0: Erfolg.
1: از یک طرف رژیم کشورمون رو نمیخوایم، از یک طرف هم
0: Sie wünsche sich weder den Erhalt des Regimes noch den Zerfall ihres Landes, sagte die 62-jährige Mahtab per Sprachnachricht aus dem Iran. Das war Anfang Jahr. Was darauf folgte, war damals noch kaum absehbar. Da waren die Proteste und deren Niederschlagung im Januar, der Krieg und die Zerstörung in den Monaten darauf. Dazu kamen eine Internetsperre, die Blockade der Straße von Hormus und die ohnehin schon großen wirtschaftlichen Probleme im Land. Wie haben die Menschen im Iran das letzte halbe Jahr erlebt? Vom Aufbruch in die Verzweiflung, ein halbes Jahr in Stimmen aus dem Iran. International. Mein Name ist Thomas Gutersohn. Die Iranerinnen und Iraner haben viel durchgemacht in diesem halben Jahr. Ich stand mit einigen von ihnen über diese Zeit in Kontakt. Wann immer möglich, schickten sie über Vertrauenspersonen im Ausland Sprach- und Textnachrichten und teilten ihre Sicht der Dinge. Ihre Namen wurden aus Sicherheitsgründen geändert, denn schon allein der Kontakt mit einem ausländischen Journalisten könnte sie in Gefahr bringen. Kapitel 1 – Die Proteste. Staatliche Repression ist keineswegs neu im Iran. Sie hat aber seit dem 12-Tage-Krieg von letztem Jahr deutlich zugenommen. Der Iran verzeichnete letztes Jahr 2159 Hinrichtungen, so viele wie seit dem ersten Golfkrieg in den 1980er Jahren nicht mehr. Zudem belastete die immer schlechter laufende Wirtschaft die Bevölkerung zunehmend. Die iranische Währung brach innerhalb eines Jahres um 96% ein und im letzten November kam noch ein ganz anderes Problem dazu, eine Dürre.
2: اگر باران نباره ما در تهران در آذر ماه
0: Irans Präsident Massoud Pezeshkian warnte damals die Bevölkerung, dass das Wasser in der Hauptstadt Teheran rationiert werden müsse. Andernfalls sähe er sich gezwungen, ganze Quartiere zu evakuieren. Seine Botschaft legte die grassierende Misswirtschaft im Iran offen, doch von Schuldeingeständnis keine Spur. Der Staat war offensichtlich nicht einmal in der Lage, die Grundbedürfnisse der Bevölkerung zu decken, während die Repression zunahm und die Wirtschaft immer weiter einbrach. Das führte Anfang dieses Jahres zu mehr und mehr Unmut in der Bevölkerung. Zuerst waren es die Händler und Ladenbesitzer, die einflussreichen Basari, die aus Protest ihre Läden schlossen, wie der 30-jährige Mohammed aus der Stadt Yazd.
3: Die Lage ist wirklich ernst. Die Inflation lastet schwer auf der Bevölkerung. Meine Kunden können sich kaum noch Gemüse oder Früchte leisten. Ich bleibe auf der Ware sitzen. Mir bleibt nichts anderes übrig, als meinen Laden zu schließen. Für die nächsten Tage sind große Demonstrationen angesagt. Mal sehen, was da passiert.
0: Dem Protest der Händler schlossen sich Anfang Januar immer mehr Menschen an. In allen größeren Städten gingen Hunderttausende auf die Straße. Sie riefen Tod dem Diktator. In Isfahan nahmen Demonstrierende das Gebäude des staatlichen Rundfunks ein. Das weckte bei vielen Hoffnung auf einen baldigen Sturz des Regimes, auch bei Sorush, einem Unternehmer aus Teheran.
3: Diese Proteste haben gerade erst begonnen und werden sich ausweiten. Ich bin sicher, wir stehen vor einem Umbruch. Es wird zu grundlegenden Veränderungen im Iran führen. Aber ich hoffe, dass diese Veränderungen nicht von Krieg oder von außen beeinflusst werden, sondern dass wir das aus eigener Kraft erreichen.
0: Doch die Proteste waren schon damals keine rein inneriranische Angelegenheit mehr. Aus dem Ausland rief Reza Pahlavi, der Sohn des letzten Schahs, über soziale Medien und Portale der iranischen Diaspora zu Großkundgebungen am Wochenende vom 8. und 9. Januar auf. Er habe die Proteste der Ladenbesitzer verfolgt und bewundere deren Widerstand, sagt Pahlavi, untermalt von heroischer Musik. Er betont, eine große Menschenmenge könne die Sicherheitskräfte zum Rückzug zwingen und diese würden sich über kurz oder lang den Protestierenden anschließen. Das Gegenteil traf ein. Mit eiserner Faust gingen die iranischen Ordnungskräfte gegen die Demonstrierenden vor. Handyaufnahmen zeigen, wie Militärlastwagen in die Menge fahren und wie regierungsnahe Milizen die Protestteilnehmer regelrecht abschießen. Wie viele Menschen dabei ums Leben kamen, ist umstritten. Die Regierung spricht von 3.000 Opfern, die UNO von 5.000. Das Time-Magazin beziffert die Zahl unter Berufung auf zwei anonyme Quellen aus dem iranischen Gesundheitsministerium sogar auf etwa 30.000 Menschen. Das Internet wurde blockiert, um regierungsfeindliche Versammlungen zu unterbinden. Sprachnachrichten erreichten mich danach kaum noch. Die Gefahr, allein an der Stimme erkannt zu werden, war vielen zu groß. Stattdessen schrieben sie Textnachrichten.
3: Von überall her kommen widersprüchliche Meldungen. Wir wissen nicht, wie viele Menschen verhaftet und wie viele getötet wurden. Ein Freund war bei einer Beerdigung und erzählte, der Friedhof in Teheran sei das absolute Chaos. An nur einem Tag wurden 400 bis 500 Leichen zur Identifizierung gebracht. Sie mussten selbst unter den Leichen suchen, um ihre Angehörigen zu finden. Danach forderten die Behörden mehrere tausend Dollar, um die Leichen freizugeben, damit die Familien sie beerdigen konnten. Kinder wurden getötet. Uns bluten die Herzen.
0: Das iranische Regime machte das Ausland für die hohen Opferzahlen verantwortlich. Die Proteste seien eine Verschwörung Amerikas. Die USA hätten die Demonstration geplant und die Menschen dazu angestachelt, sagte der damalige oberste Führer Ayatollah Ali Khamenei wenige Tage vor seiner Tötung. Verteidigungsminister Aziz Nasir Sadeh, der ebenfalls am 28. Februar bei einem US-Angriff getötet wurde, hatte gar behauptet, die Protestierenden seien unter Drogen gestanden. Er verfüge über Informationen, dass die Protestteilnehmer synthetische Drogen konsumiert hätten. Einige seien schlicht an einer Überdosis gestorben, nicht etwa durch Schläge oder Schüsse. Propaganda, die im starken Widerspruch steht zu den zahlreichen Videos, auf denen Protestierende zu sehen sind, denen in den Kopf geschossen wurde. Der persische Dienst der BBC hat im Januar über 300 solcher Aufnahmen verifiziert. Derweil verhinderte ein enormes Polizeiaufgebot in den Straßen ein Wiederaufflammen der Proteste, wie eine weitere Teilnehmerin aus Teheran per Textnachricht schrieb.
4: Vielerorts in Teheran sind Uniformierte stationiert. Sie durchsuchen Autos und Passanten. Außerdem ist eine ganze Reihe von Informanten und Zivilpolizisten auf den Straßen. Sie gehen von Tür zu Tür und befragen die Leute, oft willkürlich, nur um ihnen Angst zu machen.
0: Auf den Straßen erschienen überdimensionale Propagandaplakate, welche die Stärke des Regimes demonstrieren sollten. Erste Exekutionen fanden statt. Insgesamt sollen 26 Männer und Frauen im Zusammenhang mit den Protesten hingerichtet worden sein. Und plötzlich wurde Hilfe von unerwarteter Stelle versprochen.
5: You know, we have a lot of ships going that direction, just in case. We have a big force going toward Iran.
0: Auf dem Rückflug vom World Economic Forum in Davos machte US-Präsident Donald Trump klar, dass die USA den Iranern mit einer Armada zu Hilfe eilen würden, sollten noch mehr Protestteilnehmer hingerichtet werden.
5: And I said, if you hang those people, you're gonna be hit harder than you've ever been hit.
0: Dies machte vielen im Iran Mut, dass vielleicht doch eine Intervention von außen dem verhassten Regime in Teheran ein Ende setzen könnte. So auch der 62-jährigen Fatime aus der Umgebung der Stadt Arak.
4: Die zugesagte Unterstützung von Herrn Trump ist ein moralischer Schub. Zwar setze ich grundsätzlich auf die Eigeninitiative des Volkes, aber wenn eine mächtige Kraft wie die USA von außen helfen kann, befürworte ich das absolut.
0: Kapitel 2 – Der Krieg. Rund 40 Tage verstrichen, dann kam die sogenannte Armada. In der Nacht auf den 28. Februar griffen US-amerikanische und israelische Kampfflugzeuge den Iran an und töteten Revolutionsführer Ayatollah Ali Khamenei sowie einen Teil der iranischen Führungsriege. Den Revolutionsgarden drohte US-Präsident Trump mit dem sicheren Tod, sollten sie sich weigern, die Waffen niederzulegen.
6: To the members of the Islamic Revolutionary Guard, I say tonight, that you must lay down your weapons and have complete immunity, or in the alternative, face certain death.
0: Die iranische Bevölkerung hingegen rief er dazu auf, sich ihm anzuschließen und das Regime zu stürzen.
6: Finally, to the great proud people of Iran, I say tonight that the hour of your freedom is at hand.
0: Wenn die USA hier fertig seien, sei es am iranischen Volk, die Regierung zu übernehmen.
6: This will be probably your only chance for generations.
0: Es sei wahrscheinlich ihre einzige Chance auf Freiheit für die nächsten Jahrzehnte. Doch Freiheit klingt anders. Gleich am ersten Kriegstag wurde aufgrund veralteter Geheimdienstinformationen eine Mädchenschule in der südiranischen Stadt Minab zerstört. Die Schule war früher Teil einer Militärbasis. Ein Amateurvideo zeigt, wie ein Tomahawk-Marschflugkörper der US-Armee durch das Schuldach kracht. Etwa 170 Menschen sollen dabei ums Leben gekommen sein, die meisten davon Kinder. Knapp 6 Wochen dauerte die Angriffswelle. Die US-Streitkräfte zerstörten Militäranlagen, aber auch zivile Infrastruktur wie Autobahnbrücken, Zugstrecken und zahlreiche Fabriken. Nachrichten aus dem Iran erreichten mich nur noch spärlich. Die Menschen waren mit anderem beschäftigt. An Revolution, wie von Trump aufgefordert, war nicht mehr zu denken. Ali aus Teheran, der im Januar noch auf die Straße ging, verurteilte die Angriffe.
3: Ich bin zutiefst besorgt und lehne diese Angriffe entschieden ab. Ich verstehe nicht, wie manche glauben können, dies sei nur ein Angriff auf das Regime und nicht auf die Bevölkerung. Dieser Krieg wird den Iranern mehr schaden als allen anderen. Ich lehne das Regime zwar auch ab, aber ich bin entschieden gegen diese Art, es zu stürzen.
0: Die iranische Führung reagierte mit Gegenschlägen auf die Golfstaaten, den Irak, Israel und Jordanien. Der Krieg weitete sich damit auf weitere Länder aus. Zeitgleich begann die Marine der Revolutionsgarden, die Straße von Hormus zu blockieren. Während die Menschen im Iran sich vor einer weiteren Eskalation fürchteten, feierten einige Exil-Iraner den Krieg euphorisch. Ayatollah Khamenei is dead. Ende März fand in London eine große Kundgebung von Anhängern Reza Pahlavis, dem Sohn des früheren Schahs, statt. Unter Technoklängen feierten sie den Tod Khameneis und hofften, dass der Krieg den lange erhofften Regimewandel im Iran bringe. Der Kronprinz solle nach dem Umsturz die Zügel im Iran wieder in die Hand nehmen.
7: We had to beg for a military and kinetic action as an act of rescue.
0: Sie hätten bei den Amerikanern um eine militärische Intervention regelrecht betteln müssen, um den Iran aus den Fängen des Regimes zu befreien. Ein Regime, das Tausende von Menschen getötet hat, sagt diese Monarchistin in London, befragt vom britischen Guardian. Trump, thank you, thank you. Danke, danke, Trump, skandierten sie vom Ufer der Thames und schwenkten US- und israelische Fahnen. Unter Beschuss der USA und Israels stieß diese Haltung im Iran aber auf wenig Verständnis. Zumal Donald Trump Anfang April über seinen Social-Media-Kanal öffentlich mit der Auslöschung der iranischen Zivilisation drohte. Ein Aufschrei ging durch die Bevölkerung. Es wurde klar, die von Trump versprochene Armada kam nicht, um den Menschen beizustehen, sagt etwa Amir aus Isfahan.
3: Ich hatte nie die Hoffnung, dass Trump uns helfen würde. Es ist völlig klar, dass es sich hierbei um Propaganda handelt, um den Krieg gegen den Iran voranzutreiben. Natürlich hatten viele Menschen hier Hoffnungen, aber ich denke, genau diese Art von Hoffnung ist falsch. Auf Trump ist kein Verlass. Ich meine, ein Krieg, der damit beginnt, dass Kinder in einer Schule bombardiert werden, ist sicherlich keine Hilfe.
0: Die Trennlinie verwischte allmählich. Wer ist nun der größere Feind des Volkes, die USA oder das eigene Regime? Dieses forderte die Bevölkerung auf, menschliche Schutzschilde und potenzielle US-Ziele zu bilden. Dem Aufruf folgten nicht nur Regierungsanhänger. Der Musiker Ali Ramzari rollt seine Matte vor der Damawand-Nuklearanlage im Norden des Irans aus und beginnt dort auf seiner Tar, einem persischen Saiteninstrument, zu spielen. Er sei hier in der Hoffnung, dass der Klang seines Instrumentes den Strom in den Häusern erhalten und den Frieden bringen könne, sagte er im April in einem Video. Er tue dies nicht aus politischer Überzeugung, teilt der Musiker mit, sondern um Vatan, die Heimat, den Iran, zu beschützen. Ramzari ist keineswegs auf Regierungslinie. Seine Aktion zeigt, dass die iranische Gesellschaft trotz tiefer Gräben in Zeiten der Krise unter Beschuss von außen zusammenrückt. Denn ein Krieg richtet sich nicht nur gegen eine Regierung, sondern gegen ein ganzes Land. Seine Musik schien die gewünschte Wirkung erzielt zu haben. Statt Bombenhagel kam es durch Vermittlung Pakistans am 8. April zur erhofften Waffenruhe. Kapitel 3 – Die Feuerpause. 2 Wochen lang konnte die iranische Bevölkerung etwas aufatmen. Das zeigte sich vor allem in den sozialen Medien. Golshan, eine junge Teheranerin etwa, nutzte ihren Instagram-Kanal als poetisches Tagebuch.
4: Guten Morgen, nach der schweren Nacht. Donner, Blitz, Kampfjets und Bomben vermischten sich mit Wind und Regen zu einem einzigen Schauer. Die Kampfjets flogen so tief, dass man sie selbst im Nebel gut erkennen konnte. Teheran kämpfte ums Überleben und heute Morgen ist der Himmel so stahlblau und wunderschön, als wäre nichts gewesen. Was auch immer mit der Stadt passieren mag, der Himmel über Teheran wird immer schön bleiben.
0: Sie vermittelt ein beklemmendes Gefühl der Stimmungslage im Iran. Denn der Waffenruhe damals trauten nicht alle. Farid etwa, ein anderer Instagrammer aus Teheran, erzählte vom Leben, das zumindest für den Moment wieder in die Hauptstadt zurückgekehrt war.
3: Es ist, als ob die Stadt in einem Stillstand gefangen ist. Die Straßen sind wieder belebter. Wir versuchen, all das Leben zu stehlen, das wir im Krieg nicht gelebt haben. Jede Tasse Kaffee, jedes Lachen ist ein stiller Hohn auf all das, was uns in der Dunkelheit ertränken wollte. Aber unsere Blicke verraten, wie lange dauert der Frieden wohl? Wir fühlen uns wie Ertrinkende, die den Kopf nur für ein paar Sekunden aus dem Wasser heben können, um tief Luft zu holen, bevor wir wieder hinuntergezogen werden.
0: Farids und Golshans Videos umgehen mit privaten Netzwerkzugängen, sogenannten VPNs, eine rigorose Internetsperre, die seit Kriegsbeginn im Februar in Kraft ist. Ein Katz-und-Maus-Spiel. Sobald der Staat einen VPN sperrt, weichen die Nutzer auf einen anderen aus. Doch solche Zugänge sind teuer, nur wenige können es sich leisten, ständig neue zu kaufen. Alle anderen sind auf eine Art nationales Internet angewiesen, wie Fatima aus Teheran erklärt.
4: Wir können SMS abrufen und die iranischen Seiten nutzen. Zum globalen Internet haben wir ohne die VPN-Verbindungen aber keinen Zugang. Das erschwert den Kontakt mit unseren Verwandten im Ausland und schadet der Wirtschaft.
0: Die Internetblockade hat der iranischen Wirtschaft erheblichen Schaden zugeführt. Experten gehen davon aus, dass der Lebensunterhalt von bis zu 9 Millionen Menschen allein durch die Sperre gefährdet ist. Dies bekommt auch Reza zu spüren. Als Mitarbeiter einer Technologiefirma drohte ihm damals die Entlassung. Denn kein Internet, keine Arbeit.
3: Viele Firmen haben bereits zahlreiche Mitarbeitende entlassen. Anderen, die ihren Job noch haben, droht nun Kurzarbeit. Arbeitsverträge werden neu nur noch auf Monatsende befristet. Das macht viele nervös. Auch mich. Die Situation mit dem Internet beunruhigt mich noch mehr als ein erneuter Kriegsausbruch.
0: Doch der Krieg war nie wirklich vorbei. Trotz Waffenruhe ging der gegenseitige Beschuss weiter. Feuerpause sei schließlich ein dehnbarer Begriff, so US-Präsident Donald Trump. Eine Feuerpause habe im Nahen Osten eine andere Bedeutung als im Rest der Welt. Es bedeute lediglich, dass die Kämpfe gemäßigter fortgesetzt werden. Der Krieg hielt an, weil der Iran die Blockade der Straße von Hormus aufrechterhielt. Durch die Meerenge liefen vor dem Krieg rund 20% des Ölhandels. Das iranische Regime nutzt die Blockade als Druckmittel gegen die USA, hat sein Land damit aber selbst vom Welthandel abgeschnitten. Die Folge: die Lebensmittelpreise stiegen noch stärker als zuvor. Das Leiden der Bevölkerung nahm die Landesführung jedoch in Kauf. Die Rentnerin Mehbube aus Teheran berichtet in einer Sprachnachricht vom rasanten Preisanstieg.
4: Heutzutage hört man nur noch, wie die Preise in die Höhe gehen. Egal, was man kauft, man denkt sich, mein Gott, gestern hat das noch die Hälfte gekostet. Es herrscht eine tiefe finanzielle Not. Die Leute haben kein Geld mehr, um sich gegenseitig zu bezahlen. Niemand begleicht seine Schulden. Es werden nur leere Versprechungen gemacht oder ungedeckte Schecks weitergereicht. Die Kunden sind weg, die Läden wie ausgestorben. Die Basarhändler sind wütend und beschweren sich.
0: Anders als noch Anfang Jahr machte nun kaum jemand mehr die Regierung öffentlich für die Misere verantwortlich. Stattdessen meldeten sich vermehrt Regierungsbefürworter zu Wort. Mohammed etwa, der bei einer staatlichen Versicherung arbeitet, ist eine dieser Stimmen.
3: Das Hauptproblem für den Iran und seine Bevölkerung sind derzeit die wirtschaftlichen Schwierigkeiten. Doch wir werden uns dem Druck des Feindes keinesfalls beugen.
0: Selbst Maßnahmen wie die Internetzensur befürwortet er.
3: Meiner Meinung nach sollte jede Regierung die Befugnis haben, auf ihr eigenes Internet zuzugreifen und es zu kontrollieren, um den Nachrichtenfluss zu steuern. Ich persönlich finde das nicht schlecht. Und es ist nur natürlich, dass sie dies tun, um das Land zu schützen.
0: Sicherheit steht für Mohammed über wirtschaftlichen Überlegungen. Es fällt auf, je länger der Krieg andauert, desto mehr verstummen die regierungskritischen Stimmen. Dies, obwohl mittlerweile die Internetblockade gelockert wurde, doch viele misstrauen den wiedergewonnenen Freiheiten. In den Online-Foren kursiert der Ausdruck Filternet, der die Angst beschreibt, dass der Staat den Datenverkehr nun noch genauer überwachen kann. Es scheint, als habe der Krieg, der das Volk vom repressiven Staat befreien sollte, das Gegenteil erreicht. Auf dem Vormarsch sind nun die Arseshis, Gefolgsleute der Regierung. Nicht nur im Netz, sondern auch auf den Straßen. Wo Anfang Jahr noch Regierungskritiker protestierten, propagieren sie nun nationalistische Parolen, sagt die pensionierte Mehbube aus Teheran, eine der wenigen Stimmen, die noch immer kein Blatt vor den Mund nimmt.
4: Ich war auf dem Heimweg, als etwa 30 Regimetreue sich vor die Kameras stellten und die iranische Fahne schwangen. Sie hatten einen Stand aufgebaut, wo man sich als Opferseele des Vaterlandes oder so einen Quatsch registrieren sollte.
0: Kapitel 4: Das Rahmenabkommen. Selbst der sprunghafte amerikanische Präsident schien sich mit der neuen Machtstruktur im Iran abgefunden zu haben.
8: They have a new group of leaders that I think is, actually, I think they're smarter. I think they're far less radicalized. I think they're really good. They love their country.
0: Die neue Führung im Iran sei klüger, weniger radikal und würde ihr Land wirklich lieben, sagt US-Präsident Trump am Rande des G7-Gipfels im Juni in Evian. Vom neuen obersten Führer Mojtaba Khamenei, dem Sohn des getöteten Ali Khamenei, fehlt bis heute jedes Lebenszeichen. Seit März im Amt ist er noch nie öffentlich aufgetreten. Seine Person dient den Revolutionsgarden aber als ideale Hülle, die sie mit ihren Inhalten füllen können. Genau jene Revolutionsgarden, die mächtigen iranischen Streitkräfte, die Anfang Jahr während der Proteste tausende Menschen getötet hatten, sind im Iran nun de facto alleine an der Macht. Und mit ihnen unterschrieb Donald Trump am 17. Juni ein Rahmenabkommen, das den Krieg hätte beenden und die Straße von Hormuz wieder öffnen sollen. Im Iran selbst wird das Abkommen aber als Affront gewertet, sagt Mehbube aus Teheran.
4: Das Abkommen ist ein Vergehen an der iranischen Bevölkerung. Wir haben so viele Opfer gebracht, wurden unterdrückt und von allen Seiten beschossen. Und nun verbrüdern sich die Regierungen der beiden Länder über unsere Köpfe hinweg. Wir tappen völlig im Dunkeln. Wir wissen nicht, was hinter den Kulissen vor sich ging und fühlen uns im Stich gelassen.
0: Dabei dachte die Rentnerin noch Anfang Jahr, dass dieses Mal der Protest tatsächlich etwas hätte bewirken können.
4: Ich hatte gehofft, wirklich gehofft, dass wir an einem entscheidenden Wendepunkt stehen würden. Als Khamenei starb, jubelten wir. Sogar noch als der Krieg ausbrach, dachte ich, das würde uns helfen. Doch nun weiß ich, der Krieg war ein Fluch. Er brachte nichts als Zerstörung.
0: Doch auch das Abkommen zwischen dem Iran und den USA hielt nicht lange. Keinen Monat nach seiner Lobrede auf die neue Führung im Iran ließ Trump das Rahmenabkommen platzen und nannte sie Anfang Juli wieder kranke, bösartige und gewalttätige Leute, wie schon Anfang Jahr.
9: They're scum, they're sick people and they're vicious, violent people.
0: Nach einem halben Jahr Krieg und Blockade stehen der Iran und die USA heute wieder am Anfang. Gefangen in diesem Teufelskreis ist das iranische Volk. Dessen Ruf nach Freiheit ist im Lärm um die Macht am Persischen Golf ungehört verhallt.
10: war die Sendung international von Nahostkorrespondent Thomas Gutason.

0: Die Nachrichten von SRF um 14:30 mit Patrick Walter. Der britische Premierminister Andy Burnham reist zum 35. ukrainischen Unabhängigkeitstag heute nach Kiew. Es ist seine erste Auslandsreise seit seinem Amtsantritt vor einem Monat. Er unterstreiche damit die unerschütterliche Unterstützung Großbritanniens für die Ukraine. Außerdem kündigt Burnham an, dass eine britische Rüstungsfirma geheime Informationen weitergeben darf. Die soll helfen, in der Ukraine eine eigene Produktion von Langstreckenraketen aufzubauen. Zudem ist heute eine Videokonferenz der sogenannten Koalition der Willigen geplant, der engsten Verbündeten Kiews. Neben Burnham und dem ukrainischen Präsidenten Wladimir Zelensky werden unter anderem auch der französische Präsident Emmanuel Macron und der deutsche Bundeskanzler Friedrich Merz teilnehmen. Zwischen Israel und Syrien hat ein hochrangiges Treffen stattgefunden, offenbar um Spannungen zwischen den beiden Ländern abzubauen. Das meldet die staatliche syrische Nachrichtenagentur Sana unter Berufung auf eine Quelle im Außendepartement. Auch israelische Medien berichten über die Gespräche in Jordanien. Vor Ort gewesen sei unter anderem der syrische Außenminister sowie der Chef des israelischen Geheimdienstes Mossad. Seit dem Sturz des syrischen Diktators Bashar al-Assad vor gut anderthalb Jahren hat Israel seine militärischen Aktivitäten in Syrien verstärkt und beispielsweise laut eigenen Angaben mit Luftangriffen Waffenlager von Extremisten zerstört. Vor einer knappen Woche sorgte ein israelischer Luftangriff auf einen Militärflugplatz in Syrien für zusätzliche Spannungen. Damaskus sprach von einer Verletzung der syrischen Souveränität. Zwei weitere Meldungen aus dem Ausland in Kürze. Im US-Bundesstaat Nevada müssen sich Zehntausende Menschen in Sicherheit bringen wegen eines Buschfeuers. Das Feuer breitet sich in der Nähe der Stadt Reno aus. 42.000 Menschen sind aufgefordert, sich in Sicherheit zu bringen. Und weitere 45.000 Menschen sollen sich auf eine Evakuierung vorbereiten, so die Behörden. Bisher sind durch den Brand 3 Zivilpersonen und 3 Einsatzkräfte verletzt worden. Seit bald einer Woche liegt der norwegische König Harald im Spital. Übers Wochenende hat sich sein Gesundheitszustand verschlechtert. Das teilt das norwegische Königshaus mit. Der 89-Jährige leide an einer bakteriellen Infektion des Blutkreislaufes. Er werde deshalb mit Antibiotika behandelt. Die Situation sei stabil. Ins Spital eingeliefert worden war Harald wegen Komplikationen im Zusammenhang mit einer Form der Blutarmut. Das Wetter: Im Norden wird es trotz Wolken recht sonnig, im Süden nur teilweise sonnig. Gegen Abend ziehen dann mehr Wolken auf. Die Höchstwerte liegen um 26 Grad. Das waren Nachrichten von Radio SRF. Am Mikrofon und verantwortlich war Patrick Walter.
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3: Das Bundesamt für Polizei FEDPOL warnt seit Jahren vor der organisierten Kriminalität und ist auch Frühling selber Opfer geworden. Ein FEDPOL-Polizist soll Informationen an die Drogenmafia verkauft haben. Das FEDPOL will mehr Personal und schärfere Gesetze für die Sicherheit der Schweiz. Aber könnte man nicht heute schon mehr machen? Das frage ich die FEDPOL-Chefin. Willkommen in der Samstagsrundschau, Eva Wildigortes.
4: Grüß Herr Meier, merci für die Einladung.
3: Frau Wildigortes, Polizist aus euren eigenen Reihen soll also der Drogenmafia zugedient haben, ausgekommen das Ende April. Wie gut hat ihr den mutmasslichen Maulwurf kennt aus Mitarbeitern?
4: Die Person war bei uns tätig, schon einige Jahre. Und ja, wir sind unglaublich betroffen gewesen, als wir das haben erfahren haben, aber sofort Massnahmen und Sicherungsmassnahmen ergriffen und sind jetzt dran, den Fall intern aufzuarbeiten.
3: Hat ihr ihn gut gekannt?
4: Ich habe ihn persönlich nicht gekannt, nein.
3: Wie ändert so ein Vorfall den Blick von einer Chefin auf die eigenen Leute?
4: Das ändert sich in diesem Sinn nicht. Oder wir sagen in der Strategie zur Bekämpfung der organisierten Kriminalität, die letztes Jahr im Dezember vor der Konferenz der kantonalen Justiz- und Polizeidirektoren und vom Bundesrat ist verabschiedet wurde, steht auf der ersten Seite, oder warnen wir auf der ersten Seite, vor Gefahren von Korruption und Infiltration. Und dass wir sind uns durchaus bewusst gewesen. Wir sind über 1000 Mitarbeitende, die sich jeden Tag korrekt verhalten. Und das ändert den Blick nicht. Das ist einfach eine weitere Awareness, die wir aber auch schon hatten. Sondern ich bin der ganz festen Überzeugung, dass alle anderen Mitarbeiter sich an die Regeln halten und sehr bewusst und loyal und sehr kompetent jeden Tag dafür arbeiten, um die Sicherheit in der Schweiz zu stärken.
3: Der Mann ist von einer Kantonspolizei zu euch gekommen, hat zuletzt beim Bundessicherheitsdienst gearbeitet. Also dort hat er zum Beispiel Schutzmassnahmen geplant für den Bundesrat. Müsst ihr inzwischen, das ist jetzt auch wichtig, neben der Strafuntersuchung, wo ihr nichts dazu könnt sagen, mal läuft, was genau rausgegangen ist? Und da müsst ihr ja zum Beispiel vielleicht Leute schützen, die dort erwähnt werden in diesen Daten. Habt ihr da den Überblick?
4: Das ist aber Teil der Strafuntersuchung. Oder? Also das, da ist das Strafverfahren läuft, das ist die Bundesanwaltschaft, die das führt. Und das ist Teil davon, wirklich herauszufinden, was sind das für sensitive Informationen, die rausgeflossen sind. Wir haben im Bereich, wo wir Einfluss haben, nämlich in der internen Organisation, selbstverständlich die notwendigen Massnahmen getroffen.
3: Euch ist ja quasi, ich sage mal, einer von den Worst Cases für eine Polizei passiert. Oder? Quasi, man ist infiltriert worden, Glaubwürdigkeit ist krass oder in Frage gestellt. Umso mehr gestaunt habe ich, dass dir schon nach wenigen Wochen gesagt hat, ja, eine erste Analyse, die hat gezeigt, es gäbe keine grundlegenden systemischen Schwachstellen. Also es hat ja eine Schwachstelle gegeben.
4: Es hat eine Schwachstelle gegeben. Wie gesagt, wir warnen davor. Das ist ein Teil der Aktivitäten von kriminellen Organisationen, nämlich wirklich sich Zugang zu verschaffen zu Informationen, sich Zugang zu verschaffen zu Beamten auf allen Stufen und so Informationen bekommen, um ihr kriminelles Geschäft auszurichten.
3: Ich sage das schon, mehr grundlegende nein, Probleme gibt es nicht.
4: Nein, das würde ich nicht sagen. Oder Sie müssen sich vorstellen, wo wir Kenntnisse bekommen haben, das sind die eigenen Leute gewesen. Das ist Bundeskriminal. Die Polizei, die auf das gestoßen ist, sofort Meldung hat gemacht. Also das muss man wirklich da auch betonen. Und dann im Vorfeld und dann bei der Verhaftung hat man natürlich sofort geschaut. Hat man alles, hat man alle Regelungen eingehalten bei der Einstellung? Sind Zugriffsrechte auf seine Funktion beschränkt gewesen? Hat man Kontrollen gemacht? Das hat man natürlich als erstes sofort analysiert. Und ich kann mir sagen, auf den ersten Blick sind da keine Fehler gemacht worden. Aber selbstverständlich, das habe ich auch gesagt, wir sind jetzt dran an einer weitergehenden Analyse, wo man wirklich schaut, gibt es noch Möglichkeiten, hier besser zu werden, nachzujustieren im Bereich Governance und Compliance. Das ist klar.
3: Nehmt uns doch ein mit, was wäre da denkbar?
4: Ja, beispielsweise, oder man muss immer eine Abwägung machen. Oder? Die Mitarbeiter die brauchen die Informationen, um arbeiten zu können. Oder wenn man die kappen, von den Informationen, die sie brauchen für ihre Auftragserledigung, dann können sie das nicht mehr machen. Oder? Aber hier muss man schauen, oder? Sind die Zugriffsrechte korrekt gewesen? Muss man hier mehr kontrollieren? Müssen wir präventiv mehr machen? Müssen wir bei der Einstellung vielleicht weitere Kontrollen machen? Einfach braucht es weitergehende Ajustierungen und da verwirren wir uns überhaupt nicht dagegen. Da wird sicher die Strafuntersuchung, die Resultate werden uns auch Hinweise geben. Aber wir sind natürlich jetzt schon tätig. Wir wollen ihr sagen, das ist etwas, das möchte man nicht. Das ist für uns wirklich schwierig gewesen. Aber wir sind der Überzeugung, wir schauen das genau an und tun dort Verbesserungen vornehmen.
3: FEDPOL warnt seit Jahren vor der organisierten Kriminalität, dass das ein Problem nicht nur für die Sicherheit ist, sondern wie die sagen, auch für die Demokratie, eben wegen dieser Unterwanderung von Politik, Behörden und auch Wirtschaft. Eure Vorgängerin Nicoletta Della Valle, die hat vor 2 Jahren, das hat Schlagzeilen gemacht, von Politikern geredet, die jünger zu Mittag essen mit Mafiosi. Da hat ihr Kleinlaut jetzt ein bisschen sagen, das war nur ein Anfangsverdacht, hat sich nicht bestätigt. Was für Belege habt ihr für die ja eigentlich beängstigende Aussage, dass da das Wirtschafts- und Politikleben unterwandert sind?
4: Ich glaube, man muss es ein bisschen relativieren. Oder? Also wir haben jetzt den Fall bei uns gehabt, es gibt andere Fälle. Und was ich da dazu auch darf sagen, ist eine Praxis von kriminellen Organisationen, nämlich im Verborgenen zu handeln und sich aber illegal Informationen zu beschaffen, um wirklich zum ihren illegalen Geschäften besser nachkommen können. Und das ist sehr verbreitet, oder? Wir sehen das überall in Europa. Wir haben ja die Informationen zum einen natürlich aus eigenen Lagebildern, aus eigenen Ermittlungen, aber auch im Austausch mit dem Ausland, wo man das ganz konkret sieht. Wir als Schweiz, wir haben vielfach einen kleinen Vorsprung oder, aufs Ausland. Wenn Sie sehen, die Bandenkriege, die wir in Belgien, in Schweden sehen, das haben wir im Moment noch nicht auf der Straße. Oder? Auch weitere Phänomene, wo wir vielleicht im Gespräch noch drauf kommen, das breitet sich bei uns erst aus. Oder? Und das ist aber wichtig, dass wir als Strafverfolgungsbehörde, als Bundespolizei, dass wir schon mal davor warnen, damit man auch präventiv sich schützen kann. Oder?
3: Also es sind vor allem Annahmen, die sich aufs Ausland stützen, wenn ich das richtig verstehe. Aber eben die Warnungen, die sind, ja, es ist ziemlich alarmistisch seit Jahren von FEDPOL, eigentlich in jedem Interview. Da bin ich mal schauen, wie viele Strafuntersuchungen laufen denn überhaupt, also mal der zudienenden Bundesanwaltschaft. Das sind die grösseren Fälle, die internationalen Fälle, wegen organisierter Kriminalität. Das sind gerade mal 16. Also da klafft irgendwie eine Lücke zwischen Alarmismus und dem, was ihr offenbar tatsächlich seht und könnt verfolgen.
4: Nein, das würde ich nicht sagen. Oder? Sie müssen sehen, das sind zum Teil sehr, sehr grosse Verfahren. Ich will mich jetzt nicht auf die Zahl festlegen, aber das sind sehr grosse Verfahren mit sehr vielen involvierten Personen. Das ist 16 Verfahren führen mit den Mitteln, die wir haben. Das ist ein grosser Aufwand. Oder? Also, und was man muss sehen, ist, Europol, die haben jetzt gerade einen Bericht herausgegeben, die reden von 730 kriminellen Organisationen, die in Europa tätig sind. Sie haben vor 2 Jahren einen Bericht herausgegeben, auch in diesem Rahmen. Dann haben sie von über 800 geredet. Jetzt sagen sie aber, dass 2/3 von diesen Organisationen, die sie vor 2 Jahren gesehen haben, die tätig sind, gar nicht mehr da sind, sondern einfach ersetzt sind worden durch andere. Oder? Das verändert sich ständig. Das ist kein Alarmismus, überhaupt nicht.
3: Aber ein Zugriff, also ein strafverfolgerischer Zugriff hat er offenbar nicht, wenn er so wenig Verfahren hat. Das sagt sie, grosse, aber ja.
4: Ja, natürlich. Wir sind aber auch nicht allein. Oder? Wir haben natürlich auch Kantone, die in diesem Feld tätig sind. Oder wir sind dann wirklich für die kriminellen Organisationen im grossen Stil zuständig. Aber Kantone machen ja auch Ermittlungen auf ihrem Bericht, die haben auch Verfahren. Das sind vielfach sind das die Ersten, oder? Die auf Indizien stossen, die schon mal ermitteln. Also die darf man überhaupt nicht vergessen. Also ich bin gar nicht der Meinung, organisierte Kriminalität ist eine Priorität von uns und ist wirklich eine Gefahr, die man muss nachgehen muss.
3: Die möchten strengere Gesetze, aber die hätten jetzt schon Möglichkeiten, ja, ziemlich niederschwellig, also dass die können die Leute, die keinen Schweizer Pass haben, ausweisen, bevor der oder die ein Strafurteil hat. Also schon rein, wenn es Verdachtsmomente gibt, ohne dass vielleicht auch sogar ein Verbrechen begangen hat, können die Leute ausweisen aus FEDPOL-Kompetenz. Das hat er wegen organisierter Kriminalität in den letzten 5 Jahren zusammengezählt bei 7 Leuten gemacht. Warum schöpft ihr das nicht aus, die Möglichkeiten, die ihr habt?
4: Doch, das schöpfen wir selbstverständlich aus, oder? Aber das ist man muss natürlich dann schon ansehen, oder? Man kann nicht nur wegen einem sich nicht erhärteten Anfangsverdacht eine Ausweisung machen. Das muss man gut anschauen. Dort muss man Fakten prüfen. Und wenn das der Fall ist, dann tun wir ausweisen. Genauso wie Einreisesperren beispielsweise im letzten Jahr. Da haben wir eine grosse Zunahme gehabt. Also wir schöpfen die Instrumente schon aus. Aber es braucht noch andere. Beispielsweise bei Geldwäschereibekämpfung. Oder da müssen wir das Dispositiv verstärken können. Es gibt noch weitere Vorschläge, die wir machen jetzt mit dem Nationalen Aktionsplan zur Bekämpfung von organisierter Kriminalität. Beispielsweise auch präventive Massnahmen.
3: Da komme ich gerade dazu. Zu diesen Massnahmen. Vielleicht gleich noch zum Nachhang. Die sagen, ja, mal, wir schöpfen schon aus. Aber 7 Personen in 5 Jahren, also in anderen Deliktsfällen, das ist es mehrfach, oder? Im Terrorbereich, aber auch in anderen Bereichen, Staatsschutzbereich. Also es überzeugt mich jetzt und vielleicht auch die Hörerinnen und Hörer nicht, dass sie das wirklich ausschöpfen. Oder ihr habt einfach zu wenig Informationen, wo es wirklich...
4: Ja, man muss ja auch sehen, das braucht ja auch eine Gefährdung, oder? Eine bestimmte Gefährdung für die innere und äußere Sicherheit, dass wir eine Ausweisung machen können, oder? Und das muss man ermitteln, das muss man erhärten. Und wie gesagt, selbstverständlich, wir sind Polizei, wir schöpfen die Mittel, die wir haben, aus. Aber das reicht nicht, oder? Die Verfahren, die sind komplex. Wir haben ganz viele Daten, die man auswerten muss und so weiter. Also die dauern über mehrere Jahre, sind aber nachher, wenn man sie nachher vor Gericht bringen kann, dann sieht man die Dimensionen. Oder? Also ich bin schon der Meinung, all das, was wir haben, schöpfen wir absolut aus, aber wir brauchen weitere Instrumente.
3: Reden wir über das. Der Aktionsplan zusammen mit den Kantonen und den Gemeinden, der kommt auf ein Jahr. Und ein griffiger Punkt ist offenbar eine sogenannte Meldepflicht, also dass alle Gemeindesangestellten, Kantonsangestellten, da reden wir von Arbeitsinspektoren, die zum Beispiel Barbershops kontrollieren, Grundbuchämter, die Immobiliengeschäfte registrieren, müssten, wenn sie etwas sehen, also auf organisierte Kriminalität, Geldwäsche hinweist, müssten eine Meldung machen. Was erhofft ihr euch von dem?
4: Also ich muss sagen, wir sind jetzt in der Vernehmlassung, gerade erst abgeschlossen von dem Nationalen Aktionsplan, wo ganz eigentlich viele Aufgabenfelder, viele Handlungsfelder umfasst, wie zum Beispiel gemeinsames Lagebild, Sensibilisierung und verstärkte Zusammenarbeit und natürlich eben auch präventive Massnahmen. Das wäre eine mögliche.
3: Ja, ich möchte über die Meldepflicht reden, weil ich nicht gehört, dass sich das herauskristallisiert.
4: Jawohl, und dem muss man sagen, dass der Wunsch ist von den Kantonen selber gekommen. Dass man das aufnehmen würde, dass man hier verschärft. Nicht nur, dass man es

0: extra Klischeebeispiel für so. Vielleicht auch Geldwäscherei, wo man probiert, Bargeld einzuschlafen. Und die möchte vor allem Zugang haben in die Küche und ins Lager und so weiter. Aber die wissen alle, ja, die schauen uns auch noch auf die Finger in der Buchhaltung. Das ist ja nicht so einfach für die Leute an der Front.
1: Nein, das ist nicht einfach. Aber das ist eine Möglichkeit. Oder sie sehen in die Geschäfte rein, es gibt Auffälligkeiten, die sie weitergeben könnten. Und auf das sind wir angewiesen. Auf das ist die Strafverfolgung auch angewiesen. Oder? Auch organisierte Kriminalität und wie wir es in der Strategie schreiben, das muss ein gesamtgesellschaftlicher Ansatz sein. Und dort fängt es an. Oder? Dort hat man Indizien und wir möchten gerne, und da sind ja Kantone sehr bei uns, dass man das auch melden kann. Und vor allem, dass die Lebensmittelinspektorin oder Inspektoren oder Arbeitsinspektorat oder Grundbuchämter, dass die angestellten Personen dort, dass sie wissen, was sie für Möglichkeiten haben, was sie für Pflichten haben und an wer sie sich wenden können. Weil das mag ja sein, dass sie etwas sehen, das ihnen auffällt und dann gar nicht wissen, was sie mit dieser Information machen sollen. Und das sind für uns doch wichtige Indizien, wo man dann nachgehen kann, entweder erhärtet es sich oder nicht.
0: Drogen sind ja meistens im Zentrum von organisierter Kriminalität, Prostitution, Menschenhandel, auch Cyberbetrug und so weiter. Und immer geht es ums Geld, das man nachher waschen muss. Also, ich habe vorher gesagt, da möchte ich ansetzen, da kommt nächstes Jahr ein Vorschlag. Jetzt kennt man die Geschichte von der letzten Verschärfung, Geldwäscherei. Erster Anlauf im Parlament abgestürzt, zweiter Anlauf jetzt auch wieder ein bisschen verwässert worden. Der politische Wille, das wisst ihr ja auch, in der Schweiz im Parlament da Zügel anzuziehen, Vorschriften verschärfen, schneller können sagen, das Geld hat wahrscheinlich kriminellen Ursprung, das ist klein.
1: Ja, aber es ist unsere Aufgabe, oder? Es ist unsere Aufgabe als Polizei, darauf hinzuweisen, wo die Problematik ist. Und ich glaube, das braucht vielleicht in der Schweiz mehrere Anläufe. Aber im Gespräch mit Parlamentariern, in Kommissionen, sehe ich doch eine gewisse Offenheit, darüber zu diskutieren. Nicht nur hier, weil Geldwäscherei, die sagen es völlig richtig, oder? Die kriminellen Organisationen sind in verschiedensten Deliktsfeldern unterwegs. Waffenhandel, Betäubungsmittelhandel, Menschenhandel. Aber das, was sie gemeinsam haben, das ist ja wirklich, dass sie das Geld, das inkriminierte Geld waschen müssen. Und die müssen wir ansetzen. Und da sind alle eigentlich überzeugt. Und darum wollen wir hier auch nicht locker lassen. Aber der politische Diskurs, der braucht es
0: selbstverständlich. Das letzte Mal eure Vorgängerin zitieren, die hat in einem Interview gesagt, vor 2 Jahren, ja, sie sind halt auch Anwälte, Immobilienfirmen, Treuhänder, Profiteure von kriminellen Organisationen, Stichwort Geldwäscherei. Das mache ich das Ganze nicht einfacher, da die Regeln zu verschärfen. Also das ist ein Teil des Problems.
1: Ja, ich würde sagen, wie bei allen, oder? Anpassungen vom Gesetz. Man muss das diskutieren, man muss Interessensabwägungen machen und dann sich entscheiden dafür, was vor allem sind die wirksamsten Massnahmen.
0: Also die Wirtschaftslobby, Finanzlobby gegen euch, hat jetzt eigentlich Frau Della Walle gesagt.
1: Ja, das hat sie möglicherweise so gesagt. Das würde ich weder bestätigen noch sagen, dass das nicht stimmig ist. Die Geldströme, das ist entscheidend, oder? Und darum ist das ein Teil von dem Gesetzespaket. Das ist ein Teil davon, aber ein wichtiger Teil von dem Gesetzespaket, das wir gerne vorschlagen, ist in der Tat die Verschärfung des Geldwäscherei-Dispositivs.
0: Vielleicht noch ein letzter Punkt. Herr en passant schon erwähnt, dass es sehr aufwendig ist, die Verfahren. Hat das auch aus Grund genannt, warum es eigentlich so wenig laufen auf der Bundesebene. Das ist ein langes Thema, dass ihr mehr Ermittlerinnen und Ermittler wollt. Die Politik hat euch jetzt ja auch bewilligt auf die nächsten 6 Jahre. 100 bis 200 zusätzliche Ermittlerinnen. Aber es hat ja auch so einen Aufsichtsbericht gegeben von der Finanzkontrolle, die zeigt, dass zum Teil die Probleme ja hausgemacht sind. Also, dass man ausgebaut hat beim FEDPOL, nicht bei den Ermittlerinnen und Ermittlern, sondern bei den Stäben, also bei der Amtsbürokratie. Hat er da jetzt reagiert? Wie viele Leute hat er schon freigespielt, für dass sie jetzt wirklich gehen? Leute einvernehmen und die ermitteln und Akten auswerten?
1: Also die Hauptaussage des Berichts ist ja in dem Sinne eindeutig. Oder?
0: Dass es mehr Personal braucht, aber ich schaue jetzt auf die Schwachstelle.
1: Selbstverständlich, eure
0: Verantwortung.
1: Aber wir haben zu wenig Ermittler. Das muss man mal sagen, oder? Das ist das Fazit des Berichts. Und selbstverständlich, der Bericht oder die eidgenössische Finanzkontrolle, wo die Arbeit hat gemacht, die hat Empfehlungen formuliert. Wie ihr sagt, im administrativen Bereich, in den Stäben, gäbe es noch Möglichkeiten, um noch effizienter zu arbeiten, um gewisse Doppelspurigkeiten abbauen. Das haben wir gemacht. Da sind wir aber mitten drin. Das
0: haben die Leute freigespielt.
1: Ja, und wir tun die Leute wieder einspeisen in die operativen Aufgaben. Das ist absolut der Fall. Das braucht aber natürlich auch einen gewissen Moment. Oder? Es ist auch immer, man muss immer priorisieren, man muss immer schauen in so einer volatilen Welt, wo muss man die Schwerpunkte setzen. Und das machen wir auch. Und das ist so, wir sind dran, die Stäbe zu verschlanken, Administration zu abbauen und wirklich auch Entscheidkompetenzen an den richtigen Ort zu bringen, dort, wo auch die Fachkompetenz ist. Also das ist ein ongoing Prozess.
0: Das ist

0: Samstagsrundschau mit der Chefin vom Fettpolder, Eva Wildig-Ordess, live aus Bern senden wir. Ich möchte jetzt kurz aktuelle Zeitungsschlagzeilen vorlesen, oder bitte spontan darauf reagieren. Die erste ist gerade von dieser Woche. 80% der Maghreb-Asylsuchenden werden einer Straftat beschuldigt.
1: Ja, wir tun unabhängig von Herkunft und Geschlecht und natürlich alles, tun wir Straftaten verfolgen.
0: Da geht es ja häufig um Diebstahl, Vermögensdelikt, Einbrüche. Das ist im Alltagsleben der Leute auch wahrscheinlich der Hörerinnen und Hörer präsenter. Wie gefährlich ist das Gefühl, dass der Staat dann ein Sicherheitsproblem nicht im Griff hat?
1: Also die Straftaten, die fallen ja in die Kompetenz der Kantone. Oder? Also das muss man auch genau anschauen. Hier muss man die Aufgabenteilung gut anschauen. Aber ich würde nicht meinen, dass das überhaupt nicht ernst genommen wird, im Gegenteil. Oder? Also man hat jetzt, wenn Sie auf Schlagzeilen kommen, vielleicht kommen Sie später drauf, Schlagzeilen gehabt in den letzten Monaten, dass wir Diebstähle hatten in Autogaragen, in Waffenhandlungen.
0: Da kommt tatsächlich noch eine Schlagzeile.
1: Kommt tatsächlich noch eine Schlagzeile. Darf ich vorgreifen, Herr Meier?
0: Oder? Wir sind flexibel.
1: Ja, sind wir flexibel, wunderbar. Oder wo man sagt, da kommen zum Teil jugendliche, minderjährige, junge Männer, häufig von Frankreich, die kommen über Grenzen und tun Straftat begehen, eben einen Raubüberfall in einer Waffenhandlung oder Luxusauto entwenden. Und da haben wir beispielsweise sehr rasch reagiert. Oder? Wir haben eine Taskforce auf die Beine gestellt, auf Bundesebene, zusammen mit dem Kanton Zürich, also Kantonspolizei Zürich. Und wir führen die Taskforce mit verschiedensten Kantonen, weil man sagt, hier muss man zusammen arbeiten.
0: Aber im Griff hat das ja nicht, dass ja Leute mal für ein paar Tausend Euro eben über TikTok oder so angeworben werden, häufig eben gar nicht wissen, wer ihnen den Auftrag gibt. Ja, und wenn man sie dann mal verhaftet, und das kann man ja eigentlich fast jeden Tag in Zeitung lesen, dass es tatsächlich Verhaftungen gibt in den Kantonen, dann können die gar nicht sagen über die Hingerleute.
1: Das ist so. Da haben Sie absolut recht, Herr Meier. Also ich möchte noch schnell etwas zu den Verhaftungen sagen oder Identifizierten. Das sind um die 360, die man in diesem Jahr schon identifiziert hat. Aber Sie haben völlig recht. Oder? Das Phänomen nennt sich Crime as a Service oder Violence as a Service, wenn es um Gewalt geht. Das ist so, dass der Hinderte ist der Auftraggeber, ein Teil einer kriminellen Organisation, gibt den Auftrag für eben eine Gewalttat, dann ist es Violence as a Service oder für einen Raubüberfall oder so etwas, eine Einschüchterung oder so, dann ist es ein Crime as a Service, gibt einen Auftrag und dann hat es Rekrutierer, die so junge, meistens sind sie junge Erwachsene oder Minderjährige, die rekrutieren. Und das ist so, wenn sie verhaftet werden, und das passiert ziemlich häufig, haben sie wenige Informationen zu der Person, die den Auftrag hat gegeben. Aber genau das versuchen wir mit dieser Taskforce. Also wir versuchen mit dieser Taskforce an Informationen zu kommen, damit wir können die Hintermänner identifizieren.
0: Dort hätten wir eine Schlagzeile schon weggeschnappt. Jetzt bleibt noch eine. Die Schweiz macht den Kampf gegen internationale Vergewaltigernetzwerke nicht mit.
1: Ja, das ist eine Schlagzeile gewesen. Da muss ich sagen, das muss man ein bisschen relativieren. Oder? Da geht es um die Gruppe, um das Projekt von Europol, das Projekt Medusa.
0: Darf ich das vielleicht ganz kurz knapp erklären? Also dort werden auch Daten austauscht über Täter, wo eben das Musterheim, das wir jetzt leider im Aargau ja, genau, dem Ex-Politiker hatten, also mal ihre Opfer betäuben und dann missbrauchen. Genau. Und die Schweiz ist da nicht eingeladen worden, mitzumachen. Hat er jetzt den Antrag gestellt? Bitte nehmt uns auf.
1: Ja, aber ich muss das ein bisschen relativieren mit der Einladung. Oder? Das ist eine Gruppe von Staaten, die sich zusammengetan haben, die operative Fälle hatten, die sie zusammen bearbeitet. Das heisst, man muss einen operativen Fall haben, man muss einen konkreten Fall haben, wo man in die Gruppe dreht und dort bearbeitet. Da geht es vor allem darum, dass man Muster sieht oder was wird online gestellt, dass man da kann, oder dahinter sieht. Und das ist mal die Arbeitsgruppe.
0: Also nützlich, hat jetzt den Beitritt beantragt.
1: Ja, selbstverständlich, die Arbeitsgruppe ist sowieso nützlich. Die Arbeitsgruppe hat jetzt im April gestartet. Wir sind daran zu evaluieren, inwiefern wir Fälle haben, die wir dort bearbeiten können. Das sind wir natürlich im Gespräch mit den Kantonen. Aber was ich muss sagen, wenn in dieser Arbeitsgruppe, die jetzt das erste Mal so einen Sprint hatte, wenn dort Informationen und Links zur Schweiz entstehen, dann werden wir informiert. Oder? Aber wir prüfen das ganz klar mit den Kantonen. Wir sind auch in Kontakt mit Europol, sodass wir, wenn wir einen Fall haben, wo man muss sagen, wollen wir reinbringen, dass man da sofort reagieren kann. Das ist etwas, wo kein langer Prozess ist, da kann man sofort eigentlich teilnehmen, wenn man eben so einen operativen Fall hat, den man dort bearbeiten will.
0: Ich möchte noch kurz über das Thema Terrorbekämpfung reden. Gefahrenlage immer noch erhöht. Die machen ja auch Ermittlungen für die Bundesanwaltschaft. Die bekommen vom Nachrichtendienst regelmässig Daten über sogenannte Risikopersonen übermittelt. 44 sind das im Moment, wo man befürchtet, dass die zu Gewalt schreiten. Was machen die mit diesen Informationen?
1: Die Informationen sind essentiell im Bereich Prävention. Die werden uns übermittelt vom Nachrichtendienst. Nicht nur übermittelt, wir haben eine Arbeitsgruppe, Terrorist Tracking, die Tetra-Gruppen, die sich mit der Lage befasst, aber auch mit ganz konkreten Fällen.
0: Also jetzt haben wir 44 Namen.
1: Genau.
0: Die habt ihr alle schon vorgeladen?
1: Nein, die tun wir nicht zwingend vorladen. Oder? Jeden Fall muss man ganz konkret anschauen. Oder? Was steht dahinter? Was ist gefährlich? Und das machen wir, indem wir mit den Partnern, auch da, mit den Kantonen, mit den Staatsanwaltschaften, das tut man genau analysieren. Was ist gefährlich? Was sind für Massnahmen, die adäquat sind? Und das tut man zusammen diskutieren und dann die notwendigen Schritte weitermachen.
0: Da haben wir das Gleiche überlegt wie vorher bei der organisierten Kriminalität. Da habe ich angeschaut, was ihr heute schon machen könnt. Da gibt es seit 4 Jahren die Möglichkeit, ohne dass es eine Verurteilung gibt, also unter Umständen ohne, dass ein Islamist überhaupt irgendwie etwas für eine Tat vorbereitet hat, ihm zum Beispiel zu verbieten, mit bestimmten Leuten Kontakt zu haben, in eine bestimmte Moschee zu gehen, vorschreiben, dass er sich wöchentlich bei der Polizei melden muss. Das schöpft ihr enorm schwach aus. 4 Fälle pro Jahr. Der Bundesrat hat mal gesagt, dass bis zu 30 Fälle. Da macht ihr offenbar nicht alles, was möglich ist.
1: Doch, wir machen alles, was möglich ist. Einfach im Rahmen auf dem Gesetz. Oder? Also all die präventiven Massnahmen, die muss man mit Vorsicht und Augenmass die anwenden. Und das machen wir dort, wo wir den Eindruck haben.
0: Immer mehr Risikopersonen, immer mehr Verfahren, Terror, wo der Bundesanwalt klagt. Also das scheint ja einen Bedarf zu geben.
1: Nein, Sie müssen auch sehen. Oder? Früher war das so, dass Radikalisierungen auch vielfach durch persönliche Kontakte beispielsweise sind entstanden. Heutzutage passiert das vor allem online. Oder? Also da die Radikalisierung passiert sehr schnell und sehr digital, sehr maßgeschneidert teilweise. Oder? Da hilft zum Teil das Kontaktverbot nicht.
0: Aber vielleicht ein wöchentliches Gespräch?
1: Ja, vielleicht ein wöchentliches Gespräch. Und wie gesagt, da wird wirklich jeder Fall, das kann ich euch bestätigen, wo eine Gefährdung da ist, oder? Und wird analysiert und dann wird zusammen mit dem Partner festgelegt, was ist die adäquate Massnahme, die man ergreifen muss.
0: Gegenthesen ist der Fall Winterthur, Ende Mai, wo ein polizeibekannter Islamist am Bahnhof, man kann sagen, mit Glück im grossen Unglück, 3 Passanten nur verletzt hat. Seit Jahren polizeibekannt, hat Hinweise darauf gegeben, dass er wieder zurück in die Schweiz ist. Da hat es keine solche Massnahmen gegeben.
1: Ja, da würde ich jetzt mich auch nicht auf den Test zulassen, ob es gar keine gegeben hätte. Oder sie, eine Gefährdung, oder hat. Eine Gefährdung, die ist ja immer da. Oder? Also das ist immer da. Oder man muss, wie gesagt, auch in diesem Fall, oder, da, die Person war bekannt gewesen, sie ist behandelt worden in diesen Gremien, aber wir warnen ja auch vor Jahren und vor allem der Nachrichtendienst vor eben so Einzeltätern. Das ist nicht immer einfach, hier vorauszuschauen. Und in diesem Fall auch, hat man ja auch können feststellen, dass noch psychische Erkrankungen möglicherweise auch noch mitgespielt haben. Aber auch da, oder? Man muss sehen, sofort hat man eingegriffen und hat die Person können festnehmen bei allen anderen Daten auch. Also ich bin der Meinung, wir sind gut unterwegs. Wichtig ist ein guter Informationsaustausch und eine gute Zusammenarbeit weiterhin.
0: Das ist ein Schlusspunkt. Wir sind am Schluss von der Sendung. Eva Wildi-Gortez, danke vielmals, dass Sie Gast waren in der Samstagsrundschau.
1: Herzlichen Dank. Merci, Herr Meier.
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0: Die Nachrichten von SRF um 3 mit Patrick Walter. Der britische Premierminister Andy Burnham reist zum 35. ukrainischen Unabhängigkeitstag heute nach Kiew. Es ist seine erste Auslandsreise seit seinem Amtsantritt vor einem Monat. Er unterstreiche damit die unerschütterliche Unterstützung Großbritanniens für die Ukraine. Außerdem kündigt Burnham an, dass eine britische Rüstungsfirma geheime Informationen weitergeben darf. Dies soll helfen, in der Ukraine eine eigene Produktion von Langstreckenraketen aufzubauen. Zudem ist heute eine Videokonferenz der sogenannten Koalition der Willigen geplant, der engsten Verbündeten Kiews. Neben Burnham und dem ukrainischen Präsidenten Wladimir Zelensky werden unter anderem auch der französische Präsident Emmanuel Macron und der deutsche Bundeskanzler Friedrich Merz teilnehmen. Zwischen Israel und Syrien hat ein hochrangiges Treffen stattgefunden, offenbar um Spannungen zwischen den beiden Ländern abzubauen. Das meldet die staatliche syrische Nachrichtenagentur Sana unter Berufung auf eine Quelle im Außendepartement. Auch israelische Medien berichten über die Gespräche in Jordanien. Vor Ort gewesen sei unter anderem der syrische Außenminister sowie der Chef des israelischen Geheimdienstes Mossad. Seit dem Sturz des syrischen Diktators Bashar al-Assad vor gut anderthalb Jahren hat Israel seine militärischen Aktivitäten in Syrien verstärkt und beispielsweise laut eigenen Angaben mit Luftangriffen Waffenlager von Extremisten zerstört. Vor einer knappen Woche sorgte ein israelischer Luftangriff auf einen Militärflugplatz in Syrien für zusätzliche Spannungen. Damaskus sprach von einer Verletzung der syrischen Souveränität. Zu weiteren Meldungen aus dem Ausland in Kürze. Im US-Bundesstaat Nevada müssen sich Zehntausende Menschen in Sicherheit bringen wegen eines Buschfeuers. Das Feuer breitet sich in der Nähe der Stadt Reno aus. 42.000 Menschen sind aufgefordert, sich in Sicherheit zu bringen und weitere 45.000 Menschen sollen sich auf eine Evakuierung vorbereiten, so die Behörden. Bisher sind durch den Brand 3 Zivilpersonen und 3 Einsatzkräfte verletzt worden. Seit bald einer Woche liegt der norwegische König Harald im Spital. Übers Wochenende hat sich sein Gesundheitszustand verschlechtert. Das teilt das norwegische Königshaus mit. Der 89-Jährige leide an einer bakteriellen Infektion des Blutkreislaufes. Er werde deshalb mit Antibiotika behandelt. Die Situation sei stabil. Ins Spital eingeliefert worden war Harald wegen Komplikationen im Zusammenhang mit einer Form der Blutarmut. Das Wetter. Im Norden wird es trotz Wolken recht sonnig, im Süden nur teilweise sonnig. Gegen Abend ziehen dann mehr Wolken auf. Die Höchstwerte liegen um 26 Grad. Das waren Nachrichten von Radio SRF, verantwortlich Patrick Walter. SRF Verkehrsinfo von 3.03 Uhr. Auf der Strecke A2 Luzern-Basel ist die Strecke zwischen Pratteln und dem Schweizhallentunnel nach wie vor in beiden Richtungen gesperrt wegen eines Unfalls. Es ist eine örtliche Umleitung eingerichtet.
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2: Die Pharmafirmen in der Schweiz sind sehr bemüht darum, die Zölle der USA auf ihre Produkte tief zu halten. Das machen sie mit verschiedenen Abkommen. Aber möglicherweise könnten die USA weitere Maßnahmen erlassen, die den Druck auf die Medikamentenpreise erhöhen würden. Zumindest befürchtet das René Buchholzer. Er ist Geschäftsführer von Interpharma und er ist zu Gast im Tagesgespräch vom Dienstag.
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4: René Buchholzer ist seit Geschäftsführer von Interpharma, vom Verband der grossen forschenden Pharmaunternehmen. Der vertretet nicht nur Roche und Novartis, sondern auch alle ausländischen Konzerne in der Schweiz. Willkommen im Tagesgespräch.
5: Danke vielmals, dass ich hier dabei bin.
4: René Buchholzer, ihr seid Volkswirtschaftler, Politikwissenschaftler und Staatsrechtler. Welche Kompetenzen braucht ihr jetzt bei Interpharma am meisten?
5: Ja, ich glaube, eine Kombination von diesen drei Kompetenzen. Die Pharmabranche ist die Wirtschaftsbranche in der Schweiz mit fast 40% vom Wirtschaftswachstum die letzten 10 Jahre, 10% vom BIP. Gleichzeitig geht es um Medikamente, um Gesundheit. Für uns als Patientinnen und Patienten ist es ein hohes Gut. Dementsprechend wird die Produktion aber reguliert staatlich, die Zulassung wird kontrolliert und natürlich auch die Preise werden staatlich festgelegt. Das passiert über gerechte und über politische, gesellschaftliche Entscheide. Und insofern ist es eine schöne Kombination von diesen drei Fächern, die ich mal studiert habe.
4: Aber wenn ihr jetzt gleich eins herauslesen müsst, welches ist das Wichtigste? Volkswirtschaft?
5: Nein, wahrscheinlich im politischen Prozess mehr das Verständnis, wie das politische Bern funktioniert.
4: Gut, dann schauen wir da auch noch drauf. Aber wir fangen gleich mit der Volkswirtschaft an. Und ich tue einfach so ein bisschen eure Branche mal umreissen. Die Pharmaindustrie ist der wichtigste Wirtschaftsmotor von unserem Land. Das sage nicht ich, das habe ich gelesen im Beobachter, eine Schlagzeile. Gerade letzten Freitag hat das Staatssekretariat für Wirtschaft, SECO, gesagt, dass die Wirtschaft im ersten Halbjahr deutlich stärker gewachsen sei, als das man erwartet hat, und zwar wegen der Pharmabranche. Und konkret 50'000 Leute arbeiten in dieser Branche. Und in den letzten 25 Jahren ist die Wertschöpfung der Pharmaindustrie ein bisschen gewachsen, jetzt ist sie am Stagnieren. Und Interpharma sagt, also es sind eure eigenen Zahlen, die Pharmaunternehmen bringen im Standort Schweiz jährlich 10 Milliarden Franken, zahlen 5 Milliarden Franken Steuern und Abgaben bei einem Umsatz von 4,5 Milliarden Franken. Also wenn man das jetzt so gehört, da tue ich gerne Star Wars zitieren. Dir als Chef von Interpharma, die Macht ist mit euch.
5: Ja, ökonomisch sind wir tatsächlich der Treiber, das stimmt. Und sehr entscheidend auch für die Volkswirtschaft, für die Bedeutung, wo wir relativ massiv gewachsen sind, wenn wir jetzt stagnieren, eigentlich in den letzten Jahren. Aber politisch ist das natürlich in keiner Art und Weise so. Wir haben mehr Vertreter von Krankenkassen im Parlament, als wir etwa Pharma-Vertreter hätten.
4: Gut, da tue ich schon mal widersprechen. Punkt auch politisch, weil ihr bekommt nämlich politische Unterstützung. Der Ständerat hat einstimmig an einen Vorstoss von Basler SP-Ständerätin Eva Herzog zugestimmt, die eine Strategie zur Stärkung des Pharma-Standorts Schweiz fordert. Und der Bundesrat hat eine Arbeitsgruppe gemacht, Life Sciences Standort. Und dort sind 4 Leute aus der Bundesverwaltung, 3 von den Kantonen und 2 aus der Pharma dabei, also jemand von Roche und jemand von Novartis. Also so eine mächtige Branche, warum braucht gerade die so einen Support?
5: Weil es uns bedeutend schlechter geht und das natürlich auch eine grosse Auswirkung auf unser Land hat, bei diesen 10 Millionen Steuerertragen, die sie gesagt haben. Die fallen eben nicht nur in Basel und Zug an. Auch ein Kanton, der keine Pharma hat, wie ein Kanton Thurgau, kriegt jährlich etwa 25 Millionen Franken von der Pharma über den Steuerausgleich, fast etwa 1% von seinen Einnahmen. Und ich glaube, man hat realisiert, wenn man die Zahlen anschaut, dass wenn man so weitermacht wie bis jetzt, dass es schlechter wird gehen. Wir sind jetzt auch eine Szenarioanalyse machen von BAK Economics, wo wir zeigen, dass wir etwa im Jahr 2040 kleiner werden sie als heute, wenn wir nicht unsere Rahmenbedingungen verbessern. Und ich glaube, das haben einige Ständeräte begriffen, dass man jetzt handeln muss und nicht einfach nur abwarten kann, wenn man weiterhin will von einer starken Pharma profitieren als Schweizerinnen und Schweizer.
4: Also die Stagnation würde dann eher quasi in eine Schrumpfung gehen?
5: Die geht in eine Schrumpfung, weil die Geopolitik, weil sich die internationale Politik so massiv verändert hat und damit die internationalen Rahmenbedingungen. Und auf das müssen wir als Schweiz reagieren. Und das ist letztendlich auch eine politische Entscheidung, wie wollen wir reagieren oder eben nicht.
4: Also die Arbeitsgruppe soll ja auch die bestmöglichen Rahmenbedingungen jetzt schaffen. Aber kann ich gleich noch die Frage stellen, geht es bei dieser Arbeitsgruppe mehr um eine Strategieentwicklung für einen Pharma-Standort, aber auch ein bisschen um Vermittlung, um Mediation zwischen der Politik und der Pharma. Ihr lacht. Ich nehme an, ihr wisst, um was es geht. Also geht es auch um Vermittlung in dieser Arbeitsgruppe?
5: Ich glaube, dank der geänderten, wegen der massiv geänderten Geopolitik, der internationalen Rahmenbedingungen, müssen wir eine gesamtheitliche Sicht haben. Und insofern können Sie das als fast als Mediation bezeichnen. Wir haben das Problem gehabt, dass bisher vor allem auch Medikamentenpreise, die jetzt international wegen der Handlungen von der Administration Trump im Fokus gekommen sind, dass die isoliert angeschaut worden sind vom Rest vom Standort. Gleichzeitig haben wir die Zölldiskussionen, die virulent ist seit 2 Jahren in dem Land. Das heisst, Gesundheitspolitik ist nicht einfach mehr Sozialversicherungspolitik, sondern es ist auch Standortpolitik. Es ist auch Außenwirtschaftspolitik und für das brauchen wir eine holistische Sichtweise und das ist der grosse Vorteil von dieser Arbeitsgruppe Life Science, dass hoffentlich es jetzt gelingt, das departementale Silo-Denken, das im Bundesbern vorherrscht, aufzubrechen und eine holistische Sicht auf das Thema zu werfen.
4: Gut, aber bleiben wir mal bei den Medikamentenpreisen, weil ja darum gibt es eben das grosse Gestürm, der muss man vielleicht auch ein bisschen vermitteln. Ich habe im Blick gelesen, dass Vertreter von Pharma in der ersten Sitzung von dieser Arbeitsgruppe sollen gesagt haben, sie wollen höhere Medikamentenpreise in der Schweiz als in den USA. Stimmt das? Gibt es die Forderung?
5: Ich weiss nicht, was in dieser Sitzung gesagt worden ist, weil die Sitzungen vertraulich sind. Aber was ich bestätigen kann, ist, dass die Forderung von uns klar ist, dass wir sagen, wir müssen darüber diskutieren, welche Versorgung für uns als Patientinnen und Patienten wir wollen haben. Und jetzt gibt es ein internationales Referenzpreissystem, das Amerika eingeführt hat, wo Teil darauf auf die Schweiz verwiesen wird. Das konkret heisst, dass Amerika schaut G7-Länder plus Dänemark und Schweiz an und sagt, der zweitiefste Nettopreis ist der Preis, den wir in Amerika haben wollen. Damit wären die Schweizer Preise automatisch Referenzpotenzial für den grössten Markt auf dieser Welt. Das ist ein Problem, auch weil Amerika das kaufkraftorientiert macht und wir natürlich viel reicher sind als Amerika. Und das führt eigentlich dazu, dass eine Preisdiskussion auch drin ist. Aber politisch ist die Frage nicht, welchen Preis wir wollen, sondern welche Versorgung wir wollen.
4: Genau, aber ich will gleich bei den Preisen bleiben. Oder ihr habt jetzt gesagt, eben die Schweiz wird zum Referenzpreis, muss ja aber nicht unbedingt, weil die Schweiz hat ja europaweit eigentlich die höchsten Preise. Also was ist da das Problem?
5: Dass die Aussage falsch ist, nachweislich falsch ist, auch wenn sie seit Jahren von verschiedenen Playern wiederholt wird. Wir haben gerade kürzlich eine Studie rausgelassen, die zeigt, dass der Nettopreis nach Abschlägen im Vergleich zu Deutschland 4% billiger sind. Und wenn man es kaufkraftorientiert macht, sind unsere Schweizer Preise rund 20-30% billiger. Und die Evidenz ist eigentlich relativ klar. Und das ist jetzt unser Problem, weil die Rahmenbedingungen jetzt geändert haben.
4: Jetzt hat aber zum Beispiel das Bundesamt für Gesundheit gesagt, gegenüber der Republik Kaufkraft korrigierte Auslandpreisvergleich, das mache ich sonst niemand. Das stimmt so nicht.
5: Nein, das ist falsch. Die Administration Trump macht es. Und das ist unser Problem, das wir jetzt als Schweiz lösen müssen. Und das ist einfach eine Realität, ob sie uns gefällt oder nicht. Und das hat einen Impact auf unsere Versorgung. Und darum brauchen wir die Diskussion, darum brauchen wir die politisch-gesellschaftliche Diskussion.
4: Eure Rechnung ist ja auch noch angezweifelt worden, weil ihr einen Europreis von 1 Franken nehmt, also nicht um die 90 Rappen, wie er jetzt aber war. Und wenn man es so würde rechnen, wäre die Schweiz auch wieder nicht quasi das Teuerste.
5: Also wir sind, machen ja über seit 10 Jahren früher mit Santé Suisse den Preisvergleich. Der wird jetzt wieder gemacht werden, der ist im Tun. Und die Resultate sind gleich wie für die letzten 10 Jahre. Und wenn man das anschaut mit verschiedenen Wechselkursen, weil es eben regulierte Preise sind, kann man streiten, zu welchem Zeitpunkt man den Wechselkurs nimmt, selbstverständlich. Aber die Resultate sind eigentlich konsistent die letzten 5-6 Jahre. Wir sind absolut gesprochen etwa 4-8% teurer als unsere Vergleichsländer, unsere Nachbarländer, nicht kaufen. Kaufkraft bereinigt. Und vielleicht einfach wichtig noch zu wissen, dass wir das häufig verwechseln oder vermischt. Wir reden da nur von den neuen Medikamenten, wir reden nicht von den Nachahmerprodukten, nicht von den Generika, weil dort sind Preisdifferenzen anders.
4: Jetzt soll ja die Arbeitsgruppe Lösungen präsentieren bis Ende Jahr. Ein Vorschlag, der in den Medien ist kolportiert wurde, dass es einen Fonds geben soll, der steigende Medikamentenpreise oder höhere Medikamentenpreise bei neuen Medikamenten würde erlauben, aber die Krankenkassenprämien nicht würde belasten. Wäre so jetzt für Interpharma so eine Lösung, wäre das ein denkbarer Weg?
5: Wie gesagt, wir wollen sicher, dass die Versorgung besser wird, als jetzt ist. Wir haben aktuell nur die Hälfte der Medikamente, die in Deutschland da sind. Und das müssen wir verbessern, weil wir eine weitere Erosion sehen. Wir sehen, dass auch neue Medikamente nicht mehr zugelassen werden zu der Krankenkassenvergütung. Ein Drittel der Medikamente sind nicht mehr am BAG eingereicht worden. Das könnte vergütet werden. Und das führt natürlich, das kann dazu führen, dass die Preise steigen. Und die Sorge um Krankenkassenprämie ist gerade für Familien mit Teenager gross. Und die müssen wir ernst nehmen. Und darum sind wir offen für jede Finanzierungslösungsart. Aber wir glauben, und da haben wir auch gute Evidenz von Befragungen, aber auch von anderen Studien, die zeigen, dass die Bevölkerung den Zugang zu neuen Medikamenten will. Also eine neue Studie zeigt sogar, dass die Schweizer Bevölkerung bereit wäre, 33 Franken pro Monat mehr zu zahlen, um den gleichen Zugang zu Medikamenten zu haben, wie in Deutschland der Fall ist.
4: Also dann wäre Interpharma eher dafür, dass man Medikamentenpreise erhöhen anstatt dass man eben so einen Fonds schaffen würde.
5: Nein, ich glaube, wir sind dafür, dass die Schweizer Bevölkerung dass wir keine Zwei-Klassen-Medizin bekommt, dass man auch über eine obligatorische Krankenversicherung Zugang zu neuen Medikamenten hat. Das kann höhere Preise bedingen, wegen diesen geänderten Rahmenbedingungen. Und da sind wir offen für jede Art von Finanzierungslösung. Das kann ein Fonds sein, das kann Einsparungen im patentabgelaufenen Bereich sein, das kann ein anderer Schlüssel von der EFAS sein, von der einheitlichen Finanzierung, Ambulanz von stationär. Und ich glaube, da muss man kreativ sein und zusammensitzen. Und wenn man mal weiss, welche Versorgung man will, dann kann man abschätzen, was könnte das kosten und wie wollen wir das finanzieren.
4: Ein Vorschlag, hat man können lesen, wäre ja, dass Kantone mehr würden zahlen, also die würden Steuerzahlerinnen und Steuerzahler zahlen, statt der Krankenkassenprämie, also auch eigentlich die Leute, wäre das auch eine Lösung jetzt für Interpharma?
5: Das ist auch eine Lösung. Wir haben ja jetzt schon über Prämienverbilligung recht viel Steuergelder, die ins System gehen. Etwa 40% wird über Steuern gezahlt. Wir sind der grösste Steuerzahler in diesem Land. Also von dort, glaube ich, muss man ergebnisoffen das anschauen und man muss wirklich von der Frage ausgehen, was wollen wir als Gesellschaft?
4: Jetzt habt ihr zwei Lösungen schon gesagt. Gibt es denn noch andere, die jetzt Interpharma gesagt haben, für an diesem runden Tisch zu diskutieren?
5: Wir tragen aktiv an diesem runden Tisch bei, mit allen Ideen und sind wirklich offen für alle Ideen, weil ich glaube, wir müssen die Sorge um Krankenkassenprämie ernst nehmen. Am Ende, die patentgeschützten Medikamente nur 8% der Prämien ausmachen. Also, wenn man nur schon alle Gesetze würde umsetzen würde, wenn wir kürzlich in der Zeitung haben können lesen, wären die Kosten schon drin, faktisch. Aber wir müssen das ernst nehmen und wir wollen Lösungen haben. Wir sind offen für alle und ich glaube, es ist noch zu früh. Wir sind noch nicht dort in der Diskussion, um sich jetzt auf eine Lösung schon einzuschiessen.
4: Aber habt ihr eigene? Und jetzt habt ihr nur noch gesagt, dass es die Rabatte, die nicht weitergegeben werden, die die Ärzte oder die Apotheken zum Beispiel haben und nachher nicht weitergegeben werden an Patientinnen und Patienten, das habt ihr vorhin angesprochen. Aber habt ihr denn eine eigene Idee, was ihr eben jetzt für die Stärkung von dem Standort Schweiz könntet oder möchtet?
5: Wir haben in dieser Arbeitsgruppe, in einer Subarbeitsgruppe, alle möglichen Ideen eingebracht, auch Ideen eingebracht von uns. Und nein, die würde ich Ihnen jetzt nicht sagen, weil es sind vertrauliche Arbeiten, die wir dort machen. Ich kann einfach sagen, die Position von Interpharma, wir sind ergebnisoffen, aber wir wollen auch eine Lösung, weil wir glauben und wir wissen von den Befragungen her, dass die Schweizer Bevölkerung Zugang zu diesen Medikamenten will. Und für das braucht es vielleicht auch eine Finanzierung nachgelagert.
4: Ihr hört das Tagesgespräch mit dem René Buchholzer. Er ist der Geschäftsführer von Interpharma, am Verband der forschenden Pharmafirmen in der Schweiz. Unterdessen haben wir ja das volkswirtschaftliche Fältchen verlassen. Sie haben schon auf das gekommen, was ihr gesagt habt, was das Wichtigste ist, nämlich die ganze Politik. Und Interpharma bekämpft ja im Moment auch vehement ein politisches Geschäft, nämlich die neue Krankenversicherungsverordnung. Die will schnelleren Zugang zu neuen Medikamenten, tiefere Kosten durch neue Preis- und Rückvergütungsmechanismen, sprich Rabatten, für einen Verhandlungsspielraum für das BAG bei den Preisverhandlungen zu vergrössern. Also wenn ihr jetzt rein als Volkswirtschaftler und als Politikwissenschaftler denkt, sind das eigentlich nachvollziehbare Anliegen?
5: Absolut, das steht auch, das Krankenversicherungsgesetz setzt das auch vor. Es verlangt, dass man möglichst eine gute, qualitativ hochstehende und sichere Versorgung hat zu möglichst günstigen Preisen. Und das ist das Trilemma, der Zielkonflikt, den es gibt, wo wir drin sind. Und das, was wir eigentlich sagen, ist, dass in den letzten Jahren vor allem ein Fokus auf Kosten gewesen sind. Wir nehmen jährlich 1,5 Milliarden Kosten raus, nur vom Medikamentenmarkt allein. Und das hat dazu geführt, dass die Versorgung von qualitativ hochstehenden Medikamenten nicht mehr gewährleistet ist. Und diese Balance muss neu ausgerichtet werden. Das ist schon immer dringlich gewesen, weil wir schon lange eine Erosion gesehen haben. Und jetzt mit der Politik von der Administration Trump hat sich das alles extrem beschleunigt. Und die Verordnungsvorlage, die KV-Vorlage, ist noch aus der alten Welt. Also ist noch geschrieben worden, bevor der Trump mit den Zoll und mit der Most Favored Nation Clause, wenn er das nennt, gekommen ist. Und darum sagen wir, die Verordnung dort muss das geregelt werden. Wir brauchen das modernisierte Preissystem, das die Herausforderungen von Amerika aufnimmt. Und das muss dort eingebaut werden. Und darum lehnen wir die Verordnung ab. Nicht nur wir, sondern 53% von allen Vernehmlassungsteilnehmer, 90% von allen Patientenorganisationen lehnen das ab, weil eben die Versorgung nicht mehr sichergestellt ist mit dem Vorschlag.
4: Vielleicht könnt ihr mir noch erklären, es geht ja da um Rabatt. Und da haben ja die meisten Länder kennen das, also mit dem Schaufensterpreis, das, was quasi auf der Etikette klebt. Das wird auch kommuniziert und dann gibt es eben Rabatte, wenn man mehr kauft und die Rabatte sind nicht kommuniziert, also die sind geheim. Was spricht denn da dagegen? Also da kommt man ja nicht in die da hat man ja nicht die teuersten Preise oder die billigsten Preise, weil man dann ein bisschen untransparent wird. Was spricht denn da dagegen, gegen die Rabatte?
5: Das ist in der alten Welt eine Lösung, eine Versorgung sicherstellen, genau mit dem Mechanismus, wie Sie beschrieben haben. In der neuen Welt, wo wir jetzt drin sind, ist das nicht mehr möglich, weil der Präsident Trump oder die Administration Trump explizit Nettopreise verlangt. Das heisst, der Preis nach Abzug von allen Rabattrückzahlungen. Und das setzt er durch, indem die Firmen haben müssen, sage ich jetzt mal, die Vereinbarungen abschliessen müssen, wird der Nettopreis kommuniziert. Und darum ist das Instrument von diesen Rabatt so nicht mehr wirksam. Und dementsprechend gilt der Nettopreis. Und wenn der zu tief ist, haben die Firmen viel betriebswirtschaftliche Anreize, das Medikament nicht mehr in der Schweiz zu lancieren, in einem Markt, der 0,6% macht, um nicht den Preis runterzudrücken in einem Markt, der ihnen 50% Umsatz generiert.
4: Jetzt ist es ja so, dass Roche und Novartis die neuen Medikamente häufig in den USA auf den Markt bringen. Und dort setzen sie ja schon einen Preis. Und auch die Zulassung werden von Roche und Novartis häufig zuerst in den USA beantragt. Und dort wird sie dann auch bewilligt. Also müssten ja die Preise eigentlich unabhängig sein. Also da gibt es ja dort eigentlich schon einen Preis.
5: Das ist korrekt, die Preise sind unabhängig gewesen, aber jetzt nicht mehr seit eineinhalb Jahren, weil jetzt Amerika beschlossen hat, das System einzuführen, das wir auch kennen, fast alle europäischen Länder kennen, nämlich, dass man auf Preise vom Ausland referenziert. Und wir haben das Pech, wenn sie so wollen, gehabt, dass neben den G7-Ländern auch Dänemark und Schweiz in den Basket, in den Referenzkorb reinkommt. Und darum ist unsere Preisgestaltung jetzt nicht mehr unabhängig von Amerika, wie früher das war, wo das Referenzpreissystem, wie es die Schweiz auch kennt, nur innerhalb von Europa funktioniert hat. Und das setzt natürlich komplett neue Voraussetzungen, wo sie ein Medikament auf den Markt bringen und wann sie das Medikament auf den Markt bringen.
4: Jetzt nochmal zurück zu dieser Krankenversicherungsverordnung. Ihr habt gesagt, ihr lehnt sie ab. Ich habe neulich auch gelesen, ihr wollt sie aufschieben, bis andere Sachen geklärt sind. Also wie ist denn genau eure Haltung und was ist eure Forderung in diesem Zusammenhang?
5: Jawohl, danke für die Frage. Nein, wir wollen möglichst schnell, dass die Krankenversicherung revidiert wird, dass sie die neue Herausforderung von dem Referenzpreissystem aus Amerika aufnimmt. Das heisst, in einem modernisierten Preissystem, wo zum Beispiel ein kaufkraftorientierter Auslandpreis drin hat, um die Auf- und Aus- wo danach der therapeutische Quervergleich, das ist ein anderes Element, dass man sagt, was ist der Preisunterschied zu einer ähnlichen klinischen Variante, dass der nachvollziehbarer ist. Das ist die Herausforderung, die der Bundesrat der AG Life Science Standort unter dem Regierungsrat Schneck als Auftrag gegeben hat, dort an Lösungen zu kommen. Diese Lösungen sind noch nicht spruchreif, sie sind noch nicht mal wirklich fundiert andiskutiert worden in dieser Arbeitsgruppe und die Resultate müssen wir abwarten und dann wollen wir, dass die Resultate möglichst schnell umgesetzt werden in der KVV-Verordnung. Was aber nicht geht, ist die Vorstellung, dass man jetzt noch schnell die KVV-Verordnung macht und nachher schaut man dann, was wir für ein Problem haben. Das ist nicht in der Ordnung für uns als Patientinnen und Patienten, weil wir jetzt schon weniger Medikamente zur Verfügung haben.
4: Das habt ihr ja jetzt schon ein paar Mal eben zitiert oder gesagt, dass ihr auch eine neue Untersuchung dazu habt, dass im ersten halben Jahr also eure Firmen 22 innovative Medikamente lanciert haben. 7 davon findet man nicht auf dieser Spezialitätenliste für Grundversorgung. 3 andere, die haben gar keine Zulassung von Swissmedic bekommen. Also das seht ihr jetzt in Verbindung mit den USA, mit der...
5: Ja, wir sind selber überrascht gewesen, so schnell das schon gesehen. Das ist eine historische Betrachtung, rückwärtsblickend. Und das ist doch erstaunlich, dass ein Drittel der Medikamente, die von der Swissmedic schon zugelassen sind oder einen positiven Grundbescheid bekommen haben, gar nicht mehr beim BAG eingereicht sind, dass es eben keinen Preis gibt. Und das ist eigentlich nur die Spitze vom Eisberg, weil das wird weitergehen. Wenn man es gar nicht mehr will, Grundversicherung bringen, gibt es langfristig dann auch keinen Grund, dass man überhaupt mehr zur Swissmedic zu bringen für Zulassung. Das heisst, wir sehen da eigentlich die Spitze vom Eisberg von einer Entwicklung, die schon da ist. Und wo potenziell massiv schlimmer wird werden, wenn wir nicht endlich unser Preissystem modernisieren. Und das ist die Aufgabe, die das BAG hat. Und das muss sie in dieser KVV-Revision machen. Und zwar in dieser und nicht in einer neuen.
4: Jetzt habe ich aber gelesen, dass ja die Entwicklung eigentlich schon länger geht. Also wenn man schaut, zwischen 2019 und 2022, alle Medikamente, die in Europa sind, zugelassen wurden, sind nur, oder haben 30% gar keine Swissmedic-Zulassung. Und rund die Hälfte ist auch nicht auf der Schweizer Spezialitätenliste. Also das hat mit der Politik von Donald Trump nichts zu tun, aber die Entwicklung ist die gleiche. Um was geht es denn bei dieser Entwicklung sonst?
5: Also die Entwicklung ist die gleiche, und zwar weil wir auch in der Vergangenheit das BAG einen stärkeren Fokus auf Kostensenkung gelegt haben als auf die Versorgungssicherheit. Wir haben einen Ausweichartikel gehabt, einen Artikel 71, der im Individualfall die Möglichkeit gab. Das war so der Weg raus. Der Weg ist massiv angestiegen, auf etwa 21%. also keine Ausnahme, wie das Gesetz wird. Und jetzt kommt noch die amerikanische Herausforderung dazu und das wird die Lage noch weiter verschlimmern. In dem Sinne ist es eine langfristige Entwicklung, die auf dem Weg war, wo man auch schon gesagt hat, wir müssen das Thema angehen, wenn wir weiterhin keine Zwei-Klassen-Medizin in der Versorgung haben wollen von neuen Medikamenten. Und mit Trump beschleunigt sich es jetzt einfach massiv.
4: Aber jetzt ein bisschen banal gefragt, geht es denn nicht einfach um die Rentabilität? Und wenn man ja die eben von der Pharmafirma anschaut, dann hat man das Gefühl, die ist sehr, sehr hoch.
5: Es geht für die Firmen sicher. Die Firmen müssen rentabel sein, dass sie weiter investieren können. Die Firmen können aber problemlos auf den Schweizer Markt verzichten. Der Schweizer Markt ist 0,6%. Das heisst, es ist nicht so, dass der Schweizer Patient oder Patientin die Rentabilität von einer Roche Novartis oder einer anderen von meinem Mitglied finanziert. Rein von den Grössenverhältnissen nicht. Die politische Frage, das ist eine Firmenperspektive, die politische Frage ist eben tatsächlich die, welche Medikamente wollen wir in der Grundversorgung und welche nicht. Und wenn wir das nicht wollen, gibt es viele Länder, dann gibt es Wege über Zusatzversicherung, über andere Wege. Und das ist die politische Frage. Wollen wir das oder wollen wir weiterhin eine solidarisch finanzierte Grundversicherung für alle, die unabhängig von ihren finanziellen Möglichkeiten alle den gleichen Zugang haben? Und ja, wir wollen das und wir fordern die Politik auf, sich dieser Frage anzunehmen, und zwar jetzt, weil die Lage erodiert.
4: Aber ich kann mir auch wieder lapidar zusammengefasst sagen, eigentlich Vögel friss oder stirb. Also die Schweiz hat gar nicht viele Möglichkeiten. Also wieder auch wieder mit Star Wars gemacht, ist eben bei der Pharma.
5: Doch, die Schweiz hat sehr wohl die Möglichkeit. Die Schweiz hat die Wahl, ob sie weiterhin so eine Pharmafirma will haben, die 10 Milliarden Steuern zahlt. Sie hat die Wahl, ob sie solidarisch für alle zugängliche Grundversorgung will. Dann muss sie sich überlegen, wie sie es finanziert. Sie hat sehr wohl die Möglichkeit. Es gibt viele Länder, die eine schlechtere und schlechtere Versorgung haben als die Schweiz. Die Frage ist, ob wir das wollen und ob wir dann wollen, dass nur noch die viel Geld haben, sich die Medikamente kaufen können oder nicht. Also nein, die Schweiz hat die Wahl, aber es gibt eine betriebswirtschaftliche, internationale Realität, die jetzt beschleunigt worden ist, weil Amerika der grösste Markt ist und darum die Marktmacht kann ausspielen und unter der Administration Trump auch ausspielt.
4: Schauen wir doch noch auf die USA. Wir haben es jetzt ein paar Mal erwähnt. Und Punkt 12 sind ja die Firmen fast ein bisschen aus dem Schneider, weil es hat Deals gegeben mit den USA, mit dem Präsidenten. Jetzt dir als Staatsrechtler. Also Deals zwischen Firma und einem Land, ist das, was man will? Weil die Weltwirtschaft ist eigentlich anders geregelt.
5: Nein, also aus einer staatspolitischen Perspektive ist meine persönliche Meinung, nein, das wollen wir nicht. Wir sollten demokratisch legitimierte Entscheide haben. Aber die Firmen sind unter Zugzwang gesetzt worden, weil Amerika eben der grösste Markt ist. 50% von der Umsätze im Durchschnitt von meinen Mitgliedern wird in Amerika erwirtschaftet. Und diesen Hebel hat der Präsident Trump jetzt ausgenutzt. Es war ja schon immer ein Anliegen gewesen, von Demokraten wie von Republikanern in Amerika, die Medikamentenpreise runterzubringen, das System in Amerika zu reformieren. Das ist meistens nicht gelungen im Prozess. Und Donald Trump oder die Administration Trump hat jetzt das halt über die Realitäten von der Machtpolitik gemacht oder von der Realität von der Macht vom Markt. Und die Firmen sind in dem Zugzwang gewesen. Und ich würde sagen, nein, staatspolitisch ist das nicht der Weg, wo wir gehen wollen. Darum auch die Forderung da. Wir müssen uns aktiv überlegen, was wir wollen als Schweiz. Und ich glaube, für das haben wir ein Parlament und für das haben wir eine direkte Demokratie.
4: Und haben die Deals? Mal kurze Frage.
5: Das ist sehr schwierig, eine Voraussage zu machen bei der Administration Trump. Sie sind mal zugesichert für 3 Jahre und dann werden wir weitersehen. Aber dass das Grundproblem, dass die Europäer weniger für die Medikamente und darum für die Forschung gezahlt haben und eigentlich profitiert haben von den höheren Zahlungen, die die Amerikanerinnen und Amerikaner gemacht haben, das ist, wenn man es zahlenmässig anschaut, korrekt. Sehr nicht schön für uns, schwierig für uns als Schweizer, als Europäer. Das ist korrekt. Und das Problem wird auch nicht weggehen, wenn der Präsident mal nicht mehr wie Präsident, wenn der Herr Trump nicht mehr wie Präsident in Amerika.
2: Das war die Sendung Tagesgespräch vom 18. August. Zu Gast war der Geschäftsführer von Interpharma, René Buchholzer. Und hier geht's gleich weiter mit den aktuellsten Nachrichten.

0: Die Nachrichten von SRF um 3:30 mit Patrick Walter. Der britische Premierminister Andy Burnham reist zum 35. ukrainischen Unabhängigkeitstag heute nach Kiew. Es ist seine erste Auslandsreise seit seinem Amtsantritt vor einem Monat. Er unterstreiche damit die unerschütterliche Unterstützung Großbritanniens für die Ukraine. Außerdem kündigt Burnham an, dass eine britische Rüstungsfirma geheime Informationen weitergeben darf. Dies soll helfen, in der Ukraine eine eigene Produktion von Langstreckenraketen aufzubauen. Zudem ist heute eine Videokonferenz der sogenannten Koalition der Willigen geplant, der engsten Verbündeten Kiews. Neben Burnham und dem ukrainischen Präsidenten Wladimir Zelensky werden unter anderem auch der französische Präsident Emmanuel Macron und der deutsche Bundeskanzler Friedrich Merz teilnehmen. Zwischen Israel und Syrien hat ein hochrangiges Treffen stattgefunden, offenbar um Spannungen zwischen den beiden Ländern abzubauen. Das meldet die staatliche syrische Nachrichtenagentur SANA unter Berufung auf eine Quelle im Außendepartement. Auch israelische Medien berichten über die Gespräche in Jordanien. Vor Ort gewesen sei unter anderem der syrische Außenminister sowie der Chef des israelischen Geheimdienstes Mossad. Seit dem Sturz des syrischen Diktators Bashar al-Assad vor gut 1,5 Jahren hat Israel seine militärischen Aktivitäten in Syrien verstärkt und beispielsweise laut eigenen Angaben mit Luftangriffen Waffenlager von Extremisten zerstört. Vor einer knappen Woche sorgte ein israelischer Luftangriff auf einen Militärflugplatz in Syrien für zusätzliche Spannungen. Damaskus sprach von einer Verletzung der syrischen Souveränität. Zwei weitere Meldungen aus dem Ausland in Kürze. Im US-Bundesstaat Nevada müssen sich Zehntausende Menschen in Sicherheit bringen wegen eines Buschfeuers. Das Feuer breitet sich in der Nähe der Stadt Reno aus. 42.000 Menschen sind aufgefordert, sich in Sicherheit zu bringen. Und weitere 45.000 Menschen sollen sich auf eine Evakuierung vorbereiten, so die Behörden. Bisher sind durch den Brand 3 Zivilpersonen und 3 Einsatzkräfte verletzt worden. Seit bald einer Woche liegt der norwegische König Harald im Spital. Übers Wochenende hat sich sein Gesundheitszustand verschlechtert. Das teilt das norwegische Königshaus mit. Der 89-Jährige leide an einer bakteriellen Infektion des Blutkreislaufes. Er werde deshalb mit Antibiotika behandelt. Die Situation sei stabil. Ins Spital eingeliefert worden war Harald wegen Komplikationen im Zusammenhang mit einer Form der Blutarmut. Das Wetter. Im Norden wird es trotz Wolken recht sonnig, im Süden nur teilweise sonnig und gegen Abend ziehen dann mehr Wolken auf. Die Höchstwerte liegen um 26 Grad. Das waren Nachrichten von Radio SRF, verantwortlich Patrick Walter.
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2: Sie sind bei Ihrem Infosender. Am Wochenende hier gibt es jetzt einen Rückblick auf ein paar ausgewählte Themen aus dem Programm von SRF 4 News von letzter Woche. Ja, seit dieser Woche sind in den allermeisten Schweizer Kantonen die langen Sommerferien jetzt vorbei. Und damit wird es auch bei der REGA, bei der Schweizerischen Rettungsflugwacht, wieder etwas ruhiger. Tobias Bühlmann hat Mediensprecher Matthias Gierig gefragt, wie sich denn dieses heißtrockene Wetter in den Ferien bei den Einsatzzahlen bemerkbar gemacht habe.
3: Die REGA-Crews hatten bisher einen sehr intensiven und einsatzreichen Sommer. Man merkt, dass es draußen schön ist, dass es draußen warm ist und dass die Wetterbedingungen sehr gut sind. Wenn das der Fall ist, dann sind in der Regel mehr Leute draußen unterwegs. Und wenn draußen mehr Leute aktiv sind, dann heißt das für unsere Crews in der Regel auch, es gibt etwas mehr Einsätze, als wenn es draußen regnet.
4: Und wie hat sich dieses Mehr bei den Einsätzen denn genau bemerkbar gemacht bei Ihnen? Von welchen Einsätzen gab es tatsächlich mehr?
3: Natürlich sind jetzt die Freizeitaktivitäten sehr groß im Kurs bei den Leuten. Das heißt, die Leute sind jetzt, wenn es draußen schön ist und vor allem, wenn noch Ferienzeit ist, dann sind das ganz klassische Freizeitaktivitäten wie Fahrradfahren oder Wandern, zum Teil dann auch Aktivitäten in etwas höheren Regionen, also im alpinen Gelände schon. Das sind so die Aktivitäten, die dazu führen, dass unsere Crews dann vermehrt vielleicht ein bisschen auf Einsätzen sind.
4: Und wie haben sich konkret die Bergunfälle denn jetzt entwickelt? Gerade in der Höhe war es ja merklich kühler als im sehr heißen Mittelland.
3: Also ich muss da vielleicht ein bisschen ausholen, wenn man die Einsatzzahlen jetzt über das ganze Einsatzspektrum hinweg betrachtet, dann sind wir mehr oder weniger in einem Mittelmaß in einer Region, die mit den letzten Jahren vergleichbar ist. Wenn wir jetzt ganz spezifisch Aktivitäten, die in höheren Regionen stattfinden, also Bergaktivitäten wie zum Beispiel alpine Hochtouren oder Klettersteige oder wirklich Klettern im Gebirge, dann stellen wir schon fest, dass es bei diesen Aktivitäten eine Zunahme von etwa 10% gegeben hat im Vergleich zum selben Zeitraum im letzten Jahr beispielsweise.
4: Aber eben, Sie haben es bereits erwähnt, Berg- und Wanderunfälle, das sind ja nur ein Teil des Rega-Geschäfts. Die Helikopter, die rücken ja oft auch für andere Einsätze aus, zum Beispiel bei medizinischen Notfällen. Wie ist da das Verhältnis der Zahl der Einsätze jetzt zum letzten Jahr?
3: Es ist exakt so, wie Sie sagen. Es sind natürlich dann wirklich akute Krankheitsfälle, die einen Großteil der Rega-Einsätze unserer Helikoptercrews, ich sage mal, verursachen. Das sind immer noch mit Abstand die häufigsten Ursachen für einen Rega-Einsatz. Und die Freizeitaktivitäten, egal ob es jetzt im Sommer das Wandern oder das Bergsteigen ist oder im Winter dann die Skiunfälle auf der Piste, die sorgen dann meist in der Hochsaison für die sogenannten Peaks. Also das kommt dann so wie on top. Na, aber mit Abstand die meisten Rega-Einsätze gab es tatsächlich auch in den vergangenen Wochen, auch in diesem heißen Sommer, wo viel Freizeitsport betrieben wurde, aufgrund von Krankheiten wie Herzinfarkt oder zum Beispiel einen Schlaganfall. Und das sind letztendlich sind ja dann auch Verletzungs- oder Krankheitsmuster, die treten auch auf, wenn es das Wetter nicht so gut ist, wenn es draußen regnet oder kalt ist.
4: Jetzt betreibt ja die Rega neben den Helikoptern für die Rettung aus der Luft auch die Ambulanzjets, mit denen Verletzte oder Erkrankte aus dem Ausland in die Schweiz zurückgeholt werden. Wie hat sich die Zahl der Einsätze hier entwickelt, gerade über die nun zurückliegenden Sommerferien?
3: Also die letzten Wochen waren natürlich mitten in den Sommerferien von Herrn und Frau Schweizer. Und das sind ganz klassischerweise natürlich die Wochen, wo auch sehr viele Schweizerinnen und Schweizer im Ausland sich aufhalten und Ferien machen. Das heißt auch für unsere Chat-Crews auf den drei Ambulanz-Chats der Rega, dass absolut Hochbetrieb ist. Es ist aber vergleichbar jetzt mit den letzten Jahren. Da hat jetzt zum Beispiel das schöne Wetter in den letzten Wochen nicht für eine große Änderung gesorgt, weil ins Ausland gehen die Schweizer so oder so in diesen Wochen, auch wenn es jetzt bei uns nicht so schönes Wetter wäre oder wenn es bei uns vielleicht noch besseres Wetter wäre. Also es ist absoluter Hochbetrieb bei den Chats, weil ganz viele Schweizerinnen und Schweizer sind aktuell in den Ferien im Ausland unterwegs.
2: Das sagt Matthias Gehrig, Mediensprecher bei der Schweizerischen Rettungsflugwacht bei der Rega. Wie viele Länder in Europa leidet auch Frankreich in diesem Sommer unter Hitzewellen und auch unter schweren Waldbränden. Und ausgerechnet jetzt in dieser Woche zeigt das Magazin Paris Match Präsident Emmanuel Macron auf einem Jetski vor seiner Ferienresidenz. Das sorgt für Kritik. Es heißt, ja, der Präsident vergnüge sich, während sein Land brenne. Kathrin Hiss hat Frankreich-Korrespondentin Zoe Geissler gefragt, wie groß die Aufregung um diese Bilder ist.
5: Naja, Frankreich ist immer noch stark im Ferienmodus und darum die Aufregung hält sich meiner Meinung nach bislang eher in Grenzen. Dazu kommt, solche Bilder kennt man bereits von Emmanuel Macron. Er wurde also früher während den Sommerferien schon fotografiert, worauf es auch Kritik gab. Dass es nun wieder Kritik gibt, vor allem aus der Opposition, ist also nicht sonderlich überraschend und natürlich haben auch die Medien die Geschichte aufgegriffen. Aber ich würde sagen, es dürfte sich um einen sommerlichen Aufreger handeln mit politischer Symbolik.
6: Die Kritik an diesen Bildern kommt ja vor allem von links. Warum?
5: Genau, besonders scharf hat etwa der Chef der Sozialisten, Olivier Faure, reagiert. Er meinte sinngemäß, Frankreich brenne. Viele Franzosen könnten nicht in die Ferien fahren, während sich der Präsident auf einem Jetski vergnüge. Die Chefin der Grünen, Marine Tondelier, wiederum sprach von einem apokalyptischen Sommer, während sich der Präsident eine Werbereportage gönne. Dass gerade die Linken dieses Thema aufgreifen, dürfte meines Erachtens damit zu tun haben, dass die Fotos gleich zwei Themen bildlich zusammenbringen. Und es sind auch die klassischen Angriffspunkte der Linken auf Macron. Das sind die soziale Ungleichheit und die Ökologie. Macron ist ja eben mit trainierten Armen auf einem Jetski zu sehen im Blauen Meer.
6: Dass also die Kritik, die von links kommt, das Rassemblement National hingegen, das zeigt sich eher zurückhaltend. Warum?
5: Ja, warum das Rassemblement National im Großen und Ganzen zurückhaltender reagiert hat, da kann ich eigentlich nur spekulieren. Ein Grund könnte schlicht sein, dass Sommerferien sind, sprich die Politiker und Politikerinnen äußern sich allgemein etwas weniger, sind also weniger in den Medien präsent. Eine Reaktion fand ich dennoch interessant, und zwar hat eine Abgeordnete der Partei, die dazu vom französischen Fernsehen befragt wurde, die Bilder als unangemessen kritisiert. Sie sagte aber auch, dass jeder das Recht auf Ferien hätte. Es könnte also auch eine gewisse Vorsicht eine Rolle spielen beim Rassemblement National. Der Chef der Partei, Jordan Bardella, wurde selbst erst vor wenigen Monaten scharf kritisiert, weil er beim Grand Prix von Monaco fotografiert wurde, während gerade ein Schweigemarsch für die getötete 11-jährige Liana stattfindet. Ihr gewaltsamer Tod hat Frankreich damals schwer erschüttert. Macron nun also zu sehr kritisieren, was er während seinen Ferien macht, damit würde sich die Partei allenfalls selbst angreifbar machen. Aber eben, das sind Vermutungen.
6: Vom Präsidialamt, vom Élysée-Palast, heißt es, die Bilder seien ohne Macrons Zustimmung aufgenommen worden. Sind sie also ein Problem für ihn?
5: Ja, ob die Bildstrecke inszeniert war oder nicht, dazu gibt es in Frankreich Diskussionen, auch weil Macron auf den Fotos, sieht man von der Kritik ab, sportlich und dynamisch wirkt. Aber unabhängig davon, wie die Fotos entstanden sind, sie vermitteln eine Botschaft. Ob die Kritik der Gegner verfängt, die darin das Bild eines abgehobenen Präsidenten sehen, das muss sich zeigen. Also ob ihm diese Fotos wirklich schaden, kann man momentan noch nicht sagen. Dazu kommt seine Beliebtheitswerte sind ohnehin seit längerem im Keller. Gleichzeitig hat Macron selbst in der Vergangenheit immer mal wieder die Bildsprache bewusst genutzt. Denken wir da etwa an die Fotos von Macron in Schwarz-Weiß beim Boxen, wo er sich als sportlichen und dynamischen Präsidenten präsentiert hat. Insofern würde da ein Jetski-fahrender Präsident mit Bizeps passen.
2: Das die Informationen von unserer Frankreich-Korrespondentin Zoe Geissler. Ja, Waldbrände eben in Frankreich, Spanien, Griechenland, aber auch in Deutschland oder Belgien. Das gab's und gibt's in diesem Sommer, aber nicht in der Schweiz. Unser Land blieb in diesem Hitzesommer in Sachen Waldbrand verschont bis jetzt. Warum eigentlich? Das wollte Susanne Stöckel von Boris Pezzatti von der Forschungsanstalt für Wald, Schnee und Landschaft wissen.
7: Was jetzt sehr gut in der Schweiz funktioniert, ist wirklich die Vorbeugung und auch die Bereitschaft der Löschkräfte. Und damit man kann eine gute Prävention machen mit den Medien, also die Leute informieren, man kann Feuerverbote herausstellen, aber man kann auch das Bereitschaftsgrad der Löschkräfte einrichten und dann sind sie wirklich parat, sobald eine Meldung kommt, sofort zu intervenieren, damit eben der Brand kleiner bleibt.
8: Was würden Sie denn allgemein sagen in der Schweiz? Ist das diese Vorbereitungsarbeit, dass wir hierzulande diesen Hitzesommer von Waldbränden verschont blieben? Oder ist das auch ein Teil Glück oder eben vor allem die Prävention? Was ist Ihr Urteil?
7: Also es gibt immer beide Sachen. Ich finde, die Vorbereitung war sehr gut. Also es gibt Kantone, die schon geübter sind, mit dem Waldbrandthematik sich zu befassen, wie Kanton Tessin, wie Kanton Graubünden und Wallis. Nördlich der Alpen, die Kantone waren ein bisschen weniger vorbereitet. Bis, ich würde sagen, 2003. Man hat gemerkt, auch nördlich der Alpen, das kann auch ein Thema werden. Und seitdem haben sich die Kantone wirklich damit befasst, zusammen auch mit der Hilfe vom Bundesamt für Umwelt, von BAFU. Und dieses Jahr, es hat wirklich sehr gut geklappt mit der Einschätzung der Gefahr, mit der Feuerverbote, mit der Bereitschaft, der Löschkräfte. Das heißt, dass es nichts Größeres passiert ist, ist sicher ein Resultat der guten Vorbereitung. Aber natürlich, man kann mit der Prävention nie alle Waldbrände vorbeugen. Das heißt, es gibt immer eine Möglichkeit, das geht über auch technische Anlagen, über Blitzschlagbrände. Das heißt, ich würde sagen, die Vorbereitung war sehr gut, aber es braucht dann auch immer ein bisschen Glück, dass nicht etwas Größeres passiert.

0: das auch auf steile Hänge. Und das heißt, dort muss man wirklich eine sehr gute Prävention, weil einmal, dass ein Brand entsteht im Talboden, der sich über eine Bergflanke entwickelt, das ist sehr schwierig, das zu kontrollieren. Und wenn es dann in der Krone geht, das ist, würde ich sagen, fast unmöglich. Aber diese steile Topografie bietet dann auch zwei Vorteile. Einens, dass die meisten Brände weg von den Siedlungen gehen. Das heißt, auch Schaden zu Infrastrukturen oder Dörfer sind nicht so üblich in der Schweiz. Und die zweite ist, dass wenn man oben an der Bergkante kommt, dann, es gibt auch so die Alpweiden und normalerweise dort kann der Brand auch kontrolliert werden. Die Tatsache, dass dieses Jahr nicht gebrannt hat in der Schweiz, ist eben auch zum Teil auch Glück, weil wenn eben ein Brand im Talboden entsteht, entlang dieser steilen Hänge, das ist sehr schwierig, diese Brände dann einzuhalten.
1: Gibt es dennoch etwas, wo Sie sagen würden, da können andere Länder vielleicht doch noch was von der Schweiz lernen oder was vielleicht derzeit schon vollzogen wird, wo man eben sein Know-how an andere Länder weitergibt?
0: Also ich würde sagen, die Schweiz ist nicht ein Land, wo es am meisten brennt oder am häufigsten. Wenn wir in Richtung Mittelmeer schauen, dort gibt es auch eine andere Waldbrandhäufigkeit und Ausmaß. Und wir lernen auch sehr viel von diesen Ländern. Also wenn wir auch das Beispiel vom Kanton Tessin nehmen, sie sind schon ein Kanton, das innerhalb der Schweiz sehr viel Erfahrung hat, aber die bilden sich immer ständig aus, auch mit den Kollegen und den Experten aus dem Mittelmeergebiet. Das heißt, die Tatsache, dass zum Beispiel im Tessin die Problematik ziemlich gut unter Kontrolle ist, heißt nicht, dass die Waldbrandgefahr nicht steigt. Also die Gefahr, meteorologisch bedingt, steigt schon. Und das heißt, auch die Leute, die Förster, die Löschkräfte müssen immer am nächsten Stand sein und sich verbessern, damit dieses Phänomen unter Kontrolle bleibt.
2: Das sagt Boris Pezzatti vom WSL, das ist die Forschungsanstalt für Wald, Schnee und Landschaft. Jetzt passiert, was man schon länger erwartet hat. Ab nächster Woche zeigt ChatGPT auch in Europa und in der Schweiz in der Gratis-Version Werbung. Also das, was wir von Google oder Social-Media-Plattformen schon lange kennen. Aber wie genau wird diese Werbung in ein Gespräch mit ChatGPT eingeflochten? Das wollte Peter Hanselmann von SRF Digitalredaktor Guido Berger wissen.
3: Also genau nicht eingeflochten, einfach so mittendrin in den Antworten des Chatbots, sondern klar abgetrennt von dem Dialog, den ich da führe mit dem Chatbot. Also in der App beispielsweise, da wird so im unteren Drittel des Bildschirms wird dann die Werbung eingeblendet und ist auch klar als solche markiert. Hat aber natürlich einen direkten Zusammenhang zu dem Gespräch, das ich mit dem Chatbot führe. Also so als ein Beispiel, ich diskutiere mit ChatGPT, was ich heute zum Znacht kochen soll und dann schlägt ChatGPT mir ein Rezept vor und dann würde jetzt im unteren Drittel der App so ein Fenster nach oben fahren und dort drin würden dann zum Beispiel passende Sonderangebote eines Grossverteilers angezeigt zu einer Zutat, die da im Rezept erwähnt wurde.
4: Ah, und dann weiß denn der Grossverteiler, der die Werbung auch schaltet, dass ich mit ChatGPT eben über dieses Rezept und dann so über seine Angebote spreche?
3: Nein, das soll nicht passieren. Also der Hersteller OpenAI verspricht, dass sie klar zwischen den Chats und der Werbung trennen, also dass keine Information aus meinem Chat zu den Werbetreibenden fließen soll, sondern wer eine Anzeige schaltet, wie jetzt im Beispiel dieser Grossverteiler, gibt an, in welchem Kontext diese Anzeige am ehesten Sinn machen würde. Jetzt wieder beim Beispiel, wenn jemand nach Rezeptvorschlägen fragt. Und das System von OpenAI schaut dann, welche Anzeigen passen zu diesem Gespräch, das ich gerade führe mit dem Chatbot und auch welche Anzeigen passen zu der Person bzw. dem, was ChatGPT über mich weiß und dann wählt es eine passende Anzeige aus. Also ähnlich wie das eigentlich auch bei der Google-Suche oder bei Instagram ist, der Anbieter hier OpenAI hat ein Profil von mir, weiß viele Dinge über ich, was ich jetzt gerade tue und sucht dann in so einem großen Pool von Anzeigen diejenigen heraus, die zu mir passen könnten.
4: Und warum macht ChatGPT das?
3: Also es ist schon sehr lange klar, dass sie das machen müssen, weil so die reinen

0: Bezahlmodelle, also dass man eine Dienstleistung kriegt gegen ein Abonnement, die haben es nach wie vor sehr schwer. Gratisdienste mit Werbung, das ist nach wie vor das wichtigste Geschäftsmodell vom Internet. Und OpenAI verdient einfach lange nicht, was sie ausgeben. Infrastruktur und Betrieb ist enorm teuer und die Mehrheit der Nutzerinnen und Nutzer nutzt auch den Gratisdienst. Also die Abonnenten und die Firmenkunden, die generieren einfach nicht genug Umsatz. Und deshalb hofft man jetzt auf sehr, sehr viel Geld. So zum Vergleich, Meta macht mit Werbung 600 Millionen pro Tag Umsatz. Also es geht um wirklich viel, viel Geld, das man potenziell machen kann mit Werbung. Und auch hier muss man sagen, das Potenzial ist wahrscheinlich groß, weil wir eben so persönliche Gespräche mit diesen Chatbots führen, weil das Profil, das man auf diesen Gesprächen aufbauen kann, deshalb auch möglicherweise sehr persönlich, sehr präzise ist und entsprechend attraktiv für Werbetreibende. Also OpenAI hofft, dass diese Anzeigen entsprechend lukrativ sind.
1: Sie sagen es, entsprechend attraktiv für Werbetreibende. Könnte das aber nicht auch nach hinten losgehen für OpenAI, wenn jetzt dieser Dienst, der gratis ist, der bis jetzt werbefrei ist, wenn da auf einmal Werbung aufploppt, dass dann halt Nutzerinnen und Nutzer auf andere Chatbots ausweichen?
0: Da würde ich jetzt eigentlich nur, wenn überhaupt, eine kurzfristige Bewegung erwarten. Einfach weil wir diese Art von Logik, weil wir uns das gewohnt sind von vielen anderen Diensten, die ebenso funktionieren. Und weil die direkten Konkurrenten, also KI-Chatbots, die heute noch ohne Werbung auskommen, die werden wahrscheinlich bald auch Werbung schalten, wenn OpenAI das jetzt einführt. Ich glaube, die Probleme, die OpenAI bekommen könnte, sind eher anderer Art. Wenn man schaut, was Google in diesem Bereich schon alles erlebt hat, die können ein Lied davon singen, wie schwierig es ist, Werbung und Inhalte sauber zu trennen. Die streiten sich gefühlt ständig mit Wettbewerbshütern der EU zum Beispiel, um eben sicherzustellen, dass die Werbung den Inhalt nicht beeinflusst. Und bei einem Chat ist dieses Vertrauen natürlich ganz wichtig, wenn so der Verdacht entsteht, dass die Antworten des Chatbots von Werbenden beeinflusst sein könnte, dann ist das ein schlechter Eindruck, der entstehen könnte. Also so das Beispiel, dass mir dieses Rezept nur vorgeschlagen wurde, weil ein Grossverteiler eine entsprechende Zutat in einer Sonderaktion loswerden will und eben nicht ein anderes Rezept vorgeschlagen würde. Das wäre dann schlecht. Das könnte Nutzer vergraulen, aber eben auch zu so Verfahren mit Wettbewerbshütern führen. Aber ich würde sagen, dass diese Aussicht auf diese Millionen und Milliarden von Werbegeldern, die ist so verlockend, dass OpenAI dieses Risiko eingehen muss.
2: Das sagt SRF-Digitalredaktor Guido Berger zur Werbung, die ab nächster Woche bei ChatGPT angezeigt wird. Und jetzt kommen wir noch zu einem royalen Comeback, mit dem wohl die wenigsten gerechnet haben. Prinz Harry, seine Frau Meghan und ihre zwei Kinder kehren zurück nach Großbritannien. Vor 6 Jahren sind Harry und Meghan von London weg nach Kalifornien in die USA gezogen und das Verhältnis zu Harrys Vater, zu König Charles, das war angespannt. Und das Zerwürfnis zwischen den beiden hat immer wieder für Schlagzeilen gesorgt. Jetzt aber eben zieht es Harry und Meghan also wieder zurück. Was bedeutet das für das britische Königshaus? Das wollte Raphael Günther von Großbritannien-Korrespondentin Fiona Endres wissen.
3: Also ganz wichtig zu verstehen in diesem Kontext ist, dass Harry und Meghan sehr stark polarisieren in Großbritannien. Das sieht man ja auch in der britischen Presse. Es gibt also sicher Leute, die es positiv sehen, diese Rückkehr, nämlich weil die Familie wieder vereint ist und auch damit König Charles seine Enkelkinder mehr sehen kann. Es gibt also durchaus auch positive Reaktionen und das kann auch gut sein für die Reputation des Königshauses. Aber es gibt auch sehr viele negative Rückmeldungen. Viele deuten diese Rückkehr nun als Affront für Harrys Bruder William, den Thronfolger, und zwar, weil diese schon seit sehr langem zusammen verstritten sind. Und Harry und Meghan, sie haben beide sehr schlechte Werte bei den Umfragen. Es gibt ja diese Umfragen über die Beliebtheit der einzelnen Royals in Großbritannien. Und über die Hälfte der Britinnen und Briten sind ihnen gegenüber negativ eingestellt. Das ist ein großer Kontrast zum älteren Bruder und Thronfolger William und seiner Frau Kate. Dort haben 75% der britischen Bevölkerung gesagt, sie sind dem Paar gegenüber positiv eingestellt. Wichtig ist aber auch, Harry und Meghan werden als Privatpersonen zurückkehren. Sie werden ihre königlichen Verpflichtungen nicht wieder annehmen. Und von daher ist es vielleicht für die Familie ein wichtiger Schritt. Für die Institution aber ändert sich mit der Rückkehr nicht sehr viel.
4: Jetzt für uns, wir hier aus der Schweiz, wir beobachten das ja vor allem. Es ist irgendwie ein royales Spektakel, das sich da abspielt. Ein Familienstreit, den es gegeben hat. Ist diese ganze Episode, dieser ganze Streit für Großbritannien eigentlich mehr?
3: Mit der Rückkehr gibt es sicher auch einige Fragen, die über dieses Spektakel hinausreichen. Die größte dieser Fragen ist die Frage nach der Sicherheit beziehungsweise die Finanzierung der Sicherheitsleistungen, die Harry für seine Familie fordert. Er hat in der Vergangenheit sich sehr laut darüber beklagt, dass diese nicht von Großbritannien übernommen werden und hat sich auch rechtlich dafür eingesetzt. Und eigentlich hat er auch die Rückkehr nach Großbritannien ausgeschlossen, eben weil er fand, die Sicherheit der Familie sei nicht garantiert. Und das scheint sich nun geändert zu haben. Und die Frage ist, warum wird diese Sicherheit nun doch bezahlt und wie viel kostet das oder kommt er trotzdem zurück? Da gibt es sicher auch einige Fragen, die in Großbritannien auch Menschen beschäftigen werden, die sich nicht so sehr für das königliche Spektakel interessieren.
4: Das Königshaus, das steht ja aktuell stark unter Beschuss, auch wegen der Causa Andrew, der Bruder des Königs, der seinen Prinzentitel abgeben musste, wegen seiner Nähe zu Jeffrey Epstein. Wenn jetzt es in diesem Bereich jetzt mit Meghan und Harry vielleicht etwas vorwärts geht, heißt das, es gibt auch vielleicht etwas Erleichterung fürs Königshaus?
3: Nun ja, es ist ja so, dass es seit eh und je über das Königshaus einerseits positive Nachrichten gibt, aber auch negative Nachrichten. Das hängt sicher auch mit der Faszination dieser Institution zusammen, dem Prunk und den Zeremonien, die viele Menschen begeistern und der auch ziemlich schön anzusehen ist. Aber eben, es gibt auch die negative Seite. Skandale gehören zur britischen Königsfamilie. Und dieses ambivalente Verhältnis ist für die Britinnen und Briten auch wichtig. Man will keine langweilige Königsfamilie, sondern eine, über die man auch reden kann und über die man sich auch unterhalten kann. Und die heftigen Vorwürfe gegen Andrew und seine Epstein-Verbindungen, die haben der Königsfamilie kürzlich sicher stark geschadet. Es ist für den Palast nun sicher eine Erleichterung, mal eine positive Nachricht verbreiten zu dürfen. Und gleichzeitig nimmt man sie jetzt sicher nicht überall mit offenen Armen auf.
4: Und so allgemein noch zum Schluss, Fiona, wie würdest du das einordnen? Wie geht es der Monarchie im Moment in Großbritannien?
3: Ganz grundsätzlich hat die Monarchie noch immer eine große Unterstützung. Die Royals gehören einfach wirklich sehr stark zum Vereinigten Königreich, zu den Britinnen und Briten. Und interessant ist hier auch die politische Verteilung. So zeigt sich in Umfragen, dass Menschen, welche die konservative Partei wählen, am treuesten und loyalsten sind gegenüber der Königsfamilie, während Wählerinnen und Wähler von Außenparteien, zum Beispiel der Grünen oder von den Rechtspopulisten Reform UK, dass die am kritischsten sind gegenüber der Königsfamilie.
2: Das sagt SRF Großbritannien-Korrespondentin Fiona Endres. Kommt es jetzt also zur Versöhnung zwischen Harry, Meghan und dem Königshaus? Einschätzungen dazu gibt's von einer Royal-Expertin, und zwar in der Donnerstagsfolge unseres Podcasts News Plus, finden Sie online auf srf.ch/audio oder auch in Ihrer Podcast-App. Und das war's mit einem kurzen Rückblick auf ein paar Hintergrundthemen der letzten Woche aus dem Programm von SRF 4 News. Hier bei Ihrem Infosender geht's jetzt weiter mit den aktuellsten Nachrichten.

0: Die Nachrichten von SRF um 4 mit Patrick Walter. Der britische Premierminister Andy Burnham reist zum 35. ukrainischen Unabhängigkeitstag heute nach Kiew. Es ist seine erste Auslandsreise seit seinem Amtsantritt vor einem Monat. Er unterstreiche damit die unerschütterliche Unterstützung Großbritanniens für die Ukraine. Außerdem kündigt Burnham an, dass eine britische Rüstungsfirma geheime Informationen weitergeben darf. Dies soll helfen, in der Ukraine eine eigene Produktion von Langstreckenraketen aufzubauen. Zudem ist heute eine Videokonferenz der sogenannten Koalition der Willigen geplant, der engsten Verbündeten Kiews. Neben Burnham und dem ukrainischen Präsidenten Volodymyr Zelensky werden unter anderem auch der französische Präsident Emmanuel Macron und der deutsche Bundeskanzler Friedrich Merz teilnehmen. Die Luftangriffe zwischen Ukraine und Russland gehen derweil weiter. In der Millionenstadt Krasnodar im Süden Russlands sind laut den russischen Behörden 2 Kinder bei einem ukrainischen Drohnenangriff getötet worden. Trümmerteile einer Drohne seien auf eine Kindertagesstätte gestürzt. Dabei seien 9 weitere Personen verletzt worden, 7 davon Kinder. Beim ukrainischen Angriff in Krasnodar wurde auch ein Lagerhaus eines Online-Händlers getroffen. Ein russischer Angriff auf die ukrainische Stadt Kharkiv hat derweil 3 Tote gefordert. Das melden die lokalen ukrainischen Behörden. Zwischen Israel und Syrien hat ein hochrangiges Treffen stattgefunden, offenbar um Spannungen zwischen den beiden Ländern abzubauen. Das meldet die staatliche syrische Nachrichtenagentur Sana unter Berufung auf eine Quelle im Außendepartement. Auch israelische Medien berichten über die Gespräche in Jordanien. Vor Ort gewesen sei unter anderem der syrische Außenminister sowie der Chef des israelischen Geheimdienstes Mossad. Seit dem Sturz des syrischen Diktators Bashar al-Assad vor gut 1,5 Jahren hat Israel seine militärischen Aktivitäten in Syrien verstärkt und beispielsweise laut eigenen Angaben mit Luftangriffen Waffenlager von Extremisten zerstört. Vor einer knappen Woche sorgte ein israelischer Luftangriff auf einen Militärflugplatz in Syrien für zusätzliche Spannungen. Damaskus sprach von einer Verletzung der syrischen Souveränität. Und das Wetter? Im Norden wird es trotz Wolken recht sonnig, im Süden nur teilweise sonnig und gegen Abend ziehen immer mehr Wolken auf. Die Höchstwerte liegen um 26 Grad. Das waren Nachrichten von Radio SRF. Am Mikrofon und verantwortlich war Patrick Walter. SRF Verkehrsinfo von 4:02 Uhr. Auf der A2 Luzern-Basel ist die Strecke zwischen Pratteln und dem Schweizerhalle-Tunnel in beiden Richtungen gesperrt wegen eines Unfalls. Eine örtliche Umleitung ist eingerichtet.
1: 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Hier geht es jetzt weiter mit der Sendung International aus dem Iran.
2: Der US-Präsident wiederholt immer wieder, die USA hätten die stärkste Armee der Welt. Doch selbst diese kann manchmal so hart getroffen werden, dass sie nicht mehr aufrecht stehen kann.
3: Das waren die Worte des obersten iranischen Führers Ayatollah Ali Khamenei, 11 Tage vor seinem Tod am 28. Februar, als die USA und Israel den Iran angriffen.
4: A short time ago, the United States military began major combat operations.
3: US-Präsident Donald Trump informierte damals über den Einsatz und nannte die iranische Führung eine bösartige Gruppe von grausamen Menschen. Zwischen diesen beiden Positionen gefangen stand das iranische Volk. Sie wünsche sich weder den Erhalt des Regimes noch den Zerfall ihres Landes, sagte die 62-jährige Mahtab per Sprachnachricht aus dem Iran. Das war Anfang Jahr. Was darauf folgte, war damals noch kaum absehbar. Da waren die Proteste und deren Niederschlagung im Januar, der Krieg und die Zerstörung in den Monaten darauf. Dazu kamen eine Internetsperre, die Blockade der Straße von Hormus und die ohnehin schon großen wirtschaftlichen Probleme im Land. Wie haben die Menschen im Iran das letzte halbe Jahr erlebt? Vom Aufbruch in die Verzweiflung, ein halbes Jahr in Stimmen aus dem Iran. International. Mein Name ist Thomas Guttersohn. Die Iranerinnen und Iraner haben viel durchgemacht in diesem halben Jahr. Ich stand mit einigen von ihnen über diese Zeit in Kontakt. Wann immer möglich, schickten sie über Vertrauenspersonen im Ausland Sprach- und Textnachrichten und teilten ihre Sicht der Dinge. Ihre Namen wurden aus Sicherheitsgründen geändert, denn schon allein der Kontakt mit einem ausländischen Journalisten könnte sie in Gefahr bringen. Kapitel 1 – Die Proteste. Staatliche Repression ist keineswegs neu im Iran. Sie hat aber seit dem 12-Tage-Krieg von letztem Jahr deutlich zugenommen. Der Iran verzeichnete letztes Jahr 2159 Hinrichtungen, so viele wie seit dem ersten Golfkrieg in den 1980er Jahren nicht mehr. Zudem belastete die immer schlechter laufende Wirtschaft die Bevölkerung zunehmend. Die iranische Währung brach innerhalb eines Jahres um 96% ein und im letzten November kam noch ein ganz anderes Problem dazu, eine Dürre.
5: اگر باران نباره ما در تهران در آذر ماه
3: Irans Präsident Massoud Pezeshkian warnte damals die Bevölkerung, dass das Wasser in der Hauptstadt Teheran rationiert werden müsse. Andernfalls sähe er sich gezwungen, ganze Quartiere zu evakuieren. Seine Botschaft legte die grassierende Misswirtschaft im Iran offen, doch von Schuldeingeständnis keine Spur. Der Staat war offensichtlich nicht einmal in der Lage, die Grundbedürfnisse der Bevölkerung zu decken, während die Repression zunahm und die Wirtschaft immer weiter einbrach. Das führte Anfang dieses Jahres zu mehr und mehr Unmut in der Bevölkerung. Zuerst waren es die Händler und Ladenbesitzer, die einflussreichen Basari, die als Protest ihre Läden schlossen, wie der 30-jährige Mohammed aus der Stadt Yazd.
6: Die Lage ist wirklich ernst. Die Inflation lastet schwer auf der Bevölkerung. Meine Kunden können sich kaum noch Gemüse oder Früchte leisten. Ich bleibe auf der Ware sitzen. Mir bleibt nichts anderes übrig, als meinen Laden zu schließen. Für die nächsten Tage sind große Demonstrationen angesagt. Mal sehen, was da passiert.
3: Dem Protest der Händler schlossen sich Anfang Januar immer mehr Menschen an. In allen größeren Städten gingen Hunderttausende auf die Straße. Sie riefen Tod dem Diktator. In Isfahan nahmen Demonstrierende das Gebäude des staatlichen Rundfunks ein. Das weckte bei vielen Hoffnung auf einen baldigen Sturz des Regimes, auch bei Soroush, einem Unternehmer aus Teheran.
6: Diese Proteste haben gerade erst begonnen und werden sich ausweiten. Ich bin sicher, wir stehen vor einem Umbruch. Es wird zu grundlegenden Veränderungen im Iran führen. Aber ich hoffe, dass diese Veränderungen nicht von Krieg oder von außen beeinflusst werden, sondern dass wir das aus eigener Kraft erreichen.
3: Doch die Proteste waren schon damals keine rein inneriranische Angelegenheit mehr. Aus dem Ausland rief Reza Pahlavi, der Sohn des letzten Schahs, über soziale Medien und Portale der iranischen Diaspora zu Großkundgebungen am Wochenende vom 8. und 9. Januar auf. Er habe die Proteste der Ladenbesitzer verfolgt und bewundere deren Widerstand, sagt Pahlavi, untermalt von heroischer Musik. Er betont, eine große Menschenmenge könne die Sicherheitskräfte zum Rückzug zwingen und diese würden sich über kurz oder lang den Protestierenden anschließen. Das Gegenteil traf ein. Mit eiserner Faust gingen die iranischen Ordnungskräfte gegen die Demonstrierenden vor. Handyaufnahmen zeigen, wie Militärlastwagen in die Menge fahren und wie regierungsnahe Milizen die Protestteilnehmer regelrecht abschießen. Wie viele Menschen dabei ums Leben kamen, ist umstritten. Die Regierung spricht von 3.000 Opfern, die UNO von 5.000. Das Time-Magazin beziffert die Zahl unter Berufung auf zwei anonyme Quellen aus dem iranischen Gesundheitsministerium sogar auf etwa 30.000 Menschen. Das Internet wurde blockiert, um regierungsfeindliche Versammlungen zu unterbinden. Sprachnachrichten erreichten mich danach kaum noch. Die Gefahr, allein an der Stimme erkannt zu werden, war vielen zu groß. Stattdessen schrieben sie Textnachrichten.
6: Von überall her kommen widersprüchliche Meldungen. Wir wissen nicht, wie viele Menschen verhaftet und wie viele getötet wurden. Ein Freund war bei einer Beerdigung und erzählte, der Friedhof in Teheran sei das absolute Chaos. An nur einem Tag wurden 400 bis 500 Leichen zur Identifizierung gebracht. Sie mussten selbst unter den Leichen suchen, um ihre Angehörigen zu finden. Danach forderten die Behörden mehrere tausend Dollar, um die Leichen freizugeben, damit die Familien sie beerdigen konnten. Kinder wurden getötet. Uns bluten die Herzen.
3: Das iranische Regime machte das Ausland für die hohen Opferzahlen verantwortlich. Die Proteste seien eine Verschwörung Amerikas. Die USA hätten die Demonstration geplant und die Menschen dazu angestachelt, sagte der damalige oberste Führer Ayatollah Ali Khamenei wenige Tage vor seiner Tötung. Verteidigungsminister Aziz Nasir Sadeh, der ebenfalls am 28. Februar bei einem US-Angriff getötet wurde, hatte gar behauptet, die Protestierenden seien unter Drogen gestanden. Er verfüge über Informationen, dass die Protestteilnehmer synthetische Drogen konsumiert hätten. Einige seien schlicht an einer Überdosis gestorben, nicht etwa durch Schläge oder Schüsse. Propaganda, die im starken Widerspruch steht zu den zahlreichen Videos, auf denen Protestierende zu sehen sind, denen in den Kopf geschossen wurde. Der persische Dienst der BBC hat im Januar über 300 solcher Aufnahmen verifiziert. Derweil verhinderte ein enormes Polizeiaufgebot in den Straßen ein Wiederaufflammen der Proteste, wie eine weitere Teilnehmerin aus Teheran per Textnachricht schrieb.
7: Vielerorts in Teheran sind Uniformierte stationiert. Sie durchsuchen Autos und Passanten. Außerdem ist eine ganze Reihe von Informanten und Zivilpolizisten auf den Straßen. Sie gehen von Tür zu Tür und befragen die Leute, oft willkürlich, nur um ihnen Angst zu machen.
3: Auf den Straßen erschienen überdimensionale Propagandaplakate, welche die Stärke des Regimes demonstrieren sollten. Erste Exekutionen fanden statt. Insgesamt sollen 26 Männer und Frauen im Zusammenhang mit den Protesten hingerichtet worden sein. Und plötzlich wurde Hilfe von unerwarteter Stelle versprochen.
8: You know, we have a lot of ships going that direction, just in case. We have a big force going toward Iran.
3: Auf dem Rückflug vom World Economic Forum in Davos machte US-Präsident Donald Trump klar, dass die USA den Iranern mit einer Armada zu Hilfe eilen würden, sollten noch mehr Protestteilnehmer hingerichtet werden.
8: And I said, if you hang those people, you're gonna be hit harder than you've ever been hit.
3: Dies machte vielen im Iran Mut, dass vielleicht doch eine Intervention von außen dem verhassten Regime in Teheran ein Ende setzen könnte. So auch der 62-jährigen Fatime aus der Umgebung der Stadt Arak.
7: Die zugesagte Unterstützung von Herrn Trump ist ein moralischer Schub. Zwar setze ich grundsätzlich auf die Eigeninitiative des Volkes, aber wenn eine mächtige Kraft wie die USA von außen helfen kann, befürworte ich das absolut.
3: Kapitel 2 – Der Krieg. Rund 40 Tage verstrichen, dann kam die sogenannte Armada. In der Nacht auf den 28. Februar griffen US-amerikanische und israelische Kampfflugzeuge den Iran an und töteten Revolutionsführer Ayatollah Ali Khamenei sowie einen Teil der iranischen Führungsriege. Den Revolutionsgarden drohte US-Präsident Trump mit dem sicheren Tod, sollten sie sich weigern, die Waffen niederzulegen.
4: To the members of the Islamic Revolutionary Guard, I say tonight, that you must lay down your weapons and have complete immunity, or in the alternative, face certain death.
3: Die iranische Bevölkerung hingegen rief er dazu auf, sich ihm anzuschließen und das Regime zu stürzen.
4: Finally, to the great proud people of Iran, I say tonight that the hour of your freedom is at hand.
3: Wenn die USA hier fertig seien, sei es am iranischen Volk, die Regierung zu übernehmen.
4: This will be probably your only chance for generations.
3: Es sei wahrscheinlich ihre einzige Chance auf Freiheit für die nächsten Jahrzehnte. Doch Freiheit klingt anders. Gleich am ersten Kriegstag wurde aufgrund veralteter Geheimdienstinformationen eine Mädchenschule in der südiranischen Stadt Minab zerstört. Die Schule war früher Teil einer Militärbasis. Ein Amateurvideo zeigt, wie ein Tomahawk-Marschflugkörper der US-Armee durch das Schuldach kracht. Etwa 170 Menschen sollen dabei ums Leben gekommen sein, die meisten davon Kinder. Knapp 6 Wochen dauerte die Angriffswelle. Die US-Streitkräfte zerstörten Militäranlagen, aber auch zivile Infrastruktur wie Autobahnbrücken, Zugstrecken und zahlreiche Fabriken. Nachrichten aus dem Iran erreichten mich nur noch spärlich. Die Menschen waren mit anderem beschäftigt, an Revolution, wie von Trump aufgefordert, war nicht mehr zu denken. Ali aus Teheran, der im Januar noch auf die Straße ging, verurteilte die Angriffe.
9: Ich bin sehr nervös, dass in der Zukunft was passiert. Ich bin sehr mit der Mehrheit
6: Ich bin zutiefst besorgt und lehne diese Angriffe entschieden ab. Ich verstehe nicht, wie manche glauben können, dies sei nur ein Angriff auf das Regime und nicht auf die Bevölkerung. Dieser Krieg wird den Iranern mehr schaden als allen anderen. Ich lehne das Regime zwar auch ab, aber ich bin entschieden gegen diese Art, es zu stürzen.
3: Die iranische Führung reagierte mit Gegenschlägen auf die Golfstaaten, den Irak, Israel und Jordanien. Der Krieg weitete sich damit auf weitere Länder aus. Zeitgleich begann die Marine der Revolutionsgarden, die Straße von Hormus zu blockieren. Während die Menschen im Iran sich vor einer weiteren Eskalation fürchteten, feierten einige Exil-Iraner den Krieg euphorisch. Ayatollah Khamenei is dead. Ende März fand in London eine große Kundgebung von Anhängern Reza Pahlavis, dem Sohn des früheren Schahs, statt. Unter Technoklängen feierten sie den Tod Khameneis und hofften, dass der Krieg den lange erhofften Regimewandel im Iran bringe. Der Kronprinz solle nach dem Umsturz die Zügel im Iran wieder in die Hand nehmen.
9: We had to beg for a military and kinetic action as an act of rescue.
3: Sie hätten bei den Amerikanern um eine militärische Intervention regelrecht betteln müssen, um den Iran aus den Fängen des Regimes zu befreien. Ein Regime, das Tausende von Menschen getötet hat, sagt diese Monarchistin in London, befragt vom britischen Guardian. Trump, thank you, thank you. Danke, danke, Trump, skandierten sie vom Ufer der Thames und schwenkten US- und israelische Fahnen. Unter Beschuss der USA und Israels stieß diese Haltung im Iran aber auf wenig Verständnis. Zumal Donald Trump Anfang April über seinen Social-Media-Kanal öffentlich mit der Auslöschung der iranischen Zivilisation drohte. Ein Aufschrei ging durch die Bevölkerung. Es wurde klar, die von Trump versprochene Armada kam nicht, um den Menschen beizustehen, sagt etwa Amir aus Isfahan.
6: Ich hatte nie die Hoffnung, dass Trump uns helfen würde. Es ist völlig klar, dass es sich hierbei um Propaganda handelt, um den Krieg gegen den Iran voranzutreiben. Natürlich hatten viele Menschen hier Hoffnungen, aber ich denke, genau diese Art von Hoffnung ist falsch. Auf Trump ist kein Verlass. Ich meine, ein Krieg, der damit beginnt, dass Kinder in einer Schule bombardiert werden, ist sicherlich keine Hilfe.
3: Die Trennlinie verwischte allmählich. Wer ist nun der größere Feind des Volkes, die USA oder das eigene Regime? Dieses forderte die Bevölkerung auf, menschliche Schutzschilde und potenzielle US-Ziele zu bilden. Dem Aufruf folgten nicht nur Regierungsanhänger. Der Musiker Ali Ramzari rollt seine Matte vor der Damavand-Nuklearanlage im Norden des Irans aus und beginnt dort auf seiner Tar, einem persischen Saiteninstrument, zu spielen. Er sei hier in der Hoffnung, dass der Klang seines Instrumentes den Strom in den Häusern erhalten und den Frieden bringen könne, sagte er im April in einem Video. Er tue dies nicht aus politischer Überzeugung, teilt der Musiker mit, sondern um Vatan, die Heimat, den Iran, zu beschützen. Ramzari ist keineswegs auf Regierungslinie. Seine Aktion zeigt, dass die iranische Gesellschaft trotz tiefer Gräben in Zeiten der Krise unter Beschuss von außen zusammenrückt. Denn ein Krieg richtet sich nicht nur gegen eine Regierung, sondern gegen ein ganzes Land. Seine Musik schien die gewünschte Wirkung erzielt zu haben. Statt Bombenhagel kam es durch Vermittlung Pakistans am 8. April zur erhofften Waffenruhe. Kapitel 3 – Die Feuerpause. 2 Wochen lang konnte die iranische Bevölkerung etwas aufatmen. Das zeigte sich vor allem in den sozialen Medien. Golshan, eine junge Teheranerin etwa, nutzte ihren Instagram-Kanal als poetisches Tagebuch.
10: Guten Morgen, nach der schweren Nacht. Donner, Blitz, Kampfjets und Bomben vermischten sich mit Wind und Regen zu einem einzigen Schauer. Die Kampfjets flogen so tief, dass man sie selbst im Nebel gut erkennen konnte. Teheran kämpfte ums Überleben und heute Morgen ist der Himmel so stahlblau und wunderschön, als wäre nichts gewesen. Was auch immer mit der Stadt passieren mag, der Himmel über Teheran wird immer schön bleiben.
3: Sie vermittelt ein beklemmendes Gefühl der Stimmungslage im Iran, denn der Waffenruhe damals trauten nicht alle. Farid etwa, ein anderer Instagrammer aus Teheran, erzählte vom Leben, das zumindest für den Moment wieder in die Hauptstadt zurückgekehrt war.
2: Es ist, als ob die Stadt in einem Stillstand gefangen ist. Die Straßen sind wieder belebter. Wir versuchen, all das Leben zu stehlen, das wir im Krieg nicht gelebt haben. Jede Tasse Kaffee, jedes Lachen ist ein stiller Hohn auf all das, was uns in der Dunkelheit ertränken wollte. Aber unsere Blicke verraten, wie lange dauert der Frieden wohl? Wir fühlen uns wie Ertrinkende, die den Kopf nur für ein paar Sekunden aus dem Wasser heben können, um tief Luft zu holen, bevor wir wieder hinuntergezogen werden.
3: Farids und Golshans Videos umgehen mit privaten Netzwerkzugängen, sogenannten VPNs, eine rigorose Internetsperre, die seit Kriegsbeginn im Februar in Kraft ist. Ein Katz-und-Maus-Spiel. Sobald der Staat einen VPN sperrt, weichen die Nutzer auf einen anderen aus. Doch solche Zugänge sind teuer, nur wenige können es sich leisten, ständig neue zu kaufen. Alle anderen sind auf eine Art nationales Internet angewiesen, wie Fatima aus Teheran erklärt.
10: Wir können SMS abrufen und die iranischen Seiten nutzen. Zum globalen Internet haben wir ohne die VPN-Verbindungen aber keinen Zugang. Das erschwert den Kontakt mit unseren Verwandten im Ausland und schadet der Wirtschaft.
3: Die Internetblockade hat der iranischen Wirtschaft erheblichen Schaden zugeführt. Experten gehen davon aus, dass der Lebensunterhalt von bis zu 9 Millionen Menschen allein durch die Sperre gefährdet ist. Dies bekommt auch Reza zu spüren. Als Mitarbeiter einer Technologiefirma drohte ihm damals die Entlassung. Denn kein Internet, keine Arbeit.
2: Viele Firmen haben bereits zahlreiche Mitarbeitende entlassen. Anderen, die ihren Job noch haben, droht nun Kurzarbeit. Arbeitsverträge werden neu nur noch auf Monatsende befristet. Das macht viele nervös. Auch mich. Die Situation mit dem Internet beunruhigt mich noch mehr als ein erneuter Kriegsausbruch.
3: Doch der Krieg war nie wirklich vorbei. Trotz Waffenruhe ging der gegenseitige Beschuss weiter. Feuerpause sei schließlich ein dehnbarer Begriff, so US-Präsident Donald Trump. Eine Feuerpause habe im Nahen Osten eine andere Bedeutung als im Rest der Welt. Es bedeute lediglich, dass die Kämpfe gemäßigter fortgesetzt werden. Der Krieg hielt an, weil der Iran die Blockade der Straße von Hormus aufrechterhielt. Durch die Meerenge liefen vor dem Krieg rund 20% des Ölhandels. Das iranische Regime nutzt die Blockade als Druckmittel gegen die USA, hat sein Land damit aber selbst vom Welthandel abgeschnitten. Die Folge: die Lebensmittelpreise stiegen noch stärker als zuvor. Das Leiden der Bevölkerung nahm die Landesführung jedoch in Kauf. Die Rentnerin Mehbube aus Teheran berichtet in einer Sprachnachricht vom rasanten Preisanstieg.
10: Heutzutage hört man nur noch, wie die Preise in die Höhe gehen. Egal, was man kauft, man denkt sich, mein Gott, gestern hat das noch die Hälfte gekostet. Es herrscht eine tiefe finanzielle Not. Die Leute haben kein Geld mehr, um sich gegenseitig zu bezahlen. Niemand begleicht seine Schulden. Es werden nur leere Versprechungen gemacht oder ungedeckte Schecks weitergereicht. Die Kunden sind weg, die Läden wie ausgestorben. Die Basarhändler sind wütend und beschweren sich.
3: Anders als noch Anfang Jahr machte nun kaum jemand mehr die Regierung öffentlich für die Misere verantwortlich. Stattdessen meldeten sich vermehrt Regierungsbefürworter zu Wort. Mohammed etwa, der bei einer staatlichen Versicherung arbeitet, ist eine dieser Stimmen.
2: Das Hauptproblem für den Iran und seine Bevölkerung sind derzeit die wirtschaftlichen Schwierigkeiten. Doch wir werden uns dem Druck des Feindes keinesfalls beugen.
3: Selbst Maßnahmen wie die Internetzensur befürwortet er.
2: Meiner Meinung nach sollte jede Regierung die Befugnis haben, auf ihr eigenes Internet zuzugreifen und es zu kontrollieren, um den Nachrichtenfluss zu steuern. Ich persönlich finde das nicht schlecht. Und es ist nur natürlich, dass sie dies tun, um das Land zu schützen.
3: Sicherheit steht für Mohammed über wirtschaftlichen Überlegungen. Es fällt auf, je länger der Krieg andauert, desto mehr verstummen die regierungskritischen Stimmen. Dies, obwohl mittlerweile die Internetblockade gelockert wurde. Doch viele misstrauen den wiedergewonnenen Freiheiten. In den Online-Foren kursiert der Ausdruck «Filternet», der die Angst beschreibt, dass der Staat den Datenverkehr nun noch genauer überwachen kann. Es scheint, als habe der Krieg, der das Volk vom repressiven Staat befreien sollte, das Gegenteil erreicht. Auf dem Vormarsch sind nun die Arseschis, Gefolgsleute der Regierung. Nicht nur im Netz, sondern auch auf den Straßen. Wo Anfang Jahr noch Regierungskritiker protestierten, propagieren sie nun nationalistische Parolen, sagt die pensionierte Mebube aus Teheran, eine der wenigen Stimmen, die noch immer kein Blatt vor den Mund nimmt.
10: Ich war auf dem Heimweg, als etwa 30 Regimetreue sich vor die Kameras stellten und die iranische Fahne schwangen. Sie hatten einen Stand aufgebaut, wo man sich als Opferseele des Vaterlandes oder so einen Quatsch registrieren sollte.
3: Kapitel 4: Das Rahmenabkommen. Selbst der sprunghafte amerikanische Präsident schien sich mit der neuen Machtstruktur im Iran abgefunden zu haben.
11: They have a new group of leaders that I think is, actually, I think they're smarter. I think they're far less radicalized. I think they're really good. They love their country.
3: Die neue Führung im Iran sei klüger, weniger radikal und würde ihr Land wirklich lieben, sagt US-Präsident Trump am Rande des G7-Gipfels im Juni in Evian. Vom neuen obersten Führer Mojtaba Khamenei, dem Sohn des getöteten Ali Khamenei, fehlt bis heute jedes Lebenszeichen. Seit März im Amt ist er noch nie öffentlich aufgetreten. Seine Person dient den Revolutionsgarden aber als ideale Hülle, die sie mit ihren Inhalten füllen können. Genau jene Revolutionsgarden, die mächtigen iranischen Streitkräfte, die Anfang Jahr während der Proteste tausende Menschen getötet hatten, sind im Iran nun de facto alleine an der Macht. Und mit ihnen unterschrieb Donald Trump am 17. Juni ein Rahmenabkommen, das den Krieg hätte beenden und die Straße von Hormuz wieder öffnen sollen. Im Iran selbst wird das Abkommen aber als Affront gewertet, sagt Mebube aus Teheran.
10: Das Abkommen ist ein Vergehen an der iranischen Bevölkerung. Wir haben so viele Opfer gebracht, wurden unterdrückt und von allen Seiten beschossen. Und nun verbrüdern sich die Regierungen der beiden Länder über unsere Köpfe hinweg. Wir tappen völlig im Dunkeln. Wir wissen nicht, was hinter den Kulissen vor sich ging und fühlen uns im Stich gelassen.
3: Dabei dachte die Rentnerin noch Anfang Jahr, dass dieses Mal der Protest tatsächlich etwas hätte bewirken können.
10: Ich hatte gehofft, wirklich gehofft, dass wir an einem entscheidenden Wendepunkt stehen würden. Als Khamenei starb, jubelten wir. Sogar noch als der Krieg ausbrach, dachte ich, das würde uns helfen. Doch nun weiß ich, der Krieg war ein Fluch. Er brachte nichts als Zerstörung.
3: Doch auch das Abkommen zwischen dem Iran und den USA hielt nicht lange. Keinen Monat nach seiner Lobrede auf die neue Führung im Iran ließ Trump das Rahmenabkommen platzen und nannte sie Anfang Juli wieder kranke, bösartige und gewalttätige Leute, wie schon Anfang Jahr.
12: They're scum, they're sick people and they're vicious, violent people.
3: Nach einem halben Jahr Krieg und Blockade stehen der Iran und die USA heute wieder am Anfang. Gefangen in diesem Teufelskreis ist das iranische Volk. Dessen Ruf nach Freiheit ist im Lärm um die Macht am Persischen Golf ungehört verhallt.
1: Das war die Sendung International von Nahost-Korrespondent Thomas Gutason.

0: Die Nachrichten von SRF um 16:30 mit Patrick Walter. Der britische Premierminister Andy Burnham reist zum 35. ukrainischen Unabhängigkeitstag heute nach Kiew. Es ist seine erste Auslandsreise seit seinem Amtsantritt vor einem Monat. Er unterstreiche damit die unerschütterliche Unterstützung Großbritanniens für die Ukraine. Außerdem kündigt Burnham an, dass eine britische Rüstungsfirma geheime Informationen weitergeben darf. Dies soll helfen, in der Ukraine eine eigene Produktion von Langstreckenraketen aufzubauen. Zudem ist heute eine Videokonferenz der sogenannten Koalition der Willigen geplant, der engsten Verbündeten Kiews. Neben Burnham und dem ukrainischen Präsidenten Wladimir Zelensky werden unter anderem auch der französische Präsident Emmanuel Macron und der deutsche Bundeskanzler Friedrich Merz teilnehmen. Zwischen Israel und Syrien hat ein hochrangiges Treffen stattgefunden, offenbar um Spannungen zwischen den beiden Ländern abzubauen. Das meldet die staatliche syrische Nachrichtenagentur SANA unter Berufung auf eine Quelle im Außendepartement. Auch israelische Medien berichten über die Gespräche in Jordanien. Vor Ort gewesen sei unter anderem der syrische Außenminister sowie der Chef des israelischen Geheimdienstes Mossad. Seit dem Sturz des syrischen Diktators Bashar al-Assad vor gut anderthalb Jahren hat Israel seine militärischen Aktivitäten in Syrien verstärkt und beispielsweise laut eigenen Angaben mit Luftangriffen Waffenlager von Extremisten zerstört. Vor einer knappen Woche sorgte ein israelischer Luftangriff auf einen Militärflugplatz in Syrien für zusätzliche Spannungen. Damaskus sprach von einer Verletzung der syrischen Souveränität. Die Partei des kasachischen Präsidenten Kasym Jomart Tokayev dürfte die Parlamentswahl wie erwartet deutlich gewonnen haben. Laut Nachwahlbefragungen hat die Partei 70-72% der Stimmen erhalten, wie staatliche Medien berichten. Vier weitere Parteien ziehen ins Parlament ein. Sie gelten als größtenteils loyal zu Präsident Tokayev. Auslöser der Wahl war eine Verfassungsänderung in dem zentralasiatischen Land. Anstatt zwei Parlamentskammern gibt es in Kasachstan noch eine Parlamentskammer. Außerdem ist eine neue Pro-Regierungspartei gegründet worden. Mehrere Oppositionsparteien waren von den Wahlen ausgeschlossen und auch die Medien gelten als nicht frei. Kasachstan besitzt viele natürliche Ressourcen. Das Land steht Russland und China nahe, pflegt aber auch enge Beziehungen zur EU. Das Wetter. Im Norden wird es trotz Wolken recht sonnig, im Süden nur teilweise sonnig und gegen Abend ziehen mehr Wolken auf. Die Höchstwerte liegen heute um 26 Grad. Das waren Nachrichten von Radio SRF. Verantwortlich war Patrick Walter.
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2: Sie hören hier gleich ein paar ausgewählte Themen aus der Welt der Wissenschaft der letzten Woche. Ja, wir haben eine bunte Mischung an Themen für Sie bereit. Unter anderem geht es hier gleich um den El Niño im Pazifik, der immer stärker zu werden droht. Um Testosteron, das Männlichkeitshormon, um wie das mit der Fruchtbarkeit zusammenhängt. Und um die Einhörner der Meere. Schön sind Sie hier am Mikrofon, Romana Kaiser. Klimaforschende beobachten mit Sorge die Entwicklung von El Niño im Pazifik. Dieses Klimaphänomen könnte nämlich besonders stark ausfallen und weltweit Wetterextreme verstärken. Dürren, Überschwemmungen und Ernteausfälle drohen deshalb in vielen Regionen. Und zudem rechnen Fachleute auch mit weiteren Auswirkungen. Wissenschaftsredaktorin Katrin Capretz berichtet.
3: Das Klimaphänomen El Niño erreicht seinen Höhepunkt oftmals um die Weihnachtstage herum und kann Wetterveränderungen auf grossen Teilen des Globus zur Folge haben. Besonders intensiv erleben das zum Beispiel die Menschen an der Küste von Peru. Das Weihnachtskind, daher der Name El Niño, bringt dann viel Regen in die normalerweise sehr trockene Küstenregion. In El Niño-Jahren staut sich warmes Meerwasser vor Südamerika, zu warmes Wasser für viele Meerestiere in dieser Gegend. Sie sterben, die Fischereierträge brechen ein. Die wichtigsten Auswirkungen der El Niño-Southern Oscillation fasst Nicolas Gruber von der ETH Zürich zusammen.
4: Trockenheit in Indonesien, dann wiederum Trockenbedingungen in Brasilien, dann die sehr komplexen Auswirkungen auf Afrika, auf der einen Seite trocken, wieder feucht, Australien eher wieder trocken und Indien über den Monsun auch eher trocken.
3: Gruber erforscht als Professor für Umweltphysik den Klimawandel und dessen Auswirkungen auf die Ozeane. Die Wetterveränderungen durch El Niño können weitreichende Folgen haben, so der Klimaforscher.
4: Das hat natürlich Auswirkungen für die Leute da, in Bezug auf die Ernährungssicherheit. Und das hat natürlich dann auch starke Auswirkungen für den Rest der Welt in Bezug auf gerade so Cash Crops, Produktion von Sojabohnen über Kaffee, über Weizen, Kakao und. Viele von den Nahrungsmitteln, die international gehandelt werden, sind durch den El Niño betroffen.
3: Ein El Niño-Phänomen baut sich alle paar Jahre auf aus einem komplexen Zusammenspiel zwischen den Passatwinden, die von Südamerika Richtung Südostasien wehen, und den Wassermassen im Pazifik.
4: Ich beschreibe es oft wie ein Pas de deux, also ein Tanz zwischen zwei Partnern.
3: Beschreibt Nicolas Gruber diese komplizierte Wechselwirkung zwischen Atmosphäre und Ozean. Erste Anzeichen eines El Niño-Phänomens beobachten Forschende in der Regel ab April. Etwa ein Jahr später klingt es meist wieder ab. Dieses Jahr, 3 Jahre nach dem letzten El Niño, warnten Meteorologen und Klimaforscherinnen schon früh, es gäbe 2026 und 2027 ein besonders intensives El Niño-Phänomen. Mittlerweile ist klar, El Niño baut sich auf, und zwar heftig. Ob der Welt tatsächlich ein Super-El Niño bevorsteht, sei schwierig vorherzusagen, so Nicolas Gruber.
4: Was wir sehr gut voraussagen können, ist, dass das Zusammenspiel zwischen dem starken El Niño und der globalen Erwärmung dazu führen wird, dass eben 26 und mit ganz großer Wahrscheinlichkeit 27 global für das Meer wärmsten jemals gemessen gehören wird.
3: Rekordwarme Weltmeere, das bedeutet, auch der Globus als Ganzes könnte nächstes Jahr so heiß werden wie nie zuvor. Was bedeutet das für das Wetter in Europa, in der Schweiz? Reicht das El Niño-Klimaphänomen über den Pazifik hinaus bis hierher? Sehr wahrscheinlich nicht, selbst in einem vermutlich intensiven El Niño-Jahr, sagt Nicolas Gruber. Für das Wetter in Europa sei vor allem der Nordatlantik die relevante Wetterküche. Aber er betont auch, in einem Super-El Niño, dass die Meerestemperaturen in neue Höhen jagt, stecke so viel Wärme, so viel Energie drin, wie die Forschung es noch nicht kenne.
4: Und was das dann genau bedeutet, also das wird Neuland sein. Also das können wir so nicht a priori sagen, ob es more of the same, also mehr vom Gleichen geben wird.
3: Also zum Beispiel noch größere Überschwemmungen in Peru und Ecuador, noch intensivere Dürren und Waldbrände in Indonesien, Australien, dem Amazonas.
4: Oder ob es dann vielleicht ganz neue Auswirkungen geben wird, die wir bis jetzt noch nicht auf dem Radarschirm haben. Durchaus möglich.
3: Denn mit der rasanten Klimaveränderung steckt die Welt mitten in einem geophysikalischen Experiment, über dessen Ausgang die Wissenschaft längst nicht abschließend Bescheid weiß.
2: Das war Wissenschaftsredaktorin Katrin Kapretz. Damit sie ihr absolutes Bestes geben können. Mit diesem Ziel lässt US-Verteidigungsminister Pete Hegseth seine Soldaten künftig jährlich auf ihren Testosteronspiegel testen. Ein hoher Wert soll sie kampfbereit machen, und wer einen Mangel hat, soll mit Präparaten nachhelfen, vorerst freiwillig. Nach außerhalb des Militärs dreht sich gerade vieles um dieses Hormon. Auf TikTok zum Beispiel posten junge Männer ihren T-Wert wie eine Trophäe. In der sogenannten Manosphere-Bewegung, in der Anhänger ihre Männlichkeit über alles stellen, dort gilt ein hoher Wert praktisch als Pflicht. Was aber viele nicht wissen, das Hormon, das Testosteron, hat seinen Preis, nämlich schlechte Haut, Depressionen und fast unweigerlich auch Unfruchtbarkeit. Mangelt es unseren Männern wirklich an Männlichkeitshormonen? Dazu jetzt der Beitrag von Wissenschaftsredaktorin Gina Buhl.
5: Blutabnahme in Zürich.
6: Dann gibt es einen Stich. Brust wieder aufmachen. Geht's?
7: Ja.
5: Sehr gut. Jan ist 27, Fitnesstrainer, durchtrainiert. Von außen betrachtet hat er längst, wonach viele in seiner Szene streben. Trotzdem denkt er seit längerem über Testosteron nach. Das Hormon, das sein Sixpack noch massiver und sein Durchhaltevermögen noch ausgeprägter machen soll.
8: Eben mit so Stützhilfen wie Testosteron kann man sich schon auf ein gewisses Level bringen, das man vielleicht natürlich jetzt nicht schaffen würde, so schnell oder auch einfach auch diese, ja, diesen Zielwert, den man vielleicht sich auch erhofft.
5: In seinem Umfeld helfen bereits einige nach. Er sieht, was es einmal wöchentlich gespritzt aus ihren Körpern rausholt, aber auch, was es ihnen nimmt. Die Libido, die reine Haut, manchmal die mentale Stabilität.
8: Wäre natürlich nicht so nice, wenn ich jetzt da mega Hautausschläge kriegen würde, aber es gibt auch Creme dafür und man kann den Cycle auch beenden, wenn man merkt, es klappt nicht. Und dann regeneriert sich ja der Körper wieder.
5: Warum ist Jan, wie derzeit so viele junge Männer, bereit, diese Risiken einzugehen?
8: Optisch will man natürlich immer, sieht man immer Raum für Optimierung. Ja, auch vielleicht auch Outside Pressure, Social Media. Man sieht immer, was man macht oder was man erreichen könnte, wo man sein könnte.
5: Am liebsten würde er sich das Testosteron ärztlich verschreiben lassen. Dafür braucht es aber einen nachgewiesenen Mangel. Deshalb lässt Jan heute seinen Wert bestimmen. Szenenwechsel in ein Zürcher Fitnessstudio. Hier zeigt sich, wie einfach der Zugang zu Testosteron auch ohne medizinisch nachgewiesenen Mangel ist. Es braucht dazu kein Rezept, es gibt keine Kontrolle. Der Handel ohne Bewilligung ist in der Schweiz illegal. Ein Dealer erzählt von der immensen Nachfrage in den vergangenen Monaten. Seine Aussage hören Sie hier nachgesprochen.
7: Die Szene ist enorm gewachsen und ich bin mir sicher, da ist noch lange kein Ende in Sicht. Die meisten wollen einfach immer noch krasser und noch muskulöser sein.
5: Zeitweise komme es sogar zu Engpässen bei den Präparaten, die er verkauft. Viele Kunden bestellten deshalb zusätzlich online, häufig aus dem Ausland. Auch andernorts zeigt sich der Trend. Auf Nachfrage von SRF bestätigen mehrere Ärztinnen und Ärzte einen rasanten Anstieg bei Testosteronanfragen. Auch von Männern fernab der Fitnessbubble. Kontrolliert angewendet hat das Hormon große Power. Und das ist seit fast 30 Jahren belegt. Eine Studie im New England Journal of Medicine zeigte bereits 1996, dass Männer unter Testosteron und Krafttraining innerhalb von 10 Wochen im Schnitt 6 Kilogramm mehr Muskelmasse aufbauten als eine Placebo-Gruppe. Auch Frederik Birkhäuser, Urologe am St. Anna-Spital in Luzern, weiß um die Kraft des Hormons.
9: Testosteron baut Muskeln auf, steigert die Kraft, hilft bei der Regeneration. Das ist alles tatsächlich so. Deshalb kann ich den Wunsch dieser Männer schon ein Stück weit nachvollziehen.
5: Ganz ohne Folgen bleibt das aber nicht. Neben Akne, Thrombosen und Embolien steht am Ende oft die Unfruchtbarkeit. Und ausgerechnet die, die es am meisten angeht, sind sich dessen am wenigsten bewusst.
9: Vor allem junge Männer haben das Risiko einer Unfruchtbarkeit oft nicht auf dem Schirm.
5: Wer zusätzlich Testosteron nimmt, hat mehr davon im Blut. Und trotzdem sinkt ausgerechnet die Fruchtbarkeit. Wie kann das sein? Der Körper misst laufend, wie viel Testosteron im Blut ist. Er macht das über die Hypophyse, einer Steuerzentrale im Gehirn. Ist zu wenig da, schickt sie ein Signal an die Hoden. Mehr produzieren. Ab 30 sinkt der Wert bei den meisten Männern natürlich. Jan mit seinen 27 Jahren betrifft das noch nicht. Kommt jetzt trotzdem zusätzliches Testosteron dazu, registriert das Gehirn genug vorhanden und drosselt die Anweisung an die Hoden. Wie ein Thermostat, der die Heizung abstellt, sobald es warm genug ist. Das Problem? In den Hoden selbst braucht es eine hohe Testosteronkonzentration für die Spermienproduktion.
9: Normalerweise produziert ein junger Mann Dutzende Millionen Spermien pro Samenerguss. Bei Männern, die Testosteron nehmen, kann dieser Wert aber innerhalb weniger Monate gegen Null sinken.
5: Wer irgendwann wieder mit den Präparaten aufhört, muss trotzdem Geduld haben. Die körpereigene Produktion springt oft erst nach Monaten wieder an. Manchmal dauert es sogar länger. Bei Männern, die tatsächlich zu wenig Testosteron haben, sieht es anders aus. Und das sind mehr, als man denkt. Bis zu 5%. Sie leiden unter Antriebslosigkeit, schwindender Muskelkraft, Reizbarkeit, langfristig auch Knochenschwund und einem höheren Diabetesrisiko. Wie verbreitet das Thema ist, zeigt eine internationale Studie, präsentiert im Juli in London. Bei hunderttausenden Männern aus mehreren Ländern hat sich der Testosteronspiegel in 50 Jahren mehr als halbiert. Woran das liegt, ist umstritten. Der Studienautor selbst schätzt, Übergewicht und Diabetes würden ein Viertel bis die Hälfte des Rückgangs erklären. Den Rest vermutet er bei hormonstörenden Chemikalien und Luftverschmutzung. Zurück im Besprechungszimmer des Urologen.
9: Der Grund, weshalb eine Therapie begonnen werden soll, ja, ist bei Ihnen nicht gerechtfertigt. Ja. Aufgrund des medizinischen Wissens.
5: Jans Wert liegt im Normalbereich. Aber wird ihn das von seinem Vorhaben abhalten?
8: Ich muss das jetzt einfach mal verarbeiten, verdauen und dann muss ich selbst für mich entscheiden, ob das für mich jetzt so passt. Ich bin ja den natürlichen Weg schon Jahre gegangen, aber bin, glaube ich, jetzt an einem Punkt angelangt, wo ich auch bereit wäre, dieses Risiko vielleicht einzugehen, der jetzt der Arzt auch genannt hat, und vielleicht diese Nebenwirkungen, um einfach, ja, für mich persönlich bessere Resultate zu erzielen.
5: Ob unseren Männern tatsächlich das Männlichkeitshormon abhanden kommt, ist umstritten. Klar ist, den einen fehlt es ohnehin schon, die anderen riskieren es freiwillig. Das Wissen über die gesundheitlichen Risiken hält offenbar wenige ab, wenn das Versprechen groß genug ist. Jan nicht und auch viele andere nicht.
10: Jan, es wurde eben im Beitrag angetönt, dieser Zusammenhang des Testosteronlevels und der Fruchtbarkeit, unabhängig von zusätzlichen

0: Reaktion als im Blut. Der Bluttest zeigt also nur, wie viel insgesamt im Umlauf ist und nicht, wie viel dort ankommt, wo Spermien entstehen. Deshalb kann man es abkürzen, sagt der Testosteron-Blutwert allein wenig über die Fruchtbarkeit aus. Naheliegend wäre jetzt auch zu denken, sinkt der Testosteronspiegel, sinkt logischerweise auch die Spermienqualität. Aber so einfach ist es nicht. Wahrscheinlicher ist, beide haben dieselben Auslöser im Hintergrund. Also Übergewicht zum Beispiel senkt nachweislich beide Werte Testosteron und Spermienqualität. Und auch Umweltfaktoren werden für beide diskutiert.
1: Der Einfluss von Umweltfaktoren, sagen Sie, wie genau wirken denn die auf den Hormonhaushalt?
0: Vermutlich vor allem über sogenannte endokrine Disruptoren. Das sind Stoffe mit so komplizierten Namen wie Phthalate oder Bisphenol A. Die kennen vielleicht manche, weil sie in Plastikprodukten stecken. Und die Molekülform ähnelt denen von echten Hormonen so stark, dass der Körper sie manchmal verwechselt. Die Vermutung ist deshalb, dass die an denselben Stellen andocken wie das echte Hormon und es damit blockieren oder auch Wirkungen auslösen, die eigentlich gar nicht so gedacht sind. Und auch Luftverschmutzung steht im Verdacht. Also Feinstaub und Schadstoffe sollen im Körper oxidativen Stress erzeugen, also so eine Art Zellschäden auslösen, die dann das hormonproduzierende Gewebe betrifft. Wichtig ist aber, das sind Vermutungen und nach wie vor fehlt der wirkliche Beweis, dass die Stoffe beim Menschen tatsächlich ursächlich sind.
1: Und dann haben Sie auch das Übergewicht angesprochen. Wie funktioniert da der Zusammenhang?
0: Das ist wiederum ein gut belegter Zusammenhang, weil Fettgewebe Testosteron tatsächlich in Östrogen umwandelt, also das wichtigste weibliche Sexualhormon. Sprich, je mehr Fettgewebe, desto mehr Testosteron geht quasi verloren. Und das hat zwei Folgen. Erstens, der Testosteronspiegel im Blut sinkt. Und zweitens leidet dadurch auch die Spermienproduktion, weil die eben, wie vorhin schon erwähnt, genau dieses Hormon braucht. Die gute Nachricht ist aber, Übergewicht ist einer der wenigen Faktoren, neben Nichtrauchen, kein Alkohol, genug Schlafen und Bewegen, die man selber beeinflussen kann.
2: Sagt SRF-Wissenschaftsredaktorin Gina Buhl. Vielleicht haben Sie das in den letzten Tagen auch irgendwo mal gelesen oder gehört. Es gibt neue Verhaltensregeln für den Fall, dass man mit Außerirdischen in Kontakt käme. Also was ist zu tun, wenn plötzlich Außerirdische auf die Erde einfliegen? Ja, und natürlich, das Universum ist unvorstellbar groß und womöglich sind wir tatsächlich nicht allein, aber Empfehlungen für den Umgang mit Aliens und dann erst noch von Wissenschaftlern und Wissenschaftlerinnen verfasst. Also SRF1-Moderator Michael Brunner konnte es diese Woche nicht so recht glauben und wollte deshalb von Marc Schindler wissen, ob das wirklich stimmt.
3: Ja, und das ist ein sogenanntes Post-Detection Protocol. Also der Leitfaden, der heisst so, wo eben die Anweisungen gibt, was man dann machen sollte. Und das ist kürzlich aktualisiert worden im Auftrag von der International Academy of Astronautics. Das ist so eine internationale Organisation von Raumfahrtexperten. Und es geht wirklich fest darum, was man dann macht, wenn man das Gefühl hat, man hat Kontakt mit Außerirdischen. Und dass man das eben dann nicht sofort auf soziale Medien streuen, sondern dass man das eben super zuerst mit Forschern und so prüfen und abklären, weil die Experten, die haben eben Angst vor Fehlinformationen, oder?
4: Und gleich heisst es in dem Protokoll ja ganz praktisch, was man jetzt müsste machen, wenn jetzt wirklich man direkt Kontakt hat. Also da, oder, Vorstellung ist so, bist im Garten, Bratwurst auf dem Grill, oder, und dann kommt das UFO, landet, dann steigt einer aus von den Aliens und machst jetzt, oder, der winkt zu.
3: Ja, einfach auf keinen Fall zurückwinken. Ne? Nein, jetzt im Ernst. Man sollte in so einem Fall, wenn denn der eintreten sollte, laut dem neuen Leitfaden, eben nicht selber probieren, Kontakt aufzunehmen, sondern man muss Behörden verständigen. Weil so ein Kontakt, so ein erster, der könnte ja von ungeheurer Tragweite sein für die Menschheit, sagt der Astrophysikprofessor Michael Garrett in einem Interview mit dem Deutschen Spiegel. Und darum müsste man sich zuerst eben international abgleichen und das sowohl wissenschaftlich wie auch politisch und auch noch unter Einbezug von der UNO. Das ist also die Empfehlung. Die Frage ist halt dann einfach, ob die Aliens dann so lange warten, bis dann du noch im Garten angekommen ist, oder?
4: Ja, und bis ich die ganze internationale Gemeinschaft bei mir im Garten habe.
3: Ja,
4: das
3: genau.
4: Ist dann auch schwierig. Ist ein bisschen absurd, dass es einen Alien-Knicke gibt, wie eure Zeitungen salopp geschrieben haben. Stellt sich schon ein bisschen die Frage nach der Dringlichkeit. Die SRF-Wissenschaftsredaktorin Anita von Mund sagt dann euch, es sei jetzt nicht gerade so, dass die Wissenschaftswelt jetzt so super, super dringend auf die anlegt,

0: gewartet hätte.
1: Nein, das kann man nicht sagen. Spuren von Leben auf anderen Planeten zu finden, das ist zwar schon ein grosses Thema heute in der Forschung, weil man kann immer mehr auch weit entfernte Planeten überhaupt entdecken. Aber man erhofft sich auf Mengen von denen, eher Spuren von Bakterien zu finden und rechnet nicht mit Aliens, die zu uns reisen.
0: Und gleich, es gibt Forscher, die schon seit 65 Jahren nach außerirdischem Leben im All suchen. Bis jetzt haben sie noch nichts gefunden, aber...
1: Das ändert sich ja vielleicht noch mit der künstlichen Intelligenz. Die modernen Teleskope, die erzeugen riesige Datenmengen und mit KI kann man die Daten viel umfassender analysieren. Also man kann so an mehr Orten am Himmel suchen und vielleicht ja auch Signale von außerirdischer Intelligenz entdecken, die man bis jetzt übersehen hat. Wer weiß?
2: Und von den Außerirdischen wechseln wir jetzt zu den Einhörnern. Also natürlich nicht ganz, aber ja, sie sind wirklich so etwas wie die Einhörner der Meere, mit dem Unterschied, dass sie es tatsächlich gibt, nämlich die Narwale. Der Körper der Wale ist 4 bis 5 Meter groß und dazu kommt ein Horn auf dem Kopf, das bis zu 2 Meter lang ist. Genau genommen ist es ein Zahn. Die Narwale gehören entsprechend auch zu den Zahnwalen. Jetzt hat ein internationales Forschungsteam, auch vom Schweizerischen Paul-Scherrer-Institut, diese Narwalzähne bis ins Innerste untersucht. Und Nicolas Malzach hat Anita von Mond gefragt, was denn diese Zähne der Narwale so besonders macht.
1: Ja, sie sind sehr schmal und eben lang. Und anders als die Stoßzähne von Elefanten oder Walrossen ist der Stoßzahn des Narwals auch nicht gekrümmt, sondern er wächst schraubenförmig aus der Schnauze nach vorn. Das ist ungewöhnlich in der Tierwelt und das hat die Forschenden auch animiert, mehr herauszufinden über dieses einhornartige Horn des Narwals, also wie es innen aufgebaut ist.
3: Und jetzt haben die Forschenden zum ersten Mal einen Narwalzahn mit ganz speziellen Röntgengeräten durchleuchtet. Was ist dabei besonders aufgefallen bei den Ergebnissen?
1: Ja, der Narwal-Stoßzahn ist ziemlich anders, als was man sonst so kennt in der Tierwelt. Er besteht zwar im Inneren aus Dentin, wie wir es selbst in den Zähnen haben. Ummantelt ist dieses Dentin dann aber von einem Zahnzement, der bei anderen Säugetieren in der Regel nur an der Zahnwurzel vorkommt. Beide Schichten enthalten Kollagenfasern und kleine Mineralkristalle, welche dem Stoßzahn trotz Härte auch eine gewisse Flexibilität verleihen. Und, das hat die Forscher am meisten überrascht, die winzigen nanometergroßen Bausteine, die folgen wie das ganze Horn äußerlich einem spiraligen Muster. Und zwar gibt es sogar 2 Arten Spiralen. Jene in der Dentinschicht winden sich nach rechts und jene in der Ummantelung drehen sich nach links.
3: Also wirklich eine besondere Struktur, auf die die Forschenden da gestoßen sind. Haben Sie da einen Vergleich, damit wir uns das ein bisschen besser vorstellen können, wie das aussieht?
1: Ja, man kann sich das ähnlich vorstellen wie die verdrillten Fasern in einem Seil. Das Material ist raffiniert ineinander verzahnt oder verdreht und es ist so eben zugleich sehr stabil und auch mehr oder weniger biegsam.
3: Und gibt es da irgendwelche Vorteile, die diese besondere Konstruktion bietet, dann für das Leben in der Welt, in der die Narwale unterwegs sind?
1: Ja, durchaus. Also unter Wasser gibt es ja starke Strömungen und der Narwal hat einen eben sehr langen, dünnen Stoßzahn und der muss zugleich hart und leicht biegsam sein, damit er nicht bricht und damit das Tier den Strömungen standhalten kann. Das ist so der wichtigste Vorteil, würde ich sagen.
3: Aber irgendwie stelle ich es mir schon nicht so ganz so praktisch vor, am Kopf so ein langes Ding zu haben, irgendwie halb so groß wie der Körper. Wissen wir, was eigentlich genau der Zweck ist dieser Zähne?
1: Man geht davon aus, dass dieses auffällige Teil bei der Partnersuche den sozialen Rang der Männchen signalisiert und so gesehen wichtig ist für die Fortpflanzung. Man hat auch schon beobachtet, wie die Männchen mit ihrem langen Zahn spielerisch wie fechten. Der Zahn enthält zudem mehrere Millionen Nervenenden, mit deren Hilfe vermutlich die Wassertemperatur gefühlt werden kann und anderes. Aber vieles zur Funktion ist noch nicht abschließend geklärt. Was sicher ist, das Teil fällt auf schon immer. Früher wurden Narwalzähne als Horn des Einhorns verkauft.
3: Aber es ist ja so, die Narwale, die sind ja nicht schon bei der Geburt ausgestattet mit diesen langen Zähnen am Kopf. Wie funktioniert das Wachstum?
1: Ja, also dieses Wachstum, das startet im Maul der kleinen männlichen Narwale als linker oberer Eckzahn. Der dreht sich und irgendwann durchstößt er die Oberlippe und wächst dann sich windend immer weiter nach vorne. Also der wächst ein Leben lang und Narwale werden alt, manche fast 100-jährig.
3: Jetzt haben wir diese neuen Erkenntnisse der Forschenden, die eben bis ins Innerste durchgedrungen sind, dieser Narwalzähne. Gibt uns das irgendwelche Erkenntnisse, die auch noch darüber hinausgehen, wie genau dieser Zahn aufgebaut ist?
1: Ja, durchaus. Die Materialwissenschaftler, Wissenschaftlerinnen, die entwickeln immer mal wieder Materialien, auch nach dem Vorbild der Natur, und die freuen sich über solche Forschungsergebnisse. Und interessant ist diese Forschung sicher auch für die Umweltwissenschaften, denn die Stoßzähne der Narwale enthalten, wenn man sie durchsägt, dann enthalten sie sowas wie die Jahrringe, welche Bäume im Innern haben. Und man kann daraus dann Rückschlüsse ziehen, zum Beispiel aufs Nahrungsangebot in der Arktis oder aufs dortige Klima. Und so kann man an einem Narwalzahn viele Jahrzehnte Umweltgeschichte in der Arktis ablesen.
2: Das sagt Wissenschaftsredaktorin Anita von Mont. Und das war's mit einem Rückblick auf ein paar ausgewählte Themen aus der Welt der Wissenschaft. Und hier bei Ihrem Infosender geht's in wenigen Augenblicken weiter mit den News.
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0: Die Nachrichten von SRF um 5 mit Patrick Walter. Guten Morgen. Der Betreiber der Unglücksbar von Crans-Montana sitzt in Untersuchungshaft, weil er seine Ehefrau angegriffen haben soll. Und die Ukraine feiert heute 35 Jahre Unabhängigkeit von Moskau, während kein Ende des russischen Angriffskrieges absehbar ist. Das Wetter: heute gibt es Sonne und Wolkenfelder und am Abend einige Regengüsse. Die Höchstwerte liegen um 26 Grad. Seit der Brandkatastrophe in einer Bar in Crans-Montana wird gegen das Betreiberpaar ermittelt. Nun befindet sich Jacques Moretti aus einem anderen Grund in Untersuchungshaft. Er soll seine Frau gewalttätig angegriffen haben. Sandro Peter.
1: Die Tat habe sich vor knapp 2 Wochen ereignet. Darüber berichtet hat zuerst der Genfer Fernsehsender Le Monde Bleu. RTS, das Radio und Fernsehen der französischsprachigen Schweiz, bestätigt die Meldung. Die Frau soll deswegen im Spital behandelt worden sein. Ob sie immer noch in Pflege ist, ist nicht bekannt. Die Anwaltskanzlei des Ehepaars bestätigt in einer Mitteilung Ereignisse im Haus der Morettis, ohne Details zu nennen. Diese betreffen ausschließlich das Privatleben des Paars und würden unabhängig von der Brandkatastrophe untersucht. Die Vorkommnisse dürften zudem nicht mit der Tragödie verwechselt werden, hätten sich aber im Kontext einer besonders intensiven Zerreißprobe ereignet, welche die Morettis ausgesetzt seien. Was die Anwältinnen und Anwälte damit genau meinen, sagen sie nicht. Das Ehepaar hat die Bar Le Constellation betrieben, in der in der vergangenen Silvesternacht ein Feuer ausgebrochen ist. 41 Menschen kamen dabei ums Leben. Gegen sie beide wird darum ermittelt.
0: Die Ukraine feiert heute den 35. Jahrestag der Unabhängigkeit von der Sowjetunion. Unter anderem der britische Premierminister Andy Burnham reist dafür nach Kiew. Es ist seine erste Auslandsreise seit seinem Amtsantritt vor einem Monat. Er unterstreiche damit die unerschütterliche Unterstützung Großbritanniens für die Ukraine. Wie der Unabhängigkeitstag in Kiew angesichts des russischen Angriffskrieges gefeiert wird, berichtet Florian Kellermann von der ARD.
2: Großflächige Veranstaltungen, etwa eine Parade wie noch vor 5 Jahren, sind nicht geplant, aus Angst vor Luftangriffen. Das bedeutendste Ereignis in der Hauptstadt Kiew wird ein Galakonzert in der Oper sein. Überall im Land gibt es, wo dies einigermaßen sicher möglich ist, kleinere Veranstaltungen, Ausstellungen, Handwerkermärkte, Marathonläufe für alle. Auch wo Präsident Volodymyr Zelensky seine Rede halten wird, ist unklar. Auch am Unabhängigkeitstag müssen indes viele Ukrainerinnen und Ukrainer arbeiten. Alle gesetzlichen, arbeitsfreien Feiertage wurden für die Zeit des Kriegs gestrichen.
0: Florian Kellermann aus Kiew. Heute ist auch eine Videokonferenz der sogenannten Koalition der Willigen geplant, der engsten Verbündeten Kiews. Neben Burnham und dem ukrainischen Präsidenten Wladimir Zelensky werden unter anderem auch der französische Präsident Emmanuel Macron und der deutsche Bundeskanzler Friedrich Merz teilnehmen. Die Luftangriffe zwischen der Ukraine und Russland gehen derweil weiter. In der Millionenstadt Krasnodar im Süden Russlands sind laut den russischen Behörden 2 Kinder bei einem ukrainischen Drohnenangriff getötet worden. Trümmerteile einer Drohne seien auf eine Kindertagesstätte gestürzt. Dabei seien 9 weitere Personen verletzt worden, 7 davon Kinder. Ein russischer Angriff auf die ukrainische Stadt Kharkiv hat derweil 3 Tote gefordert. Das melden die lokalen ukrainischen Behörden. 2 Meldungen kurz zusammengefasst. Im US-Bundesstaat Nevada müssen sich zehntausende Menschen in Sicherheit bringen wegen eines Buschfeuers. Das Feuer breitet sich in der Nähe der Stadt Reno aus. 42.000 Menschen sind aufgefordert, sich in Sicherheit zu bringen. Und weitere 45.000 Menschen sollen sich auf eine Evakuierung vorbereiten, so die Behörden. Bisher sind durch den Brand 3 Zivilpersonen und 3 Einsatzkräfte verletzt worden. Zwischen Israel und Syrien hat ein hochrangiges Treffen stattgefunden, offenbar um Spannungen zwischen den beiden Ländern abzubauen, das melden verschiedene Medien. Vor Ort gewesen sei unter anderem der syrische Außenminister sowie der Chef des israelischen Geheimdienstes Mossad. Seit dem Sturz des syrischen Diktators Bashar al-Assad vor gut 1,5 Jahren hat Israel seine militärischen Aktivitäten in Syrien verstärkt. Syrien kritisiert dies scharf. Die Partei des kasachischen Präsidenten Kasym Jomart Tokayev dürfte die Parlamentswahl wie erwartet deutlich gewonnen haben. Laut Nachwahlbefragungen hat die Partei 70-72% der Stimmen erhalten, wie staatliche Medien berichten. 4 weitere Parteien ziehen ins Parlament ein. Sie gelten als größtenteils loyal zu Präsident Tokayev. Auslöser der Wahl war eine Verfassungsänderung in dem zentralasiatischen Land. Anstatt 2 Parlamentskammern gibt es in Kasachstan noch eine Parlamentskammer. Außerdem ist eine neue Pro-Regierungspartei gegründet worden. Mehrere Oppositionsparteien waren von den Wahlen ausgeschlossen und auch die Medien gelten als nicht frei. Kasachstan besitzt viele natürliche Ressourcen. Das Land steht Russland und China nahe, pflegt aber auch enge Beziehungen zur EU. Das Wetter. Heute scheint trotz einigen Wolkenfeldern oft die Sonne. Zunächst wird es vor allem in Juranähe lokal nass. Am Abend kommen zuerst in den Alpen und später auch im Flachland einige Platzregen und Gewitter auf. Die Höchstwerte liegen bei 26 Grad. Das waren Nachrichten von Radio SRF. Verantwortlich war Patrick Walter.
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4: La politique, c'est une passion pour moi.
5: Eine leidenschaftliche Politikerin ist sie und will darum gegen alle Widerstände weiter politisieren.
6: Die Woche in den Schweizer Sprachregionen.
5: Wir schreiben das nächste Kapitel in der Affäre Valérie Dittli. Eva Hirschi, freie Journalistin in Lausanne. Bonjour.
7: Bonjour à toutes et à tous. Ja, die Waadtländer Staatsrätin hat nämlich bekannt gegeben, dass sie nochmals kandidieren will. Und das, obwohl ihre Partei, die Mitte, davon abrät.
5: Und auch im Tessin ist diese Woche eine Frau in den Schlagzeilen. Buongiorno Martina Cobiela, Journalistin der Tessiner Zeitung.
8: Buongiorno auch von mir. Ja, die grüne Nationalrätin Greta Gysin, die will in die Kantonsregierung und sie ist schon die dritte Interessierte aus der Tessiner Bundeshausfraktion.
5: Und auch der Wein ist ein Thema in dieser Sendung. So früh wie diesen Sommer wurde der in der Westschweiz und im Tessin noch nie gelesen, sagen zwei Winzer bei uns. Und ich bin Vera Deragnisch. Gefühlt kaum eine Woche vergeht ohne Neuigkeiten von Valérie Dittli, der Waadtländer Mitte-Staatsrätin, gegen die 2 Strafverfahren laufen, unter anderem wegen Amtsgeheimnisverletzung. Inzwischen hat Dittli offiziell den Vorstand ihrer Partei gegen sich. Der will nicht, dass sie nochmals antritt bei den Staatsratswahlen im nächsten Februar. Dittli selber sieht das allerdings anders, Eva Hirschi.
7: Genau, letzten Sonntag hat Valérie Dittli in den Medien bekannt gegeben, dass sie trotz des Widerstands des Parteipräsidiums erneut kandidieren will. Bei der RTS begründete sie das so.
4: La politique, c'est une passion pour moi. Aujourd'hui, j'ai une motivation intacte avec beaucoup plus d'expérience que il y a 4 ans. J'ai aussi pris ou tiré des leçons sur des erreurs que j'ai faites, sur des choses qui sont pas passées comme on souhaitait.
7: Politik sei für sie eine Leidenschaft, sagt sie. Sie sei hochmotiviert und verfüge inzwischen auch über weitaus mehr Erfahrung. Sie habe dazugelernt aus den Fehlern, die sie am Anfang gemacht habe. Das heißt aber nicht, dass sie auch von der Partei nominiert wird. Zuerst hatte das Präsidium ihr das Vertrauen entzogen und nun hat sich diesen Donnerstag auch noch der Vorstand gegen eine Kandidatur von Dittli ausgesprochen. Noch nicht geäußert haben sich die Delegierten der Waadtländer Mitte-Partei. Sie haben am 2. September eine Versammlung, an welcher sie dann entscheiden wollen, ob sie Valérie Dittli nominieren oder nicht. Entscheiden sie sich für Dittli, wird sich auch die Parteispitze hinter sie stellen, trotz allem, was sie jetzt gesagt haben. Sollten sie sich gegen Dittli entscheiden, dann wird diese sehr wahrscheinlich trotzdem antreten, und zwar als Parteilose, also Unabhängige. Dies hatte sie am vergangenen Wochenende bereits angedeutet.
5: Wie will denn Valérie Dittli die Delegierten am 2. September von ihrer Kandidatur doch noch überzeugen?
7: Sie betont vor allem, was sie bisher alles geleistet hat und was sie noch leisten will. Das sagte sie auch gegenüber den Medien, zum Beispiel bei RTS Forum.
4: Pour moi, ce qui est important, c'est aussi de parler un tout petit peu de mon travail, ce que j'ai fait pendant ces derniers 4 ans. J'ai un bilan à défendre, vous voyez. Je crois qu'il y a eu peu de dimanches où j'ai pas travaillé. Donc oui, on a avancé pendant cette législature. Et puis oui, j'ai aussi une vision, qu'est-ce que je souhaite faire dans une prochaine.
7: Sie habe Resultate vorzuweisen, es sei kaum ein Sonntag ohne Arbeit vergangen und sie habe auch eine Vision für die nächste Legislatur, sagte sie. Tatsächlich hat Dietli wirklich auch konkrete Schwerpunkte für den Wahlkampf bereits angekündigt. Die Mittelschicht sei die große Vergessene dieser Legislatur, sagt Valerie Dietli. Das wolle sie ändern, sie möchte die Haushalte entlasten und die Steuern senken. Dann will sie die Landwirtschaft besser dabei unterstützen, sich den veränderten klimatischen Bedingungen anzupassen. Zudem will sie die Digitalisierung der Kantonsverwaltung vorantreiben und sie will die KMUs unterstützen.
5: Valerie Dietli hatte sich ja doch mit vielen verscherzt in ihrer ersten Amtszeit. Sie ist isoliert in der Waadtländer Regierung. Ihre einstigen Verbündeten FDP und SVP wollen nicht mehr mit ihr in den Wahlkampf ziehen. Wie viel Rückhalt hat sie noch in der Bevölkerung?
7: Dietli war tatsächlich sehr aktiv und umtriebig, insbesondere bei Winzerinnen und Winzern und auch Bäuerinnen und Bauern. Da genießt sie schon einen gewissen Rückhalt. Und jetzt mehren sich auch die Stimmen, die sie verteidigen und sie bei den Wahlen unterstützen möchten. Einerseits sind das Stimmen aus ihrer Partei selber, andererseits aber auch aus anderen Parteien, insbesondere der FDP. Es gibt neu ein überparteiliches Unterstützungskomitee für sie. Das soll um die 400 Personen zählen. Ins Leben gerufen hat dieses der ehemalige Gemeindepräsident von Yvonne, Philipp Schex. Er ist letztes Jahr von seiner Partei, der FDP, ausgetreten, weil er nicht einverstanden war, wie diese die Waadtländer Staatsrätin behandelte. Aber selbst wenn Dietli einen gewissen Rückhalt in der Bevölkerung genießt, so ist es doch fraglich, ob sie genügend Stimmen machen würde, zumal ihr die Allianz fehlen wird, durch welche sie letztes Mal überhaupt gewählt wurde. Und, wir haben es gehört, vielleicht fehlt ihr sogar der Rückhalt der Partei.
5: Ich weiß nicht, wie es Ihnen geht, Eva Hirschi, aber ich frage mich jedes Mal, wenn Valerie Dietli wieder mit dem Rücken zur Wand steht, warum tut sie sich das an?
7: Sie scheint wirklich für Politik zu brennen. Es schwingt vielleicht auch eine gewisse Kampflust mit, es den anderen zeigen zu wollen, die sie haben fallen lassen. Auf jeden Fall ist sie überzeugt, gute Arbeit geleistet zu haben, auch wenn sie gewisse Fehler, insbesondere in der Anfangszeit, durchaus zugibt. Man darf nicht vergessen, Dietli ist diejenige, die entdeckt hat, dass einige sehr vermögende Steuerzahler im Kanton jahrelang zu tief besteuert worden waren. Wie Dietli dann aber reagiert hat, sowohl auf personeller und auch auf rechtlicher Ebene, das hat viele Probleme und Fragen aufgeworfen. Gingen die Regierungskollegen und die Medien zu hart mit ihr ins Gericht? Das kann man noch nicht sagen. Aus ihrer Sicht ist das aber der Fall und ich glaube, auch deshalb will sie nochmal antreten und zeigen, dass sie nicht als Sündenbock von der Bühne gehen will. Denn eine Nichtkandidatur könnte wie ein Zugeständnis aussehen, dass sie etwas falsch gemacht habe.
5: Der nächste wichtige Termin für Valerie Dietli ist jetzt also dieser 2. September, wo die Mitte-Delegierten entscheiden, ob sie mit ihr in die Wahlen steigen oder, wie vom Vorstand beantragt, sie nicht mehr unterstützen. Regierungswahlen sind auch im Tessin. Und Martina Kopiela, auch da schreibt diese Woche eine Frau Schlagzeilen.
8: Die grüne Nationalrätin Greta Giesin will für die Regierungsratswahlen im kommenden April kandidieren. Ihre Entscheidung, die begründete sie gegenüber den Kolleginnen und Kollegen von der RSI so.
9: Al momento in Ticino c'è una situazione politica che dà degli spazi, delle opportunità e il Ticino ha fortemente bisogno di un cambiamento. Io sono pronta adesso ad assumermi la mia responsabilità e dare il mio contributo per rimettere il Ticino in movimento.
8: Im Tessin herrsche eine politische Lage, die Freiräume und Chancen biete, findet Greta Giesin. Und das Tessin brauche dringend einen Wandel und sie sei bereit, Verantwortung zu übernehmen und ihren Beitrag dazu zu leisten, das Tessin wieder in Schwung zu bringen.
5: Was auffällt, Greta Giesin ist nicht die Einzige, die es von Bundesbern wieder zurück in die Heimat zieht.
8: Nein, sie ist schon die dritte von total 8 Tessiner Nationalräten, die für die Kantonsregierung kandidieren. Zur Wahl stehen wird außerdem auch der FDP-Nationalrat Alex Farinelli und der SVP-Nationalrat Piero Marchesi. Dieser wird ja jetzt schon im September für den Lega-Staatsrat Claudio Zali nachrücken, der eben wegen eines Skandals zurücktritt. Aber darüber wurde ja schon letzte Woche in dieser Sendung gesprochen. Und dann gibt es auch noch einen vierten Nationalrat, dessen Name immer wieder fällt. Und zwar ist das der FDP-Nationalrat Simone Giannini. Dieser, der hat aber noch nicht bestätigt, dass er auch tatsächlich zur Wahl stehen wird.
5: Aber es könnten also 4 von 8 sein, die Hälfte der Tessiner Nationalräte und Rätinnen. Warum wollen denn so viele weg aus dem Bundesparlament und stattdessen im Tessin Regierungsarbeit leisten?
8: Ja, das ist nicht ganz ungewöhnlich für Tessiner Politiker. Zum Beispiel sitzt der ehemalige Mitte-Ständerat Filippo Lombardi heute in der Stadtregierung von Lugano und auch Marina Guschetti Carobbio, die SP-Staatsrätin, die war zuvor als Ständerätin für das Tessin in Bern. Warum also so viele Politiker zurückkehren aus Bundesbern ins Tessin, das ist eine gute Frage. Ich denke eben oft hat es persönliche Gründe. Das Tessin, das ist weit weg vom Rest der Schweiz und eine berufliche Rückkehr in den Süden der Alpen, das bedeutet eben meist auch näher bei der Familie, bei den Freunden und der eigenen Kultur zu sein. Aber im Fall der Nationalräte, die in die Kantonsregierung wechseln wollen, ist das wichtigste Argument wahrscheinlich der Wechsel von der Legislative in die Exekutive. Denn ein Sitz in der Kantonsregierung, das ist ein Vollzeitjob mit großer Verantwortung und eben auch sehr vielen politischen Gestaltungsmöglichkeiten. Und im Nationalrat hingegen, da sind Greta Gysin, Piero Marchesi oder Alex Farinelli jeweils nur eine von 200 Stimmen. Natürlich gibt es da auch Fraktionen und es gibt die Tessiner Deputation, in der sich die Bundeshausparlamentarier aus dem Tessin überparteilich organisieren. Aber im Großen und Ganzen im Kanton in der eigenen Exekutive zu sitzen, das hat für viele wahrscheinlich einen sehr großen Stellenwert.
5: Also verschiedene Gründe, die da eine Rolle spielen. Kommen wir zurück auf die neueste Kandidatur von Greta Gysin, der grünen Nationalrätin. Wie groß sind ihre Chancen, gewählt zu werden?
8: Greta Gysin, sie glaubt selbst daran, dass es klappen könnte. Das hat sie diese Woche auch in der Sendung Il Quotidiano von der RSI so gesagt.
9: Io non credo che il raddoppio sia impossibile, difficile, ma se ci crediamo e se riusciamo a mobilitare la base, il Ticino potrebbe avere il cambiamento di cui ha veramente fortemente bisogno. La mia candidatura è una candidatura di chi ci crede davvero per rinforzare l'area.
8: Ja, also sie glaube nicht, dass 2 linke Sitze unmöglich seien. Es werde schwierig. Aber wenn sie daran glaubten und die Basis mobilisieren könnten, dann könnte das Tessin den Wandel erleben, den es so dringend brauche. Und ganz am Schluss hat sie dann noch gemeint, ja, ihre Kandidatur, das sei die Kandidatur von jemandem, der wirklich daran glaube.
5: Was ist Ihre Einschätzung, Martina Kobiela?
8: Ja, aus meiner Sicht ist es eher unwahrscheinlich, dass die Grünen zusätzlich zur SP einen 2. Sitz für die linksgrüne Liste erobern können in der Kantonsregierung. 4 der 5 Sitze in der Tessiner Regierung, die sind derzeit von den Bürgerlichen besetzt, von der FDP, der Mitte, der Lega. Und eben ab September geht einer der beiden Lega-Sitze an die SVP. Der 5. Sitz gehört bereits der SP und darauf sitzt Marina Carobbio. Kein unbekannter Name, eine bekannte, prominente Politikerin. Außerdem wird im Tessin nicht nach dem Majorzprinzip gewählt, sondern nach dem Proporzprinzip. Und dass sich da das politische Gewicht der rot-grünen Liste so stark verändert, das halte ich für unwahrscheinlich.
5: Also ist es eher noch wahrscheinlicher, dass Greta Gysin dann Marina Carobbio rauswirft?
8: Wahrscheinlicher ist es, als dass sie einer der bürgerlichen Parteien den Sitz streitig machen kann. Zumindest meiner Einschätzung nach ja. Denn Marina Carobbio, die ist wegen eines Personalentscheids im kantonalen Departement für Bildung, Kultur und Sport, dem sie ja vorsteht, in die Kritik geraten. Der Mann und die Frau, die im Jobsharing diese Position füllen sollten, die hätten nicht über ausreichende Qualifikationen verfügt. Und im Frühling hat das dann auch das kantonale Verwaltungsgericht bestätigt und die Ernennung annulliert. Es gibt nun also Stimmen, die sagen, dass Marina Carobbio von dieser Affäre so stark geschwächt ist, dass Greta Gysin eine Chance haben könnte, sie tatsächlich zu ersetzen. Andererseits ist es aber auch im bürgerlichen Lager recht turbulent derzeit. Und das könnte die Machtverhältnisse dann eben doch noch verschieben zwischen den verschiedenen Parteien.
5: Diese Wahlen, die sind dann im April. Danke für diese Einschätzung, Martina Kobiela. Was sicher ist, die Tessiner Wahlen werden so spannend wie schon lange nicht mehr. Dieser Hitzesommer, der hat es in sich, der hat viele negative Folgen, zum Beispiel für die Landwirtschaft, aber nicht für alle Bereiche. Von den Winzerinnen und Winzern zum Beispiel sind durchaus auch positive Stimmen zu hören. Wie sieht denn das in der Romandie und im Tessin aus?
7: Ja, trockenes Wetter mit viel Sonne ist generell gut für die Weinreben hier in der Westschweiz. Es gab kaum Krankheiten, deshalb mussten die Weinreben auch nicht groß behandelt werden. Es ist noch etwas früh, um die Qualität zu beurteilen, hat mir ein Winzer gesagt. Dafür brauche es dann den ersten Traubensaft. Derzeit gehen die Winzer aber von ähnlichen Konditionen wie letztes Jahr aus. Das heißt, die Ernte dürfte quantitativ eher schlecht sein, der Wein qualitativ aber eher gut.
8: Ja, im Tessin sieht es ziemlich genau gleich aus. Man hat ja eben auch viel weniger Pilzerkrankungen gehabt. Man musste aber dafür die Reben bewässern und man hofft auf eine sehr hohe Qualität in diesem Jahr. Aber das wird sich dann noch zeigen.
5: Im Tessiner Fernsehen, da habe ich diesen Weinbauern gehört aus Novazzano. Das liegt im Südtessin.
10: Mio papà aveva l'azienda prima di me, lui è venuto qui, è iniziato nel 60. Diciamo che sono nato a far vendemmia.
11: E una così l'ha già vista?
10: No, no, così presto no.
8: Dieser Winzer sagt hier, sein Vater habe schon in den 1960er Jahren mit dem Weinbau angefangen und er, Daniele, sei also quasi für die Weinlese geboren. Aber so früh wie in diesem Sommer, das habe er noch nie erlebt.
5: Die Wümmet, die so früh beginnt, wie schon sehr lange nicht mehr oder wie noch nie, das ist in der Romandie auch so, nehme ich an.
7: Ja, die Ernte ist an verschiedenen Orten bereits angelaufen, früher als sogar letztes Jahr. Und auch im Berner Jura auf über 600 Meter über Meer musste der Winzer Aurel Morf bereits mit der Ernte beginnen.
12: Au moment de faire la demande de plantation de vigne, ça a été refusé. C'est trop en altitude, c'est pas dans des zones de lac, donc là, il y avait une crainte sur le fait que ça ne puisse jamais mûrir, en fait. Et puis, au final, on est le 15 août et on vendange, quoi.
7: Er sagt, sein erster Antrag, in diesem Gebiet Wein anzubauen, sei abgelehnt worden, weil man befürchtete, die Trauben würden dort gar nicht reifen können. Nun aber, Mitte August, seien sie bereits am Ernten.
5: Eine frühere Weinlese also und es dürfte weniger Wein geben. Das kommt ja den Westschweizer Weinbäuerinnen und Bauern gerade noch entgegen, oder? Denn ihre Weinkeller sind noch gut gefüllt mit dem letztjährigen Jahrgang.
7: Ja, das ist ein Problem, das die Branche schon seit längerem beschäftigt. Sie werden ihren Wein nicht los. Auf der einen Seite haben sie Konkurrenz von billigeren Importweinen aus Frankreich, Italien, Spanien, Portugal. Auf der anderen Seite ist der Weinkonsum in der Schweiz ganz allgemein auf dem Sinkflug. Deshalb seien viele Keller noch voll, sagt Lionel Dujardil vom Genfer Verband für Weinbau und Wein beim Fernsehsender Le Monde Bleu.
13: C'est la déprime complète parce que le marché est complètement mort. Et au fait, on a une bonne partie du millésime 2025 qui est en cave. Et maintenant, on va arriver avec un millésime 2026 où certains n'ont même pas la place de l'encaver. Et d'autres n'ont même plus le courage d'aller vendanger certaines parcelles parce qu'ils ne savent pas quoi en faire.
7: Die Winzer seien sehr deprimiert. Er sagt, jetzt, wo der Jahrgang 2026 vor der Türe stehe, wüssten sie nicht, wohin damit. Westschweizer Winzer fordern von Bundesrat Guy Parmelin einen stärkeren Schutz des Schweizer Weinmarktes vor Importen. Mehrere Kantone haben zudem bereits einige Maßnahmen ergriffen. So gibt es zum Beispiel finanzielle Hilfen, wenn man Reben ausreißt, um eben die Produktion zu drosseln. Oder es ist geregelt, wie viele Trauben man überhaupt produzieren darf.
5: Wie sieht das im Tessin aus, Martina Kobiela? Bleiben da die Winzerinnen und Winzer auch auf ihren Weinen sitzen?
8: Ja, nein, zumindest nicht in dem Ausmaß wie in der Westschweiz. Sicher spürt man auch hier, dass die Leute weniger Wein trinken. Aber die Ernte in den letzten Jahren, die war nicht so groß. Die Keller sind also nicht randvoll gefüllt. Es gibt also durchaus noch Platz für den Jahrgang 2026. Das Problem ist mehr ein Liquiditätsproblem, denn auch wenn die Lager nicht so voll sind, es wird weniger Wein verkauft und das spült weniger Geld in die Kassen. Aber betroffen sind vor allem die großen Produzenten, wie es von der Vereinigung der Weinproduzenten diese Woche heißt.
5: Und im Tessin, da gab es bei dieser außergewöhnlich frühen Lese noch ein anderes Problem.
8: Ja, ja, genau, denn der Weißwein und die Schaumweine, die wurden ja jetzt schon gelesen. Und normalerweise, da rechnet man nicht damit, dass schon so früh im Jahr die Trauben geerntet werden. Und die Aushilfskräfte, die müssen nicht schon Mitte August bereitstehen, wenn die meisten eben selbst noch im Urlaub sind. Das hat auch Giacomo Pedrazzini so gegenüber Ticino News gesagt. Er ist Winzer in Tenero.
14: Dobbiamo basarci sul personale avventizio, che è programmato da settembre via. E quest'anno abbiamo avuto qualche problema da reperire un po' di manodopera.
8: Ja, er sagt hier, sie seien auf Aushilfskräfte angewiesen und die seien für den September geplant gewesen. Und dieses Jahr hätten sie darum einige Schwierigkeiten gehabt, genügend Arbeitskräfte zu finden.
7: Das gleiche Problem gibt es in der Westschweiz. Hier kommen normalerweise Saisonniers zur Ernte, die zuerst in Italien und Spanien Weinreben lesen. Da jetzt aber die Ernte viel früher ist, sucht man auch hier nach Personal. Da hat man dann eher auf Temporärbüros zurückgegriffen.
5: Die Reben hatten diesen Sommer weniger mit Pilzkrankheiten zu kämpfen. Sie können recht gut mit der Hitze umgehen, besser als andere Pflanzen. Aber trotzdem tüftelt man in der Westschweiz und im Tessin am Weinbau der Zukunft.
7: Ja, es wird geprobt mit neuen Sorten, die besonders robust sein sollen. Im Kanton Waadt zum Beispiel wird die Pflanzung solcher Cépage Résistant finanziell unterstützt. Aber auch an Anbautechniken wird verstärkt geforscht. Man schaut da, welche Böden eignen sich wirklich für die Zukunft. Das hängt dann von verschiedenen Faktoren ab, wie zum Beispiel Klima, Hanglage oder die Wasserversorgung.
8: Ja, also auch im Tessin, da wird geforscht, da werden neue Weintrauben ausprobiert, aber da ist eben auch sonst hier, also normalerweise ist es ja auch heiß und sehr nass, deswegen sucht man eher nach pilzresistenten Sorten. Das war jetzt zwar in diesem Jahr nicht wirklich das Problem, aber eben sonst schon. Und schätzungsweise werden hier etwa 3/4 der angebauten Weinreben, das sind Rotweinreben, das ist der Merlot. Manche sagen sogar, dass es sich um 4/5 handeln könnte. Und in den letzten Jahren, da beginnt man im Tessin zunehmend auch weiße Rebsorten anzubauen. Und was man auch wieder entdeckt, das sind die alten traditionellen Weintrauben, zum Beispiel der Bondola-Wein. Die werden auch zunehmend angebaut.
5: Sie haben jetzt gerade den Rotwein angesprochen, den Merlot, Martina Kobiela. Wir haben vom Weißwein gesprochen, der jetzt außergewöhnlich früh gelesen wird oder von den weißen Trauben. Wie sieht's beim Rotwein aus?
8: Also man geht auch davon aus, dass man wahrscheinlich früher lesen wird als normalerweise, aber die Trauben sind noch nicht ganz bereit. Und jetzt ist eben noch die große Angst, dass es noch zu Hagelschäden kommen könnte, der die Reben beschädigen könnte. Aber allgemein ist man doch zuversichtlich und glaubt auch, dass der Rotwein eine gute Qualität haben wird.
7: In Wallis ist es umgekehrt. Hier beginnt man in der Regel mit der Ernte der Rebsorten für Rotwein, also Gamay und Pinot. Für die Rebsorten des Weißwein wird noch ein bisschen länger gewartet, die müssen noch ein wenig reifen, aber auch da wird jetzt dann bald geerntet.
5: Die Unterschiede bei der Weinlese in der Westschweiz und in Tessin, da habe ich was dazugelernt. Apropos Weiß- und Rotwein, was sind Ihre Präferenzen, Martina Kobiela und Eva Hirschi?
8: Also ich mag am liebsten die Weißweine. Aber jetzt gerade kürzlich habe ich einen Schaumwein probiert aus weiß gekelterten Merlot-Trauben, die ja eigentlich rot sind. Aber das schmeckt dann eben doch wie ein Weißwein und das war ganz lecker. Also weiß gekelterte Rotweine ist jetzt mein neues Ding.
7: Den finde ich auch sehr gut. Mein Lieblingswein ist ein anderer, die Petite Arvin. Das ist eine alte Rebsorte, die es nur im Wallis gibt. Diesen kennt man ja in der Deutschschweiz auch. Dieser Weißwein gefällt mir vor allem wegen der blumigen Note. Er hat eine eher starke Säure und schmeckt häufig ein wenig nach Rhabarber oder Grapefruit.
5: So, jetzt haben wir noch etwas Werbung gemacht für den Schweizer Wein. So viel aus der Welt des Weins und so viel auch aus der Romandie und dem Tessin für diese Woche. Merci. Au revoir, Eva Hirschi, freie Journalistin aus Lausanne.
7: Merci beaucoup et à bientôt.
5: Und grazie, arrivederci, Martina Kobiela, Journalistin bei der Tessiner Zeitung.
8: Grazie mille e a presto.
5: Und Ihnen danke fürs Zuhören. Bis zum nächsten Mal. Mein Name ist Vera Deragisch.

0: Die Nachrichten von SRF um 17:30 mit Patrick Walter. Seit der Brandkatastrophe in einer Bar in Crans-Montana wird gegen das Betreiberpaar ermittelt. Nun befindet sich Jacques Moretti aus einem anderen Grund in Untersuchungshaft. Er soll seine Frau gewalttätig angegriffen haben. Sandro Peter.
1: Die Tat habe sich vor knapp 2 Wochen ereignet. Darüber berichtet hat zuerst der Genfer Fernsehsender Le Monde Bleu. RTS, das Radio und Fernsehen der französischsprachigen Schweiz, bestätigt die Meldung. Die Frau soll deswegen im Spital behandelt worden sein. Ob sie immer noch in Pflege ist, ist nicht bekannt. Die Anwaltskanzlei des Ehepaars bestätigt in einer Mitteilung Ereignisse im Haus der Morettis, ohne Details zu nennen. Diese betreffen ausschließlich das Privatleben des Paars und würden unabhängig von der Brandkatastrophe untersucht. Die Vorkommnisse dürften zudem nicht mit der Tragödie verwechselt werden, hätten sich aber im Kontext einer besonders intensiven Zerreißprobe ereignet, welche die Morettis ausgesetzt seien. Was die Anwältinnen und Anwälte damit genau meinen, sagen sie nicht. Das Ehepaar hat die Bar «Le Constellation» betrieben, in der in der vergangenen Silvesternacht ein Feuer ausgebrochen ist. 41 Menschen kamen dabei ums Leben. Gegen sie beide wird darum ermittelt.
0: Der britische Premierminister Andy Burnham reist zum 35. ukrainischen Unabhängigkeitstag heute nach Kiew. Es ist seine erste Auslandsreise seit seinem Amtsantritt vor einem Monat. Er unterstreiche damit die unerschütterliche Unterstützung Großbritanniens für die Ukraine. Außerdem kündigt Burnham an, dass eine britische Rüstungsfirma geheime Informationen weitergeben darf. Die soll helfen, in der Ukraine eine eigene Produktion von Langstreckenraketen aufzubauen. Zudem ist heute eine Videokonferenz der sogenannten «Koalition der Willigen» geplant, der engsten Verbündeten Kiews. Neben Burnham und dem ukrainischen Präsidenten Wladimir Zelensky werden unter anderem auch der französische Präsident Emmanuel Macron und der deutsche Bundeskanzler Friedrich Merz teilnehmen. Die Partei des kasachischen Präsidenten Kasym Schomart Tokayev dürfte die Parlamentswahl, wie erwartet, deutlich gewonnen haben. Laut Nachwahlbefragungen hat die Partei 70-72% der Stimmen erhalten, wie staatliche Medien berichten. 4 weitere Parteien ziehen ins Parlament ein. Sie gelten als größtenteils loyal zu Präsident Tokayev. Auslöser der Wahl war eine Verfassungsänderung in dem zentralasiatischen Land. Anstatt 2 Parlamentskammern gibt es in Kasachstan noch 1 Parlamentskammer. Außerdem ist eine neue Pro-Regierungspartei gegründet worden. Mehrere Oppositionsparteien waren von den Wahlen ausgeschlossen. Auch die Medien gelten als nicht frei. Kasachstan besitzt viele natürliche Ressourcen. Das Land steht Russland und China nahe, pflegt aber auch enge Beziehungen zur EU. Das Wetter. Heute Sonne und Wolkenfelder. Am Abend gibt es dann einige Regengüsse und die Höchstwerte liegen um 26 Grad. Das waren Nachrichten von Radio SRF. Verantwortlich war Patrick Walter.
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3: Die Leichtathletik-Europameisterschaft ist zu Ende gegangen und die Schweiz hat für Furore gesorgt und einige Medaillen nach Hause gebracht. Und auch in anderen Sportarten haben Schweizerinnen und Schweizer in den letzten Wochen EM- und WM-Medaillen geholt. Stellt sich die Frage, ob der Schweizer Sport so erfolgreich ist wie noch nie? Das klären wir mit Roger Schneck. Er ist Chef von Swiss Olympic und zu Gast im Tagesgespräch vom Montag, dem 17. August.
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5: 7 Medaillen an Leichtathletik, EM, dazu 20 Platzierungen unter den besten 8. Schweizer Athletinnen und Athleten haben in Birmingham überzeugt. Ist der Schweizer Spitzensport in einem Hoch? Mein heutiger Gast ist der oberste Sportfunktionär von der Schweiz, der Chef von Swiss Olympic, der Roger Schneck. Herzlich willkommen im Tagesgespräch, Schneck.
6: Danke vielmals.
5: Ihr seid noch bis Ende Monat im Amt. Ihr hört auf nach 14 Jahren CEO von Swiss Olympic. Wir schauen in dieser halben Stunde auch zurück auf Highlights und Herausforderungen von den letzten Jahren im Schweizer Sport. Aber eben starten wir im Jetzt. Die Leichtathletik EM. Die Schweiz ist mit einer Rekorddelegation angereist, holt 7 Medaillen. Wie eng habt ihr die Wettkämpfe verfolgt?
6: Ja, wie
2: ganz viele andere sicher auch im Fernsehen natürlich sehr intensiv. Und es ist wirklich toll, wie sich die Sportart entwickelt hat in der Schweiz. Und ja, nicht nur erfolgreich, sondern auch super coole Athletinnen und Athleten hat man in den Interviews gesehen. Aber auch, wie sie natürlich die Leistung in ihrer Weltsportart, darf man auch nicht vergessen, oder wie sie das erbracht haben. Das war richtig schön gewesen, zum Zuschauen.
5: Und das Verruchten ist ja, man hat sich fast ein bisschen daran gewöhnt, oder? Dass wir plötzlich so gut sind in der Leichtathletik.
2: Ja, es ist ein bisschen selbstverständlich geworden, was auch ein bisschen gefährlich ist. Oder? Man vergisst ein bisschen, dass da wahnsinnig viel Arbeit dahinter ist, sei das von den Athletinnen selber, aber natürlich ein ganzes System, oder, wo das aufgebaut hat, langfristig, wo das jetzt eben dazu geführt hat, dass es nachhaltig erfolgreich ist, der Leichtathletiksport, oder, und nicht einfach eine Einzelathletin oder ein Einzelathlet, der mal ein bisschen per Zufall oder was auch immer nachher dann eben erfolgreich ist, sondern wirklich eine grosse Breite, die international sehr erfolgreich ist.
5: Was sind denn die Erfolgsfaktoren von diesem System?
2: Ja, ich glaube, das hat ursprünglich eigentlich wirklich 2014 angefangen mit der Leichtathletik-Europameisterschaft in der Schweiz, wo man ja noch nicht so erfolgreich ist, wo man aber eigentlich das Programm Swiss Starters, also der Leichtathletikverband hat das gestartet. Das war ein Puzzleteil gewesen, oder, wo es darum ging, für die Zukunft gute Athletinnen aufzubauen. Aber man hat eben mit Weltklasse Zürich eigentlich einen wiederkehrenden Anlass, der extrem wichtig ist. Und nicht zu vergessen, ist eigentlich ganz an der Basis seit Jahre oder Jahrzehnte der UBS Kids Cup, der eigentlich in die Schulen rein, zu den Kindern spielt, wo man ganz langfristig eben eigentlich aufbauen hat. Also darum eigentlich das Gesamtpaket nachher mit einem Verband, mit den Vereinen, auch mit dem Bund, muss man sagen, oder wo, mit der Armee, die eine wichtigere Rolle spielt im Spitzensport. Also das Gesamtpaket und auch, ich sage, nicht zuletzt auch mit der Unterstützung von Swiss Olympic, dass das eben auch zu einem langfristigen, nachhaltigen Erfolg kann führen kann.
5: Und eben der Erfolg ist jetzt nicht nur in Leichtathletik, wenn man die letzten Wochen anschaut. Wir haben auch WM- oder EM-Medaillen im Fechten, im Kanu, im Wasserspringen, Mountainbike, BMX. Dann haben wir ja noch die Olympischen Winterspiele sicher alle im Kopf, wo die Schweiz so viele Medaillen geholt hat wie noch nie an Winterspielen. Also kann man grundsätzlich sagen, der Schweizer Spitzensport, der ist momentan auf Erfolgskurs.
2: Ja, man ist auf einem sehr guten Niveau, oder auch, wo sich super entwickelt hat und eben auch immer wie breiter wird. Das ist sicher zu erstaunlich, so einem kleinen Land jetzt mit all den Erfolgen, die ihr jetzt gerade aufgezählt habt. Oder? Ich glaube, noch Eishockey-WM hat
5: natürlich
2: man schon noch gesehen, genau. Oder auch, wo eine riesen Euphorie können auslösen konnte. Aber tatsächlich ist der Schweizer Sport auf einem sehr guten Niveau, auf einem guten Weg auch, hat sich können behaupten, oder die schwierigen Zeiten, die man in den letzten Jahren gehabt hat und eben dank dem gesamten System. Corona zum Beispiel, oder, wo sehr eine gute Unterstützung war im Vergleich auch zum Ausland jetzt von Seiten des Bundes. Das darf man sicher sagen. Das hat enorm geholfen, dass man die Athletinnen und Athleten, aber auch die Vereine hat können, durch die Zeit durchtragen.
5: Der Sport bekommt ja auch viel mehr Geld über als früher. 2017 hat Swiss Olympic 35 Millionen. Der Verband und Mitglieder können auszahlen. 2024 waren es 73 Millionen, also mehr als das Doppelte. Mehr Geld von der Lotterie, mehr Geld vom Bund. Ist die Rechnung so einfach, Roger Schneck? Mehr Geld, gleich mehr Erfolg?
2: Ja, es ist natürlich nicht so einfach, kann man es nicht sagen, aber es ist sicher ein wichtiger Teil davon. Oder? Weil man mehr Geld bedeutet auch, dass man Trainer kann professionalisieren es kann. In den Verbänden kann man professionell arbeiten. Man kann vielleicht Physiotherapeuten, Athletinnen können professionell selber auch trainieren, müssen vielleicht nebendran weniger oder gar nicht mehr arbeiten. Und entsprechend gibt es dann schon Rahmenbedingungen, die einem wirklich helfen, eben erfolgreich zu sein, die aber auch notwendig ist heutzutage, also auf dem internationalen Niveau. Das entwickelt sich extrem. Oder? Es gibt viele Länder, die den Sport nutzen, eigentlich für quasi eine Leistungsshow zu zeigen, wie stark das ein Land ist. Oder? Und darum ist es eben sehr wichtig und ich glaube, wir haben gut können aufzeigen, zusammen mit den Verbänden, eben den Mehrwert, den auch erfolgreiche Sportlerinnen eben an der Schweiz bringen, aber auch die, die es eben vielleicht gleich nicht ganz schaffen, dass die eben auch einen guten Rucksack nehmen, für die Zukunft mitnehmen und ein Gewinn für die Gesellschaft sein.
5: Warum sind denn eigentlich Medaillen ein Gewinn für die Gesellschaft?
2: Also man sieht auch die Euphorie, oder, die das auslöst jeweils. Und eben jetzt gehen wir zurück zum Beispiel von Leichtathletik, wo die Kambunchis zum Beispiel mal auslösen, oder wo wie viele Mädchen und aber auch Buben hat, plötzlich in Sprint hineinwechseln. Man sieht, wie breit das Kader ist im Sprint. Wir haben hier in der Staffel 4x100 Meter gewinnen können. Das wäre unvorstellbar gewesen vor 10 Jahren, sage ich jetzt mal. Also es hat eine Wirkung, oder? Man glaubt auch daran, dass sich das im Tennis zum Beispiel auch, oder? Mit einem Roger Federer, Martina Hingis, plötzlich fängt der Nachwuchs an, daran zu glauben. Wir kleine Schweizer und Schweizerinnen können das schaffen, oder? Und das hat eine enorme Wirkung. Und eben nicht nur die Besten, sondern auch die zwei Besten, die vielleicht ihren Lebensrucksack oder Lebenserfahrung vom Leistungssport mitnehmen, vielleicht eben in die Gesellschaft, in die Wirtschaft, das ist auch ein grosser Gewinn.
5: Ist das Ziel eigentlich immer mehr oder kann man jetzt auch mal sagen, gut, jetzt sind wir erfolgreich, jetzt lassen wir es mal auf diesem Niveau?
2: Also es ist natürlich so, dass jeder Verband und jede Athletin, jeder Athlet, vor allem jeder möchte eigentlich eine Medaille gewinnen, oder, ohne Härte. Und ich glaube, wir sind schon an einem sehr guten Level jetzt, oder? Eben in der ganzen Breite, wo man eine Weltmeisterschaft, Europameisterschaft, nicht nur Olympische Spiele, Medaillen gewinnt. Und ich glaube, also ich persönlich kann eigentlich kaum genug überkommen von den Erfolgen, weil man sieht, wie sich die Leute freuen, oder, nachher, über die Erfolge, wie schön das ist. Und auch die Athletinnen und Athleten sagen das auch gerne, oder, wie sie in der Gesellschaft die Anerkennung, die sie bekommen, dass das eben wirklich auch ein Mehrwert ist.
5: Aber eben die finanziellen Mittel sind ja knapp, gerade auch beim Bund oder auch bei den Kantonen, da muss man noch sparen. Also irgendwann könnte man sagen, jetzt ist mal, das ist mal gut, mehr müssen wir nicht mehr haben.
2: Man braucht immer mehr, oder? Also es ist immer zu entwickeln, ist extrem wichtig, oder? Also wenn man hier, wie in anderen Branchen auch, oder? Also wenn man da hier würde bleiben stehen, weil man ist im internationalen Vergleich, das ist eben weltweit, wird irgendwie mehr in Sport investiert, auch in neue Länder, wo man früher vielleicht nicht hatte, oder? Also ich denke da in Asien, aber auch in Arabischen Emiraten oder was auch immer, also da passiert extrem viel, auch in Sportarten, die bis jetzt gar nicht auf dem Plan waren. Also darum braucht es halt immer eine Weiterentwicklung.
5: Und mehr Geld.
2: Und mehr Geld.
5: Das sagt der Chef von Swiss Olympic. Das ist das Dach der Sportverbände und Organisationen. Insgesamt vertreten die Roger Schnegg 18.440 Sportvereine. Und einer der ganz grossen Verbände, der unter eurem Dach ist, ist der Fußballverband. Und da haben wir ja eben auch noch die WM hinter uns, die ja die Schweiz auch gut abgeschnitten hat, bis sie Viertelfinale ist gekommen. Und dort hat ja auch etwas für Aufregung gesorgt, nämlich der Umgang mit den Regeln. Oder wir hatten eine rote Karte, die dann auf Druck, politischen Druck wahrscheinlich ist zurückgezogen wurde. Wir haben die gelb-rote Karte gegen Schweizer Stürmer Embolo, wo die obersten Regelhüter vom Fußball eigentlich sagen, das wäre gar nicht rechtens gewesen. Wenn ihr jetzt als obersten Sportfunktionär von Schweiz das hören, dass plötzlich irgendwie nicht mehr so klar ist, welche Regeln gelten eigentlich, macht euch das ein bisschen Sorgen, die Entwicklung?
2: Ja, das ist schwierig, oder? Also was man klar muss sagen, ist, dass der Sport ist angewiesen oder braucht Unterstützung von der öffentlichen Hand. Sei das nur schon Sportinfrastruktur oder was auch immer. Also darum, wir brauchen die Politik oder die öffentliche Hand, oder? Das ist gar keine Frage. Aber wenn die Politik quasi davon eingreifen würde, in Sport selber, oder so ein neuer Sport kommt, das wäre aus unserer Sicht ganz klar falsch. Und das zeichnet, glaube ich, den Sport auch aus, dass man weltweit anerkannte Regeln hat und alle zusammen funktionieren nach den gleichen Regeln. Und wenn man das davon anrühren, dann wäre das wirklich ganz ein schwieriger Weg, den da der Sport vor sich hätte.
5: Habt ihr euch denn auch überlegt, jetzt auch mit dem Fußballverband zu intervenieren, jetzt wegen dem Fall Embolo zum Beispiel?
2: Nein, also das ist wirklich eine Sache von den Fachverbänden, oder? Also wir haben ja auch keinen Kontakt direkt jetzt mit der FIFA in diesem Fall, oder? Da ist wirklich das Mitglied, ist der Fußballverband und das machen sie auf jeden Fall richtig
5: auch. Ob schon der Gianni Infantino ist ja im Exekutivrat von Swiss Olympic, oder?
2: Er ist funktionsbedingt, weil er IOC-Mitglied ist, dass sie alle IOC-Mitglieder haben, wie das Recht, das Einsitzrecht, ohne Stimmrecht allerdings, in seinem Nationalen Olympischen Komitee, wenn er das will, dass er dort auch präsent ist. Also darum ist er formell, wäre er bei uns auch Gast, ja.
5: Ist er aber selten, oder wie?
2: Das kann man so sagen.
5: Das heißt, er hat keinen direkten Draht zu ihm.
2: Ich kenne ihn nicht.
5: Ah, der ist noch gar nicht gekommen. Wir lachen. Okay, lassen wir das so lassen. Genau. Der Roger Schnegg ist heute wie Gast im Tagesgespräch von Radio SRF. Nach 14 Jahren im Amt tritt er Ende August ab. Und wenn ihr auf die 14 Jahre zurückschaut, Roger Schnegg, es war so ein bisschen das Highlight gewesen, könnt ihr das sagen?
2: Ja, das ist natürlich immer schwierig, oder? Das ist eine extrem privilegierte Zeit, die ich hatte. Und wenn ich jetzt etwas rauspicken müsste, ich glaube, dann wäre es schon Paris gewesen. Also Paris 24.
5: Olympische
2: Sommerspiel, Entschuldigung. Ja, also das war schon ein riesen Highlight gewesen. Also wie das Frankreich gemacht hat, angefangen bei der Eröffnungsfeier und dann halt in diesen wunderbaren Wettkampfstätten, die sie da hatten. Die Menschen in der Stadt am Abend, das war sensationell gewesen. Und auch ja, die Volunteers, alles zusammen, das hat wirklich, wirklich glaube das wird schwierig sein, in Zukunft zu toppen. Also so das, der Gesamtanlass und mit den Erfolgen natürlich auch von den, unseren Athletinnen und Athleten, das war schon ein riesen Highlight gewesen.
5: Ja, am Ende sagen, das ist vielleicht die Kandidatur für die Olympischen Winterspiele 2038 in der Schweiz. Die ist ja aufgelöst und es gibt ja keine Konkurrenz. Also wenn das IOC quasi die Bewerbung von der Schweiz gut heisst, bis im Winter 2027 müssen wir es dann abgeben, dann bekommen wir eigentlich das Spiel. Das wäre für euch auch...
2: Wenn wir sie dann bekommen, dann wäre das das Highlight. Genau, ja.
5: Es ist das letzte Mal schon noch nicht gesprochen, jetzt geht es so. ins Parlament. Es wird ja auch kritisiert, dass eben keine Volksabstimmung eigentlich eingeplant ist. Die Fristen sind sehr, sehr eng, also es kann fast gar nicht mehr stattfinden. Wieso das? Also habt ihr ein bisschen Angst vor dem Volk?
2: Nein, überhaupt nicht. Oder? Also wir haben ja vom IOC den Privileged Dialogue angeboten bekommen, also so einen Spezialprozess, sage ich jetzt mal. Das notabene schon vor 2 Jahren gut, oder? Wo wir jetzt eine Zeit haben, eben, bis Ende 2027 gewisse Kriterien zu erfüllen. Und das ist einfach jetzt so im Ablauf, um unsere politischen Prozesse nun mal sein, wie sie sind. Und das ist auch zu respektieren, oder? Auch, dass dann, wenn es eine Volksabstimmung gibt, das eigentlich schon nach dem Ende von dem Privileged Dialog wäre. Und entsprechend ist dann nachher, denke, die Kandidatur wieder offen für die ganze Welt, sage ich jetzt mal. Oder? Und darum ist es halt einfach, hat man dort hier den Zeitdruck, wo man einfach hat.
5: Der Bundesrat hat gesagt, er will die Kandidatur unterstützen mit 200 Millionen, wenn auch Kantone und Gemeinden mitmachen. Es gibt aber keine Defizitgarantie. Und das Konzept ist auch von dieser Kandidatur, dass die von Privaten getragen werden. Dass Private sagen, wir bieten die Defizitgarantie. Habt ihr jetzt da mittlerweile schon genug Leute zusammen, die da mitmachen wollen?
2: Also das ist wirklich auf sehr gutem Weg. Dort hier haben wir das Gefühl, das schaffen wir in der entsprechenden Zeit. Also dass man die Defizitgarantie von privater Seite, dass sie zum Teil Firmen, das sind Schweizer Firmen im Wesentlichen.
5: Und haben wir mal gehört, Sportartikel.
2: Und ist es

0: gute Chancen haben wie noch nie. Also wir sind wirklich sehr nah dran. Jetzt ist sicher das Parlament, das sich so in diesem politischen Prozess entscheiden soll. Oder? Ich bin dort hier vorsichtig optimistisch, sage ich jetzt mal, oder? Dass das eigentlich gut kommt, weil ich glaube wirklich, dass das Konzept sehr gut verhält. Und wenn man schon von nachhaltigen Spielen redet, ich kann mir wie nicht vorstellen, dass ein anderes Land das nachhaltiger hinbringt, als wir das würden schaffen. Also von dem her bin ich dort sehr guten Mutes. Es gibt sicher auch noch Diskussionen mit dem IOC. Schlussendlich muss der Vertrag unterschrieben werden. Oder auch, und da gibt es sicher auch noch den einen oder anderen Punkt, den man diskutieren muss.
1: Und eben die beiden anderen Kandidaturen, die sind beide gescheitert an der Urne. Das Volk hat beide mal Nein gesagt. Sind wir gespannt, wie das mit dieser Kandidatur weitergeht. Kommen wir zurück zu eurer Karriere, Roger Schnegg, zu euren 14 Jahren an der Spitze von Swiss Olympic. Ihr habt ja auch schwierige Momente erlebt, Magelinger Protokoll zum Beispiel, eine Medienrecherche, die Missstände im Turnverband aufdeckt hat, physische und psychische Misshandlungen. Das hat viel ins Rollen gebracht, wo ihr dann den Bericht zum ersten Mal gelesen habt, die Magelinger Protokoll. Was hat das bei euch ausgelöst?
0: Ja, natürlich grosse Betroffenheit und Bestürzung auch, oder? Dass man weiss, dass Leistungssport, dass das oft sehr anspruchsvoll und auch sehr streng und hart ist, oder? Ohne Härte. Aber in diesem Ausmaß hat sicher niemand erwartet, wo es aussenstehende. Und das war auch sofort klar gewesen, oder? Eigentlich, dass das man genau muss anschauen oder ohne hat und dass da hier Veränderungen braucht. Und die ist mir ja auch angegangen.
1: Das sagt, niemand hat mit dem gerechnet als Außenstehender. So Außenstehend seid ihr ja nicht gewesen. Swiss Olympic ist ja nachher in der Aufarbeitung auch kritisiert worden, dass ihr eben zu wenig hergeschaut, die Ethikrichtlinie zu wenig überwacht hat. Im Nachhinein tut euch das leid, dass die jungen Leute zum Teil leiden müssen und eigentlich nicht mehr so richtig hergeschaut.
0: Also natürlich tut es einem leid, oder? Das ist etwas, das niemand will, oder? Das ist klar, oder? Und das ist wirklich nicht gut. Es ist aber auch so, oder, nachher, dass natürlich wir aus Dachverband, wir sind zu wenig nach dran an den einzelnen Leistungszentren, sondern das ist dann wirklich oder, der jeweilige Fachverband, der dort die Pflicht hat, oder, hier das zu überwachen und zu prüfen. Und dort haben wir keinen direkten Einfluss sitzen gehabt, natürlich auch in die Kontrolle von den einzelnen Leistungszentren.
1: Aber es hat auch Kritik gegeben an euch in der Aufarbeitung. Swiss Olympic.
0: Ja, also in der Aufarbeitung habe ich wirklich das Gefühl, man selber hat ja der Turnverband mal zuerst einen Bericht in Auftrag gegeben von einer externen Anwaltskanzlei und dann ist ja der Rudin Cantieni-Bericht nachher auch noch vom Bundesrat ist er, in Auftrag gegeben worden. Und dort hat es kritische Punkte gehabt drinnen, oder auch, wo man angeschaut hat oder, und wo ich jetzt so überzeugt bin, wo wir nach dem heutigen System, wie wir das heute haben, dass wir gemäss so IOC und den internationalen Verbänden gelten wir heute denke ich, als State of the Art, also weltweit, so das System, das wir jetzt heute haben, ist, wo wir in kürzester Zeit eigentlich aufbauen haben, jetzt zusammen mit den Partnern, sei das mit dem Bund, aber auch mit den Kantonen, dass wir das eigentlich aufstellen können. Und jetzt sind wir, glaube so gut wie möglich, dass das überhaupt ist, sind wir eigentlich aufgestellt für die Zukunft.
1: Aber es gibt ja auch eine Meldestelle als Folge von dem mit der Aufarbeitung, dass sich Betroffene direkt dort melden können, wenn sie Vorfälle erleben. Und die Stelle wird ja sehr stark genutzt. 2025 waren es über 500 Meldungen, die eingegangen sind. Dass sich so viele melden, heisst das, wir haben ein Problem im Schweizer Sport noch immer?
0: Nein, wir haben nicht grundsätzlich ein Problem. Oder? Also das sind viele Meldungen. Man muss aber auch klar sehen, oder? Es sind eben Meldungen und das sind noch nicht Fälle. Das ist ein Bruchteil, was dann wirklich Fälle sind. Es sind oft sehr viele Meldungen. Es sind auch solche, die Eltern wollen zufrieden sind mit einer Selektion oder was auch immer. Und sie sagen, ja, das ist zwar eine Meldung, aber das ist nicht die Idee oder, von dieser Meldestelle. Eben, oder, nachher. Und entsprechend, aber es ist klar, oder? Also jeder Fall ist einer zu viel. Das wissen wir und das ist auch, sagt der Swiss Olympic, aber auch BASPO und eigentlich alle Verbände, wir bemühen uns so gut wie möglich auch die Prävention zu betreiben, darauf hinzuweisen, das zu ermöglichen und natürlich auch also die Athletinnen zu schützen, oder auch, dass man das, da hat man glaube, ganz viel jetzt Gutes gemacht in den letzten Jahren, aber es ist natürlich schon klar, oder, also zu 100% wird man das nicht können ausschliessen, das ist wie das ist vielleicht ein schlechtes Beispiel, oder? Wir waren so alle zusammen, auf der Autobahn darf man nicht schneller als 120 fahren und gleich gibt es immer wieder solche, die schneller fahren. Und das gibt es leider wahrscheinlich auch hier, gibt es ab und zu wieder einen Fall, wo man ob trotz allen Massnahmen, die man jetzt gemacht hat, dass das vielleicht auch ja, nicht auszuschliessen ist.
1: Eine andere Herausforderung ist kürzlich passiert, im Frühling. Der Fall Fischer, wir haben schon kurz gesagt, die Hockey-Nationalmannschaft, der Trainer von dieser Mannschaft. Es ist herausgekommen, dass er mit einem gefälschten Covid-Zertifikat an die Olympischen Spiele in Peking eingereist ist. Der Fall hat unglaublichen Wirbel ausgelöst.

0: Die Swiss Olympic hat die Entlassung von Patrick Fischer als Trainer unterstützt. Was war das für euch für eine Zeit gewesen?
1: Ja, es ist schon schwierig. Es war sehr emotional gewesen. Man hat natürlich eine gewisse Verbindung oder, jetzt auch zum Team, zu dem sehr erfolgreichen Team, auch zum Patrick Fischer. Auch wenn nicht persönlich, aber man war natürlich Teil von der Delegation gewesen. Und wir waren aber auch ja, schon enttäuscht gewesen, oder? Also warum, eben Urkundenfälschung ist etwas Schwieriges, sage ich mal so. Und auf der anderen Seite, glaube ich, bin ich auch erstaunt gewesen, oder wir waren erstaunt gewesen, dass er das Risiko eingegangen ist, oder? Also mit einem gefälschten Zertifikat einzureisen zu der damaligen Zeit, wo alles so angespannt war, und gerade in einem Land wie China, nicht auszudenken, wenn das genau in dieser Zeit rausgekommen wäre, oder auch, dass er mit einem gefälschten Zertifikat eingereist ist. Wir wissen nicht, was passiert wäre. Wir wissen nicht, ob die Mannschaft hätte spielen oder nicht. Aber das Risiko hat definitiv bestanden, dass das Team ausgeschlossen wäre worden. Und das habe ich ehrlich gesagt auch persönlich auch, und aber auch mir aus Swiss Olympic nicht verstanden, dass er das Risiko eingegangen ist.
0: Ihr seid ja auch kontaktiert worden vom Internationalen Olympischen Komitee. Denn was wollten die von euch wissen?
1: Sie wollten eigentlich nur wissen, ob wir also die Sicherheit haben, dass wir dem nachgehen, dass wir das super prüft und anschaut. Aber wir haben weder eine Empfehlung noch eine Aufforderung bekommen, jetzt, dass wir schauen sollen, dass der Trainer entlassen wird. Das hat nicht stattgefunden. Aber es war schon so, dass natürlich das IOC international angegangen ist worden und sie sich dann erkundigt, wie wir vorgehen.
0: Habt ihr das vorher schon gewusst gehabt, dass er das Zertifikat gefälscht hat?
1: Nein, also wir haben es eigentlich ein paar Stunden vor den Medien erfahren.
0: Welche Lehre zieht er aus diesem Fall?
1: Ja, schwierig, oder? Also, es ist ja letztendlich, man kann ja nicht, auch da wiederum, oder? Es ist eigentlich wie, kann man sich sagen, ja, wäre es zu verhindern gewesen? Eigentlich von unserer Seite her glaube ich nicht. Wir haben eigentlich super kommuniziert, das ist auch sensibilisiert worden. Das war dann ein riesen Thema halt gewesen, oder? Auch mit denen, die ganzen Impfgeschichten, oder? Das ist ja enorm, wenn man sich zurückversetzt in die Zeit, oder? Das war wahnsinnig emotional gewesen. Und ja, also von dem her hoffen wir natürlich, dass nie mehr so eine Situation entsteht, oder auch, aber wir haben wirklich das Gefühl, wir machen das Mögliche für die bestmöglichen Rahmenbedingungen, möglichst viel Sicherheit der ganzen Delegation zu geben und werden das sicher weiterhin versuchen zu optimieren.
0: Habt ihr mit dem Patrick Fischer noch mal Kontakt gehabt seither?
1: Ich persönlich nicht. Ich habe auch nicht, das ist auch nicht meine Rolle. Oder? Ich bin auch nicht aus Direktor von Swiss Olympic. Bin ich während des Spiels eher im Hintergrund, mehr auf der politischen Ebene. Aber bei uns hat der Chef der Mission, der Ralf Stöckli, wo eigentlich viel näher im Team ist natürlich. Oder er hat, glaube ich, ein, zwei Mal mit ihm noch telefonischen Kontakt gehabt.
0: Roger Schneck, jetzt verlässt ihr die Swiss Olympic nach 14 Jahren auf eigenen Wunsch, heisst es. Der hat dann, als er den Job übernommen hat, gesagt, es sei für euch der berufliche Olymp. Warum wollt ihr jetzt den Olymp verlassen?
1: Ja, also ich würde es nach wie vor so sagen. Oder? Also es ist natürlich ein riesen Privileg, wenn man diesen Job machen darf, mit dem Background, den ich habe, ist das wirklich toll. Aber ich finde, ich bin jetzt 58 geworden, habe das jetzt 14 Jahre gemacht, schon bald 15 Jahre. Und ich glaube, ich bin wirklich überzeugt, dass es für mich persönlich, aber auch für Swiss Olympic gut ist, wenn es einen Wechsel gibt. Jetzt ist, glaube ich, noch der einzige Moment, wo ich also offensichtlich, dass wir das noch eine Chance bekommen, noch etwas Neues zu machen. Und ich glaube, es ist einfach gut, wieder mal etwas anderes, eben für mich, aber auch für Swiss Olympic.
0: Es hat ja auch Kritik gegeben an Swiss Olympic, dass es zu gross und schwerfällig, zu wenig dynamisch, es brauche ich neuen Wind. Also hat es auch ein bisschen Druck gegeben auf euch, dass ihr jetzt Platz macht für etwas Neues?
1: Überhaupt nicht, oder? Also wir sind grösser geworden, das ist ja so. Nicht viel grösser, da hat man immer das Gefühl, wir sind riesig geworden im Vergleich zu denen, wo ich angefangen habe. Da sind wir etwa rund 10 Mitarbeiter, also auf 100 etwa 10 Mitarbeiter mehr, wo wir aber jetzt schon wieder eigentlich wieder weiter unter sind. Das hat es wirklich nicht gegeben. Also wir sind einfach, die Themenvielfalt ist riesig geworden. Oder? Also als ich angefangen habe, hat man eigentlich nur Leistungssport bei uns gemacht. Oder? Und inzwischen sind ganz viel eben mit über das Macklinger-Protokoll, unter anderem sind die ganzen gesellschaftspolitischen Themen gekommen. Da ist nebst der Ethik ist auch natürlich zum Beispiel Frauenförderung, Frauenthematik, Gender, Inklusion, Umwelt und so weiter, ist wahnsinnig breit geworden, was gut ist. Also der Sport hat eine Bedeutung gewonnen und logischerweise sind die Themen, die wir auch mit in die Verantwortung genommen werden, richtigerweise, das muss bewirtschaftet werden. Oder? Also darum, wir sind gewachsen, aber in einem sehr kleinen Rahmen.
0: Eure Nachfolgerin Natascha Teita, die kommt nicht aus dem Sport. Sie war unter anderem bei Roche oder Novartis. Warum die Wahl? Wie interpretiert ihr das?
1: Ich finde es spannend, oder? Also sie hat eine Affinität natürlich zum Sport. Sie ist ja selber Triathletin. Und
0: Ich aber noch nicht so lange, oder?
1: Noch nicht so lange im Verband, aber selber Athletin war immer. Oder? Und ich finde es wirklich spannend, dass mal jemand kommt von aussen her, vom Sportsystem, von der Schweiz, der gut hinterfragen kann. Wir sind sehr stabil, sonst in der Geschäftsleitung, oder? Sind wir seit Jahren sind wir eigentlich sehr stabil unterwegs. Also von dem her ist auch das Know-how gesichert. Und jetzt so jemand mit neuen Ideen, vielleicht, die reinkommt, so tut Swiss Olympic sicher gut.
0: Es gibt ja eigentlich drei wichtige Positionen im Sport. Ruth Metzler, Präsidentin von Swiss Olympic, Sandra Felix, Direktorin vom Bundesamt für Sport und eben Natascha Teita, neue Chefin von Swiss Olympic. Das sind drei Persönlichkeiten, die alle nicht eine klassische Verbandskarriere hinter sich haben, die nicht aus dem Sport kommen. Es gibt in der Sportwelt auch Leute, die das ein bisschen kritisch sehen. Dir auch?
1: Nein, also ich finde, das ist... In diesen Positionen, also ich selber, ich habe zwar eine Sportvergangenheit, oder? Aber,
0: Volleyballverband.
1: Genau, aber ich bin ja nicht, wie soll ich sagen, ich muss schauen, dass die Rahmenbedingungen bestmöglich sind, einerseits, oder? Und das ist vor allem halt auch Politik, oder, nachher dort hier, das ist mit der Wirtschaft, ich bin Geschäftsführer, oder? Ich führe eben ein KMU, dort hier müssen die Finanzen stimmen, es muss HR stimmen, IT und so weiter, oder? Und das Sport-Know-how haben wir extrem gut bei uns auf der Geschäftsstelle, oder? Aber das ist eben in der Sportabteilung, oder? Und das ist auch richtig. Also ich würde mich hüten, dass ich mit meinem Background, der zwar schon eine Ahnung hat von Sport, aber ich bin nicht der, wo man härter muss beurteilen, ist jetzt das Leistungssportkonzept, ist das richtig oder nicht? Das muss auch die Präsidentin nicht. Also von dort her ist das, glaube ich, genau richtig so.
2: Das war eine Wiederholung des Tagesgesprächs mit dem Chef von Swiss Olympic, Roger Schneck. Und hier geht es jetzt weiter mit den aktuellsten Nachrichten.

0: Guten Morgen. Es ist ziemlich genau 9 Jahre her, dass im Bergell bei einem Bergsturz 8 Wanderer gestorben sind. Heute beginnt ein Gerichtsprozess dazu. Wir klären gleich als erstes, um was es im Prozess genau geht. Und vor 35 Jahren hat sich die Ukraine von Russland gelöst. Zum Feiern dürfte heute aber den wenigsten zumute sein. Jedoch reisen verschiedene europäische Staatschefs heute nach Kiew. Und mit mir im Studio heute früh ist David Burkhardt. Er hat zuerst einen kurzen Blick aufs Wetter.
1: Guten Morgen, heute wird es sonnig mit Wolkenfeldern. Am Abend gibt es einige Regengüsse. Die Temperaturen erreichen heute etwa 26 Grad.
0: Im August 2017, also vor ziemlich genau 9 Jahren, sind im Bündner Südtal Bergell 8 Wanderer von einem Bergsturz verschüttet worden und gestorben. Damals haben sich rund 3 Millionen Kubikmeter Fels am Piz Cengalo gelöst. Heute beginnt in Pontresina vor dem Regionalgericht der Prozess gegen 5 Personen. Die Bündner Staatsanwaltschaft wirft ihnen mehrfache fahrlässige Tötung vor. Darunter ist auch die damalige Gemeindepräsidentin und heutige Nationalrätin Anna Giacometti. Katrin Hiss hat Regionalredaktorin Julia Kapaul gefragt, worum es im Prozess genau geht.
2: Im Zentrum steht die Frage, ob die Wanderwege am Piz Cengalo hätten gesperrt werden müssen. Neben Anna Giacometti, die damals Gemeindepräsidentin von Bregaglia war, sind ein weiterer Mitarbeiter der Gemeinde, 2 Vertreter des Kantonalen Amts für Wald und Natur gefahren, sowie ein externer Geologe angeklagt. Also jene Personen, welche dafür verantwortlich waren, das Risiko eines Bergsturzes einzuschätzen und Empfehlungen abzugeben, respektive diese umzusetzen.
3: Ja, und die Bündner Staatsanwaltschaft wirft diesen Personen mehrfach fahrlässige Tötung vor. Mit welcher Begründung?
2: In der Anklageschrift heißt es, die Angeklagten hätten die Gefahrenlage falsch eingeschätzt und hätten nicht erkannt, dass sich die Situation am Berg maßgebend verändert habe. Gut 2 Wochen vor dem Bergsturz hätten die Fachleute mit Messungen festgestellt, dass sich der Berg schneller bewege. Es habe auch einzelne Felsstürze gegeben. Und laut der Staatsanwaltschaft gab es also mehrere Hinweise, die darauf hindeuteten, dass ein Bergsturz in den nächsten Tagen zumindest nicht hätte ausgeschlossen werden dürfen. Gerade eine Sperrung der Wanderwege hätte sich aufgedrängt, heißt es in der Anklageschrift. Welches Strafmaß die Staatsanwaltschaft fordert, das wird sich am Prozess zeigen. Bei fahrlässiger Tötung drohen bis zu 3 Jahre Haft oder eine Geldstrafe.
3: Der Prozess startet heute fast auf den Tag genau 9 Jahre nach dem Bergsturz am Piz Cengalo. Warum ging es so lange?
2: Gut 1,5 Jahre nach dem Bergsturz hatte die Staatsanwaltschaft ihre erste Strafuntersuchung eingestellt mit der Begründung, der Bergsturz sei nicht vorhersehbar gewesen. Und dagegen wehrten sich die Angehörigen der 8 toten Wanderer bis vor Bundesgericht und bekamen dort Recht. Die Staatsanwaltschaft musste sich also nochmals mit dem Fall befassen und ein neues Gutachten eines unabhängigen Geologen einholen. Und dieses Gutachten brachte dann die Wende. Die Staatsanwaltschaft eröffnete eine neue Strafuntersuchung und erhob schließlich Anklage. Der Prozess wurde aber noch mehrmals verschoben, weil Beweismaterial zusammengetragen werden musste. Ursprünglich hätte dieser Prozess bereits vor 2 Jahren stattfinden sollen.
0: Julia Kapaul zum Prozess wegen fahrlässiger Tötung im Zusammenhang mit dem Bergsturz im Bergell. Der Prozess, der beginnt heute und ist auf 3 Tage angesetzt. Und nun ins Wallis. Der Betreiber der Bar Le Constellation in Grand-Montana, Jacques Moretti, sitzt in Untersuchungshaft, David Burkhardt.
1: Der Grund ist, dass Jacques Moretti gegenüber seiner Frau gewalttätig geworden sein soll. Sie soll deswegen im Spital behandelt worden sein. Zuerst hatten Westschweizer Medien darüber berichtet. Die Anwaltskanzlei des Ehepaars bestätigt in einer Mitteilung Ereignisse im Haus der Morettis, ohne Details zu nennen. Diese betreffen ausschließlich deren Privatleben und würden unabhängig von der Brandkatastrophe untersucht. Moretti und seine Frau haben die Bar Le Constellation betrieben, in der in der vergangenen Silvesternacht ein Feuer ausgebrochen ist. 41 Menschen kamen dabei ums Leben. Gegen das Paar wird darum ermittelt.
0: Und heute vor 35 Jahren, da löste sich die Ukraine von der Vormundschaft Russlands. Zum Unabhängigkeitstag reisen auch Politiker aus dem Ausland heute nach Kiew.
1: Unter anderem nimmt der britische Premierminister Andy Burnham an den Feierlichkeiten teil. Es ist seine erste Auslandsreise seit seinem Amtsantritt vor einem Monat. Burnham unterstreiche damit die unerschütterliche Unterstützung Großbritanniens für die Ukraine, teilt sein Büro mit. Nebst den Feierlichkeiten in Kiew ist am heutigen Unabhängigkeitstag auch eine Videokonferenz der sogenannten Koalition der Willigen geplant. Das sind die engsten Verbündeten der Ukraine. Neben Burnham und dem ukrainischen Präsidenten Volodymyr Zelensky werden unter anderem auch der französische Präsident Emmanuel Macron und der deutsche Bundeskanzler Friedrich Merz daran teilnehmen. Im US-Bundesstaat Nevada müssen sich zehntausende Menschen in Sicherheit bringen wegen eines Buschfeuers in der Nähe der Großstadt Reno. Gut 40.000 Menschen sind aufgefordert, sich in Sicherheit zu bringen, und weitere 45.000 Menschen sollen sich auf eine Evakuierung vorbereiten, so die Behörden. Das Feuer ist am Samstag ausgebrochen. Bislang sind durch den Buschbrand 6 Personen verletzt worden, darunter 3 Feuerwehrleute.
0: Seit dem Sturz von Machthaber Bashar al-Assad in Syrien vor gut anderthalb Jahren hat Israel seine militärischen Aktivitäten in Syrien verstärkt. Nun haben zwischen den beiden Ländern Gespräche stattgefunden.
1: Es sei ein hochrangiges Treffen in Jordanien gewesen, meldet die staatliche syrische Nachrichtenagentur Sana'a unter Berufung auf eine Quelle im Außendepartement. Auch israelische Medien berichten darüber. Teilgenommen hätten unter anderem der syrische Außenminister und der Chef des israelischen Geheimdienstes Mossad. Vor einer knappen Woche hatte ein israelischer Luftangriff auf einen Militärflugplatz in Syrien für zusätzliche Spannungen gesorgt. Israel begründet seine Militärschläge in Syrien unter anderem damit, dass dabei Waffenlager von Extremisten zerstört worden seien. Und nun noch nach Kasachstan. Dort dürfte, wie erwartet, die Partei von Präsident Kasym Schomart Tokayev die Parlamentswahl deutlich gewinnen. Laut Nachwahlbefragungen hat die Partei 70-72% der Stimmen erhalten, das berichten staatliche Medien. 4 weitere Parteien ziehen ins Parlament ein. Sie gelten als größtenteils loyal zu Präsident Tokayev. Mehrere Oppositionsparteien waren von der Wahl ausgeschlossen und auch die Medien gelten als nicht frei. Grund für die Wahl in Kasachstan war eine Verfassungsänderung. Anstatt 2 Parlamentskammern gibt es in Kasachstan neu noch eine Parlamentskammer. Kasachstan besitzt viele natürliche Ressourcen, das Land steht Russland und China nahe, pflegt aber auch enge Beziehungen zur EU.
0: Und zum Schluss gibt es noch die Börsendaten, David Burkhardt.
1: Und die werden geliefert von SIX. Der Nikkei-Index in Tokio fällt um 0,6%. Der Euro wird zu 93,49 Rappen gehandelt und der Dollar zu 80,06 Rappen.
0: Das waren Informationen von heute Morgen. Verantwortlich Tobias Bühlmann und die Zeit, es ist 6:08. Bei dem Großbrand in Thusis im Kanton Graubünden sind 4 Menschen ums Leben gekommen. Das haben die Behörden am Wochenende mitgeteilt. Der Brand, der ist in der Nacht auf Freitag in einem Haus mit Restaurant und Wohnungen ausgebrochen. Regionalredaktorin Leonie Herde berichtet.
4: Nach dem Brand wurden zuerst 5 Personen vermisst. Später hat sich dann herausgestellt, dass es nur 4 Personen waren. Dies, weil eine Person doppelt aufgeführt war, erklärte die Bündner Kantonspolizei auf Anfrage. Nun hat man diese 4 Personen tot aufgefunden, 2 davon bereits am Samstag und 2 gestern. Weil das Gebäude nach dem Brand einsturzgefährdet war, konnten die Einsatzkräfte nicht gleich in das Gebäude hinein. Trotzdem sei man schneller vorangekommen als gedacht, sagt Mediensprecher Pascal Fitsch.
5: Die Arbeiten konnten aus unserer Sicht schneller gemacht werden. Das Eintreten ins Gebäude konnte früher gemacht werden. Aufgrund dessen konnten auch die vermissten Personen im Gebäude aufgefunden werden. Stand der Dinge jetzt ist, dass wir zum Glück keine vermissten Personen mehr haben.
4: Der Brand in dem Restaurant mit Wohnungen brach in der Nacht auf Freitag aus. 14 Personen konnten sich in Sicherheit bringen, 8 von ihnen wurden verletzt, 2 davon schwer. Die Ermittlungen zur Brandursache laufen.
0: Regionalredaktorin Leonie Herde hat berichtet. Und nun sprechen wir über den Handelsstreit zwischen den USA und Kanada. Eine Einigung, die schien zum Greifen nah, doch die Gespräche, die sind dann in letzter Minute gescheitert. Der kanadische Premierminister Mark Carney hat die Handelsgespräche mit den USA abgebrochen. Hintergrund sind die neuen 50% Zölle, die US-Präsident Donald Trump auf verschiedene kanadische Waren erhebt. Gerd Braune berichtet als freier Journalist aus Kanada. Marc Allemann hat ihn gefragt, warum Kanada die Gespräche abgebrochen hat.
6: Also wir hatten ja Probleme seit Mitte Juli, als Donald Trump zusätzliche Strafzölle von 50% auf kanadische Waren angekündigt hatte, die nach 30 Tagen in Kraft treten sollten. Und Kanada hat trotzdem weiter verhandelt, nun auch über diese Zölle, die zusätzlich zu den anderen von Trump schon vorher angeordneten Zöllen erhoben werden sollten. Und in den vergangenen Tagen hat sich Trump ja sogar optimistisch geäußert, während Kanada sehr zurückhaltend war. Und jetzt dieses abrupte Ende. Nach kanadischer Lesart haben die USA neue Forderungen vorgelegt zur Autoindustrie, Handelsdiversifizierung und Streamingdiensten für die Tech-Giganten. Und die USA verlangten für die Kanadier zu viel und boten zu wenig, das sagt Carney. Und der Karren steckt fest und es gibt gegenseitige Schuldzuweisungen. Carney sah sich einfach gezwungen, seine Unterhändler nach Ottawa zurückzurufen.
7: Die US-Volkswirtschaft ist rund 10-mal größer als die kanadische. Am längeren Hebel sitzt also Washington. Fast alle Länder, die mit US-Zöllen belegt sind, verhandeln deshalb weiter. Weshalb bricht Premier Mark Carney trotzdem ab?
6: Mit einigen der neuen Forderungen haben die USA, so sieht es Carney und so sehen es die Kanadier, die Souveränität Kanadas und die Existenz einiger seiner Schlüsselindustrien in Frage. Zum Beispiel sollte die Reduzierung von Zöllen auf Fahrzeuge nicht für Kleinlaster gelten, aber da gibt es in Kanada, vor allem in der Provinz Ontario, Produktionslinien, die ganz wichtig sind. Trump hat immer wieder betont, dass er Kanadas Autoindustrie kaputt machen will und Unternehmen, vor allen Dingen die großen US-Unternehmen, in die USA zurückkehren sollten mit ihrer Produktion. Und in den letzten Stunden der Verhandlungen haben sich die USA offenbar bemüht, so sieht es Carney, die Möglichkeiten des Landes, Handelsabkommen mit anderen abzuschließen, einzuschränken. Und das war für Carney einfach unakzeptabel. Der wollte eine langfristige, solide Partnerschaft. Die glaubt er im Augenblick nicht erreichen zu können.
7: Carney ist mit dem Versprechen angetreten, als Premierminister Trump die Stirn zu bieten. Jetzt hat er Gegenzölle angekündigt, Dollar für Dollar. Steht das Land hinter ihm?
6: Also ich glaube, das Land steht bisher eindeutig hinter ihm, von den Provinzen und Territorien zu den Arbeitgeberverbänden und den Gewerkschaften. Es gibt kleine Vorbehalte, was die Ölprovinzen Alberta und Saskatchewan angeht, aber doch insgesamt stehen die Provinzen doch hinter Mark Carney. Aber aus der Wirtschaft kommt auch die Mahnung, wir müssen wieder ins Gespräch kommen. Die Bevölkerung hat bisher entschlossen auf die Drohungen Trumps reagiert. US-Waren in Supermärkten werden boykottiert. Die Kanadier machen Urlaub im eigenen Land und verzichten, soweit es geht, auf Urlaubsreisen in die USA. Und besonders populär ist der Bann von US-Alkoholiker, von US-Wein, US-Whisky. Da sind die Kanadier sehr rigoros und das ist für Donald Trump ein besonderer Dorn im Auge und eine der vielen Begründungen für den 50-prozentigen Strafzoll.
7: Betroffen sind ja in Anführungszeichen nur rund 5% der US-Importe aus Kanada. Und die Produkte, die jetzt betroffen sind, teilweise wirkt das für Laien etwas willkürlich. Also da ist zum Beispiel Weihnachtsschmuck dabei oder Eishockey-Ausrüstung. Wie hart treffen diese neuen Zölle Kanada?
6: Ja, diese Waren im Wert von 20 Milliarden US-Dollar, Sie haben Beispiele genannt, sind ja wirklich nur ein Bruchteil der Exporte Kanadas in die USA. Aber es kommt halt zusätzlich auf frühere Zölle hinzu. Und es betrifft jetzt auch nicht mehr nur die ganz großen Unternehmen, sondern auch mittelständische Unternehmen, kleinere Unternehmen, die in die USA exportieren und da ihren Markt sehen. Sie haben die Hockeyschläger erwähnt. Das trifft natürlich die kanadische Seele besonders, weil Eishockey ja der kanadische Nationalsport ist. Und wie stark das die Verbraucher am Ende belasten wird, werden wir erst sehen, wenn Kanada seine Gegenzölle bekannt gibt, die am 8. September in Kraft treten sollen. Dollar für Dollar, hat Carney gesagt. Und das soll in den nächsten Tagen veröffentlicht werden. Und dann werden wir sehen, wie reagieren wiederum die USA. Also es kann eine Spirale werden oder man kann sagen, jetzt schon ist abzusehen, dass alle Verbraucher auf beiden Seiten der Grenze darunter leiden werden.
7: In den sozialen Medien hat US-Präsident Trump am Wochenende wieder gestichelt. Kanada wolle die Vorteile eines US-Bundesstaats ohne einer zu sein. Wie nachhaltig ist das Verhältnis zwischen den USA und Kanada gestört aus kanadischer Sicht?
6: Ich glaube, das Verhältnis ist sehr gestört. Diese Annexionsgelüste und das Reden von Kanada als US-Bundesstaat wird wirklich als Beleidigung aufgefasst. Und immer wieder kommt das ja von Trump. Die Kanadier sind wütend, verärgert und sie mochten es überhaupt nicht, dass zu Beginn, als Trump damit anfing, in einigen Ländern, auch in Europa, dies als Witz bezeichnet wurden. Das ist für die Kanadier eine existenzielle Bedrohung. Und ich glaube nicht, dass selbst bei einer grundlegenden Veränderung der US-Politik die früheren freundschaftlichen Beziehungen sofort wieder aufleben werden. Und die Carney-Rede von Davos, die ja weltweit Anklang gefunden hat, in der er die grundlegenden Veränderungen und Störungen im globalen System eingehend beschrieb, diese Rede macht ja deutlich, dass dies jetzt nicht nur eine Störung, sondern dass dies ein Bruch ist.
0: Soweit Gerd Braune, er ist freier Journalist in Kanada. Und gleich sprechen wir hier auf SRF 4 News über das neue Freihandelsabkommen zwischen der Schweiz und China.
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0: Erst aber eine kurze Nachrichtenübersicht um 6.17 Uhr. Vor 9 Jahren hat ein großer Bergsturz am Piz Djengelo das Bündnerdorf Bondo beschädigt und weiter oben am Berg 8 Wanderer verschüttet. Heute beginnt der Prozess zu dieser Tragödie. 5 Personen, darunter die damalige Gemeindepräsidentin, müssen sich wegen mehrfacher fahrlässiger Tötung verantworten. Der Betreiber der Unglücksbar Le Constellation in Grand-Montana, Jacques Moretti, sitzt in Untersuchungshaft. Er soll körperliche Gewalt gegen seine Frau ausgeübt haben, berichtet der Westschweizer TV-Sender Le Mont Bleu. In der Bar hat in der Silvesternacht ein Feuer gewütet und 41 Menschenleben gefordert. Die Ukraine begeht heute den 35. Jahrestag ihrer Unabhängigkeit im Schatten des russischen Angriffskriegs. An den Feierlichkeiten nehmen auch internationale Gäste teil. Erwartet wird unter anderem der britische Premier Andy Burnham. Und das Wetter heute scheint trotz einigen Wolkenfeldern oft die Sonne. Gegen Abend kommen zuerst in den Alpen und später dann auch im Flachland einige Platzregen und Gewitter auf. Die Höchstwerte, die liegen bei 26 Grad. Die Schweiz und China bauen ihr Freihandelsabkommen aus. Damit kann die Schweiz deutlich mehr Waren zollfrei exportieren. Auch die Menschenrechte werden in dem Abkommen erwähnt und es enthält Bestimmungen gegen Kinderarbeit und Zwangsarbeit. Ralf Weber ist China-Experte am Europa-Institut der Universität Basel. Tobias Bühlmann hat ihn gefragt, wie bemerkenswert das ist, dass die Menschenrechte im Abkommen erwähnt werden.
9: Das ist insoweit bemerkenswert, als dass die Volksrepublik China solche Dinge normalerweise nicht aufnimmt. Darauf weist der Bund auch hin. In der Sache nicht ist die Menschenrechtsbemerkung in der Präambel ein Verweis auf die allgemeine Menschenrechtserklärung. Das ist recht dünn. Nicht, da hat man eh unterschrieben. Also die Republik China hat das unterschrieben, Volksrepublik China hat das übernommen. Nicht. Und die Arbeitsbestimmungen, da geht es um Zwangsarbeit, da geht es aber auch um das Recht auf Kollektivverhandlungen. Das entspricht natürlich nicht der Realität in der Volksrepublik China. Es gibt gar keine unabhängigen Gewerkschaften dort nicht. Letztlich sind das Zugeständnisse von chinesischer Seite, die man in ein Solidaritätsabkommen aufnehmen kann. Das kostet China aber nichts. Auf der anderen Seite ist das durchaus so zu lesen, dass der Bund hier wahrscheinlich darauf gedrängt hat, solche Bestimmungen aufzunehmen, im Wissen, dass es eventuell dann zu einer Abstimmung über dieses Freihandelsabkommen in der Schweiz auch kommen wird. In meiner Einschätzung wird hier letztlich dem Schweizer Stimmvolk etwas Sand in die Augen gestreut, weil in der Umsetzung diese Klauseln nicht viel bedeuten. Man muss sich nur vorstellen, was würde die Schweiz tun, wenn China diese Bestimmungen nicht einhält? Würde man das Abkommen aufkündigen? Würde man Sanktionen beschließen? All das steht, glaube ich, nicht zur Frage. Und darum ist es eine interessante Diskussion, die sich ergeben wird, welche Bedeutung diese Klauseln dann genau haben.
10: Sie haben es gesagt, China kosten diese Zugeständnisse kaum etwas. Wenn wir nochmal darauf schauen, was konkret jetzt im Abkommen enthalten ist. Es geht da um Bestimmungen gegen Kinderarbeit, gegen Zwangsarbeit, eben auch das Recht auf kollektives Verhandeln für Gewerkschaften. Wie gut sind diese Rechte heute in China eingehalten?
9: Ja, man muss letztlich sich vor Augen führen, dass wir in China einen autoritär geführten Staat haben mit der kommunistischen Partei, die letztlich das Regime dort ist, nicht? Und es findet in einem politischen Ordnung statt, die keine Rechtsstaatlichkeit in letzter Instanz kennt. Ich kann jetzt nicht mit auf Berufung auf die Verfassung und Gesetze vor einem Gericht auftreten und die Regierung in die Schranken weisen versuchen. Es gibt keine Gewaltenteilung in diesem Sinne. Und da bedeuten alle rechtlichen Normen grundsätzlich schon etwas anderes. Und diesen Unterschied hin zum Verständnis, das wir hier haben von einer Verfassung und die Praxis, die wir kennen, nicht mit Gesetzen und was die bedeuten, das wird hier letztlich in die Waagschale geworfen. Und vor Ort sind diese Rechte natürlich nicht gewahrt und dafür gibt es gute Hinweise und man kann es aber letztlich abschließend auch nie ganz wissen, weil so etwas wie die Sorgfaltspflicht, auf die Unternehmer achten müssen in vielen Teilen und Bereichen, gar nicht möglich sind abzuklären. Man kann jetzt nicht einfach nach Xinjiang reisen und schauen, ob dort in welchem Umfall Zwangsarbeit auf der Tagesordnung steht. Also das macht das alles etwas schwieriger. Es wäre naiv zu glauben, dass in der Volksrepublik China die Rechte, um die es hier geht und die zum Beispiel in der Allgemeinen Erklärung der Menschenrechte drinstehen, nicht irgendwie genügend umgesetzt werden.
10: Ich möchte die Perspektive wechseln nun. Und zwar macht China durchaus greifbare Zugeständnisse bei den Einfuhrzöllen für Güter aus der Schweiz. Die Schweiz erhält hier Zollerleichterungen von rund einer Viertelmillion Franken. Weshalb lässt sich China auf diese Erleichterungen ein?
9: Und das ist eine Frage, die derzeit heiß diskutiert wird. Nicht, was liegt eigentlich für die Volksrepublik China drin? Die Volksrepublik China drängt sehr auf den Abschluss. Lange hat die Schweiz warten müssen, bis man verhandeln konnte. Und jetzt scheint alles sehr schnell zu gehen. Nicht diese Viertelmilliarde Schweizer Franken, die man sich durch diesen Zollerleichterungen verspricht, die sind letztlich für eine Schweizer Wirtschaft, eine bedeutsame Wirtschaft ist, nicht ein großer Betrag. Für die Volksrepublik China, die natürlich noch eine viel größere Wirtschaft ist, ist das verkraftbar. Und ich glaube, es ist insofern verkraftbar, weil sich das mehr als kompensiert durch die Botschaft, die die Volksrepublik China nicht nur zur Schweiz hin, sondern in die Weltpolitik hinein so platzieren kann. Einerseits sagt die Volksrepublik China so, schaut her, wenn man politisch nicht allzu mühsam mit uns ist, wenn man den Fokus auf die Wirtschaft legt, dann kann man 2026 mit uns richtig vorteilhaft Geschäft machen. Es ist aber vor allem auch ein Zeichen an die Weltpolitik, nicht ein Zeichen, in dem die Volksrepublik China sich hinstellen kann und sagen kann, wir befördern Freihandel, wir stehen für Globalisierung immer noch ein und schließt damit dann eine Rede an, die Xi Jinping 2017 in Davos am WEF gehalten hat, an der er genau China so dargestellt hat. Und heute, in Zeiten, in denen die USA sehr stark protektionistisch agiert, Europa, Schweiz unter Druck setzt und andere Regionen der Welt auch, in der die Europäische Union selber über protektionistische Maßnahmen nachdenkt, ist das ein starkes Zeichen für die Volksrepublik China, für Freihandel einzustehen. Mancher Unternehmer, Unternehmerin wird sich auf die USA schauen, wird auf die Volksrepublik China schauen und denken, wer ist hier der stabilere Partner. Das ist eine andere Frage, inwieweit dieser Gedanke dann stimmt oder nicht. Aber das ist die Message, die die Volksrepublik China so platzieren kann und das ist allerhand.
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0: Und nun sprechen wir über die USA hier auf SRF 4 News. 40 Billionen US-Dollar. So hoch ist der Schuldenberg der USA. Die Marke ist letzte Woche erreicht worden. Nun machen sich Investorinnen und Investoren vermehrt Sorgen. Darüber hat Katrin Hiss mit Wirtschaftsredaktor Manuel Rentsch gesprochen.
16: Ja, die Frage ist schon, können die USA das langfristig so noch tragen? Denn die Dimension ist schon gewaltig. Es gibt zwar etliche Länder mit Schulden, aber die USA stellen diesbezüglich alles in den Schatten, schon nur wenn wir die absoluten Zahlen anschauen. Und man sieht es auch daran, wenn man sich die Zinslast vor Augen führt, also wie viel die USA für Zinsen bezahlen müssen. Im laufenden Jahr müssen die USA zum ersten Mal mehr als 1000 Milliarden Dollar allein für die Zinsen bezahlen. Das Land steckt in einer Negativspirale, auch wenn man sich die Kurve anschaut. Gemäß Expertinnen und Experten könnte diese Zinslast in ein paar Jahren bereits auf 2000 Milliarden Dollar sich verdoppeln und ansteigen. Das sind schon extreme Risiken. Sobald die USA in eine Rezession abgleiten könnten, das ist durchaus plausibel, irgendwann wird das zum riesigen Problem mit ungewissem Ausgang.
3: 1000 Milliarden Dollar an Zinsen, eine unvorstellbare Summe. Gleichzeitig muss das Land aber die Schulden auch permanent refinanzieren. Alte Schulden werden mit neuen abgelöst. Wie muss man sich das konkret vorstellen?
16: Also wenn man sich diesen Schuldenberg von 40 Billionen Dollar anschaut, dann entfallen rund 30 Billionen auf Staatsanleihen. Das sind Wertpapiere, das sind Kredite des Staates, die auf dem Kapitalmarkt gehandelt werden. Und rund ein Drittel dieser gehandelten Staatsanleihen, also rund 10 Billionen, das sind Schulden der USA bei Investoren aus dem Ausland. Die USA sind also auf Geldgeber aus dem Ausland angewiesen. Es gibt diese Abhängigkeit. Die meisten dieser Staatsanleihen werden von Anlegern aus Japan gehalten. Danach folgen Investoren aus Großbritannien und auf Platz 3 China. Und die Schweiz wiederum ist in Bezug auf die Investoren dieser Staatsanleihen auf Platz 11.
3: Jetzt hat sich die finanzielle Lage der USA ja laufend verschlechtert. Werden die Anlegerinnen und Anleger langsam nervös? Springen sie ab?
16: Ja, sie werden nervös und man sieht, dass am Kapitalmarkt die Zinsen steigen auch. Und es gibt Anzeichen, dass die einen oder anderen abspringen. Und ich denke hier vor allem an China. Das Land dreht den USA den Geldhahn zu, langsam und still. Innerhalb eines Jahres hat China den USA bereits 100 Milliarden Dollar entzogen, in den letzten 12 Monaten, indem sich die chinesischen Investoren aus neuen Finanzierungsrunden in US-Staatsanleihen fernhalten. Früher war China der größte Geldgeber der USA. 2013 zum Beispiel, vor der Ära Trump, hielten chinesische Investoren US-Staatsanleihen im Wert von 1300 Milliarden Dollar, eine unglaubliche Summe. Derzeit sind es noch 633 Milliarden Dollar, also weniger als die Hälfte. China reagiert auf die dauernde Polemik aus den USA. Das lassen sie sich nicht mehr länger gefallen und haben sich zurückgezogen.
3: Und wie sieht es mit Anlegern aus der Schweiz aus?
16: Schweizer Investoren sind zunehmend zurückhaltend. Es fließt weniger Geld in die USA. Derzeit halten institutionelle Anleger sowie auch die Schweizerische Nationalbank US-Staatsanleihen im Wert von 284 Milliarden Dollar. Vor einem Jahr waren es noch 300 Milliarden. Es ist also ein Rückgang von rund 5% innerhalb eines Jahres. Zum einen, weil die Anleihen an Wert verloren haben. Das erklärt einen Teil des Rückgangs. Und zum anderen wohl auch, weil die Investoren verunsichert sind und sich bei der Refinanzierung zurückhalten.
3: Und wie kommen die USA nun wieder aus der Schuldenfalle heraus? Gibt es da irgendeinen Weg?
16: Es gibt nur eine Möglichkeit, die Hausaufgaben machen, das Problem bei den Wurzeln packen, das Staatsdefizit reduzieren, das ist die Aufgabe der Politik. Das heißt, die Ausgaben senken und die Steuern erhöhen. Doch davor schrecken sowohl die Republikaner als auch die Demokraten zurück. Die Regierung Trump will zwar schon in wenigen Tagen Massnahmen ankündigen, es gibt also weitere Schlagzeilen, aber es ist ein langer Weg, bis die Finanzen wieder im Lot sind.
0: sagt SRF-Wirtschaftsredaktor Manuel Rentsch. Gleich 6:30, dann gibt es hier die Sendung heute Morgen. Guten Morgen. Es ist ziemlich genau 9 Jahre her, dass in Bergell bei einem Bergsturz 8 Berggängerinnen und Berggänger gestorben sind. Heute beginnt ein Gerichtsprozess dazu. Wir klären gleich als erstes, um was es im Prozess genau geht. Und die Ukraine begeht heute ihren Unabhängigkeitstag mitten im Krieg. Obwohl den meisten wohl nicht zum Feiern zumute ist, reisen verschiedene europäische Politiker heute nach Kiew. Und mit mir im Studio heute früh ist David Burkhardt. Er hat zuerst einen kurzen Blick aufs Wetter.
17: Guten Morgen. Heute wird es sonnig mit Wolkenfeldern. Am Abend gibt es einige Regengüsse. Die Temperaturen erreichen etwa 26 Grad.
0: Im August 2017, also vor ziemlich genau 9 Jahren, sind im Bündner Südtal Bergell 8 Wanderinnen und Wanderer vor einem Bergsturz verschüttet worden und gestorben. Damals haben sich rund 3 Millionen Kubikmeter Fels am Piz-Cengalo gelöst. Heute beginnt in Pontresina vor dem Regionalgericht der Prozess gegen 5 Personen. Die Bündner Staatsanwaltschaft wirft ihnen mehrfache fahrlässige Tötung vor. Darunter ist auch die damalige Gemeindepräsidentin und heutige Nationalrätin Anna Giacometti. Katrin Hiss hat Regionalredaktorin Julia Kapaul gefragt, worum es in dem Prozess geht.
2: Im Zentrum steht die Frage, ob die Wanderwege am Piz-Cengalo hätten gesperrt werden müssen. Neben Anna Giacometti, die damals Gemeindepräsidentin von Bregaglia war, sind ein weiterer Mitarbeiter der Gemeinde, 2 Vertreter des kantonalen Amts für Wald und Natur gefahren sowie ein externer Geologe angeklagt. Also jene Personen, welche dafür verantwortlich waren, das Risiko eines Bergsturzes einzuschätzen und Empfehlungen abzugeben, respektive diese umzusetzen.
3: Ja, und die Bündner Staatsanwaltschaft wirft diesen Personen mehrfach fahrlässige Tötung vor. Mit welcher Begründung?
2: In der Anklageschrift heißt es, die Angeklagten hätten die Gefahrenlage falsch eingeschätzt und hätten nicht erkannt, dass sich die Situation am Berg maßgebend verändert habe. Gut 2 Wochen vor dem Bergsturz hätten die Fachleute mit Messungen festgestellt, dass sich der Berg schneller bewege. Es habe auch einzelne Felsstürze gegeben. Und laut der Staatsanwaltschaft gab es also mehrere Hinweise, die darauf hindeuteten, dass ein Bergsturz in den nächsten Tagen zumindest nicht hätte ausgeschlossen werden dürfen. Gerade eine Sperrung der Wanderwege hätte sich aufgedrängt, heißt es in der Anklageschrift. Welches Strafmaß die Staatsanwaltschaft fordert, das wird sich am Prozess zeigen. Bei fahrlässiger Tötung drohen bis zu 3 Jahre Haft oder eine Geldstrafe.
3: Der Prozess startet heute fast auf den Tag genau 9 Jahre nach dem Bergsturz am Piz-Cengalo. Warum ging es so lange?
2: Gut 1,5 Jahre nach dem Bergsturz hatte die Staatsanwaltschaft ihre erste Strafuntersuchung eingestellt mit der Begründung, der Bergsturz sei nicht vorhersehbar gewesen. Und dagegen wehrten sich die Angehörigen der 8 toten Wanderer bis vor Bundesgericht und bekamen dort Recht. Die Staatsanwaltschaft musste sich also nochmals mit dem Fall befassen und ein neues Gutachten eines unabhängigen Geologen einholen. Und dieses Gutachten brachte dann die Wende. Die Staatsanwaltschaft eröffnete eine neue Strafuntersuchung und erhob schließlich Anklage. Der Prozess wurde aber noch mehrmals verschoben, weil Beweismaterial zusammengetragen werden musste. Ursprünglich hätte dieser Prozess bereits vor 2 Jahren stattfinden sollen.
0: Soweit Julia Kapaul zum Prozess wegen fahrlässiger Tötung im Zusammenhang mit dem Bergsturz in Bergell. Der Prozess beginnt heute und ist auf 3 Tage angesetzt. Und nun ins Wallis. Der Betreiber der Bar Le Constellation in Gromontane, Jacques Moretti, sitzt in Untersuchungshaft, David Burkhardt.
17: Der Grund ist, dass Jacques Moretti gegenüber seiner Frau gewalttätig geworden sein soll. Sie soll deswegen im Spital behandelt worden sein. Zuerst hatten Westschweizer Medien darüber berichtet. Die Anwaltskanzlei des Ehepaars bestätigt in einer Mitteilung Ereignisse im Hause der Morettis, ohne Details zu nennen. Diese betreffen ausschließlich deren Privatleben und würden unabhängig von der Brandkatastrophe untersucht. Moretti und seine Frau haben die Bar Le Constellation betrieben, in der in der vergangenen Silvesternacht ein Feuer ausgebrochen war. 41 Menschen kamen dabei ums Leben. Gegen das Paar wird darum ermittelt.
0: Heute, vor 35 Jahren, löste sich die Ukraine von der Vormundschaft Russlands. Zum Unabhängigkeitstag reisen auch Politiker aus dem Ausland heute nach Kiew.
17: Unter anderem nimmt der britische Premierminister Andy Burnham an den Feierlichkeiten teil. Es ist seine erste Auslandsreise seit seinem Amtsantritt vor einem Monat. Burnham unterstreiche damit die unerschütterliche Unterstützung Großbritanniens für die Ukraine, teilt sein Büro mit. Nebst den Feierlichkeiten in Kiew ist am heutigen Unabhängigkeitstag auch eine Videokonferenz der sogenannten Koalition der Willigen geplant. Das sind die engsten Verbündeten der Ukraine. Neben Burnham und dem ukrainischen Präsidenten Volodymyr Zelensky werden unter anderem auch der französische Präsident Emmanuel Macron und der deutsche Bundeskanzler Friedrich Merz daran teilnehmen. Im US-Bundesstaat Nevada müssen sich Zehntausende Menschen in Sicherheit bringen wegen eines Buschfeuers in der Nähe der Großstadt Reno. Gut 40.000 Menschen sind aufgefordert, sich in Sicherheit zu bringen, und weitere 45.000 Menschen sollen sich auf eine Evakuierung vorbereiten, so die Behörden. Das Feuer ist am Samstag ausgebrochen. Bislang sind durch den Buschbrand 6 Personen verletzt worden, darunter auch 3 Feuerwehrleute.
0: Seit dem Sturz von Machthaber Bashar al-Assad in Syrien vor gut anderthalb Jahren hat Israel seine militärischen Aktivitäten in Syrien verstärkt. Nun haben zwischen den beiden Ländern Gespräche stattgefunden.
17: Es sei ein hochrangiges Treffen in Jordanien gewesen, meldet die staatliche syrische Nachrichtenagentur Sanaa unter Berufung auf eine Quelle im Außenministerium. Auch israelische Medien berichten darüber. Teilgenommen hätten unter anderem der syrische Außenminister und der Chef des israelischen Geheimdienstes Mossad. Vor einer knappen Woche hatte ein israelischer Luftangriff auf einen Militärflugplatz in Syrien für zusätzliche Spannungen gesorgt. Israel begründet seine Militärschläge in Syrien unter anderem damit, dass dabei Waffenlager von Extremisten zerstört worden seien. Und nun noch nach Kasachstan. Dort dürfte, wie erwartet, die Partei von Präsident Kasym Schomart Tokayev die Parlamentswahl deutlich gewinnen. Laut Nachwahlbefragungen hat die Partei 70-72% der Stimmen erhalten, das berichten staatliche Medien. 4 weitere Parteien ziehen ins Parlament ein. Sie gelten als größtenteils loyal zu Präsident Tokayev. Mehrere Oppositionsparteien waren von der Wahl ausgeschlossen und auch die Medien gelten als nicht frei. Grund für die Wahl war eine Verfassungsänderung. Anstatt 2 Parlamentskammern gibt es in Kasachstan neu noch eine Parlamentskammer. Kasachstan besitzt viele natürliche Ressourcen. Das Land steht Russland und China nahe, pflegt aber auch enge Beziehungen zur EU.
0: Und zum Schluss haben Sie noch den Blick an die Börse und aufs Wetter, David Burkhardt.
17: Die Börsendaten werden geliefert von SIX. Der Nikkei-Index in Tokio fällt um 0,5%. Der Euro wird zu 93,49 gehandelt und der Dollar zu 80,02. Und das Wetter: Heute scheint trotz einigen Wolkenfeldern oft die Sonne. Dann wird es zunächst vor allem in Jura-Nähe lokal nass. Am Abend kommen zuerst in den Alpen und später auch im Flachland einige Platzregen und Gewitter auf. Die Höchstwerte liegen heute bei 26 Grad.
0: Das waren Informationen von heute Morgen, verantwortlich Tobias Bühlmann, und die Zeit, es ist 6.39 Uhr. Bei einem Großbrand in Thusis im Kanton Graubünden sind 4 Menschen ums Leben gekommen. Das haben die Behörden am Wochenende mitgeteilt. Der Brand, der ist in der Nacht auf Freitag in einem Haus mit Restaurant und Wohnungen ausgebrochen. Regionalredaktorin Leonie Herde berichtet.
4: Nach dem Brand wurden zuerst 5 Personen vermisst. Später hat sich dann herausgestellt, dass es nur 4 Personen waren. Dies, weil eine Person doppelt aufgeführt war, erklärte die Bündner Kantonspolizei auf Anfrage. Nun hat man diese 4 Personen tot aufgefunden, 2 davon bereits am Samstag und 2 gestern. Weil das Gebäude nach dem Brand einsturzgefährdet war, konnten die Einsatzkräfte nicht gleich in das Gebäude hinein. Trotzdem sei man schneller vorangekommen als gedacht, sagt Mediensprecher Pascal Fitsch.
5: Die Arbeiten konnten aus unserer Sicht schneller gemacht werden. Das Eintreten ins Gebäude konnte früher gemacht werden. Aufgrund dessen konnten auch die vermissten Personen im Gebäude aufgefunden werden. Stand der Dinge jetzt ist, dass wir zum Glück keine vermissten Personen mehr haben.
4: Der Brand in dem Restaurant mit Wohnungen brach in der Nacht auf Freitag aus. 14 Personen konnten sich in Sicherheit bringen, 8 von ihnen wurden verletzt, 2 davon schwer. Die Ermittlungen zur Brandursache laufen.
0: Regionalredaktorin Leonie Herder war das. Und nun sprechen wir über den chinesischen Billigmodehändler Shein. Denn der treibt seinen Börsengang in Hongkong voran und hat nun auch Details dazu veröffentlicht. Das Unternehmen, das hat schon lukrativere Zeiten gesehen. Der Börsengang am 1. September steht daher unter besonderer Beobachtung. Und darüber spreche ich nun live mit unserem Wirtschaftsredaktor Pascal Lago. Guten Morgen.
18: Guten Morgen.
0: Ja, Pascal Lago, die Bewertung von Shein, die ist um 70% eingebrochen gegenüber den letzten privaten Finanzierungsrunden. Was ist da der Hauptgrund dafür?
18: Ja, es gibt eigentlich hier zwei Hauptgründe. Also erstens muss Shein jetzt weltweit viel mehr Zölle bezahlen. Und zweitens nimmt der Konkurrenzkampf mit dem Online-Händler Temu zu. Also Shein hat sich auf billige Kleidung und Mode spezialisiert und bis vor kurzem davon profitiert, seine Pakete direkt aus China in die USA und nach Europa zu verschicken. Und zwar zollfrei. Und das hat sich nun geändert, besonders die Situation in den USA setzt Shein zu. Die USA gingen gegen das Unternehmen vor, haben die Zollbefreiung für kleine Pakete, die Freigrenzen, abgeschafft. Und gleichzeitig wird eben die Konkurrenz zum chinesischen Online-Händler Temu größer. Die beiden Billig-Online-Händler, die streiten sich weltweit um Markteinteile. Und all das führte dazu, dass die Phase des aggressiven Wachstums vorbei ist jetzt. Also von Januar bis März hat Shein einen Verlust von 99 Millionen US-Dollar eingefahren, ist zwar immer noch eines der weltweit größten Fast-Fashion-Unternehmen der Welt, strebt eine Börsenbewertung von fast 27 Milliarden US-Dollar an. Das ist aber insgesamt viel weniger als noch im Jahr 2022, als das Unternehmen in einer privaten Finanzierungsrunde noch mit 100 Milliarden US-Dollar bewertet wurde.
0: Also nichtsdestotrotz, Shein ist eines der größten Fast-Fashion-Unternehmen der Welt. Allerdings weht auch in anderen Ländern ein rauer Wind Shein entgegen. Es gibt immer mehr Auflagen. Wie sieht es da in der EU und auch in der Schweiz aus?
18: Also in der EU gilt seit dem 1. Juli auch, dass die alte Zollfreigrenze von 150 Euro für Kleinsendungen abgeschafft wurde. Also auch in der EU steht Shein weiter unter Druck. Und in der Schweiz hat die Schweiz hat gerade eben sein Freihandelsabkommen mit China aktualisiert. Aber chinesische Produkte, die fließen bereits seit 2014 vollständig zollfrei in die Schweiz. Und das neue, modernere Abkommen soll daran nichts groß ändern. Aber der Bundesrat möchte Abgaben von 5 Franken pro Sendung aus Asien einführen. Die Rede ist hier von einer Aufsichtsabgabe, nicht von Zöllen. Und hierzu läuft die Vernehmlassung noch bis Ende September. Auch von Schweizer Seite wird also Druck auf Shein und auch natürlich Temu aufgebaut. Übrigens, Shein wollte in USA und in London an die Börse ursprünglich. Daraus wurde jedoch nichts wegen regulatorischen Hürden, die Shein in den Weg gestellt wurden. Die USA und Großbritannien reagierten auf Kritik, was die Nachhaltigkeit angeht und Menschenrechte. Und das ist das, was der Shein an dem Unternehmen vorgeworfen wird. Shein hat seinen Hauptsitz in Singapur, wurde aber in China gegründet.
0: Und nun steht der Börsengang eben am 1. September dann bevor. Was erhofft sich Shein von diesem Börsengang?
18: Ja, das Unternehmen braucht jetzt Geld, um sich an diese neue Situation anzupassen. Es ist eine Übergangsphase jetzt, wo die Zollfreiheit in den USA und im Großteil Europas wegfällt, kann Shein nicht mehr einfach alles billig per Luftpost aus China schicken, muss die Logistik anpassen, etwa neue Lagerhäuser aufbauen und zwar weltweit und das kostet. Und weil der Konkurrenzkampf mit Mitbewerber Temu so hart ist, gibt Shein auch Milliarden aus für das Marketing. Und er hofft sich jetzt mit dem Börsengang da wieder an Geld zu kommen. 1,77 Milliarden US-Dollar möchte Shein sammeln. Der definitive Ausgabepreis, der wird am 31. August festgelegt und der Börsenstart, der ist für den 1. September geplant.
0: Das war Wirtschaftsredaktor Pascal Lago zum Börsengang zum geplanten des chinesischen Billigmodehändlers Shein.
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0: Und nun die Übersicht der Meldungen von heute um 6.45 Uhr. Vor 9 Jahren hat ein großer Bergsturz am Piz Cengalo das Bündnerdorf Bondo teilweise zerstört. Und weiter oben 8 Berggängerinnen und Berggänger verschüttet. Ab heute müssen sich darum 5 Personen vor Gericht wegen mehrfacher fahrlässiger Tötung verantworten. Der Betreiber der Unglücksbar Le Constellation in Gros-Montana, Jacques Moretti, sitzt in Untersuchungshaft. Er soll körperliche Gewalt gegen seine Frau ausgeübt haben, berichtet der Westschweizer TV-Sender Le Mont Bleu. In der Bar hat in der Silvesternacht ein Feuer gewütet und 41 Menschen getötet. Die Ukraine begeht heute den 35. Jahrestag ihrer Unabhängigkeit im Schatten des russischen Angriffskriegs. An den Feierlichkeiten nehmen auch internationale Gäste teil. Erwartet wird unter anderem der britische Premier Andy Burnham. Und das Wetter: heute scheint trotz einigen Wolkenfeldern oft die Sonne. Gegen Abend kommen zuerst in den Alpen und später dann auch im Flachland einige Platzregen und Gewitter auf. Die Höchstwerte, die liegen bei 26 Grad. Und nun sprechen wir über US-Präsident Donald Trump hier auf SRF 4 News oder besser gesagt über sein weibliches Personal. Was da auffällt, viele der Frauen im Umfeld des US-Präsidenten, die sind ausgesprochen loyal, die sind mediengewandt und häufig sind sie blond. Was verraten die Frauen in Trumps Regierung über seine Personalpolitik? Und gibt es ein erkennbares Profil bei der Auswahl? Darüber hat Nico Bär mit USA-Experte Stefan Bierling von der Uni Regensburg gesprochen.
19: Die völlige Unterwürfigkeit unter seine Regungen, unter seine Ideen, unter seine ja, täglichen Rhythmen auch.

0: mit ein oder zwei Ausnahmen.
1: Jetzt kann man ja eben auch sagen, beispielsweise mit Stabschefin Susie Wiles hat Donald Trump auch eine ausgewiesene politische Strategin in der Regierung.
0: Genau, das ist die Ausnahme, von der ich gerade sprach. Das ist eine überaus erfahrene, überaus clevere, überaus erfolgreiche Politikmanagerin. Die hat sich schon 2016 ganz hinter Trump gestellt, als er im Grunde noch eine unbekannte Größe in der Republikanischen Partei war, wo er als ja bunter Vogel diskreditiert wurde. Da hat sie seinen Wahlkampf in Florida gemanagt und sie hat Florida, das damals noch ein Swing State war, also einer der umkämpften Staaten, für Trump gewonnen. Das hat sie 2020 wiederholt und 2024. Trump weiß also, was er an dieser Strategin hat und auch deshalb hat er sie zu seiner Stabschefin gemacht, übrigens der ersten weiblichen Stabschefin in der amerikanischen Geschichte. Und das ist sowas wie die Nummer zwei in der amerikanischen Politik.
1: Jetzt sind viele öffentlich sichtbare Frauen in Trumps Umfeld jung oder jugendlich inszeniert, telegen und eben auch häufig blond. Inwiefern hat das System?
0: Das hat System. Natürlich könnte man jetzt spekulieren über die persönlichen Vorlieben von Trump. Und da haben wir ja mit seinen Miss Universe-Wettbewerben und seinen Äußerungen über Frauen, auch im Grunde schändlichen Äußerungen über Frauen, genug Material. Das kennen die Hörer ja zur Genüge. Die politische Dimension ist aber die spannendere. Trump hat ja immer wieder versucht, die Evangelikalen, also sehr konservative, religiöse Protestanten an sich zu binden. Sein ganzes Gehabe ist überaus männlich. Seinen 80. Geburtstag hatte er mit so einer brutalen Kampfsportveranstaltung auf dem Boden des Weißen Hauses gefeiert. Das ist etwas, was sozusagen zu diesem neuen Machotum in der Republikanischen Partei, in der MAGA-Bewegung passt. Denken Sie auch daran, er hat sich mit Epstein lange Jahre umgeben. Die Tate-Brüder, die jetzt nach Großbritannien ausgeliefert werden sollen, wegen diverser Sexualverbrechen, die waren lange im Dunstkreis der MAGA-Bewegung und von Trump unterwegs. Das heißt, das ist die breitere politische Botschaft. Frauen sind im Grunde mehr Zierde, die haben traditionelle Rollen. Da gibt es auch die Bewegung der Trad Wives, der Traditional Wives, Küche, Kirche, Kochen quasi. Das ist etwas, was im Trump-Umfeld eigentlich sehr gut ankommt, gerade bei seinen Wählern aus der unteren Mittelschicht.
1: Spiegelt sich das auch bei den Aufgaben wider, die Donald Trump Frauen in seiner Regierung überträgt?
0: Naja, man könnte sagen, er überträgt keinem so wirkliche Aufgaben in seiner Regierung. Er ist die ultimative Entscheidungsinstanz. Selbst sein Vizepräsident oder sein Außenminister, die ja größere Rollen in der Öffentlichkeit immer wieder einnehmen, wie Vance und Rubio, die haben im Letzten auch keine Entscheidungsgewalt. Trump tut und lässt, was er will. Und das trifft natürlich auch für Frauen zu. Einzige Ausnahme, Susie Wiles, die Stabschefin, die ihn ab und zu ein bisschen an die Kandare nehmen kann, weil sie eben so erfolgreich seine Wahlkämpfe gemanagt hat. Auf deren Rat hört er noch am öftesten.
1: Trump denkt bekanntlich stark auch in Fernsehbildern, auch bei Personalfragen. Inwiefern passen Männer da ebenfalls in dieses Muster?
0: Absolut. Trump ist im Grunde ein moderner Präsident in dem Sinne, dass er nur über Fernseh und Bilder agiert und im Grunde auch ja seine Politik gestaltet. Ich gebe Ihnen nur ein Beispiel. Als in der zweiten Amtszeit er die unterschiedlichen Kabinettspositionen, die Positionen im Weißen Haus besetzen musste, da ließ er sein engstes Team im Oval Office, also im Präsidentenbüro, versammeln. Es wurden 6 Fernseher aufgestellt und dann wurde zu den unterschiedlichen Kandidaten für die unterschiedlichen Ministerien immer so ein 1,5-2-Minuten-Clip eingespielt, wie gut sie auf Kamera sind. Und Trump hat nie genommen, die, wie er sagt, look the part, die also so aussehen, als ob sie den Minister spielen könnten. Nicht umsonst gibt es ganz viele Mitglieder der Regierung, die vorher im Fernsehgeschäft unterwegs waren. Berühmtest vielleicht Pete Hegseth, der Verteidigungsminister, von dem Trump einfach unglaublich angetan war, weil er so machohaft, so kantig auftreten kann. Der war lange Fox-Kommentator und das trifft für relativ viele seiner Mitarbeiter zu. Und bei Frauen nimmt er das gleiche Prinzip raus, kommen die gut über Kamera rüber und seine Sprecherin, die wir ja jetzt gerade verloren haben, die hat er auch deshalb ausgewählt, jüngste Frau überhaupt in dem Job, weil sie ihm absolut loyal medial ergeben ist und weil

0: sie auf der Kamera gute Bilder liefert.
1: Sagt USA-Experte Stefan Bierling.
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1: Hier im Radio machen wir in der Schweiz weiter. Schon Anfang Jahr hat sich der Tessiner Kinofilm «Beccaria» in die Herzen der Zuschauerinnen und Zuschauer gespielt. Der Film hat an den Solothurner Filmtagen den Publikumspreis gewonnen. Nun läuft er auch in den Kinos. Filmredaktorin Brigitte Hering.
3: Das Jahr ist 1977. Wir sind irgendwo im Tessin, im Sopra Ceneri. Mario ist fast 17 und alles ist gerade schwierig. Mit Mädchen ist er ungeschickt, auf Schule hat er überhaupt keine Lust. Null Bock, null Perspektive, viel Weltschmerz. Als er auch noch den Abschluss verhaut, wird es dem Vater, einem Tankstellenbetreiber, zu viel. Verwöhnt sei er, ein Taugenichts, in der Schule und zu Hause.
4: Du sei un viziato, sei un lazzarone. A scuola non combini niente. Non posso mai contare su di te. Tu passi l'estate in montagna, a lavorare. Così forse capirai.
3: Mario soll den Sommer über in den Bergen arbeiten. Vielleicht verstehst du es dann. Im oberen Matschatal muss er einer Bauernfamilie helfen. Und ausgerechnet dort, ganz hinten im Bergtal, öffnet sich für Mario die Welt. Und am Ende wird er tatsächlich einiges mehr verstehen. Zum Beispiel diese Weisheit, die ihm der Dorfarzt mitgibt, der ihn unter seine Fittiche nimmt. Es macht dich nicht frei, wenn du dich nicht entscheiden kannst.
5: Hey. Guarda che non decidere non ti rende libero.
3: Es gibt viele Coming-of-Age-Filme, die einem einfachen Schema folgen. Orientierungsloser Teenager trifft inspirierende ältere Person und findet zu sich selbst. Aber Beccaria ist weit komplexer und mehrstimmiger. Es ist die Verfilmung des Tessiner Romans Il Beccaria von Giorgio Cennetelli, der 2010 erschienen ist. Dem Filmteam um den Tessiner Regisseur Eric Bernasconi ist es sehr gut gelungen, das Jahr 1977 nicht nur visuell einzufangen und zu vermitteln, sondern auch die Atmosphäre darzustellen. Dieses Lebensgefühl von damals, diese Mischung aus altem Mief und neuem, aufregendem, dem Mario ausgerechnet in diesem abgelegenen Bergtal begegnet. Auch dank der Bauerntochter Priska, die ihm von freier Liebe erzählt und Punkmusik abspielt. Sie schwärmt von der Rebellion und den schrägen Kleidern und fragt, ob ihm das gefalle.
6: È come un movimento di ribellione, sono tutti vestiti strani, li devi vedere. Ti piacciono?
7: Sì, carini.
3: Herzig ist die Antwort des etwas überforderten Mario. Oft stolpert Mario, sprichwörtlich und echt, über seine eigenen Füße und landet schließlich doch bei sich. Leichtfüßig ist das erzählt und doch mit Tiefe. Viele Figuren neben Mario bevölkern diesen Film und alle, auch kleinere Nebenfiguren, haben Konturen und Charakter. Am Ende des Films steht eine Widmung für die Opfer der Überschwemmungen von 2024 in der italienischen Schweiz. Denn die Dreharbeiten fanden unmittelbar nach diesem verheerenden Unwetter statt, das Teile des Matschatals verwüstet und auch Todesopfer gefordert hat. Umso schöner, dass dieser Film die Region in so wunderschönen Bildern einfängt. Eine warme und reichhaltige Geschichte erzählt und sie unterlegt mit einem Soundtrack italienischer Musik der Zeit. Beccaria ist Kino, das direkt ins Herz trifft. Und dazu aus dem Tessin. Das gibt es nicht oft. Und was ist nun ein Beccaria eigentlich? Für die Antwort müssen Sie ins Kino gehen.
1: Der Schweizer Spielfilm Beccaria aus dem Tessin läuft jetzt im Kino. Die SRG hat den Film co-produziert. Und vom Tessin an die Wall Street.
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1: Der August schließt mit einem wichtigen Termin an der Wall Street. Ende Woche findet das Jahrestreffen hochrangiger Noten- und Zentralbanker statt. Unser Börsenkorrespondent Jens Korte mit den Einzelheiten.
9: Es läuft die letzte volle Woche im August und es steht noch einiges auf der Tagesordnung. Vor allem Richtung Wochenende beginnt das Jahrestreffen der Noten- und Zentralbanker in Jackson Hole, Wyoming. Am Freitag wird dann der neue Notenbankchef Kevin Warsh vor die Mikrofone treten und wir dürfen gespannt sein, ob es ihm gelingt, die Märkte ein wenig zu beruhigen, denn es waren ja vor allem zuletzt gestiegene Zinsen auf dem Anleihemarkt, die doch für einige Unruhe gesorgt haben, ausgelöst nicht zuletzt durch die hohen Schuldenstände in den Vereinigten Staaten, aber auch durch gewisse Inflationstendenzen. Der Ölpreis zum Beispiel war in der vergangenen Woche um über 5% gestiegen. Die amerikanischen Investoren oder die globalen Investoren haben unter anderem Zuflucht gesucht im vermeintlich sicheren Hafen Gold. Der Goldpreis stieg in der vergangenen Woche um über 5%. Die Kurse an der Wall Street halten sich noch auf verhältnismäßig hohem Niveau, aber eine gewisse Nervosität war zuletzt zu spüren. Der Dow Jones legte kurz vor dem Wochenende zwar über 500 Punkte zu, auf Wochensicht stand aber ein Minus von 1%. Der S&P 500 verlor auf Wochensicht 1,5% und der technologielastige Nasdaq Composite rund 2% an Wert.
1: Aus New York war das Jens Korte. Sie sind bei Ihrem Infosender SRF 4 News. Hier gibt es gleich das Informationsmagazin heute Morgen. Im Studio ist Peter Hanselmann. Guten Morgen. Hätte dieses tragische Unglück verhindert werden können? Um diese Frage geht's ab heute vor dem Regionalgericht Pontresina. Dort beginnt der Prozess zum Bergsturz von Bondo, bei dem 8 Berggängerinnen und Berggänger ums Leben gekommen sind. Und die chinesische Billigmodehändlerin Shein braucht Geld und will darum an die Börse. Wie es dem Unternehmen kurz vor diesem Börsengang geht, schauen wir uns später in der Sendung an. Zuerst hier noch ein kurzer Blick aufs Wetter mit David Burkhardt aus der Nachrichtenredaktion.
10: Heute wird es sonnig mit Wolkenfeldern, am Abend gibt es einige Regengüsse. Die Temperaturen erreichen heute etwa 26 Grad.
1: Heute beginnt in Pontresina im Engadin ein Prozess gegen 5 Personen. Die Bündner Staatsanwaltschaft wirft ihnen mehrfache fahrlässige Tötung vor. Dies im Zusammenhang mit einem Bergsturz vor 9 Jahren. Damals haben sich am Piz Cengalo im Bergell 3 Millionen Kubikmeter Fels gelöst. Diese haben im Tal Straßen und Häuser zerstört und am Berg sind 8 Wanderer gestorben. Unter den Angeklagten heute ist auch die damalige Gemeindepräsidentin und heutige Nationalrätin Anna Giacometti. Katrin Hiss hat Regionalredaktorin Julia Kapaul gefragt, worum es in dem Prozess geht.
11: Im Zentrum steht die Frage, ob die Wanderwege am Piz Cengalo hätten gesperrt werden müssen. Neben Anna Giacometti, die damals Gemeindepräsidentin von Bregaglia war, sind ein weiterer Mitarbeiter der Gemeinde, 2 Vertreter des kantonalen Amts für Wald und Natur gefahren sowie ein externer Geologe angeklagt. Also jene Personen, welche dafür verantwortlich waren, das Risiko eines Bergsturzes einzuschätzen und Empfehlungen abzugeben, respektive diese umzusetzen.
12: Ja, und die Bündner Staatsanwaltschaft wirft diesen Personen mehrfach fahrlässige Tötung vor. Mit welcher Begründung?
11: In der Anklageschrift heißt es, die Angeklagten hätten die Gefahrenlage falsch eingeschätzt und hätten nicht erkannt, dass sich die Situation am Berg maßgebend verändert habe. Gut zwei Wochen vor dem Bergsturz hätten die Fachleute mit Messungen festgestellt, dass sich der Berg schneller bewege. Es habe auch einzelne Felsstürze gegeben. Und laut der Staatsanwaltschaft gab es also mehrere Hinweise, die darauf hindeuteten, dass ein Bergsturz in den nächsten Tagen zumindest nicht hätte ausgeschlossen werden dürfen. Gerade eine Sperrung der Wanderwege hätte sich aufgedrängt, heißt es in der Anklageschrift. Welches Strafmaß die Staatsanwaltschaft fordert, das wird sich am Prozess zeigen. Bei fahrlässiger Tötung drohen bis zu 3 Jahre Haft oder eine Geldstrafe.
12: Der Prozess startet heute, fast auf den Tag genau 9 Jahre nach dem Bergsturz am Piz Cengalo. Warum ging es so lange?
11: Gut 1,5 Jahre nach dem Bergsturz hatte die Staatsanwaltschaft ihre erste Strafuntersuchung eingestellt mit der Begründung, der Bergsturz sei nicht vorhersehbar gewesen. Und dagegen wehrten sich die Angehörigen der 8 toten Wanderer bis vor Bundesgericht und bekamen dort Recht. Die Staatsanwaltschaft musste sich also nochmals mit dem Fall befassen und ein neues Gutachten eines unabhängigen Geologen einholen. Und dieses Gutachten brachte dann die Wende. Die Staatsanwaltschaft eröffnete eine neue Strafuntersuchung und erhob schließlich Anklage. Der Prozess wurde aber noch mehrmals verschoben, weil Beweismaterial zusammengetragen werden musste. Ursprünglich hätte dieser Prozess bereits vor 2 Jahren stattfinden sollen.
1: Julia Kapaul zum Prozess wegen fahrlässiger Tötung im Zusammenhang mit dem Bergsturz in Bergell. Der Prozess, der beginnt heute und ist auf 3 Tage angesetzt. Und nun ins Wallis. Der Betreiber der Bar Le Constellation in Grand-Montana, Jacques Moretti, sitzt in Untersuchungshaft, David Burkhardt.
10: Der Grund ist, dass Jacques Moretti gegenüber seiner Frau gewalttätig geworden sein soll. Sie soll deswegen im Spital behandelt worden sein. Zuerst hatten Westschweizer Medien darüber berichtet. Die Anwaltskanzlei des Ehepaars bestätigt in einer Mitteilung Ereignisse im Haus der Morettis, ohne Details zu nennen. Diese betreffen ausschließlich deren Privatleben und würden unabhängig von der Brandkatastrophe untersucht. Moretti und seine Frau haben die Bar Le Constellation betrieben, in der in der vergangenen Silvesternacht ein Feuer ausgebrochen ist. 41 Menschen kamen dabei ums Leben. Gegen das Paar wird darum ermittelt.
1: Heute vor 35 Jahren löste sich die Ukraine von der Vormundschaft Russlands. Zum Unabhängigkeitstag reisen auch Politiker aus dem Ausland nach Kiew.
10: Unter anderem nimmt der britische Premierminister Andy Burnham an den Feierlichkeiten teil. Es ist seine erste Auslandsreise seit seinem Amtsantritt vor 1 Monat. Burnham unterstreiche damit die unerschütterliche Unterstützung Großbritanniens für die Ukraine, teilt sein Büro mit. Nebst den Feierlichkeiten in Kiew ist am heutigen Unabhängigkeitstag auch eine Videokonferenz der sogenannten Koalition der Willigen geplant. Das sind die engsten Verbündeten der Ukraine. Neben Burnham und dem ukrainischen Präsidenten Volodymyr Zelensky werden unter anderem auch der französische Präsident Emmanuel Macron und der deutsche Bundeskanzler Friedrich Merz an der Videokonferenz teilnehmen. Im US-Bundesstaat Nevada müssen sich zehntausende Menschen in Sicherheit bringen wegen eines Buschfeuers in der Nähe der Großstadt Reno. Gut 40.000 Menschen sind aufgefordert, sich in Sicherheit zu bringen und weitere 45.000 Menschen sollen sich auf eine Evakuierung vorbereiten, so die Behörden. Das Feuer ist ab Samstag ausgebrochen. Bislang sind durch den Buschbrand 6 Personen verletzt worden, darunter 3 Feuerwehrleute.
1: Seit dem Sturz von Machthaber Bashar al-Assad in Syrien vor gut 1,5 Jahren hat Israel seine militärischen Aktivitäten in Syrien verstärkt. Nun haben zwischen den beiden Ländern Gespräche stattgefunden.
10: Es sei ein hochrangiges Treffen in Jordanien gewesen, meldet die staatliche syrische Nachrichtenagentur Sana'a unter Berufung auf eine Quelle im Außenministerium. Auch israelische Medien berichten darüber. Teilgenommen hätten unter anderem der syrische Außenminister und der Chef des israelischen Geheimdienstes Mossad. Vor einer knappen Woche hatte ein israelischer Luftangriff auf einen Militärflugplatz in Syrien für zusätzliche Spannungen gesorgt. Israel begründet seine Militärschläge in Syrien unter anderem damit, dass dabei Waffenlager von Extremisten zerstört worden seien.
1: Und nun sprechen wir noch über den chinesischen Billigmodehändler Shein. Denn Shein treibt seinen Börsengang in Hongkong voran. Nun hat Shein Details dazu veröffentlicht. Das Unternehmen hat schon bessere Zeiten gesehen. Seine Bewertung, die ist um 70% eingebrochen seit den letzten Finanzierungsrunden vor 4 Jahren. Der Börsengang am 1. September steht darum unter besonderer Beobachtung. Ich habe Wirtschaftsredaktor Pascal Lago gefragt, weshalb das Unternehmen derart an Wert verloren hat.
13: Ja, es gibt eigentlich hier 2 Hauptgründe. Also erstens muss Shein jetzt weltweit viel mehr Zölle bezahlen und zweitens nimmt der Konkurrenzkampf mit dem Online-Händler Temu zu. Also Shein hat sich auf billige Kleidung und Mode spezialisiert und bis vor kurzem davon profitiert, seine Pakete direkt aus China in die USA und nach Europa zu verschicken und zwar zollfrei. Und das hat sich nun geändert, besonders die Situation in den USA setzt Shein zu. Die USA gingen gegen das Unternehmen vor, haben die Zollbefreiung für kleine Pakete, die Freigrenzen, abgeschafft. Und gleichzeitig wird eben die Konkurrenz zum chinesischen Online-Händler Temu größer. Die beiden Billig-Online-Händler, die streiten sich weltweit um Marktanteile. Und all das führte dazu, dass die Phase des aggressiven Wachstums vorbei ist jetzt. Also von Januar bis März hat Shein einen Verlust von 99 Millionen US-Dollar eingefahren, ist zwar immer noch eines der weltweit größten Fast-Fashion-Unternehmen der Welt, strebt eine Börsenbewertung von fast 27 Milliarden US-Dollar an. Das ist aber insgesamt viel weniger als noch im Jahr 2022, als das Unternehmen in einer privaten Finanzierungsrunde noch mit 100 Milliarden US-Dollar bewertet wurde.
1: Und nun steht der Börsengang eben am 1. September dann bevor. Was erhofft sich Shein von diesem Börsengang?
13: Ja, das Unternehmen braucht jetzt Geld, um sich an diese neue Situation anzupassen. Es ist eine Übergangsphase jetzt, wo die Zollfreiheit in den USA und im Großteil Europas wegfällt, kann Shein nicht mehr einfach alles billig per Luftpost aus China schicken, muss die Logistik anpassen, etwa neue Lagerhäuser aufbauen und zwar weltweit und das kostet. Und weil der Konkurrenzkampf mit Mitbewerber Temu so hart ist, gibt Shein auch Milliarden aus für das Marketing. Und er hofft sich jetzt mit dem Börsengang da wieder an Geld zu kommen. 1,77 Milliarden US-Dollar möchte Shein sammeln. Der definitive Ausgabepreis, der wird am 31. August festgelegt und der Börsenstart, der ist für den 1. September geplant.
1: Sagt Wirtschaftsredaktor Pascal Lago. Und damit zum Schluss noch David Burkhardt, den Blick an die Börse.
10: Die Börsendaten werden geliefert von SIX. Der Nikkei-Index in Tokio fällt um 0,5%. Der Euro wird zu 93,47 gehandelt und der Dollar zu 80,03.
1: Das waren Informationen von heute Morgen. Verantwortlich Tobias Bühlmann und die Zeit. Es ist 7:10. Bei einem Großbrand in Thusis im Kanton Graubünden sind 4 Menschen ums Leben gekommen. Das haben die Behörden am Wochenende mitgeteilt. Der Brand war in der Nacht auf Freitag in einem Haus mit Restaurant und Wohnung ausgebrochen. Regionalredaktorin Leonie Herde berichtet.
14: Nach dem Brand wurden zuerst 5 Personen vermisst. Später hat sich dann herausgestellt, dass es nur 4 Personen waren. Dies, weil eine Person doppelt aufgeführt war, erklärte die Bündner Kantonspolizei auf Anfrage. Nun hat man diese 4 Personen tot aufgefunden, 2 davon bereits am Samstag und 2 gestern. Weil das Gebäude nach dem Brand einsturzgefährdet war, konnten die Einsatzkräfte nicht gleich in das Gebäude hinein. Trotzdem sei man schneller vorangekommen als gedacht, sagt Mediensprecher Pascal Fitsch.
15: Die Arbeiten konnten aus unserer Sicht schneller gemacht werden. Das Eintreten ins Gebäude konnte früher gemacht werden. Aufgrund dessen konnten auch die vermissten Personen im Gebäude aufgefunden werden. Stand der Dinge jetzt ist, dass wir zum Glück keine vermissten Personen mehr haben.
14: Der Brand in dem Restaurant mit Wohnungen brach in der Nacht auf Freitag aus. 14 Personen konnten sich in Sicherheit bringen, 8 von ihnen wurden verletzt, 2 davon schwer. Die Ermittlungen zur Brandursache laufen.
1: Leonie Herde hat berichtet.

0: Die Ukraine feiert heute ihren 35. Unabhängigkeitstag. Doch von ausgelassenen Feierlichkeiten kann mitten im Krieg keine Rede sein. ARD-Korrespondent Florian Kellermann berichtet aus Kiew.
1: Der Krieg wirft seinen Schatten auch auf den 35. Unabhängigkeitstag der Ukraine. Großflächige Veranstaltungen, etwa eine Parade wie noch vor 5 Jahren, sind nicht geplant, aus Angst vor Luftangriffen. Das bedeutendste Ereignis in der Hauptstadt Kiew wird ein Galakonzert in der Oper sein. Überall im Land gibt es, wo dies einigermaßen sicher möglich ist, kleinere Veranstaltungen, Ausstellungen, Handwerkermärkte, Marathonläufe für alle. Auch wo Präsident Volodymyr Zelensky seine Rede halten wird, ist unklar. Am Nachmittag findet ein Treffen der Unterstützerländer der Ukraine statt, der sogenannten Koalition der Willigen. Einige Staats- und Regierungschefs sind dafür nach Kiew gekommen, so der litauische Präsident Nausäda. Andere werden online zugeschaltet. Die Ukraine hofft vor allem auf mehr Unterstützung bei der Flugabwehr vor dem Winter. Sie geht davon aus, dass Russland wieder versuchen wird, die Strom- und Wärmeversorgung der Menschen zu zerstören. Auch am Unabhängigkeitstag müssen indes viele Ukrainerinnen und Ukrainer arbeiten. Alle gesetzlichen, arbeitsfreien Feiertage wurden für die Zeit des Kriegs gestrichen.
0: Von der ARD hat Florian Kellermann aus Kiew berichtet. Und gleich sprechen wir hier über den Panama-Kanal, denn dem Panama-Kanal geht das Wasser aus.
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0: Erst aber die Nachrichtenübersicht von 7.14 Uhr. Vor 9 Jahren hat ein großer Bergsturz am Piz Cengalo das Bündnerdorf Bondo teilweise zerstört und weiter oben 8 Berggängerinnen und Berggänger verschüttet. Ab heute müssen sich darum 5 Personen vor Gericht wegen mehrfacher fahrlässiger Tötung verantworten. Der Betreiber der Unglücksbar Le Constellation in Grand-Montana, Jacques Moretti, sitzt in Untersuchungshaft. Er soll körperliche Gewalt gegen seine Frau ausgeübt haben, berichtet der Westschweizer TV-Sender Le Monde Bleu. An der Bar hat in der Silvesternacht ein Feuer gewütet und 41 Menschen getötet. Die Ukraine begeht heute den 35. Jahrestag ihrer Unabhängigkeit im Schatten des russischen Angriffskriegs. An den Feierlichkeiten nehmen auch internationale Gäste teil. Erwartet wird unter anderem der britische Premier Andy Burnham. Und das Wetter? Heute scheint trotz einigen Wolkenfeldern oft die Sonne. Gegen Abend kommen zuerst in den Alpen und später dann auch im Flachland einige Platzregen und Gewitter auf. Die Höchstwerte, die liegen bei 26 Grad. Dem Panama-Kanal geht das Wasser aus. Grund ist die Trockenheit, die durch das Wetterphänomen El Niño verschärft wird. Als Reaktion darauf lassen die Behörden ab September weniger Schiffe durch den Panama-Kanal. Und der Panama-Kanal, der ist eine der wichtigsten Handelsrouten der Welt. Welche Folgen diese Maßnahme nun hat, darüber hat Sophia Fessler mit Ferdinand Rauch gesprochen. Er ist Professor für internationalen Handel an der Universität St. Gallen.
3: Ja, das kommt regelmäßig vor, dass es im Panama-Kanal zu Engpässen kommt. Der Panama-Kanal hängt ab von diesem künstlichen See, der oft in Dürreperioden zu wenig Wasser hat. Dann dürfen weniger Schiffe fahren oder Schiffe müssen entladen. Das führt zu Engpässen, Verzögerungen. Das kommt auch regelmäßig vor. Und das hat Auswirkungen auf den ganzen globalen Welthandel. Wobei so eine kurzfristige, temporäre Situation, wo die Wartezeiten am Panama-Kanal ein bisschen länger werden, ist nicht so dramatisch, wie ein permanenter Verlust des Panama-Kanals wäre. Also da geht es um einen kleineren temporären Schock, aber mit weltweit spürbaren Folgen.
4: Vielleicht können wir geografisch das ein bisschen einordnen. Wie viel von diesen Konsequenzen würden wir dann hier in Europa spüren?
3: Die wichtigsten Routen, die durch den Panama-Kanal gehen, ist die Verbindung der amerikanischen Ostküste mit Ostasien und der amerikanischen Westküste mit Europa. Das sind die Handelsrouten, die direkt beeinflusst werden, wenn dieser Panama-Kanal beschränkt wird. Allerdings, wenn es dort zu Engpässen kommt, hat das auch Auswirkungen auf alle möglichen anderen Handelsrouten. Also zum Beispiel könnte man sagen, Handel über Flugzeuge ist nicht direkt betroffen, aber ist indirekt betroffen, weil sich natürlich, wenn weniger Güter durch den Panama-Kanal gehandelt werden, Handel auf Flugzeuge und alternative andere Transportmethoden verlagert wird. Das sind die Hauptrouten, die betroffen werden. Die direkten Effekte betrifft vor allem Güter, die ein niedriges Verhältnis haben von Wert zu Gewicht, also schwierige, aber nicht teure Dinge werden auf Schiffen gehandelt. Das sind die Güter, die direkt betroffen werden, wenn der Panama-Kanal weniger Güter transportiert. Dinge, die hohen Wert haben, relativ zu ihrem Gewicht, werden traditionell ohnehin mit Flugzeugen oder anderen Methoden gehandelt.
4: Können Sie vielleicht einige Beispiele nennen von Branchen oder von diesen konkreten Gütern?
3: Da geht es um den Agrarsektor, da geht es um Metalle, einfache Inputs, Baumaterial, solche Dinge. Nicht, die werden auf Schiffen gehandelt.
4: Wie würde es sich dann in der Schweiz das Ganze auswirken?
3: Was wir in meiner Forschungsgruppe geschätzt haben, war der Effekt, wenn sich der Panama-Kanal permanent schließen würde. Das ist nicht die Situation, die wir jetzt haben. Das ist eine wesentlich extremere Situation. Aber wir schätzen ungefähr, dass wenn der Panama-Kanal permanent verloren geht, der kurzfristige Verlust für die Schweiz ungefähr ein halbes Prozentpunkt ausmacht, also 0,5%. Das klingt vielleicht auf ersten Blick wenig, ist aber tatsächlich sehr, sehr viel. Wenn Sie nur im Vergleich überlegen, wie viel Geld wir ausgeben für andere Transportinfrastrukturprojekte, für Straßen, für Eisenbahnen, für Flugzeuge, da geben wir ja sehr, sehr viel Geld regelmäßig aus, um Handelseffekte zu erzielen, die viel, viel kleiner sind als 0,5% des gesamten Handels. Also ein permanentes Schließen des Panama-Kanals wäre für die Schweiz groß und das ist ziemlich dramatisch, meiner Einschätzung nach. Allerdings noch einmal, worüber wir jetzt reden, nur eine Verkleinerung der Schifffahrt durch den Panama-Kanal, das ist ein wesentlich moderaterer Effekt, der auch wieder vorbeigehen wird, wenn wieder Wasser in den Gatunsee in Panama fließen kann.
4: Wenn jetzt das passiert, eben weniger Wasser, weniger Durchfahrt durch den Panama-Kanal, kann man problemlos auf Alternativen umstellen?
3: Es gibt ein paar Alternativen, die problemlos möglich sind. Also manche von den großen Handelsrouten, etwa amerikanische Westküste nach Asien oder auch Europa nach Ostasien, da ist der Suezkanal und der Panama-Kanal, sind beide Routen ungefähr gleich lang. Also es gibt für ein paar von den großen Seewegen tatsächlich einfache Alternativen. Oder man fährt um Kap Horn, nicht um Amerika im Süden herum. Das ist allerdings für viele kürzere Routen ein deutlich größerer Umweg. Es gibt also Alternativen, aber die sind teuer und die sind nicht ohne Probleme. Auch wenn sich viel mehr auf den Suezkanal verlagert oder Flugzeuge und Lastwagen und andere Transportmittel, steigt ja überall dort die Nachfrage nach Handelsinfrastruktur und entsprechend teurer und knapper wird alles an anderen Engpässen.
4: Wir haben bisher ja eher von der kurzen Frist gesprochen, aber Sie haben es angetönt, in Ihrer Forschungsgruppe haben Sie ja auch die längere Frist angeschaut. Was ist denn, wenn längerfristig weniger Wasser im Panama-Kanal, wenn es dort weniger Wasser gibt?
3: Es kommt regelmäßig vor, so alle 5 Jahre oder so gab es ähnliche Probleme mit diesem Wasserzufluss. Es werden technologische Lösungen bereits jetzt diskutiert und oft angesprochen. Die Idee ist, man kann vielleicht mehr Wasser entsalzen und in diesen See pumpen. Man kann vielleicht die Schleusen im Panama-Kanal so umbauen, dass die weniger Wasser verlieren. Man kann vielleicht andere Flüsse umlenken. Also das sind einige technologische Lösungen im Gespräch, die hoffentlich dieses Problem helfen zu reduzieren oder für die Zukunft auch zu verhindern.
4: Zum Schluss noch ganz grundsätzlich, wie verwundbar ist denn der globale Handel, wenn einzelne Engpässe wie eben dieser Panama-Kanal oder andere wichtige Seewege ausfallen?
3: Unserer Einschätzung nach hängt der Welthandel noch sehr von diesen Engpässen ab, insbesondere Panama und Suez, vielleicht auch die Straße von Malakka, als so Schlüsselpunkte, wo große Teile des Welthandels leicht gestoppt werden können. Wir haben geschätzt, dass wenn etwa der Panama-Kanal permanent überraschend ausfallen würde, der globale Handel um fast 3% zurückgehen würde und die globale Wohlfahrt um 0,6% geringer werden würde. Also das sind sehr große Effekte, wenn Panama ganz ausfallen würde. Und wir warnen in unserer Forschung, dass der Welthandel immer noch von diesen wenigen Punkten sehr abhängig bleibt. Und in Zeiten von geopolitischem Risiko ist es wert, darauf hinzuweisen.
0: Sagt Ferdinand Rauch, Professor für internationalen Handel an der Universität St. Gallen. Und wir bleiben gleich beim internationalen Handel. Die Schweiz und China bauen ihr Freihandelsabkommen aus. Damit kann die Schweiz deutlich mehr Waren zollfrei exportieren. Auch die Menschenrechte werden in dem Abkommen erwähnt. Und es enthält Bestimmungen gegen Kinderarbeit und Zwangsarbeit. Ralf Weber ist China-Experte am Europa-Institut der Universität Basel. Tobias Bühlmann hat ihn gefragt, wie bemerkenswert das ist, dass die Menschenrechte im Abkommen erwähnt werden.
5: Das ist insoweit bemerkenswert, als dass die Volksrepublik China solche Dinge normalerweise nicht aufnimmt. Darauf weist der Bund auch hin. In der Sache nicht ist die Menschenrechtsbemerkung in der Präambel ein Verweis auf die allgemeine Menschenrechtserklärung. Das ist recht dünn. Nicht, da hat man eh unterschrieben. Also die Republik China hat das unterschrieben, Volksrepublik China hat das übernommen. Nicht. Und die Arbeitsbestimmungen, da geht es um Zwangsarbeit, da geht es aber auch um das Recht auf Kollektivverhandlungen. Das entspricht natürlich nicht der Realität in der Volksrepublik China. Es gibt gar keine unabhängigen Gewerkschaften dort nicht. Letztlich sind das Zugeständnisse von chinesischer Seite, die man in ein solches hinaufnehmen kann. Das kostet China aber nichts. Auf der anderen Seite ist das durchaus so zu lesen, dass der Bund hier wahrscheinlich darauf gedrängt hat, solche Bestimmungen aufzunehmen, im Wissen, dass es eventuell dann zu einer Abstimmung über dieses Freihandelsabkommen in der Schweiz auch kommen wird. In meiner Einschätzung wird hier letztlich dem Schweizer Stimmvolk etwas Sand in die Augen gestreut, weil in der Umsetzung diese Klauseln nicht viel bedeuten.
6: Wenn wir nochmal darauf schauen, was konkret jetzt im Abkommen enthalten ist. Es geht da um Bestimmungen gegen Kinderarbeit, gegen Zwangsarbeit, eben auch das Recht auf kollektives Verhandeln für Gewerkschaften. Wie gut sind diese Rechte heute in China eingehalten?
5: Ja, man muss letztlich sich vor Augen führen, dass wir in China einen autoritär geführten Staat haben mit der kommunistischen Partei, die letztlich das Regime dort ist, nicht? Und es findet in einem politischen Ordnung statt, die keine Rechtsstaatlichkeit in letzter Instanz kennt. Ich kann jetzt nicht mit auf Berufung auf die Verfassung und Gesetze vor einem Gericht auftreten und die Regierung in die Schranken weisen versuchen. Es gibt keine Gewaltenteilung in diesem Sinne. Und da bedeuten alle rechtlichen Normen grundsätzlich schon etwas anderes. Also das macht das alles etwas schwieriger. Es wäre naiv zu glauben, dass in der Volksrepublik China die Rechte, um die es hier geht und die zum Beispiel in der allgemeinen Erklärung der Menschenrechte drinstehen, nicht irgendwie genügend umgesetzt werden.
6: Ich möchte die Perspektive wechseln nun. Und zwar macht China durchaus greifbare Zugeständnisse bei den Einfuhrzöllen für Güter aus der Schweiz. Die Schweiz erhält hier Zollerleichterungen von rund einer 250.000 Franken. Weshalb lässt sich China auf diese Erleichterungen ein?
5: Und das ist eine Frage, die derzeit heiß diskutiert wird. Nicht, was liegt eigentlich für die Volksrepublik China drin? Die Volksrepublik China drängt sehr auf den Abschluss. Lange hat die Schweiz warten müssen, bis man verhandeln konnte. Und jetzt scheint alles sehr schnell zu gehen. Nicht diese 250.000 Schweizer Franken, die man sich durch diesen Zollerleichterungen verspricht, die sind letztlich für eine Schweizer Wirtschaft, eine bedeutsame Wirtschaft ist, nicht ein großer Betrag. Für die Volksrepublik China, die natürlich noch eine viel größere Wirtschaft ist, ist das verkraftbar. Und ich glaube, es ist insofern verkraftbar, weil sich das mehr als kompensiert durch die Botschaft, die die Volksrepublik China nicht nur zur Schweiz, sondern in die Weltpolitik hinein so platzieren kann. Einerseits sagt die Volksrepublik China so, schaut her, wenn man politisch nicht allzu mühsam mit uns ist, wenn man den Fokus auf die Wirtschaft legt, dann kann man 2026 mit uns richtig vorteilhaft Geschäft machen. Es ist aber vor allem auch ein Zeichen an die Weltpolitik, nicht ein Zeichen, in dem die Volksrepublik China sich hinstellen kann und sagen kann, wir befördern Freihandel, wir stehen für Globalisierung immer noch ein und schließt damit dann eine Rede an, die Xi Jinping 2017 in Davos am WEF gehalten hat, in der er genau China so dargestellt hat. Und heute, in Zeiten, in denen die USA sehr stark protektionistisch agiert, Europa, Schweiz unter Druck setzt und andere Regionen der Welt auch, in der die Europäische Union selber über protektionistische Maßnahmen nachdenkt, ist das ein starkes Zeichen für die Volksrepublik China, für Freihandel einzustehen. Mancher Unternehmer, Unternehmerin wird sich auf die USA schauen, wird auf die Volksrepublik China schauen und denken, wer ist hier der stabilere Partner. Das ist eine andere Frage, inwieweit dieser Gedanke dann stimmt oder nicht. Oder? Aber das ist die Message, die die Volksrepublik China so platzieren kann und das ist allerhand.
0: Sagt Ralf Weber, China-Experte an der Universität Basel. Der Baseballsport in den USA wird weiblicher. Nach mehr als 70 Jahren gibt es wieder eine professionelle Frauen-Baseball-Liga, gegründet in Springfield, Illinois, im mittleren Westen der USA. 4 Teams treten 6 Wochen lang gegeneinander an und bekämpfen gemeinsam die Vorurteile gegenüber Frauen in ihrer Lieblingssportart. Sie haben dabei ein historisches Vorbild. Im Zweiten Weltkrieg haben Frauen schon mal zum Schläger gegriffen, als die Männer an die Front mussten. ARD-Korrespondent Torben Burgers berichtet.
7: Ashton Lansdale steht mit beiden Beinen fest in den Boden gedrückt auf dem Abschlaghügel im Robin Roberts Stadion in Springfield, Illinois. In den Händen ein Baseballschläger, der über ihrem Kopf kreist. Als ihre Gegnerin zum Wurf ansetzt, holt sie aus und schlägt den Ball in hohem Bogen quer über das Feld vor ihr. Home Run. Für die Kapitänin der Los Angeles Queens die Erfüllung eines Lebenstraums. Profi-Baseball ausschließlich für Frauen.
8: Es bedeutet für viele Menschen einfach alles. Für kleine Mädchen, die zu uns aufschauen, genauso wie für ältere Frauen, die sich vor Jahren in den Baseball verliebt haben und nie die Chance hatten, selbst zu spielen.
7: Zum ersten Mal seit mehr als 70 Jahren haben die USA wieder eine professionelle Frauen-Baseball-Liga. 4 Teams treten gegeneinander an, 6 Wochen lang. Im Schnitt kommen rund 2000 Zuschauer zu den Partien. Die Stimmung ist prächtig. Ellie Neal ist mit ihrer Familie extra aus Arizona angereist.
8: Als Kind war ich zu nervös, um mit den Jungs zu spielen. Hätte es damals eine Baseball-Liga für Frauen gegeben, wäre ich wahrscheinlich mit dem Sport groß geworden. Das können meine Nichten jetzt nachholen, wenn sie wollen.
7: Im Zweiten Weltkrieg gab es schon einmal eine Frauen-Baseball-Liga in den USA. Sie sollte eine Lücke stopfen, als die Männer an die Front gerufen wurden und ihre Liga pausieren musste. Die Vorgängerinnen der heutigen Generation mussten noch Röcke tragen und Benimmkurse absolvieren. Ihnen hat Hollywood ein filmisches Denkmal gesetzt, mit der Komödie Eine Klasse für sich, in der Tom Hanks die Hauptrolle spielt als mürrischer Trainer mit dem Herz am rechten Fleck.
9: Heulst du etwa?
10: Nein!
9: Heulst du? Du heulst ja! Hier wird nicht geheult! Heulen gibt's nicht im Baseball!
7: Die neue Liga hofft, an die glorreiche Vergangenheit anknüpfen zu können, im Windschatten anderer Sportarten, in denen Frauen in den USA auf dem Vormarsch sind, wie zum Beispiel Fußball oder Basketball. Justine Siegel, die Managerin der Women's Pro Baseball League, ist zumindest optimistisch.
8: Profisport für Frauen erlebt einen Aufschwung. Die Leute haben entdeckt, dass es Spaß macht, uns zuzusehen und dass wir ehrgeizig sind. Diese Welle können wir nun reiten.
7: Der Homerun von Ashton Lansdale bringt ihrem Team am Ende den Sieg. 8-6 gegen die San Francisco Fireballs. Die 25-Jährige hofft auf den Titelgewinn in der Premierensaison und darauf, dass die neue Liga sich dauerhaft etabliert.
8: Wir wollen, dass sich noch mehr Menschen für den Frauenbaseball begeistern. Deshalb möchten wir mehr Mannschaften gewinnen und ihm landesweit sowie weltweit zu mehr Bekanntheit verhelfen. Dafür sind wir hier.
7: Eine entscheidende Rolle dürften dabei die Fans spielen. Und die sind zumindest an diesem Abend voll auf ihre Kosten gekommen.
0: Sie sind bei Ihrem Infosender SRF 4 News gleich 7:30. Im Studio ist Peter Hanselmann. Guten Morgen. Hätte dieses tragische Unglück verhindert werden können? Um diese Frage geht's ab heute vor dem Regionalgericht Pontresina. Dort beginnt der Prozess zum Bergsturz von Bondo, bei dem 8 Berggängerinnen und Berggänger ums Leben gekommen sind. Und die chinesische Billigmodehändlerin Shein braucht Geld und will darum an die Börse. Wie es dem Unternehmen kurz vor diesem Börsengang geht, schauen wir uns später in der Sendung an. Zuerst hier noch ein kurzer Blick aufs Wetter mit David Burkhardt aus der Nachrichtenredaktion.
11: Heute wird es sonnig mit Wolkenfeldern, am Abend gibt es dann einige Regengüsse. Die Temperaturen erreichen heute etwa 26 Grad.
0: Heute beginnt in Pontresina im Engadin ein Prozess gegen 5 Personen. Die Bündner Staatsanwaltschaft wirft ihnen mehrfache fahrlässige Tötung vor. Dies im Zusammenhang mit einem Bergsturz vor 9 Jahren. Damals haben sich am Piz Cengelo im Bergell 3 Millionen Kubikmeter Fels gelöst. Diese haben im Tal Straßen und Häuser zerstört und am Berg sind 8 Berggängerinnen und Berggänger gestorben. Unter den Angeklagten heute ist auch die damalige Gemeindepräsidentin und heutige Nationalrätin Anna Giacometti. Katrin Hiss hat Regionalredaktorin Julia Kapaul gefragt, worum es genau geht beim Prozess.
12: Im Zentrum steht die Frage, ob die Wanderwege am Biz Cengalo hätten gesperrt werden müssen. Neben Anna Giacometti, die damals Gemeindepräsidentin von Bregaglia war, sind ein weiterer Mitarbeiter der Gemeinde, zwei Vertreter des Kantonalen Amts für Wald und Natur gefahren sowie ein externer Geologe angeklagt. Also jene Personen, welche dafür verantwortlich waren, das Risiko eines Bergsturzes einzuschätzen und Empfehlungen abzugeben, respektive diese umzusetzen.
13: Ja, und die Bündner Staatsanwaltschaft wirft diesen Personen mehrfach fahrlässige Tötung vor. Mit welcher Begründung?
12: In der Anklageschrift heißt es, die Angeklagten hätten die Gefahrenlage falsch eingeschätzt und hätten nicht erkannt, dass sich die Situation am Berg maßgebend verändert habe. Gut zwei Wochen vor dem Bergsturz hätten die Fachleute mit Messungen festgestellt, dass sich der Berg schneller bewege. Es habe auch einzelne Felsstürze gegeben. Und laut der Staatsanwaltschaft gab es also mehrere Hinweise, die darauf hindeuteten, dass ein Bergsturz in den nächsten Tagen zumindest nicht hätte ausgeschlossen werden dürfen. Gerade eine Sperrung der Wanderwege hätte sich aufgedrängt, heißt es in der Anklageschrift. Welches Strafmaß die Staatsanwaltschaft fordert, das wird sich am Prozess zeigen. Bei fahrlässiger Tötung drohen bis zu 3 Jahre Haft oder eine Geldstrafe.
0: Julia Kapaul zum Prozess wegen fahrlässiger Tötung im Zusammenhang mit dem Bergsturz in Bergell. Der Prozess, der beginnt heute und ist auf 3 Tage angesetzt. Und nun ins Wallis. Der Betreiber der Bar Le Constellation in Grand-Montane, Jacques Moretti, sitzt in Untersuchungshaft, David Burkhardt.
11: Der Grund ist, dass Jacques Moretti gegenüber seiner Frau gewalttätig geworden sein soll. Sie soll deswegen im Spital behandelt worden sein. Zuerst hatten Westschweizer Medien darüber berichtet. Die Anwaltskanzlei des Ehepaares bestätigt in einer Mitteilung Ereignisse im Haus der Morettis, ohne Details zu nennen. Diese betreffen ausschließlich deren Privatleben und würden unabhängig von der Brandkatastrophe untersucht. Moretti und seine Frau haben die Bar Le Constellation betrieben, in der in der vergangenen Silvesternacht ein Feuer ausgebrochen ist. 41 Menschen kamen dabei ums Leben. Gegen das Paar wird darum ermittelt.
0: Und nun ins Ausland. Heute vor 35 Jahren löste sich die Ukraine von der Vormundschaft Russlands. Zum Unabhängigkeitstag reisen auch Politiker aus dem Ausland nach Kiew heute.
11: Unter anderem nimmt der britische Premierminister Andy Burnham an den Feierlichkeiten teil. Es ist seine erste Auslandsreise seit seinem Amtsantritt vor einem Monat. Burnham unterstreiche damit die unerschütterliche Unterstützung Großbritanniens für die Ukraine, teilt sein Büro mit. Nebst den Feierlichkeiten in Kiew ist am heutigen Unabhängigkeitstag auch eine Videokonferenz der sogenannten Koalition der Willigen geplant. Das sind die engsten Verbündeten der Ukraine. Neben Burnham und dem ukrainischen Präsidenten Volodymyr Zelensky werden unter anderem auch der französische Präsident Emmanuel Macron und der deutsche Bundeskanzler Friedrich Merz an der Videokonferenz teilnehmen. Im US-Bundesstaat Nevada müssen sich Zehntausende Menschen in Sicherheit bringen wegen eines Buschfeuers in der Nähe der Großstadt Reno. Gut 40.000 Menschen sind aufgefordert, sich in Sicherheit zu bringen und weitere 45.000 Menschen sollen sich auf eine Evakuierung vorbereiten, so die Behörden. Das Feuer ist am Samstag ausgebrochen. Bislang sind durch den Brand 6 Personen verletzt worden, darunter 3 Feuerwehrleute.
0: Seit dem Sturz von Machthaber Bashar al-Assad in Syrien vor gut 1,5 Jahren hat Israel seine militärischen Aktivitäten in Syrien verstärkt. Nun haben zwischen den beiden Ländern Gespräche stattgefunden.
11: Es sei ein hochrangiges Treffen in Jordanien gewesen, meldet die staatliche syrische Nachrichtenagentur Sana'a unter Berufung auf eine Quelle im Außenministerium. Auch israelische Medien berichten darüber. Teilgenommen hätten unter anderem der syrische Außenminister und der Chef des israelischen Geheimdienstes Mossad. Vor einer knappen Woche hatte ein israelischer Luftangriff auf einen Militärflugplatz in Syrien für zusätzliche Spannungen gesorgt. Israel begründet seine Militärschläge in Syrien unter anderem damit, dass dabei Waffenlager von Extremisten zerstört worden seien.
0: Der chinesische Billigmodehändler Shein treibt seinen Börsengang in Hongkong voran. Nun hat Shein Details dazu veröffentlicht. Das Unternehmen hat schon bessere Zeiten gesehen. Seine Bewertung ist um 70% eingebrochen seit den letzten Finanzierungsrunden vor 4 Jahren. Der Börsengang von Shein am 1. September steht darum unter besonderer Beobachtung. Ich habe Wirtschaftsredaktor Pascal Lago gefragt, weshalb das Unternehmen derart an Wert verloren hat.
14: Ja, es gibt eigentlich hier 2 Hauptgründe. Also erstens muss Shein jetzt weltweit viel mehr Zölle bezahlen und zweitens nimmt der Konkurrenzkampf mit dem Online-Händler Temu zu. Also Shein hat sich auf billige Kleidung und Mode spezialisiert und bis vor kurzem davon profitiert, seine Pakete direkt aus China in die USA und nach Europa zu verschicken und zwar zollfrei. Und das hat sich nun geändert. Besonders die Situation in den USA setzt Shein zu. Die USA gingen gegen das Unternehmen vor, haben die Zollbefreiung für kleine Pakete, die Freigrenzen, abgeschafft. Und gleichzeitig wird eben die Konkurrenz zum chinesischen Online-Händler Temu größer. Die beiden Billig-Online-Händler, die streiten sich weltweit um Markteinteile. Und all das führte dazu, dass die Phase des aggressiven Wachstums vorbei ist jetzt. Also von Januar bis März hat Shein einen Verlust von 99 Millionen US-Dollar eingefahren, ist zwar immer noch eines der weltweit größten Fast-Fashion-Unternehmen der Welt, strebt eine Börsenbewertung von fast 27 Milliarden US-Dollar an. Das ist aber insgesamt viel weniger als noch im Jahr 2022, als das Unternehmen in einer privaten Finanzierungsrunde noch mit 100 Milliarden US-Dollar bewertet wurde.
0: Und nun steht der Börsengang eben am 1. September dann bevor. Was erhofft sich Shein von diesem Börsengang?
14: Ja, das Unternehmen braucht jetzt Geld, um sich an diese neue Situation anzupassen. Es ist eine Übergangsphase jetzt, wo die Zollfreiheit in den USA und im Großteil Europas wegfällt, kann Shein nicht mehr einfach alles billig per Luftpost aus China schicken, muss die Logistik anpassen, etwa neue Lagerhäuser aufbauen und zwar weltweit und das kostet. Und weil der Konkurrenzkampf mit Mitbewerber Temu so hart ist, gibt Shein auch Milliarden aus für das Marketing. Und er hofft sich jetzt mit dem Börsengang da wieder an Geld zu kommen. 1,77 Milliarden US-Dollar möchte Shein sammeln. Der definitive Ausgabepreis, der wird am 31. August festgelegt und der Börsenstart, der ist für den 1. September geplant.
0: Sagt Wirtschaftsredaktor Pascal Lago. Und zum Schluss gibt es noch die Börsendaten und das Wetter von David Burkhardt.
15: Der Nikkei-Index in Tokio fällt um 0,5%. Der Euro wird zu 93,54 gehandelt und der Dollar zu 80,08. Und das Wetter. Heute scheint trotz einigen Wolkenfeldern oft die Sonne. Dann wird es zunächst vor allem in Jura-Nähe lokal nass. Am Abend kommen dann zuerst in den Alpen und später auch im Flachland einige Platzregen und Gewitter auf. Die Höchstwerte liegen heute bei 26 Grad.
0: Das waren Informationen von heute Morgen, verantwortlich Tobias Bühlmann und die Zeit. Es ist 7.40 Uhr. Bei einem Großbrand in Thusis im Kanton Graubünden sind 4 Menschen ums Leben gekommen. Das haben die Behörden am Wochenende mitgeteilt. Der Brand war in der Nacht auf Freitag in einem Haus mit Restaurant und Wohnungen ausgebrochen. Regionalredaktorin Leonie Herde berichtet.
16: Nach dem Brand wurden zuerst 5 Personen vermisst. Später hat sich dann herausgestellt, dass es nur 4 Personen waren. Dies, weil eine Person doppelt aufgeführt war, erklärte die Bündner Kantonspolizei auf Anfrage. Nun hat man diese 4 Personen tot aufgefunden, 2 davon bereits am Samstag und 2 gestern. Weil das Gebäude nach dem Brand einsturzgefährdet war, konnten die Einsatzkräfte nicht gleich in das Gebäude hinein. Trotzdem sei man schneller vorangekommen als gedacht, sagt Mediensprecher Pascal Fitsch.
17: Die Arbeiten konnten aus unserer Sicht schneller gemacht werden. Das Eintreten ins Gebäude konnte früher gemacht werden. Aufgrund dessen konnten auch die vermissten Personen im Gebäude aufgefunden werden. Stand der Dinge jetzt ist, dass wir zum Glück keine vermissten Personen mehr haben.
16: Der Brand in dem Restaurant mit Wohnungen brach in der Nacht auf Freitag aus. 14 Personen konnten sich in Sicherheit bringen, 8 von ihnen wurden verletzt, 2 davon schwer. Die Ermittlungen zur Brandursache laufen.
0: Der Beitrag von Leonie Herde. Bei so tragischen Ereignissen wie dem Großbrand in Thusis sind nicht nur Feuerwehr und Sanität im Einsatz, sondern auch Care-Teams. für die erste psychologische Hilfe. Wie diese Teams arbeiten, im Beitrag von Regionalredaktorin Nadine Lützelschwab.
18: Wenn Zara Pietsch und ihr Team ausrücken müssen, ist immer etwas Schlimmes passiert. Meistens ist jemand gestorben, jemand hat sich umgebracht, es hat einen Verkehrsunfall gegeben oder einen Brand. Aufgeboten werden sie in der Regel von der Rettungskräfte, sagt die Leiterin vom Care-Team Thurgau.
19: Der grosse Teil ist wirklich so, dass wir von der Polizei oder von der Rettung aufgeboten werden. Und dann gibt es einen kleinen Teil, wo eben ein Todesfall war und dann eine Privatperson vielleicht einen Tag später, weil sie gehört haben, ruft doch mal am Care-Team an oder vielleicht noch mal Kontakt mit der Polizei haben. Dann kann auch sie, dass die Polizei wieder anruft oder die private Person direkt. Das ist möglich.
18: Unterwegs sind sie immer in Zweierteams und sie kümmern sich um die, die zurückbleiben. Meistens Angehörige oder Leute, die einen Unfall hatten, aber nicht verletzt worden sind. Das heisst, sie vor allem reden mit den Leuten, zuhören, da sein, erklärt Sara Pietsch.
19: Wenn es eine traumatische Situation war, die vielleicht auch gefährlich war oder sie als gefährlich eingeschätzt haben, damit wir ihnen eine Sicherheit geben können, dass die Gefahr wie weg ist und sie Zeit zum Durchschnaufen bekommen, Zeit zum Realisieren, Zeit zum auch Fragen zu stellen und das einfach mal auszuhalten und quasi die Reaktionen auch zu normalisieren, dass sie total normale Reaktion haben auf das Ereignis, dass das auch hilft zum Verarbeiten.
18: Als Teil der Verarbeitung geht es manchmal auch darum, nächste Schritte aufzugleisen. Vielleicht eine Beerdigung planen oder zusammen überlegen, wie sagt man es dem Kind, dass das Grossi plötzlich gestorben ist oder der Onkel einen Verkehrsunfall gehabt hat. Im Unterschied zu der Sanität oder der Polizei hat das Care-Team Zeit, um noch ein bisschen bei den Leuten.
19: Die Rettung hat auch einen Auftrag und wenn sie die erste Versorgung gemacht haben oder auch jemand verstorben ist, dann haben sie einen nächsten Auftrag. Und das ist manchmal für sie, das wissen wir, das ist für sie manchmal schwierig, um diesen Familien mit dem Verstorbenen dort allein zu lassen und zu sagen, ich müsste eigentlich schon wieder eine nächste Versorgung. Und dann einfach zu gehen und wenn sie uns kommen lassen, wir bringen eine ganze Menge Zeit mit.
18: So ein Ersteinsatz geht vielleicht 4 bis 6 Stunden. Und je nachdem, was die Betroffenen brauchen, läutet jemand vom Care-Team am nächsten Tag nochmal an. Oder es gibt noch einen Folgeeinsatz, wenn Kinder zum Beispiel Abschied nehmen vom Grossi. Auch so etwas kann das Care-Team begleiten. Und man deckt die Betroffenen auch weiterverweisen, wenn sie noch mehr Unterstützung brauchen. Zum Beispiel an psychiatrische Anlaufstellen. Zuständig wäre das Care-Team auch für Vorfälle an Grossanlässen, zum Beispiel an einem Open Air. In den ganzen 20 Jahren, wo es das Team schon gibt, sei das aber zum Glück noch nie vorkommen, sagt Zara Pietsch.
19: Also wir betreuen eigentlich ausschließlich kleine Ereignisse, mittelgroße Ereignisse, jetzt vielleicht einen Unfall mit einer Personengruppe, aber grosse Ereignisse wie jetzt irgendwo an einem Open Air oder an einer Veranstaltung sind wir bis jetzt im Thurgau verschont geblieben.
18: Bei allen Grossanlässen gibt es aber ein Sicherheitskonzept und all die, die Bereitschaft haben vom Care-Team, wüssten, was machen, wenn etwas passiert. 37 Personen hat sie, Sara Pietsch, ihrem Team. Ein Teil hat eine psychologische oder seelsorgerische Ausbildung oder arbeitet in der Pflege oder der sozialen Arbeit. Andere sind einfach sehr sozial kompetent. Beim Care-Team sind sie alle nebenberuflich.
19: Es ist jeder in seinem Job angesiedelt und quasi in den freien Tagen leistet sie Pickendienst. Es gibt aber auch Arbeitgeber, die erlauben, dass ihre Leute während der Arbeitszeit Picke machen. Und wenn ein Einsatz käme, dürfen sie die Arbeit verlassen und dann in den Einsatz gehen.
18: Zara Pietsch ist zum Beispiel hauptberuflich selbstständige Hebammen und Trauerbegleiterin. Als Leiterin des Care-Team ist sie 20% angestellt beim Kanton, der Picke-Dienst ist zusätzlich. Jeden Tag gibt es ein Leitungs-Picke wie sie und in jeder Region des Kantons Leute, die Bereitschaftsdienst haben. Bezahlt werden sie vom Kanton, von denen, wo der Pager läutet, bis der Einsatz fertig ist. Pro Jahr gibt es noch eine kleine Picke-Entschädigung dazu. Wegen Geld mache ich die Aufgabe aber niemand, sagt Sara Pietsch. Sie selber motiviert den Sinn, den sie sieht, wenn sie Leute in Ausnahmesituationen unterstützen kann. Zusammen mit ihrem Team, das zwischen 50 und 100 Mal jedes Jahr ausrückt.
0: Der Beitrag von Regionalredaktorin Nadine Lützelschwab. Sie sind bei Ihrem Infosender SRF 4 News am Montag, den 24. August. Die Zeit, es ist 7.46 Uhr.
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0: Zeit für eine kurze Nachrichtenübersicht. Vor 9 Jahren hat ein großer Bergsturz am Piz Cengalo das Bündnerdorf Bondo teilweise zerstört. und weiter oben 8 Berggängerinnen und Berggänger verschüttet. Ab heute müssen sich darum 5 Personen vor Gericht wegen mehrfacher fahrlässiger Tötung verantworten. Der Betreiber der Unglücksbar Le Constellation in Grand-Montana, Jacques Moretti, sitzt in Untersuchungshaft. Er soll körperliche Gewalt gegen seine Frau ausgeübt haben, berichtet der Westschweizer TV-Sender Le Mont Bleu. In der Bar hat in der Silvesternacht ein Feuer gewütet und 41 Menschen getötet. Die Ukraine begeht heute den 35. Jahrestag ihrer Unabhängigkeit im Schatten des russischen Angriffskriegs. An den Feierlichkeiten nehmen auch internationale Gäste teil. Erwartet wird unter anderem der britische Premier Andy Burnham. Und das Wetter heute scheint trotz einigen Wolkenfeldern oft die Sonne. Gegen Abend kommen zuerst in den Alpen und später dann auch im Flachland einige Platzregen und Gewitter auf. Die Höchstwerte, die liegen bei 26 Grad. Nun sprechen wir über Donald Trump und über sein weibliches Personal. Das ist unser Thema jetzt. Was da auffällt, viele der Frauen im Umfeld des US-Präsidenten sind ausgesprochen loyal, mediengewandt und häufig blond. Was

0: Jahre mit ihm. Wir müssen uns ja auch erinnern, er war der Veranstalter von Miss Universe-Wettbewerben. Er hat sehr abfällig über Frauen gesprochen. Das heißt, er will eher so ein traditionelles Frauenbild, das mehr den starken Mann schmückt, ihn umgibt und ihn umgarnt, aber wenig Eigenständigkeit wirklich in die Politik mit reinbringt, vielleicht mit ein oder zwei Ausnahmen.
1: Jetzt kann man ja eben auch sagen, beispielsweise mit Stabschefin Susie Wiles hat Donald Trump auch eine ausgewiesene politische Strategin in der Regierung.
0: Genau, das ist die Ausnahme, von der ich gerade sprach. Das ist eine überaus erfahrene, überaus clevere, überaus erfolgreiche Politikmanagerin. Die hat sich schon 2016 ganz hinter Trump gestellt, als er im Grunde noch eine unbekannte Größe in der Republikanischen Partei war, wo er als ja, bunter Vogel diskreditiert wurde. Da hat sie seinen Wahlkampf in Florida gemanagt und sie hat Florida, das damals noch ein Swing State war, also einer der umkämpften Staaten, für Trump gewonnen. Das hat sie 2020 wiederholt und 2024. Trump weiß also, was er an dieser Strategin hat und auch deshalb hat er sie zu seiner Stabschefin gemacht, übrigens der ersten weiblichen Stabschefin in der amerikanischen Geschichte. Und das ist sowas wie die Nummer zwei in der amerikanischen Politik.
1: Jetzt sind viele öffentlich sichtbare Frauen in Trumps Umfeld jung oder jugendlich inszeniert, telegen und eben auch häufig blond. Inwiefern hat das System?
0: Das hat System. Natürlich könnte man jetzt spekulieren über die persönlichen Vorlieben von Trump. Und da haben wir ja mit seinen Miss Universe-Wettbewerben und seinen Äußerungen über Frauen, auch im Grunde schändlichen Äußerungen über Frauen, genug Material. Das kennen die Hörer ja zur Genüge. Die politische Dimension ist aber die spannendere. Trump hat ja immer wieder versucht, die Evangelikalen, also sehr konservative, religiöse Protestanten an sich zu binden. Sein ganzes Gehabe ist überaus männlich. Seinen 80. Geburtstag hatte er mit so einer brutalen Kampfsportveranstaltung auf dem Boden des Weißen Hauses gefeiert. Das ist etwas, was sozusagen zu diesem neuen Machotum in der Republikanischen Partei, in der MAGA-Bewegung passt. Denken Sie auch daran, er hat sich mit Epstein lange Jahre umgeben. Die Tate-Brüder, die jetzt nach Großbritannien ausgeliefert werden sollen, wegen diverser Sexualverbrechen, die waren lange im Dunstkreis der MAGA-Bewegung und von Trump unterwegs. Das heißt, das ist die breitere politische Botschaft. Frauen sind im Grunde mehr Zierde, die haben traditionelle Rollen. Da gibt es auch die Bewegung der Tradwives, der Traditional Wives, Küche, Kirche, Kochen quasi. Das ist etwas, was im Trump-Umfeld eigentlich sehr gut ankommt, gerade bei seinen Wählern aus der unteren Mittelschicht.
1: Spiegelt sich das auch bei den Aufgaben wider, die Donald Trump Frauen in seiner Regierung überträgt?
0: Naja, man könnte sagen, er überträgt keinem so wirkliche Aufgaben in seiner Regierung. Er ist die ultimative Entscheidungsinstanz. Selbst sein Vizepräsident oder sein Außenminister, die ja größere Rollen in der Öffentlichkeit immer wieder einnehmen, wie Vance und Rubio, die haben im Letzten auch keine Entscheidungsgewalt. Trump tut und lässt, was er will. Und das trifft natürlich auch für Frauen zu. Einzige Ausnahme, Susie Wiles, die Stabschefin, die ihn ab und zu ein bisschen an die Kandare nehmen kann, weil sie eben so erfolgreich seine Wahlkämpfe gemanagt hat. Auf deren Rat hört er noch am öftersten.
1: Trump denkt bekanntlich stark auch in Fernsehbildern, auch bei Personalfragen. Inwiefern passen Männer da ebenfalls in dieses Muster?
0: Absolut. Trump ist im Grunde ein moderner Präsident in dem Sinne, dass er nur über Fernseh und Bilder agiert und im Grunde auch ja, seine Politik gestaltet. Ich gebe Ihnen nur ein Beispiel. Als in der zweiten Amtszeit er die unterschiedlichen Kabinettspositionen, die Positionen im Weißen Haus besetzen musste, da ließ er sein engstes Team im Oval Office, also im Präsidentenbüro, versammeln. Es wurden 6 Fernseher aufgestellt und dann wurde zu den unterschiedlichen Kandidaten für die unterschiedlichen Ministerien immer so ein 1,5-2-Minuten-Clip eingespielt, wie gut sie auf Kamera sind. Und Trump hat nie genommen, die, wie er sagt, look the part, die also so aussehen, als ob sie den Minister spielen könnten. Nicht umsonst gibt es ganz viele Mitglieder der Regierung, die vorher im Fernsehgeschäft unterwegs waren. Berühmtest vielleicht Pete Hegseth, der Verteidigungsminister, von dem Trump einfach unglaublich angetan war, weil er so machohaft, so kantig

0: auftreten kann. Der war lange Fox-Kommentator und das trifft für relativ viele seiner Mitarbeiter zu. Und bei Frauen nimmt er das gleiche Prinzip raus, kommen die gut über Kamera rüber. Und seine Sprecherin, die wir ja jetzt gerade verloren haben, die hat er auch deshalb ausgewählt, jüngste Frau überhaupt in dem Job, weil sie ihm absolut loyal ergeben ist und weil sie auf der Kamera gute Bilder liefert.
1: Abschließend, Herr Bierling, was sagt denn Trumps Personalpolitik insgesamt über sein Frauenbild aus?
0: Trumps Frauenbild ist im Grunde in den 50er, 60er Jahren verhaftet, wie sehr viel seiner Politik. Also ist das Frauenbild nur eine Facette. Auch seine ganze Umgarnung der Kohleindustrie, der Minenindustrie, das war mal groß in Amerika, aber das ist alles überholt. Das heißt, für ihn sind Frauen Staffage, für ihn sind Frauen etwas, womit sich erfolgreiche Männer brüsten. Wir müssen ja auch nur seine drei Ehen anschauen. Sobald eine Frau zu alt wurde, hat er sie ausgetauscht. Das ist für ihn das, wie er in der Öffentlichkeit dargestellt werden will. Machohaft, viril, stark. Und da hat er natürlich selbst über seine lange Fernsehkarriere, da war er quasi am erfolgreichsten in seiner ganzen Laufbahn, die ja Kategorien entwickelt, was gut rüberkommt on television oder dann per Bilder auf WhatsApp oder wo immer er gerade unterwegs ist.
2: Sagt der USA-Experte Stefan Bierling von der Uni Regensburg. Die Ukraine feiert heute ihren 35. Unabhängigkeitstag. Doch von ausgelassenen Feierlichkeiten kann mitten im Krieg keine Rede sein. ARD-Korrespondent Florian Kellermann berichtet aus Kiew.
3: Der Krieg wirft seinen Schatten auch auf den 35. Unabhängigkeitstag der Ukraine. Großflächige Veranstaltungen, etwa eine Parade wie noch vor 5 Jahren, sind nicht geplant, aus Angst vor Luftangriffen. Das bedeutendste Ereignis in der Hauptstadt Kiew wird ein Galakonzert in der Oper sein. Überall im Land gibt es, wo dies einigermaßen sicher möglich ist, kleinere Veranstaltungen, Ausstellungen, Handwerkermärkte, Marathonläufe für alle. Auch wo Präsident Volodymyr Zelensky seine Rede halten wird, ist unklar. Am Nachmittag findet ein Treffen der Unterstützerländer der Ukraine statt, der sogenannten Koalition der Willigen. Einige Staats- und Regierungschefs sind dafür nach Kiew gekommen, so der litauische Präsident Nausäda. Andere werden online zugeschaltet. Die Ukraine hofft vor allem auf mehr Unterstützung bei der Flugabwehr vor dem Winter. Sie geht davon aus, dass Russland wieder versuchen wird, die Strom- und Wärmeversorgung der Menschen zu zerstören. Auch am Unabhängigkeitstag müssen indes viele Ukrainerinnen und Ukrainer arbeiten. Alle gesetzlichen, arbeitsfreien Feiertage wurden für die Zeit des Kriegs gestrichen,
2: sagt ARD-Korrespondent Florian Kellermann.
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2: Der August schließt mit einem wichtigen Termin an der Wall Street. Ende Woche findet das Jahrestreffen hochrangiger Noten- und Zentralbanker statt. US-Börsenkorrespondent Jens Korte mit den Einzelheiten.
5: Es läuft die letzte volle Woche im August und es steht noch einiges auf der Tagesordnung. Vor allem Richtung Wochenende beginnt das Jahrestreffen der Noten- und Zentralbanker in Jackson Hole, Wyoming. Am Freitag wird dann der neue Notenbankchef Kevin Warsh vor die Mikrofone treten und wir dürfen gespannt sein, ob es ihm gelingt, die Märkte ein wenig zu beruhigen, denn es waren ja vor allem zuletzt gestiegene Zinsen auf dem Anleihemarkt, die doch für einige Unruhe gesorgt haben, ausgelöst nicht zuletzt durch die hohen Schuldenstände in den Vereinigten Staaten, aber auch durch gewisse Inflationstendenzen. Der Ölpreis zum Beispiel war in der vergangenen Woche um über 5% gestiegen. Die amerikanischen Investoren oder die globalen Investoren haben unter anderem Zuflucht gesucht im vermeintlich sicheren Hafen Gold. Der Goldpreis stieg in der vergangenen Woche um über 5%. Die Kurse an der Wall Street halten sich noch auf verhältnismäßig hohem Niveau, aber eine gewisse Nervosität war zuletzt zu spüren. Der Dow Jones legte kurz vor dem Wochenende zwar über 500 Punkte zu, auf Wochensicht stand aber ein Minus von 1%. Der S&P 500 verlor auf Wochensicht 1,5% und der technologielastige Nasdaq Composite rund 2% an Wert. In dieser Woche gibt es noch einige Unternehmen, die Quartalzahlen melden, zum Beispiel aus dem weiteren Konsumbereich mit einigen Detailhändlern. Aber die Zahlen, auf die die Investoren an der Wall Street warten, die kommen am Mittwochabend nach Handelsschluss. Das sind die Geschäftszahlen von Nvidia. Und gerade der Halbleitersektor war ja rasant gestiegen, hatte zuletzt aber etwas turbulentere Zeiten erlebt. Insofern werden jetzt diese Zahlen von Nvidia besonders wichtig sein. Und jetzt rund um den Monatswechsel gibt es auch noch eine ganze Reihe von Wirtschaftszahlen. Vor allem mal am Mittwoch auch. Da gibt es zum einen mal die zweiten Schätzungen zum Wirtschaftswachstum in den Vereinigten Staaten, das voraussichtlich im zweiten Quartal bei rund 1,5% gewesen ist. Und dann wird es auch noch Zahlen geben, frische Zahlen zur Inflation, die gegenüber Vorjahreszeitraum Schätzungen zufolge um rund 3,3% gestiegen ist. Das läge also deutlich über den gewünschten 2%, die die amerikanische Notenbank eigentlich gerne sehen würde. Jetzt zum Wochenauftakt die Frage, ob sich der Handelsstreit zwischen Kanada und den Vereinigten Staaten auf die Kurse an der Wall Street auswirkt. Zumindest mal in der Nacht von Sonntag auf Montag sah es danach aus, als ob die Wall Street einigermaßen entspannt in die neue Woche startet.
2: Aus New York war das Jens Korte. Sie sind bei Ihrem Infosender bei SRF 4 News am Montag, den 24. August. Gleich ist es 8 Uhr, dann gibt es hier bei uns das Morgen-Informationsmagazin heute Morgen. Im Studio ist Peter Hanselmann. Guten Morgen. 9 Jahre sind vergangen seit dem großen Bergsturz am Piz Cengallo im Bergell. 8 Menschen sind damals gestorben. Ab heute wird nun vor Gericht die Schuldfrage geklärt. Und später in der Sendung sprechen wir über Shein. Das chinesische Billigmodeunternehmen steht vor dem Börsengang. Das in einer schwierigen Phase für den Konzern. Sonnig starten wir in die neue Woche, David Burkhardt.
6: Genau, heute wird es sonnig mit einigen Wolkenfeldern. Am Abend gibt es dann einige Regengüsse und die Temperaturen erreichen heute etwa 26 Grad.
2: Im August 2017, also vor ziemlich genau 9 Jahren, sind im Bündner Südtal Bergell 8 Berggängerinnen und Berggänger von einem Bergsturz verschüttet worden und gestorben. Damals haben sich rund 3 Millionen Kubikmeter Fels am Piz Cengallo gelöst. Heute beginnt in Pontresina vor dem Regionalgericht der Prozess gegen 5 Personen. Die Bündner Staatsanwaltschaft wirft ihnen mehrfache fahrlässige Tötung vor. Darunter ist auch die damalige Gemeindepräsidentin und heutige Nationalrätin Anna Giacometti. Katrin Hiss hat Regionalredaktorin Julia Kapaul gefragt, worum es in dem Prozess geht.
7: Im Zentrum steht die Frage, ob die Wanderwege am Piz Cengallo hätten gesperrt werden müssen. Neben Anna Giacometti, die damals Gemeindepräsidentin von Bregaglia war, sind ein weiterer Mitarbeiter der Gemeinde, 2 Vertreter des Kantonalen Amts für Wald und Natur gefahren sowie ein externer Geologe angeklagt. Also jene Personen, welche dafür verantwortlich waren, das Risiko eines Bergsturzes einzuschätzen und Empfehlungen abzugeben, respektive diese umzusetzen.
8: Ja, und die Bündner Staatsanwaltschaft wirft diesen Personen mehrfach fahrlässige Tötung vor. Mit welcher Begründung?
7: In der Anklageschrift heißt es, die Angeklagten hätten die Gefahrenlage falsch eingeschätzt und hätten nicht erkannt, dass sich die Situation am Berg maßgebend verändert habe. Gut 2 Wochen vor dem Bergsturz hätten die Fachleute mit Messungen festgestellt, dass sich der Berg schneller bewege. Es habe auch einzelne Felsstürze gegeben. Und laut der Staatsanwaltschaft gab es also mehrere Hinweise, die darauf hindeuteten, dass ein Bergsturz in den nächsten Tagen zumindest nicht hätte ausgeschlossen werden dürfen. Gerade eine Sperrung der Wanderwege hätte sich aufgedrängt, heißt es in der Anklageschrift. Welches Strafmaß die Staatsanwaltschaft fordert, das wird sich am Prozess zeigen. Bei fahrlässiger Tötung drohen bis zu 3 Jahre Haft oder eine Geldstrafe.
8: Der Prozess startet heute fast auf den Tag genau 9 Jahre nach dem Bergsturz am Piz Cengallo. Warum ging es so lange?
7: Gut 1,5 Jahre nach dem Bergsturz hatte die Staatsanwaltschaft ihre erste Strafuntersuchung eingestellt mit der Begründung, der Bergsturz sei nicht vorhersehbar gewesen. Und Dagegen wehrten sich die Angehörigen der 8 toten Wanderer bis vor Bundesgericht und bekamen dort Recht. Die Staatsanwaltschaft musste sich also nochmals mit dem Fall befassen und ein neues Gutachten eines unabhängigen Geologen einholen. Und dieses Gutachten brachte dann die Wende. Die Staatsanwaltschaft eröffnete eine neue Strafuntersuchung und erhob schließlich Anklage. Der Prozess wurde aber noch mehrmals verschoben, weil Beweismaterial zusammengetragen werden musste. Ursprünglich hätte dieser Prozess bereits vor 2 Jahren stattfinden sollen.
2: Julia Kapaul zum Prozess wegen fahrlässiger Tötung im Zusammenhang mit dem Bergsturz im Bergell. Der Prozess beginnt heute und ist auf 3 Tage angesetzt. Ins Wallis. Der Betreiber der Bar Le Constellation in Grand-Montana, Jacques Moretti, sitzt in Untersuchungshaft. David Burkhardt.
6: Grund dafür ist, dass Jacques Moretti gegenüber seiner Frau gewalttätig geworden sein soll. Sie soll deswegen im Spital behandelt worden sein. Zuerst hatten Westschweizer Medien darüber berichtet. Die Anwaltskanzlei des Ehepaars bestätigt in einer Mitteilung Ereignisse im Haus der Morettis, ohne Details zu nennen. Diese betreffen ausschließlich deren Privatleben und würden unabhängig von der Brandkatastrophe untersucht. Moretti und seine Frau haben die Bar Le Constellation betrieben, in der in der vergangenen Silvesternacht ein Feuer ausgebrochen ist. 41 Menschen kamen dabei ums Leben. Gegen das Paar wird darum ermittelt.
2: Und ins Ausland, heute vor 35 Jahren, löste sich die Ukraine von der Vormundschaft Russlands. Zum Unabhängigkeitstag reisen auch Politiker aus dem Ausland heute nach Kiew.
6: Unter anderem nimmt der britische Premierminister Andy Burnham an den Feierlichkeiten teil. Es ist seine erste Auslandsreise seit seinem Amtsantritt vor einem Monat. Burnham unterstreiche damit die unerschütterliche Unterstützung Großbritanniens für die Ukraine, teilt sein Büro mit. Nebst den Feierlichkeiten in Kiew ist am heutigen Unabhängigkeitstag auch eine Videokonferenz der sogenannten Koalition der Willigen geplant. Das sind die engsten Verbündeten der Ukraine. Neben Burnham und dem ukrainischen Präsidenten Volodymyr Zelensky werden unter anderem auch der französische Präsident Emmanuel Macron und der deutsche Bundeskanzler Friedrich Merz an der Videokonferenz teilnehmen. Im US-Bundesstaat Nevada müssen sich zehntausende Menschen in Sicherheit bringen wegen eines Buschfeuers in der Nähe der Großstadt Reno. Gut 40.000 Menschen sind aufgefordert, sich in Sicherheit zu bringen und weitere 45.000 Menschen sollen sich auf eine Evakuierung vorbereiten, so die Behörden. Das Feuer ist am Samstag ausgebrochen. Bislang sind durch den Brand 6 Personen verletzt worden, darunter 3 Feuerwehrleute.
2: Und nun sprechen wir über den chinesischen Billigmodehändler Shein. Denn Shein treibt seinen Börsengang in Hongkong voran. Nun hat Shein Details dazu veröffentlicht. Das Unternehmen hatte schon bessere Zeiten gesehen. Seine Bewertung, die ist um 70% eingebrochen seit den letzten Finanzierungsrunden vor 4 Jahren. Der Börsengang von Shein am 1. September steht darum unter besonderer Beobachtung. Ich habe Wirtschaftsredaktor Pascal Lago gefragt, weshalb das Unternehmen derart an Wert verloren hat.
9: Ja, es gibt eigentlich hier 2 Hauptgründe. Also erstens muss Shein jetzt weltweit viel mehr Zölle bezahlen und zweitens nimmt der Konkurrenzkampf mit dem Online-Händler Temu zu. Also Shein hat sich auf billige Kleidung und Mode spezialisiert und bis vor kurzem davon profitiert, seine Pakete direkt aus China in die USA und nach Europa zu verschicken und zwar zollfrei. Und das hat sich nun geändert. Besonders die Situation in den USA setzt Shein zu. Die USA gingen gegen das Unternehmen vor, haben die Zollbefreiung für kleine Pakete, die Freigrenzen abgeschafft. Und gleichzeitig wird eben die Konkurrenz zum chinesischen Online-Händler Temu größer. Die beiden Billig-Online-Händler, die streiten sich weltweit um Marktanteile. Und all das führte dazu, dass die Phase des aggressiven Wachstums vorbei ist jetzt. Also von Januar bis März hat Shein einen Verlust von 99 Millionen US-Dollar eingefahren, ist zwar immer noch eines der weltweit größten Fast-Fashion-Unternehmen der Welt, strebt eine Börsenbewertung von fast 27 Milliarden US-Dollar an, das ist aber insgesamt viel weniger als noch im Jahr 2022, als das Unternehmen in einer privaten Finanzierungsrunde noch mit 100 Milliarden US-Dollar bewertet wurde.
2: Und nun steht der Börsengang eben am 1. September dann bevor. Was erhofft sich Shein von diesem Börsengang?
9: Ja, das Unternehmen braucht jetzt Geld, um sich an diese neue Situation anzupassen. Es ist eine Übergangsphase jetzt, wo die Zollfreiheit in den USA und im Großteil Europas wegfällt, kann Shein nicht mehr einfach alles billig per Luftpost aus China schicken, muss die Logistik anpassen, etwa neue Lagerhäuser aufbauen und zwar weltweit und das kostet. Und weil der Konkurrenzkampf mit Mitbewerber Temu so hart ist, gibt Shein auch Milliarden aus für das Marketing. Und er hofft sich jetzt mit dem Börsengang da wieder an Geld zu kommen. 1,77 Milliarden US-Dollar möchte Shein sammeln. Der definitive Ausgabepreis, der wird am 31. August festgelegt und der Börsenstart, der ist für den 1. September geplant.
2: Sagt Wirtschaftsredaktor Pascal Lago. Die Mobilfunkanbieter Salt und Sunrise wollen gemeinsam für eine bessere Abdeckung beim Schweizer Handynetz sorgen. Dazu wollen sie ihre Zusammenarbeit ausbauen, David Burkhardt.
10: Es geht um das Mobilfunknetz in ländlichen Gebieten und dort, wo wenige Menschen wohnen in der Schweiz. Sunrise und Salt haben eine Absichtserklärung unterzeichnet, wie es in einer gemeinsamen Mitteilung heißt. Geplant ist unter anderem eine engere Zusammenarbeit bei der Funknetzinfrastruktur. Damit soll die Mobilfunkabdeckung, der Empfang und auch die Verbindungsqualität in der Schweiz verbessert werden. Trotz dieser möglichen Zusammenarbeit wollen Sunrise und Salt unabhängige Wettbewerber aber bleiben. Ob die Zusammenarbeit zustande kommt, wird nun abgeklärt.
2: Und zum Schluss gibt es noch den Blick an die Börse.
10: Die Börsendaten geliefert von SIX. Der Nikkei-Index in Tokio fällt um 0,6%. Der Euro wird zu 93,47 gehandelt und der Dollar zu 80,04.
2: Das waren Informationen von heute Morgen. Verantwortlich Tobias Bühlmann. Und die Zeit, es ist exakt 10 Minuten nach 8. Bei dem Großbrand in Thusis im Kanton Graubünden sind 4 Menschen ums Leben gekommen. Das haben die Behörden am Wochenende mitgeteilt. Der Brand, der war in der Nacht auf Freitag in einem Haus mit Restaurant und Wohnungen ausgebrochen. Regionalredaktorin Leonie Herde berichtet.
11: Nach dem Brand wurden zuerst 5 Personen vermisst. Später hat sich dann herausgestellt, dass es nur 4 Personen waren. Dies, weil eine Person doppelt aufgeführt war, erklärte die Bündner Kantonspolizei auf Anfrage. Nun hat man diese 4 Personen tot aufgefunden, 2 davon bereits am Samstag und 2 gestern. Weil das Gebäude nach dem Brand einsturzgefährdet war, konnten die Einsatzkräfte nicht gleich in das Gebäude hinein. Trotzdem sei man schneller vorangekommen als gedacht, sagt Mediensprecher Pascal Fitsch.
12: Die Arbeiten konnten aus unserer Sicht schneller gemacht werden. Das Eintreten ins Gebäude konnte früher gemacht werden. Aufgrund dessen konnten auch die vermissten Personen im Gebäude aufgefunden werden. Stand der Dinge jetzt ist, dass wir zum Glück keine vermissten Personen mehr haben.
11: Der Brand in dem Restaurant mit Wohnungen brach in der Nacht auf Freitag aus. 14 Personen konnten sich in Sicherheit bringen, 8 von ihnen wurden verletzt, 2 davon schwer. Die Ermittlungen zur Brandursache laufen.
2: Leonie Herder hat berichtet. $40 Billionen US-Dollar oder 40.000 Milliarden US-Dollar. So hoch ist der Schuldenberg der USA. Die Marke wurde letzte Woche erreicht. Nun machen sich Investorinnen und Investoren vermehrt Sorgen. Darüber hat Katrin Hiss mit Wirtschaftsredaktor Manuel Rentsch gesprochen.
13: Ja, die Frage ist schon, können die USA das langfristig so noch tragen? Denn die Dimension ist schon gewaltig. Es gibt zwar etliche Länder mit Schulden, aber die USA stellen diesbezüglich alles in den Schatten, schon nur wenn wir die absoluten Zahlen anschauen. Und man sieht es auch daran, wenn man sich die Zinslast vor Augen führt, also wie viel die USA für Zinsen bezahlen müssen. Im laufenden Jahr müssen die USA zum ersten Mal mehr als 1.000 Milliarden Dollar allein für die Zinsen bezahlen. Das Land steckt in einer Negativspirale, auch wenn man sich die Kurve anschaut. Gemäß Expertinnen und Experten könnte diese Zinslast in ein paar Jahren bereits auf 2.000 Milliarden Dollar sich verdoppeln und ansteigen. Das sind schon extreme Risiken. Sobald die USA in eine Rezession abgleiten könnten, das ist durchaus plausibel, irgendwann wird das zum riesigen Problem mit ungewissem Ausgang.
8: 1000 Milliarden Dollar an Zinsen, eine unvorstellbare Summe. Gleichzeitig muss das Land aber die Schulden auch permanent refinanzieren. Alte Schulden werden mit neuen abgelöst. Wie muss man sich das konkret vorstellen?
13: Also wenn man sich diesen Schuldenberg von 40 Billionen Dollar anschaut, dann entfallen rund 30 Billionen auf Staatsanleihen. Das sind Wertpapiere, das sind Kredite des Staates, die auf dem Kapitalmarkt gehandelt werden. Und rund ein Drittel dieser gehandelten Staatsanleihen, also rund 10 Billionen, das sind Schulden der USA bei Investoren aus dem Ausland. Die USA sind also auf Geldgeber aus dem Ausland angewiesen. Es gibt diese Abhängigkeit. Die meisten dieser Staatsanleihen werden von Anlegern aus Japan gehalten. Danach folgen Investoren aus Großbritannien und auf Platz 3 China. Und die Schweiz wiederum ist in Bezug auf die Investoren dieser Staatsanleihen auf Platz 11.
8: Jetzt hat sich die finanzielle Lage der USA ja laufend verschlechtert. Werden die Anlegerinnen und Anleger langsam nervös? Springen sie ab?
13: Ja, sie werden nervös und man sieht, dass am Kapitalmarkt die Zinsen steigen auch. Und es gibt Anzeichen, dass die einen oder anderen abspringen. Und ich denke hier vor allem an China. Das Land dreht den USA den Geldhahn zu, langsam und still. Innerhalb eines Jahres hat China den USA bereits 100 Milliarden Dollar entzogen, in den letzten 12 Monaten, indem sich die chinesischen Investoren aus neuen Finanzierungsrunden in US-Staatsanleihen fernhalten. Früher war China der größte Geldgeber der USA. 2013 zum Beispiel, vor der Ära Trump, hielten chinesische Investoren US-Staatsanleihen im Wert von 1300 Milliarden Dollar, eine unglaubliche Summe. Derzeit sind es noch 633 Milliarden Dollar, also weniger als die Hälfte. China reagiert auf die dauernde Polemik aus den USA. Das lassen sie sich nicht mehr länger gefallen und haben sich zurückgezogen.
8: Und wie sieht es mit Anlegern aus der Schweiz aus?
13: Schweizer Investoren sind zunehmend zurückhaltend. Es fließt weniger Geld in die USA. Derzeit halten institutionelle Anleger sowie auch die Schweizerische Nationalbank US-Staatsanleihen im Wert von 284 Milliarden Dollar. Vor einem Jahr waren es noch 300 Milliarden. Es ist also ein Rückgang von rund 5% innerhalb eines Jahres. Zum einen, weil die Anleihen an Wert verloren haben. Das erklärt einen Teil des Rückgangs. Und zum anderen wohl auch, weil die Investoren verunsichert sind und sich bei der Refinanzierung zurückhalten.
2: Sagt SRF-Wirtschaftsredaktor Manuel Rentsch. Und gleich sprechen wir hier über das ausgebaute Freihandelsabkommen zwischen der Schweiz und China und fragen, wie bemerkenswert es ist, dass die Menschenrechte in diesem Abkommen erwähnt werden. Erst aber ein kurzer Nachrichtenüberblick.
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2: Vor 9 Jahren hat ein großer Bergsturz am Piz Cengalo das Bündnerdorf Bondo teilweise zerstört und weiter oben 8 Berggängerinnen und Berggänger verschüttet. Ab heute müssen sich darum 5 Personen vor Gericht wegen mehrfacher fahrlässiger Tötung verantworten. Der Betreiber der Unglücksbar Le Constellation in Grand-Montana, Jacques Moretti, sitzt in Untersuchungshaft. Er soll körperliche Gewalt gegen seine Frau ausgeübt haben, berichtet der Westschweizer TV-Sender Le Mont Bleu. In der Bar hat in der Silvesternacht ein Feuer gewütet und 41 Menschen getötet. Die Ukraine begeht heute den 35. Jahrestag ihrer Unabhängigkeit im Schatten des russischen Angriffskrieges. An den Feierlichkeiten nehmen auch internationale Gäste teil. Erwartet wird unter anderem der britische Premier Andy Burnham. Und das Wetter heute scheint trotz einigen Wolkenfeldern oft die Sonne. Gegen Abend kommen zuerst in den Alpen und später dann auch im Flachland einige Platzregen und Gewitter auf. Die Höchstwerte, die liegen heute bei 26 Grad. Die Schweiz und China bauen ihr Freihandelsabkommen aus. Damit kann die Schweiz deutlich mehr Waren zollfrei exportieren. Auch die Menschenrechte werden in dem Abkommen erwähnt. Und es enthält Bestimmungen gegen Kinderarbeit und Zwangsarbeit. Ralf Weber ist China-Experte am Europa-Institut der Universität Basel. Tobias Bühlmann hat ihn gefragt, wie bemerkenswert das ist, dass die Menschenrechte im Abkommen erwähnt werden.
14: Das ist insoweit bemerkenswert, als dass die Volksrepublik China solche Dinge normalerweise nicht aufnimmt. Darauf weist der Bund auch hin. In der Sache nicht ist die Menschenrechtsbemerkung in der Präambel ein Verweis auf die allgemeine Menschenrechtserklärung. Das ist recht dünn, nicht? Da hat man unterschrieben. Also die Republik China hat das unterschrieben, Volksrepublik China hat das übernommen, nicht? Und die Arbeitsbestimmungen, da geht es um Zwangsarbeit, da geht es aber auch um das Recht auf Kollektivverhandlungen. Das entspricht natürlich nicht der Realität in der Volksrepublik China. Es gibt gar keine unabhängigen Gewerkschaften dort nicht. Letztlich sind das Zugeständnisse von chinesischer Seite, die man in ein solches hinaufnehmen kann. Das kostet China aber nichts. Auf der anderen Seite ist das durchaus so zu lesen, dass der Bund hier wahrscheinlich darauf gedrängt hat, solche Bestimmungen aufzunehmen, im Wissen, dass es eventuell dann zu einer Abstimmung über dieses Freihandelsabkommen in der Schweiz auch kommen wird. In meiner Einschätzung wird hier letztlich dem Schweizer Stimmvolk etwas Sand in die Augen gestreut, weil in der Umsetzung diese Klauseln nicht viel bedeuten. Man muss sich nur vorstellen, was würde die Schweiz tun, wenn China diese Bestimmungen nicht einhält? Würde man das Abkommen aufkündigen? Würde man Sanktionen beschließen? All das steht, glaube ich, nicht zur Frage. Und darum ist es eine interessante Diskussion, die sich ergeben wird, welche Bedeutung diese Klauseln dann genau haben.
15: Sie haben es gesagt, China kosten diese Zugeständnisse kaum etwas. Wenn wir nochmal darauf schauen, was konkret jetzt im Abkommen enthalten ist. Es geht da um Bestimmungen gegen Kinderarbeit, gegen Zwangsarbeit, eben auch das Recht auf kollektives Verhandeln für Gewerkschaften. Wie gut sind diese Rechte heute in China eingehalten?
14: Ja, man muss letztlich sich vor Augen führen, dass wir in China einen autoritär geführten Staat haben mit der kommunistischen Partei, die letztlich das Regime dort ist, nicht? Und es findet in einem politischen Ordnung statt, die keine Rechtsstaatlichkeit in letzter Instanz kennt. Ich kann jetzt nicht mit auf Berufung auf die Verfassung und Gesetze vor einem Gericht auftreten und die Regierung in die Schranken weisen versuchen. Es gibt keine Gewaltenteilung in diesem Sinne. Und da bedeuten alle rechtlichen Normen grundsätzlich schon etwas anderes. Und diesen Unterschied hin zum Verständnis, das wir hier haben von einer Verfassung und die Praxis, die wir kennen, nicht mit Gesetzen und was die bedeuten, das wird hier letztlich in die Waagschale geworfen. Und vor Ort sind diese Rechte natürlich nicht gewahrt und dafür gibt es gute Hinweise und man kann es aber letztlich abschließend auch nie ganz wissen, weil so etwas wie die Sorgfaltspflicht, auf die Unternehmer achten müssen, in vielen Teilen und Bereichen gar nicht möglich sind abzuklären. Man kann jetzt nicht einfach nach Xinjiang reisen und schauen, ob dort in welchem Umfall Zwangsarbeit auf der Tagesordnung steht. Also das macht das alles etwas schwieriger. Es wäre naiv zu glauben, dass in der Volksrepublik China die Rechte, um die es hier geht und die zum Beispiel in der allgemeinen Erklärung der Menschenrechte drinstehen, nicht irgendwie genügend umgesetzt werden.
15: Ich möchte die Perspektive wechseln nun. Und zwar macht China durchaus greifbare Zugeständnisse bei den Einfuhrzöllen für Güter aus der Schweiz. Die Schweiz erhält hier Zollerleichterungen von rund einer Viertelmillion Franken. Weshalb lässt sich China auf diese Erleichterungen ein?
14: Und das ist eine Frage, die derzeit heiß diskutiert wird. Nicht, was liegt eigentlich für die Volksrepublik China drin? Die Volksrepublik China drängt sehr auf den Abschluss. Lange hat die Schweiz warten müssen, bis man verhandeln konnte. Und jetzt scheint alles sehr schnell zu gehen. Nicht diese Viertelmilliarde Schweizer Franken, die man sich durch diesen Zollerleichterungen verspricht, die sind letztlich für eine Schweizer Wirtschaft, eine bedeutsame Wirtschaft, ist nicht ein großer Betrag. Für die Volksrepublik China, die natürlich noch eine viel größere Wirtschaft ist, ist das verkraftbar. Und ich glaube, es ist insofern verkraftbar, weil sich das mehr als kompensiert durch die Botschaft, die die Volksrepublik China nicht nur zur Schweiz hin, sondern in die Weltpolitik hinein so platzieren kann. Einerseits sagt die Volksrepublik China so, schaut her, wenn man politisch nicht allzu mühsam mit uns ist, wenn man den Fokus auf die Wirtschaft legt, dann kann man 2026 mit uns richtig vorteilhaft Geschäft machen. Es ist aber vor allem auch ein Zeichen an die Weltpolitik, nicht ein Zeichen, in dem die Volksrepublik China sich hinstellen kann und sagen kann, wir befördern Freihandel, wir stehen für Globalisierung immer noch ein und schließt damit dann eine Rede an, die Xi Jinping 2017 in Davos am WEF gehalten hat, in der er genau China so dargestellt hat. Und heute, in Zeiten, in denen die USA sehr stark protektionistisch agiert, Europa, Schweiz unter Druck setzt und andere Regionen der Welt auch, in der die Europäische Union selber über protektionistische Maßnahmen nachdenkt, ist das ein starkes Zeichen für die Volksrepublik China, für Freihandel einzustehen. Mancher Unternehmer, Unternehmerin wird sich auf die USA schauen, wird auf die Volksrepublik China schauen und denken, wer ist hier der stabilere Partner. Das ist eine andere Frage, inwieweit dieser Gedanke dann stimmt oder nicht. Ja? Aber das ist die Message, die die Volksrepublik China so platzieren kann und das ist allerhand.
2: Das sagt Ralf Weber, er ist China-Experte am Europa-Institut der Universität Basel.
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2: Ein Jahr und drei Monate sind vergangen seit dem Bergsturz im Lötschental, der das Walliser Dorf Platten unter sich begraben hat. Die zerstörerische Masse aus Eis und Geröll hat ein gigantisches Schneise in den Wald geschnitten und die Landschaft zugedeckt. Noch immer liegt dieser Schuttkegel über dem Tal, aber nicht mehr genau an derselben Stelle. Er bewegt sich, und zwar jeden Tag. Der Beitrag von Inlandredaktor Matthias Baumer.
21: Er liegt nur scheinbar reglos da, wie ein aufgedunsener, angeschwemmter Walfisch. Doch er bewegt sich, nicht sichtbar, aber je nachdem, wo man auf ihm stehe, spürbar, hört man aus dem Lötschental. Mario Studer beschreibt sein Gefühl, als er zuletzt Anfang Sommer auf dem Schuttkegel stand.
22: Ja, man fühlt sich klein, ohnmächtig auch ein bisschen und sieht, dass die Natur den Takt vorgibt, ja.
21: Mario Studer sagt das in seinem Büro. Er ist Vermessungsingenieur, beobachtet Naturgefahren und er horcht und sieht in den Schuttkegel im Lötschental hinein, von Zürich aus. Studer lässt im Lötschental eine Drohne losfliegen. Selbstständig surrt diese über den Schuttkegel und liefert Bilder.
22: Und aus diesen vielen hundert Fotos pro Flug berechnen wir dann ein sogenanntes Orthofoto. Das ist ein geometrisch korrektes Luftbild, in dem man messen kann, plus auch noch ein Oberflächenmodell, also ein 3D-Modell der Schuttkegeloberfläche.
21: In Zürich auf dem Bildschirm wird die Bewegung des Schuttkegels in Platten konkret. Mario Studer weiß, wo sich die Masse bis 35 Meter hoch über dem Talboden auftürmt und wo nur wenige Zentimeter Sand und Steine liegen. Er sieht, wo und wie stark sich der Kegel seit dem Bergsturz abgesenkt verformt hat, teils nur Zentimeter, teils mehrere Meter. Wie sich die Oberfläche des Kegels bewegt, hat auch Gründe in dessen Innern. 25 Meter tiefe Löcher sind in den Schuttkegel gebohrt. Hochsensible Sensoren messen die Temperatur. Auf Ingenieur Studers Bildschirm leuchten farbige Balken auf. Gelb-rot ist Stein, Eis ist blau. Unter einer haushohen, isolierenden Geröllschicht könnten diese Überreste des abgestürzten Birchgletschers noch bis zu 15 Meter dick sein. Oder?
22: An einer Bohrung haben wir jetzt gesehen, dass sich die Eisdicke von 6 Metern auf 3 Meter schon reduziert hat, weil halt die darüberliegende Schicht nicht so dick war, 2-3 Meter, glaube ich.
21: Und dort, wo das Eis im Schuttkegel wegschmilzt, senkt sich die Oberfläche ab. Es bleiben Geröll und Sand. Unweit von Mario Studer sitzen Gleb Kabakovic und Andreas Hühn in einem Büro an der Universität Irchel in Zürich. Geografisches Institut, Fernerkundungslabore. Auch Student Kabakovic schaut in den Schuttkegel hinein. Er schreibt eine wissenschaftliche Arbeit darüber, was an der Oberfläche oder wenig darunter liegt.
23: Ob das jetzt Sandpartikel sind oder vielleicht
0: Kieselstein oder etwas Größeres, ob das jetzt Findlinge sind.
21: Auch das ist wichtig, denn wer erkenne, wo Sand sei, der wisse.
0: Dieser Teil des Schuttkegels wird instabil sein oder erodiert schneller. Die Partikel schwemmen schneller heraus. Wir können sagen, er setzt sich eigentlich in kürzester Zeit mehr als andere Bereiche des Schuttkegels.
21: Veränderung lässt sich erkennen und antizipieren. Der Blick in die Innereien des Schuttkegels ist wichtig, für den Bau der neuen Kantonsstraße zum Beispiel oder auch für den Wiederaufbau von Platten. Und zudem sei all das, was man über die Eisgeröllmasse bei Platten erfahre, eine Referenz für ähnliche Naturkatastrophen in der Zukunft. Und es sei auch ein Beispiel dafür, wie wir Menschen mit solchen Tatsachen, die uns die Natur gewissermaßen hinwerfe, leben lernen müssten, ergänzt Andreas Hüni, Wissenschaftler am Geografischen Institut.
1: Man sieht eigentlich hier in kürzester Zeit, wie sich ein neuer Lebensraum bildet. Das ist natürlich auch das. Es wird Teil sein von diesem Tal für immer. Und es wird spannend bleiben in den nächsten Jahren, wie sich das wieder ins Tal eingliedert.
21: Hünis Gedanke schwebt hinüber ins Büro von Martina Foser. Sie ist Professorin für Landschaftsarchitektur an der ETH. Sie misst keine Temperatur, nicht wie fein der Sand, wie die Steine sind. Martina Foser schaut mit anderen Augen auf den Schuttkegel, auf das ganze Lötschental und fragt sich:
3: Wie fest wird diese Landschaft jetzt in Zukunft wieder bewirtschaftet? Wie fest wird sie einfach verwildert?
21: Für sie sei der Schuttkegel ein Wesen, das vom Nesthorn ins Tal gefallen ist. Eines, welches eine über Jahrhunderte gewachsene Kulturlandschaft ausgelöscht habe und die nun in kurzer Zeit neu gedacht werden müsse.
3: Ich glaube, die Diskussion eilt.
21: Die Natur sei schnell, der Schuttkegel lebe, Veränderungen seien im Gang. Dabei geht es nicht nur um die Dicke von Eis und Geröll, nicht nur um Straßenführung und Wiederaufbau von Platten. Es gehe auch darum, wie das Tal mit diesem Schuttkegel leben wolle und müsse. Es gehe um Ängste und Hoffnungen der Menschen dort, die nun in ein ganzheitliches Raumkonzept zu überführen seien. Mache man das gut?
3: Ich glaube, es gibt wirklich ein schönes Zusammenspiel von Vergangenheit und Zukunft.
21: Einer gemeinsamen Zukunft von Tal und Schuttkegel.
2: Der Beitrag von Inlandredaktor Matthias Baumer. 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Hier gibt es gleich das nächste Morgen-Informationsmagazin heute Morgen. Im Studio für Sie ist Peter Hanselmann. Guten Morgen. 9 Jahre sind vergangen seit dem großen Bergsturz am Piz Djengelo im Bergell. 8 Menschen sind damals gestorben. Ab heute wird nun vor Gericht die Schuldfrage geklärt. Und später in der Sendung sprechen wir über Shein. Die chinesische Billigmodehändlerin steht vor dem Börsengang. Und das in einer schwierigen Phase für den Konzern. Und sonnig starten wir in die neue Woche, David Burkhardt.
10: Genau, heute wird es sonnig mit einigen Wolkenfeldern. Am Abend gibt es dann auch einige Regengüsse. Die Temperaturen erreichen etwa 26 Grad.
2: Im August 2017, also vor ziemlich genau 9 Jahren, sind im Bündner Südtal Bergell 8 Berggängerinnen und Berggänger von einem Bergsturz verschüttet worden und gestorben. Damals haben sich rund 3 Millionen Kubikmeter Fels am Piz Djengelo gelöst. Heute beginnt in Pontresina vor dem Regionalgericht der Prozess gegen 5 Personen. Die Bündner Staatsanwaltschaft wirft ihnen mehrfache fahrlässige Tötung vor. Darunter ist auch die damalige Gemeindepräsidentin und heutige Nationalrätin Anna Giacometti. Katrin Hiss hat Regionalredaktorin Julia Kapaul gefragt, worum es im Prozess geht.
7: Im Zentrum steht die Frage, ob die Wanderwege am Piz Djengelo hätten gesperrt werden müssen. Neben Anna Giacometti, die damals Gemeindepräsidentin von Bregaglia war, sind ein weiterer Mitarbeiter der Gemeinde, 2 Vertreter des Kantonalen Amts für Wald und Natur gefahren sowie ein externer Geologe angeklagt. Also jene Personen, welche dafür verantwortlich waren, das Risiko eines Bergsturzes einzuschätzen und Empfehlungen abzugeben, respektive diese umzusetzen.
8: Ja, und die Bündner Staatsanwaltschaft wirft diesen Personen mehrfach fahrlässige Tötung vor. Mit welcher Begründung?
7: In der Anklageschrift heißt es, die Angeklagten hätten die Gefahrenlage falsch eingeschätzt und hätten nicht erkannt, dass sich die Situation am Berg maßgebend verändert habe. Gut zwei Wochen vor dem Bergsturz hätten die Fachleute mit Messungen festgestellt, dass sich der Berg schneller bewege. Es habe auch einzelne Felsstürze gegeben. Und laut der Staatsanwaltschaft gab es also mehrere Hinweise, die darauf hindeuteten, dass ein Bergsturz in den nächsten Tagen zumindest nicht hätte ausgeschlossen werden dürfen. Gerade eine Sperrung der Wanderwege hätte sich aufgedrängt, heißt es in der Anklageschrift. Welches Strafmaß die Staatsanwaltschaft fordert, das wird sich am Prozess zeigen. Bei fahrlässiger Tötung drohen bis zu 3 Jahre Haft oder eine Geldstrafe.
2: Julia Kapaul zum Prozess wegen fahrlässiger Tötung im Zusammenhang mit dem Bergsturz im Bergell. Der Prozess, der beginnt heute und ist auf 3 Tage angesetzt. Und nun ins Wallis. Der Betreiber der Bar Le Constellation in Grand-Montana, Jacques Moretti, sitzt in Untersuchungshaft, David Burkhardt.
10: Der Grund ist, dass Jacques Moretti gegenüber seiner Frau gewalttätig geworden sein soll. Sie soll deswegen im Spital behandelt worden sein. Zuerst hatten Westschweizer Medien darüber berichtet. Die Anwaltskanzlei des Ehepaares bestätigt in einer Mitteilung Ereignisse im Haus der Morettis, ohne Details zu nennen. Diese betreffen ausschließlich deren Privatleben und würden unabhängig von der Brandkatastrophe untersucht. Moretti und seine Frau haben die Bar Le Constellation betrieben, in der in der vergangenen Silvesternacht ein Feuer ausgebrochen ist. 41 Menschen kamen dabei ums Leben. Gegen das Paar wird deshalb ermittelt.
2: Und nun ins Ausland. Heute vor 35 Jahren löste sich die Ukraine von der Vormundschaft Russlands. Zum Unabhängigkeitstag reisen auch Politiker aus dem Ausland nach Kiew.
10: Unter anderem nimmt der britische Premierminister Andy Burnham an den Feierlichkeiten teil. Es ist seine erste Auslandsreise seit seinem Amtsantritt vor einem Monat. Burnham unterstreiche damit die unerschütterliche Unterstützung Großbritanniens für die Ukraine, teilt sein Büro mit. Nebst den Feierlichkeiten in Kiew ist am heutigen Unabhängigkeitstag auch eine Videokonferenz der sogenannten Koalition der Willigen geplant. Das sind die engsten Verbündeten der Ukraine. Neben Burnham und dem ukrainischen Präsidenten Volodymyr Zelensky werden unter anderem auch der französische Präsident Emmanuel Macron und der deutsche Bundeskanzler Friedrich Merz an der Videokonferenz teilnehmen. Im US-Bundesstaat Nevada müssen sich zehntausende Menschen in Sicherheit bringen wegen eines Buschfeuers in der Nähe der Großstadt Reno. Gut 40.000 Menschen sind aufgefordert, sich in Sicherheit zu bringen und weitere 45.000 Menschen sollen sich auf eine Evakuierung vorbereiten, so die Behörden. Das Feuer ist am Samstag ausgebrochen. Bislang sind durch den Buschbrand 6 Personen verletzt worden, darunter 3 Feuerwehrleute.
2: Und nun sprechen wir über die chinesische Billigmodehändlerin Shein. Denn Shein treibt seinen Börsengang in Hongkong voran. Nun hat das Unternehmen Details dazu veröffentlicht. Das Unternehmen hat auch schon bessere Zeiten gesehen. Seine Bewertung, die ist um 70% eingebrochen seit den letzten Finanzierungsrunden vor 4 Jahren. Der Börsengang von Shein am 1. September steht darum unter besonderer Beobachtung. Ich habe Wirtschaftsredaktor Pascal Lago gefragt, weshalb das Unternehmen derart an Wert verloren hat.
5: Ja, es gibt eigentlich hier 2 Hauptgründe. Also erstens muss Shein jetzt weltweit viel mehr Zölle bezahlen und zweitens nimmt der Konkurrenzkampf mit dem Onlinehändler Temu zu. Also Shein hat sich auf billige Kleidung und Mode spezialisiert und bis vor kurzem davon profitiert, seine Pakete direkt aus China in die USA und nach Europa zu verschicken und zwar zollfrei. Und das hat sich nun geändert. Besonders die Situation in den USA setzt Shein zu. Die USA gingen gegen das Unternehmen vor, haben die Zollbefreiung für kleine Pakete, die Freigrenzen, abgeschafft. Und gleichzeitig wird eben die Konkurrenz zum chinesischen Onlinehändler Temu größer. Die beiden Billig-Onlinehändler, die streiten sich weltweit um Markteinteile. Und all das führte dazu, dass die Phase des aggressiven Wachstums vorbei ist jetzt. Also von Januar bis März hat Shein einen Verlust von 99 Millionen US-Dollar eingefahren, ist zwar immer noch eines der weltweit größten Fast-Fashion-Unternehmen der Welt, strebt eine Börsenbewertung von fast 27 Milliarden US-Dollar an. Das ist aber insgesamt viel weniger als noch im Jahr 2022, als das Unternehmen in einer privaten Finanzierungsrunde noch mit 100 Milliarden US-Dollar bewertet wurde.
2: Und nun steht der Börsengang eben am 1. September dann bevor. Was erhofft sich Shein von diesem Börsengang?
5: Ja, das Unternehmen braucht jetzt Geld, um sich an diese neue Situation anzupassen. Es ist eine Übergangsphase jetzt, wo die Zollfreiheit in den USA und im Großteil Europas wegfällt, kann Shein nicht mehr einfach alles billig per Luftpost aus China schicken, muss die Logistik anpassen, etwa neue Lagerhäuser aufbauen und zwar weltweit und das kostet. Und weil der Konkurrenzkampf mit Mitbewerber Temu so hart ist, gibt Shein auch Milliarden aus für das Marketing. Und er hofft sich jetzt mit dem Börsengang da wieder an Geld zu kommen. 1,77 Milliarden US-Dollar möchte Shein sammeln. Der definitive Ausgabepreis, der wird am 31. August festgelegt und der Börsenstart, der ist für den 1. September geplant.
2: Sagt Wirtschaftsredaktor Pascal Lago. Die Mobilfunkanbieter Salt und Sunrise wollen gemeinsam für eine bessere Abdeckung beim Schweizer Handynetz sorgen. Dazu wollen sie ihre Zusammenarbeit ausbauen.
10: Es geht um das Mobilfunknetz in ländlichen Gebieten und dort, wo wenige Menschen wohnen in der Schweiz. Sunrise und Salt haben eine Absichtserklärung unterzeichnet, wie es in einer gemeinsamen Mitteilung heißt. Geplant ist unter anderem eine engere Zusammenarbeit bei der Funknetzinfrastruktur. Damit soll die Mobilfunkabdeckung, der Empfang und auch die Verbindungsqualität in der Schweiz verbessert werden. Trotz dieser möglichen Zusammenarbeit wollen Sunrise und Salt unabhängige Wettbewerber bleiben. Ob die Zusammenarbeit zustande kommt, wird nun abgeklärt.
2: Und zum Schluss noch der Blick an die Börse und die Übersicht übers Wetter, David Burkhardt.
10: Die Börsendaten werden geliefert von SIX. Der Nikkei-Index in Tokio fällt um 0,7%. Der Euro wird zu 93,51 Rappen gehandelt und der Dollar zu 80,07 Rappen. Und das Wetter. Heute scheint trotz einigen Wolkenfeldern oft die Sonne. Dann wird es zunächst vor allem in Jura-Nähe lokal nass. Am Abend kommen zuerst in den Alpen und später auch im Flachland einige Platzregen und Gewitter auf. Die Temperaturen, die Höchstwerte liegen heute bei 26 Grad.
2: Das waren Informationen von heute Morgen, verantwortlich Tobias Bühlmann. Und die Zeit, es ist 20 Minuten vor 9. Eine Einigung schien zum Greifen nah. Doch die Gespräche, die sind in letzter Minute gescheitert. Der kanadische Premier Mark Carney hat die Handelsgespräche mit den USA abgebrochen. Hintergrund sind die neuen 50% Zölle, die US-Präsident Donald Trump auf verschiedene kanadische Waren erhebt. Gerd Braune berichtet als freier Journalist aus Kanada. Marc Allemann hat ihn gefragt, warum Kanada die Gespräche abgebrochen hat.
6: Also wir hatten ja Probleme seit Mitte Juli, als Donald Trump zusätzliche Strafzölle von 50% auf kanadische Waren angekündigt hatte, die nach 30 Tagen in Kraft treten sollten. Und Kanada hat trotzdem weiter verhandelt, nun auch über diese Zölle, die zusätzlich zu den anderen von Trump schon vorher angeordneten Zöllen erhoben werden sollten. Und in den vergangenen Tagen hat sich Trump ja sogar optimistisch geäußert, während Kanada sehr zurückhaltend war. Und jetzt dieses abrupte Ende. Nach kanadischer Lesart haben die USA neue Forderungen vorgelegt zur Autoindustrie, Handelsdiversifizierung und Streamingdiensten für die Tech-Giganten. Und die USA verlangten für die Kanadier zu viel und boten zu wenig, das sagt Carney. Und der Karren steckt fest und es gibt gegenseitige Schuldzuweisungen. Carney sah sich einfach gezwungen, seine Unterhändler nach Ottawa zurückzurufen.
9: Die US-Volkswirtschaft ist rund 10-mal größer als die kanadische. Am längeren Hebel sitzt also Washington. Fast alle Länder, die mit US-Zöllen belegt sind, verhandeln deshalb weiter. Weshalb bricht Premier Mark Carney trotzdem ab?
6: Mit einigen der neuen Forderungen haben die USA, so sieht es Carney und so sehen es die Kanadier, die Souveränität Kanadas und die Existenz einiger seiner Schlüsselindustrien in Frage. Zum Beispiel sollte die Reduzierung von Zöllen auf Fahrzeuge nicht für Kleinlaster gelten. Aber da gibt es in Kanada, vor allem in der Provinz Ontario, Produktionslinien, die ganz wichtig sind. Trump hat immer wieder betont, dass er Kanadas Autoindustrie kaputt machen will und Unternehmen, vor allen Dingen die großen US-Unternehmen, in die USA zurückkehren sollten mit ihrer Produktion. Und in den letzten Stunden der Verhandlungen haben sich die USA offenbar bemüht, so sieht es Carney, die Möglichkeiten des Landes, Handelsabkommen mit anderen abzuschließen, einzuschränken. Und das war für Carney einfach unakzeptabel. Der wollte eine langfristige, solide Partnerschaft. Die glaubt er im Augenblick nicht erreichen zu können.
19: Carney ist mit dem Versprechen angetreten, als Premierminister Trump die Stirn zu bieten. Jetzt hat er Gegenzölle angekündigt, Dollar für Dollar. Steht das Land hinter ihm?
6: Also ich glaube, das Land steht bisher eindeutig hinter ihm, von den Provinzen und Territorien zu den Arbeitgeberverbänden und den Gewerkschaften. Es gibt kleine Vorbehalte, was die Ölprovinzen Alberta und Saskatchewan angeht, aber doch insgesamt stehen die Provinzen doch hinter Mark Carney. Aber aus der Wirtschaft kommt auch die Mahnung, wir müssen wieder ins Gespräch kommen. Die Bevölkerung hat bisher entschlossen auf die Drohungen Trumps reagiert. US-Waren in Supermärkten werden boykottiert. Die Kanadier machen Urlaub im eigenen Land und verzichten, soweit es geht, auf Urlaubsreisen in die USA. Und besonders populär ist der Bann von US-Alkoholika, von US-Wein, US-Whisky. Da sind die Kanadier sehr rigoros und das ist für Donald Trump ein besonderer Dorn im Auge und eine der vielen Begründungen für den 50-prozentigen Strafzoll.
19: Betroffen sind ja in Anführungszeichen nur rund 5% der US-Importe aus Kanada und die Produkte, die jetzt betroffen sind, teilweise wirkt das für Laien etwas willkürlich. Also da ist zum Beispiel Weihnachtsschmuck dabei oder Eishockey-Ausrüstung. Wie hart treffen diese neuen Zölle Kanada?
6: Ja, diese Waren im Wert von 20 Milliarden US-Dollar, Sie haben Beispiele genannt, sind ja wirklich nur ein Bruchteil der Exporte Kanadas in die USA. Aber es kommt halt zusätzlich auf frühere Zölle hinzu und es betrifft jetzt auch nicht mehr nur die ganz großen Unternehmen, sondern auch mittelständische Unternehmen, kleinere Unternehmen, die in die USA exportieren und da ihren Markt sehen. Sie haben die Hockeyschläger erwähnt. Das trifft natürlich die kanadische Seele besonders, weil Eishockey ja der kanadische Nationalsport ist. Und wie stark das die Verbraucher am Ende belasten wird, werden wir erst sehen, wenn Kanada seine Gegenzölle bekannt gibt, die am 8. September in Kraft treten sollen. Dollar für Dollar, hat Carney gesagt. Und das soll in den nächsten Tagen veröffentlicht werden. Und dann werden wir sehen, wie reagieren wiederum die USA. Also es kann eine Spirale werden. Oder man kann sagen, jetzt schon ist abzusehen, dass alle Verbraucher auf beiden Seiten der Grenze darunter leiden werden.
19: In den sozialen Medien hat US-Präsident Trump am Wochenende wieder gestichelt. Kanada wolle die Vorteile eines US-Bundesstaats ohne einer zu sein. Wie nachhaltig ist das Verhältnis zwischen den USA und Kanada gestört aus kanadischer Sicht?
6: Ich glaube, das Verhältnis ist sehr gestört. Diese Annexionsgelüste und das Reden von Kanada als US-Bundesstaat wird wirklich als Beleidigung aufgefasst. Und immer wieder kommt das ja von Trump. Die Kanadier sind wütend, verärgert und sie mochten es überhaupt nicht, dass zu Beginn, als Trump damit anfing, in einigen Ländern, auch in Europa, dies als Witz bezeichnet wurden. Das ist für die Kanadier eine existenzielle Bedrohung. Und ich glaube nicht, dass selbst bei einer grundlegenden Veränderung der US-Politik die früheren freundschaftlichen Beziehungen sofort wieder aufleben werden. Und die Carney-Rede von Davos, die ja weltweit Anklang gefunden hat, in der er die grundlegenden Veränderungen und Störungen im globalen System eingehend beschrieb, diese Rede macht ja deutlich, dass dies jetzt nicht nur eine Störung, sondern dass dies ein Bruch ist.
2: Das sagt Gerd Braune, er ist freier Journalist in Kanada. Und wir bleiben auf dem amerikanischen Kontinent hier bei SRF 4 News und sprechen gleich über den Panama-Kanal. Denn diesem geht das Wasser aus. Warum und was das nun bedeutet, das hören Sie gleich.
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2: Jetzt gibt es aber eine kurze Nachrichtenübersicht um 8.47 Uhr. Vor 9 Jahren hat ein großer Bergsturz am Piz Cengalo das Bündnerdorf Bondo teilweise zerstört und weiter oben 8 Berggängerinnen und Berggänger verschüttet. Ab heute müssen sich darum 5 Personen vor Gericht wegen mehrfacher fahrlässiger Tötung verantworten. Die Mobilfunkanbieter Salt und Sunrise wollen gemeinsam das Schweizer Handynetz verbessern. Sie wollen dazu ihre Zusammenarbeit ausbauen, wie es in einer Mitteilung heißt. Es geht um die Abdeckung in ländlichen und dünn besiedelten Gebieten. Und die Ukraine begeht heute den 35. Jahrestag ihrer Unabhängigkeit und das im Schatten des russischen Angriffskriegs. An den Feierlichkeiten nehmen auch internationale Gäste teil. Erwartet wird unter anderem der britische Premier Andy Burnham. Und das Wetter heute scheint, trotz einigen Wolkenfeldern, oft die Sonne. Gegen Abend kommen zuerst in den Alpen und später dann auch im Flachland einige Platzregen und Gewitter auf. Die Höchstwerte, die liegen bei 26 Grad. Dem Panamakanal geht das Wasser aus. Grund ist die Trockenheit, die durch das Wetterphänomen El Niño verschärft wird. Als Reaktion darauf lassen die Behörden ab September weniger Schiffe durch.

0: Wobei so eine kurzfristige, temporäre Situation, wo die Wartezeiten am Panama-Kanal ein bisschen länger werden, ist nicht so dramatisch, wie ein permanenter Verlust des Panama-Kanals wäre. Also da geht es um einen kleineren temporären Schock, aber mit weltweit spürbaren Folgen.
1: Vielleicht können wir geografisch das ein bisschen einordnen. Wie viel von diesen Konsequenzen würden wir dann hier in Europa spüren?
0: Die wichtigsten Routen, die durch den Panama-Kanal gehen, ist die Verbindung der amerikanischen Ostküste mit Ostasien und der amerikanischen Westküste mit Europa. Das sind die Handelsrouten, die direkt beeinflusst werden, wenn dieser Panama-Kanal beschränkt wird. Allerdings, wenn es dort zu Engpässen kommt, hat das auch Auswirkungen auf alle möglichen anderen Handelsrouten. Also zum Beispiel könnte man sagen, der Handel über Flugzeuge ist nicht direkt betroffen, aber ist indirekt betroffen, weil sich natürlich, wenn weniger Güter durch den Panama-Kanal gehandelt werden, Handel auf Flugzeuge und alternative andere Transportmethoden verlagert wird. Das sind die Hauptrouten, die betroffen werden. Die direkten Effekte betrifft vor allem Güter, die ein niedriges Verhältnis haben von Wert zu Gewicht. Also schwierige, aber nicht teure Dinge werden auf Schiffen gehandelt. Das sind die Güter, die direkt betroffen werden, wenn der Panama-Kanal weniger Güter transportiert. Dinge, die hohen Wert haben, relativ zu ihrem Gewicht, werden traditionell ohnehin mit Flugzeugen oder anderen Methoden gehandelt.
1: Können Sie vielleicht einige Beispiele nennen von Branchen oder von diesen konkreten Gütern?
0: Da geht es um den Agrarsektor, da geht es um Metalle, einfache Inputs, Baumaterial, solche Dinge, nicht? Die werden auf Schiffen gehandelt. Schweizer Exporte etwa sind ja oft das Gegenteil. Die haben hohen Wert relativ zu ihrem Gewicht. Also Technologie, Pharmaprodukte, Luxusgüter wie Luxusuhren, komplexe Maschinen, die werden traditionell eher mit Flugzeugen gehandelt. Allerdings sind auch Flugzeuge betroffen, wenn es beim Panama-Kanal zu Engpässen kommt, weil der Handel sich dann eben entsprechend verlagert. Also der Handel wird insgesamt teurer, wenn es zu Engpässen im Panama-Kanal kommt.
1: Sie haben es eben angetönt, wie würde es sich dann in der Schweiz das Ganze auswirken?
0: Was wir in meiner Forschungsgruppe geschätzt haben, war der Effekt, wenn sich der Panama-Kanal permanent schließen würde. Das ist nicht die Situation, die wir jetzt haben. Das ist eine wesentlich extremere Situation. Aber wir schätzen ungefähr, dass wenn der Panama-Kanal permanent verloren geht, der kurzfristige Verlust für die Schweiz ungefähr ein halbes Prozentpunkt ausmacht, also 0,5%. Das klingt vielleicht auf ersten Blick wenig, ist aber tatsächlich sehr, sehr viel, wenn Sie nur im Vergleich überlegen, wie viel Geld wir ausgeben für andere Transportinfrastrukturprojekte, für Straßen, für Eisenbahnen, für Flugzeuge. Da geben wir ja sehr, sehr viel Geld regelmäßig aus, um Handelseffekte zu erzielen, die viel, viel kleiner sind als 0,5% des gesamten Handels. Also ein permanentes Schließen des Panama-Kanals wäre für die Schweiz groß und das ist ziemlich dramatisch, meiner Einschätzung nach. Allerdings noch einmal, worüber wir jetzt reden, nur eine Verkleinerung der Schifffahrt durch den Panama-Kanal, das ist ein wesentlich moderaterer Effekt, der auch wieder vorbeigehen wird, wenn wieder Wasser in den Gatunsee in Panama fließen kann.
1: Wenn jetzt das passiert, eben weniger Wasser, weniger Durchfahrt durch den Panama-Kanal, kann man problemlos auf Alternativen umstellen?
0: Es gibt ein paar Alternativen, die problemlos möglich sind. Also manche von den großen Handelsrouten, etwa amerikanische Westküste nach Asien oder auch Europa nach Ostasien, da ist der Suezkanal und der Panama-Kanal, sind beide Routen ungefähr gleich lang. Also es gibt für ein paar von den großen Seewegen tatsächlich einfache Alternativen. Oder man fährt um Kap Horn, nicht um Amerika im Süden herum. Das ist allerdings für viele kürzere Routen ein deutlich größerer Umweg. Es gibt also Alternativen, aber die sind teuer und die sind nicht ohne Probleme. Auch wenn sich viel mehr auf den Suezkanal verlagert oder Flugzeuge und Lastwegen und andere Transportmittel, steigt ja überall dort die Nachfrage nach Handelsinfrastruktur und entsprechend teurer und knapper wird alles an anderen Engpässen.
1: Wir haben bisher ja eher von der kurzen Frist gesprochen, aber Sie haben es angetönt, in Ihrer Forschungsgruppe haben Sie ja auch die längere Frist angeschaut. Was ist denn, wenn längerfristig weniger Wasser im Panama-Kanal, wenn es dort weniger Wasser gibt?
0: Es kommt regelmäßig vor, so alle 5 Jahre oder so gab es ähnliche Probleme mit diesem Wasserzufluss. Es werden technologische Lösungen bereits jetzt diskutiert und oft angesprochen. Die Idee ist, man kann vielleicht mehr Wasser entsalzen und in diesen See pumpen. Man kann vielleicht die Schleusen im Panama-Kanal so umbauen, dass die weniger Wasser verlieren. Man kann vielleicht andere Flüsse umlenken. Also das sind einige technologische Lösungen im Gespräch, die hoffentlich dieses Problem helfen zu reduzieren oder für die Zukunft auch zu verhindern.
1: Werden in diesem Zusammenhang denn auch neuartige Handelsrouten diskutiert?
0: Die Erderwärmung, die dazu führt, dass der Panama-Kanal diese Wasserprobleme hat, führt auch dazu, dass es immer leichter wird, durch die Arktis etwa zu handeln. Die Nordwestpassage, die Nordostpassage, das sind Handelsrouten durch die Arktik und die werden immer leichter befahrbar. Und da entstehen neue Handelswege, die

0: auch weitere Alternativen bieten zu den bestehenden Transportwegen.
1: Zum Schluss noch ganz grundsätzlich. Wie verwundbar ist denn der globale Handel, wenn einzelne Engpässe wie eben dieser Panama-Kanal oder andere wichtige Seewege ausfallen?
0: Unserer Einschätzung nach hängt der Welthandel noch sehr von diesen Engpässen ab, insbesondere Panama und Suez, vielleicht auch die Straße von Malakka als so Schlüsselpunkte, wo große Teile des Welthandels leicht gestoppt werden können. Wir haben geschätzt, dass wenn etwa der Panama-Kanal permanent überraschend ausfallen würde, der globale Handel um fast 3% zurückgehen würde und die globale Wohlfahrt um 0,6% geringer werden würde. Also das sind sehr große Effekte, wenn Panama ganz ausfallen würde. Und wir warnen in unserer Forschung, dass der Welthandel immer noch von diesen wenigen Punkten sehr abhängig bleibt. Und in Zeiten von geopolitischem Risiko ist es wert, darauf hinzuweisen.
2: Das sagt Ferdinand Rauch. Er ist Professor für internationalen Handel an der Universität St. Gallen.
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2: Und bei SRF 4 News sind sie, es ist 5 vor 9. Schon Anfang Jahr hat sich der Tessiner Kinofilm «Begaria» in die Herzen der Zuschauerinnen und Zuschauer gespielt. Der Film hat an den Solothurner Filmtagen den Publikumspreis gewonnen. Nun läuft «Begaria» auch in den Kinos. Filmredaktorin Brigitte Hering.
9: Das Jahr ist 1977, wir sind irgendwo im Tessin im Sopra-Ceneri. Mario ist fast 17 und alles ist gerade schwierig. Mit Mädchen ist er ungeschickt, auf Schule hat er überhaupt keine Lust. Null Bock, null Perspektive, viel Weltschmerz. Als er auch noch den Abschluss verhaut, wird es dem Vater, einem Tankstellenbetreiber, zu viel. Verwöhnt sei er, ein Taugenichts, in der Schule und zu Hause.
10: Du sei un viziato, sei un lazzarone. A scuola non combini niente. Non posso mai contare su di te. Tu passi l'estate in montagna, a lavorare. Così forse capirai.
9: Mario soll den Sommer über in den Bergen arbeiten. Vielleicht verstehst du es dann. Im oberen Matschattal muss er einer Bauernfamilie helfen. Und ausgerechnet dort, ganz hinten im Bergtal, öffnet sich für Mario die Welt. Und am Ende wird er tatsächlich einiges mehr verstehen. Zum Beispiel diese Weisheit, die ihm der Dorfarzt mitgibt, der ihn unter seine Fittiche nimmt. Es macht dich nicht frei, wenn du dich nicht entscheiden kannst.
10: Hey, guarda che non decidere non ti rende libero.
9: Es gibt viele Coming-of-Age-Filme, die einem einfachen Schema folgen. Orientierungsloser Teenager trifft inspirierende ältere Person und findet zu sich selbst. Aber «Begaria» ist weit komplexer und mehrstimmiger. Es ist die Verfilmung des Tessiner Romans «Il Begaria» von Giorgio Cennetelli, der 2010 erschienen ist. Dem Filmteam um den Tessiner Regisseur Eric Bernasconi ist es sehr gut gelungen, das Jahr 1977 nicht nur visuell einzufangen und zu vermitteln, sondern auch die Atmosphäre darzustellen. Dieses Lebensgefühl von damals, diese Mischung aus altem Mief und neuem, aufregendem, dem Mario ausgerechnet in diesem abgelegenen Bergtal begegnet. Auch dank der Bauerntochter Priska, die ihm von freier Liebe erzählt und Punkmusik abspielt. Sie schwärmt von der Rebellion und den schrägen Kleidern und fragt, ob ihm das gefalle. Herzig ist die Antwort des etwas überforderten Mario. Oft stolpert Mario, sprichwörtlich und echt, über seine eigenen Füße und landet schließlich doch bei sich. Leichtfüßig ist das erzählt und doch mit Tiefe. Viele Figuren neben Mario bevölkern diesen Film und alle, auch kleinere Nebenfiguren, haben Konturen und Charakter. Am Ende des Films steht eine Widmung. Für die Opfer der Überschwemmungen von 2024 in der italienischen Schweiz. Denn die Dreharbeiten fanden unmittelbar nach diesem verheerenden Unwetter statt, das Teile des Matschatals verwüstet und auch Todesopfer gefordert hat. Umso schöner, dass dieser Film die Region in so wunderschönen Bildern einfängt. Eine warme und reichhaltige Geschichte erzählt und sie unterlegt mit einem Soundtrack italienischer Musik der Zeit. Beccaria ist Kino, das direkt ins Herz trifft. Und dazu aus dem Tessin. Das gibt es nicht oft. Und was ist nun ein Beccaria eigentlich? Für die Antwort müssen Sie ins Kino gehen.
2: Filmredaktorin Brigitte Hering. Der Schweizer Spielfilm Beccaria aus dem Tessin läuft jetzt im Kino. SRG hat den Film co-produziert. Gleich 9 Uhr, dann gibt es hier die Sendung heute Morgen. Im Studio für Sie heute ist Peter Hanselmann. Guten Morgen. Der tödliche Bergsturz am Piz Cengalo ist unser erstes Thema gleich. In diesen Minuten beginnt der Prozess. 5 Personen sind wegen mehrfacher fahrlässiger Tötung angeklagt. Kleider billig produzieren und zu Schnäppchenpreisen direkt vertreiben. Das ist das Geschäftsmodell von Shein. Das chinesische Unternehmen hat heute über seinen Börsengang informiert und der kommt zu einer schwierigen Zeit. Wie das Wetter sich heute entwickelt, das weiß David Burkhardt aus der Nachrichtenredaktion.
11: Heute wird es sonnig mit einigen Wolkenfeldern und vor allem am Abend gibt es dann einige Regengüsse. Die Höchstwerte liegen heute bei etwa 26 Grad.
2: In diesen Minuten beginnt in Pontresina im Engadin ein Prozess gegen 5 Personen. Die Bündner Staatsanwaltschaft wirft ihnen mehrfache fahrlässige Tötung vor. Dies im Zusammenhang mit einem Bergsturz vor 9 Jahren. Damals haben sich am Piz Cengalo im Bergell 3 Millionen Kubikmeter Fels gelöst. Diese haben im Tal Straßen und Häuser zerstört und am Berg sind 8 Berggängerinnen und Berggänger gestorben. Unter den Angeklagten heute ist auch die damalige Gemeindepräsidentin und heutige Nationalrätin Anna Giacometti. Katrin Hiss hat Regionalredaktorin Julia Kapaul gefragt, worum genau es im Prozess geht.
12: Im Zentrum steht die Frage, ob die Wanderwege am Piz Cengalo hätten gesperrt werden müssen. Neben Anna Giacometti, die damals Gemeindepräsidentin von Bregaglia war, sind ein weiterer Mitarbeiter der Gemeinde, 2 Vertreter des kantonalen Amts für Wald und Natur gefahren sowie ein externer Geologe angeklagt. Also jene Personen, welche dafür verantwortlich waren, das Risiko eines Bergsturzes einzuschätzen und Empfehlungen abzugeben, respektive diese umzusetzen.
13: Ja, und die Bündner Staatsanwaltschaft wirft diesen Personen mehrfach fahrlässige Tötung vor. Mit welcher Begründung?
12: In der Anklageschrift heißt es, die Angeklagten hätten die Gefahrenlage falsch eingeschätzt und hätten nicht erkannt, dass sich die Situation am Berg maßgebend verändert habe. Gut 2 Wochen vor dem Bergsturz hätten die Fachleute mit Messungen festgestellt, dass sich der Berg schneller bewege. Es habe auch einzelne Felsstürze gegeben. Und laut der Staatsanwaltschaft gab es also mehrere Hinweise, die darauf hindeuteten, dass ein Bergsturz in den nächsten Tagen zumindest nicht hätte ausgeschlossen werden dürfen. Gerade eine Sperrung der Wanderwege hätte sich aufgedrängt, heißt es in der Anklageschrift. Welches Strafmaß die Staatsanwaltschaft fordert, das wird sich am Prozess zeigen. Bei fahrlässiger Tötung drohen bis zu 3 Jahre Haft oder eine Geldstrafe.
2: Julia Kapaul zum Prozess wegen fahrlässiger Tötung im Zusammenhang mit dem Bergsturz in Bergell. Der Prozess, der beginnt heute und ist auf 3 Tage angesetzt. Wir machen weiter im Ausland. Heute vor 35 Jahren löste sich die Ukraine von der Vormundschaft Russlands. Zum Unabhängigkeitstag hat die EU weitere Militärhilfe für das angegriffene Land angekündigt.
11: Weitere gut 6 Milliarden Euro hat die Europäische Kommission für die Ukraine bewilligt. Mit dem Geld soll die Ukraine Rüstungsgüter kaufen können, darunter Luft- und Raketenabwehrsysteme, Raketen und Munition. Das teilt die EU-Kommission mit. Zum Tag der ukrainischen Unabhängigkeit reisen außerdem mehrere europäische Spitzenpolitiker nach Kiew. Dort bereits angekommen ist unter anderem der britische Premierminister Andy Burnham. Es ist seine erste Auslandsreise seit seinem Amtsantritt vor einem Monat. Im westafrikanischen Guinea sind mindestens 30 Menschen ums Leben gekommen bei einem Erdrutsch an einer Abfalldeponie. In der Nacht sei der Abfallberg ins Rutschen gekommen, wegen schwerer Regenfälle melden die Behörden. Dabei seien mehrere Häuser verschüttet worden. 22 Menschen sind verletzt worden bei dem Vorfall in der Hauptstadt Conakry. Letzte Woche hatten die Behörden angekündigt, die betroffene Abfalldeponie wegen der drohenden Gefahr zu schließen.
2: Im US-Bundesstaat Nevada müssen sich zehntausende Menschen in Sicherheit bringen wegen eines Buschfeuers in der Nähe der Großstadt Reno.
11: Ja, gut 40.000 Menschen sind aufgefordert worden, sich in Sicherheit zu bringen, und weitere 45.000 Menschen sollen sich auf eine Evakuierung vorbereiten, so die Behörden. Das Feuer ist am Samstag ausgebrochen. Bislang sind durch den Brand 6 Personen verletzt worden, darunter 3 Feuerwehrleute.
2: Und nun zum chinesischen Billigmodehändler Shein. Shein treibt seinen Börsengang in Hongkong voran. Nun hat Shein Details dazu veröffentlicht. Das Unternehmen hat schon bessere Zeiten gesehen. Seine Bewertung ist um 70% eingebrochen seit den letzten Finanzierungsrunden vor 4 Jahren. Der Börsengang von Shein am 1. September steht darum unter besonderer Beobachtung. Ich habe Wirtschaftsredaktor Pascal Lago gefragt, weshalb das Unternehmen derart an Wert verloren hat.
14: Ja, es gibt eigentlich hier 2 Hauptgründe. Also erstens muss Shein jetzt weltweit viel mehr Zölle bezahlen. Und zweitens nimmt der Konkurrenzkampf mit dem Online-Händler Temu zu. Also Shein hat sich auf billige Kleidung und Mode spezialisiert und bis vor kurzem davon profitiert, seine Pakete direkt aus China in die USA und nach Europa zu verschicken. Und zwar zollfrei. Und das hat sich nun geändert. Besonders die Situation in den USA setzt Shein zu. Die USA gingen gegen das Unternehmen vor, haben die Zollbefreiung für kleine Pakete, die Freigrenzen, abgeschafft. Und gleichzeitig wird eben die Konkurrenz zum chinesischen Online-Händler Temu größer. Die beiden Billig-Online-Händler, die streiten sich weltweit um Markteinteile. Und all das führte dazu, dass die Phase des aggressiven Wachstums vorbei ist jetzt. Also von Januar bis März hat Shein einen Verlust von 99 Millionen US-Dollar eingefahren, ist zwar immer noch eines der weltweit größten Fast-Fashion-Unternehmen der Welt, strebt eine Börsenbewertung von fast 27 Milliarden US-Dollar an. Das ist aber insgesamt viel weniger als noch im Jahr 2022, als das Unternehmen in einer privaten Finanzierungsrunde noch mit 100 Milliarden US-Dollar bewertet wurde.
2: Und nun steht der Börsengang eben am 1. September dann bevor. Was erhofft sich Shein von diesem Börsengang?
14: Ja, das Unternehmen braucht jetzt Geld, um sich an diese neue Situation anzupassen. Es ist eine Übergangsphase jetzt, wo die Zollfreiheit in den USA und im Großteil Europas wegfällt. Kann Shein nicht mehr einfach alles billig per Luftpost aus China schicken, muss die Logistik anpassen, etwa neue Lagerhäuser aufbauen, und zwar weltweit, und das kostet. Und weil der Konkurrenzkampf mit Mitbewerber Temu so hart ist, gibt Shein auch Milliarden aus für das Marketing. Und er hofft sich jetzt mit dem Börsengang da wieder an Geld zu kommen. 1,77 Milliarden US-Dollar möchte Shein sammeln. Der definitive Ausgabepreis, der wird am 31. August festgelegt, und der Börsenstart, der ist für den 1. September geplant.
2: Sagt Wirtschaftsredaktor Pascal Lago. Die Mobilfunkanbieter Salt und Sunrise wollen gemeinsam für eine bessere Abdeckung beim Schweizer Handynetz sorgen. Dazu wollen sie ihre Zusammenarbeit ausbauen.
11: Es geht um das Mobilfunknetz in ländlichen Gebieten und dort, wo in der Schweiz wenige Menschen wohnen. Sunrise und Salt haben eine Absichtserklärung unterzeichnet, wie es in einer gemeinsamen Mitteilung heißt. Geplant ist unter anderem eine engere Zusammenarbeit bei der Funknetzinfrastruktur. Damit sollen die Mobilfunkabdeckung, der Empfang und die Verbindungsqualität in der Schweiz verbessert werden. Trotz dieser möglichen Zusammenarbeit wollen Sunrise und Salt unabhängige Wettbewerber bleiben. Ob die Zusammenarbeit zustande kommt, wird nun abgeklärt.
2: Und David Burkhardt, zum Schluss haben Sie noch die Devisenkurse.
11: Der Euro wird zu 93,55 Rappen gehandelt und der Dollar zu 80,11 Rappen.
2: Das waren Informationen von heute Morgen. Verantwortlich heute Tobias Bühlmann. Und die Zeit, es ist genau 9:09. Bei einem Großbrand in Thusis im Kanton Graubünden sind 4 Menschen ums Leben gekommen. Das haben die Behörden am Wochenende mitgeteilt. Der Brand, der war in der Nacht auf Freitag in einem Haus mit Restaurant und Wohnungen ausgebrochen. Regionalredaktorin Leonie Herde berichtet.
15: Nach dem Brand wurden zuerst 5 Personen vermisst. Später hat sich dann herausgestellt, dass es nur 4 Personen waren. Dies, weil eine Person doppelt aufgeführt war, erklärte die Bündner Kantonspolizei auf Anfrage. Nun hat man diese 4 Personen tot aufgefunden, 2 davon bereits am Samstag und 2 gestern. Weil das Gebäude nach dem Brand einsturzgefährdet war, konnten die Einsatzkräfte nicht gleich in das Gebäude hinein. Trotzdem sei man schneller vorangekommen als gedacht, sagt Mediensprecher Pascal Fitsch.
16: Die Arbeiten konnten aus unserer Sicht schneller gemacht werden. Das Eintreten ins Gebäude konnte früher gemacht werden. Aufgrund dessen konnten auch die vermissten Personen im Gebäude aufgefunden werden. Stand der Dinge jetzt ist, dass wir zum Glück keine vermissten Personen mehr haben.
15: Der Brand in dem Restaurant mit Wohnungen brach in der Nacht auf Freitag aus. 14 Personen konnten sich in Sicherheit bringen, 8 von ihnen wurden verletzt, 2 davon schwer. Die Ermittlungen zur Brandursache laufen.
2: Regionalredaktorin Leonie Herde. In die USA. 40 Billionen US-Dollar, oder? 40.000 Milliarden US-Dollar. So hoch ist der Schuldenberg der USA. Die Marke, die wurde letzte Woche erreicht. Nun machen sich Investorinnen und Investoren vermehrt Sorgen. Darüber hat Katrin Hiss mit Wirtschaftsredaktor Manuel Rentsch gesprochen.
17: Ja, die Frage ist schon, können die USA das langfristig so noch tragen? Denn die Dimension ist schon gewaltig. Es gibt zwar etliche Länder mit Schulden, aber die USA stellen diesbezüglich alles in den Schatten, schon nur wenn wir die absoluten Zahlen anschauen. Und man sieht es auch daran, wenn man sich die Zinslast vor Augen führt, also wie viel die USA für Zinsen bezahlen müssen. Im laufenden Jahr müssen die USA zum ersten Mal mehr als 1.000 Milliarden Dollar allein für die Zinsen bezahlen. Das Land steckt in einer Negativspirale, auch wenn man sich die Kurve anschaut. Gemäß Expertinnen und Experten könnte diese Zinslast in ein paar Jahren bereits auf 2.000 Milliarden Dollar sich verdoppeln und ansteigen. Das sind schon extreme Risiken. Sobald die USA in eine Rezession abgleiten könnten, das ist durchaus plausibel, irgendwann wird das zum riesigen Problem mit ungewissem Ausgang.
18: 1.000 Milliarden Dollar an Zinsen, eine unvorstellbare Summe. Gleichzeitig muss das Land aber die Schulden auch permanent refinanzieren. Alte Schulden werden mit neuen abgelöst. Wie muss man sich das konkret vorstellen?
17: Also wenn man sich diesen Schuldenberg von 40 Billionen Dollar anschaut, dann entfallen rund 30 Billionen auf Staatsanleihen. Das sind Wertpapiere, das sind Kredite des Staates, die auf dem Kapitalmarkt gehandelt werden. Und rund ein Drittel dieser gehandelten Staatsanleihen, also rund 10 Billionen, das sind Schulden der USA bei Investoren aus dem Ausland. Die USA sind also auf Geldgeber aus dem Ausland angewiesen. Es gibt diese Abhängigkeit. Die meisten dieser Staatsanleihen werden von Anlegern aus Japan gehalten. Danach folgen Investoren aus Großbritannien und auf Platz 3 China. Und die Schweiz wiederum ist in Bezug auf die Investoren dieser Staatsanleihen auf Platz 11.
18: Jetzt hat sich die finanzielle Lage der USA ja laufend verschlechtert. Werden die Anlegerinnen und Anleger langsam nervös? Springen sie ab?
17: Ja, sie werden nervös und man sieht, dass am Kapitalmarkt die Zinsen steigen auch. Und es gibt Anzeichen, dass die einen oder anderen abspringen. Und ich denke hier vor allem an China. Das Land dreht den USA den Geldhahn zu, langsam und still. Innerhalb eines Jahres hat China den USA bereits 100 Milliarden Dollar entzogen, in den letzten 12 Monaten, indem sich die chinesischen Investoren aus neuen Finanzierungsrunden in US-Staatsanleihen fernhalten. Früher war China der größte Geldgeber der USA. 2013 zum Beispiel, vor der Ära Trump, hielten chinesische Investoren US-Staatsanleihen im Wert von 1.300 Milliarden Dollar, eine unglaubliche Summe. Derzeit sind es noch 633 Milliarden Dollar, also weniger als die Hälfte. China reagiert auf die dauernde Polemik aus den USA. Das lassen sie sich nicht mehr länger gefallen und haben sich zurückgezogen.
18: Und wie sieht es mit Anlegern aus der Schweiz aus?
17: Schweizer Investoren sind zunehmend zurückhaltend. Es fließt weniger Geld in die USA. Derzeit halten institutionelle Anleger sowie auch die Schweizerische Nationalbank US-Staatsanleihen im Wert von 284 Milliarden Dollar. Vor einem Jahr waren es noch 300 Milliarden. Es ist also ein Rückgang von rund 5% innerhalb eines Jahres. Zum einen, weil die Anleihen an Wert verloren haben. Das erklärt einen Teil des Rückgangs. Und zum anderen wohl auch, weil die Investoren verunsichert sind und sich bei der Refinanzierung zurückhalten.
18: Und wie kommen die USA nun wieder aus der Schuldenfalle heraus? Gibt es da irgendeinen Weg?
17: Es gibt nur eine Möglichkeit: die Hausaufgaben machen, das Problem bei den Wurzeln packen, das Staatsdefizit reduzieren. Das ist die Aufgabe der Politik. Das heißt, die Ausgaben senken und die Steuern erhöhen. Doch davor schrecken sowohl die Republikaner als auch die Demokraten zurück. Die Regierung Trump will zwar schon in wenigen Tagen Massnahmen ankündigen, es gibt also weitere Schlagzeilen, aber es ist ein langer Weg, bis die Finanzen wieder im Lot sind.
2: Sagt SRF-Wirtschaftsredaktor Manuel Rentsch. Es ist 8:45.
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2: Zeit für einen kurzen Nachrichtenüberblick. Vor 9 Jahren hat ein großer Bergsturz am Piz Cengallo das Bündnerdorf Bondo teilweise zerstört und weiter oben 8 Berggängerinnen und Berggänger verschüttet. Ab heute müssen sich darum 5 Personen vor Gericht wegen mehrfacher fahrlässiger Tötung verantworten. Die Mobilfunkanbieter Salt und Sunrise wollen gemeinsam das Schweizer Handynetz verbessern. Sie wollen dazu ihre Zusammenarbeit ausbauen, wie es in einer Mitteilung heißt. Es geht um die Abdeckung in ländlichen und dünn besiedelten Gebieten. Und die Ukraine begeht heute den 35. Jahrestag ihrer Unabhängigkeit im Schatten des russischen Angriffskriegs. An den Feierlichkeiten nehmen auch internationale Gäste teil. Angereist ist unter anderem der britische Premier Andy Burnham. Und das Wetter heute: scheint trotz einigen Wolkenfeldern oft die Sonne. Gegen Abend kommen zuerst in den Alpen und später dann auch im Flachland einige Platzregen und Gewitter auf. Die Höchstwerte, die liegen bei 26 Grad. US-Präsident Donald Trump und sein weibliches Personal, das ist jetzt unser Thema. Denn was dort auffällt: viele der Frauen im Umfeld des US-Präsidenten, die sind ausgesprochen loyal, mediengewandt und häufig blond. Was verraten die Frauen in Trumps Regierung über seine Personalpolitik? Und gibt es ein erkennbares Profil bei der Auswahl? Darüber hat Nico Bär mit USA-Experte Stefan Bierling von der Uni Regensburg gesprochen.
19: Die völlige Unterwürfigkeit unter seine Regungen, unter seine Ideen, unter seine täglichen Rhythmen auch. Wer das nicht wirklich zu akzeptieren bereit ist, hat in dieser Administration nichts versuchen. Das gilt für Männer wie für Frauen. Bei Frauen sucht er sich natürlich einen bestimmten Typus aus. So sehen wir das ja schon über lange Monate und Jahre mit ihm. Wir müssen uns ja auch erinnern, er war der Veranstalter von Miss Universe-Wettbewerben. Er hat sehr abfällig über Frauen gesprochen. Das heißt, er will eher so ein traditionelles Frauenbild, das mehr den starken Mann schmückt, ihn umgibt und ihn umgarnt, aber wenig Eigenständigkeit wirklich in die Politik mit reinbringt, vielleicht mit 1 oder 2 Ausnahmen.
20: Jetzt kann man ja eben auch sagen, beispielsweise mit Stabschefin Susie Wiles hat Donald Trump auch eine ausgewiesene politische Strategin in der Regierung.
19: Genau, das ist die Ausnahme, von der ich gerade sprach. Das ist eine überaus erfahrene, überaus clevere, überaus erfolgreiche Politikmanagerin. Die hat sich schon 2016 ganz hinter Trump gestellt, als er im Grunde noch eine unbekannte Größe in der Republikanischen Partei war, wo er als bunter Vogel diskreditiert wurde. Da hat sie seinen Wahlkampf in Florida gemanagt und sie hat Florida, das damals noch ein Swing State war, also einer der umkämpften Staaten, für Trump gewonnen. Das hat sie 2020 wiederholt und 2024. Trump weiß also, was er an dieser Strategin hat, und auch deshalb hat er sie zu seiner Stabschefin gemacht, übrigens der ersten weiblichen Stabschefin in der amerikanischen Geschichte. Und das ist sowas wie die Nummer 2 in der amerikanischen Politik.
20: Jetzt sind viele öffentlich sichtbare Frauen in Trumps Umfeld jung oder jugendlich inszeniert, telegen und eben auch häufig blond. Inwiefern hat das System?
19: Das hat System. Natürlich könnte man jetzt spekulieren über die persönlichen Vorlieben von Trump. Und da haben wir ja mit seinen Miss Universe-Wettbewerben und seinen Äußerungen über Frauen, auch im Grunde schändlichen Äußerungen über Frauen, genug Material. Das kennen die Hörer ja zur Genüge. Die politische Dimension ist aber die spannendere. Trump hat ja immer wieder versucht, die Evangelikalen, also sehr konservative, religiöse Protestanten an sich zu binden. Sein ganzes Gehabe ist überaus männlich. Seinen 80. Geburtstag hatte er mit so einer brutalen Kampfsportveranstaltung auf dem Boden des Weißen Hauses gefeiert. Das ist etwas, was sozusagen zu diesem neuen Machotum in der Republikanischen Partei, in der MAGA-Bewegung passt. Denken Sie auch daran, er hat sich mit Epstein lange Jahre umgeben. Die Tate-Brüder, die jetzt nach Großbritannien ausgeliefert werden sollen, wegen diverser Sexualverbrechen, die waren lange im Dunstkreis der MAGA-Bewegung und von Trump unterwegs. Das heißt, das ist die breitere politische Botschaft. Frauen sind im Grunde mehr Zierde, die haben traditionelle Rollen. Da gibt es auch die Bewegung der Trad Wives, der Traditional Wives, Küche, Kirche, Kochen quasi. Das ist etwas, was im Trump-Umfeld eigentlich sehr gut ankommt, gerade bei seinen Wählern aus der unteren Mittelschicht.
20: Spiegelt sich das auch bei den Aufgaben wider, die Donald Trump Frauen in seiner Regierung überträgt?
19: Naja, man könnte sagen, er überträgt keinem so wirkliche Aufgaben in seiner Regierung. Er ist die ultimative Entscheidungsinstanz. Selbst sein Vizepräsident oder sein Außenminister, die ja größere Rollen in der Öffentlichkeit immer wieder einnehmen, wie Vance und Rubio, die haben im Letzten auch keine Entscheidungsgewalt. Trump tut und lässt, was er will. Und das trifft natürlich auch für Frauen zu. Einzige Ausnahme, Susie Wiles, die Stabschefin, die ihn ab und zu ein bisschen an die Kandare nehmen kann, weil sie eben so erfolgreich seine Wahlkämpfe gemanagt hat. Auf deren Rat hört er noch am öftesten.
20: Trump denkt bekanntlich stark auch in Fernsehbildern, auch bei Personalfragen. Inwiefern passen Männer da ebenfalls in dieses Muster?
19: Absolut. Trump ist im Grunde ein moderner Präsident in dem Sinne, dass er nur über Fernseh und Bilder agiert und im Grunde auch ja, seine Politik gestaltet. Ich gebe Ihnen nur ein Beispiel. Als in der zweiten Amtszeit er die unterschiedlichen Kabinettspositionen, die Positionen im Weißen Haus besetzen musste, da ließ er sein engstes Team im Oval Office, also im Präsidentenbüro, versammeln. Es wurden 6 Fernseher aufgestellt und dann wurde zu den unterschiedlichen Kandidaten für die unterschiedlichen Ministerien immer so ein 1,5-2-Minuten-Clip eingespielt, wie gut sie auf Kamera sind. Und Trump hat nie genommen, die, wie er sagt, look the part, die also so aussehen, als ob sie den Minister spielen könnten. Nicht umsonst gibt es ganz viele Mitglieder der Regierung, die vorher im Fernsehgeschäft unterwegs waren. Berühmtest vielleicht Pete Hegseth, der Verteidigungsminister, von dem Trump einfach unglaublich angetan war, weil er so machohaft, so kantig auftreten kann. Der war lange Fox-Kommentator und das trifft für relativ viele seiner Mitarbeiter zu. Und bei Frauen nimmt er das gleiche Prinzip raus, kommen die gut über Kamera rüber. Und seine Sprecherin, die wir ja jetzt gerade verloren haben, die hat er auch deshalb ausgewählt, jüngste Frau überhaupt in dem Job, weil sie ihm absolut loyal ergeben ist und weil sie auf der Kamera gute Bilder liefert.
20: Abschließend, Herr Bierling, was sagt denn Trumps Personalpolitik insgesamt über sein Frauenbild aus?
19: Trumps Frauenbild ist im Grunde in den 50er, 60er Jahren verhaftet, wie sehr viel seiner Politik. Also ist das Frauenbild nur eine Facette. Auch seine ganze Umgarnung der Kohleindustrie, der Minenindustrie, das war mal groß in Amerika, aber das ist alles überholt. Das heißt, für ihn sind Frauen Staffage, für ihn sind Frauen etwas, womit sich erfolgreiche Männer brüsten. Wir müssen ja auch nur seine 3 Ehen anschauen. Sobald eine Frau zu alt wurde, hat er sie ausgetauscht. Das ist für ihn das, wie er in der Öffentlichkeit dargestellt werden will. Machohaft, viril, stark. Und da hat er natürlich selbst über seine lange Fernsehkarriere, da war er quasi am erfolgreichsten in seiner ganzen Laufbahn, die ja, Kategorien entwickelt, was gut rüberkommt on television oder dann per Bilder auf WhatsApp oder wo immer er gerade unterwegs ist.
2: Das sagt Stefan Bierling, er ist USA-Experte an der Uni Regensburg.
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2: Ja, und diese Tageschronik, die gibt es jetzt. Manchmal kann ein kleines Nagetier für ganz schön viel Chaos sorgen. So etwa in Zürich am 24. August 2008. Da hat ein Eichhörnchen einen Stromausfall verursacht. Ein paar tausende Haushalte waren betroffen, Trams standen still und Radio- und Fernsehgeräte blieben stumm oder schwarz. Wie das Tierchen diesen Blackout ausgelöst hat, erzählt Lukas Lüthi jetzt in der Tageschronik.
24: Es passiert an einem Sonntagnachmittag, kurz nach 2:30. Vom Stromausfall sind laut dem Elektrizitätswerk Zürich, EWZ, etwa 6'000 Haushalte betroffen. Später korrigiert der Energieversorger diese Zahl auf 4'000. Auch die Kehrichtverwertungsanlage Hagenholz und der öffentliche Verkehr stehen zum Teil still. Die Tramlinien 11 und 14 müssen durch Busse ersetzt werden. Nicht verschont bleibt auch das Schweizer Fernsehen SF und das Schweizer Radio DRS. Beide haben mit Sendeunterbrüchen zu kämpfen. Im Radio kann etwa DRS 1, also das heutige SRF 1, nicht richtig senden.
25: Sie hören DRS 1 am Sonntagnachmittag. Am Mikrofon ist der Bernhard Siegmann. Wir haben technische Probleme. Wir wissen jetzt von vielen Reaktionen von Ihnen. Nicht nur DRS 1 und DRS 3 kann man nicht richtig empfangen. Auch im Schweizer Fernsehen ist der Wurm drin und der Bildschirm schwarz. Da sind unsere Techniker bereits am Arbeiten. Ich weiss, man hört uns zum Teil und dann fallen wir wieder raus. Ich hoffe, das dauert nicht mehr so lange. Wir bitten Sie um Entschuldigung.
24: Der Grund für den Stromausfall ist schnell gefunden. Ein Eichhörnchen verirrt sich in das Unterwerk Abruck in Zürich-Nord. Dieses wird vom Elektrizitätswerk Zürich EWZ betrieben. Das Nagetier knabbert eine Leitung an und löst so einen Kurzschluss aus. Danach schaltet sich ein Transformator im Werk aus Sicherheitsgründen automatisch aus. Der Strom ist weg. Das Eichhörnchen überlebt sein Abenteuer nicht. So etwas passiere sehr selten, könne aber immer mal wieder vorkommen, sagte Antonio Martinelli vom EWZ damals zum Schweizer Fernsehen.
26: Es ist eine Freiluftanlage, da können auch Vögel einen Kurzschluss auslösen und eben Eichhörnchen, Marder, solche Tiere, die halt frei herumlaufen.
24: Der Stromausfall in Zürich-Nord, genauer in Oerlikon und Schwamendingen, dauert rund 1,5 Stunden, also bis etwa 15 Uhr. Im Fernsehen laufen genau zu dieser Zeit 2 große Sportveranstaltungen, für die sich wohl Tausende vor den Bildschirmen interessieren. Das Formel-1-Rennen von Valencia und die Schlussfeier der Olympischen Sommerspiele in Peking. Letztere wird am Abend im Fernsehen wiederholt. In der Tagesschau am selben Abend entschuldigt sich die Direktorin des Schweizer Fernsehens, Ingrid Deltore, für den Sendeausfall und erklärt:
27: Wir haben eine Notstromversorgung für die Verbreitung des Signals. Was wir so in dieser Form noch nie gehabt haben, seit es das Fernsehen gibt, ist ein Totalausfall aller Systeme. Und diese kann man eigentlich mit einer eigenen Notstromversorgung gar nicht sicherstellen. Dafür brauchen wir viel zu viel Strom. Und deshalb wird es auch in Zukunft eine totale Sicherheit, eine hundertprozentige Sicherheit nicht geben.
24: Grund für den totalen Sendeausfall ist, dass 2 für die Verbreitung des Signals wichtige Geräte aus Versehen nicht an die Notstromversorgung angeschlossen sind. Das erklärt das Schweizer Fernsehen später auf Nachfrage des Bundesrats. Dieser Stromausfall in Zürich-Nord schafft es nämlich nicht nur groß in die Medien, sondern auch in die nationale Politik. Ein damaliger SVP-Nationalrat will in einem Vorstoß vom Bundesrat wissen, wie wichtige Stromanlagen gegen das Eindringen von Kleintieren geschützt werden können. In seiner Antwort schreibt der Bundesrat:
0: Freiluftanlagen müssen nach Artikel 41 der Starkstromverordnung durch eine Umzäunung geschützt werden und bei Innenraumanlagen muss mit Vergitterungen bei Türen, Fenstern, Lüftungsöffnungen und Kabeleinführungen das Eindringen von Kleintieren und das Durchstecken von festen Gegenständen verhindert werden.
24: Damit seien die gesetzlichen Grundlagen, um elektrische Anlagen zu schützen, bereits vorhanden. Der Vorstoß bleibt folgenlos. Im Gegensatz dazu handelt aber das Elektrizitätswerk Zürich EWZ. Es installiert beim betroffenen Unterwerk Aubruck in Zürich-Nord einen Ultraschallsender. Dessen hohe Pfeiftöne sollen Nager und Vögel künftig vom Werk fernhalten. Und das EWZ teilt nach dem Stromausfall auch noch mit, das getötete Eichhörnchen sei, Zitat, fachgerecht entsorgt worden.
2: Die Tageschronik von Lukas Lüthi über ein Eichhörnchen, das einen Stromausfall in Zürich verursacht hat. 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
4: Die Nachrichten von SRF um 9:30 mit Olivia Limacher. Vor 9 Jahren lösten sich am Piz Cengalo im Bündner Südtal Bergell rund 3 Millionen Kubikmeter Fels. Im Tal wurden Häuser und Straßen zerstört, am Berg starben 8 Berggängerinnen und Berggänger. Heute beginnt in Pontresina vor dem Regionalgericht der Prozess gegen 5 Personen. Die Bündner Staatsanwaltschaft wirft ihnen mehrfache fahrlässige Tötung vor. Darunter ist auch die damalige Gemeindepräsidentin und heutige Nationalrätin Anna Giacometti. Kathrin Hiss hat Regionalredaktorin Julia Kapaul gefragt, worum es in dem Prozess geht.
5: Im Zentrum steht die Frage, ob die Wanderwege am Piz Cengalo hätten gesperrt werden müssen. Neben Anna Giacometti, die damals Gemeindepräsidentin von Bregaglia war, sind ein weiterer Mitarbeiter der Gemeinde, 2 Vertreter des Kantonalen Amts für Wald und Natur gefahren sowie ein externer Geologe angeklagt. Also jene Personen, welche dafür verantwortlich waren, das Risiko eines Bergsturzes einzuschätzen und Empfehlungen abzugeben, respektive diese umzusetzen.
18: Ja, und die Bündner Staatsanwaltschaft wirft diesen Personen mehrfach fahrlässige Tötung vor. Mit welcher Begründung?
5: In der Anklageschrift heißt es, die Angeklagten hätten die Gefahrenlage falsch eingeschätzt und hätten nicht erkannt, dass sich die Situation am Berg maßgebend verändert habe. Gut 2 Wochen vor dem Bergsturz hätten die Fachleute mit Messungen festgestellt, dass sich der Berg schneller bewege. Es habe auch einzelne Felsstürze gegeben. Und laut der Staatsanwaltschaft gab es also mehrere Hinweise, die darauf hindeuteten, dass ein Bergsturz in den nächsten Tagen zumindest nicht hätte ausgeschlossen werden dürfen. Gerade eine Sperrung der Wanderwege hätte sich aufgedrängt, heißt es in der Anklageschrift. Welches Strafmaß die Staatsanwaltschaft fordert, das wird sich am Prozess zeigen. Bei fahrlässiger Tötung drohen bis zu 3 Jahre Haft oder eine Geldstrafe.
4: Heute vor 35 Jahren löste sich die Ukraine von der Vormundschaft Russlands. Zum heutigen ukrainischen Unabhängigkeitstag hat die EU weitere Militärhilfe für das angegriffene Land angekündigt. Weitere gut 6 Milliarden Euro hat die Europäische Kommission für die Ukraine bewilligt. Mit dem Geld soll die Ukraine Rüstungsgüter kaufen können, darunter Luft- und Raketenabwehrsysteme, Raketen und Munition. Das teilt die EU-Kommission mit. Die Mobilfunkanbieter Salt und Sunrise wollen gemeinsam für eine bessere Abdeckung beim Schweizer Handynetz sorgen. Sunrise und Salt haben eine Absichtserklärung unterzeichnet, wie es in einer gemeinsamen Mitteilung heißt. Trotz dieser möglichen Zusammenarbeit wollen Sunrise und Salt unabhängige Wettbewerber bleiben. Ob die Zusammenarbeit zustande kommt, wird nun abgeklärt. Die Börsendaten von SIX. Der Swiss Market Index liegt im Moment bei 14.418 Punkten, minus 0,3%. Der Euro wird zu 93,56 gehandelt, der Dollar zu 80,13. Das Wetter. Heute scheint trotz einigen Wolkenfeldern oft die Sonne. Zunächst wird es vor allem in Juranähe lokal nass. Am Abend kommen zuerst in den Alpen und später auch im Flachland einige Platzregen und Gewitter auf, dies bei maximal 26 Grad. Das waren Nachrichten von Radio SRF, verantwortlich Adrian Huber.
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8: Das Bundesamt für Polizei FEDPOL warnt seit Jahren vor der organisierten Kriminalität und ist auch Frühling selber Opfer geworden. Ein FEDPOL-Polizist soll Informationen an die Drogenmafia verkauft haben. Das FEDPOL will mehr Personal und schärfere Gesetze für die Sicherheit der Schweiz. Aber könnte man nicht heute schon mehr machen? Das frage ich die FEDPOL-Chefin. Willkommen in der Samstagsrundschau, Eva Wildigortes.
9: Grüß Herr Meier, merci für die Einladung.
8: Frau Wildigortes, ein Polizist aus euren eigenen Reihen soll also der Drogenmafia zugedient haben, ausgekommen ist das Ende April. Wie gut hat ihr den mutmasslichen Maulwurf kennt aus Mitarbeitern?
9: Die Person war bei uns tätig, schon einige Jahre. Und ja, wir sind unglaublich betroffen gewesen, als wir das haben erfahren haben, aber sofort Massnahmen und Sicherungsmassnahmen ergriffen und sind jetzt dran, den Fall intern aufzuarbeiten.
8: Hat ihn gut gekannt?
9: Ich habe ihn persönlich nicht gekannt, nein.
8: Wie ändert so ein Vorfall den Blick von einer Chefin auf die eigenen Leute?
9: Das ändert sich in diesem Sinn nicht. Oder wir sagen in der Strategie zur Bekämpfung organisierter Kriminalität, die letztes Jahr im Dezember vor der Konferenz der kantonalen Justiz- und Polizeidirektoren und vom Bundesrat ist verabschiedet wurde, steht auf der ersten Seite, oder warnen wir auf der ersten Seite, vor Gefahren von Korruption und Infiltration. Und das, wir sind uns durchaus bewusst gewesen. Wir sind über 1'000 Mitarbeitende, die sich jeden Tag korrekt verhalten und das ändert den Blick nicht. Das ist einfach eine weitere Awareness, die wir aber auch schon hatten, sondern ich bin der ganz festen Überzeugung, dass alle anderen Mitarbeiter sich an die Regeln halten und sehr bewusst und loyal und sehr kompetent jeden Tag dafür arbeiten, um die Sicherheit in der Schweiz zu stärken.
8: Der Mann ist von einer Kantonspolizei zu euch gekommen, hat zuletzt beim Bundessicherheitsdienst gearbeitet. Also dort hat er zum Beispiel Schutzmassnahmen geplant für den Bundesrat. Müsst ihr inzwischen, und das ist jetzt auch wichtig, neben der Strafuntersuchung, wo ihr nichts dazu könnt sagen, mal läuft, was genau rausgegangen ist. Und da müsst ihr ja zum Beispiel vielleicht Leute schützen, die dort erwähnt werden in diesen Daten. Habt ihr da den Überblick?
9: Das ist aber Teil der Strafuntersuchung. Oder? Also das Strafverfahren läuft, das ist die Bundesanwaltschaft, die das führt. Und das ist Teil davon, wirklich herauszufinden, was sind das für sensitive Informationen, die rausgeflossen sind. Wir haben im Bereich, wo wir Einfluss haben, nämlich in der internen Organisation, selbstverständlich die notwendigen Massnahmen getroffen.
8: Euch ist ja quasi, ich sage mal, einer von den Worst Cases für eine Polizei passiert. Oder? Quasi, man ist infiltriert worden, Glaubwürdigkeit ist ja krass oder in Frage gestellt. Umso mehr gestaunt habe ich, dass ihr schon nach wenigen Wochen gesagt habt, ja, eine erste Analyse, die hat gezeigt, es gäbe keine grundlegenden systemischen Schwachstellen. Also es hat ja eine Schwachstelle gegeben.
9: Es hat eine Schwachstelle gegeben. Wie gesagt, wir warnen davor. Das ist ein Teil der Aktivitäten von kriminellen Organisationen, nämlich wirklich sich Zugang zu verschaffen zu Informationen, sich Zugang zu verschaffen zu Beamten auf allen Stufen und so Informationen bekommen, um ihr kriminelles Geschäft auszurichten.
8: Ich sage das schon, mehr grundlegende nein, Probleme gibt es nicht.
9: Nein, das würde ich nicht sagen. Oder Sie müssen sich vorstellen, wo wir Kenntnisse bekommen haben, das sind die eigenen Leute gewesen. Das ist Bundeskriminal. Die Polizei, die auf das gestoßen ist, sofort Meldung hat gemacht. Also das muss man wirklich da auch betonen. Und dann im Vorfeld und dann wieder bei der Verhaftung hat man natürlich sofort geschaut. Hat man alles, hat man alle Regelungen eingehalten bei der Einstellung? Sind Zugriffsrechte auf seine Funktion beschränkt gewesen? Hat man Kontrollen gemacht? Das hat man natürlich als erstes sofort analysiert. Und ich kann mir sagen, auf den ersten Blick sind da keine Fehler gemacht worden. Aber selbstverständlich, das habe ich auch gesagt, wir sind jetzt dran an einer weitergehenden Analyse, wo man wirklich schaut, gibt es noch Möglichkeiten, hier besser zu werden, nachzujustieren im Bereich Governance und Compliance. Das ist klar.
8: Nehmt uns doch ein mit, was wäre da denkbar?
9: Ja, beispielsweise, oder man muss immer eine Abwägung machen. Oder? Die Mitarbeiter die brauchen die Informationen, um arbeiten zu können. Oder wenn man die kappen, von den Informationen, die sie brauchen für ihre Aufträge zu erledigen, dann können sie das nicht mehr machen. Oder? Aber hier muss man schauen, oder? Sind die Zugriffe Zugriffsrecht korrekt gewesen? Muss man hier mehr kontrollieren? Müssen wir präventiv mehr machen? Müssen wir bei der Einstellung vielleicht weitere Kontrollen machen? Einfach braucht es weitergehende Ajustierungen und da verwehren wir uns überhaupt nicht dagegen. Da wird sicher die Strafuntersuchung, die Resultate werden uns auch Hinweise geben. Aber wir sind natürlich jetzt schon tätig. Wir wollen ihr sagen, das ist etwas, das möchte man nicht. Das ist für uns wirklich schwierig gewesen. Aber wir sind der Überzeugung, wir schauen das genau an und tun dort Verbesserungen vorne, was nötig ist.
25: FEDPOL warnt seit Jahren vor der organisierten Kriminalität, dass das ein Problem nicht nur für die Sicherheit ist, sondern wir sagen auch für die Demokratie, eben wegen dieser Unterwanderung von Politik, Behörden und auch Wirtschaft. Eure Vorgängerin Nicoletta Della Valle, die hat vor 2 Jahren, das hat Schlagzeilen gemacht, von Politikern geredet, die jungen zu Mittagessen mit Mafiosi. Da hat ihr Kleinlaut jetzt ein bisschen sagen müssen, das war nur ein Anfangsverdacht, hat sich nicht bestätigt. Was für Beleg habt ihr für die ja eigentlich beängstigende Aussage, dass da das Wirtschafts- und Politikleben unterwandert sind?
9: Ich glaube, man muss es ein bisschen relativieren. Oder? Also wir haben jetzt den Fall bei uns gehabt, es gibt andere Fälle. Und was ich da dazu auch darf sagen, ist, das ist einfach ist eine Praxis von kriminellen Organisationen, nämlich im Verborgenen zu handeln und sich aber illegal Informationen zu beschaffen, um wirklich zum ihren illegalen Geschäften können besser nachkommen. Und das ist sehr verbreitet, oder? Wir sehen das überall in Europa. Wir haben ja die Informationen zum einen natürlich aus eigenen Lagebildern, aus eigenen Ermittlungen, aber auch im Austausch mit dem Ausland, wo man das ganz konkret sieht. Wir als Schweiz, wir haben vielfach einen kleinen Vorsprung, oder, aufs Ausland. Wenn Sie sehen, die Bandenkriege, die wir in Belgien, in Schweden sehen, das haben wir im Moment noch nicht auf der Straße. Oder? Auch weitere Phänomene, wo wir vielleicht im Gespräch noch drauf kommen, das breitet sich bei uns erst aus. Oder? Und das ist aber wichtig, dass wir als Strafverfolgungsbehörde, als Bundespolizei, dass wir schon mal davor warnen, damit man auch präventiv sich schützen kann. Oder?
25: Also es sind vor allem auch Annahmen, die sich aufs Ausland stützen, wenn ich das richtig verstehe. Aber eben die Warnungen, die sind, ja, es ist ziemlich alarmistisch seit Jahren von FEDPOL, eigentlich in jedem Interview. Da bin ich mal schauen, wie viele Strafuntersuchungen laufen denn überhaupt, also mal der zudienenden Bundesanwaltschaft. Das sind die grösseren Fälle, die internationalen Fälle, wegen organisierter Kriminalität, das sind gerade mal 16. Also da klafft irgendwie eine Lücke zwischen Alarmismus und dem, was ihr offenbar tatsächlich seht und könnt verfolgen.
9: Nein, das würde ich nicht sagen. Oder? Sie müssen sehen, das sind zum Teil sehr, sehr grosse Verfahren. Ich will mich jetzt nicht auf die Zahl festlegen, aber das sind sehr grosse Verfahren mit sehr vielen involvierten Personen. Das ist 16 Verfahren führen mit den Mitteln, die wir haben. Das ist ein grosser Aufwand. Oder? Also, und was man muss sehen, ist, Europol, die haben jetzt gerade einen Bericht herausgegeben, die reden von 730 kriminellen Organisationen, die in Europa tätig sind. Sie haben vor 2 Jahren einen Bericht herausgegeben, auch in diesem Rahmen. Dann haben sie von über 800 geredet. Jetzt sagen sie aber, dass 2/3 von diesen Organisationen, die sie vor 2 Jahren gesehen haben, die tätig sind, gar nicht mehr da sind, sondern einfach ersetzt sind worden durch andere. Oder? Das verändert sich ständig. Das ist kein Alarmismus, überhaupt nicht.
25: Aber ein Zugriff, also ein strafverfolgerischer Zugriff hat er offenbar nicht, wenn er so wenig Verfahren hat. Das sagt sie, grosse, aber ja.
9: Ja, natürlich. Wir sind aber auch nicht allein. Oder? Wir haben natürlich auch Kantone, die in diesem Feld tätig sind. Oder wir sind dann wirklich für die kriminellen Organisationen im grossen Stil zuständig. Aber Kantone machen ja auch Ermittlungen auf ihrem Bericht, die haben auch Verfahren. Das sind vielfach sind das die Ersten, oder, die auf Indizien stossen, die schon mal ermitteln. Also die darf man überhaupt nicht vergessen. Also ich bin gar nicht der Meinung, organisierte Kriminalität ist eine Priorität von uns und ist wirklich eine Gefahr, die man muss nachgehen muss.
25: Die möchten strengere Gesetze, aber die hätten jetzt schon Möglichkeiten, ja, ziemlich niederschwellig, also dass die können die Leute, die keinen Schweizer Pass haben, ausweisen, bevor der oder die ein Strafurteil hat. Also schon rein, wenn es Verdachtsmomente gibt, ohne dass vielleicht auch sogar ein Verbrechen begangen hat, können die Leute ausweisen aus FEDPOL-Kompetenz. Das hat er wegen organisierter Kriminalität in den letzten 5 Jahren zusammengezählt bei 7 Leuten gemacht. Warum schöpft ihr das nicht aus, die Möglichkeiten, die er hat?
9: Doch, das schöpfen wir selbstverständlich aus, oder? Aber das ist man muss natürlich dann schon ansehen, oder? Man kann nicht nur wegen einem sich nicht erhärteten Anfangsverdacht eine Ausweisung machen. Das muss man gut anschauen. Dort muss man Fakten prüfen. Und wenn das der Fall ist, dann tun wir ausweisen. Genauso wie Einreisesperren beispielsweise im letzten Jahr. Da haben wir eine grosse Zunahme gehabt. Also wir schöpfen die Instrumente schon aus. Aber es braucht noch andere. Beispielsweise bei Geldwäschereibekämpfung. Oder da müssen wir das Dispositiv können verstärken. Es gibt noch weitere Vorschläge, die wir machen jetzt mit dem Nationalen Aktionsplan zur Bekämpfung von organisierter Kriminalität. Beispielsweise auch präventive Massnahmen.
25: Da komme ich gerade dazu. Genau. Zu diesen Massnahmen.
8: vielleicht gleich noch zum Nachhaken, die sagen, ja, mal, wir schöpfen schon, aber 7 Personen in 5 Jahren, also in anderen Deliktsfeldern, es ist mehrfach, oder im Terrorbereich, aber auch in anderen Bereichen, Staatsschutzbereich. Also es überzeugt mich jetzt und vielleicht auch die Hörerinnen und Hörer nicht, dass sie das wirklich ausschöpfen. Oder ihr habt einfach zu wenig Informationen, wo es wirklich...
9: Ja, man muss ja auch sehen, das braucht ja auch eine Gefährdung, oder? Eine bestimmte Gefährdung für die innere und äußere Sicherheit, dass wir eine Ausweisung machen können, oder? Und das muss man ermitteln, das muss man erhärten. Und wie gesagt, selbstverständlich, wir sind Polizei, wir schöpfen die Mittel, die wir haben, aus. Aber das reicht nicht, oder? Die Verfahren, die sind komplex. Wir haben ganz viele Daten, die man auswerten muss und so weiter. Also die dauern über mehrere Jahre, sind aber nachher, wenn man sie nachher vor Gericht bringen kann, dann sieht man die Dimensionen, oder? Also das, ich bin schon der Meinung, all das, was wir haben, schöpfen wir absolut aus, aber wir brauchen weitere Instrumente.
8: Reden wir über das. Der Aktionsplan zusammen mit den Kantonen und den Gemeinden, der kommt auf ein Jahr. Und ein griffiger Punkt ist offenbar eine sogenannte Meldepflicht, also dass alle Gemeindesangestellten, Kantonsangestellten, da reden wir von Arbeitsinspektoren, die zum Beispiel Barbershops kontrollieren, Grundbuchämter, die Immobiliengeschäfte registrieren, müssten, wenn sie etwas sehen, was auf organisierte Kriminalität, Geldwäsche hinweist, müssten eine Meldung machen. Was erhofft ihr euch von dem?
9: Also ich muss sagen, wir sind jetzt in der Vernehmlassung, gerade erst abgeschlossen von dem nationalen Aktionsplan, wo ganz eigentlich viele Aufgabenfelder, viele Handlungsfelder umfasst, wie zum Beispiel gemeinsames Lagebild, Sensibilisierung und verstärkte Zusammenarbeit und natürlich eben auch präventive Massnahmen. Das wäre eine mögliche.
8: Ja, ich möchte über die Meldepflicht reden, weil ich nicht gehört, dass sich das herauskristallisiert.
9: Jawohl, und dem muss man sagen, dass der Wunsch ist von den Kantonen selber gekommen. Dass man das würde aufnehmen, dass man hier verschärft. Nicht nur, dass man es möglich macht, auch man muss immer schauen, dass man die Möglichkeit auch schafft, weil die Personen, die unterliegen auch dem Amtsgeheimnis. Oder man muss schauen, dass keine Amtsgeheimnisverletzung da besteht bei einer Meldung. Aber die Kantone selber haben gesagt in dieser Vernehmlassung, sie möchten gerne hier eine Pflicht einführen, weil sie sehen das auf ihrem Territorium, sehen sie die Notwendigkeit. Und darum gehen wir zusammen mit den Kantonen Schritt für Schritt mit den Staatsanwaltschaften, mit der Bundesanwaltschaft.
8: Kann ich noch heikel sein? Stellen wir irgendeine Lebensmittelinspektorin vor, die ist interessiert, die Gesundheit von der Allgemeinheit zu sichern. Geht in eine Pizzeria oder Bubble Tea Shop. Ich nehme jetzt extra ein Klischee-Beispiel für so. Vielleicht auch Geldwäscherei, wo man probiert, Bargeld einzuschlafen. Und die möchte vor allem Zugang haben in die Küche und ins Lager und so weiter. Aber die wissen alle, ja, die schaut uns auch noch auf die Finger in der Buchhaltung. Das ist ja nicht so einfach für die Leute an der Front.
9: Nein, das ist nicht einfach. Aber das ist eine Möglichkeit. Oder sie sehen in die Geschäfte rein, es gibt Auffälligkeiten, wo sie weitergeben könnten. Und auf das sind wir angewiesen. Auf das ist die Strafverfolgung auch angewiesen. Oder? Auch organisierte Kriminalität und wie wir es in der Strategie schreiben, das muss ein gesamtgesellschaftlicher Ansatz sein. Und dort fängt es an. Oder? Dort hat man Indizien und wir möchten gerne, und da sind ja Kantone sehr bei uns, dass man das auch melden kann. Und vor allem, dass die Lebensmittelinspektorinnen oder Inspektoren oder Arbeitsinspektorate, Grundbuchämter, dass die angestellten Personen, durch dass sie wissen, was sie für Möglichkeiten haben, was sie für Pflichten haben und an wer sie sich wenden können. Weil das mag ja sein, dass sie etwas sehen, das ihnen auffällt und dann gar nicht wissen, was sie mit dieser Information machen sollen. Und das sind für uns doch wichtige Indizien, wo man dann nachgehen kann. Entweder erhärtet es sich oder nicht.
8: Drogen sind ja meistens im Zentrum von organisierter Kriminalität, Prostitution, Menschenhandel, auch Cyberbetrug und so weiter. Und immer geht es ums Geld, das man nachher muss waschen. Also, hat er vorher gesagt, da möchte ich ansetzen, da kommt nächstes Jahr ein Vorschlag. Jetzt kennt man die Geschichte von der letzten Verschärfung, Geldwäscherei. Erster Anlauf im Parlament abgestürzt, zweiter Anlauf jetzt auch wieder ein bisschen verwässert worden. Der politische Wille, das wisst ihr ja auch, in der Schweiz im Parlament da Züge anzuziehen, Vorschriften verschärfen, schneller können sagen, das Geld hat wahrscheinlich kriminellen Ursprung, das ist klein.
9: Ja, aber es ist unsere Aufgabe, oder? Es ist unsere Aufgabe als Polizei, darauf hinzuweisen, wo die Problematik ist. Und ich glaube, das braucht vielleicht in der Schweiz mehrere Anläufe. Aber im Gespräch mit Parlamentariern, in Kommissionen, sehe ich doch eine gewisse Offenheit, darüber zu diskutieren. Nicht nur hier, weil Geldwäscherei, die sagen es völlig richtig, oder? Die kriminellen Organisationen sind in verschiedensten Deliktsfeldern unterwegs. Waffenhandel, Betäubungsmittelhandel, Menschenhandel. Aber das, was sie gemeinsam haben, das ist ja wirklich, dass sie das Geld, das inkriminierte Geld waschen müssen. Und die müssen wir ansetzen. Und da sind alle eigentlich überzeugt. Und darum wollen wir ja auch nicht locker lassen. Aber der politische Diskurs, der braucht es
25: selbstverständlich. Das letzte Mal eure Vorgängerin zitieren, die hat in einem Interview gesagt, vor 2 Jahren, ja, sie gehen halt auch Anwälte, Immobilienfirmen, Treuhänder, Profiteure von kriminellen Organisationen, Stichwort Geldwäscherei, das mache ich das Ganze nicht einfacher, da die Regeln zu verschärfen. Also das ist ein Teil des Problems.
9: Ja, ich würde sagen, wie bei allen, oder? Anpassungen vom Gesetz. Man muss das diskutieren, man muss Interessensabwägungen machen und dann sich entscheiden dafür, was vor allem sind die wirksamsten Massnahmen.
25: Also die Wirtschaftslobby, Finanzlobby gegen euch, hat jetzt eigentlich Frau Della Walle gesagt.
9: Ja, das hat sie möglicherweise so gesagt. Das würde ich weder bestätigen noch sagen, dass das nicht stimmig ist. Die Geldströme, das ist entscheidend, oder? Und darum ist das ein Teil von dem Gesetzespaket. Das ist ein Teil davon, aber ein wichtiger Teil davon, von dem Gesetzespaket, das wir gerne vorschlagen wollen, ist in der Tat die Verschärfung.

0: und ermitteln und Akten auswerten.
1: Also die Hauptaussage des Berichts ist ja in dem Sinne eindeutig. Oder?
0: Dass wir es mehr Personal braucht, aber ich schaue jetzt auf die Schwachstelle.
1: Selbstverständlich,
0: wo ist eure Verantwortung?
1: Wir haben zu wenig Ermittler. Das muss man mal sagen, oder? Das ist das Fazit des Berichts. Und selbstverständlich, der Bericht oder die eidgenössische Finanzkontrolle, die die Arbeit hat gemacht hat, die hat Empfehlungen formuliert. Wie ihr sagt, im administrativen Bereich, in den Stäben, gäbe es noch Möglichkeiten, um noch effizienter zu arbeiten, um gewisse Doppelspurigkeiten abbauen. Das haben wir gemacht, da sind wir aber mitten drin.
0: Das haben die Leute freigespielt.
1: Ja, und wir tun die Leute wieder einspeisen in die operativen Aufgaben. Das ist absolut der Fall. Das braucht aber natürlich auch einen gewissen Moment. Oder? Es ist auch immer, man muss immer priorisieren, man muss immer schauen in so einer volatilen Welt, wo muss man die Schwerpunkte setzen. Und das machen wir auch. Und das ist so, wir sind dran, die Stäbe zu verschlanken, Administration zu abbauen und wirklich auch Entscheidkompetenzen an den richtigen Ort zu bringen, dort, wo auch die Fachkompetenz ist. Also das ist ein ongoing Prozess.
0: Das ist zusammen. Und schau mit der Chefin vom FEDPOL, der Eva Wildi-Gordes, live aus Bern senden wir. Ich möchte jetzt kurz aktuelle Zeitungsschlagzeilen vorlesen, oder bitte spontan darauf reagieren. Die erste ist gerade von dieser Woche. 80% der Maghreb-Asylsuchenden werden einer Straftat beschuldigt.
1: Ja, wir tun unabhängig von Herkunft und Geschlecht und natürlich alles, tun wir Straftaten verfolgen.
0: Da geht es ja häufig um Diebstahl, Vermögensdelikt, Einbrüche. Das ist im Alltagsleben der Leute auch wahrscheinlich der Hörerinnen und Hörer präsenter. Wie gefährlich ist das Gefühl, dass der Staat dann ein Sicherheitsproblem nicht im Griff hat?
1: Also die Straftaten, die fallen ja in die Kompetenz von den Kantonen. Oder? Also das muss man auch genau anschauen. Hier muss man die Aufgabenteilung gut anschauen. Aber ich würde nicht meinen, dass das überhaupt nicht ernst genommen wird. Im Gegenteil. Oder? Also man hat jetzt, wenn Sie auf Schlagzeilen kommen, vielleicht kommen Sie später drauf, Schlagzeilen gehabt in den letzten Monaten, dass wir Diebstähle gehabt in Autogaragen, in Waffenhandlungen.
0: Da kommt tatsächlich noch eine Schlagzeile.
1: Kommt tatsächlich noch eine Schlagzeile. Darf ich vorgreifen, Herr Meier?
0: Oder? Wir sind flexibel.
1: Ja, sind wir flexibel. Wunderbar. Oder wo man sagt, da kommen zum Teil jugendliche, minderjährige, junge Männer, häufig von Frankreich, die kommen über Grenzen und tun Straftat begehen, eben einen Raubüberfall in einer Waffenhandlung oder Luxusauto entwenden. Und da haben wir beispielsweise sehr rasch reagiert. Oder? Wir haben eine Taskforce auf die Beine gestellt, auf Bundesebene, zusammen mit dem Kanton Zürich, also Kantonspolizei Zürich. Und wir führen die Taskforce mit verschiedensten Kantonen, weil man sagt, hier muss man zusammenarbeiten.
0: Aber im Griff hat das ja nicht, dass ja Leute mal für ein paar Tausend Euro eben über TikTok oder so angeworben werden, häufig eben gar nicht wissen, wer ihnen den Auftrag gibt. Ja, und wenn man sie dann mal verhaftet, und das kann man ja eigentlich fast jeden Tag in der Zeitung lesen, dass es tatsächlich Verhaftungen gibt in den Kantonen, dann können die gar nicht sagen über die Hingerleute.
1: Das ist so. Da haben Sie absolut recht, Herr Meier. Also ich möchte noch schnell etwas zu den Verhaftungen sagen oder identifizierten. Das sind um die 360, die man in diesem Jahr schon identifiziert hat. Aber Sie haben völlig recht. Oder? Das Phänomen nennt sich Crime as a Service oder Violence as a Service, wenn es um Gewalt geht. Das ist so, dass der Hinderte ist der Auftraggeber, ein Teil einer kriminellen Organisation, gibt den Auftrag für eben eine Gewalttat, dann ist es Violence as a Service oder für einen Raubüberfall oder so etwas, eine Einschüchterung oder so, dann ist es ein Crime as a Service, gibt einen Auftrag und dann hat es Rekrutierer, die so junge, meistens sind sie junge Erwachsene oder Minderjährige, die rekrutieren. Und das ist so, wenn sie verhaftet werden, und das passiert ziemlich häufig, haben sie wenig Informationen zu der Person, die den Auftrag hat gegeben. Aber genau das versuchen wir mit dieser Taskforce. Oder wir versuchen mit dieser Taskforce an Informationen zu kommen, damit wir könnt Hintermänner identifizieren.
0: So, da hätten wir eine Schlagzeile schon weggeschnappt. Jetzt bleibt noch eine. Die Schweiz macht den Kampf gegen internationale Vergewaltigernetzwerke nicht mit.
1: Ja, das ist eine Schlagzeile gewesen. Da muss ich sagen, das muss man ein bisschen relativieren. Oder? Da geht es um die Gruppe, um das Projekt von Europol, das Projekt Medusa.
0: Darf ich das vielleicht ganz kurz knapp erklären? Also dort werden auch Daten austauscht über Täter, die eben das Musterheim, das wir jetzt hier leider im Aargau ja, wo dem Ex-Politiker hatten, also mal ihre Opfer betäuben und dann missbrauchen. Genau. Und die Schweiz ist da nicht eingeladen worden, mitzumachen. Hat er jetzt den Antrag gestellt? Bitte nehmt uns auf.
1: Ja, aber ich muss das ein bisschen relativieren mit der Einladung. Oder? Das ist eine Gruppe von Staaten, die sich zusammengetan haben, die operative Fälle hatten, die sie zusammen bearbeitet. Das heisst, man muss einen operativen Fall haben, man muss einen konkreten Fall haben, wo man in die Gruppe trägt.

0: und dort bearbeiten. Da geht es vor allem darum, dass man Muster sieht oder was wird online gestellt, dass man da kann, oder dahinter sehen kann. Und das ist mal die Arbeitsgruppe.
1: Also nützlich, hat jetzt den Beitritt beantragt.
0: Ja, selbstverständlich, die Arbeitsgruppe ist sowieso nützlich. Die Arbeitsgruppe hat jetzt im April gestartet. Wir sind dran zu evaluieren, inwiefern wir Fälle haben, wo wir dort bearbeiten können. Das sind wir natürlich im Gespräch mit den Kantonen. Aber was ich muss sagen, wenn in dieser Arbeitsgruppe, die jetzt das erste Mal so einen Sprint hatte, wenn dort Informationen und Links zur Schweiz entstehen, dann werden wir informiert. Oder? Aber wir prüfen das ganz klar mit den Kantonen. Wir sind auch in Kontakt mit Europol, sodass wir, wenn wir einen Fall haben, wo man muss sagen, wollen wir reinbringen, dass man da sofort reagieren kann. Das ist etwas, wo kein langer Prozess ist. Da kann man sofort eigentlich teilnehmen, wenn man eben so einen operativen Fall hat, den man dort bearbeiten
1: will. Ich möchte noch kurz über das Thema Terrorbekämpfung reden. Die Gefahrenlage immer noch erhöht. Die machen ja auch Ermittlungen für die Bundesanwaltschaft. Die bekommen vom Nachrichtendienst regelmässig Daten über sogenannte Risikopersonen übermittelt. 44 sind das im Moment, wo man befürchtet, dass die zu Gewalt schreiten. Was machen die mit diesen Informationen?
0: Die Informationen sind essentiell im Bereich Prävention. Die werden uns übermittelt vom Nachrichtendienst. Nicht nur übermittelt, wir haben eine Arbeitsgruppe, Terrorist Tracking, die Tetra-Gruppen, die sich mit der Lage befasst, aber auch mit ganz konkreten Fällen.
1: Also jetzt haben wir 44 Namen.
0: Genau.
1: Die haben alle schon vorgeladen.
0: Die haben wir, nein, die tun wir nicht zwingend vorladen. Oder? Jeden Fall muss man ganz konkret anschauen. Oder? Was steht dahinter? Was ist gefährdet? Und das machen wir, indem wir mit den Partnern, auch da, mit den Kantonen, mit den Staatsanwaltschaften, das tut man genau analysieren. Was ist gefährdet? Was sind für Massnahmen, die adäquat sind? Und das tut man zusammen diskutieren und dann die notwendigen Schritte weitermachen.
1: Da haben wir das Gleiche überlegt wie vorher bei der organisierten Kriminalität. Da habe ich angeschaut, was ihr heute schon machen könnt. Da gibt es seit 4 Jahren die Möglichkeit, ohne dass es eine Verurteilung gibt, also unter Umständen ohne, dass Islamist überhaupt irgendwie etwas für eine Tat vorbereitet hat, ihm zum Beispiel zu verbieten, mit bestimmten Leuten Kontakt zu haben, in eine bestimmte Moschee zu gehen, vorschreiben, dass er sich wöchentlich bei der Polizei melden muss. Das schöpft ihr enorm schwach aus. 4 Fälle pro Jahr. Der Bundesrat hat mal gesagt, dass bis zu 30 Fälle. Da macht ihr offenbar nicht alles, was möglich ist.
0: Doch, wir machen alles, was möglich ist. Einfach im Rahmen auf dem Gesetz. Oder? Also auch die präventiven Massnahmen, die muss man mit Vorsicht und Augenmass die anwenden. Und das machen wir dort, wo wir den Eindruck haben.
1: Immer mehr Risikopersonen, immer mehr Verfahren, Terror, wo der Bundesanwalt klagt. Also das scheint ja einen Bedarf zu geben.
0: Nein, Sie müssen auch sehen. Oder? Früher war das so, dass Radikalisierungen auch vielfach durch persönliche Kontakte beispielsweise sind entstanden. Heutzutage passiert das vor allem online. Oder? Also da die Radikalisierung passiert sehr schnell und sehr digital, sehr maßgeschneidert teilweise. Oder? Da hilft zum Teil das Kontaktverbot nicht.
1: Aber vielleicht ein wöchentliches Gespräch?
0: Ja, vielleicht ein wöchentliches Gespräch. Und wie gesagt, da wird wirklich jeder Fall, das kann ich euch bestätigen, wo eine Gefährdung da ist, oder? Und wird analysiert und dann wird zusammen mit dem Partner festgelegt, was ist die adäquate Massnahme, die man ergreifen muss.
1: Gegen Thesen ist der Fall Winterthur, Ende Mai, wo ein polizeibekannter Islamist am Bahnhof, man kann sagen, mit Glück in grossen Unglück, 3 Passanten nur, Anführungszeichen, verletzt hat. Seit Jahren polizeibekannt, hat Hinweise darauf gegeben, dass er wieder zurück in die Schweiz ist. Da hat es keine solche Massnahmen gegeben.
0: Ja, da würde ich jetzt mich auch nicht auf den Test zulassen, ob es gar keine gegeben hätte. Oder sie, eine Gefährdung, oder hat. Eine Gefährdung, die ist ja immer da. Oder? Also das ist immer da. Oder man muss, wie gesagt, auch in diesem Fall, oder, da, die Person war bekannt, sie ist behandelt worden in diesen Gremien, aber wir warnen ja auch vor Jahren und vor allem der Nachrichtendienst vor eben so Einzeltätern. Das ist nicht immer einfach, hier vorauszuschauen. Und in diesem Fall auch, hat man ja auch können feststellen, dass noch psychische Erkrankungen möglicherweise auch noch mitgespielt haben. Aber auch da, oder? Man muss sehen, sofort hat man eingegriffen und hat die Person können festnehmen bei allen anderen Daten auch. Also ich bin der Meinung, wir sind gut unterwegs. Wichtig ist ein guter Informationsaustausch und eine gute Zusammenarbeit weiterhin.
1: Das ist ein Schlusspunkt. Wir sind am Schluss von der Sendung. Eva Wilde-Gortez, danke vielmals, dass Sie Gast waren in der Samstagsrundschau.
0: Herzlichen Dank. Merci, Herr Meier.
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0: Die Nachrichten von SRF um 10 Uhr mit Dominik Rolli. Heute vor 35 Jahren hat die Ukraine ihre Unabhängigkeit von der damaligen Sowjetunion erklärt. Zu diesem Unabhängigkeitstag hat die EU weitere Militärhilfe für das angegriffene Land angekündigt. Die EU-Kommission hat zusätzliche gut 6 Milliarden Euro bewilligt. Mit dem Geld soll die Ukraine Rüstungsgüter kaufen können, darunter Luft- und Raketenabwehrsysteme, Raketen und Munition. Das teilt die EU-Kommission mit. Zum Tag der ukrainischen Unabhängigkeit reisen außerdem mehrere europäische Spitzenpolitiker nach Kiew. Dort bereits angekommen ist unter anderem der britische Premierminister Andy Burnham. Es ist seine erste Auslandsreise seit seinem Amtsantritt vor einem Monat. Die Regierung von Neuseeland will den Zugang zu sozialen Medien für unter 16-Jährige einschränken. Das gab die Bildungsministerin bekannt. Geplant ist, dass Plattformen, die von der Regierung als risikoreich eingestuft werden, Maßnahmen ergreifen müssen, um das Alter ihrer Nutzerinnen und Nutzer zu überprüfen. Dies etwa mit Hilfe von Ausweisdokumenten. Bei Verstößen sollen die Unternehmen gebüßt werden. Bisher handelt es sich um einen Vorschlag der Regierung. Ob er im Parlament eine Mehrheit findet, ist offen. Andere Länder haben bereits ähnliche Gesetze beschlossen. So gilt in Australien ein generelles Social-Media-Verbot für unter 16-Jährige. In die Wirtschaft. Die Mobilfunkanbieter Salt und Sunrise wollen gemeinsam für eine bessere Abdeckung beim Schweizer Handynetz sorgen. Dafür wollen sie ihre Zusammenarbeit ausbauen. Es geht um das Mobilfunknetz in ländlichen Gebieten und dort, wo wenige Menschen wohnen. Sunrise und Salt haben eine Absichtserklärung unterzeichnet, wie es in einer gemeinsamen Mitteilung heißt. Geplant ist unter anderem eine engere Zusammenarbeit bei der Funknetzinfrastruktur. Damit soll die Mobilfunkabdeckung, der Empfang und die Verbindungsqualität in der Schweiz verbessert werden. Trotz dieser möglichen Zusammenarbeit wollen Sunrise und Salt unabhängige Wettbewerber bleiben. Ob die Zusammenarbeit zustande kommt, wird nun abgeklärt. Und damit zu den Börsendaten von SIX. Der Swiss Market Index liegt im Moment bei 14.432 Punkten, minus 0,2%. Der Euro wird zu 93,55 gehandelt und der Dollar zu 80,19. Und das Wetter: heute scheint trotz einiger Wolkenfelder oft die Sonne bei um die 26 Grad. Gegen Abend gibt es vereinzelt Platzregen und Gewitter. Das waren die Nachrichten von Radio SRF, verantwortlich Adrian Huber.
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2: Und hier geht's weiter mit einer Bonusfolge unseres Podcasts König Gianni, die Infantino-Story von News Plus Hintergründe. Wenn wir euch fragen, dann sagen die allermeisten, Gianni Infantino, der muss weg. In unserer Umfrage auf der SRG-Debattenplattform Dialog sagen 96%, Infantino sei einfach nicht mehr der Richtige an der FIFA-Spitze. Infantino, der war ja schon vor der WM maximal unbeliebt bei vielen, hier im Westen, in Europa. Inzwischen ist die Kritik aber so laut geworden, dass auch mächtige Stimmen im Fußball seinen Rücktritt fordern. Ist das Ende der Ära Infantino bei der FIFA wirklich realistisch oder eher europäisches Wunschdenken? Und was heißt das alles für den Fußball und die Weltpolitik sowieso? Antworten auf die ganz großen Fragen, die gibt's hier in dieser Bonusfolge der SRF-Podcast-Serie König Gianni, die Infantino-Story von News Plus Hintergründe. Ich bin Raphael Günther.

0: Isabel, wir haben ja in der Podcast-Serie das Leben von Infantino angeschaut. In 4 Episoden. Der Kämpfer, der Mächtige, der Gehasste, der Trump-Freund. In welchem Kapitel sind wir jetzt gelandet?
1: Also vielleicht könnte man jetzt der Schamlose sagen. Also ich hatte ja so ein bisschen, habe erwartet, dass nach dieser Mega-WM jetzt Ruhe um Infantino einkehrt. Es war ja dann trotz einiger Kritik ein ziemlicher Erfolg, aber falsch gedacht. Offenbar fühlte sich Infantino so sicher in seiner Position als, man kann fast sagen, absoluter Fußballherrscher, dass er wohl dachte, perfekter Moment für meinen Privatisierungsplan.
0: Der Schamlose, das nehmen wir mal so mit. Neben Isabel Pfaff aus der SRF Wirtschaftsredaktion haben wir auch noch andere Gäste eingeladen, um eben diese großen Fragen hier zu besprechen. Sebastian Ramschbeck ist da von SRF Global, internationaler Korrespondent von SRF. Und auch Meme Sikora vom Fußball-Podcast Sikora Gisler ist hier. Meme, der Schamlose, ich nehme das direkt mal auf. Waren nicht alle im Fußball immer schon schamlos, auch Blatter? Dem hat man das ja auch vorgeworfen.
2: Bis zu einer gewissen Grenze, ja, stimmt das. Das ist, glaube ich, was mit der Macht ein bisschen mitkommt. Da werden viele ein bisschen schamloser. Und je sicherer man im Sattel sitzt, desto mehr Macht hat man und desto mehr kann man auch diese Grenzen ausloten. Und das geht dann ziemlich schnell in diese Schamlosigkeit über, die wir jetzt erleben bei Infantino. Er hat immer ein bisschen mehr Grenzen überschritten und jetzt sind wir an dem Punkt, wo so viele Grenzen überschritten worden sind, dass der Widerstand heftig wird.
0: Heftiger Widerstand, den werden wir sicher auch noch thematisieren. Sebastian, du als Experte für Geopolitik, wenn man sich auf der ganz großen Weltbühne bewegt, muss man da nicht einfach ein bisschen schamlos sein?
3: Schamlosigkeit ist ein mögliches Erfolgsrezept. Donald Trump hat das natürlich wunderbar bewiesen, dass man eben mit Schamlosigkeit punkten kann bei den eigenen Wählerinnen und Wählern, aber eben auch auf der diplomatischen Bühne. Aber diese Schamlosigkeit muss irgendwie unterfüttert sein mit Machtmitteln, die man auch wirklich hat, weil sonst kommt man mit Schamlosigkeit nicht weiter. Und da sehen wir eine Parallele, aber natürlich auch einen Unterschied zu Infantino. Also Infantino ist natürlich in der Welt des Fußballs der König, der Papst, vielleicht der Gott. Aber er hat sich hier wohl übernommen, weil er eben dann doch nicht über die Machtmittel eines amerikanischen Präsidenten verfügt. Und die braucht man dann wahrscheinlich, um mit der Schamlosigkeit sehr weit zu kommen.
0: Besonders viel musste sich Infantino eben auch in den letzten Tagen und Wochen diesen Vorwurf der Schamlosigkeit rund um die Teilprivatisierung der WM anhören, dass eben Teile der WM-Übertragungsrechte in eine private Investorenfirma überführt werden sollten. Beteiligt sein sollte auch der Bruder von Trumps Schwiegersohn, also wirklich so eine explosive Mischung, hat man schon fast den Eindruck, die sich da zusammengebraut hat. Inzwischen hat Infantino dann zurückgekrebst, hat die ganze Sache abgesagt. Und dass Infantino ja immer wieder auch Grenzen auslotet, ausprobiert, wie weit er gehen kann. Das haben wir in der Podcast-Serie ausführlich auch besprochen. Isabel, hat er denn jetzt wirklich geglaubt, dass er damit durchkommt?
1: Also er hat es geglaubt, davon kann man ausgehen. Und ehrlich gesagt, warum auch nicht? Also er ist schon mit so vielen unglaublichen Sachen durchgekommen. Also man kann nur mal so die jüngsten Sachen nehmen, die WM 2030 auf 3 Kontinenten, ein organisatorischer Wahnwitz eigentlich, dann die Vergabe der WM 2034 an Saudi-Arabien, die fast so ein bisschen sang- und klanglos untergegangen ist. Er hat sie ja quasi im Alleingang an Saudi-Arabien vergeben. Auch da, die mächtigen Verbände haben ihm keinen Einhalt geboten. Und jetzt zuletzt auch dieser FIFA-Friedenspreis an Trump, von dem, man weiß es ja von einigen FIFA-Council-Mitgliedern, niemand aus der Exekutive wirklich etwas wusste. Also das sind ja alles schon Dinge, die ihn natürlich bestärkt haben dürften, dass er weit gehen kann.
2: Ja, und es ist auch so, dass er wahrscheinlich auch damit gerechnet hat, dass es gewissen Widerstand gibt, wie bei vielen Sachen, die er eingeführt hat. Er hat die WM aufgeblasen, er hat die Club-WM eingeführt, das alles gegen den Widerstand einiger Verbände, aber er dachte, er sei fest genug im Sattel, dass er diese leisen Stimmen aus Europa von ein paar Verbänden, die prallen an ihm ab, aber mit der Mehrheit kommt er durch. Und ich glaube, das ist jetzt immer so passiert bei all den Sachen, die er eingeführt hat. Und er hat nicht gedacht, dass es mal größer wird als das. Ein paar murrende Westeuropäer, an die hat er sich gewöhnt längst. Aber jetzt ist die ganze Welt ein bisschen aufgebracht. Das ist ein neues Kaliber.
0: Er hat sich überschätzt.
2: Ja, das kann man so sagen. Er hat sich übernommen.
0: Wie erklärt ihr euch das? Also wie kam es zu diesem Punkt, dass er sich so verkalkulieren konnte, so verzocken konnte? Er, der Taktiker, er, der schlaue Fußballfunktionär, der alle Zügel, hatte man das Gefühl, einfach immer im Griff hat.
2: Das kann man ja bei vielen Mächtigen eigentlich beobachten. Irgendwann stellt sich, glaube ich, das Gefühl ein, man sei einfach unverwundbar. Man kann machen, was man will. Seine Idee war immer, ich schütte einfach Geld aus. Und solange das Geld kommt, wusste er, es ist Ruhe im Karton. Solange die vielen Verbände darüber froh sind, dass sie immer mehr Geld kassieren. Und ich meine, man muss diesen Sprung mal vorstellen. Von dem Punkt, an dem er eingesetzt wurde, also an dem er gewählt wurde als FIFA-Präsident, sind die Beträge seit 2016 um das Achtfache gestiegen. Jeder Verband kassiert jetzt das Achtfache als vorhin. Und solange das eigentlich garantiert ist, kann man sagen, gut, wenn ich das Geld einfach weitergebe, wenn ich das einfach rausschmeiße, wenn ich allen immer mehr gebe, dann ist einfach Ruhe im Karton.
0: Alle Mächtigen übernehmen sich mal, Sebastian?
3: Ja, klar. Das ist natürlich eine sehr menschliche Eigenschaft, dass man vielleicht Macht akkumuliert, dass man eben mit seiner Schamlosigkeit, mit seiner Art immer weiterkommt und irgendwann dann vielleicht die Relation verliert. Also ich habe jetzt auch zur Recherche zu diesem Gespräch heute mit einer Person reden können, die Infantino ein bisschen kennt und gesagt hat, er ist halt auch wirklich immer beratungsresistenter geworden. Das ist auch normal, wenn man Erfolg hat, beziehungsweise dass dann eben dann die Schwäche, die sich zeigt in dem Moment, wenn man nicht bis zum letzten Punkt in seiner Karriere immer auch auf kritische Stimmen hört, dann kommt man an einen Punkt, wo man die eben nicht mehr hört und die ignoriert. Und ich könnte mir schon vorstellen, wenn er ein bisschen offener gewesen wäre und mit mehr Leuten gesprochen hätte, die ihn auch kritisch hinterfragen, dann wäre ihm dieser Fehler nicht passiert.
1: Ich würde auch sagen, das ist wie so der vorläufige Endpunkt einer Entwicklung. Ich glaube nicht, dass er von Anfang an so drauf war, wie man ihn jetzt erlebt, aber er hat halt sozusagen mit jedem Jahr neue Erfahrungen gemacht, wie weit er gehen kann, aber auch hat natürlich immer kleine Stellschrauben gedreht, wo er so ein bisschen Widerstand ausgeschaltet hat oder unsichtbar gemacht hat. Und dann, glaube ich, ist das so eine Begleiterscheinung, wie du sagst, Sebastian, dass man nur noch Ja-Sager um sich hat und dann auch falsche Schachzüge sozusagen, die werden einem gar nicht mehr zurückgemeldet. Und ich glaube, so kam es auch zu dieser Selbstüberschätzung.
2: Er hat sich auch ein bisschen in diese Lage selber gebracht, weil wenn das einzige Argument, das ich habe als FIFA-Präsident ist, ich schütte immer mehr Geld aus, dann muss ich irgendwo immer mehr Geld herkriegen. Also muss ich all diese Sachen machen, die vielleicht auf Widerstand stoßen, aber ich brauche das, sonst habe ich meine Macht verloren.
3: Aber ketzerisch zurückgefragt, war das nicht immer das System FIFA, das einfach Geld ausgeschüttet wird? Da ist ja eigentlich eine Geldausschüttungsmaschine und sonst nicht viel.
2: Das ist sie schon und die Beträge sind auch gestiegen über all die Jahrzehnte, aber seit Infantino ist es explodiert. Es kam immer mehr. Aber es war nie das einzige Argument und die meiste Zeit war es eigentlich an Anforderungen geknüpft. Du kriegst Geld, wenn du das und das machst. Ich plane ein Stadion, ich plane einen Trainingsplatz und jetzt sind die Grundstocke, die sind einfach so aufgebläht worden, dass einfach jeder Verband immer viel mehr kassiert als vorhin.
0: Das Geld, das gebraucht wird zum Machterhalt. Gleichzeitig hat man ja eben auch diese Freundschaft ganz gut beobachten können zwischen dem US-Präsidenten, zwischen Donald Trump und dem FIFA-Präsidenten Gianni Infantino. Jetzt war bei diesen Investorenplänen auch noch der Bruder des Schwiegersohns von Trump, soll da beteiligt gewesen sein. Was denkst du, Sebastian? War da irgendwie ein unangenehmes Telefon nötig von Infantino ins Weiße Haus?
3: Gut, das wäre jetzt Spekulation, darüber zu sinnieren, wie das Telefongespräch verlaufen ist, wenn es denn eines gegeben hat. Es wurde ja abgestritten, dass es da direkte Kontakte gab. Es ist interessant, dass Donald Trump jetzt ganz kürzlich mit einem Post auf True Social Infantino die Stange hält. Es gab ja viele Beobachterinnen und Beobachter, die davon ausgegangen sind, Trump lässt Infantino dann wie eine heiße Kartoffel fallen, aber um das zu beurteilen, müssen wir wissen, was die beiden vielleicht noch im Schilde führen zusammen, was sie vielleicht auch in der Hand haben gegen den anderen. Wir kennen hier natürlich nur einen ganz kleinen Teil wahrscheinlich der Realität, aber es ist schon so, wenn natürlich Trump jetzt wirklich Infantino weiter die Stange hält und bei Trump ist immer mit vielen Fragezeichen verbunden, ob er wirklich morgen noch das tut, was er heute tut, aber wenn er es tut, dann knüpft er ein bisschen das Schicksal von Infantino natürlich auch an seinen Einfluss, auch im Fußball, im Weltsport. Das kann schon noch spannend werden.
0: In Europa und auch hier in der Schweiz, da hatte ich den Eindruck, dass schon fast etwas so die Hoffnung hochkam, dass das alles jetzt eben der berühmte Tropfen war, dass es jetzt genug ist, dass Infantino jetzt rausgeschwemmt wird aus diesem FIFA-Präsidium, dass das sein Ende an der Spitze des Weltfußballs einläutet. Das ist bis jetzt nicht passiert. Was denkst du denn, Isabel, was müsste vorfallen, damit Infantino zum Beispiel von sich aus sagt, okay, genug, ich ziehe mich zurück, ich trete zurück?
1: Also wirklich so sein freiwilliger Rückzug, den halte ich nicht für sehr wahrscheinlich. Mhm. Also dazu ist die Sache schon so weit gediehen und irgendwie dazu hätte es schon so viele Anlässe gegeben und er hat es nicht gemacht. Ich glaube, wir sind an dem Punkt, wo er wirklich nur noch auf massiven Druck reagiert und eigentlich muss es wahrscheinlich irgendeinen Kongress, irgendeinen FIFA-Kongress geben, einen außerordentlichen, wo ihm entweder das Misstrauen ausgesprochen wird oder wo er wirklich schon abgewählt wird. Ich schätze, das wird eigentlich der Verlauf sein, wenn es soweit kommt. Aber dass seine Situation im Moment ziemlich prekär ist, würde ich schon betonen. Also der hat sicher noch ein paar Trümpfe im Ärmel, aber dass sich jetzt 3 Kontinentalverbände geschlossen gegen ihn wenden, das ist, glaube ich, schon was nie da gewesen ist.
0: Also und wie steht es denn eigentlich um die nächsten Wahlen? Die sind ja regulär angesagt für den März 2027 fürs FIFA-Präsidium. Auch hier, wenn ich euch zuhöre, muss man sagen, wenn er jetzt im Hintergrund gut verhandelt, gut taktiert, dann steht dieser Wiederwahl, Stand heute, im August, nichts im Weg.
2: Ja, ich glaube, das Hauptproblem ist, dass es keine zweite Person gibt, die über all die Jahre, und es gibt schon so lange Jahre Kritik an Infantino, und kein Kontinentalverband, kein Landesverband hat es geschafft, irgendeine Person herauszubringen, die ernsthaft eine Gefahr sein könnte für Infantino. Und man muss das halt auch sehen. Wir haben hier gewisse moralische Vorstellungen, wie der Fußball, wie die FIFA geführt werden muss. Aber halt viele Kontinentalverbände sagen einfach, okay, wer gibt mir wie viel Geld? Und das ist eigentlich die Entscheidung. Also eine mögliche Nachfolgerin, ein möglicher Nachfolger von Infantino muss einfach garantieren können, dass die Landesverbände gleich viel Geld kassieren und ein gewisses Profil haben. Und das ist momentan leider noch nicht in Sicht.
0: Infantino wurde ja zum Beispiel von Trump auch schon mal ins Spiel gebracht als UNO-Generalsekretär. Wenn Infantinos Zeit an der Spitze der FIFA dann mal vorbei sein sollte, irgendwann wird auch die enden, diese Ära von Infantino. Siehst du für ihn, Sebastian, irgendwo auf der Weltbühne ein Böschteli oder einen Posten, der für ihn interessant sein könnte?
3: Also UNO-Generalsekretär wird er ganz sicher nicht werden, da würde ich mein ganzes Gehalt darauf
0: wenden. Wirklich? Ja, okay, das haben wir gehört.
3: Nein, da müsste er ja alle UNO-Sicherheitsratsständigen Mitglieder auf seiner Seite haben und ich kann mir jetzt nicht vorstellen, dass zum Beispiel das Vereinigte Königreich da zustimmen würde. Der Premierminister hat ja bereits gesagt, dass Infantino weg muss. Da findet man normalerweise Konsenskandidaten, also oder Kandidatinnen, um UNO-Generalsekretär zu werden, darf man niemand vor den Kopf gestoßen haben und nirgendwo anecken. Und das ist bei Infantino ganz klar nicht mehr der Fall.
2: Es ist ja auch so, er braucht jetzt zumindest aus finanziellen Gründen nicht unbedingt noch ein Pöstchen nachher.
0: Aber vielleicht, weil es interessant sein könnte.
2: Ja. Also ein bisschen vermitteln und rumchatten und irgendwelche Mächtigen hofieren, das wird sicher auch später noch möglich sein. Botschafter von irgendeiner Ölkonzern oder so.
3: Ich finde es eben eine interessante Frage und würde mich auch wundern nehmen, wie ihr das seht. Er ist für mich schon auch der Typ Mensch, der natürlich immer das Geld und den Reichtum auch als ein sehr wichtiges Ziel wahrscheinlich verfolgt hat. Aber am Schluss geht es ihm, glaube ich, nicht in erster Linie ums Geld, sondern es geht ihm darum, irgendeinen Platz in der Geschichte zu haben. Ich meine, seine Reden sind ja zum Teil skurril, wo er sich da aufspielt als jemand, der eben wirklich UNO-Generalsekretär oder Friedensnobelpreisträger oder weiß ich nicht was werden möchte. Denn Geld verdienen ist für ihn wahrscheinlich kein Problem. Er kann irgendeinem Golfstaat ein Berater werden von einem Verein oder einem Emir oder einem König. Aber wahrscheinlich sein Ziel, eine Art Figur wirklich in der Weltgeschichte zu werden, das hat er ein bisschen verbockt.
1: Ja, ich glaube, das war ehrlich gesagt auch eines der Ziele bei dem Privatisierungsplan, weil langfristig hätte ich mir jetzt vorstellen können, wenn das durchgekommen wäre, dann wäre er auch ein potenzieller Kandidat gewesen, dort irgendwann so eine CEO-Funktion einzunehmen oder so. Und da hätte er nicht das Problem gehabt mit ablaufenden Amtszeiten und dass er wiedergewählt werden muss und so. Also das, glaube ich, war vielleicht eine Idee, die er hatte. Und zum Geld, ich glaube auch, dass ihm Position und Ruhm wichtig sind, aber Geld, da gab es ja auch schon ganz zu Beginn seiner Amtszeit diese Episode, dass er 2 Millionen Jahresgehalt als beschämend bezeichnet hat. Also es spielt schon auch eine sehr wichtige Rolle. Und ob er sozusagen seinen jetzigen finanziellen Status aufrechterhalten kann als Berater von einem nahöstlichen Fußballverein, bin ich mir nicht so sicher.
0: Aber es ist schon auffällig, oder? Also er tritt ja immer wieder auf, auch in seinen Reden oder an Friedensgipfeln, die er mit Trump absolviert hat. Da hat man schon auch das Gefühl, ja, also das ist nicht nur ein Fußballfunktionär, das ist schon fast irgendwie ein Politiker, ein Botschafter.
3: Ja, und das ist ja auch oft ein bisschen schief gelaufen. Er hat ja mal diese berühmte Rede gehalten, wo er gesagt hat, today I feel gay, today I feel migrant worker, wo er sich so aufgespielt hat als eine moralische Instanz, was aber irgendwie ein bisschen schräg war, weil man auch nicht ganz verstanden hat, an wen richtet er sich damit und wo will er überhaupt punkten, weil er ja gleichzeitig dann eben auch eng ist mit Ländern, die jetzt vielleicht to be gay nicht so toll finden. Also es war ein bisschen schräg irgendwie und wurde dann auch so aufgefasst eigentlich von den meisten Beobachterinnen und Beobachtern, dass er da versucht hat. Vielleicht war das auch schon ein Vorzeichen für den Fehler, den er jetzt gemacht hat, dass er manchmal irgendwie nicht richtig einschätzt und dass ihm letztlich eben dann doch das politische Gefühl und die Empathie fehlt, die man eben am Schluss neben Schamlosigkeit auch haben muss, um ganz nach oben zu kommen. Wahrscheinlich ist Trump dann doch noch ein bisschen gewiefter, weil er noch besser die Stimmung bei den Leuten, die für ihn wichtig sind, einschätzen kann, als Infantino, der letztlich wahrscheinlich dann eben einem Trump in einem gewissen Sinne auch intellektuell, möchte ich sogar behaupten, unterlegen ist, weil er weniger dieses Gespür hat. Dieses Gespür hat für Situationen.
1: Und ein paar Monate später wurde er ja ohne irgendeine sehenswerte Gegenstimme wiedergewählt. Also sozusagen, Stimmt. Er hat da ja auch wieder die Erfahrung gemacht, für mich zählt jetzt diese öffentliche Meinung nicht so sehr, weil ich werde ja dann einfach per Akklamation wieder im Amt bestätigt.
0: Also eigentlich kann er ja, weil sein Produkt der Fußball ist und so viele Fußballfans gibt rund um den Globus, kann er eigentlich, der König Gianni kann immer auf sein Volk zählen, ob sie ihn mögen oder nicht, weil alle lieben halt Fußball.
2: Genau, die früheren Könige hat im Volk auch nicht, die waren auch nicht sonderlich beliebt im Volk und trotzdem hatten sie diese Macht und weil halt der Fußball so eine, ein großes Potenzial hat, um viele Leute zu erreichen und sehr, sehr viel Geld generiert eigentlich in erster Linie, muss er sich eigentlich nur noch auf die beschränken, die wirklich wichtig sind.
0: Macht man da als Fußballfan eigentlich auch ein bisschen die Augen zu und sagt, ja gut, ich mag halt das Spiel und alles rundherum?
2: Es ist schon so, dass in den letzten Jahren man die Ekelgrenze ziemlich kontinuierlich hochschieben musste, um das weiterhin noch zu verfolgen. Und das, jedes Mal, wenn man denkt, es kommt nicht schlimmer, dann passieren Sachen wie während der Weltmeisterschaft mit diesem Belgien-Fall, mit der Aufblähung von X-Turnieren, mit irgendwelchen komischen Reden, es wird eigentlich immer schlimmer. Wenn man aber das Produkt Fußball so mag, ich will es eigentlich gar nicht Produkt nennen, sondern den Sport Fußball so mag, muss man doch ziemlich halbblind eigentlich durchs Leben gehen.
0: Aber es ist halt ein Produkt am Ende, ein Produkt, das enorm viel Geld einbringt und das hat Gianni Infantino immer geschafft.
1: Genau, das hat er geschafft. Also sein kommerzieller Erfolg ist eigentlich unbestritten. Das muss man wirklich sagen und das ist natürlich das, was ihn 10 Jahre lang jetzt an der Macht gehalten hat. Aber ich finde, weil du gerade auch nochmal diese rote Karte bei der WM angesprochen hast, ich finde, man hat jetzt schon auch einen Vorgeschmack dessen gesehen, was passiert, wenn sozusagen die privaten, die kommerziellen Interessen so stark sind, dann fangen sie an, die Integrität des Spiels zu beeinflussen. Und ich glaube, das ist auch wirklich bei der gesamten Fußballgemeinde angekommen. Und das wäre auch ein Vorgeschmack auf das, was passiert, wenn der Privatisierungsplan, vielleicht nicht jetzt, aber irgendwann durchkäme, dass es doch das Spiel angreift. Und dann wiederum weiß ich nicht, ob das Geschäftsmodell am Ende noch aufgeht.
2: Es ist etwas, bei dem ich zumindest gedacht habe, wir hätten das überwunden. Also wenn man zum Beispiel die Weltmeisterschaft 1982 in Spanien anschaut. Spanien war Gastgeber und es war für die FIFA überlebensnotwendig, aus finanziellen Gründen, dass Spanien weiterkommt. Und wenn man die Spiele anschaut, es war katastrophal, was dort gepfiffen wurde. Also man musste aus kommerziellen Gründen schauen, dass der Gastgeber weiterkommt. Und das hat man eigentlich nachher überwunden, gedacht. Und jetzt geht es, weil es um so viel mehr Geld geht, ist es wieder zurückgekommen unter Infantino. Und das finde ich katastrophal. Wirklich sehr schlimm.
0: Katastrophal aus Sicht, auch aus Fanperspektive. Jetzt, wenn Infantino dereinst als FIFA-Präsident auch tatsächlich abgelöst wird, was denkst du denn, wird dann einiges anders, alles anders im Fußball oder halt vieles doch auch gleich bleiben?
1: Also ich glaube, wenn die Strukturen so bleiben, wie sie jetzt sind, dann ist es recht wahrscheinlich, dass ein ähnlicher Herrscher oder Herrscherin wieder an der Spitze landen, weil sozusagen die Mechanismen des Machterhalts gleich sind, weil wir halt dieses Prinzip haben, ein Verband, eine Stimme und dann eben diese Kleinstverbände sozusagen verglichen mit ihrer Fußballbedeutung oder auch Bevölkerungsbedeutung halt sehr viel Macht haben. Und das befördert eigentlich so ein Patronagesystem. Und wir haben das eben gesehen, auch Infantino ist ja schon als Reformer angetreten und was jetzt daraus geworden ist. Deswegen denke ich schon, wenn in der FIFA alles so bleibt, wie es jetzt ist, dann werden wir wahrscheinlich Infantino 2.0 erleben. Er hat ja auch es geschafft, die Reformen, die Blatter angestoßen hat, auszuhebeln oder zu umgehen. Die sind auf dem Papier irgendwie noch da, aber letztlich, es gibt keine Aufsicht. Ich glaube, das ist so ein bisschen der Schlüssel. daran müsste sich, glaube ich, was ändern. Es bräuchte eine externe Aufsicht über die, wahrscheinlich dann nicht nur über die FIFA, sondern über die ganzen großen Dachverbände. Aber die dürfte wahrscheinlich nicht intern sein, weil das haben wir gesehen, das hat nicht funktioniert.
0: Was man so liest, ist, dass möglicherweise auch Asien eben das Zünglein an der Waage sein könnte bei der Zukunft, auch wenn wir jetzt über eine mögliche Nachfolge von Infantino reden würde oder jemand, den ihn ablösen kann. Welche Interessen spielen da auch vielleicht geopolitisch noch mit, Sebastian?
3: Da gibt es halt auch unterschiedliche Interessen. Da gibt es eben die, die Infantino die Stange halten werden, und Infantino wird sich darum bemühen, weil er eben für das Geld verteilen steht. Und dann gibt es aber auch andere. Also ich glaube, der Präsident des Asiatischen Verbandes, Sheikh Salman, er rechnet sich wahrscheinlich selber aus, vielleicht Infantino beerben zu können. Also da werden eben dann sehr viele Partikularinteressen wahrscheinlich zum Tragen kommen bei der Positionierung der einzelnen Länder bzw. Verbände. Und das Bild wird nicht so einheitlich sein.
0: Es ist ja schon interessant, wenn wir über Fußball reden, dann landen wir irgendwann bei den ganz großen Themen und auch bei der Weltpolitik.
3: Ich glaube, es ist ja interessant, dass wir hier schon auch ein bisschen etwas sehen, was wir in der Weltpolitik sehen. Gewissermaßen ein bisschen der Kampf Europas, des alten Platzhirschen unter den Kontinenten, gegen die anderen, die sich emanzipieren gegen Europa. Man kann es ein bisschen so verstehen, aber mit einem großen Unterschied beim Fußball. Und vielleicht muss man böswillig sagen, nur noch beim Fußball ist Europa noch die Supermacht Nummer eins auf der Welt. Bei der Technologie, bei der Wirtschaft eben Europa in den letzten Jahren, Jahrzehnten massiv an Bedeutung verloren hat und nur noch Nummer drei oder sogar noch weniger ist und eigentlich die großen dominierenden Supermächte natürlich die USA und China sind.
0: Wir sind jetzt so ein bisschen an einen Punkt angelangt, wo wir sagen müssen, ja, so vieles wird sich wahrscheinlich nicht ändern. Gibt's irgendwas, was dir jetzt noch Hoffnung macht, Memme? In Sachen Fußball.
2: Das setzt jetzt ziemlich Druck auf. Ja. Irgendetwas Positives im Weltfußball. Nein, das wird, also was wünschenswert wäre zumindest für mich, ich glaube nicht daran, dass wir die große Revolution erleben werden. Da habe ich keine Illusionen. Aber ich hoffe mir zumindest, dass man wieder wegkommt von dieser Nähe suchen mit den Supermächtigen, dass probiert wird, immer mehr Geld zu kassieren. Das kann nicht, das einzige Ziel der FIFA kann nicht sein, wir müssen immer mehr Geld verdienen und das laufend immer erklären mit, ja, das geht ja an den Fußball zurück. Es geht eben nicht nur an den Fußball zurück. Ein Drittel bleibt in der riesigen, aufgeblähten FIFA-Struktur hängen. Also, dass da eine Redimensionierung stattfindet und dass man auch die kleinen Verbände überzeugen kann, ihr bekommt jetzt halt nicht jedes Jahr wieder viel mehr als vorhin. Seid mal zufrieden mit dem. Wir können die Verteilung verbessern. Wir können ein bisschen umverteilen. Das kriegen wir alles hin, dass zumindest das mal durchkommt. Ich wollte etwas Positives
0: sagen. Ja, gerne.
2: Dann bin ich nicht skeptisch.
1: Ja, okay. Ja, ich setze vielleicht ein bisschen Hoffnung, aber vielleicht ist das auch naiv, in diese Idee, die kursiert, dass man vielleicht diese FIFA-Präsidentschaft ersetzt durch so ein rotierendes System. Also, dass man eben die Chefs der Kontinentalverbände, dass die eben ein bisschen so ähnlich wie im Bundesrat, dass die halt abwechselnd die Führung übernehmen und die FIFA eher so ein Organisationskomitee wird. Die Idee hat, glaube ich, vor allem Alexander Čeferin von der UEFA lanciert. Das, finde ich, hat irgendwie so einen gewissen Reiz. Vielleicht liegt darin die positive Zukunft des Weltfußballs.
0: Danke, Isabel Pfaff aus der SRF-Wirtschaftsredaktion. Sebastian, du zum Schluss irgendetwas Hoffnungsvolles, das du in der ganzen Sache siehst?
3: Ja, für Hoffnungen im Weltfußball bin ich zu wenig Fußballfan, beziehungsweise gar keiner. Aber wenn du etwas Positives hören willst, ich meine, wir reden hier nur über Fußball. Und es ist interessant, wie viel Aufmerksamkeit dieses Thema bekommt. Und am Ende geht es eigentlich nur um ein Spiel. Und im Vergleich zu vielen anderen Konflikten auf der Welt geht es hier nicht um Leben und Tod. Und das ist eine positive Nachricht.
0: Einverstanden, Memme?
2: Ist natürlich schwierig für mich als Fußballfan, wenn du sagst, es geht nur um Fußball, aber ich bin völlig bei dir. Es ist wirklich nur Fußball. Ich muss mir das auch x-mal sagen. Und wenn man immer redet, wie groß der Fußball ist, dann muss man auch sehen, zum Beispiel, ein Riesenclub Real Madrid macht gleich viel Umsatz wie der Volk etwa. Also es ist wirklich eigentlich vernachlässigbar, finanziell und bedeutungsmäßig sowieso.
1: Aber da muss ich als Wirtschaftsredaktorin doch kurz einhaken. 2% der globalen Wirtschaftsleistung liefert der Sport dann doch. Nicht der Fußball, aber der Sport. Da wäre vielleicht doch Aufmerksamkeit gerechtfertigt.
0: Danke euch dreien. Sebastian Ramspeck, internationaler Korrespondent von SRF. Danke dir, Memme Sikora vom SRF Fußball Podcast. Sikora Gisler, am 18. August seid ihr zurück mit einer neuen Folge.
2: Genau, dann ist auch Thomas den Ferien zurück. Dann machen wir weiter mit dem schönen Teil des Fußballs.
0: 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Produziert hat diese Folge Oliver Carrison. Ich bin Raphael Günther. Bis gleich.

0: Die Nachrichten von SRF um 10:30 mit Olivia Limacher. Heute vor 35 Jahren hat die Ukraine ihre Unabhängigkeit von der damaligen Sowjetunion erklärt. Zu diesem Unabhängigkeitstag hat die EU weitere Militärhilfe für das angegriffene Land angekündigt. Die EU-Kommission hat zusätzliche gut 6 Milliarden Euro bewilligt. Mit dem Geld soll die Ukraine Rüstungsgüter kaufen können, darunter Luft- und Raketenabwehrsysteme, Raketen und Munition. Das teilt die EU-Kommission mit. Zum Tag der ukrainischen Unabhängigkeit reisen außerdem mehrere europäische Spitzenpolitiker nach Kiew. Dort bereits angekommen ist unter anderem der britische Premierminister Andy Burnham. Es ist seine erste Auslandreise seit seinem Amtsantritt vor einem Monat. Die Regierung von Neuseeland will den Zugang zu sozialen Medien für unter 16-Jährige einschränken. Das gab die Bildungsministerin bekannt. Geplant ist, dass Plattformen, die von der Regierung als risikoreich eingestuft werden, Maßnahmen ergreifen müssen, um das Alter ihrer Nutzerinnen und Nutzer zu überprüfen. Dies etwa mit Hilfe von Ausweisdokumenten. Bei Verstößen sollen die Unternehmen gebüßt werden. Bisher handelt es sich um einen Vorschlag der Regierung. Ob er im Parlament eine Mehrheit findet, ist offen. Andere Länder haben bereits ähnliche Gesetze beschlossen. So gilt in Australien ein generelles Social-Media-Verbot für unter 16-Jährige. In die Wirtschaft. Die Mobilfunkanbieter Salt und Sunrise wollen gemeinsam für eine bessere Abdeckung beim Schweizer Handynetz sorgen. Dafür wollen sie ihre Zusammenarbeit ausbauen. Es geht um das Mobilfunknetz in ländlichen Gebieten und dort, wo weniger Menschen wohnen. Sunrise und Salt haben eine Absichtserklärung unterzeichnet, wie es in einer gemeinsamen Mitteilung heißt. Geplant ist unter anderem eine engere Zusammenarbeit bei der Funknetzinfrastruktur. Damit soll die Mobilfunkabdeckung, der Empfang und die Verbindungsqualität in der Schweiz verbessert werden. Trotz dieser möglichen Zusammenarbeit wollen Sunrise und Salt unabhängige Wettbewerber bleiben. Ob die Zusammenarbeit zustande kommt, wird nun abgeklärt. Die Börsendaten von SIX. Der Swiss Market Index liegt im Moment bei 14.458 Punkten und ist damit im Vergleich zum Vortag unverändert. Der Euro wird zu 93,64 Rappen gehandelt, der Dollar zu 80,28 Rappen. Der Blick aufs Wetter. Heute scheint trotz einiger Wolkenfelder oft die Sonne. Bei um die 26 Grad. Gegen Abend gibt's vereinzelt Platzregen und Gewitter. Das waren Nachrichten von Radio SRF. Verantwortlich Adrian Huber.
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2: Kanadas Premier spricht schon von einem Handelskrieg mit den USA. Weitere US-Strafzölle sind in Kraft. Die Verhandlungen über ein neues Abkommen sind gescheitert.
3: Ich glaube, das Verhältnis ist sehr gestört. Und ich glaube nicht, dass selbst bei einer grundlegenden Veränderung der US-Politik die früheren freundschaftlichen Beziehungen sofort wieder aufleben werden.
2: Gut aussehen und loyal sein. Wer diese Kriterien erfüllt, hat schon mal gute Chancen auf einen Job in der US-Regierung. Was verraten die Frauen über die Personalpolitik von Donald Trump? Das fragen wir den USA-Experten. Und die Schweiz und China rücken enger zusammen, zumindest wirtschaftlich. Sie erweitern das Freihandelsabkommen von 2014. Dass dabei auch die Menschenrechte erwähnt werden, sei allerdings nicht sehr hoch zu gewichten, sagt der China-Experte.
4: Es wäre naiv zu glauben, dass in der Volksrepublik China die Rechte, um die es hier geht, irgendwie genügend umgesetzt wären.
2: Das ist der 4x4-Podcast bei Ihrem Infosender mit mir, Vera Deragic. Eine Einigung schien zum Greifen nah, doch die Gespräche sind in letzter Minute gescheitert. Der kanadische Premier Mark Carney hat die Handelsgespräche mit den USA abgebrochen. Hintergrund sind die 59% Zölle, die US-Präsident Donald Trump auf verschiedene kanadische Waren erhebt. Gerd Braune berichtet als freier Journalist aus Kanada. Marc Allemann hat ihn gefragt, warum Kanada die Gespräche abgebrochen hat.
3: Also wir hatten ja Probleme seit Mitte Juli, als Donald Trump zusätzliche Strafzölle von 50% auf kanadische Waren angekündigt hatte, die nach 30 Tagen in Kraft treten sollten. Und Kanada hat trotzdem weiter verhandelt, nun auch über diese Zölle, die zusätzlich zu den anderen von Trump schon vorher angeordneten Zöllen erhoben werden sollten. Und in den vergangenen Tagen hat sich Trump ja sogar optimistisch geäußert, während Kanada sehr zurückhaltend war. Und jetzt dieses abrupte Ende. Nach kanadischer Lesart haben die USA neue Forderungen vorgelegt zur Autoindustrie, Handelsdiversifizierung und Streamingdiensten für die Tech-Giganten. Und die USA verlangten für die Kanadier zu viel und boten zu wenig, das sagt Carney. Und der Karren steckt fest und es gibt gegenseitige Schuldzuweisungen. Carney sah sich einfach gezwungen, seine Unterhändler nach Ottawa zurückzurufen.
5: Die US-Volkswirtschaft ist rund 10-mal größer als die kanadische. Am längeren Hebel sitzt also Washington. Fast alle Länder, die mit US-Zöllen belegt sind, verhandeln deshalb weiter. Weshalb bricht Premier Mark Carney trotzdem ab?
3: Mit einigen der neuen Forderungen haben die USA, so sieht es Carney und so sehen es die Kanadier, die Souveränität Kanadas und die Existenz einiger seiner Schlüsselindustrien in Frage. Zum Beispiel sollte die Reduzierung von Zöllen auf Fahrzeuge nicht für Kleinlaster gelten. Aber da gibt es in Kanada, vor allem in der Provinz Ontario, Produktionslinien, die ganz wichtig sind. Trump hat immer wieder betont, dass er Kanadas Autoindustrie kaputt machen will und Unternehmen, vor allen Dingen die großen US-Unternehmen, in die USA zurückkehren sollten mit ihrer Produktion. Und in den letzten Stunden der Verhandlungen haben sich die USA offenbar bemüht, so sieht es Carney, die Möglichkeiten des Landes, Handelsabkommen mit anderen abzuschließen, einzuschränken. Und das war für Carney einfach unakzeptabel. Der wollte eine langfristige, solide Partnerschaft. Die glaubt er im Augenblick nicht erreichen zu können.
5: Carney ist mit dem Versprechen angetreten, als Premierminister Trump die Stirn zu bieten. Jetzt hat er Gegenzölle angekündigt, Dollar für Dollar. Steht das Land hinter ihm?
3: Also ich glaube, das Land steht bisher eindeutig hinter ihm, von den Provinzen und Territorien zu den Arbeitgeberverbänden und den Gewerkschaften. Es gibt kleine Vorbehalte, was die Ölprovinzen Alberta und Saskatchewan angeht, aber doch insgesamt stehen die Provinzen doch hinter Mark Carney. Aber aus der Wirtschaft kommt auch die Mahnung, wir müssen wieder ins Gespräch kommen. Die Bevölkerung hat bisher entschlossen auf die Drohungen Trumps reagiert. US-Waren in Supermärkten werden boykottiert. Die Kanadier machen Urlaub im eigenen Land und verzichten, soweit es geht, auf Urlaubsreisen in die USA. Und besonders populär ist der Bann von US-Alkoholika, von US-Wein, US-Whisky. Da sind die Kanadier sehr rigoros und das ist für Donald Trump ein besonderer Dorn im Auge. Und eine der vielen Begründungen für den 50-prozentigen Strafzoll.
5: Betroffen sind ja in Anführungszeichen nur rund 5% der US-Importe aus Kanada. Und die Produkte, die jetzt betroffen sind, teilweise wirkt das für Laien etwas willkürlich. Also da ist zum Beispiel Weihnachtsschmuck dabei oder Eishockey-Ausrüstung. Wie hart treffen diese neuen Zölle Kanada?
3: Ja, diese Waren im Wert von 20 Milliarden US-Dollar, Sie haben Beispiele genannt, sind ja wirklich nur ein Bruchteil der Exporte Kanadas in die USA. Aber es kommt halt zusätzlich auf frühere Zölle hinzu und es betrifft jetzt auch nicht mehr nur die ganz großen Unternehmen, sondern auch mittelständische Unternehmen, kleinere Unternehmen, die in die USA exportieren und da ihren Markt sehen. Sie haben die Hockeyschläger erwähnt. Das trifft natürlich die kanadische Seele besonders, weil Eishockey ja der kanadische Nationalsport ist. Und wie stark das die Verbraucher am Ende belasten wird, werden wir erst sehen, wenn Kanada seine Gegenzölle bekannt gibt, die am 8. September in Kraft treten sollen. Dollar für Dollar, hat Carney gesagt. Und das soll in den nächsten Tagen veröffentlicht werden. Und dann werden wir sehen, wie reagieren wiederum die USA. Also es kann eine Spirale werden oder man kann sagen, jetzt schon ist abzusehen, dass alle Verbraucher auf beiden Seiten der Grenze darunter leiden werden.
5: In den sozialen Medien hat US-Präsident Trump am Wochenende wieder gestichelt. Kanada wolle die Vorteile eines US-Bundesstaats, ohne einer zu sein. Wie nachhaltig ist das Verhältnis zwischen den USA und Kanada gestört aus kanadischer Sicht?
3: Ich glaube, das Verhältnis ist sehr gestört. Diese Annexionsgelüste und das Reden von Kanada als US-Bundesstaat wird wirklich als Beleidigung aufgefasst. Und immer wieder kommt das ja von Trump. Die Kanadier sind wütend, verärgert. Und sie mochten es überhaupt nicht, dass zu Beginn, als Trump damit anfing, in einigen Ländern, auch in Europa, dies als Witz bezeichnet wurden. Das ist für die Kanadier eine existenzielle Bedrohung. Und ich glaube nicht, dass selbst bei einer grundlegenden Veränderung der US-Politik die früheren freundschaftlichen Beziehungen sofort wieder aufleben werden. Und die Carney-Rede von Davos, die ja weltweit Anklang gefunden hat, in der er die grundlegenden Veränderungen und Störungen im globalen System eingehend beschrieb, diese Rede macht ja deutlich, dass dies jetzt nicht nur eine Störung, sondern dass dies ein Bruch ist.
2: Sagt Gerd Braune, er ist freier Journalist in Kanada und momentan in Deutschland unterwegs. Donald Trump und sein weibliches Personal, unser nächstes Thema jetzt. Was da auffällt? Viele der Frauen im Umfeld des US-Präsidenten sind ausgesprochen loyal, mediengewandt und häufig blond. Was verraten die Frauen in Trumps Regierung über seine Personalpolitik? Und gibt es ein erkennbares Profil bei der Auswahl? Darüber hat Nico Bär mit USA-Experte Stefan Bierling von der Uni Regensburg gesprochen.
6: Die völlige Unterwürfigkeit unter seine Regungen, unter seine Ideen, unter seine täglichen Rhythmen auch. Wer das nicht wirklich zu akzeptieren bereit ist, hat in dieser Administration nichts versuchen. Das gilt für Männer wie für Frauen. Bei Frauen sucht er sich natürlich einen bestimmten Typus aus. So sehen wir das ja schon über lange Monate und Jahre mit ihm. Wir müssen uns ja auch erinnern, er war der Veranstalter von Miss Universe-Wettbewerben. Er hat sehr abfällig über Frauen gesprochen. Das heißt, er will eher so ein traditionelles Frauenbild, das mehr den starken Mann schmückt, ihn umgibt und ihn umgarnt, aber wenig Eigenständigkeit wirklich in die Politik mit reinbringt, vielleicht mit ein oder zwei Ausnahmen.
7: Jetzt kann man ja eben auch sagen, beispielsweise mit Stabschefin Susie Wiles hat Donald Trump auch eine ausgewiesene politische Strategin in der Regierung.
6: Genau, das ist die Ausnahme, von der ich gerade sprach. Das ist eine überaus erfahrene, überaus clevere, überaus erfolgreiche Politikmanagerin. Die hat sich schon 2016 ganz hinter Trump gestellt, als er im Grunde noch eine unbekannte Größe in der Republikanischen Partei war, wo er als bunter Vogel diskreditiert wurde. Da hat sie seinen Wahlkampf in Florida gemanagt und sie hat Florida, das damals noch ein Swing State war, also einer der umkämpften Staaten, für Trump gewonnen. Das hat sie 2020 wiederholt und 2024. Trump weiß also, was er an dieser Strategin hat und auch deshalb hat er sie zu seiner Stabschefin gemacht, übrigens der ersten weiblichen Stabschefin in der amerikanischen Geschichte. Und das ist sowas wie die Nummer zwei in der amerikanischen Politik.
7: Jetzt sind viele öffentlich sichtbare Frauen in Trumps Umfeld jung oder jugendlich inszeniert, telegen und eben auch häufig blond. Inwiefern hat das System?
6: Das hat System. Natürlich könnte man jetzt spekulieren über die persönlichen Vorlieben von Trump. Und da haben wir ja mit seinen Miss Universe-Wettbewerben und seinen Äußerungen über Frauen, auch im Grunde schändlichen Äußerungen über Frauen, genug Material. Das kennen die Hörer ja zur Genüge. Die politische Dimension ist aber die spannendere. Trump hat ja immer wieder versucht, die Evangelikalen, also sehr konservative, religiöse Protestanten an sich zu binden. Sein ganzes Gehabe ist überaus männlich. Seinen 80. Geburtstag hatte er mit so einer brutalen Kampfsportveranstaltung auf dem Boden des Weißen Hauses gefeiert. Das ist etwas, was sozusagen zu diesem neuen Machotum in der Republikanischen Partei, in der MAGA-Bewegung passt. Denken Sie auch daran, er hat sich mit Epstein lange Jahre umgeben. Die Tate-Brüder, die jetzt nach Großbritannien ausgeliefert werden sollen, wegen diverser Sexualverbrechen. die waren lange im Dunstkreis der MAGA-Bewegung und von Trump unterwegs. Das heißt, das ist die breitere politische Botschaft. Frauen sind im Grunde mehr Zierde, die haben traditionelle Rollen. Da gibt es auch die Bewegung der Trad Wives, der Traditional Wives, Küche, Kirche, Kochen quasi. Das ist etwas, was im Trump-Umfeld eigentlich sehr gut ankommt, gerade bei seinen Wählern aus der unteren Mittelschicht.
7: Spiegelt sich das auch bei den Aufgaben wieder, die Donald Trump Frauen in seiner Regierung überträgt?
6: Naja, man könnte sagen, er überträgt keinem so wirkliche Aufgaben in seiner Regierung. Er ist die ultimative Entscheidungsinstanz. Selbst sein Vizepräsident oder sein Außenminister, die ja größere Rollen in der Öffentlichkeit immer wieder einnehmen, wie Vance und Rubio, die haben im Letzten auch keine Entscheidungsgewalt. Trump tut und lässt, was er will. Und das trifft natürlich auch für Frauen zu. Einzige Ausnahme, Susie Wiles, die Stabschefin, die ihn ab und zu ein bisschen an die Kandare nehmen kann, weil sie eben so erfolgreich seine Wahlkämpfe gemanagt hat. Auf deren Rat hört er noch am öftesten.
7: Trump denkt bekanntlich stark auch in Fernsehbildern, auch bei Personalfragen. Inwiefern passen Männer da ebenfalls in dieses Muster?
6: Absolut. Trump ist im Grunde ein moderner Präsident in dem Sinne, dass er nur über Fernseh und Bilder agiert und im Grunde auch ja, seine Politik gestaltet. Ich gebe Ihnen nur ein Beispiel. Als in der zweiten Amtszeit er die unterschiedlichen Kabinettspositionen, die Positionen im Weißen Haus besetzen musste, da ließ er sein engstes Team im Oval Office, also im Präsidentenbüro, versammeln. Es wurden 6 Fernseher aufgestellt und dann wurde zu den unterschiedlichen Kandidaten für die unterschiedlichen Ministerien immer so ein 1,5-2-Minuten-Tipp eingespielt, wie gut sie auf Kamera sind. Und Trump hat nie genommen, die, wie er sagt, look the part, die also so aussehen, als ob sie den Minister spielen könnten. Nicht umsonst gibt es ganz viele Mitglieder der Regierung, die vorher im Fernsehgeschäft unterwegs waren. Berühmtest vielleicht Pete Hegseth, der Verteidigungsminister, von dem Trump einfach unglaublich angetan war, weil er so machohaft, so kantig auftreten kann. Der war lange Fox-Kommentator und das trifft für relativ viele seiner Mitarbeiter zu. Und bei Frauen nimmt er das gleiche Prinzip raus, kommen die gut über Kamera rüber und seine Sprecherin, die wir ja jetzt gerade verloren haben, die hat er auch deshalb ausgewählt, jüngste Frau überhaupt in dem Job, weil sie ihm absolut loyal ergeben ist und weil sie auf der Kamera gute Bilder liefert.
2: USA-Experte Stefan Bierling von der Uni Regensburg. Die Schweiz und China bauen ihr Freihandelsabkommen aus. Damit kann die Schweiz deutlich mehr Waren zollfrei exportieren. Auch die Menschenrechte werden in diesem Abkommen erwähnt und es enthält Bestimmungen gegen Kinderarbeit und Zwangsarbeit. Ralf Weber ist China-Experte am Europa-Institut der Universität Basel. Tobias Mühlmann hat ihn gefragt, wie bemerkenswert das ist, dass die Menschenrechte im Abkommen erwähnt werden.
4: Das ist insoweit bemerkenswert, als dass die Volksrepublik China solche Dinge normalerweise nicht aufnimmt. Darauf weist der Bund auch hin. In der Sache nicht ist die Menschenrechtsbemerkung in der Präambel, ist ein Verweis auf die allgemeine Menschenrechtserklärung. Das ist recht dünn, nicht? Da hat man eh unterschrieben. Also die Republik China hat das unterschrieben, Volksrepublik China hat das übernommen, nicht? Und die Arbeitsbestimmungen, da geht es um Zwangsarbeit, da geht es aber auch um das Recht auf Kollektivverhandlungen. Das entspricht natürlich nicht der Realität in der Volksrepublik China. Es gibt gar keine unabhängigen Gewerkschaften dort nicht. Letztlich sind das Zugeständnisse von chinesischer Seite, die man in ein solches aufnehmen kann. Das kostet China aber nichts. Auf der anderen Seite ist das durchaus so zu lesen, dass der Bund hier wahrscheinlich darauf gedrängt hat, solche Bestimmungen aufzunehmen, im Wissen, dass es eventuell dann zu einer Abstimmung über dieses Freihandelsabkommen in der Schweiz auch kommen wird. In meiner Einschätzung wird hier letztlich dem Schweizer Stimmvolk etwas Sand in die Augen gestreut, weil in der Umsetzung diese Klauseln nicht viel bedeuten. Man muss sich nur vorstellen, was würde die Schweiz tun, wenn China diese Bestimmungen nicht einhält? Würde man das Abkommen aufkündigen? Würde man Sanktionen beschließen? All das steht, glaube ich, nicht zur Frage. Und darum ist es eine interessante Diskussion, die sich ergeben wird, welche Bedeutung diese Klauseln dann genau haben.
8: Sie haben es gesagt, China kosten diese Zugeständnisse kaum etwas. Wenn wir nochmal darauf schauen, was konkret jetzt im Abkommen enthalten ist. Es geht da um Bestimmungen gegen

0: Und da bedeuten alle rechtlichen Normen grundsätzlich schon etwas anderes. Und diesen Unterschied hin zum Verständnis, das wir hier haben von einer Verfassung und die Praxis, die wir kennen, nicht mit Gesetzen und was die bedeuten, das wird hier letztlich in die Waagschale geworfen. Und vor Ort sind diese Rechte natürlich nicht gewahrt und dafür gibt es gute Hinweise und man kann es aber letztlich abschließend auch nie ganz wissen, weil so etwas wie die Sorgfaltspflicht, auf die Unternehmer achten müssen in vielen Teilen und Bereichen, gar nicht möglich sind abzuklären. Man kann jetzt nicht einfach nach Xinjiang reisen und schauen, ob dort in welchem Umfall Zwangsarbeit auf der Tagesordnung steht. Also das macht das alles etwas schwieriger. Es wäre naiv zu glauben, dass in der Volksrepublik China die Rechte, um die es hier geht und die zum Beispiel in der allgemeinen Erklärung der Menschenrechte drinstehen, nicht irgendwie genügend umgesetzt werden.
1: Ich möchte die Perspektive wechseln nun. Und zwar macht China durchaus greifbare Zugeständnisse bei den Einfuhrzöllen für Güter aus der Schweiz. Die Schweiz erhält hier Zollerleichterungen von rund einer Viertelmillion Franken. Weshalb lässt sich China auf diese Erleichterungen ein?
0: Und das ist eine Frage, die derzeit heiß diskutiert wird. Nicht, was liegt eigentlich für die Volksrepublik China drin? Die Volksrepublik China drängt sehr auf den Abschluss. Lange hat die Schweiz warten müssen, bis man verhandeln konnte. Und jetzt scheint alles sehr schnell zu gehen. Nicht diese Viertelmilliarde Schweizer Franken, die man sich durch diesen Zollerleichterungen verspricht, die sind letztlich für eine Schweizer Wirtschaft, eine bedeutsame Wirtschaft, ist nicht ein großer Betrag. Für die Volksrepublik China, die natürlich noch eine viel größere Wirtschaft ist, ist das verkraftbar. Und ich glaube, es ist insofern verkraftbar, weil sich das mehr als kompensiert durch die Botschaft, die die Volksrepublik China nicht nur zur Schweiz hin, sondern in die Weltpolitik hinein so platzieren kann. Einerseits sagt die Volksrepublik China so, schaut her, wenn man politisch nicht allzu mühsam mit uns ist, wenn man den Fokus auf die Wirtschaft legt, dann kann man 2026 mit uns richtig vorteilhaft Geschäft machen. Es ist aber vor allem auch ein Zeichen an die Weltpolitik, nicht ein Zeichen, in dem die Volksrepublik China sich hinstellen kann und sagen kann, wir befördern Freihandel, wir stehen für Globalisierung immer noch ein und schließt damit dann eine Rede an, die Xi Jinping 2017 in Davos am WEF gehalten hat, in der er genau China so dargestellt hat. Und heute, in Zeiten, in denen die USA sehr stark protektionistisch agiert, Europa, Schweiz unter Druck setzt und andere Regionen der Welt auch, in der die Europäische Union selber über protektionistische Maßnahmen nachdenkt, ist das ein starkes Zeichen für die Volksrepublik China, für Freihandel einzustehen. Mancher Unternehmer, Unternehmerin wird sich auf die USA schauen, wird auf die Volksrepublik China schauen und denken, wer ist hier der stabilere Partner. Das ist eine andere Frage, inwieweit dieser Gedanke dann stimmt oder nicht. Aber das ist die Message, die die Volksrepublik China so platzieren kann und das ist allerhand.
2: Soweit Ralf Weber, er ist China-Experte am Europa-Institut der Uni Basel. Dem Panama-Kanal geht das Wasser aus. Grund ist die Trockenheit, die durch das Wetterphänomen El Niño verschärft wird. Als Reaktion darauf lassen die Behörden ab September weniger Schiffe durch den Panama-Kanal. Der ist eine der wichtigsten Handelsrouten der Welt. Welche Folgen also hat diese Maßnahme nun? Darüber hat Sophia Fessler mit Ferdinand Rauch gesprochen. Er ist Professor für internationalen Handel an der Universität St. Gallen.
3: Ja, das kommt regelmäßig vor, dass es im Panama-Kanal zu Engpässen kommt. Der Panama-Kanal hängt ab von diesem künstlichen See, der oft in Dürreperioden zu wenig Wasser hat. Dann dürfen weniger Schiffe fahren oder Schiffe müssen entladen. Das führt zu Engpässen, Verzögerungen. Das kommt auch regelmäßig vor. Und das hat Auswirkungen auf den ganzen globalen Welthandel. Wobei so eine kurzfristige, temporäre Situation, wo die Wartezeiten am Panama-Kanal ein bisschen länger werden, ist nicht so dramatisch, wie ein permanenter Verlust des Panama-Kanals wäre. Also da geht es um einen kleineren temporären Schock, aber mit weltweit spürbaren Folgen.
4: Vielleicht können wir geografisch das ein bisschen einordnen. Wie viel von diesen Konsequenzen würden wir dann hier in Europa spüren?
3: Die wichtigsten Routen, die durch den Panama-Kanal gehen, ist die Verbindung der amerikanischen Ostküste mit Ostasien und der amerikanischen Westküste mit Europa. Das sind die Handelsrouten, die direkt beeinflusst werden, wenn dieser Panama-Kanal beschränkt wird. Allerdings, wenn es dort zu Engpässen kommt, hat das auch Auswirkungen auf alle möglichen anderen Handelsrouten. Also zum Beispiel könnte man sagen, Handel über Flugzeuge ist nicht direkt betroffen, aber ist indirekt betroffen.

0: hoffen, weil sich natürlich, wenn weniger Güter durch den Panama-Kanal gehandelt werden, Handel auf Flugzeuge und alternative andere Transportmethoden verlagert wird. Das sind die Hauptrouten, die betroffen werden. Die direkten Effekte betrifft vor allem Güter, die ein niedriges Verhältnis haben von Wert zu Gewicht. Also schwierige, aber nicht teure Dinge werden auf Schiffen gehandelt. Das sind die Güter, die direkt betroffen werden, wenn der Panama-Kanal weniger Güter transportiert. Dinge, die hohen Wert haben, relativ zu ihrem Gewicht, werden traditionell ohnehin mit Flugzeugen oder anderen Methoden gehandelt.
1: Können Sie vielleicht einige Beispiele nennen von Branchen oder von diesen konkreten Gütern?
0: Da geht es um den Agrarsektor, da geht es um Metalle, einfache Inputs, Baumaterial, solche Dinge. Nicht? Die werden auf Schiffen gehandelt.
1: Wie würde es sich dann in der Schweiz das Ganze auswirken?
0: Was wir in meiner Forschungsgruppe geschätzt haben, war der Effekt, wenn sich der Panama-Kanal permanent schließen würde. Das ist nicht die Situation, die wir jetzt haben. Das ist eine wesentlich extremere Situation. Aber wir schätzen ungefähr, dass wenn der Panama-Kanal permanent verloren geht, der kurzfristige Verlust für die Schweiz ungefähr ein halbes Prozentpunkt ausmacht, also 0,5%. Das klingt vielleicht auf ersten Blick wenig, ist aber tatsächlich sehr, sehr viel, wenn Sie nur im Vergleich überlegen, wie viel Geld wir ausgeben für andere Transportinfrastrukturprojekte, für Straßen, für Eisenbahnen, für Flugzeuge. Da geben wir ja sehr, sehr viel Geld regelmäßig aus, um Handelseffekte zu erzielen, die viel, viel kleiner sind als 0,5% des gesamten Handels. Also ein permanentes Schließen des Panama-Kanals wäre für die Schweiz groß und das ist ziemlich dramatisch, meiner Einschätzung nach. Allerdings noch einmal, worüber wir jetzt reden, nur eine Verkleinerung der Schifffahrt durch den Panama-Kanal, das ist ein wesentlich moderaterer Effekt, der auch wieder vorbeigehen wird, wenn wieder Wasser in den Gatunsee in Panama fließen kann.
1: Wenn jetzt das passiert, eben weniger Wasser, weniger Durchfahrt durch den Panama-Kanal, kann man problemlos auf Alternativen umstellen?
0: Es gibt ein paar Alternativen, die problemlos möglich sind. Also manche von den großen Handelsrouten, etwa amerikanische Westküste nach Asien oder auch Europa nach Ostasien, da ist der Suezkanal und der Panama-Kanal, sind beide Routen ungefähr gleich lang. Also es gibt für ein paar von den großen Seewegen tatsächlich einfache Alternativen. Oder man fährt um Kap Horn, nicht um Amerika im Süden herum. Das ist allerdings für viele kürzere Routen ein deutlich größerer Umweg. Es gibt also Alternativen, aber die sind teuer und die sind nicht ohne Probleme. Auch wenn sich viel mehr auf den Suezkanal verlagert oder Flugzeuge und Lastwegen und andere Transportmittel, steigt ja überall dort die Nachfrage nach Handelsinfrastruktur und entsprechend teurer und knapper wird alles an anderen Engpässen.
2: Das Gespräch mit Ferdinand Rauch, Professor für internationalen Handel an der Uni St. Gallen. Und damit sind wir am Schluss der heutigen Ausgabe von 4x4. Wir haben die Sendung am Montagvormittag aufgezeichnet. Und begleitet hat sie Vera de Ragisch.

0: Die Nachrichten von SRF um 11 Uhr mit Dominik Rolli. Die Schweizer Maschinen-, Elektro- und Metallindustrie hat im ersten Halbjahr deutlich mehr Aufträge an Land gezogen als im Vorjahreszeitraum, nämlich gut 12% mehr. Das teilt der Branchenverband Swissmem mit. Auch die Umsätze und die Exporte konnten leicht zulegen. Sorgen bereitet der Branche unter anderem die Differenz bei den US-Zöllen im Vergleich zur EU. Hier gilt für Schweizer Produkte aus der Tech-Industrie seit Ende Juli ein Satz von 12,5%, für Produkte aus der EU sind es 10%. Im Moment könnten viele Unternehmen diese Differenz noch wegstecken, einige müssten aber den US-Kunden bei den Preisen entgegenkommen, damit diese nicht abspringen. Sollte sich die Zolldifferenz zur EU weiter vergrößern, sieht Swissmem für viele Schweizer Unternehmen einschneidende Konsequenzen. Zu zwei Meldungen aus dem Ausland. Zum Unabhängigkeitstag der Ukraine hat die EU weitere Militärhilfen für das Land angekündigt. Die EU-Kommission hat 6,1 Milliarden Euro bewilligt. Mit dem Geld soll die Ukraine unter anderem Luft- und Raketenabwehrsysteme kaufen können. Zum Tag der ukrainischen Unabhängigkeit reisen heute zudem mehrere europäische Spitzenpolitiker nach Kiew. Die Regierung von Neuseeland will den Zugang zu Social Media für unter 16-Jährige einschränken. Das hat die Bildungsministerin angekündigt. Plattformen müssten Massnahmen ergreifen, um das Alter ihrer Nutzerinnen und Nutzer zu überprüfen, zum Beispiel mit Ausweisdokumenten. Bei Verstößen sollen die Unternehmen gebüßt werden. Die Niederlande nehmen nächstes Jahr nicht am Eurovision Song Contest teil. Das hat der niederländische öffentliche Rundfunk bekannt gegeben. Zur Begründung heißt es, der ESC sei keine neutrale Veranstaltung mehr. Internationale Konflikte wie jener in Gaza würden den Musikwettbewerb zunehmend prägen. Statt zu verbinden, sei der ESC zu einer Plattform der Spaltung geworden. Mehrere Länder, darunter die Niederlande, hatten bereits die diesjährige Ausgabe des Eurovision Song Contest boykottiert. Dies als Protest gegen die Teilnahme Israels. In den Wochen rund um die Sommerferien sind an den Flughäfen Zürich und Genf rund 70.000 Flugzeuge gestartet und gelandet. Das zeigt die Sommerbilanz der Flugsicherung Skyguide. Zwischen Ende Juni und Mitte August begleitete sie über 240.000 Flüge durch den Schweizer Luftraum. Am meisten Verkehr gab es am Freitag, 24. Juli, mit fast 4.800 Flugbewegungen. Es zeige sich ein klares Muster, schreibt SkyGuide. Die größten Verkehrsspitzen habe es jeweils freitags und montags gegeben. Und zum Schluss das Wetter. Heute scheint trotz einiger Wolkenfelder oft die Sonne bei um die 26 Grad. Gegen Abend gibt es vereinzelt Platzregen und Gewitter. Das waren die Nachrichten von Radio SRF. Verantwortlich Tobias Meyer.
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3: AI is no longer an abstract threat. It's causing job loss right now.
4: I think it is clear that AI is going to mean that some jobs do disappear.
5: Die KI wird die Arbeitswelt komplett verändern.
6: Is AI going to be the great job destroyer?
7: Welche Jobs wird die künstliche Intelligenz in Zukunft wegradieren? Überdurchschnittlich stark davon betroffen sind Softwareentwicklerinnen.
8: Seit ChatGPT öffentlich verfügbar ist, haben viele diese Angst. Übernimmt KI irgendwann meinen Job? Gerade die IT-Branche scheint besonders davon betroffen zu sein. Denn Programmieren gehört zu den Dingen, die KI heute schon erstaunlich gut kann.
9: Das ist eine Sprache, die eben nicht so komplex ist wie diese Sprache, die wir alle sprechen, sondern es ist eine Sprache, die speziell darauf designt ist, dass Computer sie gut verstehen.
8: Wenn KI jetzt selbst Codes schreiben, also programmieren kann, braucht es dann Programmiererinnen und Programmierer in Zukunft überhaupt noch? Diese Frage gehen wir jetzt nach. Ich bin Sophia Fessler und das ist eine Spezialsendung von SRF 4 News zum Thema künstliche Intelligenz. Die Schlagzeilen zeichnen ein etwas düsteres Bild. Aber wie sieht es in der Realität aus? Yarin ist 25 und steht am Anfang seiner Karriere als Softwareentwickler, also als Programmierer.
1: Ich habe mich natürlich schon ein bisschen hinterfragt, wie sie uns eigentlich im Studium am Anfang immer gesagt haben, hey, wir nehmen euch mit Handkuss, sobald wir fertig sind, dass es gar kein Ding ist, dass sich die Leute um uns reissen werden. Und jetzt war es doch auch ein Struggle gewesen, um sich zu bewerben.
8: Blenden wir zurück. Anfang August 2026. Ich treffe Jarin, um mit ihm über seinen Werdegang und seine aktuelle berufliche Situation zu sprechen. Jarin wird uns in dieser Folge immer wieder begleiten. Im Februar 2026 hat er sein Studium in Software Engineering an der ZHAW abgeschlossen. Jetzt, vor kurzem, hat er nach längerer Suche eine Stelle als Junior-Programmierer gefunden. Für ihn ging das aber länger als erwartet.
1: Es ist schon ein bisschen etwas anderes, als ich es mir früher vorgestellt habe. So in der Sekundarschule zum Beispiel ist Informatik noch ganz anders beschrieben worden, als wir jetzt heute da sind. Aber ich glaube trotzdem, es ist eigentlich nicht eine schlechte Wahl. Ja?
8: Seine Berufswahl bereut er nicht. Aber der Einstieg, der war deutlich schwieriger, als man ihm das zu Beginn seines Studiums versprochen hatte. Ist jetzt aber KI wirklich dafür verantwortlich? Um diese Frage zu beantworten, habe ich mit Michael Siegenthaler gesprochen. Er leitet die Sektion Schweizer Arbeitsmarkt bei der Konjunkturforschungsstelle KOF der ETH Zürich.
10: Ja, da haben wir festgestellt, dass in einigen KI-betroffenen Berufen die Arbeitslosigkeit wirklich stärker zugenommen hat, als man jetzt aufgrund der Konjunktur oder aufgrund von Branchentrends hat erwarten können. Die Arbeitslosigkeit von Softwareentwicklern beispielsweise, die hat sich fast verdreifacht innerhalb von 2,5-3 Jahren.
8: Klingt problematisch, aber die Situation ist komplexer, als das man im ersten Moment meinen könnte.
10: Die Befürchtungen, dass KI ein Jobkiller ist, die bewahrheiten sich in dem Sinn nicht. Es gibt viele andere Faktoren, die den Anstieg der Arbeitslosigkeit mitverursacht haben. Aber trotzdem scheint KI eine gewisse Rolle eben zu spielen. Und das ist nicht unbedingt bei jeder Technologie zu erwarten, dass sie in so kurzer Frist zu einem Anstieg der Arbeitslosigkeit führt. Viele Technologien verbreiten sich deutlich langsamer und hinterlassen in den Arbeitslosenzahlen wenig bis kaum einen Abdruck, eben weil viele Leute Zeit haben, sich anzupassen, sich die Struktur der Wirtschaft längerfristig anpasst, die Leute sich in andere Segmente begeben, andere Berufe ausüben.
8: Die IT-Branche ist also tatsächlich einem Druck ausgesetzt. Vor allem die Geschwindigkeit, mit der KI-Technologie implementiert wird, scheint hoch zu sein. Daraus lasse sich aber noch nicht ableiten, KI hätte Programmierer grundsätzlich ersetzt. Dieser Meinung ist SRF-Digitalredaktor Guido Berger.
9: Es ist wahrscheinlich nicht so, dass Leute, die entlassen werden, wegen KI entlassen werden und tatsächlich ersetzt werden können. Und es ist wahrscheinlich eher so, dass oft diese Entlassungen aus anderen Gründen passieren und man KI einfach als Sündenbock verwendet.
8: Ganz so einfach ist eine Erklärung also nicht. Weniger Stellen bedeuten nicht automatisch, dass KI Programmiererinnen und Programmierer ersetzt hat. Aber wir haben es doch gehört, Jarin hatte schon ziemlich Mühe, eine Stelle zu finden. Wie wichtig ist dabei die Tatsache, dass er ein Job-Einsteiger ist, also noch am Anfang seiner Karriere steht? Das spiele durchaus eine Rolle, sagt Matthias Kern von Adecco, dem grössten Personalvermittler der Schweiz. Er leitet dort das Grosskundengeschäft in der Deutschschweiz.
11: Routinejobs werden von der KI relativ schnell erfasst. Das sehen wir insbesondere in den letzten Monaten. Und das führt dazu, dass Routinejobs und demzufolge eben auch sehr stark Einsteigerjobs in der IT durch KI-Lösungen abgelöst werden.
8: Vor allem betroffen sind also Routinejobs, wie einfaches Coden oder Dokumentationsarbeiten. Aufgaben, die nach ähnlichen Mustern ablaufen und deshalb oft von sogenannten Juniors erledigt werden. Ist KI also doch ein Jobkiller? Nicht unbedingt.
11: Heißt nicht gleichzeitig, dass die IT grundsätzlich Stellen abbaut, sondern dass es zu Veränderungen kommt in den Anforderungsprofilen und demzufolge neue Funktionen entstehen.
8: Der Einstieg in die IT-Branche ist also anders geworden, weniger einfach für Juniors. Aber ein Blick auf die aktuellen Stellenmarktdaten zeigt, die Nachfrage nimmt nicht grundsätzlich ab. Im Gegenteil. Der jüngste Jobindex von Adecco und der Universität Zürich zeigt, dass die Stellenzahlen von IT-Berufen nach mehreren Jahren im Minus nun wieder leicht im Plus sind. Rund 6%. Besonders gefragt sind Entwicklerinnen und Entwickler, aber auch Softwareanalysten. Also Fachpersonen, die Software bauen oder klären, was ein System können muss. Nicht aber Einsteigerinnen. Auch in der Praxis ist diese Veränderung spürbar. Andreas Fitze sitzt im Vorstand vom Branchenverband Swiss ICT. Er kennt die Entwicklungen der Schweizer IT-Branche aus eigener Erfahrung.
12: Ich argumentiere, dass die IT-Branche noch sehr viel Veränderungen wird in sich haben in den nächsten Jahren. Und das ist die Chance für neue Kräfte, für junge Kräfte, weil sie agiler sind als vielleicht die Senior-Staffs.
8: Ich nehme also mit, nicht unbedingt weniger Stellen, aber vielleicht weniger Routinearbeiten für Juniors. Aber kann diese Entwicklung nicht auch eine Chance sein? So, jetzt haben wir viel über den Programmierjob gesprochen. Aber was macht eine Programmiererin oder ein Programmierer eigentlich? Ich stelle mir ehrlich gesagt jemanden vor, der hinter einem Computer sitzt und stundenlang auf eine Tastatur tippt. SRF-Digitalredaktor Guido Berger sagt, es gehöre mehr dazu.
9: Programmierer, Programmiererinnen schreiben nicht den ganzen Tag Code. Das ist nicht ihre einzige Aufgabe. Es gibt Leute, die das so beschreiben, die reden von einem Decide, Execute, Deliver Sandwich.
8: Moment. Decide, Execute, Deliver Sandwich. Klingt im ersten Moment etwas kompliziert, ist es aber nicht. Es zerlegt die Arbeit von Programmiererinnen und Programmierern eigentlich in drei Teile. Decide. Zuerst muss jemand entscheiden, was genau gebaut wird. Execute. Dann wird umgesetzt, also gecodet. Deliver. Am Schluss muss das Ganze noch integriert, getestet und vor allem verantwortet werden. Es geht also auch um Vertrauen. Und eben dieses Bedürfnis nach Vertrauen, das hat Jarin schon in den ersten Monaten seines neuen Jobs gespürt.
1: Also du kannst den Leuten draussen nicht unbedingt eine Software verkaufen, wenn sie KI generiert ist und sie das wissen. Du musst eigentlich immer noch einen Mensch haben, der schlussendlich über den Code drüber schaut und schaut, ob es sozusagen auch richtig gemacht worden ist, vor allem aus Sicherheitsbedenken.
8: Ich nehme mit. Auf der einen Seite ermöglicht KI schnelleres Coden. Auf der anderen Seite muss überprüft werden, ob dieser Code auch stimmt. Und zwar durch Menschen. Auch Andreas Fitze, Vorstand des IT-Branchenverbands Swiss ICT, sieht diese Entwicklung. Allerdings beschreibt er die Situation mit anderen Worten. Das reine Coding werde wegfallen, der Job werde dadurch aber nicht überflüssig, sondern anders. Es gehe mehr um eine Art Bauführung.
12: Die Coder von gestern sind die Architekten von morgen.
8: Man kann es sich anhand einer Baustelle vorstellen. KI kann zwar immer schneller Mauern hochziehen, aber den Plan machen, koordinieren und prüfen, ob das Haus am Ende hält, das muss immer noch ein Mensch. Und wie erlebt das Jarin in der Realität?
1: Es ist natürlich immer so, dass KI trotzdem nur begrenzt ist auf dem, was es sozusagen gibt. Das heisst, wenn ich etwas Neues entwickeln muss und mir selbst überlegen muss, wie ich es bauen will, dann ist KI teilweise ja, schon fast dumm, weil es nicht ganz den Zusammenhang versteht zwischen was will eigentlich mein Projektleiter von mir zum Beispiel und was muss man da wirklich bauen.
8: Was SRF-Experte Guido Berger und IT-Profi Andreas Fitze theoretisch beschreiben, das erlebt auch Jarin in der Praxis. Die KI arbeitet mit. Aber jemand muss ihr sagen, was sie überhaupt schreiben soll und beurteilen, ob das Resultat am Ende etwas taugt. Kurz gesagt, es braucht menschliche Kontrolle. Wenn der Job nicht einfach verschwindet, sondern sich verändert, welche Fähigkeiten brauchen Berufseinsteiger wie Jarin, um im Arbeitsmarkt nun zu bestehen? Matthias Kern von Adeco hat dazu eine klare Meinung.
11: Was wird gesucht für die Zukunft und was sich zeigt, insbesondere in der IT-Branche, ist neben der wichtigsten Fähigkeit der Lernbereitschaft, sozusagen diese neuen Technologien, diese neuen Anwendungen zu verstehen, sehen wir drei konkrete Kompetenzfelder, die herausstechen. Das ist der Fokus ganz grundsätzlich auf die KI und die Digitalkompetenz, also verstehen, wie KI funktioniert und wie sie angewendet werden kann. Dann ist ein elementares Kriterium das kritische Denken. Also sind wir in der Lage, mit der eigenen Organisation die Ergebnisse aus KI zu prüfen. Und als dritter Punkt ist die menschliche Kompetenz, da wir sehen, dass KI auch einen großen Zusammenhang hat mit der Kommunikation, mit der Teamarbeit und demzufolge eben auch, dass diese Resultate aus der künstlichen Intelligenz gut und praxisnah übersetzt werden können in die tägliche Arbeit.
8: Kurzum, Arbeitgeber suchen künftig wohl vermehrt Digitalkompetenzen, kritisches Denken und menschliche Kompetenzen. Eine Auswertung von Adecco von über 1 Million Stelleninseraten zeigt ebenfalls, dass überfachliche Fähigkeiten an Bedeutung gewinnen. Jarin als Einsteiger sagt dazu.
1: Aber umso komplexer eigentlich das System dann wird, umso mehr ist KI einfach ein Werkzeug, ein Helfer, der mit mir zusammenarbeitet, um etwas zu programmieren und nicht etwas, das mich ersetzen kann, weil du auch sozusagen, du brauchst einen Experten, der am Schluss den Code validieren kann.
8: Jarin hat diese Entwicklung damit auch gespürt und entsprechend reagiert. Seine Zukunftspläne sehen heute etwas anders aus.
1: Ich könnte mir durchaus auch vorstellen, zum Leben dann richtig Requirement Engineering gehen, wo dann halt immer weniger selber wirklich Code ist, auch wenn ich es eigentlich sehr gerne mache. Aber ich denke, das ist etwas, was sehr wertvoll wird in Zukunft, wenn du eigentlich KI und zum Beispiel Agents kannst aufsetzen, die für dich programmieren.
8: Jarin will also in der Softwareentwicklung bleiben, kann sich aber vorstellen, künftig weniger selbst zu programmieren. Als Requirement Engineer würde er stärker festlegen, was eine Software können und die KI für ihn bauen soll. Die 3 Jahre Ausbildung waren für Jarin nicht vergebens. Aber der Beruf, für den er sich entschieden hat, verändert sich gerade. Reines Coden verliert an Bedeutung, dafür werden andere Fähigkeiten wichtiger. KI richtig einsetzen, ihre Resultate überprüfen und interpretieren, aber auch verstehen, was Kundinnen und Kunden überhaupt brauchen. Diese Veränderung heißt nicht unbedingt, dass es in Zukunft weniger Programmiererinnen geben wird. Aber das Jobprofil wird sich verändern.
10: Sie kann aber auch dazu führen, dass es neue Stellen und neue Potenziale und neues Jobwachstum gibt. Das liegt schlicht daran, dass sie uns eben produktiver macht.
8: Sagt Arbeitsmarktforscher Michael Siegenthaler. Damit sind wir am Ende angelangt. Wie viele Stellen KI am Ende kostet oder neu schafft, lässt sich heute noch nicht abschätzen. Für Jarin stellt sich aber nicht mehr die Frage, braucht es mich noch, sondern eher, was braucht es in Zukunft von mir? Danke, wart ihr heute dabei. Ich bin Sophia Fessler. Tschüss miteinander.
2: Sie sind bei SRF 4 News und jetzt sprechen wir über den Bergsturz von Platten. 1 Jahr und 3 Monate sind vergangen seit dem Bergsturz im Lütschental, der das Walliser Dorf Platten unter sich begraben hat. Die zerstörerische Masse aus Eis und Geröll hat eine gigantische Schneise in den Wald geschnitten und die Landschaft zugedeckt. Noch immer liegt dieser Schuttkegel über dem Tal, aber nicht mehr genau an derselben Stelle. Er bewegt sich nämlich jeden Tag. Der Beitrag von Inlandredaktor Matthias Baumer.
13: Er liegt nur scheinbar reglos da, wie ein aufgedunsener, angeschwemmter Walfisch. Doch er bewegt sich, nicht sichtbar, aber je nachdem, wo man auf ihm stehe, spürbar, hört man aus dem Lötschental. Mario Studer beschreibt sein Gefühl, als er zuletzt Anfang Sommer auf dem Schuttkegel stand.
14: Ja, man fühlt sich klein, ohnmächtig auch ein bisschen und sieht, dass die Natur den Takt vorgibt, ja.
13: Mario Studer sagt das in seinem Büro. Er ist Vermessungsingenieur, beobachtet Naturgefahren und er horcht und sieht in den Schuttkegel im Lötschental hinein, von Zürich aus. Studer lässt im Lötschental eine Drohne losfliegen. Selbstständig surrt diese über den Schuttkegel und liefert Bilder.
14: Und aus diesen vielen 100 Fotos pro Flug berechnen wir dann ein sogenanntes Orthofoto. Das ist ein geometrisch korrektes Luftbild, in dem man messen kann, plus auch noch ein Oberflächenmodell, also ein 3D-Modell der Schuttkegeloberfläche.
13: In Zürich auf dem Bildschirm wird die Bewegung des Schuttkegels in Platten konkret. Mario Studer weiß, wo sich die Masse bis 35 Meter hoch über dem Talboden auftürmt und wo nur wenige Zentimeter Sand und Steine liegen. Er sieht, wo und wie stark sich der Kegel seit dem Bergsturz abgesenkt verformt hat, teils nur Zentimeter, teils mehrere Meter. Wie sich die Oberfläche des Kegels bewegt, hat auch Gründe in dessen Innern. 25 Meter tiefe Löcher sind in den Schuttkegel gebohrt. Hochsensible Sensoren messen die Temperatur. Auf Ingenieur Studers Bildschirm leuchten farbige Balken auf. Gelb-rot ist Stein, Eis ist blau. Unter einer haushohen, isolierenden Geröllschicht könnten diese Überreste des abgestürzten Birchgletschers noch bis zu 15 Meter dick sein. Oder?
14: An einer Bohrung haben wir jetzt gesehen, dass sich die Eisdicke von 6 Metern auf 3 Meter schon reduziert hat, weil halt die darüberliegende Schicht nicht so dick war, 2-3 Meter, glaube ich.
13: Und dort, wo das Eis im Schuttkegel wegschmilzt, senkt sich die Oberfläche ab. Es bleiben Geröll und Sand. Unweit von Mario Stude sitzen Gleb Kabakovic und Andreas Hühn in einem Büro an der Universität Irchel in Zürich. Geografisches Institut, Fernerkundungslabore. Auch Student Kabakovic schaut in den Schuttkegel hinein. Er schreibt eine wissenschaftliche Arbeit darüber, was an der Oberfläche oder wenig darunter liegt.
15: Ob das jetzt Sandpartikel sind oder vielleicht Kieselstein oder etwas Größeres, ob das jetzt Findlinge sind.
13: Auch das ist wichtig, denn wer erkenne, wo Sand sei, der wisse.
15: Dieser Teil des Schuttkegels wird instabil sein oder erodiert schneller. Die Partikel schwemmen schneller heraus. Wir können sagen, er setzt sich eigentlich in kürzester Zeit mehr als andere Bereiche des Schuttkegels.
13: Veränderung lässt sich erkennen und antizipieren. Der Blick in die Innereien des Schuttkegels ist wichtig. Für den Bau der neuen Kantonsstraße zum Beispiel oder auch für den Wiederaufbau von Platten. Und zudem sei all das, was man über die Eisgeröllmasse bei Platten erfahre, eine Referenz für ähnliche Naturkatastrophen in der Zukunft. Und es sei auch ein Beispiel dafür, wie wir Menschen mit solchen Tatsachen, die uns die Natur gewissermaßen hinwerfe, leben lernen müssten, ergänzt Andreas Hühni, Wissenschaftler am Geografischen Institut.
16: Man sieht eigentlich hier in kürzester Zeit, wie sich ein neuer Lebensraum bildet. Das ist natürlich auch das. Es wird Teil sein von diesem Tal für immer. Und es wird spannend bleiben in den nächsten Jahren, wie sich das wieder ins Tal eingliedert.
13: Hühnis Gedanke schwebt hinüber ins Büro von Martina Foser. Sie ist Professorin für Landschaftsarchitektur an der ETH. Sie misst keine Temperatur, nicht wie fein der Sand, wie die Steine sind. Martina Foser schaut mit anderen Augen auf den Schuttkegel, auf das ganze Lötschental und fragt sich:
17: Wie fest wird diese Landschaft jetzt in Zukunft wieder bewirtschaftet? Wie fest wird sie einfach verwildert?
13: Für sie sei der Schuttkegel ein Wesen, das vom Nesthorn ins Tal gefallen ist. Eines, welches eine über Jahrhunderte gewachsene Kulturlandschaft ausgelöscht habe und die nun in kurzer Zeit neu gedacht werden müsse.
17: Ich glaube, die Diskussion eilt.
13: Die Natur sei schnell, der Schuttkegel lebe, Veränderungen seien im Gang. Dabei geht es nicht nur um die Dicke von Eis und Geröll, nicht nur um Straßenführung und Wiederaufbau von Platten. Es gehe auch darum, wie das Tal mit diesem Schuttkegel leben wolle und müsse. Es gehe um Ängste und Hoffnungen der Menschen dort, die nun in ein ganzheitliches Raumkonzept zu überführen seien. Mache man das gut?
17: Ich glaube, es gibt wirklich ein schönes Zusammenspiel von Vergangenheit und Zukunft.
13: Einer gemeinsamen Zukunft von Tal und Schuttkegel.
2: Das war der Beitrag von Inlandredaktor Matthias Baumer.
18: Was ist heute vor 5 Jahren passiert? Oder vor 134 Jahren? Vielleicht etwas Historisches.
19: In dem Moment, wo man hat müssen, eben gegen Hitler Widerstand leisten musste, war genau so ein Temperament am richtigen Platz gewesen.
18: Jeder Tag hat sein eigenes Jubiläum, seine ganz eigene Geschichte. Manchmal ist es eine, die bewegt oder aufrüttelt.
20: Ich freue mich auf die Zusammenarbeit der Männer mit den Frauen beim Aufbau unserer Heimat.
18: Oder es jährt sich etwas Überraschendes, Skurriles, etwas, das neugierig macht.
21: Der Mensch kann jetzt fliegen, das ist unglaublich eigentlich.
18: Wir blicken zurück in der Tageschronik, hier auf SRF 4 News, als Podcast oder auf srf.ch/audio.
2: Ja, und diese Tageschronik, die gibt es jetzt. Manchmal kann ein kleines Nagetier für ganz schön viel Chaos sorgen. So etwa in Zürich am 24. August 2008. Da hat ein Eichhörnchen einen Stromausfall verursacht. Ein paar tausende Haushalte waren betroffen, Trams standen still und Radio- und Fernsehgeräte blieben stumm oder schwarz. Wie das Tierchen diesen Blackout ausgelöst hat, erzählt Lukas Lüthi jetzt in der Tageschronik.
22: Es passiert an einem Sonntagnachmittag, kurz nach 2:30. Vom Stromausfall sind laut dem Elektrizitätswerk Zürich, EWZ, etwa 6'000 Haushalte betroffen. Später korrigiert der Energieversorger diese Zahl auf 4'000. Auch die Kehrichtverwertungsanlage Hagenholz und der öffentliche Verkehr stehen zum Teil still. Die Tramlinien 11 und 14 müssen durch Busse ersetzt werden. Nicht verschont bleibt auch das Schweizer Fernsehen SF und das Schweizer Radio DRS. Beide haben mit Sendeunterbrüchen zu kämpfen. Im Radio kann etwa die RS1, also das heutige SRF1, nicht richtig senden.
0: Sie hören DRS1 am Sonntagnachmittag. Am Mikrofon ist der Bernhard Siegmann. Wir haben technische Probleme. Wir wissen jetzt von vielen Reaktionen von Ihnen, nicht nur DRS1 und DRS3 kann man nicht richtig empfangen. Auch im Schweizer Fernsehen ist der Wurm drin und der Bildschirm schwarz. Da sind unsere Techniker bereits am Arbeiten. Ich weiss, man hört uns zum Teil und dann fallen wir wieder raus. Ich hoffe, das dauert nicht mehr so lange. Wir bitten Sie um Entschuldigung.
22: Der Grund für den Stromausfall ist schnell gefunden. Ein Eichhörnchen verirrt sich in das Unterwerk Abruck in Zürich-Nord. Dieses wird vom Elektrizitätswerk Zürich EWZ betrieben. Das Nagetier knabbert eine Leitung an und löst so einen Kurzschluss aus. Danach schaltet sich ein Transformator im Werk aus Sicherheitsgründen automatisch aus. Der Strom ist weg. Das Eichhörnchen überlebt sein Abenteuer nicht. So etwas passiere sehr selten, könne aber immer mal wieder vorkommen, sagte Antonio Martinelli vom EWZ damals zum Schweizer Fernsehen.
3: Es ist eine Freiluftanlage, da können auch Vögel einen Kurzschluss auslösen und eben Eichhörnchen, Marder, solche Tiere, die halt frei herumlaufen.
22: Der Stromausfall in Zürich-Nord, genauer in Oerlikon und Schwammendingen, dauert rund 1,5 Stunden, also bis etwa 15 Uhr. Im Fernsehen laufen genau zu dieser Zeit zwei große Sportveranstaltungen, für die sich wohl Tausende vor den Bildschirmen interessieren. Das Formel-1-Rennen von Valencia und die Schlussfeier der Olympischen Sommerspiele in Peking. Letztere wird am Abend im Fernsehen wiederholt. In der Tagesschau am selben Abend entschuldigt sich die Direktorin des Schweizer Fernsehens, Ingrid Deltore, für den Sendeausfall und erklärt:
4: Wir haben eine Notstromversorgung für die Verbreitung des Signals. Was wir so in dieser Form noch nie gehabt haben, seit es das Fernsehen gibt, ist ein Totalausfall aller Systeme. Und diese kann man eigentlich mit einer eigenen Notstromversorgung gar nicht sicherstellen. Dafür brauchen wir viel zu viel Strom. Und deshalb wird es auch in Zukunft eine totale Sicherheit, eine hundertprozentige Sicherheit nicht geben.
22: Grund für den totalen Sendeausfall ist, dass zwei für die Verbreitung des Signals wichtige Geräte aus Versehen nicht an die Notstromversorgung angeschlossen sind. Das erklärt das Schweizer Fernsehen später auf Nachfrage des Bundesrats. Dieser Stromausfall in Zürich-Nord schafft es nämlich nicht nur gross in die Medien, sondern auch in die nationale Politik. Ein damaliger SVP-Nationalrat will in einem Vorstoß vom Bundesrat wissen, wie wichtige Stromanlagen gegen das Eindringen von Kleintieren geschützt werden können. In seiner Antwort schreibt der Bundesrat:
23: Freiluftanlagen müssen nach Artikel 41 der Starkstromverordnung durch eine Umzäunung geschützt werden und bei Innenraumanlagen muss mit Vergitterungen bei Türen, Fenstern, Lüftungsöffnungen und Kabeleinführungen das Eindringen von Kleintieren und das Durchstecken von festen Gegenständen verhindert werden.
22: Damit seien die gesetzlichen Grundlagen, um elektrische Anlagen zu schützen, bereits vorhanden. Der Vorstoß bleibt folgenlos. Im Gegensatz dazu handelt aber das Elektrizitätswerk Zürich EWZ. Es installiert beim betroffenen Unterwerk Aubruck in Zürich-Nord einen Ultraschallsender. Dessen hohe Pfeiftöne sollen Nager und Vögel künftig vom Werk fernhalten. Und das EWZ teilt nach dem Stromausfall auch noch mit, das getötete Eichhörnchen sei, Zitat, fachgerecht entsorgt worden.
2: Die Tageschronik von Lukas Lüthi über ein Eichhörnchen, das einen Stromausfall in Zürich verursacht hat.
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2: Und hier auf SRF 4 News gibt es jetzt dann gleich das nächste News-Update.

0: Die Nachrichten von SRF um 11:30 mit Olivia Limacher. Die Massnahmen des Bundes gegen Telefonbetrüger aus dem Ausland wirken. Im Juli sind 75% weniger Anrufe von angeblichen Polizisten oder Bankangestellten gemeldet worden. Das schreibt das Bundesamt für Cybersicherheit. Seit dem 1. Juli gelten neue Regeln für solche Anrufe. Telekom-Anbieter müssen Anrufe aus dem Ausland, die eine Schweizer Telefonnummer vorgaukeln, als unbekannt oder anonym anzeigen, auf den Telefonbildschirmen. Vor dieser Massnahme seien monatlich noch über 400 Meldungen beim Bundesamt für Cybersicherheit eingegangen. Im Juli waren es weniger als 100. Die Schweizer Maschinen-, Elektro- und Metallindustrie hat im ersten Halbjahr deutlich mehr Aufträge an Land gezogen als im Vorjahreszeitraum, nämlich gut 12% mehr. Das teilt der Branchenverband Swissmem mit. Auch die Umsätze und die Exporte konnten leicht zuliegen. Sorgen bereitet der Branche aber unter anderem die Differenz bei den US-Zöllen im Vergleich zur EU. Hier gilt für Schweizer Produkte aus der Tech-Industrie seit Ende Juli ein Satz von 12,5%. Für Produkte aus der EU sind es 10%. Im Moment könnten viele Unternehmen diese Differenz noch wegstecken. Einige müssten aber bei den US-Kunden bei den Preisen entgegenkommen, damit diese nicht abspringen. Sollte sich die Zolldifferenz zur EU weiter vergrößern, sieht Swissmem für viele Schweizer Unternehmen einschneidende Konsequenzen. Die Niederlande nehmen nächstes Jahr nicht am Eurovision Song Contest teil. Das hat der niederländische öffentliche Rundfunk bekannt gegeben. Zur Begründung heißt es, der ESC sei keine neutrale Veranstaltung mehr. Internationale Konflikte wie jener in Gaza würden den Musikwettbewerb zunehmend prägen, statt zu verbinden, sei der ESC zu einer Plattform der Spaltung geworden. Mehrere Länder, darunter die Niederlande, hatten bereits die diesjährige Ausgabe des Eurovision Song Contest boykottiert. Dies aus Protest gegen die Teilnahme Israels. Die Börsendaten von SIX. Der Swiss Market Index liegt im Moment bei 14.448 Punkten, minus 0,1%. Der Euro wird zu 93,61 Rappen gehandelt, der Dollar zu 80,24 Rappen. Und das Wetter. Heute und morgen wechseln sich Sonne und Wolken ab bei 26 Grad. Heute Abend und in der Nacht gibt es dann Regengüsse und Gewitter. Das waren Nachrichten von Radio SRF. Verantwortlich Tobias Mayer.
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2: Kanadas Premier spricht schon von einem Handelskrieg mit den USA. Weitere US-Strafzölle sind in Kraft. Die Verhandlungen über ein neues Abkommen sind gescheitert.
3: Ich glaube, das Verhältnis ist sehr gestört. Und ich glaube nicht, dass selbst bei einer grundlegenden Veränderung der US-Politik die früheren freundschaftlichen Beziehungen sofort wieder aufleben werden.
2: Gut aussehen und loyal sein. Wer diese Kriterien erfüllt, hat schon mal gute Chancen auf einen Job in der US-Regierung. Was verraten die Frauen über die Personalpolitik von Donald Trump? Das fragen wir den USA-Experten. Und die Schweiz und China rücken enger zusammen, zumindest wirtschaftlich. Sie erweitern das Freihandelsabkommen von 2014. Dass dabei auch die Menschenrechte erwähnt werden, sei allerdings nicht sehr hoch zu gewichten, sagt der China-Experte.
4: Es wäre naiv zu glauben, dass in der Volksrepublik China die Rechte, um die es hier geht, irgendwie genügend umgesetzt wären.
2: Das ist der 4x4-Podcast bei Ihrem Infosender mit mir, Vera Deragic. Eine Einigung schien zum Greifen nah, doch die Gespräche sind in letzter Minute gescheitert. Der kanadische Premier Mark Carney hat die Handelsgespräche mit den USA abgebrochen. Hintergrund sind die 59% Zölle, die US-Präsident Donald Trump auf verschiedene kanadische Waren erhebt. Gerd Braune berichtet als freier Journalist aus Kanada. Marc Allemann hat ihn gefragt, warum Kanada die Gespräche abgebrochen hat.
3: Also wir hatten ja Probleme seit Mitte Juli, als Donald Trump zusätzliche Strafzölle von 50% auf kanadische Waren angekündigt hatte, die nach 30 Tagen in Kraft treten sollten. Und Kanada hat trotzdem weiter verhandelt, nun auch über diese Zölle, die zusätzlich zu den anderen von Trump schon vorher angeordneten Zöllen erhoben werden sollten. Und in den vergangenen Tagen hat sich Trump ja sogar optimistisch geäußert, während Kanada sehr zurückhaltend war. Und jetzt dieses abrupte Ende. Nach kanadischer Lesart haben die USA neue Forderungen vorgelegt zur Autoindustrie, Handelsdiversifizierung und Streamingdiensten für die Tech-Giganten. Und die USA verlangten für die Kanadier zu viel und boten zu wenig, das sagt Carney. Und der Karren steckt fest und es gibt gegenseitige Schuldzuweisungen. Carney sah sich einfach gezwungen, seine Unterhändler nach Ottawa zurückzurufen.
5: Die US-Volkswirtschaft ist rund 10-mal größer als die kanadische. Am längeren Hebel sitzt also Washington. Fast alle Länder, die mit US-Zöllen belegt sind, verhandeln deshalb weiter. Weshalb bricht Premier Mark Carney trotzdem ab?
3: Mit einigen der neuen Forderungen haben die USA, so sieht es Carney und so sehen es die Kanadier, die Souveränität Kanadas und die Existenz einiger seiner Schlüsselindustrien in Frage. Zum Beispiel sollte die Reduzierung von Zöllen auf Fahrzeuge nicht für Kleinlaster gelten, aber da gibt es in Kanada, vor allem in der Provinz Ontario, Produktionslinien, die ganz wichtig sind. Trump hat immer wieder betont, dass er Kanadas Autoindustrie kaputt machen will und Unternehmen, vor allen Dingen die großen US-Unternehmen, in die USA zurückkehren sollten mit ihrer Produktion. Und in den letzten Stunden der Verhandlungen haben sich die USA offenbar bemüht, so sieht es Carney, die Möglichkeiten des Landes, Handelsabkommen mit anderen abzuschließen, einzuschränken. Und das war für Carney einfach unakzeptabel. Der wollte eine langfristige, solide Partnerschaft. Die glaubt er im Augenblick nicht erreichen zu können.
5: Carney ist mit dem Versprechen angetreten, als Premierminister Trump die Stirn zu bieten. Jetzt hat er Gegenzölle angekündigt, Dollar für Dollar. Steht das Land hinter ihm?
3: Also ich glaube, das Land steht bisher eindeutig hinter ihm, von den Provinzen und Territorien zu den Arbeitgeberverbänden und den Gewerkschaften. Es gibt kleine Vorbehalte, was die Ölprovinzen Alberta und Saskatchewan angeht, aber doch insgesamt stehen die Provinzen doch hinter Mark Carney. Aber aus der Wirtschaft kommt auch die Mahnung, wir müssen wieder ins Gespräch kommen. Die Bevölkerung hat bisher entschlossen auf die Drohungen Trumps reagiert. US-Waren in Supermärkten werden boykottiert, die Kanadier machen Urlaub im eigenen Land und verzichten, soweit es geht, auf Urlaubsreisen in die USA. Und besonders populär ist der Bann von US-Alkoholika, von US-Wein, US-Whisky. Da sind die Kanadier sehr rigoros und das ist für Donald Trump ein besonderer Dorn im Auge. Und eine der vielen Begründungen für den 50-prozentigen Strafzoll.
5: Betroffen sind ja in Anführungszeichen nur rund 5% der US-Importe aus Kanada. Und die Produkte, die jetzt betroffen sind, teilweise wirkt das für Laien etwas willkürlich. Also da ist zum Beispiel Weihnachtsschmuck dabei oder Eishockey-Ausrüstung. Wie hart treffen diese neuen Zölle Kanada?
3: Ja, diese Waren im Wert von 20 Milliarden US-Dollar, Sie haben Beispiele genannt, sind ja wirklich nur ein Bruchteil der Exporte Kanadas in die USA. Aber es kommt halt zusätzlich auf frühere Zölle hinzu und es betrifft jetzt auch nicht mehr nur die ganz großen Unternehmen, sondern auch mittelständische Unternehmen, kleinere Unternehmen, die in die USA exportieren und da ihren Markt sehen. Sie haben die Hockeyschläger erwähnt. Das trifft natürlich die kanadische Seele besonders, weil Eishockey ja der kanadische Nationalsport ist. Und wie stark das die Verbraucher am Ende belasten wird, werden wir erst sehen, wenn Kanada seine Gegenzölle bekannt gibt, die am 8. September in Kraft treten sollen. Dollar für Dollar, hat Carney gesagt. Und das soll in den nächsten Tagen veröffentlicht werden. Und dann werden wir sehen, wie reagieren wiederum die USA. Also es kann eine Spirale werden oder man kann sagen, jetzt schon ist abzusehen, dass alle Verbraucher auf beiden Seiten der Grenze darunter leiden werden.
5: In den sozialen Medien hat US-Präsident Trump am Wochenende wieder gestichelt. Kanada wolle die Vorteile eines US-Bundesstaats ohne einer zu sein. Wie nachhaltig ist das Verhältnis zwischen den USA und Kanada gestört aus kanadischer Sicht?
3: Ich glaube, das Verhältnis ist sehr gestört. Diese Annexionsgelüste und das Reden von Kanada als US-Bundesstaat wird wirklich als Beleidigung aufgefasst. Und immer wieder kommt das ja von Trump. Die Kanadier sind wütend, verärgert. Und sie mochten es überhaupt nicht, dass zu Beginn, als Trump damit anfing, in einigen Ländern, auch in Europa, dies als Witz bezeichnet wurden. Das ist für die Kanadier eine existenzielle Bedrohung. Und ich glaube nicht, dass selbst bei einer grundlegenden Veränderung der US-Politik die früheren freundschaftlichen Beziehungen sofort wieder aufleben werden. Und die Carney-Rede von Davos, die ja weltweit Anklang gefunden hat, in der er die grundlegenden Veränderungen und Störungen im globalen System eingehend beschrieb, diese Rede macht ja deutlich, dass dies jetzt nicht nur eine Störung, sondern dass dies ein Bruch ist.
2: Sagt Gerd Braune, er ist freier Journalist in Kanada und momentan in Deutschland unterwegs. Donald Trump und sein weibliches Personal, unser nächstes Thema jetzt. Was da auffällt? Viele der Frauen im Umfeld des US-Präsidenten sind ausgesprochen loyal, mediengewandt und häufig blond. Was verraten die Frauen in Trumps Regierung über seine Personalpolitik? Und gibt es ein erkennbares Profil bei der Auswahl? Darüber hat Nico Bär mit USA-Experte Stefan Bierling von der Uni Regensburg gesprochen.
6: Die völlige Unterwürfigkeit unter seine Regungen, unter seine Ideen, unter seine ja täglichen Rhythmen auch. Wer das nicht wirklich zu akzeptieren bereit ist, hat in dieser Administration nichts versuchen. Das gilt für Männer wie für Frauen. Bei Frauen sucht er sich natürlich einen bestimmten Typus aus. So sehen wir das ja schon über lange Monate und Jahre mit ihm. Wir müssen uns ja auch erinnern, er war der Veranstalter von Miss Universe-Wettbewerben. Er hat sehr abfällig über Frauen gesprochen. Das heißt, er will eher so ein traditionelles Frauenbild, das mehr den starken Mann schmückt, ihn umgibt und ihn umgarnt, aber wenig Eigenständigkeit wirklich in die Politik mit reinbringt, vielleicht mit ein oder zwei Ausnahmen.
7: Jetzt kann man ja eben auch sagen, beispielsweise mit Stabschefin Susie Wiles hat Donald Trump auch eine ausgewiesene politische Strategin in der Regierung.
6: Genau, das ist die Ausnahme, von der ich gerade sprach. Das ist eine überaus erfahrene, überaus clevere, überaus erfolgreiche Politikmanagerin. Die hat sich schon 2016 ganz hinter Trump gestellt, als er im Grunde noch eine unbekannte Größe in der Republikanischen Partei war, wo er als ja bunter Vogel diskreditiert wurde. Da hat sie seinen Wahlkampf in Florida gemanagt und sie hat Florida, das damals noch ein Swing State war, also einer der umkämpften Staaten, für Trump gewonnen. Das hat sie 2020 wiederholt und 2024. Trump weiß also, was er an dieser Strategin hat und auch deshalb hat er sie zu seiner Stabschefin gemacht, übrigens der ersten weiblichen Stabschefin in der amerikanischen Geschichte. Und das ist sowas wie die Nummer zwei in der amerikanischen Politik.
7: Jetzt sind viele öffentlich sichtbare Frauen in Trumps Umfeld jung oder jugendlich inszeniert, telegen und eben auch häufig blond. Inwiefern hat das System?
6: Das hat System. Natürlich könnte man jetzt spekulieren über die persönlichen Vorlieben von Trump. Und da haben wir ja mit seinen Miss Universe-Wettbewerben und seinen Äußerungen über Frauen, auch im Grunde schändlichen Äußerungen über Frauen, genug Material. Das kennen die Hörer ja zur Genüge. Die politische Dimension ist aber die spannendere. Trump hat ja immer wieder versucht, die Evangelikalen, also sehr konservative, religiöse Protestanten an sich zu binden. Sein ganzes Gehabe ist überaus männlich. Seinen 80. Geburtstag hatte er mit so einer brutalen Kampfsportveranstaltung auf dem Boden des Weißen Hauses gefeiert. Das ist etwas, was sozusagen zu diesem neuen Machotum in der Republikanischen Partei, in der MAGA-Bewegung passt. Denken Sie auch daran, er hat sich mit Epstein lange Jahre umgeben. Die Tate-Brüder, die jetzt nach Großbritannien ausgeliefert werden sollen, wegen diverser Sexualverbrechen. die waren lange im Dunstkreis der MAGA-Bewegung und von Trump unterwegs. Das heißt, das ist die breitere politische Botschaft. Frauen sind im Grunde mehr Zierde, die haben traditionelle Rollen. Da gibt es auch die Bewegung der Tradwives, der Traditional Wives, Küche, Kirche, Kochen quasi. Das ist etwas, was im Trump-Umfeld eigentlich sehr gut ankommt, gerade bei seinen Wählern aus der unteren Mittelschicht.
7: Spiegelt sich das auch bei den Aufgaben wieder, die Donald Trump Frauen in seiner Regierung überträgt?
6: Naja, man könnte sagen, er überträgt keinem so wirkliche Aufgaben in seiner Regierung. Er ist die ultimative Entscheidungsinstanz. Selbst sein Vizepräsident oder sein Außenminister, die ja größere Rollen in der Öffentlichkeit immer wieder einnehmen, wie Vance und Rubio, die haben im Letzten auch keine Entscheidungsgewalt. Trump tut und lässt, was er will. Und das trifft natürlich auch für Frauen zu. Einzige Ausnahme, Susie Wiles, die Stabschefin, die ihn ab und zu ein bisschen an die Kandare nehmen kann, weil sie eben so erfolgreich seine Wahlkämpfe gemanagt hat. Auf deren Rat hört er noch am öftesten.
7: Trump denkt bekanntlich stark auch in Fernsehbildern, auch bei Personalfragen. Inwiefern passen Männer da ebenfalls in dieses Muster?
6: Absolut. Trump ist im Grunde ein moderner Präsident in dem Sinne, dass er nur über Fernseh und Bilder agiert und im Grunde auch ja, seine Politik gestaltet. Ich gebe Ihnen nur ein Beispiel. Als in der zweiten Amtszeit er die unterschiedlichen Kabinettspositionen, die Positionen im Weißen Haus besetzen musste, da ließ er sein engstes Team im Oval Office, also im Präsidentenbüro, versammeln. Es wurden 6 Fernseher aufgestellt und dann wurde zu den unterschiedlichen Kandidaten für die unterschiedlichen Ministerien immer so ein 1,5-2-Minuten-Clip eingespielt, wie gut sie auf Kamera sind. Und Trump hat nie genommen, die, wie er sagt, look the part, die also so aussehen, als ob sie den Minister spielen könnten. Nicht umsonst gibt es ganz viele Mitglieder der Regierung, die vorher im Fernsehgeschäft unterwegs waren. Berühmtest vielleicht Pete Hegseth, der Verteidigungsminister, von dem Trump einfach unglaublich angetan war, weil er so machohaft, so kantig auftreten kann. Der war lange Fox-Kommentator und das trifft für relativ viele seiner Mitarbeiter zu. Und bei Frauen nimmt er das gleiche Prinzip raus, kommen die gut über Kamera rüber. Und seine Sprecherin, die wir ja jetzt gerade verloren haben, die hat er auch deshalb ausgewählt, jüngste Frau überhaupt in dem Job, weil sie ihm absolut loyal ergeben ist und weil sie auf der Kamera gute Bilder liefert.
2: USA-Experte Stefan Bierling von der Uni Regensburg. Die Schweiz und China bauen ihr Freihandelsabkommen aus. Damit kann die Schweiz deutlich mehr Waren zollfrei exportieren. Auch die Menschenrechte werden in diesem Abkommen erwähnt und es enthält Bestimmungen gegen Kinderarbeit und Zwangsarbeit. Ralf Weber ist China-Experte am Europa-Institut der Universität Basel. Tobias Mühlmann hat ihn gefragt, wie bemerkenswert das ist, dass die Menschenrechte im Abkommen erwähnt werden.
4: Das ist insoweit bemerkenswert, als dass die Volksrepublik China solche Dinge normalerweise nicht aufnimmt. Darauf weist der Bund auch hin. In der Sache nicht ist die Menschenrechtsbemerkung in der Präambel, ist ein Verweis auf die allgemeine Menschenrechtserklärung. Das ist recht dünn, nicht? Da hat man eh unterschrieben. Also die Republik China hat das unterschrieben, Volksrepublik China hat das übernommen, nicht? Und die Arbeitsbestimmungen, da geht es um Zwangsarbeit, da geht es aber auch um das Recht auf Kollektivverhandlungen. Das entspricht natürlich nicht der Realität in der Volksrepublik China. Es gibt gar keine unabhängigen Gewerkschaften dort nicht. Letztlich sind das Zugeständnisse von chinesischer Seite, die man in ein solches hinaufnehmen kann. Das kostet China aber nichts. Auf der anderen Seite ist das durchaus so zu lesen, dass der Bund hier wahrscheinlich darauf gedrängt hat, solche Bestimmungen aufzunehmen, im Wissen, dass es eventuell dann zu einer Abstimmung über dieses Freihandelsabkommen in der Schweiz auch kommen wird. In meiner Einschätzung wird hier letztlich dem Schweizer Stimmvolk etwas Sand in die Augen gestreut, weil in der Umsetzung diese Klauseln nicht viel bedeuten. Man muss sich nur vorstellen, was würde die Schweiz tun, wenn China diese Bestimmungen nicht einhält? Würde man das Abkommen aufkündigen? Würde man Sanktionen beschließen? All das steht, glaube ich, nicht zur Frage. Und darum ist es eine interessante Diskussion, die sich ergeben wird, welche Bedeutung diese Klauseln dann genau haben.
8: Sie haben es gesagt, China kosten diese Zugeständnisse kaum etwas. Wenn wir nochmal darauf schauen, was konkret jetzt im Abkommen enthalten ist. Es geht da um Bestimmungen gegen Kinderarbeit, gegen Zwangsarbeit, eben auch das Recht auf kollektives Verhandeln für Gewerkschaften. Wie gut sind diese Rechte heute in China eingehalten?
4: Ja, man muss letztlich sich vor Augen führen, dass wir in China einen autoritär geführten Staat haben mit der kommunistischen Partei, die letztlich das Regime dort ist, nicht? Und es ist, findet in einem politischen Ordnung statt, die keine Rechtsstaatlichkeit in letzter Instanz kennt. Ich kann jetzt nicht mit auf Berufung auf die Verfassung und Gesetze vor einem Gericht auftreten und die Regierung in die Schranken weisen versuchen. Es gibt keine Gewaltenteilung in diesem Sinne. Und

0: und Zwangsarbeit auf der Tagesordnung steht. Also das macht das alles etwas schwieriger. Es wäre naiv zu glauben, dass in der Volksrepublik China die Rechte, um die es hier geht und die zum Beispiel in der Allgemeinen Erklärung der Menschenrechte drinstehen, nicht irgendwie genügend umgesetzt werden.
1: Ich möchte die Perspektive wechseln nun. Und zwar macht China durchaus greifbare Zugeständnisse bei den Einfuhrzöllen für Güter aus der Schweiz. Die Schweiz erhält hier Zollerleichterungen von rund einer 250.000 Franken. Weshalb lässt sich China auf diese Erleichterungen ein?
0: Und das ist eine Frage, die derzeit heiß diskutiert wird. Nicht, was liegt eigentlich für die Volksrepublik China drin? Die Volksrepublik China drängt sehr auf den Abschluss. Lange hat die Schweiz warten müssen, bis man verhandeln konnte. Und jetzt scheint alles sehr schnell zu gehen. Nicht diese 250.000 Schweizer Franken, die man sich durch diesen Zollerleichterungen verspricht, die sind letztlich für eine Schweizer Wirtschaft, eine bedeutsame Wirtschaft ist, nicht ein großer Betrag. Für die Volksrepublik China, die natürlich noch eine viel größere Wirtschaft ist, ist das verkraftbar. Und ich glaube, es ist insofern verkraftbar, weil sich das mehr als kompensiert durch die Botschaft, die die Volksrepublik China nicht nur zur Schweiz hin, sondern in die Weltpolitik hinein so platzieren kann. Einerseits sagt die Volksrepublik China so, schaut her, wenn man politisch nicht allzu mühsam mit uns ist, wenn man den Fokus auf die Wirtschaft legt, dann kann man 2026 mit uns richtig vorteilhaft Geschäft machen. Es ist aber vor allem auch ein Zeichen an die Weltpolitik, nicht ein Zeichen, in dem die Volksrepublik China sich hinstellen kann und sagen kann, wir befördern Freihandel, wir stehen für Globalisierung immer noch ein und schließt damit dann eine Rede an, die Xi Jinping 2017 in Davos am WEF gehalten hat, in der er genau China so dargestellt hat. Und heute, in Zeiten, in denen die USA sehr stark protektionistisch agiert, Europa, Schweiz unter Druck setzt und andere Regionen der Welt auch, in der die Europäische Union selber über protektionistische Maßnahmen nachdenkt, ist das ein starkes Zeichen für die Volksrepublik China, für Freihandel einzustehen. Mancher Unternehmer, Unternehmerin wird sich auf die USA schauen, wird auf die Volksrepublik China schauen und denken, wer ist hier der stabilere Partner. Das ist eine andere Frage, inwieweit dieser Gedanke dann stimmt oder nicht. Aber das ist die Message, die die Volksrepublik China so platzieren kann. Und das ist allerhand.
2: Soweit Ralf Weber. Er ist China-Experte am Europa-Institut der Uni Basel. Dem Panama-Kanal geht das Wasser aus. Grund ist die Trockenheit, die durch das Wetterphänomen El Niño verschärft wird. Als Reaktion darauf lassen die Behörden ab September weniger Schiffe durch den Panama-Kanal. Der ist eine der wichtigsten Handelsrouten der Welt. Welche Folgen also hat diese Maßnahme nun? Darüber hat Sophia Fessler mit Ferdinand Rauch gesprochen. Er ist Professor für internationalen Handel an der Universität St. Gallen.
3: Ja, das kommt regelmäßig vor, dass es im Panama-Kanal zu Engpässen kommt. Der Panama-Kanal hängt ab von diesem künstlichen See, der oft in Dürreperioden zu wenig Wasser hat. Dann dürfen weniger Schiffe fahren oder Schiffe müssen entladen. Das führt zu Engpässen, Verzögerungen. Das kommt auch regelmäßig vor. Und das hat Auswirkungen auf den ganzen globalen Welthandel. Wobei so eine kurzfristige, temporäre Situation, wo die Wartezeiten am Panama-Kanal ein bisschen länger werden, ist nicht so dramatisch, wie ein permanenter Verlust des Panama-Kanals wäre. Also da geht es um einen kleineren temporären Schock, aber mit weltweit spürbaren Folgen.
4: Vielleicht können wir geografisch das ein bisschen einordnen. Wie viel von diesen Konsequenzen würden wir dann hier in Europa spüren?
3: Die wichtigsten Routen, die durch den Panama-Kanal gehen, ist die Verbindung der amerikanischen Ostküste mit Ostasien und der amerikanischen Westküste mit Europa. Das sind die Handelsrouten, die direkt beeinflusst werden, wenn dieser Panama-Kanal beschränkt wird. Allerdings, wenn es dort zu Engpässen kommt, hat das auch Auswirkungen auf alle möglichen anderen Handelsrouten. Also zum Beispiel könnte man sagen, Handel über Flugzeuge ist nicht direkt betroffen, aber ist indirekt betroffen, weil sich natürlich, wenn weniger Güter durch den Panama-Kanal gehandelt werden, Handel auf Flugzeuge und alternative andere Transportmethoden verlagert wird. Das sind die Hauptrouten, die betroffen werden. Die direkten Effekte betrifft vor allem Güter, die ein niedriges Verhältnis haben von Wert zu Gewicht. Also schwierige, aber nicht teure Dinge werden auf Schiffen gehandelt. Das sind die Güter, die direkt betroffen werden, wenn der Panama-Kanal weniger Güter transportiert. Dinge, die hohen Wert haben, relativ zu ihrem Gewicht, werden traditionell ohnehin mit Flugzeugen oder anderen Methoden gehandelt.
4: Können Sie vielleicht einige Beispiele nennen von Branchen oder von diesen konkreten Gütern?
3: Da geht es um den Agrarsektor, da geht es

0: um Metalle, einfache Inputs, Baumaterial, solche Dinge, nicht? Die werden auf Schiffen gehandelt.
1: Wie würde es sich dann in der Schweiz das Ganze auswirken?
0: Was wir in meiner Forschungsgruppe geschätzt haben, war der Effekt, wenn sich der Panama-Kanal permanent schließen würde. Das ist nicht die Situation, die wir jetzt haben. Das ist eine wesentlich extremere Situation. Aber wir schätzen ungefähr, dass wenn der Panama-Kanal permanent verloren geht, der kurzfristige Verlust für die Schweiz ungefähr ein halbes Prozentpunkt ausmacht, also 0,5%. Das klingt vielleicht auf ersten Blick wenig, ist aber tatsächlich sehr, sehr viel, wenn Sie nur im Vergleich überlegen, wie viel Geld wir ausgeben für andere Transportinfrastrukturprojekte, für Straßen, für Eisenbahnen, für Flugzeuge. Da geben wir ja sehr, sehr viel Geld regelmäßig aus, um Handelseffekte zu erzielen, die viel, viel kleiner sind als 0,5% des gesamten Handels. Also ein permanentes Schließen des Panama-Kanals wäre für die Schweiz groß und das ist ziemlich dramatisch, meiner Einschätzung nach. Allerdings noch einmal, worüber wir jetzt reden, nur eine Verkleinerung der Schifffahrt durch den Panama-Kanal, das ist ein wesentlich moderaterer Effekt, der auch wieder vorbeigehen wird, wenn wieder Wasser in den Gatunsee in Panama fließen kann.
1: Wenn jetzt das passiert, eben weniger Wasser, weniger Durchfahrt durch den Panama-Kanal, kann man problemlos auf Alternativen umstellen?
0: Es gibt ein paar Alternativen, die problemlos möglich sind. Also manche von den großen Handelsrouten, etwa amerikanische Westküste nach Asien oder auch Europa nach Ostasien, da ist der Suezkanal und der Panama-Kanal, sind beide Routen ungefähr gleich lang. Also es gibt für ein paar von den großen Seewegen tatsächlich einfache Alternativen. Oder man fährt um Kap Horn, nicht um Amerika im Süden herum. Das ist allerdings für viele kürzere Routen ein deutlich größerer Umweg. Es gibt also Alternativen, aber die sind teuer und die sind nicht ohne Probleme. Auch wenn sich viel mehr auf den Suezkanal verlagert oder Flugzeuge und Lastwegen und andere Transportmittel, steigt ja überall dort die Nachfrage nach Handelsinfrastruktur und entsprechend teurer und knapper wird alles an anderen Engpässen.
2: Das Gespräch mit Ferdinand Rauch, Professor für internationalen Handel an der Uni St. Gallen. Und damit sind wir am Schluss der heutigen Ausgabe von 4x4. Wir haben die Sendung am Montagvormittag aufgezeichnet. Und begleitet hat sie Vera Deragisch.

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1: Betrugsanrufe, Cyberangriffe, Datenklau. Die Cybersicherheit in der Schweiz wurde besser, doch der Bund mahnt weiter zur Vorsicht. Das ist unser erstes Thema. Dann, die EU spricht mehrere Milliarden für die Verteidigung der Ukraine. Waffen zu besorgen ist aktuell aber schwierig. Und ein außergewöhnlicher Gerichtsfall. Einem schweizerisch-bosnischen Doppelbürger wird wegen Terrordelikten das Bürgerrecht entzogen. Das die Themen im Info 3. Am Mikrofon ist Manuel Fasol. Die Cyberbedrohung in der Schweiz bleibt hoch. Mehr als 27'000 Meldungen über Angriffe, versuchten Datendiebstahl und andere Betrugsmaschen verzeichnete das Bundesamt für Cybersicherheit im ersten Halbjahr 2026. Das sind zwar weniger als in der entsprechenden Vorjahresperiode, für die Behörden ist das aber kein Grund zur Beruhigung. Christine Wanner berichtet.
2: Das Telefon klingelt, es ist angeblich die Polizei oder the Federal Police Department. Solche Anrufe erfolgten im Schnitt über 400 Mal pro Monat in der ersten Jahreshälfte. Spoofing heißt dieser Betrugsversuch per Anruf im Namen von Behörden mit scheinbar korrekter Schweizer Telefonnummer. Doch diese kann seit Sommerbeginn nicht mehr vorgegaukelt werden und so gab es bei dieser Masche im Juli einen Einbruch um 75%. Das zeigen die Zahlen des Bundesamts für Cybersicherheit. Direktor Florian Schütz erklärt:
3: Wir haben Gruppierungen, die stark regional oder geografisch konzentriert sind, die gleiche Technologie verwenden. Und wenn man da natürlich diese Technologie sperren kann, also wenn man die kennt, dann sind gleich sehr viele Akteure weg. Deshalb sehen wir einen großen Rückgang. Das wird einen bleibenden Effekt haben. Das heißt, es wird für die Angreifer schwierig, aber null wird es nicht.
2: Das sind gute Neuigkeiten, doch für die Verantwortlichen kein Grund, bei der Bedrohung aus dem Cyberraum zu entwarnen.
3: Also was wir sehen, ist wirklich, dass KI immer mehr eingesetzt wird, um Videos oder auch Bilder zu fälschen oder auch Sprache zu fälschen. Entsprechend auch der Fake-Investitionsbetrug, der immer noch sehr hoch ist, aber dann auch Erpressungsmaschen mit gefälschten Bildern von einzelnen Personen in kompromittierenden Kontexten.
2: Cyberkriminelle schaffen die perfekt zugeschnittene Betrugsmasche. Etwa die Traumstelle auf LinkedIn, vermittelt durch einen Headhunter, der zum Online-Bewerbungsgespräch lädt. Ein technisches Problem tritt auf, das behoben werden soll, und so gelangt Schadsoftware auf die Computer der Opfer oder ins Netzwerk ihrer Arbeitgeber. Cyberkriminelle gehen oft über Microsoft 365-Anwendungen vor, über echte Mailkonten oder als vorgetäuschter IT-Support, der ein Sicherheitsupdate installieren muss. So gelingt es, Systeme lahmzulegen oder Finanztransaktionen auszulösen. Auf kritische Infrastruktur erfolgten im ersten Halbjahr täglich Angriffe. Rund 200 Meldungen sind beim Bundesamt für Cybersicherheit eingegangen, so viele wie im ganzen letzten Jahr. Direktor Florian Schütz.
3: Es gibt permanent Angriffe, es gibt permanent Ransomware-Angriffe, es fließen Informationen über Cyberangriffe ab, das muss man ernst nehmen. Und ich denke, es ist nur eine Zeitfrage, bis wieder etwas Größeres passiert.
2: Am häufigsten waren Verwaltungen betroffen, gefolgt von der IT- und Telekombranche, der Forschung und Bildung, dem Finanz- und Versicherungs- sowie dem Energiesektor.
1: Zu weiteren Nachrichten aus der Schweiz. An den Flughäfen Zürich und Genf sind in den Wochen rund um die Sommerferien rund 70'000 Flugzeuge gestartet und gelandet, Juliette Schild.
4: Insgesamt hat die Flugsicherung Skyguide zwischen Ende Juni und Mitte August über 240'000 Flüge durch den Schweizer Luftraum gelotst. Laut Mitteilung gab es am 24. Juli am meisten Verkehr. An diesem Freitag zählte Skyguide fast 4'800 Flugbewegungen. Es zeige sich ein klares Muster, schreibt Skyguide. Die grössten Verkehrsspitzen habe es jeweils freitags und montags gegeben. Die Schweizer Maschinen-, Elektro- und Metallindustrie hat im ersten Halbjahr deutlich mehr Aufträge an Land gezogen als im Vorjahreszeitraum, nämlich gut 12% mehr. Das teilt der Branchenverband Swissme mit. Auch die Umsätze und die Exporte konnten leicht zulegen. Sorgen bereitet der Branche aber unter anderem die Differenz bei den US-Zöllen im Vergleich zur EU. Hier gilt für Schweizer Produkte aus der Tech-Industrie seit Ende Juli ein Satz von 12,5%. Für Produkte aus der EU sind es 10%. Sollte sich die Zolldifferenz zur EU weiter vergrößern, sieht Swissmem für viele Schweizer Unternehmen einschneidende Konsequenzen.
1: Zum 35. Jahrestag der ukrainischen Unabhängigkeit hat die EU-Kommission Unterstützungsgelder von gut 6 Milliarden Euro für die Verteidigung des Landes freigegeben. Das Geld soll unter anderem für die Luftabwehr und für Munition eingesetzt werden. Frage nun live an EU-Korrespondent Matthias Strasser. 6 Milliarden Euro erhält die Ukraine also. Wie kommt das Land denn damit zu neuen Waffen?
0: Also diese 6,1 Milliarden Euro sind es genau für Rüstungsbeschaffung. Das ist die nächste Tranche der EU-Hilfe. Es hat ja bereits früher Milliardenhilfe aus der EU gegeben. Das Geld wurde auch bereits teilweise ausbezahlt. Der Mechanismus funktioniert dann jeweils so, die Ukraine schließt Verträge mit Rüstungsunternehmen ab, zum Beispiel über den Kauf von Flugabwehrraketen, und legt dann die Verträge der EU vor. Und wenn das den Bedingungen entspricht, dann bezahlt die EU schließlich die Rechnung.
1: Die Ukraine hat ja ein akutes Problem bei der Luftabwehr. Werden nun neue Lieferverträge abgeschlossen, dauert es dennoch viele Monate, bis Abwehrraketen produziert und auch geliefert sind. Wie kann die Ukraine in der Zwischenzeit diese Lücke schließen?
0: Ja, die Ukraine braucht kurzfristig vor allem die sogenannten Patriot-Raketen aus US-Produktion. Die seien nicht ausreichend verfügbar, heißt es aus Kiew. Auf die Schnelle können diese Systeme eigentlich nur verschoben werden und eben nicht produziert. Europäische Staaten und auch die USA, die über solche Systeme verfügen, die gehen dann aber das Risiko ein, dass sie eben selber nicht mehr ausreichend gegen Bedrohungen aus der Luft geschützt sind. Die Lieferungen der Abwehrraketen aus den USA, die wurden zuletzt etwa deutlich reduziert, auch weil dort die Lagerbestände deutlich zurückgegangen sind, unter anderem aufgrund der Einsätze im Nahen Osten.
1: Es gibt neben dem US-amerikanischen Patriot-System auch europäische Alternativen. Können die der Ukraine aktuell weiterhelfen?
0: Nur teilweise und vor allem nicht sofort. Es gibt die deutschen Abwehrraketen Iris-T, die bieten aber keinen Schutz gegen ballistische Raketen. Es gibt ein norwegisch-US-amerikanisches System mit einem ähnlichen Problem. Aus Frankreich und Italien gibt es ein System mit dem Namen SAM-T, das aber eine geringere Reichweite hat und das auch dazu noch teurer zu stehen kommt. Gleichwohl, der französische Präsident Macron, der hat am Wochenende erst weitere Lieferungen dieses Systems angekündigt. Und dann will die Ukraine ja auch noch selber Systeme entwickeln unter dem Namen Freya. Das Problem, das ist überall dasselbe. Alle Alternativen zu Patriot, die sind nicht gleich effektiv und sie sind vor allem nicht schnell genug in ausreichender Zahl verfügbar.
1: Informationen von EU-Korrespondent Matthias Strasser, vielen Dank. Er stand an der Spitze eines der grössten Logistikunternehmens der Welt. Nun ist Klaus-Michael Kühne gestorben.
4: Wie sein Familienunternehmen Kühne und Nagel mitteilt, starb der gebürtige Deutsche im Alter von 89 Jahren an seinem Wohnort Schindeleggi im Kanton Schwyz. Klaus-Michael Kühne wurde in Hamburg geboren, er lebte aber seit den 60er Jahren in der Schweiz. Er war Verwaltungsratsmitglied und Mehrheitsbesitzer des Familienunternehmens Kühne und Nagel. Seine Holding hält unter anderem Anteile an der Lufthansa und am Hamburger Fußballverein HSV. Und noch zu einem ganz anderen Thema. Die Niederlande nehmen nächstes Jahr nicht am Eurovision Song Contest teil. Das hat der niederländische öffentliche Rundfunk bekannt gegeben. Zur Begründung heißt es, der ESC sei keine neutrale Veranstaltung mehr. Internationale Konflikte wie jener in Gaza würden den Musikwettbewerb zunehmend prägen. Statt zu verbinden, sei der ESC zu einer Plattform der Spaltung geworden. Mehrere Länder, darunter die Niederlande, hatten bereits die diesjährige Ausgabe des Eurovision Song Contests boykottiert. Dies aus Protest gegen die Teilnahme Israels.
1: Damit der Staat einem Doppelbürger das Schweizer Bürgerrecht entziehen kann, braucht es gute Gründe. Etwa, wenn der Betroffene terroristische Aktivitäten unterstützt hat. Ein Urteil in einem solchen Fall hat nun das Bundesverwaltungsgericht gefällt. Es entzieht einem Mann wegen Terrordelikten das Bürgerrecht. Der Fall ist bemerkenswert, denn der Betroffene wurde nicht in der Schweiz verurteilt und er könnte jetzt staatenlos werden. Die Hintergründe von Inlandredaktor Elmar Plotzer.
5: Es geht um einen heute 36-jährigen Mann, der in Bosnien-Herzegowina geboren und als Kind in der Schweiz eingebürgert wurde. Vor 5 Jahren wurde er in Frankreich zu einer mehrjährigen Haftstrafe verurteilt, weil er Vorbereitungen für Terrorhandlungen unterstützt hatte. Er hatte nämlich mehrere Propagandakanäle für die Terrororganisation Islamischer Staat betrieben und war dabei, neue Mitglieder für den IS zu rekrutieren. Kurze Zeit nach dem Urteil in Frankreich wurde auch das Staatssekretariat für Migration in Bern aktiv. In Absprache mit den zuständigen Aargauer Behörden verfügte es, dem Mann das Schweizer Bürgerrecht zu entziehen, weil er ein schweres Verbrechen begangen habe und dem Ansehen der Schweiz schwer geschadet habe. Doch der Verurteilte wehrte sich gegen den Entzug des Schweizer Bürgerrechts. Dies sei ein schwerer Eingriff in sein Privat- und Familienleben, argumentierte er. Außerdem sei es eine unzulässige doppelte Strafverfolgung, denn er sei für seine Taten ja bereits in Frankreich verurteilt worden. Außerdem drohe er, staatenlos zu werden, weil er nicht mehr bosnischer Staatsbürger sei. Das Bundesverwaltungsgericht stützt jetzt aber die Position der Schweizer Behörden. Von einer doppelten Strafverfolgung könne keine Rede sein, denn eine Ausbürgerung sei eine verwaltungsrechtliche Handlung, keine strafrechtliche. In seinem Fall sei auch das Risiko in Kauf zu nehmen, dass er staatenlos werde, befindet das Gericht, denn er habe ja freiwillig seine bosnische Staatsbürgerschaft aufgegeben, obwohl er vom Verfahren in der Schweiz wusste. Möglicherweise war der Verzicht auf die bosnische Staatsbürgerschaft also eher ein Trick, um das Verfahren in der Schweiz zu blockieren. Das Bundesverwaltungsgericht räumt ein, dass der Entzug des Schweizer Bürgerrechts das Privat- und Familienleben des Betroffenen tangieren kann. Aber angesichts der Vorgeschichte sei die Sicherheit der Schweiz höher zu gewichten und diese Massnahme zulässig und verhältnismäßig. Trotz der besonderen Umstände hat sich das Bundesverwaltungsgericht also für eine strenge Linie entschieden. Das Urteil kann noch ans Bundesgericht weitergezogen werden. In den letzten 10 Jahren hat das Staatssekretariat für Migration bei 7 Doppelbürgern wegen Terrorunterstützung den Entzug des Schweizer Bürgerrechts verfügt.
1: Und vor dem Blick aufs Wetter gibt's noch die Börsendaten von SIX.
4: Der Swiss Market Index liegt im Moment bei 14.464 Punkten. Er ist damit im Vergleich zum Vortag unverändert. Der Euro wird zu 93,60 Rappen gehandelt und der Dollar zu 80,21 Rappen. Und die Wetteraussichten: heute und morgen wechseln sich Sonne und Wolken ab bei 26 Grad. Am Abend und in der Nacht gibt es dann Regengüsse und Gewitter.
1: Das war Info 3 am Montagmittag mit Juliette Schild und Manuel Fasol.
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8: AI is no longer an abstract threat. 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
9: I think it is clear that AI is going to mean that some jobs do disappear.
10: Die KI wird die Arbeitswelt komplett verändern.
11: Is AI going to be the great job destroyer?
12: Welche Jobs wird die künstliche Intelligenz in Zukunft wegradieren? Überdurchschnittlich stark davon betroffen sind Softwareentwicklerinnen.
13: Seit ChatGPT öffentlich verfügbar ist, haben viele diese Angst. Übernimmt KI irgendwann meinen Job? Gerade die IT-Branche scheint besonders davon betroffen zu sein. Denn Programmieren gehört zu den Dingen, die KI heute schon erstaunlich gut kann.
14: Das ist eine Sprache, die eben nicht so komplex ist wie diese Sprache, die wir alle sprechen, sondern es ist eine Sprache, die speziell darauf designt ist, dass Computer sie gut verstehen.
13: Wenn KI jetzt selbst Codes schreiben, also programmieren kann, braucht es dann Programmiererinnen und Programmierer in Zukunft überhaupt noch? Diese Frage gehen wir jetzt nach. Ich bin Sophia Fessler und das ist eine Spezialsendung von SRF 4 News zum Thema künstliche Intelligenz. Die Schlagzeilen zeichnen ein etwas düsteres Bild. Aber wie sieht es in der Realität aus? Yarin ist 25 und steht am Anfang seiner Karriere als Softwareentwickler, also als Programmierer.
6: Ich habe mich natürlich schon ein bisschen hinterfragt, wie sie uns eigentlich im Studium am Anfang immer gesagt haben, hey, wir nehmen euch mit Handkuss, sobald wir fertig sind, dass es gar kein Ding ist, dass sich die Leute um uns reissen werden. Und jetzt war es doch auch ein Struggle gewesen, um sich zu bewerben.
13: Blenden wir zurück. Anfang August 2026. Ich treffe Jorin, um mit ihm über seinen Werdegang und seine aktuelle berufliche Situation zu sprechen. Jorin wird uns in dieser Folge immer wieder begleiten. Im Februar 2026 hat er sein Studium in Software Engineering an der ZHAW abgeschlossen. Jetzt, vor kurzem, hat er nach längerer Suche eine Stelle als Junior-Programmierer gefunden. Für ihn ging das aber länger als erwartet.
6: Es ist schon ein bisschen etwas anderes, als ich es mir früher vorgestellt habe. So in der Sekundarschule zum Beispiel ist Informatik noch ganz anders beschrieben worden, als wir jetzt heute hier sind. Aber ich glaube trotzdem, es ist eigentlich nicht eine schlechte Wahl. Ja?
13: Seine Berufswahl bereut er nicht. Aber der Einstieg, der war deutlich schwieriger, als man ihm das zu Beginn seines Studiums versprochen hatte. Ist jetzt aber KI wirklich dafür verantwortlich? Um diese Frage zu beantworten, habe ich mit Michael Siegenthaler gesprochen. Er leitet die Sektion Schweizer Arbeitsmarkt bei der Konjunkturforschungsstelle KOF der ETH Zürich.
15: Ja, da haben wir festgestellt, dass in einigen KI-betroffenen Berufen die Arbeitslosigkeit wirklich stärker zugenommen hat, als man jetzt aufgrund der Konjunktur oder aufgrund von Branchentrends hat erwarten können. Die Arbeitslosigkeit von Softwareentwicklern beispielsweise, die hat sich fast verdreifacht innerhalb von 2,5-3 Jahren.
13: Klingt problematisch, aber die Situation ist komplexer, als das man im ersten Moment meinen könnte.
15: Die Befürchtungen, dass KI ein Jobkiller ist, die bewahrheiten sich in dem Sinn nicht. Es gibt viele andere Faktoren, die den Anstieg der Arbeitslosigkeit mitverursacht haben. Aber trotzdem scheint KI eine gewisse Rolle eben zu spielen. Und das ist nicht unbedingt bei jeder Technologie zu erwarten, dass sie in so kurzer Frist zu einem Anstieg der Arbeitslosigkeit führt. Viele Technologien verbreiten sich deutlich langsamer und hinterlassen in den Arbeitslosenzahlen wenig bis kaum einen Abdruck, eben weil viele Leute Zeit haben, sich anzupassen, sich die Struktur der Wirtschaft längerfristig anpasst, die Leute sich in andere Segmente begeben, andere Berufe ausüben.
13: Die IT-Branche ist also tatsächlich einem Druck ausgesetzt. Vor allem die Geschwindigkeit, mit der KI-Technologie implementiert wird, scheint hoch zu sein. Daraus lasse sich aber noch nicht ableiten, KI hätte Programmierer grundsätzlich ersetzt. Dieser Meinung ist SRF-Digitalredaktor Guido Berger.
16: Es ist wahrscheinlich nicht so, dass Leute, die entlassen werden, wegen KI entlassen werden und tatsächlich ersetzt werden können. Und es ist wahrscheinlich eher so, dass oft diese Entlassungen aus anderen Gründen passieren und man KI einfach als Sündenbock verwendet.
13: Ganz so einfach ist eine Erklärung also nicht. Weniger Stellen bedeuten nicht automatisch, dass KI Programmiererinnen und Programmierer ersetzt hat. Aber wir haben es doch gehört, Jorin hatte schon ziemlich Mühe, eine Stelle zu finden. Wie wichtig ist dabei die Tatsache, dass er ein Job-Einsteiger ist, also noch am Anfang seiner Karriere steht? Das spiele durchaus eine Rolle, sagt Matthias Kern von Adecco, dem grössten Personalvermittler der Schweiz. Er leitet dort das Grosskundengeschäft in der Deutschschweiz.
17: Routinejobs werden von der KI relativ schnell erfasst. Das sehen wir insbesondere in den letzten Monaten. Und das führt dazu, dass Routinejobs und demzufolge eben auch sehr stark Einsteigerjobs in der IT durch KI-Lösungen abgelöst werden.
13: Vor allem betroffen sind also Routinejobs, wie einfaches Coden oder Dokumentationsarbeiten. Aufgaben, die nach ähnlichen Mustern ablaufen und deshalb oft von sogenannten Juniors erledigt werden. Ist KI also doch ein Jobkiller? Nicht unbedingt.
17: Heißt nicht gleichzeitig, dass die IT grundsätzlich Stellen abbaut, sondern dass es zu Veränderungen kommt in den Anforderungsprofilen und demzufolge neue Funktionen entstehen.
13: Der Einstieg in die IT-Branche ist also anders geworden, weniger einfach für Juniors. Aber ein Blick auf die aktuellen Stellenmarktdaten zeigt, die Nachfrage nimmt nicht grundsätzlich ab. Im Gegenteil. Der jüngste Jobindex von Adecco und der Universität Zürich zeigt, dass die Stellenzahlen von IT-Berufen nach mehreren Jahren im Minus nun wieder leicht im Plus sind. Rund 6%. Besonders gefragt sind Entwicklerinnen und Entwickler, aber auch Softwareanalysten. Also Fachpersonen, die Software bauen oder klären, was ein System können muss. Nicht aber Einsteigerinnen. Auch in der Praxis ist diese Veränderung spürbar. Andreas Fitze sitzt im Vorstand vom Branchenverband Swiss ICT. Er kennt die Entwicklungen der Schweizer IT-Branche aus eigener Erfahrung.
18: Ich argumentiere, dass die IT-Branche noch sehr viel Veränderungen wird in sich haben in den nächsten Jahren. Und das ist die Chance für neue Kräfte, für junge Kräfte, weil sie agiler sind als vielleicht die Senior-Staffs.
13: Ich nehme also mit, nicht unbedingt weniger Stellen, aber vielleicht weniger Routinearbeiten für Juniors. Aber kann diese Entwicklung nicht auch eine Chance sein? So, jetzt haben wir viel über den Programmierjob gesprochen. Aber was macht eine Programmiererin oder ein Programmierer eigentlich? Ich stelle mir ehrlich gesagt jemanden vor, der hinter einem Computer sitzt und stundenlang auf eine Tastatur tippt. SRF-Digitalredaktor Guido Berger sagt, es gehöre mehr dazu.
14: Programmierer, Programmiererinnen schreiben nicht den ganzen Tag Code. Das ist nicht ihre einzige Aufgabe. Es gibt Leute, die das so beschreiben, die reden von einem Decide, Execute, Deliver Sandwich.
13: Moment. Decide, Execute, Deliver Sandwich. Klingt im ersten Moment etwas kompliziert, ist es aber nicht. Es zerlegt die Arbeit von Programmiererinnen und Programmierern eigentlich in drei Teile. Decide. Zuerst muss jemand entscheiden, was genau gebaut wird. Execute. Dann wird umgesetzt, also gecodet. Deliver. Am Schluss muss das Ganze noch integriert, getestet und vor allem verantwortet werden. Es geht also auch um Vertrauen. Und eben dieses Bedürfnis nach Vertrauen, das hat Jarin schon in den ersten Monaten seines neuen Jobs gespürt.
6: Also du kannst den Leuten draussen nicht unbedingt eine Software verkaufen, wenn sie KI generiert ist und sie das wissen. Du musst eigentlich immer noch einen Mensch haben, der schlussendlich über den Code drüber schaut und schaut, ob es sozusagen auch richtig gemacht worden ist, vor allem auch Sicherheitsbedenken.
13: Ich nehme mit. Auf der einen Seite ermöglicht KI schnelleres Coden. Auf der anderen Seite muss überprüft werden, ob dieser Code auch stimmt. Und zwar durch Menschen. Auch Andreas Fitze, Vorstand des IT-Branchenverbands Swiss ICT, sieht diese Entwicklung. Allerdings beschreibt er die Situation mit anderen Worten. Das reine Coding werde wegfallen, der Job werde dadurch aber nicht überflüssig, sondern anders. Es gehe mehr um eine Art Bauführung.
18: Die Coder von gestern sind die Architekten von morgen.
13: Man kann es sich anhand einer Baustelle vorstellen. KI kann zwar immer schneller Mauern hochziehen, aber den Plan machen, koordinieren und prüfen, ob das Haus am Ende hält, das muss immer noch ein Mensch. Und wie erlebt das Jarin in der Realität?
6: Es ist natürlich immer so, dass KI trotzdem nur begrenzt ist auf dem, was es sozusagen gibt. Das heisst, wenn ich etwas Neues entwickeln muss und mir selbst überlegen muss, wie ich es bauen will, dann ist KI teilweise ja, schon fast dumm, weil es nicht ganz den Zusammenhang versteht zwischen was will eigentlich mein Projektleiter von mir zum Beispiel und was muss man da wirklich bauen.
13: Was SRF-Experte Guido Berger und IT-Profi Andreas Fitze theoretisch beschreiben, das erlebt auch Jarin in der Praxis. Die KI arbeitet mit. Aber jemand muss ihr sagen, was sie überhaupt schreiben soll und beurteilen, ob das Resultat am Ende etwas taugt. Kurz gesagt, es braucht menschliche Kontrolle. Wenn der Job nicht einfach verschwindet, sondern sich verändert, welche Fähigkeiten brauchen Berufseinsteiger wie Jarin, um im Arbeitsmarkt nun zu bestehen? Matthias Kern von Adeco hat dazu eine klare Meinung.
17: Was wird gesucht für die Zukunft? Und was sich zeigt, insbesondere in der IT-Branche, ist, neben der wichtigsten Fähigkeit der Lernbereitschaft, sozusagen diese neuen Technologien, diese neuen Anwendungen zu verstehen, sehen wir drei konkrete Kompetenzfelder, die herausstechen. Das ist der Fokus ganz grundsätzlich auf die KI und die Digitalkompetenz, also verstehen, wie KI funktioniert und wie sie angewendet werden kann. Dann ist ein elementares Kriterium das kritische Denken. Also sind wir in der Lage, mit der eigenen Organisation die Ergebnisse aus KI zu prüfen. Und als dritter Punkt ist die menschliche Kompetenz, da wir sehen, dass KI auch einen großen Zusammenhang hat mit der Kommunikation, mit der Teamarbeit und demzufolge eben auch, dass diese Resultate aus der künstlichen Intelligenz gut und praxisnah übersetzt werden können in die tägliche Arbeit.
13: Kurzum, Arbeitgeber suchen künftig wohl vermehrt Digitalkompetenzen, kritisches Denken und menschliche Kompetenzen. Eine Auswertung von Adecco von über 1 Million Stelleninseraten zeigt ebenfalls, dass überfachliche Fähigkeiten an Bedeutung gewinnen. Jarin als Einsteiger sagt dazu.
6: Aber umso komplexer eigentlich das System dann wird, umso mehr ist KI einfach ein Werkzeug, ein Helfer, der mit mir zusammenarbeitet, um etwas zu programmieren und nicht etwas, das mich ersetzen kann, weil du sozusagen, du brauchst nur einen Experten, der am Schluss den Code validieren kann.
13: Jarin hat diese Entwicklung damit auch gespürt und entsprechend reagiert. Seine Zukunftspläne sehen heute etwas anders aus.
6: Ich könnte mir durchaus auch vorstellen, zum eben dann richtige Requirement Engineering gehen, wo dann halt immer weniger selber wirklich Code ist, auch wenn ich es eigentlich sehr gerne mache. Aber ich denke, das ist etwas, was sehr wertvoll wird in Zukunft, wenn du eigentlich KI und zum Beispiel Agents kannst aufsetzen, die für dich programmieren.
13: Jarin will also in der Softwareentwicklung bleiben, kann sich aber vorstellen, künftig weniger selbst zu programmieren. Als Requirement Engineer würde er stärker festlegen, was eine Software können und die KI für ihn bauen soll. Die 3 Jahre Ausbildung waren für Jarin nicht vergebens. Aber der Beruf, für den er sich entschieden hat, verändert sich gerade. Reines Coden verliert an Bedeutung, dafür werden andere Fähigkeiten wichtiger. KI richtig einsetzen, ihre Resultate überprüfen und interpretieren, aber auch verstehen, was Kundinnen und Kunden überhaupt brauchen. Diese Veränderung heißt nicht unbedingt, dass es in Zukunft weniger Programmiererinnen geben wird. Aber das Jobprofil wird sich verändern.
15: Sie kann aber auch dazu führen, dass es neue Stellen und neue Potenziale und neues Jobwachstum gibt. Das liegt schlicht daran, dass sie uns eben produktiver macht.
13: Sagt Arbeitsmarktforscher Michael Siegenthaler. Damit sind wir am Ende angelangt. Wie viele Stellen KI am Ende kostet oder neu schafft, lässt sich heute noch nicht abschätzen. Für Jarin stellt sich aber nicht mehr die Frage, braucht es mich noch, sondern eher, was braucht es in Zukunft von mir? Danke, wart ihr heute dabei. Ich bin Sophia Fessler. Tschüss miteinander.
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7: Und hier auf SRF 4 News gibt es jetzt dann gleich das nächste News-Update.

0: 12.30 Uhr Rendezvous. Die Mittagsinformation des Schweizer Radios. Die Zahl der Cyberangriffe in der Schweiz ist zurückgegangen. Der Bund gibt aber keine Entwarnung und sieht Gefahren für die kritische Infrastruktur. Militärhilfe für die Ukraine. Die EU-Kommission gibt 6 Milliarden Euro frei. Wie hilfreich ist diese Unterstützung, fragen wir unseren EU-Korrespondenten. Wegen Terrordelikten im Ausland. Das Bundesverwaltungsgericht billigt, dass einem Doppelbürger das Schweizer Bürgerrecht entzogen wird. Und die Abstimmungskontroverse über die Neutralitätsinitiative mit SVP-Nationalrat Franz Grütter und SP-Ständerätin Franziska Roth um 13 Uhr. Für die Sendung verantwortlich Franco Arnold. Im Studio heute Mittag ist Daniel Hofer. Die Cyberbedrohung in der Schweiz bleibt hoch. Mehr als 27.000 Meldungen über Angriffe, versuchten Datendiebstahl und andere Betrugsmaschen verzeichnete das Bundesamt für Cybersicherheit im ersten Halbjahr 2026. Das sind zwar weniger als in der entsprechenden Vorjahresperiode. Für die Behörden ist das aber kein Grund zur Beruhigung. Das gilt auch für Cyberangriffe auf kritische Infrastrukturen und betrügerische Anrufe im Namen von Behörden. Christine Wanner.
1: Das Telefon klingelt, es ist angeblich die Polizei oder the Federal Police Department. Solche Anrufe erfolgten im Schnitt über 400 Mal pro Monat in der ersten Jahreshälfte. Spoofing heißt dieser Betrugsversuch per Anruf im Namen von Behörden mit scheinbar korrekter Schweizer Telefonnummer. Doch diese kann seit Sommerbeginn nicht mehr vorgegaukelt werden und so gab es bei dieser Masche im Juli einen Einbruch um 75%. Das zeigen die Zahlen des Bundesamts für Cybersicherheit. Direktor Florian Schütz erklärt:
2: Wir haben Gruppierungen, die stark regional oder geografisch konzentriert sind, die gleiche Technologie verwenden. Und wenn man da natürlich diese Technologie sperren kann, also wenn man die kennt, dann sind gleich sehr viele Akteure weg. Deshalb sehen wir einen großen Rückgang. Das wird einen bleibenden Effekt haben. Das heißt, es wird für die Angreifer schwierig, aber null wird es nicht.
1: Das sind gute Neuigkeiten, doch für die Verantwortlichen kein Grund, bei der Bedrohung aus dem Cyberraum zu entwarnen.
2: Also was wir sehen, ist wirklich, dass KI immer mehr eingesetzt wird, um Videos oder auch Bilder zu fälschen oder auch Sprache zu fälschen. Entsprechend auch der Fake-Investitionsbetrug, der immer noch sehr hoch ist, aber dann auch Erpressungsmaschen mit gefälschten Bildern von einzelnen Personen in kompromittierenden Kontexten.
1: Cyberkriminelle schaffen die perfekt zugeschnittene Betrugsmasche. Etwa die Traumstelle auf LinkedIn, vermittelt durch einen Headhunter, der zum Online-Bewerbungsgespräch lädt. Ein technisches Problem tritt auf, das behoben werden soll, und so gelangt Schadsoftware auf die Computer der Opfer oder ins Netzwerk ihrer Arbeitgeber. Cyberkriminelle gehen oft über Microsoft 365-Anwendungen vor, über echte Mailkonten oder als vorgetäuschter IT-Support, der ein Sicherheitsupdate installieren muss. So gelingt es, Systeme lahmzulegen oder Finanztransaktionen auszulösen. Auf kritische Infrastruktur erfolgten im ersten Halbjahr täglich Angriffe. Rund 200 Meldungen sind beim Bundesamt für Cybersicherheit eingegangen, so viele wie im ganzen letzten Jahr. Direktor Florian Schütz.
2: Es gibt permanent Angriffe, es gibt permanent Ransomware-Angriffe, es fließen Informationen über Cyberangriffe ab, das muss man ernst nehmen. Und ich denke, es ist nur eine Zeitfrage, bis wieder etwas Größeres passiert.
1: Am häufigsten waren Verwaltungen betroffen, gefolgt von der IT- und Telekombranche, der Forschung und Bildung, dem Finanz- und Versicherungs- sowie dem Energiesektor.
0: Christine Wanner. SRF Verkehrsinfo von 12.34 Uhr. Vorsicht im Tessin auf der A2 Chiasso-Gotthard zwischen dem Grenzübergang Chiasso-Progeda und Chiasso-Centro. In beiden Richtungen besteht Gefahr durch Personen auf der Fahrbahn. Jetzt zu Dominik Rolli hat die Nachrichten des Vormittags.
3: Der deutsche Logistikunternehmer Klaus-Michael Kühne ist tot. Das teilt der Logistikkonzern Kühne und Nagel mit. Kühne sei an seinem Wohnort Schindelleggi im Kanton Schwyz gestorben. Er wurde 89 Jahre alt. Der gebürtige Hamburger lebte seit den 60er Jahren in der Schweiz. Er war Verwaltungsratsmitglied und Mehrheitsbesitzer des Familienunternehmens Kühne und Nagel. Seine Holding hält unter anderem Anteile an der Lufthansa, der Reederei Hapag-Lloyd und am Hamburger Fußballverein HSV. Die Schweizer Maschinen-, Elektro- und Metallindustrie hat im ersten Halbjahr gut 12% mehr Aufträge erhalten als im Vorjahreszeitraum. Das teilt der Branchenverband Swissmem mit. Auch die Umsätze und die Exporte legten leicht zu. Sorgen bereitet der Branche aber unter anderem die Differenz bei den US-Zöllen im Vergleich zur EU. Hier gilt für Schweizer Produkte aus der Tech-Industrie seit Ende Juli ein Satz von 12,5%, für Produkte aus der EU sind es 10%. Im Moment könnten viele Unternehmen diese Differenz noch wegstecken, einige müssten aber den US-Kunden preislich entgegenkommen, um diese zu halten. Sollte sich die Zolldifferenz zur EU weiter vergrößern, sieht Swissmem für viele Schweizer Unternehmen einschneidende Konsequenzen. In den Wochen rund um die Sommerferien sind an den Flughäfen Zürich und Genf rund 70.000 Flugzeuge gestartet und gelandet. Das zeigt die Sommerbilanz der Flugsicherung Skyguide. Zwischen Ende Juni und Mitte August hat sie über 240.000 Flüge durch den Schweizer Luftraum gelotst. Am meisten Verkehr gab es am Freitag, 24. Juli, mit fast 4.800 Flugbewegungen. Es zeige sich ein klares Muster, schreibt Skyguide. Die größten Verkehrsspitzen habe es jeweils freitags und montags gegeben. Die Niederlande nehmen nächstes Jahr wohl nicht am Eurovision Song Contest teil. Das hat der niederländische öffentliche Rundfunk bekannt gegeben. Zur Begründung heißt es, der ESC sei keine neutrale Veranstaltung mehr. Internationale Konflikte wie jener in Gaza würden den Musikwettbewerb zunehmend prägen. Statt zu verbinden, sei der ESC zu einer Plattform der Spaltung geworden. Mehrere Länder, darunter die Niederlande, hatten bereits die diesjährige Ausgabe des Eurovision Song Contest boykottiert, dies aus Protest gegen die Teilnahme Israels. Die Regierung von Neuseeland will den Zugang zu sozialen Medien für unter 16-Jährige einschränken, das hat die Bildungsministerin angekündigt. Geplant ist, dass Plattformen, die von der Regierung als risikoreich eingestuft werden, Maßnahmen ergreifen müssen, um das Alter ihrer Nutzerinnen und Nutzer zu überprüfen, zum Beispiel mit Hilfe von Ausweisdokumenten. Bei Verstößen sollen die Unternehmen gebüßt werden. Bisher ist das erst ein Vorschlag der Regierung, ob er im Parlament eine Mehrheit findet, ist offen. Andere Länder haben bereits ähnliche Gesetze beschlossen. So gilt in Australien ein generelles Social-Media-Verbot für unter 16-Jährige. Und zum Wetter. Heute und morgen scheint trotz einiger Wolkenfelder immer mal wieder die Sonne. Gegen Abend und in der Nacht ziehen Platzregen und Gewitter auf. Auch morgen gibt es vor allem über den Bergen einzelne Regengüsse und Gewitter. Die Höchstwerte liegen an beiden Tagen bei 26 Grad.
0: Just am 35. Jahrestag der ukrainischen Unabhängigkeit greift die EU dem osteuropäischen Land mit milliardenschwerer Militärhilfe unter die Arme. Die EU-Kommission gibt 6,1 Milliarden Euro frei. Das Geld sei für den Kauf neuer Verteidigungssysteme wie Flugabwehr, Raketen, Munition und Radargeräte bestimmt, teilte die EU-Kommission mit. Damit solle die Ukraine auf die intensivierten russischen Luftangriffe reagieren können. Frage an EU-Korrespondent Matthias Strasser in Brüssel. 6,1 Milliarden Euro von der EU für die Ukraine. Wie kommt die Ukraine damit zu Waffen?
4: Also dieses Geld für Rüstungsbeschaffungen heute, das ist die nächste Tranche der EU-Hilfe. Bereits früher hatte die EU ja 16 Milliarden genehmigt. Teilweise wurde dieses Geld auch schon ausbezahlt. Der Mechanismus funktioniert dann jeweils so, die Ukraine schließt Verträge mit Rüstungsunternehmen ab, zum Beispiel über den Kauf von Flugabwehrraketen. Diese Verträge legt sie dann der EU vor und die bezahlt anschließend die Rechnung.
0: Die Ukraine hat aktuell ein akutes Problem bei der Luftabwehr gegen ballistische Raketen der Russen. Wenn sie jetzt neue Lieferverträge für Abwehrraketen abschließt, braucht es viele Monate, bis diese Raketen produziert und geliefert sind. Wie kann die Ukraine die momentane Lücke schließen?
4: Die Ukraine braucht kurzfristig vor allem die sogenannten Patriot-Raketen aus US-Produktion. Die seien nicht ausreichend verfügbar, heißt es aus Kiew. Auf die Schnelle können diese Systeme eigentlich nur verschoben werden und eben nicht neu produziert. Europäische Staaten und auch die USA, die über solche Systeme verfügen, sehen dann aber das Risiko, dass sie selber nicht mehr ausreichend gegen Bedrohungen aus der Luft geschützt seien. Die Lieferungen der Abwehrraketen aus den USA, die wurden zuletzt auch deshalb reduziert, weil dort die Lagerbestände deutlich zurückgegangen sind aufgrund der Einsätze im Nahen Osten. Und auch zu diesen benötigten Sicherheitsreserven, da muss man dazu sagen, das ist natürlich Ansichtssache, eine Frage der Gewichtung. Der ukrainische Präsident Zelensky, der hat letzte Woche die USA gebeten, seinem Land 5% der US-Patriot-Raketen zu verkaufen. Damit, so Zelensky, würde man durch den Winter kommen.
0: Es gibt neben dem US-amerikanischen Patriot-System auch europäische Alternativen. Können die der Ukraine aktuell weiterhelfen?
4: Nur teilweise und vor allem nicht sofort. Es gibt die deutschen Abwehrraketen Iris-T, die bieten aber keinen Schutz gegen diese ballistischen Raketen. Dann gibt es ein norwegisch-US-amerikanisches System mit einem ähnlichen Problem. Aus Frankreich und Italien gibt es ein System mit dem Namen SAM-T, das aber eine geringere Reichweite hat und das auch noch dazu sehr teuer ist. Gleichwohl hat der französische Präsident Macron am Wochenende erst weitere Lieferungen dieses Systems angekündigt. Und dann will die Ukraine ja auch noch selber Systeme entwickeln. Unter dem Namen Freya läuft das. Das Problem, das ist überall dasselbe. Alle Alternativen zu Patriot sind nicht gleich effektiv und sie sind vor allem nicht schnell genug in ausreichender Zahl verfügbar.
0: Insgesamt kann man den Eindruck gewinnen, die USA haben die Ukraine militärisch lange entscheidend unterstützt. Jetzt kommt diese Unterstützung nicht mehr im selben Ausmaß. Hat Europa die Fähigkeit, die amerikanische Militärhilfe 1:1 zu ersetzen?
4: Europa kann diese Hilfe vielleicht im Umfang ersetzen, aber im Moment eben nicht in der militärischen Qualität. Europäische Staaten unterstützen die Ukraine heute schon sehr stark. Das zeigen die Erhebungen des Kieler Instituts für Weltwirtschaft. Zusammengenommen zahlen sie sogar noch mehr als die USA für militärische Hilfe. Und da gibt es jetzt auch noch eine Verschiebung hin nach Europa in den letzten Monaten. Und dann leisten sie ja auch noch, vor allem im Falle der EU, zivile Hilfe, die dann noch dazukommt. Aber das alles ist eben Hilfe, die, wenn man es einmal militärisch formulieren möchte, die im Feld, in der Luft über der Ukraine nicht die kurzfristig benötigte Wirkung entfalten kann.
0: Einordnungen direkt aus Brüssel von unserem EU-Korrespondenten Matthias Strasser. Vielen Dank. So geht es weiter bei uns. In Indien nehmen die Proteste gegen Korruption im Bildungswesen nicht ab. Unser Gespräch zu den Gründen. Wer in Iran unter dem islamistischen Regime leidet, hat die Hoffnung verloren, sagt uns ein Exil-Iraner.
5: The bad news is anything didn't change except that people inside lose more of their hope.
0: Und Bellinzona will mit seinem Castel Grande mehr Geld verdienen. Das Volk muss über die Zukunft des Weltkulturerbes entscheiden. Es braucht gute Gründe, um einem Doppelbürger das Schweizer Bürgerrecht zu entziehen. Ein solcher Grund kann sein, wenn der Betroffene terroristische Aktivitäten unterstützt hat. Das Bundesverwaltungsgericht hat heute den Entzug des Bürgerrechts im aktuellen Fall gebilligt. Der Fall ist aber bemerkenswert, denn der Betroffene wurde nicht in der Schweiz verurteilt und er könnte jetzt staatenlos werden. Inlandredaktor Elmar Plotzer.
6: Es geht um einen heute 36-jährigen Mann, der in Bosnien-Herzegowina geboren und als Kind in der Schweiz eingebürgert wurde. Vor 5 Jahren wurde er in Frankreich zu einer mehrjährigen Haftstrafe verurteilt, weil er Vorbereitungen für Terrorhandlungen unterstützt hatte. Er hatte nämlich mehrere Propagandakanäle für die Terrororganisation Islamischer Staat betrieben und war dabei, neue Mitglieder für den IS zu rekrutieren. Kurze Zeit nach dem Urteil in Frankreich wurde auch das Staatssekretariat für Migration in Bern aktiv. In Absprache mit den zuständigen Aargauer Behörden verfügte es, dem Mann das Schweizer Bürgerrecht zu entziehen, weil er ein schweres Verbrechen begangen habe und dem Ansehen der Schweiz schwer geschadet habe. Doch der Verurteilte wehrte sich gegen den Entzug des Schweizer Bürgerrechts. Dies sei ein schwerer Eingriff in sein Privat- und Familienleben, argumentierte er. Außerdem sei es eine unzulässige doppelte Strafverfolgung, denn er sei für seine Taten ja bereits in Frankreich verurteilt worden. Außerdem drohe er staatenlos zu werden, weil er nicht mehr bosnischer Staatsbürger sei. Das Bundesverwaltungsgericht stützt jetzt aber die Position der Schweizer Behörden. Von einer doppelten Strafverfolgung könne keine Rede sein, denn eine Ausbürgerung sei eine verwaltungsrechtliche Handlung, keine strafrechtliche. In seinem Fall sei auch das Risiko in Kauf zu nehmen, dass er staatenlos werde, befindet das Gericht, denn er habe ja freiwillig seine bosnische Staatsbürgerschaft aufgegeben, obwohl er vom Verfahren in der Schweiz wusste. Möglicherweise war der Verzicht auf die bosnische Staatsbürgerschaft also eher ein Trick, um das Verfahren in der Schweiz zu blockieren. Das Bundesverwaltungsgericht räumt ein, dass der Entzug des Schweizer Bürgerrechts das Privat- und Familienleben des Betroffenen tangieren kann. Aber angesichts der Vorgeschichte sei die Sicherheit der Schweiz höher zu gewichten und diese Maßnahme zulässig und verhältnismäßig. Trotz der besonderen Umstände hat sich das Bundesverwaltungsgericht also für eine strenge Linie entschieden. Das Urteil kann noch ans Bundesgericht weitergezogen werden. In den letzten 10 Jahren hat das Staatssekretariat für Migration bei 7 Doppelbürgern wegen Terrorunterstützung den Entzug des Schweizer Bürgerrechts verfügt.
0: Rendezvous 12:46 Uhr. Kakerlaken, so nennt sich in Indien eine Protestbewegung von meist jungen, gut ausgebildeten Menschen. Sie hat sich diesen Namen in ironischer Anlehnung an eine Beleidigung durch einen Richter gegeben. Aus dem anfänglichen Social-Media-Protest wurde im Juni und Juli eine Massendemonstration in der Hauptstadt Delhi. Zehntausende protestierten gegen Ungerechtigkeiten im indischen Bildungswesen, gegen Korruption bei Aufnahmeprüfungen für medizinische Studiengänge. Am 20. Juli kam es zu Ausschreitungen. Jetzt macht die Menschenrechtsorganisation Amnesty International der Polizei schwere Vorwürfe. Frage an unsere Südasien-Korrespondentin Maren Peters in Mumbai. Was konkret wirft Amnesty der indischen Polizei vor?
7: Die Menschenrechtsorganisation hat rund 20 Videos der Vorfälle ausgewertet, bei denen nach Polizeiangaben rund 400 Menschen verwundet worden sind, auch Polizisten, und kommt zum Ergebnis, dass die Polizei verschiedene Waffen gegen die Demonstrierenden eingesetzt hat, konkret Schrotflinten, Tränengaswerfer, Granaten, Schlagstöcke und in einem Fall auch einen Elektroschocker. Die Polizei soll zum Beispiel in 2 Fällen mit Schrotflinten wahllos in die Menge geschossen haben, an einem zentralen Platz in Delhi. Dieses Vorgehen verstoße sowohl gegen internationales Recht als auch gegen indische Polizeirichtlinien, kritisiert Amnesty International. Die Polizei in Delhi hat die Vorwürfe zurückgewiesen.
0: Die Kakerlaken-Bewegung hat bei ihren Protesten den Rücktritt des Bildungsministers verlangt, was dann auch passierte. Die Proteste aber flauten nicht ab. Warum nicht?
7: Ja, weil der Frust über die Regierung groß ist, insbesondere über die Bildungspolitik der Regierung. Premierminister Narendra Modi hat die Jugend, und das ist in Indien die Mehrheit der Bevölkerung, immer als Quelle seiner Macht bezeichnet. Aber gerade diese Jugend, die fühlt sich von ihm im Stich gelassen. Während die Regierung sich gerne mit dem starken Wirtschaftswachstum schmückt, beklagt die Jugend fehlende Arbeitsplätze und damit auch fehlende Perspektiven. Eine Studie hat vor kurzem gezeigt, dass fast 40% der Absolventinnen und Absolventen zwischen 15 und 25 Jahren arbeitslos sind. Und außerdem, Sie haben das am Anfang erwähnt, gibt es immer wieder Schummeleien und Korruption bei den hart umkämpften Aufnahmeprüfungen, nicht nur für die Mediziner. Gerade Jugendliche aus ärmeren Familien, die haben das Gefühl, dass sie nicht die gleichen Aufstiegschancen haben wie Jugendliche aus reicheren, politisch gut vernetzten Familien. Und dieser Frust ist auch nach dem Rücktritt des Bildungsministers Ende Juli geblieben. Darum hat die Kakerlakenbewegung jetzt eine neue Kampagne gestartet unter dem Motto «Fixiert die Schulen».
0: Beklagt wird der miserable Zustand der öffentlichen Schulen. Warum lassen die Behörden das zu?
7: Ja, weil öffentliche Schulen fast nur von den Kindern armer Leute besucht werden und arme Leute, oft aus unteren Kasten, also dem unteren Teil der Gesellschaft, die haben keine Lobby in Indien. Die Zentralregierung hat in den letzten Jahren mehr als 90.000 öffentliche Schulen geschlossen. Die übrig bleiben, sind oft in einem miserablen Zustand, ohne Schulbänke, verdreckt, mit viel zu wenig Lehrern. Da lernen Kinder also ganz wenig nur. Wer es sich also leisten kann, der schickt seine Kinder auf Privatschulen, die überall im Land neu gebaut werden. Auf dieses Bildungsdilemma macht die Kakerlakenbewegung in der neuen Kampagne aufmerksam und versucht, die Regierung dadurch erneut zum Handeln zu zwingen.
0: Und wie reagiert die Regierung von Premier Narendra Modi auf die Kakerlakenbewegung? In seiner 12-jährigen Amtszeit ist sie ja die erste größere Protestbewegung gegen ihn.
7: Ja, das stimmt. Sie hat zunächst versucht, diese Bewegung, die anfangs ja auf Social Media vor allem rasant gewachsen ist, zu unterdrücken. Die Zeitung Indian Express hat herausgefunden, dass die Regierung Modi zwischen März und Juli pro Minute eine Aufforderung an Instagram, Facebook und YouTube geschickt hat, um kritische Posts dieser Kakerlaken zu blockieren. Ein neues IT-Gesetz macht das möglich und die großen Tech-Unternehmen, die ziehen in der Regel mit, weil Indien ein riesiger Markt ist. Und trotzdem konnte die Regierung die Jugendbewegung nicht stoppen. Sie hat darum eben Ende Juli der Forderung nachgegeben, den Bildungsminister zu entlassen, was sehr ungewöhnlich ist, und versucht inzwischen in ihren eigenen Posts auf Social Media die Sprache der Jugend aufzugreifen, in der Hoffnung, sie dann wieder hinter sich zu bringen.
0: Zum Schluss, wie reagiert die indische Öffentlichkeit auf die Proteste?
7: Ich würde sagen, sie schaut gespannt zu. Viele trauen sich unter der zunehmend autoritär agierenden Regierung Modi nicht mehr, ihre Meinung frei zu äußern, weil das negative Folgen haben kann.

0: einen militärischen und diplomatischen Schlagabtausch mit den USA. Gefangen dazwischen ist die iranische Bevölkerung. Sie leidet unter den Kriegsfolgen, die Wirtschaft liegt am Boden. Der Exil-Iraner Darius berichtete uns bereits im März aus Deutschland, wie es seinen Verwandten und Freunden in der Heimat ging. Nun erzählt er im Bericht von NAS-Korrespondent Thomas Guttersohn, was sich seither verändert hat.
1: The bad news is anything didn't change except that people inside lose more of their hope.
2: Viel habe sich nicht verändert, sagt Darius, und schon gar nicht zum Guten. Darius ist nicht sein richtiger Name. Er wurde geändert, um seine Familie und Freunde im Iran zu schützen. Die Menschen in der Heimat, sagt er, hätten ihre Hoffnung verloren. Mitte März noch war der Krieg der USA und Israels gegen den Iran 2 Wochen alt. Der in Deutschland lebende Exil-Iraner verglich damals die Stimmung im Iran mit der DDR.
3: In the Eastern German that everybody afraid that maybe another one would be with the regime. I think somehow this is happening now.
2: Es herrscht ein Klima des Misstrauens, geprägt von der Frage, wem kann man trauen und wer spioniert für das Regime. Die Bespitzelung habe in den letzten Monaten sogar noch zugenommen. Darius' Freunde berichten, dass an vielen Kreuzungen in Teheran Polizisten stünden und willkürlich Mobiltelefone und Pässe kontrollierten. Zudem sei die Stimmung gereizter geworden. Ein Freund habe ihm erzählt, dass ihm heute viel schneller der Geduldsfaden reiße als noch vor dem Krieg.
1: My friend was mentioning, I become so much assertive.
2: Er könne sich nicht daran erinnern, je in eine Schlägerei geraten zu sein, so Darius' Freund in Teheran. Doch nun fange er bereits ein Gerangel an, wenn sich in der Bäckerei jemand in der Schlange vordränge. Sein Freund habe letztes Jahr geheiratet. Er hatte große Träume damals. Doch davon sei nun nichts mehr übrig.
1: They don't see any story that they can dream about, they can live for that to maybe one day catch that. They cannot see any bright side.
2: Viele seiner Freunde seien ohne Perspektiven, ohne Zuversicht. Weil die Proteste von Anfang Jahr nichts verändert hatten und weil nicht einmal die mächtigsten Armeen der Welt es geschafft hätten, das Regime im Iran zu stürzen.
1: Trump said, we are going to help you. Netanyahu said, near the march.
2: Trump und Netanyahu sagten, steht bereit, wir werden euch helfen. Sie haben uns das Blaue vom Himmel versprochen und viele im Iran glaubten ihnen. Jetzt wurde vielen aber bewusst, auch Trump und Netanyahu konnten das Regime nicht zu Fall bringen. Sie konnten nicht einmal die Straße von Hormuz wieder öffnen, sagt Darius. Sie hätten nichts bewirkt.
1: Not even the Strait of Hormuz is open these days. Nothing happened.
2: Auch von der sogenannten Opposition im Ausland seien die Menschen enttäuscht, insbesondere von Reza Pahlavi, dem Sohn des letzten Schahs.
1: In the past few months, he didn't even talk to his, you know, fans. He didn't care enough. He vanished.
2: In den letzten Monaten hat er nicht einmal mehr mit seinen Anhängern gesprochen. Er ist einfach verschwunden, sagt Darius. Dabei habe der im Exil lebende Kronprinz zu den Demonstrationen im Januar aufgerufen. Viele Leute seien seinetwegen auf die Straße gegangen und deshalb getötet oder verhaftet worden. Auch er selbst, der zwar im Ausland lebt, aber als Softwareingenieur oft mit iranischen Firmen zu tun hat, spürt den Niedergang der iranischen Wirtschaft deutlich.
1: In the past year we just had one project that we could done finally.
2: Von 6 Projekten mit iranischen Firmen sei im letzten Jahr nur ein einziges zustande gekommen. Das Internet funktioniere zwar teilweise wieder, aber den Unternehmen in der Heimat fehle das Geld, um seine Softwareprodukte zu kaufen. Zudem verunsichere die ständige Kriegsangst viele Unternehmer. Jede politische Wendung habe negative Auswirkungen auf das Geschäft. Mitte März hoffte Darius noch auf einen freien Iran, einen demokratischen Iran. Ein Land, in dem Pahlavi und Khamenei und viele andere ihre eigenen Parteien hätten, wie jedes zivilisierte Land. Doch der Krieg habe alles nur verschlimmert, sagt Darius heute.
1: The whole war situation make everything worse.
2: Das Regime sitze fester im Sattel als zuvor. So würden zum Beispiel wieder vermehrt Cafés geschlossen, weil Frauen dort nicht wie vorgeschrieben das Kopftuch trügen. Vor dem Krieg habe das Regime bei solchen Verstößen weniger hart durchgegriffen. Nun scheine es die Zügel wieder anzuziehen.
1: I know that we have been 100 kilometers away, but still we didn't get closer.
2: Auch wenn der Iran schon vor dem Krieg weit von einer Demokratie entfernt war, diesem Ziel sei das Land heute ganz sicher nicht näher gekommen.
0: Thomas Guttersohn, er hat noch weitere Stimmen aus dem Iran zusammengetragen. 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In der Schweiz, das Wahrzeichen von

0: Bellinzona sind die drei Burgen, die über der Tessiner Hauptstadt thronen. Die Stadt will das UNESCO-Weltkulturerbe besser vermarkten und künftig auch mehr Einnahmen generieren. So soll der Zugang in die Hofanlage des Castel Grande künftig kosten. Dagegen regt sich Widerstand. Was noch mehr zu reden gibt, aber wie die historische Burganlage künftig heißen soll. Die Stadt will das Wahrzeichen als Fortezza vermarkten. Die Gegner halten am Namen Castelli fest. Das sei schöner. Fortezza oder Castelli, Festung oder Burgen. Nun stimmt das Stimmvolk darüber ab. Tessin-Korrespondent Ivan Santoro.
1: Auf dem Castel Grande in Bellinzona genießen Touristinnen und Touristen die Aussicht über die Tessiner Hauptstadt und die imposante Burganlage. Beispielsweise Ronald aus Holland. Auf die Frage, ob es sich eher um eine Festung oder eine Burg handle, sagt er blitzschnell:
2: It's a castle. It's a big castle.
1: Und auch Hanni aus Chur findet den Begriff Burg oder eben Castello passender.
3: Ja, Castello gefällt mir jetzt gleich ein bisschen besser mit der Festung.
1: Und was meint die Tessinerin Rosanna? Fortezza oder Castello?
4: Ma io penso che erano Castello e Fortezza nello stesso tempo.
1: Sie glaube, die Anlage sei beides gewesen, Festung und Burg. Und genauso sieht es auch Bellinzonas Stadtpräsident Mario Branda. Er wirbt für die Vorlage, mit der das UNESCO-Weltkulturerbe aufgewertet werden soll. Schließlich bestehe die Anlage nicht nur aus den drei Burgen. Dazu gehörten auch die Mauern und Befestigungsanlagen. Zusammen bildeten sie eine Festung. Und genau als solche werde das Welterbe auch von der UNESCO verstanden. Nach Bellinzona kommt man nicht einfach, um eine Burg zu besichtigen, wie es sie vielerorts gibt in der Schweiz oder auch anderswo in Europa, sondern die Leute kommen wegen der einzigartigen Festungsanlage und des Verteidigungssystems, das einst die Alpenübergänge kontrollierte. Aber selbstverständlich könne weiterhin von den Castelli, also den Burgen von Bellinzona, gesprochen werden, sagt Branda. Wichtig sei einfach, den historischen Zusammenhang zu verstehen. Bei der Abstimmungsvorlage geht es um einen Kredit von insgesamt knapp 20 Millionen Franken, mit welchem die Anlagen touristisch aufgewertet werden sollen. Dagegen hat der ehemalige Stadtpräsident von Bellinzona, Brenno Martignoni, über 4000 Unterschriften gesammelt, was viel ist für eine Stadt dieser Größe. Für ihn ist die Namensnennung keine Nebensache.
5: Come dicevano già gli antichi, in nomen omen, cioè nel nome il destino.
1: Denn wie schon die Alten sagten, in nomen omen, im Namen liegt das Schicksal. Und in all den Jahren war die Bezeichnung immer ganz klar, Castelli und nicht Festung. Diese Identifikation muss nicht nur beibehalten, sondern auch geschützt werden.
5: Ma anche non soltanto mantenuta, salvaguardata pure.
1: Martignoni stört sich aber auch daran, dass gewisse Bereiche künftig kostenpflichtig werden. Zum Beispiel der Zugang in den Innenhof des Castel Grande. Das widerspreche der Idee von früher. Als ehemaliger Stadtrat für Kultur und Tourismus war Martignoni verantwortlich für das Konzept, die Burgen zu städtischen Räumen zu machen, zum Beispiel die Piazza in den Innenhof des Castel Grande zu verlegen.
5: Cioè, praticamente portare la piazza di Bellinzona ai Castelli.
1: Was auch bedeutet, der Zugang müsse absolut kostenlos sein. Und das sei ja auch eines der Themen, über die abgestimmt werde. Ganz gratis ist der Besuch allerdings schon heute nicht. Über die Hälfte der Besuchenden zahle allerdings nichts, wegen fehlender Kontrollen. Dies werde sich in Zukunft aber ändern, sagt Stadtpräsident Mario Branda. Für die Einwohnerinnen und Einwohner der Stadt soll der Zugang zum Innenhof des Castel Grande aber gratis bleiben. Wichtig sei, dass man nun mit dem Kredit endlich der historischen Bedeutung der Burgen von Bellinzona gerecht werden könne. Es ist eine wichtige Abstimmung, um mit diesen Investitionen die Festung von Bellinzona aufzuwerten und die Geschichte unseres Gebiets, aber auch ein wichtiges Stück Schweizer Geschichte, viel besser vermitteln zu können. Die meisten Besucherinnen und Besucher auf dem Castel Grande hätten übrigens nichts dagegen, wenn sie für den Besuch etwas zahlen müssten, so wie dieser Tourist aus Süddeutschland.
6: Und ich finde es okay, für so eine Kulisse 10 Franken wäre auch noch sehr, sehr gut angebracht.
0: Der Beitrag von Tessin-Korrespondent Ivan Santoro. Die Abstimmung in Bellinzona findet am 27. September statt. Eins nach eins und gleich im ersten und vierten. Die Neutralitätsinitiative will die Neutralität in der Bundesverfassung stärker verankern. Am 27. September kommt die Initiative zur Abstimmung. Darüber diskutieren SVP-Nationalrat Franz Güttler und SP-Ständerätin Franziska Roth in der Abstimmungskontroverse. Nach den Schlagzeilen dieses Mittags mit Dominik Rolle.
7: Betrügerische Anrufe im Namen von Schweizer Behörden haben seit Anfang Juli deutlich abgenommen. Laut dem Bundesamt für Cybersicherheit hängt das mit einer neuen Regelung zusammen. Telekom-Anbieter müssen verdächtige Anrufe kennzeichnen oder blockieren. Trotz des Rückgangs bleibe die Cyberbedrohung hoch und Betrug bleibe ein lukratives Massengeschäft. Der deutsche Logistikunternehmer Klaus-Michael Kühne ist im Alter von 89 Jahren gestorben. Das gab sein Familienunternehmen Kühne und Nagel bekannt. Kühne war dort Verwaltungsratsmitglied und Mehrheitsbesitzer. Kühne und Nagel gilt als einer der weltgrößten Logistikkonzerne. Und die Schweizer Maschinen-, Elektro- und Metallindustrie hat im ersten Halbjahr deutlich mehr Aufträge an Land gezogen als im gleichen Zeitraum letztes Jahr. Dennoch blickt die Branche mit Sorge in die Zukunft, dies vor allem wegen der unterschiedlichen US-Zollsätze auf Produkte aus der EU und der Schweiz. SRF Verkehrsinfo von 13.03 Uhr. Entwarnung im Tessin auf der A2 Chiasso-Gotthard zwischen dem Grenzübergang Chiasso-Brogeda und Chiasso-Centro. In beiden Richtungen besteht dort keine Gefahr mehr durch Personen auf der Fahrbahn. Dann in Graubünden ist die A13 Bellinzona-San Bernardino zwischen Pian San Giacomo und San Bernardino-Tunnel in beiden Richtungen gesperrt. Dies wegen eines Pannenfahrzeugs. Eine Umleitung ist eingerichtet. Dann auf der Nord-Süd-Achse vor dem Gotthardtunnel Richtung Süden 5 km Stau im Moment und rund 45 Minuten Wartezeit ab Amsteg. Richtung Norden 4 km Stau und rund 45 Minuten Wartezeit ab Quinto. Die Einfahrten Göschenen und Airolo sind gesperrt. Und die Gotthard-Passstraße ist wegen technischer Probleme bis voraussichtlich um 14 Uhr gesperrt.
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9: Die Schweiz ist neutral, das haben wir wahrscheinlich alle einmal gehört oder vielleicht auch gelernt mal so in der Schule. Aber was das eigentlich bedeutet, dass die Schweiz neutral sein soll, das ist dann nochmal eine komplexere Frage. Wobei es gibt jetzt eben eine Initiative, die die Schweizer Neutralität ganz genau will definieren und das alles auch in die Verfassung schreiben. Die Rede ist von der sogenannten Neutralitätsinitiative, die aus dem Umfeld von der SVP entstanden ist. Am 27. September stimmt die Schweizer Stimmbevölkerung über diese Initiativen ab. Und wir schwätzen heute schon drüber, und zwar mit dem Franz Grütter, Nationalrat von der SVP, der für die Initiative ist, und mit Franziska Roth, Ständerätin von der SP, die die Neutralitätsinitiative bekämpft. Herzlich willkommen.
10: Okay.
11: Danke.
9: Ja, Franz Grütter, als Politiker sind Sie ja eigentlich nie neutral. Im Gegenteil, Sie haben starke Meinungen, starke Positionen. Aber gibt es vielleicht im Alltag bei Ihnen gleich Moment außerhalb von der Politik, wo Sie sagen, da mische ich mich jetzt lieber nicht ein, das müssen Sie selber wissen, da bin ich jetzt ganz neutral?
10: Ich habe in meinem privaten Umfeld kürzlich in der Stadt Luzern bin ich zufälligerweise an zwei Leute hergelaufen, die sich gestritten haben auf der Strasse. Es ist zwar nicht tätlich geworden, aber auf jeden Fall habe ich gesehen, dass da eine Eskalation scheint im Gang zu sein. Und ich habe eine Person von denen habe ich gehört und ich bin dort her und ich habe gesagt, hört doch... Können wir das da nicht irgendwie miteinander regeln? Und das ist ja eigentlich auch etwas von der Neutralität von der Schweiz, dass man versucht, wenn Streit ist, wenn sich zwei, in dem Fall Länder zum Beispiel, streiten, dass man versucht, zu vermitteln, zu verhandeln, zu schlichten. Das ist eine Rolle, die die Schweiz hat und gehört von mir aus gesehen auch sehr stark zur Neutralität.
9: Frau Roth, bei Ihnen ist, haben eine ähnliche Situation wie der Herr Grütter. Meistens fallen Sie oft mit pointierten Worten. Gibt es aber vielleicht auch jetzt gerade in der Politik eine Situation im Parlament, wo man sagt, jetzt nehme ich mich lieber zurück, das ist vielleicht der Moment, wo man besser neutral ist?
11: Ich glaube, sich zurücknehmen ist nicht unbedingt neutral sein. Neutral sein wäre wirklich in dem Sinn wegschauen und egal was kommt, die anderen austragen. Und das ist eher persönlich von mir gar nicht mein Ding. Ich has wie der Franz Grütter. Ich mische mich, wenn ich sehe, es ist etwas, mische ich mich ein. Das kann auch mal den Leuten auf den Wecker gehen, das weiss ich. Und sagen so, jetzt halte ich hier mal zurück. Aber ich habe lieber, ich tue lieber Position beziehen, dass die Leute wissen, wer ich bin, was ich denke und für was ich einstehe. Und im Parlament zuhören ist nicht unbedingt neutral. Sie vielleicht mal ein bisschen still sein, dreimal leer schlucken, zuhören, überlegen, was der Gegner sagt oder was das Gegenüber sagt. Und dann denken, okay, ich schlafe sogar noch einmal drüber. Aber ich glaube, der ist dann vorbei mit still sein und am anderen Tag geht man nachher drauf.
9: Also beides Leute, die sich eher auch einmal einmischen, wenn es sein muss. Ich frage Sie das natürlich, da habe ich das gefragt, weil wir jetzt über die Schweizer Neutralität reden. Ein sehr grosser Begriff. Und darum, Franz Grütter, zuerst mal ganz allgemein gefragt, warum ist es eigentlich für Sie wichtig, dass die Schweiz neutral ist?
10: Ja, ich denke, es gibt zwei wesentliche Gründe. Das eine ist, wenn man in die Welt rausschaut, die Welt ist unsicherer geworden. Ich bin kürzlich am UNO-Hauptsitz gesehen, die führen die Statistiken. Es gibt weltweit über 150 Kriege, Bürgerkriege, Schwelbrände, Konflikte, potenzielle Konflikte. Und ich glaube, es ist wichtig, es braucht auf dieser Welt braucht's neutrale Staaten, die versuchen, zu vermitteln, versuchen zu verhandeln mit dem internationalen Genf, auch mit dem internationalen Komitee vom Roten Kreuz, wo wir, wenn Krieg herrscht, auf beide Seiten gehen helfen, gehen unterstützen. Das können wir nur, wenn wir nicht selber Partei ergreifen. Darum ist Neutralität sehr wichtig.
9: Wie sehen Sie das, Franziska Roth? Ist die Neutralität wichtig für die Schweiz, ein Teil von der Identität von dem Land?
11: Ich denke, der Grossteil der Bevölkerung sieht das auch so, dass das wichtig ist, dass wir uns nicht irgendjemandem zu Unrecht einmischen. Aber neutral sein heisst nicht, dass wir wegschauen. Und wenn man die Initiativen anschaut, dann verlangt die eine Neutralität, die gegen das Völkerrecht ist. Das Völkerrecht sagt, man soll unterscheiden zwischen Aggressor und zwischen Opfer. Und die Initiative will das Völkerrecht in diesem Sinn aushebeln. Und der Franz Grütter hat vorher etwas Schönes gesagt. Er ist neu an, hat jemanden von dieser Partei gehört und gesagt, du könntest das nicht anders regeln. Das ist eine neutrale Haltung. Das ist nicht unneutral. Das ist eine neutrale Haltung. Und Position beziehen und sagen, es braucht doch keinen Konflikt zwischen euch zwei. Und genau das machen wir mit der Neutralität in der Schweiz jetzt. Die Schweiz wendet sie dort an, wo es wichtig ist, dass wir aus fassbaren, solidarischen Partnern wahrgenommen werden.
9: Auf das gehen wir jetzt genau ein. Was die Neutralitätsinitiativen eigentlich würde verändern an der heutigen Situation, was sie will. Wir schauen es dort im Detail an, was die Initiative möchte. Es fällt vor allem ja ein Punkt auf, und zwar geht es um Sanktionen. Die Initiative verlangt nämlich, dass man Neutralität in der Zukunft so soll interpretieren, dass die Schweiz praktisch keine Wirtschaftssanktionen mehr kann übernehmen, zum Beispiel von der EU, also wie man das jetzt gemacht hat im Russland-Konflikt. Auf Deutsch gesagt, Franz Grütter, das würde also bedeuten, wenn Russland ein anderes Land überfällt, Zivilisten umbringt, dann soll die Schweiz am besten einfach zuschauen und nichts machen.
10: Nein, das ist genau das nicht. Ich habe vorher erläutert, dass die Schweiz eine ganz wichtige Rolle hat. Ich werde daran erinnern, wo der Ukraine-Krieg ausgebrochen ist, mag ich mich gut daran erinnern, da ist der Peter Maurer, das ist der Präsident vom Internationalen Komitee vom Roten Kreuz. Er war sehr eindringlich in seinen Aussagen, die er öffentlich und auch bei uns hier im Parlament gemacht hat. Er hat gesagt, hört, wir können unseren Job, unsere humanitäre Hilfe, unsere Unterstützung, wo wir auf beiden Seiten, wir sind in Kriegsgefangenenlager bei den Russen, aber auch bei den Ukrainern, wir können diesen Job nur machen, wenn die Schweiz neutral bleibt. Und hat eindringlich daran erinnert, wie wichtig das ist für die Schweiz. Und das Zweite vielleicht noch kurz, weil die Welt verrückt und unsicher geworden ist, die NZZ hat Mitte August geschrieben, man müsste eingestehen, dass längst ein Krieg stattfindet, ein unerklärter zwar, aber ein kalter Krieg, immerhin, es ist ein Krieg, das ist ein Zitat. Und da muss ich sagen, für die Schweiz als Kleinstaat, wir sind nicht eine Grossmacht, wir haben nicht Flugzeugträger, wir müssen doch schauen, dass wir als Kleinstaat nicht zerrieben werden zwischen diesen Raubtier-Grossmächten. Also es ist gleichzeitig ein Friedensprojekt, dass die Schweiz nicht selber in kriegerische Auseinandersetzungen eingezogen wird. Und das Risiko, das ist unbestritten viel, viel höher, weder als es noch vor 5 oder 10 Jahren gesehen
9: ist. Aber ist es nicht ein bisschen billig, wenn man einfach keine Position bezieht und einfach, ja, einfach zuschaut, eben nicht, in dem Fall jetzt nicht konkrete Massnahmen ergreift, Wirtschaftssanktionen, sondern einfach vielleicht mit Wort daneben steht?
10: Also ich möchte einfach daran erinnern, es gibt sehr viele Länder, die keine Sanktionen ergreifen, die heute aber eine wichtige Vermittlerrolle einnehmen, wo sich die Schweiz massiv geschwächt hat übrigens. Heute sind Länder wie die Türkei, wo Verhandlungen stattfinden, jetzt im Konflikt Iran-USA, wo die Schweiz eigentlich mit ihrem Schutzmachtmandat eine traditionell eine klassische Vermittlerrolle müsste einnehmen. Ist Pakistan, man glaubt es ja fast nicht, ist Pakistan der Vermittler? Das kann ja nicht sein. Wir müssen wieder zurückbesinnen uns auf das, was die Schweiz ausmacht. Und darum ist Neutralität ein zentraler Stützpfeiler von der Schweizer Aussenpolitik.
9: Frau Roth, wie sehen Sie das? Ist es die Aufgabe der Schweiz, da jeden Konflikt auf der Welt moralisch zu beurteilen, Richter zu spielen, Parteien ergreifen, irgendwelche Länder zu sanktionieren?
11: Auf Basis des Völkerrechts selbstverständlich. Und es ist von mir aus gesehen ganz klar, es ist ein Kniefall, die Initiativen ist ein Kniefall vor genau diesen Mächten, die du jetzt, Franz, vorher gesagt hast. Es ist ein Kniefall vor den USA, vor Russland und vor China. Denn nur die drei haben in der letzten Zeit ständig im UNO-Sicherheitsrat das Veto ergriffen, sodass keine Sanktionen offiziell, wie es die Initiative fordert, dass man nur noch Sanktionen darf übernehmen, wo im UNO-Sicherheitsrat kein Veto ergriffen wird. Also ist es ein Kniefall vor denen drei Mächte, wo man einfach sagt, wenn einer von denen das Veto ergreift, hat sich die Schweiz draussen. Das heisst, Amerika, der Trump im Moment, China und Russland diktieren nachher uns, wenn wir an der Seite von Europa dürfen stehen. Europa zum Beispiel hat Sanktionen ergriffen, weil im UNO-Sicherheitsrat sind die Sanktionen gegen Hamas nicht durchgekommen. Dann ist Europa in die Bresche gesprungen und hat gesagt, wir müssen die Hamas sanktionieren und die Schweiz hat sich zum Glück diesen Sanktionen angeschlossen. Das wäre alles nicht möglich. Nachher, also wir könnten nicht mehr frei entscheiden. Es ist ein Diktat von drei Mächten nachher, das über uns schwebt und das will ich auf keinen Fall. Also wir haben ich kann sagen, die Neutralität ist kein Monument, sie ist keine Zauberformel, aber sie ist ein Instrument. Denn sie sagt, wir gehen nicht in Krieg, aber mit uns mit Verbündeten in den Sanktionen teilen wir uns solidarisch einem Opfer zur Seite stellen.
9: Man muss vielleicht noch ganz kurz schnell erklären, eben die einzigen Sanktionen, die die Schweiz noch übernehmen könnte, wären solche, die vom UNO-Sicherheitsrat beschlossen worden wären. Das Problem ist, dass im Sicherheitsrat haben eben Grossmächte, die Frau Roth hat sie genannt, unter anderem die USA, Russland, China und so weiter, haben dort das Vetorecht, was natürlich jetzt gerade gegenüber Russland natürlich immer wird das Vetorecht ergriffen, wenn sie selber in einen Konflikt involviert sind. Was sagen Sie, dass wir da jetzt dem?
10: Oder die Schweiz hat in der Vergangenheit aus meiner Sicht einen ganz guten Weg gewählt gehabt. Auch im 2014, wo die Russen in den Krim marschiert sind, hat es Sanktionen gegeben, aber die Schweiz hat gesagt, wir bieten keine Hand für Umgegen. Also wir sind nicht einfach eine Insel gesehen und wir haben gesagt, keine Sanktionen. Das heisst, wenn die EU oder die USA Sanktionen gemacht hat, haben wir das indirekt können unterstützen, indem wir umgegen verhindert haben und das wäre mit dieser Initiative auch in Zukunft möglich. Ich stelle Franziska Roth einfach eine Frage. Wo der Ukraine-Krieg ausgebrochen ist, 3 oder 4 Tage nach Ausbruch des Krieges hat Joe Biden in einer Pressekonferenz gejubelt und hat gesagt, sogar die Schweiz hat ihre Neutralität aufgegeben. Ich mag mich erinnern, ich glaube am 28. Februar 2022, Frontseite New York Times, die Schweiz hat ihre Neutralität aufgegeben. Jetzt ist meine Frage, sind wir jetzt international glaubwürdiger geworden? Hat die Schweiz jetzt ihre traditionelle Rolle, wo übrigens auch von linken Kräften, vor allem aus der Genfer Region, die wissen, wie wichtig die Rolle ist von der Schweiz. Haben wir uns jetzt gestärkt oder haben wir uns geschwächt?
11: Wir
10: aus meiner Sicht haben wir
11: gestärkt.
10: Uns ganz klar geschwächt.
11: Nein, wir haben uns ganz klar gestärkt. Denn ich lasse mir auch nicht von Joe Biden oder sonst einem Präsidenten sagen, wie wir die Neutralität auszulegen haben. Das ist am Bundesrat oder du und ich, wir sind in den aussenpolitischen Kommissionen, wir haben Instrumente, um einzugreifen und können sagen, wir wollen mehr Sanktionen übernehmen oder wir wollen konsultiert werden, wir können mitreden. Aber es ist ganz klar, eine Stärkung sicherheits- und wirtschaftspolitisch ist eine Stärkung, wenn wir uns an die Seite vom Opfer mit unseren Partnerländern drumherum stellen.
9: Franziska Roth, muss auch schnell fragen, der Herr Grütter hat das angesprochen gehabt. Wenn man das jetzt eben zum Teil macht, in gewissen Konflikten Sanktionen übernimmt, zum Beispiel von der EU, und in anderen dann wieder nicht, ist man dann nicht unglaubwürdig irgendwann?
11: Nein, das ist man nicht. Was ist ja, er hat jetzt Joe Biden erwähnt, das ist auch der Putin, der sagt, die Schweiz ist nicht mehr neutral. Da sieht man, wie unterschiedlich der Begriff ausgelegt wird. Und der Begriff jetzt, so sakrosankt in die Verfassung zu schreiben, das ist nicht nur ein Handbinden von uns, das ist noch ein Maulkorb und ein Schuss ins eigene Knie. Also das verletzt uns enorm in der Glaubwürdigkeit. Und wirtschaftspolitisch ist hochgefährlich. Denn die anderen Länder, wenn wir uns nicht den Sanktionen, die sinnvoll sind, anschliessen, dann müssten ja die anderen Länder befürchten, insbesondere die Unternehmen, dass man bei uns die Sanktionen, die in der EU gelten, in der Schweiz kann unterlaufen kann. Und das ist hochgefährlich. Das ist auch wirtschaftspolitisch absolut
10: also, bedenklich. Ich möchte einfach daran erinnern, oder, wenn ich heute unser Aussendepartement anschaue, die sind von morgen bis zu oben sind die am Urteilen, Verurteilen. Ich nenne das Twitter-Diplomatie. Heute müssen wir von X-Diplomatie reden. Was die zu jedem Konflikt auf der Welt tun, die unmittelbar sofort Partei ergreifen, verurteilen. Und gleichzeitig hat die Schweiz heute eine zunehmend weniger bedeutende Rolle, wenn es um Vermittlungen geht. Kürzlich war die slowenische Staatspräsidentin auf Besuch gewesen. Ich durfte dabei sein bei einem Empfang. Sie hat von sich aus gesagt, hört mal, wie könnt ihr in der Schweiz eine Ukraine-Friedenskonferenz machen im Bürgerstock, wo ihr nur eine Kriegspartei einladet? Das kann ja nicht sein. Wenn ihr doch wollt, eine Friedensvermittlung machen, müsst ihr doch beide Parteien am Tisch haben. Und das ist das, wo ich der Meinung bin, wir müssen uns wieder zurückbesinnen auf eine dauernde, nicht fallweise, nicht wie der Ignacio Cassis, der von flexibler Neutralität und aktiver Neutralität redet, sondern eine permanente, immer bewährende, bewaffnete Neutralität.
9: Herr Grütter, da vielleicht schnell eingeguckt. Realpolitische Neutralität, könnte man vielleicht auch sagen. Oder man muss ja sehen, die Initiative ist jetzt vor dem Hintergrund vom Krieg in der Ukraine entstanden, weil die Schweiz da die Sanktionen von der EU gegenüber Russland übernommen hat. Aber letztlich, wenn die Schweiz die Sanktionen jetzt von der EU nicht übernommen hat, dann wäre das doch ein Schuss auch ins eigene Knie gewesen, weil man hat sich europaweit isoliert. In Europa hat das niemand verstanden. Vielleicht wäre die Schweiz sogar selber sanktioniert worden von den USA oder von der EU.
10: Ich bin mir nicht sicher. Es gibt eine ganz lange Liste von Ländern, die näher sind am Westen, ich habe einige Beispiele genannt vorher, wo die Sanktionen nicht übernommen haben, wo aber eine wichtige Vermittlerfunktion übernommen haben. Und die braucht es und die ist hier nicht mehr vorhanden. Und ich bin überzeugt, wie das schon 2014 und 2015 der Fall war, wir haben es immer akzeptiert, wenn die Schweiz gesagt hat, wir bieten keine Hand für tätige Umgegen. Und eins muss man da auch noch sagen, wieso ist das eigentlich so schnell gekippt? Der Bundesrat hat sich zuerst korrekt verhalten und plötzlich nach 3 Tagen hat er gekippt. Der Hauptgrund sind die Schweizer Banken gewesen, die natürlich sich hinter diesen Sanktionen haben verstecken wollten, die möglicherweise in ein Problem gelaufen wären. Und dort ist der Bundesrat leider unter Druck, namentlich von der Schweizer Bank, gekippt.
9: Frau Roth, lassen wir uns dort zu fest unter Druck setzen von der EU?
11: Nein, auf keinen Fall. Wir sind ein Rechtsstaat, wir sind eine Demokratie. Man bewundert uns für unser demokratisches System. Und wir sind im Völkerrecht verpflichtet, wie die Länder in der EU auch. Und wenn wir jetzt einfach sagen, was die EU macht, grundsätzlich, und der Aggressor, ja, Tompi, der kann hier bei uns weiterhin seine Geschäfte machen, weil wir keine Sanktionen übernehmen. Man muss noch wissen, die Schweiz übernimmt selten Sanktionen gegen Länder, sondern gegen Personen und Organisationen. Das heisst, wir schauen, dass Oligarchen etc. hier nicht ihre Gelder können bei uns anlegen. Das sind wichtige Sanktionen. Das sind Sanktionen, die die Wirtschaft schützen. Das sind Sanktionen, die sicherheitspolitisch wichtig sind. Und wenn wir jetzt dort einfach sagen, wir nehmen uns daraus, retten wir das Völkerrecht mit Füssen, weil wir wirklich den Aggressor schützen. Wegen dem gibt es ja auch eine Partei, die FDP, die sagt, es ist eine Pro-Putin-Initiative.
10: Gut, ich will zwei Sachen noch kurz auf das antworten. Oder natürlich heisst das nicht, dass wir so einen Krieg gutheissen. Und auch nicht, das heisst ja nicht, dass wir Partei, nicht Partei ergreifen, neutral sein, heisst natürlich nicht, dass wir etwas gutheissen, was hier passiert. Und ich will nur ein kurzes Beispiel sagen. Ich war kürzlich in Japan gewesen. Und ich war an einem Nachtessen gesehen, wo ein pensionierter, ein alter Professor von einer Uni in Tokio mir gesagt hat, wisst ihr, Herr Grüter, wir sind Ihnen bis heute dankbar. Im Zweiten Weltkrieg hat die Schweiz die gleiche Rolle gehabt, wie wir jetzt haben zwischen der Schweiz und dem, zwischen den USA und Iran, eine Mittlerrolle. Und da, damals, war der Aggressor Japan gewesen. Und die Schweiz war eines der wenigen Länder gewesen, wo die diplomatischen Beziehungen nie abgebrochen hat, wo immer vermittelt hat, wo immer Kanäle aufrechterhalten hat.
11: Ich muss die unterbrechen.
10: Das ist ein gutes Beispiel, wie wir wieder zurückbesinnen zu dem.
11: Ich muss die da wirklich unterbrechen. In dem Sinne, sie sagen, neutral sein heisst handeln. Es heisst aber nicht kriegerisch handeln, sondern es heisst handeln mit all denen, die zum Völkerrecht und zur Rechtsstaatlichkeit stehen. Und einzelne Beispiele, wo die Schweiz falsch gehandelt hat, finden zum Beispiel auch ich. Ich finde, sie sollen Sanktionen jetzt übernehmen, die gegen die grässlichen, extremistischen Siedler die EU sehr wahrscheinlich jetzt übernimmt oder verhängt. Die sollten wir übernehmen. Das ist nicht die. Leider haben wir sie noch nicht übernommen. Wir finden beide Beispiele. Die Frage ist einfach, werden wir uns einig, dass die Schweiz, wenn sie neutral ist, gleich muss handeln. Und zwar handeln geopolitisch, weltpolitisch mit den verbündeten demokratischen Partnern. Ja oder nein? Ich finde ja.
9: Das ist die Abstimmungskontroverse auf beim Radio SRF 1. Im Studio sind Franz Grüter, Nationalrat von der SVP, Franziska Roth, Ständerätin von der SP. Wir engagieren über die Neutralitätsinitiative. Es gibt noch einen zweiten Aspekt, da meine ich schnell einen kurzen Unterbruch müssen machen, wo wir diskutieren, wo die Initiative betrifft, weil es geht nicht nur um die Wirtschaftssanktionen, es geht auch um den möglichen Beitritt und Zusammenarbeit mit internationale Militärbündnisse, wie zum Beispiel der NATO. Die Initiative will, dass die Schweiz möglichst gar keinen Kontakt mehr hat, gar keine Zusammenarbeit mehr hat mit so Militärbündnissen. Frau Roth, ist das nicht gut, wenn die Schweiz militärisch unabhängig bleibt?
11: Bündnisfrei bleiben, das ist richtig, aber kooperieren und miteinander trainieren. Das ist zentral. Also das heisst nicht, wenn wir schon sagen, wir sind umgeben von befreundeten Staaten, die alles NATO-Staaten sind, die uns Werte schützen, dann können wir nicht erst dann, wenn quasi plakativ gesagt, eine Rakete auf die Schweiz zukommt, können wir dann nicht sagen, so, jetzt müsst ihr uns helfen. Wir müssen mit diesen Partnerländern können trainieren, insbesondere in dieser ganzen Frage, wie heute die Revolution auf dem Gefechtsfeld, die zeigt, dass sie nicht mehr eigentlich Panzer, sondern dass sie hybride Kriegsführung. Und da müssen wir können kooperieren. Bündnisfrei bleiben wir, aber kooperieren und trainieren mit den Partnerländern und auch mit der NATO.
9: Herr Grüter, Sie haben es ja selber gesagt, die Welt ist viel komplexer geworden. Es gibt hybride Kriege, es gibt Cyberkriege. Die Schweiz kann doch das nicht alles allein machen. Man muss sich doch mit anderen Partnern zusammen tun und üben.
10: Also in der Initiative steht ein Satz: Die Schweiz tritt keinem Militär- oder Verteidigungsbündnis bei. Punkt. Steht nichts von Zusammenarbeit. Von dem ist gar nichts erwähnt.
9: Also finden Sie das gut, zusammenarbeiten mit der NATO?
10: Ja, also ich habe ja selber viele, viele Jahre Militär gemacht. Wir haben schon damals, in den 70er, 80er Jahren, haben wir zum Beispiel kompatible Rüstungsgüter gehabt. Das ist eigentlich unbestritten, um das geht es hier gar nicht. Die Frage ist auch hier, wenn wir in einem Militärbündnis beitreten, was heisst das für die Schweiz? Und jetzt möchte ich gerade sagen, NATO. Jetzt haben wir gesehen, jetzt ist der Iran-Krieg losgegangen. Jetzt hat der Iran Raketen auf Diego Garcia geschossen, 4'000 Kilometer Reichweite. Das ist ein britischer Luftwaffenstützpunkt. Ich musste selber zuerst schauen, wo das überhaupt liegt, irgendwo im Indischen Ozean. Es sind einzelne oder eine Rakete, ich weiß nicht genau wie viele, sind auf die Türkei geschossen worden. Und plötzlich hat man in der NATO diskutiert über den sogenannten Bündnisfall. Also das heisst, das ist eine Beistandspflicht, wo andere Staaten, die Mitglied sind von der NATO, müssten beistehen. Jetzt muss ich einfach sagen, ist das Ziel, das wir in der Schweiz haben? Wenn wir am Schluss, Franziska Roth, wenn wir am Schluss das Schweizer Soldaten in den Leichensack heimkommen? Nein, das will ich nicht. Wir wollen nur, dass wir nicht Mitglied werden. Und wenn das ja so unbestritten ist, Franziska Roth, wie du jetzt sagst, dann muss ich sagen, ja, dann können wir es doch das spricht doch nichts dagegen, dann können wir es doch in der Verfassung auch festschreiben.
11: Hast du vor der Bevölkerung Bedenken? Weil ein Beitritt zu einem Bündnis ist nicht per se einfach Aufgabe oder eine Frage oder eine Unterschrift, nachher wie das der chaotische Trump macht, einfach per Dekret, sondern das geht bei uns der politische Weg. Du und ich, bis weit jede Stimmbevölkerung kann für solche Sachen diskutieren. Ich selber wir werden bündnisfrei bleiben. Ich selber unterstütze das, dass man kooperiert mit der NATO, dass man trainiert, so weit wie möglich, als das ist. Und im Bündnisfall sind wir nicht dabei. Also die Szenarien, die dir aufzeigen, dass wir nachher hier mit Leichensäck unsere Söhne und vielleicht auch Töchter wieder zurück, und das sind populistische Szenarien. Es tut mir leid, dass ich es hier so deutlich sage, aber das hat mit der Neutralität so im Moment überhaupt nichts zu tun, wie wir Neutralität jetzt im Moment sehr sinnvoll anwenden, indem wir Sanktionen ergreifen und kooperieren mit der NATO.
10: Franziska Roth, ich habe nicht Angst vor der Bevölkerung, aber wenn ich sehe, was hier in Bern, im Bundesrat, im Parlament, da höre ich von morgen bis zu oben NATO-Annäherung gemeinsam, weiss ich nicht was, also am liebsten würden sie ja hier im VBS wahrscheinlich heute schon in der NATO beitreten und sie merken, dass es nicht geht. Also ich sage einfach, es ist nicht ausgeschlossen, dass das plötzlich zum Thema wird, und wenn es in der Verfassung steht, dann haben wir klare Verhältnisse.
9: Franz Güter, Franziska Roth, wir sind langsam schon in die Schlusskurve gekommen. Sie haben jetzt gerade noch einen spannenden Punkt angesprochen. Man muss es in die Verfassung schreiben. Warum eigentlich? Sie sind sich ja beide einig am Anfang, Neutralität, das hat einen gewissen Wert. Das ist ein bisschen ein Interpretationsspielraum hier. Warum lässt man das nicht im Bundesrat? Warum muss das so strikt, wie Sie es wollen, in die Verfassung haben?
10: Weil wir eine Verlotterung haben, weil in den letzten Jahren, vor allem nach dem Ukraine-Krieg, darum ist ja die Initiative entstanden, weil der Bundesrat den Kompass verloren hat, weil das, was früher für die Schweiz völlig selbstverständlich war, übrigens auch, ich will daran erinnern, wir sind in beiden Weltkriegen nicht eingezogen worden. Ich sage nicht, der einzige Grund sei die Neutralität. Aber die Neutralität war mitunter ein wichtiger Faktor, dass wir nicht eingezogen worden sind. Also müssen wir doch schauen, unser Job ist doch dafür zu sorgen, dass die Schweiz als Kleinstaat weiterhin Frieden hat, dass nicht plötzlich mehr eingezogen werden, die kriegerischen Aktivitäten, und gleichzeitig, dass wir auf der Welt können einen wichtigen Beitrag leisten zur Friedenssicherung. Genau die zwei Sachen, zu denen müssen wir Sorge haben. Und das ist das, was die Initiative stärken will.
9: Eine strikte Neutralität, Frau Roth.
11: Es ist ein bisschen ein Ammenmärchen, dass man immer wieder betont, dass wir nicht in Kriege hineingezogen sind, weil wir neutral sind, sondern das hat ganz andere historische Gründe, wo man schauen kann, unter anderem auch, dass uns Geld manchmal näher gelegen ist, als Position beziehen für Opfer. Also da können wir sind beide nicht Historikerinnen und Historiker, aber wir haben beide sicher oft jetzt auch gehört in den letzten Diskussionen, dass es nicht Neutralität ist, die uns schützt. Neutralität in die Verfassung verankern ist hochgefährlich. Du selber hast gesagt, Biden hat eine Idee von einer Neutralität. Der Putin hat eine Idee, was neutral sein soll. Neutralität ist keine Zauberformel, sie ist ein Instrument. Und das Instrument muss man der Situation anpassen können. Und das hat der Bundesrat in den letzten Jahren mehr oder weniger immer auch können und hat sich zudem können solidarisch zeigen mit den Opfern und mit den Partnerländern, die uns mitschützen. Also schreiben wir nichts in die Verfassung, die im Bundesrat uns allen zusammen die Hände bindet und
9: genau verbietet. Franz Grütter, Franziska Roth, es reicht noch für das letzte, für das beste Argument. Franz Grütter, warum muss man für die Initiative sein?
10: Tragen wir Sorge, dass die Schweiz nicht plötzlich in einen Krieg gezogen wird, dass Friedensvermittlung weiterhin wichtig bleibt in der Schweiz. Und Neutralität ist eines der wichtigsten Instrumente für die Schweiz, damit das gewährleistet werden kann.

0: Die Nachrichten von SRF um 13:30 mit Juliette Schild. Die Massnahmen des Bundes gegen Telefonbetrüger aus dem Ausland wirken. Im Juli sind 75% weniger Anrufe von angeblichen Polizisten oder Bankangestellten gemeldet worden. Das gab das Bundesamt für Cybersicherheit bekannt. Seit dem 1. Juli gelten neue Regeln für solche Anrufe. Telekom-Anbieter müssen Anrufe aus dem Ausland, die eine Schweizer Telefonnummer vorgaukeln, als unbekannt oder anonym anzeigen auf den Telefonbildschirmen. Florian Schütz ist Direktor des Bundesamts für Cybersicherheit. Er ist zuversichtlich, dass diese Massnahmen nachhaltig wirken.
1: Wir haben Gruppierungen, die stark regional oder geografisch konzentriert sind, die gleiche Technologie verwenden. Und wenn man da natürlich diese Technologie sperren kann, also wenn man die kennt, dann sind gleich sehr viele Akteure weg. Deshalb sehen wir einen großen Rückgang. Das wird einen bleibenden Effekt haben. Das heißt, es wird für die Angreifer schwierig, aber null wird es nicht.
0: Vor dieser Massnahme seien monatlich noch über 400 Meldungen beim Bundesamt für Cybersicherheit eingegangen. Im Juli waren es weniger als 100. Ein bosnisch-schweizerischer Doppelbürger ist zu Recht ausgebürgert worden. Zu diesem Schluss kommt das Bundesverwaltungsgericht. Es gibt damit dem zuständigen Staatssekretariat für Migration recht. Dieses hat die Ausbürgerung veranlasst, weil der IS-Unterstützer in Frankreich zu 15 Jahren Gefängnis verurteilt wurde. Er hatte dort unter anderem Anschläge geplant. Gegen die Ausbürgerung wehrten sich die Anwälte des Mannes. Sie sei eine doppelte Strafe für Delikte, die im Ausland bereits bestraft worden seien. Doch das Bundesverwaltungsgericht sieht das anders. Es hält die Ausbürgerung für zulässig, da die Sicherheit der Bevölkerung im vorliegenden Fall höher zu gewichten sei. Das Urteil kann noch ans Bundesgericht weitergezogen werden. Der deutsche Logistikunternehmer Klaus Michael Kühne ist tot. Das teilt der Logistikkonzern Kühne und Nagel mit. Kühne sei an seinem Wohnort Schindellegi im Kanton Schwyz gestorben. Er wurde 89 Jahre alt. Der gebürtige Hamburger lebte seit den 60er Jahren in der Schweiz. Er war Verwaltungsratsmitglied und Mehrheitsbesitzer des Familienunternehmens Kühne und Nagel. Seine Holding hält unter anderem Anteile an der Lufthansa und am Hamburger Fußballverein HSV.
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3: Kanadas Premier spricht schon von einem Handelskrieg mit den USA. Weitere US-Strafzölle sind in Kraft. Die Verhandlungen über ein neues Abkommen sind gescheitert.
4: Ich glaube, das Verhältnis ist sehr gestört. Und ich glaube nicht, dass selbst bei einer grundlegenden Veränderung der US-Politik die früheren freundschaftlichen Beziehungen sofort wieder aufleben werden.
3: Gut aussehen und loyal sein. Wer diese Kriterien erfüllt, hat schon mal gute Chancen auf einen Job in der US-Regierung. Was verraten die Frauen über die Personalpolitik von Donald Trump? Das fragen wir den USA-Experten. Und die Schweiz und China rücken enger zusammen, zumindest wirtschaftlich. Sie erweitern das Freihandelsabkommen von 2014. Dass dabei auch die Menschenrechte erwähnt werden, sei allerdings nicht sehr hoch zu gewichten, sagt der China-Experte.
5: Es wäre naiv zu glauben, dass in der Volksrepublik China die Rechte, um die es hier geht, irgendwie genügend umgesetzt werden.
3: Das ist der 4x4-Podcast bei Ihrem Infosender mit mir, Vera Deragic. Eine Einigung schien zum Greifen nah, doch die Gespräche sind in letzter Minute gescheitert. Der kanadische Premier Mark Carney hat die Handelsgespräche mit den USA abgebrochen. Hintergrund sind die 59% Zölle, die US-Präsident Donald Trump auf verschiedene kanadische Waren erhebt. Gerd Braune berichtet als freier Journalist aus Kanada. Mark Allemann hat ihn gefragt, warum Kanada die Gespräche abgebrochen hat.
4: Also wir hatten ja Probleme seit Mitte Juli, als Donald Trump zusätzliche Strafzölle von 50% auf kanadische Waren angekündigt hatte, die nach 30 Tagen in Kraft treten sollten. Und Kanada hat trotzdem weiter verhandelt, nun auch über diese Zölle, die zusätzlich zu den anderen von Trump schon vorher angeordneten Zöllen erhoben werden sollten. Und in den vergangenen Tagen hat sich Trump ja sogar optimistisch geäußert, während Kanada sehr zurückhaltend war. Und jetzt dieses abrupte Ende. Nach kanadischer Lesart haben die USA neue Forderungen vorgelegt zur Autoindustrie, Handelsdiversifizierung und Streamingdiensten für die Tech-Giganten. Und die USA verlangten für die Kanadier zu viel und boten zu wenig. Das sagt Carney. Und der Karren steckt fest und es gibt gegenseitige Schuldzuweisungen. Carney sah sich einfach gezwungen, seine Unterhändler nach Ottawa zurückzurufen.
6: Die US-Volkswirtschaft ist rund 10-mal größer als die kanadische. Am längeren Hebel sitzt also Washington. Fast alle Länder, die mit US-Zöllen belegt sind, verhandeln deshalb weiter. Weshalb bricht Premier Mark Carney trotzdem ab?
4: Mit einigen der neuen Forderungen haben die USA, so sieht es Carney und so sehen es die Kanadier, die Souveränität Kanadas und die Existenz einiger seiner Schlüsselindustrien in Frage. Zum Beispiel sollte die Reduzierung von Zöllen auf Fahrzeuge nicht für Kleinlaster gelten. Aber da gibt es in Kanada, vor allem in der Provinz Ontario, Produktionslinien, die ganz wichtig sind. Trump hat immer wieder betont, dass er Kanadas Autoindustrie kaputt machen will und Unternehmen, vor allen Dingen die großen US-Unternehmen, in die USA zurückkehren sollten mit ihrer Produktion. Und in den letzten Stunden der Verhandlungen haben sich die USA offenbar bemüht, so sieht es Carney, die Möglichkeiten des Landes, Handelsabkommen mit anderen abzuschließen, einzuschränken. Und das war für Carney einfach unakzeptabel. Der wollte eine langfristige, solide Partnerschaft. Die glaubt er im Augenblick nicht erreichen zu können.
6: Carney ist mit dem Versprechen angetreten, als Premierminister Trump die Stirn zu bieten. Jetzt hat er Gegenzölle angekündigt, Dollar für Dollar. Steht das Land hinter ihm?
4: Also ich glaube, das Land steht bisher eindeutig hinter ihm, von den Provinzen und Territorien zu den Arbeitgeberverbänden und den Gewerkschaften. Es gibt kleine Vorbehalte, was die Ölprovinzen Alberta und Saskatchewan angeht, aber doch insgesamt stehen die Provinzen doch hinter Mark Carney. Aber aus der Wirtschaft kommt auch die Mahnung, wir müssen wieder ins Gespräch kommen. Die Bevölkerung hat bisher entschlossen auf die Drohungen Trumps reagiert. US-Waren in Supermärkten werden boykottiert. Die Kanadier machen Urlaub im eigenen Land und verzichten, soweit es geht, auf Urlaubsreisen in die USA. Und besonders populär ist der Bann von US-Alkoholika, von US-Wein, US-Whisky. Da sind die Kanadier sehr rigoros und das ist für Donald Trump ein besonderer Dorn im Auge und eine der vielen Begründungen für den 50-prozentigen Strafzoll.
6: Betroffen sind ja in Anführungszeichen nur rund 5% der US-Importe aus Kanada und die Produkte, die jetzt betroffen sind, teilweise wirkt das für Laien etwas willkürlich. Also da ist zum Beispiel Weihnachtsschmuck dabei oder Eishockey-Ausrüstung. Wie hart treffen diese neuen Zölle Kanada?
4: Ja, diese Waren im Wert von 20 Milliarden US-Dollar, Sie haben Beispiele genannt, sind ja wirklich nur ein Bruchteil der Exporte Kanadas in die USA. Aber es kommt halt zusätzlich auf frühere Zölle hinzu und es betrifft jetzt auch nicht mehr nur die ganz großen Unternehmen, sondern auch mittelständische Unternehmen, kleinere Unternehmen, die in die USA exportieren und da ihren Markt sehen. Sie haben die Hockeyschläger erwähnt. Das trifft natürlich die kanadische Seele besonders, weil Eishockey ja der kanadische Nationalsport ist. Und wie stark das die Verbraucher am Ende belasten wird, werden wir erst sehen, wenn Kanada seine Gegenzölle bekannt gibt, die am 8. September in Kraft treten sollen. Dollar für Dollar, hat Carney gesagt. Und das soll in den nächsten Tagen veröffentlicht werden. Und dann werden wir sehen, wie reagieren wiederum die USA. Also es kann eine Spirale werden. Oder man kann sagen, jetzt schon ist abzusehen, dass alle Verbraucher auf beiden Seiten der Grenze darunter leiden werden.
6: In den sozialen Medien hat US-Präsident Trump am Wochenende wieder gestichelt. Kanada wolle die Vorteile eines US-Bundesstaats ohne einer zu sein. Wie nachhaltig ist das Verhältnis zwischen den USA und Kanada gestört aus kanadischer Sicht?
4: Ich glaube, das Verhältnis ist sehr gestört. Diese Annexionsgelüste und das Reden von Kanada als US-Bundesstaat wird wirklich als Beleidigung aufgefasst. Und immer wieder kommt das ja von Trump. Die Kanadier sind wütend, verärgert. Und sie mochten es überhaupt nicht, dass zu Beginn, als Trump damit anfing, in einigen Ländern, auch in Europa, dies als Witz bezeichnet wurden. Das ist für die Kanadier eine existenzielle Bedrohung. Und ich glaube nicht, dass selbst bei einer grundlegenden Veränderung der US-Politik die früheren freundschaftlichen Beziehungen sofort wieder aufleben werden. Und die Carney-Rede von Davos, die ja weltweit Anklang gefunden hat, in der er die grundlegenden Veränderungen und Störungen im globalen System eingehend beschrieb, diese Rede macht ja deutlich, dass dies jetzt nicht nur eine Störung, sondern dass dies ein Bruch ist.
3: Sagt Gerd Braune, er ist freier Journalist in Kanada und momentan in Deutschland unterwegs. Donald Trump und sein weibliches Personal, unser nächstes Thema jetzt. Was da auffällt, viele der Frauen im Umfeld des US-Präsidenten sind ausgesprochen loyal, mediengewandt und häufig blond. Was verraten die Frauen in Trumps Regierung über seine Personalpolitik? Und gibt es ein erkennbares Profil bei der Auswahl? Darüber hat Nico Bär mit USA-Experte Stefan Bierling von der Uni Regensburg gesprochen.
7: Die völlige Unterwürfigkeit unter seine Regungen, unter seine Ideen, unter seine ja täglichen Rhythmen auch. Wer das nicht wirklich zu akzeptieren bereit ist, hat in dieser Administration nichts versuchen. Das gilt für Männer wie für Frauen. Bei Frauen sucht er sich natürlich einen bestimmten Typus aus. So sehen wir das ja schon über lange Monate und Jahre mit ihm. Wir müssen uns ja auch erinnern, er war der Veranstalter von Miss Universe-Wettbewerben. Er hat sehr abfällig über Frauen gesprochen. Das heißt, er will eher so ein traditionelles Frauenbild, das mehr den starken Mann schmückt, ihn umgibt und ihn umgarnt, aber wenig Eigenständigkeit wirklich in die Politik mit reinbringt, vielleicht mit einer oder zwei Ausnahmen.
8: Jetzt kann man ja eben auch sagen, beispielsweise mit Stabschefin Susie Wiles hat Donald Trump auch eine ausgewiesene politische Strategin in der Regierung.
7: Genau, das ist die Ausnahme, von der ich gerade sprach. Das ist eine überaus erfahrene, überaus clevere, überaus erfolgreiche Politikmanagerin. Die hat sich schon 2016 ganz hinter Trump gestellt, als er im Grunde noch eine unbekannte Größe in der Republikanischen Partei war, wo er als ja, bunter Vogel diskreditiert wurde. Da hat sie seinen Wahlkampf in Florida gemanagt und sie hat Florida, das damals noch ein Swing State war, also einer der umkämpften Staaten, für Trump gewonnen. Das hat sie 2020 wiederholt und 2024. Trump weiß also, was er an dieser Strategin hat und auch deshalb hat er sie zu seiner Stabschefin gemacht, übrigens der ersten weiblichen Stabschefin in der amerikanischen Geschichte. Und das ist sowas wie die Nummer zwei in der amerikanischen Politik.
8: Jetzt sind viele öffentlich sichtbare Frauen in Trumps Umfeld jung oder jugendlich inszeniert, telegen und eben auch häufig blond. Inwiefern hat das System?
7: Das hat System. Natürlich könnte man jetzt spekulieren über die persönlichen Vorlieben von Trump. Und da haben wir ja mit seinen Miss Universe-Wettbewerben und seinen Äußerungen über Frauen, auch im Grunde schändlichen Äußerungen über Frauen, genug Material. Das kennen die Hörer ja zur Genüge. Die politische Dimension ist aber die spannendere. Trump hat ja immer wieder versucht, die Evangelikalen, also sehr konservative, religiöse Protestanten an sich zu binden. Sein ganzes Gehabe ist überaus männlich. Seinen 80. Geburtstag hatte er mit so einer brutalen Kampfsportveranstaltung auf dem Boden des Weißen Hauses gefeiert. Das ist etwas, was sozusagen zu diesem neuen Machotum in der Republikanischen Partei, in der MAGA-Bewegung passt. Denken Sie auch daran, er hat sich mit Epstein lange Jahre umgeben. Die Tate-Brüder, die jetzt nach Großbritannien ausgeliefert werden sollen, wegen diverser Sexualverbrechen, die waren lange im Dunstkreis der MAGA-Bewegung und von Trump unterwegs. Das heißt, das ist die breitere politische Botschaft. Frauen sind im Grunde mehr Zierde, die haben traditionelle Rollen. Da gibt es auch die Bewegung der Trad Wives, der Traditional Wives, Küche, Kirche, Kochen quasi. Das ist etwas, was im Trump-Umfeld eigentlich sehr gut ankommt, gerade bei seinen Wählern aus der unteren Mittelschicht.
8: Spiegelt sich das auch bei den Aufgaben wider, die Donald Trump Frauen in seiner Regierung überträgt?
7: Naja, man könnte sagen, er überträgt keinem so wirkliche Aufgaben in seiner Regierung. Er ist die ultimative Entscheidungsinstanz. Selbst sein Vizepräsident oder sein Außenminister, die ja größere Rollen in der Öffentlichkeit immer wieder einnehmen, wie Vance und Rubio, die haben im Letzten auch keine Entscheidungsgewalt. Trump tut und lässt, was er will. Und das trifft natürlich auch für Frauen zu. Einzige Ausnahme, Susie Wiles, die Stabschefin, die ihn ab und zu ein bisschen an die Kandare nehmen kann, weil sie eben so erfolgreich seine Wahlkämpfe gemanagt hat. Auf deren Rat hört er noch am öftesten.
8: Trump denkt bekanntlich stark auch in Fernsehbildern, auch bei Personalfragen. Inwiefern passen Männer da ebenfalls in dieses Muster?
7: Absolut. Trump ist im Grunde ein moderner Präsident in dem Sinne, dass er nur über Fernseh und Bilder agiert und im Grunde auch ja, seine Politik gestaltet. Ich gebe Ihnen nur ein Beispiel. Als in der zweiten Amtszeit er die unterschiedlichen Kabinettspositionen, die Positionen im Weißen Haus besetzen musste, da ließ er sein engstes Team im Oval Office, also im Präsidentenbüro, versammeln. Es wurden 6 Fernseher aufgestellt und dann wurde zu den unterschiedlichen Kandidaten für die unterschiedlichen Ministerien immer so ein 1,5-2-Minuten-Clip eingespielt, wie gut sie auf Kamera sind. Und Trump hat die genommen, die, wie er sagt, look the part, die also so aussehen, als ob sie den Minister spielen könnten. Nicht umsonst gibt es ganz viele Mitglieder der Regierung, die vorher im Fernsehgeschäft unterwegs waren. Berühmtest vielleicht Pete Hegseth, der Verteidigungsminister, von dem Trump einfach unglaublich angetan war, weil er so machohaft, so kantig auftreten kann. Der war lange Fox-Kommentator und das trifft für relativ viele seiner Mitarbeiter zu. Und bei Frauen nimmt er das gleiche Prinzip raus, kommen die gut über Kamera rüber. Und seine Sprecherin, die wir ja jetzt gerade verloren haben, die hat er auch deshalb ausgewählt, jüngste Frau überhaupt in dem Job, weil sie ihm absolut loyal ergeben ist und weil sie auf der Kamera gute Bilder liefert.
3: USA-Experte Stefan Bierling von der Uni Regensburg. Die Schweiz und China bauen ihr Freihandelsabkommen aus. Damit kann die Schweiz deutlich mehr Waren zollfrei exportieren. Auch die Menschenrechte werden in diesem Abkommen erwähnt und es enthält Bestimmungen gegen Kinderarbeit und Zwangsarbeit. Ralf Weber ist China-Experte am Europa-Institut der Universität Basel. Tobias Bühlmann hat ihn gefragt, wie bemerkenswert das ist, dass die Menschenrechte im Abkommen erwähnt werden.
5: Das ist insoweit bemerkenswert, als dass die Volksrepublik China solche Dinge normalerweise nicht aufnimmt. Darauf weist der Bund auch hin. In der Sache nicht ist die Menschenrechtsbemerkung in der Präambel ein Verweis auf die allgemeine Menschenrechtserklärung. Das ist recht dünn. Nicht, da hat man eh unterschrieben. Also die Republik China hat das unterschrieben, Volksrepublik China hat das übernommen. Nicht. Und die Arbeitsbestimmungen, da geht es um Zwangsarbeit, da geht es aber auch um das Recht auf Kollektivverhandlungen. Das entspricht natürlich nicht der Realität in der Volksrepublik China. Es gibt gar keine unabhängigen Gewerkschaften dort nicht. Letztlich sind das Zugeständnisse von chinesischer Seite, die man in ein solches aufnehmen kann. Das kostet China aber nichts. Auf der anderen Seite ist das durchaus so zu lesen, dass der Bund hier wahrscheinlich darauf gedrängt hat, solche Bestimmungen aufzunehmen, im Wissen, dass es eventuell dann zu einer Abstimmung über dieses Freihandelsabkommen in der Schweiz auch kommen wird. In meiner Einschätzung wird hier letztlich dem Schweizer Stimmvolk etwas Sand in die Augen gestreut, weil in der Umsetzung diese Klauseln nicht viel bedeuten. Man muss sich nur vorstellen, was würde die Schweiz tun, wenn China diese Bestimmungen nicht einhält? Würde man das Abkommen aufkündigen? Würde man Sanktionen beschließen? All das steht, glaube ich, nicht zur Frage. Und darum ist es eine interessante Diskussion, die sich ergeben wird, welche Bedeutung diese Klauseln dann genau haben.
9: Sie haben es gesagt, China kosten diese Zugeständnisse kaum etwas. Wenn wir nochmal darauf schauen, was konkret jetzt im Abkommen enthalten ist. Es geht da um Bestimmungen gegen Kinderarbeit, gegen Zwangsarbeit, eben auch das Recht auf kollektives Verhandeln für Gewerkschaften. Wie gut sind diese Rechte heute in China eingehalten?
5: Ja, man muss letztlich sich vor Augen führen, dass wir in China einen autoritär geführten Staat haben mit der kommunistischen Partei, die letztlich das Regime dort ist, nicht? Und es ist, findet in einem politischen Ordnung statt, die keine Rechtsstaatlichkeit in letzter Instanz kennt. Ich kann jetzt nicht mit auf Berufung auf die Verfassung und Gesetze vor einem Gericht auftreten und die Regierung in die Schranken weisen versuchen. Es gibt keine Gewaltenteilung in diesem Sinne. Und da bedeuten alle rechtlichen Normen grundsätzlich schon etwas anderes. Und diesen Unterschied hin zum Verständnis, das wir hier haben von einer Verfassung und die Praxis, die wir kennen, nicht mit Gesetzen und was die bedeuten, das wird hier letztlich in die Waagschale geworfen. Und vor Ort sind diese Rechte natürlich nicht gewahrt und dafür gibt es gute Hinweise und man kann es aber letztlich abschließend auch nie ganz wissen, weil so etwas wie die Sorgfaltspflicht, auf die Unternehmer achten müssen in vielen Teilen und Bereichen, gar nicht möglich sind abzuklären. Man kann jetzt nicht einfach nach Xinjiang reisen und schauen, ob dort in welchem Umfall Zwangsarbeit auf der Tagesordnung steht. Also das macht das alles etwas schwieriger. Es wäre naiv zu glauben, dass in der Volksrepublik China die Rechte, um die es hier geht und die zum Beispiel in der Allgemeinen Erklärung der Menschenrechte drinstehen, nicht irgendwie genügend umgesetzt werden.
9: Ich möchte die Perspektive wechseln nun. Und zwar macht China durchaus greifbare Zugeständnisse bei den Einfuhrzöllen für Güter aus der Schweiz. Die Schweiz erhält hier Zollerleichterungen von rund einer 250.000 Franken. Weshalb lässt sich China auf diese Erleichterungen ein?
5: Und das ist eine Frage, die derzeit heiß diskutiert wird. Nicht, was liegt eigentlich für die Volksrepublik China drin?

0: so schaut her, wenn man politisch nicht allzu mühsam mit uns ist, wenn man den Fokus auf die Wirtschaft legt, dann kann man 2026 mit uns richtig vorteilhaft Geschäft machen. Es ist aber vor allem auch ein Zeichen an die Weltpolitik, nicht ein Zeichen, in dem die Volksrepublik China sich hinstellen kann und sagen kann, wir befördern Freihandel, wir stehen für Globalisierung immer noch ein und schließt damit dann eine Rede an, die Xi Jinping 2017 in Davos am WEF gehalten hat, in der er genau China so dargestellt hat. Und heute, in Zeiten, in denen die USA sehr stark protektionistisch agiert, Europa, Schweiz unter Druck setzt und andere Regionen der Welt auch, in der die Europäische Union selber über protektionistische Maßnahmen nachdenkt, ist das ein starkes Zeichen für die Volksrepublik China, für Freihandel einzustehen. Mancher Unternehmer, Unternehmerin wird sich auf die USA schauen, wird auf die Volksrepublik China schauen und denken, wer ist hier der stabilere Partner. Das ist eine andere Frage, inwieweit dieser Gedanke dann stimmt oder nicht. Aber das ist die Message, die die Volksrepublik China so platzieren kann. Und das ist allerhand.
1: Soweit Ralf Weber. Er ist China-Experte am Europa-Institut der Uni Basel. Dem Panama-Kanal geht das Wasser aus. Grund ist die Trockenheit, die durch das Wetterphänomen El Niño verschärft wird. Als Reaktion darauf lassen die Behörden ab September weniger Schiffe durch den Panama-Kanal. Der ist eine der wichtigsten Handelsrouten der Welt. Welche Folgen also hat diese Maßnahme nun? Darüber hat Sophia Fessler mit Ferdinand Rauch gesprochen. Er ist Professor für internationalen Handel an der Universität St. Gallen.
2: Ja, das kommt regelmäßig vor, dass es im Panama-Kanal zu Engpässen kommt. Der Panama-Kanal hängt ab von diesem künstlichen See, der oft in Dürreperioden zu wenig Wasser hat. Dann dürfen weniger Schiffe fahren oder Schiffe müssen entladen. Das führt zu Engpässen, Verzögerungen. Das kommt auch regelmäßig vor. Und das hat Auswirkungen auf den ganzen globalen Welthandel. Wobei so eine kurzfristige, temporäre Situation, wo die Wartezeiten am Panama-Kanal ein bisschen länger werden, ist nicht so dramatisch, wie ein permanenter Verlust des Panama-Kanals wäre. Also da geht es um einen kleineren temporären Schock, aber mit weltweit spürbaren Folgen.
3: Vielleicht können wir geografisch das ein bisschen einordnen. Wie viel von diesen Konsequenzen würden wir dann hier in Europa spüren?
2: Die wichtigsten Routen, die durch den Panama-Kanal gehen, ist die Verbindung der amerikanischen Ostküste mit Ostasien und der amerikanischen Westküste mit Europa. Das sind die Handelsrouten, die direkt beeinflusst werden, wenn dieser Panama-Kanal beschränkt wird. Allerdings, wenn es dort zu Engpässen kommt, hat das auch Auswirkungen auf alle möglichen anderen Handelsrouten. Also zum Beispiel könnte man sagen, Handel über Flugzeuge ist nicht direkt betroffen, aber ist indirekt betroffen, weil sich natürlich, wenn weniger Güter durch den Panama-Kanal gehandelt werden, Handel auf Flugzeuge und alternative andere Transportmethoden verlagert wird. Das sind die Hauptrouten, die betroffen werden. Die direkten Effekte betrifft vor allem Güter, die ein niedriges Verhältnis haben von Wert zu Gewicht. Also schwierige, aber nicht teure Dinge werden auf Schiffen gehandelt. Das sind die Güter, die direkt betroffen werden, wenn der Panama-Kanal weniger Güter transportiert. Dinge, die hohen Wert haben, relativ zu ihrem Gewicht, werden traditionell ohnehin mit Flugzeugen oder anderen Methoden gehandelt.
3: Können Sie vielleicht einige Beispiele nennen von Branchen oder von diesen konkreten Gütern?
2: Da geht es um den Agrarsektor, da geht es um Metalle, einfache Inputs, Baumaterial, solche Dinge, nicht? Die werden auf Schiffen gehandelt.
3: Wie würde es sich dann in der Schweiz das Ganze auswirken?
2: Was wir in meiner Forschungsgruppe geschätzt haben, war der Effekt, wenn sich der Panama-Kanal permanent schließen würde. Das ist nicht die Situation, die wir jetzt haben. Das ist eine wesentlich extremere Situation. Aber wir schätzen ungefähr, dass wenn der Panama-Kanal permanent verloren geht, der kurzfristige Verlust für die Schweiz ungefähr ein halbes Prozentpunkt ausmacht, also 0,5%. Das klingt vielleicht auf ersten Blick wenig, ist aber tatsächlich sehr, sehr viel. Wenn Sie nur im Vergleich überlegen, wie viel Geld wir ausgeben für andere Transportinfrastrukturprojekte, für Straßen, für Eisenbahnen, für Flugzeuge, da geben wir ja sehr, sehr viel Geld regelmäßig aus, um Handelseffekte zu erzielen, die viel, viel kleiner sind als 0,5% des gesamten Handels. Also ein permanentes Schließen des Panama-Kanals wäre für die Schweiz groß und das ist ziemlich dramatisch, meiner Einschätzung nach. Allerdings noch einmal, worüber wir jetzt reden, nur eine Verkleinerung der Schifffahrt durch den Panama-Kanal, das ist ein wesentlich moderaterer Effekt, der auch wieder vorbeigehen wird, wenn wieder Wasser in den Gatunsee in Panama fließen kann.
3: Wenn jetzt das passiert, eben weniger Wasser, weniger Durchfahrt durch den Panama-Kanal, kann man problemlos auf Alternativen umstellen?
2: Es gibt ein paar Alternativen, die problemlos möglich sind. Also manche von den großen Handelsrouten, etwa amerikanische Westküste,

0: bisschen nach Asien oder auch Europa nach Ostasien. Da ist der Suezkanal und der Panamakanal, sind beide Routen ungefähr gleich lang. Also es gibt für ein paar von den großen Seewegen tatsächlich einfache Alternativen. Oder man fährt um Kap Horn, nicht um Amerika im Süden herum. Das ist allerdings für viele kürzere Routen ein deutlich größerer Umweg. Es gibt also Alternativen, aber die sind teuer und die sind nicht ohne Probleme. Auch wenn sich viel mehr auf den Suezkanal verlagert oder auf Flugzeuge und Lastwegen und andere Transportmittel, steigt ja überall dort die Nachfrage nach Handelsinfrastruktur und entsprechend teurer und knapper wird alles an anderen Engpässen.
1: Das Gespräch mit Ferdinand Rauch, Professor für internationalen Handel an der Uni St. Gallen. Und damit sind wir am Schluss der heutigen Ausgabe von 4x4. Wir haben die Sendung am Montagvormittag aufgezeichnet. Und begleitet hat sie Vera Deragisch.

0: Die Nachrichten von SRF um 14 Uhr mit Julia Schild. Ein Terrorunterstützer darf aus der Schweiz ausgebürgert werden, obwohl er so staatenlos werden könnte. Und die kürzlich eingeführten Maßnahmen wirken offenbar. Die betrügerischen Telefonanrufe aus dem Ausland werden in der Schweiz weniger. Das Wetter. Heute und morgen wechseln sich Sonne und Wolken ab bei 26 Grad. Die Schweizer Behörden dürfen einen verurteilten Terrorunterstützer ausbürgern, selbst wenn der Mann dadurch staatenlos werden könnte. Das hat das Bundesverwaltungsgericht in einem neuen Urteil festgehalten. Der heute 36-jährige Mann wurde in Bosnien geboren und als Kind in der Schweiz eingebürgert. Inlandredaktor Elmar Plotzer berichtet.
1: Der Mann wurde in Frankreich zu einer 15-jährigen Haftstrafe verurteilt. Er hatte Propaganda für die Terrororganisation IS betrieben, rekrutierte neue Mitglieder und begann mit der Planung von Anschlägen. Nach seiner Verurteilung in Frankreich verfügte das Staatssekretariat für Migration in Bern, dass der Mann den Schweizer Pass abgeben soll. Das Bundesverwaltungsgericht unterstützt nun diese Position und dies, obwohl der Mann dadurch staatenlos werden könnte. Denn dieser war eigentlich schweizerisch-bosnischer Doppelbürger, hat dann aber die bosnische Staatsbürgerschaft freiwillig abgegeben. Und zwar zu einem Zeitpunkt, als das Verfahren in der Schweiz bereits lief. Wahrscheinlich habe er dadurch das Verfahren vereiteln wollen. Deshalb vertritt das Bundesverwaltungsgericht in diesem Fall eine strenge Linie. Letztlich geht es auch um eine Abwägung. Und aufgrund der Vorgeschichte des Mannes hat das Gericht die Sicherheitsinteressen der Schweiz höher gewichtet als den persönlichen Härtefall. Das Urteil kann noch ans Bundesgericht weitergezogen werden.
0: Die Maßnahmen des Bundes gegen Telefonbetrüger aus dem Ausland wirken. Im Juli sind 75% weniger Anrufe von angeblichen Polizisten oder Bankangestellten gemeldet worden. Das gab das Bundesamt für Cybersicherheit bekannt. Seit dem 1. Juli gelten neue Regeln für solche Anrufe. Telekom-Anbieter müssen Anrufe aus dem Ausland, die eine Schweizer Telefonnummer vorgaukeln, als unbekannt oder anonym anzeigen auf den Telefonbildschirmen. Florian Schütz ist Direktor des Bundesamts für Cybersicherheit. Er ist zuversichtlich, dass diese Maßnahme nachhaltig wirken wird.
2: Wir haben Gruppierungen, die stark regional oder geografisch konzentriert sind, die gleiche Technologie verwenden. Und wenn man da natürlich diese Technologie sperren kann, also wenn man die kennt, dann sind gleich sehr viele Akteure weg. Deshalb sehen wir einen großen Rückgang. Das wird einen bleibenden Effekt haben. Das heißt, es wird für die Angreifer schwierig, aber null wird es nicht.
0: Vor dieser Maßnahme seien monatlich noch über 400 Meldungen beim Bundesamt für Cybersicherheit eingegangen. Im Juli waren es weniger als 100. Zwei Meldungen aus der Wirtschaft. Die Schweizer Maschinen-, Elektro- und Metallindustrie hat im ersten Halbjahr deutlich mehr Aufträge an Land gezogen als im gleichen Zeitraum des letzten Jahres. Dennoch blickt die Branche mit Sorge in die Zukunft. Dies vor allem wegen der unterschiedlichen US-Zollsätze auf Produkte aus der EU und aus der Schweiz. In den Wochen rund um die Sommerferien sind an den Flughäfen Zürich und Genf rund 70'000 Flugzeuge gestartet und gelandet. Das zeigt die Sommerbilanz der Flugsicherung Skyguide. Zwischen Ende Juni und Mitte August hat sie über 240'000 Flüge durch den Schweizer Luftraum gelotst. Die grössten Verkehrsspitzen habe es jeweils freitags und montags gegeben. Der deutsche Logistikunternehmer Klaus-Michael Kühne ist tot. Das teilt der Logistikkonzern Kühne und Nagel mit. Kühne sei an seinem Wohnort Schindellegi im Kanton Schwyz gestorben. Er wurde 89 Jahre alt. Der gebürtige Hamburger lebte seit den 60er Jahren in der Schweiz. Er war Verwaltungsratsmitglied und Mehrheitsbesitzer des Familienunternehmens Kühne und Nagel. Seine Holding hält unter anderem Anteile an der Lufthansa und am Hamburger Fußballverein HSV. Noch zu einem ganz anderen Thema. Die Niederlande nehmen nächstes Jahr wohl nicht am Eurovision Song Contest teil. Das hat der niederländische öffentliche Rundfunk bekannt gegeben. Zur Begründung heißt es, der ESC sei keine neutrale Veranstaltung mehr. Internationale Konflikte wie jener in Gaza würden den Musikwettbewerb zunehmend prägen. Statt zu verbinden, sei der ESC zu einer Plattform der Spaltung geworden. Mehrere Länder, darunter die Niederlande, hatten bereits die diesjährige Ausgabe des Eurovision Song Contests boykottiert. Dies aus Protest gegen die Teilnahme Israels. Die Börsendaten von 6. Der Swiss Market Index liegt im Moment bei 14.416 Punkten, minus 0,3%. Der Euro wird zu 93,61 Rappen gehandelt und der Dollar zu 80,24 Rappen. Und die Wetteraussichten. Heute und morgen ist es trotz einiger Wolkenfelder immer wieder sonnig. Gegen Abend und in der Nacht ziehen Platzregen und Gewitter auf. Auch morgen gibt es einzelne Regengüsse und Gewitter, vor allem über den Bergen. Die Temperaturhöchstwerte liegen an beiden Tagen bei rund 26 Grad. Das waren Nachrichten von Radio SRF. Verantwortlich Sandro Peter.
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6: Mit Katharina Brierley. Der Schweizer Theatermacher Milo Rau sorgt zuverlässig für Debatten. Vergangene Woche hat er Musik von Richard Wagner in Israel auf die Bühne gebracht. Und das, obwohl Wagner in Israel bisher weitgehend boykottiert wurde. Schließlich war der Komponist ein glühender Antisemit. Raus Theaterprojekt sorgt aber gar nicht so sehr wegen Wagners Musik für Aufregung, sondern vielmehr wegen der Interventionen von israelischen Kunstschaffenden auf der Bühne. Die israelische Theatermacherin Einat Weizmann etwa sagte, man müsse jetzt Wagners Musik stoppen, um das Summen der Drohnen über Gaza und die Stimmen der Kinder dort zu hören. Simon Bury hat mit Milo Rau über die Idee hinter seinem Vorhaben gesprochen.
7: Herr Rau, was wollten Sie mit dem Projekt erreichen, Wagners Musik nach Israel zu bringen?
8: Das ist Teil einer Inszenierung, die ich in der Deutschen Oper mache im Oktober. Das ist der Fliegende Holländer. Und Wagner war ja Antisemit. Und da habe ich mich gefragt, wie ist denn die Wahrnehmung heute in Israel von dieser Figur, weil sein Antisemitismus und beziehungsweise die Beziehung Deutschland-Israel und die Geschichte der deutschen Schuld eine zentrale Rolle spielen soll in meiner Inszenierung. Und deshalb diese Vorrecherche, zu der auch verschiedene Aufführungen von Wagner Musik zusammen mit der Wagner Society Israel in Israel gehört haben oder gehören.
7: Jetzt schreibt die Frankfurter Allgemeine Zeitung, Zitat, das größere Tabu ist nicht mehr Wagner, sondern die Rede von Gaza, von den Palästinensern und von gleichen Rechten für alle, Zitat Ende. Ist Wagner für Sie nur ein Deckmantel, um über aktuelle Politik zu sprechen?
8: Eigentlich nicht, aber ich muss sagen, dass natürlich diese Recherche, ich war seit 13 Jahren nicht mehr in Israel und diese Recherche war für mich auch eine Wiederbegegnung mit der israelischen und auch palästinensischen Gesellschaft. Ich habe mich durch Israel bewegt, sehr, sehr viele Menschen getroffen aus allen politischen Lagern und eigentlich sehr, sehr schnell gemerkt, dass Wagner tatsächlich kein Thema mehr ist und dass vielmehr natürlich die aktuelle Lage, die aktuelle Kriegslage, die Krise im Augenblick, die auch die humanitäre Krise zum Beispiel in Gaza im Zentrum des Interesses steht und eigentlich jedes Thema sich sofort in diese Richtung hineinbewegt. Was einerseits sehr interessant ist und andererseits natürlich für mich auch momentan noch ich bin da noch in einer Aufarbeitungsphase, um das alles genau nachzuvollziehen.
7: Laut der Frankfurter Allgemeinen Zeitung und auch der Neuen Zürcher Zeitung gab es gemischte Reaktionen vom Publikum, auch Buhrufe waren dabei und Konzertbesuchende, die Veranstaltung verlassen haben. Wie haben Sie die Reaktionen vor Ort erlebt?
8: Ja, tatsächlich so. Also, dass es viele, viele Wortmeldungen gab, die Bezug genommen haben auf Wagner in einer sehr direkten Weise in Bezug auf heute. Zum Beispiel Einat Weizmanns Rede, eine israelische Theatermacherin, die eine sehr kritische Position zur Politik Israels einnimmt, wo es auch Widerspruch gab. Auch andere Reden und andere Momente auf dieser Tour in alle möglichen Richtungen.
7: Jetzt erwähnt die Frankfurter Allgemeine Zeitung auch Jonathan Livni. Livni ist Präsident der israelischen Wagner-Gesellschaft und er kam zur Veranstaltung, um Richard Wagners Musik zu hören, ist von dieser Veranstaltung jedoch enttäuscht. Zitat: Sie, also damit ist gemeint Milo Rau und sein Team, Sie haben es nicht für uns gemacht, sondern für sich. Zitat Ende. Was sagen Sie zu dieser Feststellung?
8: Jonathan ist ein sehr guter Freund von mir geworden. Wir werden auch ihn einladen nach Berlin. Ich glaube tatsächlich, dass ihr im Grunde gern vor allem über Wagner und ausschließlich auch Wagner gehört hättet. Das ist sein Kampf seit vielen Jahren. Er versucht wirklich Wagner aufzuführen als Musikliebhaber, Anwalt und so weiter. Und ihn haben tatsächlich diese politischen Sachen eher gestört. Das kann ich durchaus verstehen.
7: Jetzt wurde die Aktion auch von manchen als Provokation erlebt. Denken Sie damit, tragen Sie konstruktiv zur Lösung des Nahostkonflikts bei?
8: Ich würde mir nicht anmaßen, zur Lösung beizutragen. Tatsächlich war ich eher fragend und zuhörend da.
6: Das sagt Milo Rau, Theatermacher und Intendant der Wiener Festwochen, über sein Richard-Wagner-Projekt in Israel. Beim Ingeborg-Bachmann-Preis in Klagenfurt geht es seit jeher nicht nur um Literatur. Es geht auch um Streitkultur, öffentlich und vor laufenden Kameras. Nun aber wird nicht über Texte gestritten, sondern über die Jury selbst. In der vergangenen Woche sind nämlich gleich 4 Jurymitglieder zurückgetreten. Literaturredaktorin Annette König hat mit Irin Grüter über die Hintergründe gesprochen.
3: Was ist denn der genaue Streitpunkt?
5: Also nach dem Ausscheiden des bisherigen Vorsitzenden der Bachmann-Jury, also Klaus Kastberger, hat der ORF Kärnten als Veranstalter des Wettbewerbs Insa Wilke zur neuen Jury-Sprecherin ernannt. Und eine Entscheidung, die bei Teilen der bisherigen Jury für erheblichen Unmut gesorgt hat. Sie seien in dieser Wahl nicht einbezogen worden.
3: Und diesen Unmut, den haben Sie nun öffentlich gemacht?
5: Ja, den haben Sie öffentlich gemacht. Mehrere Jurymitglieder haben inzwischen ihren Rückzug bekannt gegeben. Einer von ihnen ist der Schweizer Schriftsteller und Literaturkritiker Philipp Tingler. Er saß seit 2020 in der Klagenfurter Jury. Er hat mir heute am Telefon gesagt, er habe sich durch diesen intransparenten Alleingang der ORF-Direktion als Jurymitglied kompromittiert und übergangen gefühlt. Auch Literaturwissenschaftler Thomas Sträßle hat sich entschieden, als Jurymitglied zu pausieren. Er hat sich das schon im Vorfeld überlegt. Nach 4 Jahren Juryarbeit, das neue Reglement sehe diese Möglichkeit nun vor.
9: Jetzt wurde das Reglement quasi geändert und es wurde auch explizit die Möglichkeit geschaffen, dass man pausieren kann und dann vielleicht zu einem späteren Zeitpunkt wieder zurückkehren darf. Und da dachte ich, ja, das kommt mir sehr entgegen, das würde ich gerne tun. Es gab dann natürlich im Umfeld des 50. Jubiläums noch überraschende Aktionen. Die ORF hat da auch nicht immer sehr geschickt agiert, hat eigentlich ohne die Jury zu involvieren all diese Entscheidungen getroffen. Das war sehr intransparent. Das hat die Entscheidung auch nicht schwieriger gemacht.
5: Also man hätte da kommunikativ das etwas besser machen können. Und hinzu kommt, der ORF verbindet die Neuaufstellung der Jury gleichzeitig mit einem Rotationsprinzip. Künftig sollen Juryvorsitzende höchstens 3 Jahre amtieren. Auch für die übrigen Jurymitglieder werden zeitliche Grenzen eingeführt. Doch genau diese Erneuerung beginnt mit einem Konflikt nun. Barbara Frank, die neu die Organisation des Ingeborg-Bachmann-Preises von Horst Ebner übernommen hat, nahm zur Fragestellung, weshalb die Jurymitglieder vor vollendete Tatsachen gestellt worden sind.
10: In den Statuten des Ingeborg-Bachmann-Preises steht ganz klar drinnen, dass wir als Veranstalter die Zusammensetzung der Jury bestimmen. Das war schon immer so und das wird auch unter meiner Leitung so bleiben. Und selbstverständlich ist das unser Ansinnen, die Juryzusammensetzung soll bitte unsere Entscheidung sein. Und die Jury kann nicht über sich selbst bestimmen. Das wäre auch seltsam.
5: Also im Streit von Klagenfurt geht es damit längst nicht mehr nur um eine Personalentscheidung. Der Streit berührt eine grundsätzliche Frage. Wie unabhängig kann eine Literaturjury sein, wenn der Veranstalter bestimmt, wer ihr vorsitzt? Und wie viel Mitsprache müssen diejenigen haben, die diese Jury bilden?
3: Und welche Auswirkungen hat das jetzt auf die nächste Ausgabe des Wettlesens in Klagenfurt?
5: Also wenn der Bachmann-Preis im kommenden Juni in seine 51. Ausgabe geht, wird jedenfalls viel neu sein. Ob diese Erneuerung den Wettbewerb stärkt oder ob der Streit nachhaltige Spuren hinterlässt, Das dürfte sich dann nicht nur an den Texten zeigen, sondern auch an denen, die über sie urteilen.
6: Das sagt Literaturredaktorin Annette König über die diversen Personalwechsel beim Bachmann-Wettbewerb.
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6: Es war eines der wichtigsten und nachhaltigsten Projekte, die der ehemalige Intendant des Luzern-Festivals, Michael Häfliger, zusammen mit Pierre Boulez vor über 20 Jahren initiiert und etabliert hat. Eine Akademie für junge Orchestermusiker und Musikerinnen. Eine Meisterklasse quasi für das Spiel zeitgenössischer Musik. Das daraus entstandene Luzern Festival Contemporary Orchestra hat nun schon länger einen ausgezeichneten Ruf als Spezialorchester für die Musik unserer Zeit. Beim Luzern Festival diesen Sommer hat es schon 3 Konzerte gegeben. Musikredaktor Moritz Weber war für uns dabei. Er hat Caroline Lüchinger von seinen Eindrücken berichtet.
12: Moritz, wie war's? Ist der Funke übergesprungen?
13: Ja, definitiv. Es ist immer beeindruckend mitzuerleben, wie spielfreudig und feurig die jungen Musizierenden des Luzern Festival Contemporary Orchestra neue Musik zum Klingen bringen. Phänomenal, mit welcher Exzellenz sie auch sehr große, sehr anspruchsvolle Werke erarbeiten. Zum Beispiel Tutu Guri vor einer Woche, ein Hauptwerk der Musik des späten 20. Jahrhunderts. Ein Schlüsselwerk auch des Oeuvres von Wolfgang Riem, der ja nach Pierre Boulez diese Akademie geleitet hat, bis er vorletztes Jahr leider verstorben ist.
12: Tutu Guri, der Titel, der klingt schon mal exotisch. Was ist das für ein Stück?
13: Das ist ein abendfüllendes Werk. Bohème Dansée nannte es der Komponist. Es ist inspiriert von altmexikanischen, archaischen Riten, inklusive Mescalinrausch. Ja, und rauschhaft, ekstatisch und schlicht überwältigend war auch diese Aufführung.
12: Da hören wir kurz rein, da hast du uns ein Beispiel mitgebracht.

0: Wow, das ist viel Energie bei Tutuguri von Wolfgang Riem.
1: Ja, man hört schon diese unbändige Kraft, die treibenden Rhythmen, diese Eruptionen, die dank der Präzision der jungen SchlagzeugerInnen hier auch so fesselnd rüberkommen. Am Pult stand der neue künstlerische Leiter der Academy, der renommierte Komponist Jörg Wiedmann. Und Tutuguri, ja, wir haben schon ein bisschen gehört, das ist wirklich bombastisch. Großes Orchester, 6 Pauken, große Trommel, 2 große Holzblöcke für die mächtigen Hammerschläge, ab Band zugespielte Stimmen. Und das ist nur der Schlussteil des Stücks, das mehr als 2 Stunden dauert.
0: Boah, das klingt ziemlich eindrücklich, war sicher auch aufwendig in der Vorbereitung.
1: Ja, und das ist einer der Vorteile dieser Academy. Hier haben die Musizierenden genug Zeit für solche Riesenprojekte. Die wären sonst kaum zu stemmen. Viel mehr Proben haben sie auch, als normalerweise ein Symphonieorchester hat für ein Programm mit klassisch-romantischem Repertoire.
0: Tutuguri war nur eines der Werke, die das Lucerne Festival Contemporary Orchestra gespielt haben. Wie war das zweite Konzert am Samstag? Auch so ein Koloss.
1: Nein, genau das Gegenteil. Nicht brachial, sondern zerbrechlich. Nicht fortissimo, sondern pianissimo, oft an der Grenze zum Hörbaren. Musik des diesjährigen Composer in Residence des Franzosen Marc-André. Das ist ein Meister des Leisen. Er lässt sich gerne von religiösen Erfahrungen und Themen inspirieren, arbeitet auch gerne mit Geräuschhaften. Und im Auftrag von Lucerne Festival hat er ein Stück komponiert für Orchester und oft flüsterleise Stimme. Es heißt «Im Entsiegeln 1» und bezieht sich auf die Offenbarung des Johannes. Vorgestern war die Uraufführung. Höchste Konzentration auch hier bei den Musizierenden, dieses Mal eben im hauchzarten, konzis und stimmungsvoll dirigiert vom international angesehenen neuen Musikspezialisten Baldur Brönnimann aus Basel.
0: Also ziemlich gegensätzlich. Ein eindrückliches Programm, das das Lucerne Festival Contemporary Orchestra in seinen ersten Konzerten geboten hat.
1: Ja, und diese Programme haben auch eindrücklich demonstriert, wie breit die Ausdruckspalette der Akademisten und dieses Orchesters ist. Das Lucerne Festival Contemporary Orchestra wird von vielen Experten als eines der Spitzenorchester für neue Musik gelobt. Zu Recht.
2: 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Der Film, um den es jetzt geht, der hat sich schon Anfang des Jahres in die Herzen der Zuschauer gespielt. Der Tessiner Kinofilm Beccaria hat bei den Solothurner Filmtagen den Publikumspreis gewonnen. Seit vergangener Woche läuft Beccaria nun auch in den Kinos. Filmredaktorin Brigitte Hering ist begeistert.
3: Das Jahr ist 1977, wir sind irgendwo im Tessin, im Sopra Ceneri. Mario ist fast 17 und alles ist gerade schwierig. Mit Mädchen ist er ungeschickt, auf Schule hat er überhaupt keine Lust. Null Bock, null Perspektive, viel Weltschmerz. Als er auch noch den Abschluss verhaut, wird es dem Vater, einem Tankstellenbetreiber, zu viel. Verwöhnt sei er, ein Taugenichts, in der Schule und zu Hause.
4: Du sei un viziato, sei un lazzarone. A scuola non combini niente. Non posso mai contare su di te. Tu passi l'estate in montagna, a lavorare. Così forse capirai.
3: Mario soll den Sommer über in den Bergen arbeiten. Vielleicht verstehst du es dann. Im oberen Matschattal muss er einer Bauernfamilie helfen. Und ausgerechnet dort, ganz hinten im Bergtal, öffnet sich für Mario die Welt. Und am Ende wird er tatsächlich einiges mehr verstehen. Zum Beispiel diese Weisheit, die ihm der Dorfarzt mitgibt, der ihn unter seine Fittiche nimmt. Es macht dich nicht frei, wenn du dich nicht entscheiden kannst.
5: Hey, guarda che non decidere non ti rende libero.
3: Es gibt viele Coming-of-Age-Filme, die einem einfachen Schema folgen. Orientierungsloser Teenager trifft inspirierende ältere Person und findet zu sich selbst. Aber Beccaria ist weit komplexer und mehrstimmiger. Es ist die Verfilmung des Tessiner Romans Il Beccaria von Giorgio Cennetelli, der 2010 erschienen ist. Dem Filmteam um den Tessiner Regisseur Eric Bernasconi ist es sehr gut gelungen, das Jahr 1977 nicht nur visuell einzufangen und zu vermitteln, sondern auch die Atmosphäre darzustellen. Dieses Lebensgefühl von damals, diese Mischung aus altem Mief und neuem, aufregendem, dem Mario ausgerechnet in diesem abgelegenen Bergtal begegnet. Auch dank der Bauerntochter Priska, die ihm von freier Liebe erzählt und Punkmusik abspielt. Sie schwärmt von der Rebellion und den schrägen Kleidern und fragt, ob ihm das gefalle.
5: Sono tutti vestiti strani, li devi vedere. Ti piacciono?
6: Sì, carini.
3: Herzig ist die Antwort des etwas überforderten Mario. Oft stolpert Mario, sprichwörtlich und echt, über seine eigenen Füße und landet schließlich doch bei sich. Leichtfüßig ist das erzählt und doch mit Tiefe. Viele Figuren neben Mario bevölkern diesen Film und alle, auch kleinere Nebenfiguren, haben Konturen und Charakter. Am Ende des Films steht eine Widmung für die Opfer der Überschwemmungen von 2024 in der italienischen Schweiz. Denn die Dreharbeiten fanden unmittelbar nach diesem verheerenden Unwetter statt, das Teile des Matschatals verwüstet und auch Todesopfer gefordert hat. Umso schöner, dass dieser Film die Region in so wunderschönen Bildern einfängt. Eine warme und reichhaltige Geschichte erzählt und sie unterlegt mit einem Soundtrack italienischer Musik der Zeit. Beccaria ist Kino, das direkt ins Herz trifft. Und dazu aus dem Tessin. Das gibt es nicht oft. Und was ist nun ein Beccaria eigentlich? Für die Antwort müssen Sie ins Kino gehen.
2: Der Schweizer Spielfilm Beccaria aus dem Tessin läuft jetzt im Kino. Die SRG hat diesen Film koproduziert. Das Ruhrgebiet ist nicht gerade dafür bekannt, dass hier vom Schicksal verwöhnte Menschen leben. Unter anderem liegt hier Gelsenkirchen, die ärmste Stadt Deutschlands. In dieser Region spielen die Romane der deutschen Autorin Annika Büsing. Büsings Sprache ist sehr direkt und eher rau. Trotzdem oder gerade deshalb berühren ihre Romane. Gerade ist ihr viertes Buch erschienen. Bernadette Konrad hat es gelesen.
7: Magisch heißt Annika Büsings neuer Roman. Ist die Autorin also vom harten Realismus zu verzauberten Fantasy-Romanen übergegangen? Nein, der Überraschungseffekt des Titels ist anderer Art. Paul Magisch heißt die wichtigste Figur des Buches, ist 36 und gerade an seinen Heimatort im Ruhrgebiet zurückgekehrt, wo er allein mit seiner Mutter aufgewachsen war. Mama Magisch, wie sie im Roman heißt, ging es schon lange schlecht, bevor sie an Krebs starb. Und so hat Magisch viel Zeit seiner Kindheit und Jugend in der Familie von Ich-Erzählerin Marie verbracht. Während Marie und Magisch mit 16 zum Punk-Pärchen des Ortes wurden, wurde Maries älterer Bruder Andi politisch schwierig.
8: Mein Bruder Andi würde von sich selbst nie sagen, dass er ein Nazi ist. Er würde sagen, ich sag nur, wie es ist. Er sagt, Deutschland geht vor die Hunde. Als er klein war, wollte er die ganze Welt retten, Frösche und Igel und Tauben. Das ist der sympathische Teil an ihm und über diesen Teil sind wir alle lange hinweg, dass wir denken, Nazis kommen böse und mit Hitlerbärtchen auf die Welt. Aber ich glaube, es fängt immer damit an, dass man aus irgendeinem Grund denkt, dass einem mehr zusteht als anderen.
7: Andi geriet in gewalttätige Kreise und eines Tages schlugen seine Kumpels und er Magisch so zusammen, dass eine OP im Gesicht fällig wurde. Marie und Magisch verloren einander. Als Magisch nun 20 Jahre später an den alten Ort zurückkehrt, ist die Vergangenheit mit ihrer ganzen Wucht wieder da. Die Kränkungen, die Freundschaft, die Liebe und die Gewalt. Und da ist Maries Familie. Liberal denkende Eltern, die weiterhin völlig überfordert sind von ihrem rechtsextremen Sohn. Umso mehr, als sich Andi inzwischen gemeinsam mit seiner Frau stabil in der faschistisch gewaltbereiten Szene eingerichtet hat.
8: Den Riss, der durch unsere Familie geht, habt ihr längst entdeckt. Magisch war, seit er zurück ist, noch nicht einmal bei meinen Eltern drüben. Seinen Ersatzeltern. Menschen, die für ihn eine Zeit lang der einzige Halt im Leben gewesen sind. Andys stetige, nicht aufzuhaltende Verwandlung in ein hasserfülltes Monster hat mich aus dem Haus getrieben. Aber das war erst der Anfang. Andy hat magisch buchstäblich aus unserer Familie rausgeprügelt. Das war das Ende. Meine Eltern wussten nicht, damit umzugehen. Eltern sollen stark sein und wissen, wo es lang geht. Wenn sie das nicht mehr wissen und wenn sie schwach sind, dann ist man plötzlich sehr allein auf der Welt.
7: Und so geht es in diesem vielschichtigen Roman auch darum, was Erwachsensein bedeutet. Marie, 36, ist herausgefordert wie nie zuvor. Ihre Wut, als ein Mord passiert und die Nazis vor dem Asylantenheim stehen. Ihr Mut, eine Haltung zum eigenen Bruder zu finden. Nicht zuletzt die Frage, gibt sie magisch und sich eine zweite Chance? Hinreißend an diesem Buch um Zivilcourage und politische Extreme ist der Sound, in dem rauer Witz und eine oft harte Direktheit eine ganz eigene Zärtlichkeit ermöglichen. Auch die Liebesgeschichte sagt, Vorsicht, nichts ist einfach. Weder die Vergangenheit, noch der Nazi-Bruder, noch die Menschen um einen herum, nicht einmal man selbst. Und wenn man sich dem nicht stellt, wird auch die Liebe nicht klappen. Nichts ist garantiert. Maximal unsentimental könnte man magisch als einen der schönsten Liebesromane bezeichnen, die man seit langem gelesen hat.
2: Der Roman Magisch der deutschen Autorin Annika Büsing ist bei S. Fischer erschienen. Und das waren unsere Themen aus Kultur und Gesellschaft. Am Mikrofon verabschiedet sich Katharina Brierley.
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0: Die Nachrichten von SRF um 14:30 mit Dominik Rolli. Ein bosnisch-schweizerischer Doppelbürger ist zu Recht ausgebürgert worden. Zu diesem Schluss kommt das Bundesverwaltungsgericht. Es gibt damit dem zuständigen Staatssekretariat für Migration Recht. Dieses hatte die Ausbürgerung veranlasst, weil der IS-Unterstützer in Frankreich zu 15 Jahren Gefängnis verurteilt wurde. Er hatte dort unter anderem Anschläge geplant. Gegen die Ausbürgerung wehrten sich die Anwälte des Mannes. Sie sei eine doppelte Strafe für Delikte, die im Ausland bereits bestraft worden seien. Doch das Bundesverwaltungsgericht sah das anders. Es hält die Ausbürgerung für zulässig, da die Sicherheit der Bevölkerung im vorliegenden Fall höher zu gewichten sei. Das Urteil kann noch ans Bundesgericht weitergezogen werden. Die Maßnahmen des Bundes gegen Telefonbetrüger aus dem Ausland wirken. Im Juli sind 75% weniger Anrufe von angeblichen Polizisten oder Bankangestellten gemeldet worden. Das gab das Bundesamt für Cybersicherheit bekannt. Seit dem 1. Juli gelten neue Regeln für solche Anrufe. Telekom-Anbieter müssen Anrufe aus dem Ausland, die eine Schweizer Telefonnummer vorgaukeln, als unbekannt oder anonym anzeigen auf den Telefonbildschirmen. Florian Schütz ist Direktor des Bundesamts für Cybersicherheit. Er ist zuversichtlich, dass diese Maßnahme nachhaltig wirken wird.
1: Wir haben Gruppierungen, die stark regional oder geografisch konzentriert sind, die die gleiche Technologie verwenden. Und wenn man da natürlich diese Technologie sperren kann, also wenn man die kennt, dann sind gleich sehr viele Akteure weg. Deshalb sehen wir einen großen Rückgang. Das wird einen bleibenden Effekt haben. Das heißt, es wird für die Angreifer schwierig, aber null wird es nicht.
0: Vor dieser Maßnahme seien monatlich noch über 400 Meldungen beim Bundesamt für Cybersicherheit eingegangen. Im Juli waren es weniger als 100. Noch ein ganz anderes Thema. Die Niederlande nehmen nächstes Jahr wohl nicht am Eurovision Song Contest teil. Das hat der niederländische öffentliche Rundfunk bekannt gegeben. Zur Begründung heißt es, der ESC sei keine neutrale Veranstaltung mehr. Internationale Konflikte wie jener in Gaza würden den Musikwettbewerb zunehmend prägen. Statt zu verbinden, sei der ESC zu einer Plattform der Spaltung geworden. Mehrere Länder, darunter die Niederlande, hatten bereits die diesjährige Ausgabe des Eurovision Song Contest boykottiert, dies als Protest gegen die Teilnahme Israels. Die Börsendaten von SIX. Der Swiss Market Index liegt im Moment bei 14.418 Punkten, minus 0,3%. Der Euro wird zu 93,58 Rappen gehandelt und der Dollar zu 80,18 Rappen. Und das Wetter. Heute und morgen wechseln sich Sonne und Wolken ab bei 26 Grad. Heute Abend und in der Nacht ziehen Regengüsse und Gewitter auf. Das waren Nachrichten von Radio SRF. Verantwortlich Sandro Peter.
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4: Das Bundesamt für Polizei FEDPOL warnt seit Jahren vor der organisierten Kriminalität und ist auch Frühling selber Opfer geworden. Ein FEDPOL-Polizist soll Informationen an die Drogenmafia verkauft haben. Das FEDPOL will mehr Personal und schärfere Gesetze für die Sicherheit der Schweiz. Aber könnte man nicht heute schon mehr machen? Das frage ich die FEDPOL-Chefin. Willkommen in der Samstagsrundschau, Eva Wildi-Gortez.
5: Grüß Herr Meyer, merci für die Einladung.
4: Frau Wildi-Gortez, Polizist aus euren eigenen Reihen soll also der Drogenmafia zudient haben, ist das Ende April. Wie gut hat ihr den mutmasslich Maulwurf kennt aus Mitarbeitern?
5: Die Person war bei uns tätig gewesen, schon einige Jahre. Und ja, wir sind unglaublich betroffen gewesen, als wir das haben erfahren haben, aber sofort Massnahmen und Sicherungsmassnahmen ergriffen und sind jetzt dran, den Fall intern aufzuarbeiten.
4: Hat ihn gut gekannt?
5: Ich habe ihn persönlich nicht gekannt, nein.
4: Wie ändert so ein Vorfall der Blick von einer Chefin auf die eigenen Leute?
5: Das ändert sich in dem Sinn nicht. Oder wir sagen in der Strategie zur Bekämpfung von organisierter Kriminalität, die im letzten Jahr, im Dezember, vor Konferenz von der kantonalen Justiz- und Polizeidirektoren und vom Bundesrat ist verabschiedet wurde, steht auf der ersten Seite, oder warnen wir auf der ersten Seite, vor Gefahren von Korruption und Infiltration. Und dass wir sind uns durchaus bewusst gewesen. Wir sind über 1000 Mitarbeitende, die sich jeden Tag korrekt verhalten. Und das ändert den Blick nicht. Das ist einfach eine weitere Awareness, die wir aber auch schon hatten. Sondern ich bin der ganz festen Überzeugung, dass alle anderen Mitarbeiter sich an die Regeln halten und sehr bewusst und loyal und sehr kompetent jeden Tag dafür arbeiten, um die Sicherheit in der Schweiz zu stärken.
4: Der Mann ist von einer Kantonspolizei zu euch gekommen, hat zuletzt beim Bundessicherheitsdienst geschafft, also dort hat er zum Beispiel Schutzmassnahmen geplant für den Bundesrat. Wisst ihr inzwischen, das ist jetzt auch wichtig, neben der Strafuntersuchung, wo ihr nichts dazu könnt sagen, mal läuft, was genau rausgegangen ist? Oder müsst ihr ja zum Beispiel vielleicht Leute schützen, die dort erwähnt werden in diesen Daten? Habt ihr da den Überblick?
5: Das ist aber Teil der Strafuntersuchung. Oder? Also das, da ist das Strafverfahren läuft, das ist die Bundesanwaltschaft, die das führt. Und das ist Teil davon, wirklich herauszufinden, was sind das für sensitive Informationen, die rausgeflossen sind. Wir haben im Bereich, wo wir Einfluss haben, nämlich in der internen Organisation, selbstverständlich die notwendigen Massnahmen getroffen.
4: Euch ist ja quasi, ich sage mal, einer von den Worst Cases für eine Polizei passiert, oder? Quasi, man ist infiltriert worden, Glaubwürdigkeit ist ja krass oder in Frage gestellt. Umso mehr gestaunt habe ich, dass ihr schon nach wenigen Wochen gesagt habt, ja, eine Erstanalyse, die hat gezeigt, es gäbe keine grundlegenden systemischen Schwachstellen. Also es hat ja eine Schwachstelle gegeben.
5: Es hat eine Schwachstelle gegeben. Wie gesagt, wir warnen davor. Das ist ein Teil der Aktivitäten von kriminellen Organisationen, nämlich wirklich sich Zugang zu verschaffen zu Informationen, sich Zugang zu verschaffen zu Beamten auf allen Stufen und so Informationen überkommen, um ihr kriminelles Geschäft auszurichten.
4: Ich sage das schon, grundlegende Probleme gibt es nicht.
5: Nein, das würde ich nicht sagen. Oder Sie müssen sich vorstellen, wo wir Kenntnisse bekommen haben, das sind die eigenen Leute gewesen. Das ist Bundeskriminalpolizei. Polizei, die auf das gestoßen ist, sofort die Meldung hat gemacht. Also das muss man wirklich da auch betonen. Und dann im Vorfeld und dann bei der Verhaftung hat man natürlich sofort geschaut. Hat man alle Regelungen eingehalten bei der Einstellung? Sind Zugriffsrechte auf seine Funktion beschränkt gewesen? Hat man Kontrollen gemacht? Das hat man natürlich als erstes sofort analysiert. Und ich kann mir sagen, auf den ersten Blick sind da keine Fehler gemacht worden. Aber selbstverständlich, das habe ich auch gesagt, ist jetzt dran an einer weitergehenden Analyse, wo man wirklich schaut, gibt es noch Möglichkeiten, hier besser zu werden, nachzujustieren im Bereich Governance und Compliance. Das ist klar.
4: Nehmt uns doch ein mit, was wäre da denkbar?
5: Ja, beispielsweise, oder man muss immer eine Abwägung machen. Oder? Die Mitarbeiter, die brauchen die Informationen, um arbeiten können. Oder wenn man die kappen, von den Informationen, die sie brauchen für ihre Auftragserledigung, dann können sie das nicht mehr machen. Oder? Aber hier muss man schauen, oder? Sind die Zugriffsrecht korrekt gewesen, muss man hier mehr kontrollieren, müssen wir präventiv mehr machen, müssen wir bei der Einstellung vielleicht weitere Kontrollen machen. Einfach braucht es weitergehende Ajustierungen und da verwehren wir uns überhaupt nicht dagegen. Da wird sicher die Strafuntersuchung, die Resultate werden uns auch Hinweise geben, aber wir sind natürlich jetzt schon tätig, weil wir sagen, das ist etwas, das möchte man nicht, das ist für uns wirklich schwierig gewesen, aber wir sind der Überzeugung, wir schauen das genau an und tun dort Verbesserungen vorne aus nötig.
4: FEDPOL warnt seit Jahren vor der organisierten Kriminalität, dass das ein Problem nicht nur für die Sicherheit ist, sondern wie die sagen, auch für die Demokratie, eben wegen dieser Unterwanderung von Politik, Behörden und auch Wirtschaft. Eure Vorgängerin Nicoletta Della Valle, die hat vor 2 Jahren, das hat Schlagzeilen gemacht, von Politikern geredet, die jungen zu Mittagessen mit Mafiosi. Da hat ihr Kleinlaut jetzt ein bisschen sagen, das war nur ein Anfangsverdacht, hat sich nicht bestätigt. Was für Belege habt ihr für die ja eigentlich beängstigende Aussage, dass da das Wirtschafts- und Politikleben unterwandert sind?
5: Ich glaube, man muss es ein bisschen relativieren. Oder? Also wir haben jetzt den Fall bei uns gehabt, es gibt andere Fälle. Und was ich da dazu auch darf sagen, ist einfach eine Praxis von kriminellen Organisationen, nämlich im Verborgenen zu handeln und sich aber illegal Informationen zu beschaffen, um wirklich zum ihren illegalen Geschäften besser nachkommen. Und das ist sehr verbreitet, oder? Wir sehen das überall in Europa. Wir haben ja die Informationen zum einen natürlich aus eigenen Lagebildern, aus eigenen Ermittlungen, aber auch im Austausch mit dem Ausland, wo man das ganz konkret sieht. Wir als Schweiz, wir haben vielfach einen kleinen Vorsprung, oder, aufs Ausland. Wenn Sie sehen, die Bandenkriege, die wir in Belgien, in Schweden sehen, das haben wir im Moment noch nicht auf der Strasse. Oder? Auch weitere Phänomene, wo wir vielleicht im Gespräch noch drauf kommen, das breitet sich bei uns erst aus. Oder? Und das ist aber wichtig, dass wir als Strafverfolgungsbehörde, als Bundespolizei, dass wir schon mal davor warnen, damit man auch präventiv sich schützen kann. Oder?
4: Also sie vor allem Annahmen, die sich aufs Ausland stützen, wenn ich das richtig verstehe. Aber eben die Warnungen, die sind, ja, es ist ziemlich alarmistisch seit Jahren von FEDPOL, eigentlich in jedem Interview. Da bin ich mal schauen, wie viele Strafuntersuchungen laufen denn überhaupt, also mal zudienen der Bundesanwaltschaft, dass sie die grösseren Fälle, die internationalen Fälle, wegen organisierter Kriminalität, dass sie gerade mal 16. Also da klafft irgendwie eine Lücke zwischen Alarmismus und dem, was ihr offenbar tatsächlich seht und könnt verfolgen.
5: Nein, das würde ich nicht sagen, oder? Sie müssen sehen, das sind zum Teil sehr, sehr grosse Verfahren. Ich will mich jetzt nicht auf die Zahl festlegen, aber das sind sehr grosse Verfahren mit sehr vielen involvierten Personen. Das ist 16 Verfahren führen mit den Mitteln, die wir haben, das ist ein grosser Aufwand, oder? Also, und was man muss sehen, ist, Europol, die haben jetzt gerade einen Bericht herausgegeben, die reden von 730 kriminellen Organisationen, die in Europa tätig sind. Sie haben vor 2 Jahren einen Bericht herausgegeben, auch in diesem Rahmen. Dann haben sie von über 800 geredet. Jetzt sagen sie aber, dass 2/3 von diesen Organisationen, die sie vor 2 Jahren gesehen haben, die tätig waren, gar nicht mehr da sind, sondern einfach ersetzt sind worden durch andere. Oder? Das ist sehr, das verändert sich ständig. Das ist kein Alarmismus, überhaupt nicht.
4: Aber ein Zugriff, also ein strafverfolgerischer Zugriff hat er offenbar nicht, wenn du so wenig Verfahren hast. Das sagt sie, grosse, aber ja.
5: Ja, natürlich. Wir sind aber auch nicht allein. Oder? Wir haben natürlich auch Kantone, die in diesem Feld tätig sind. Oder wir sind dann wirklich für die kriminellen Organisationen im grossen Stil zuständig, aber Kantone machen ja auch Ermittlungen auf ihrem Bericht, die haben auch Verfahren. Das sind vielfach sind das die Ersten, oder? Die auf Indizien stossen, die schon mal ermitteln. Also die darf man überhaupt nicht vergessen. Also ich bin gar nicht der Meinung, organisierte Kriminalität ist eine Priorität von uns und ist wirklich eine Gefahr, die man muss nachgehen muss.
4: Die möchten strengere Gesetze, aber die hätten jetzt schon Möglichkeiten, ja, ziemlich niederschwellig, also dass die können die Leute, die keinen Schweizer Pass haben, ausweisen, bevor der oder die ein Strafurteil hat. Also schon rein, wenn es Verdachtsmomente gibt, ohne dass vielleicht auch sogar ein Verbrechen begangen hat, können die Leute ausweisen aus FEDPOL-Kompetenz. Das hat er wegen organisierter Kriminalität in den letzten 5 Jahren zusammengezählt bis 7 Leute gemacht. Warum schöpft ihr das nicht aus, die Möglichkeiten, die er hat?
5: Doch, das schöpfen wir selbstverständlich aus, oder? Aber das ist man muss natürlich dann schon ansehen, oder? Man kann nicht nur wegen einem sich nicht erhärteten Anfangsverdacht eine Ausweisung machen. Das muss man gut anschauen. Dort muss man Fakten prüfen. Und wenn das der Fall ist, dann tun wir ausweisen. Genauso wie Einreisesperren beispielsweise im letzten Jahr. Da haben wir eine grosse Zunahme gehabt. Also wir schöpfen die Instrumente schon aus. Aber es braucht noch andere. Beispielsweise bei der Geldwäschereibekämpfung. Oder da müssen wir das Dispositiv können verstärken. Es gibt noch weitere Vorschläge, die wir machen jetzt mit dem Nationalen Aktionsplan zur Bekämpfung von organisierter Kriminalität. Beispielsweise auch präventive Massnahmen.
4: Da komme ich gerade dazu. Genau. Zu diesen Massnahmen. Vielleicht noch zum Nachhaken, die sagen, ja, wir schöpfen schon aus, aber 7 Personen in 5 Jahren, also in anderen Deliktsfällen, es ist mehrfach, oder? Im Terrorbereich, aber auch in anderen Bereichen, Staatsschutzbereich. Also es überzeugt mich jetzt und vielleicht auch die Hörerinnen und Hörer nicht, dass sie das wirklich ausschöpfen. Oder ihr habt einfach zu wenig Informationen, wo es wirklich...
5: Ja, man muss ja auch sehen, das braucht ja auch eine Gefährdung, oder? Eine bestimmte Gefährdung für die innere und äußere Sicherheit, dass wir eine Ausweisung machen können, oder? Und das muss man ermitteln, das muss man erhärten und wie gesagt, selbstverständlich, wir sind Polizei, wir schöpfen die Mittel, die wir haben, aus. Aber das reicht nicht, oder? Die Verfahren, die sind komplex, wir haben ganz viele Daten, die man auswerten muss und so weiter. Also die dauern über mehrere Jahre, sind aber nachher, wenn man sie nachher vor Gericht bringen kann, dann sieht man die Dimensionen. Oder? Also das, ich bin schon der Meinung, all das, was wir haben, schöpfen wir absolut aus, aber wir brauchen weitere Instrumente.
4: Reden wir über das. Der Aktionsplan zusammen mit den Kantonen und den Gemeinden, der kommt auf ein Jahr. Und ein griffiger Punkt ist offenbar eine sogenannte Meldepflicht, also dass alle Gemeindeangestellten, Kantonsangestellten, da reden wir von Arbeitsinspektoren, die zum Beispiel Barbershops kontrollieren, Grundbuchämter, die Immobiliengeschäfte registrieren, müssten, wenn sie etwas sehen, mal so auf organisierte Kriminalität, Geldwäsche hinweist, müssten eine Meldung machen. Was erhofft ihr euch von dem?
5: Also ich muss sagen, wir sind jetzt in der Vernehmlassung, gerade erst abgeschlossen von dem Nationalen Aktionsplan, wo ganz eigentlich viele Aufgabenfelder, viele Handlungsfelder umfasst, wie zum Beispiel gemeinsames Lagebild, Sensibilisierung und verstärkte Zusammenarbeit und natürlich eben auch präventive Massnahmen. Das wäre eine mögliche...
4: Ja, ich möchte über die Meldepflicht reden, weil ich habe nicht gehört, dass sich das herauskristallisiert.
5: Jawohl, und dem muss man sagen, dass der Wunsch ist von den Kantonen selber gekommen. dass man das würde aufnehmen, dass man hier verschärft. Nicht nur, dass man es möglich macht, auch man muss immer schauen, dass man die Möglichkeit auch schafft, weil, die Personen, die unterliegen auch dem Amtsgeheimnis. Oder man muss schauen, dass keine Amtsgeheimnisverletzung da besteht bei einer Meldung. Aber die Kantone selber haben gesagt, in dieser Vernehmlassung, sie möchten gerne hier eine Pflicht einführen, weil sie selber, sie sehen das auf ihrem Territorium, sehen sie die Notwendigkeit. Und darum gehen wir zusammen mit den Kantonen Schritt für Schritt mit den Staatsanwaltschaften, mit der Bundesanwaltschaft.
4: Kann ich noch heikel sein? Stellen wir irgendeine Lebensmittelinspektorin vor, die ist interessiert, die Gesundheit von der Allgemeinheit zu sichern, geht in eine Pizzeria oder Bubble Tea Shop, ich nehme jetzt extra Klischee-Beispiel für so, vielleicht auch Geldwäscherei, wo man probiert, Bargeld einzuschlafen, und die möchte vor allem Zugang haben in die Küche und ins Lager und so weiter. Aber die wissen alle, ja, die schauen uns auch noch auf die Finger in der Buchhaltung. Das ist ja nicht so einfach für die Leute an der Front.
5: Nein, das ist nicht einfach. Aber das ist eine Möglichkeit. Oder sie sehen in die Geschäfte rein, es gibt Auffälligkeiten, die sie weitergeben könnten. Und auf das sind wir angewiesen. Auf das ist die Strafverfolgung auch angewiesen. Oder? Auch organisierte Kriminalität und wie wir es in der Strategie schreiben, das muss ein gesamtgesellschaftlicher Ansatz sein. Und dort fängt es an. Oder? Dort hat man Indizien und wir möchten gerne, und da sind ja Kantone sehr bei uns, dass wir das auch melden kann. Und vor allem, dass die Lebensmittelinspektorin oder Inspektoren oder Arbeitsinspektorat oder Grundbuchämter, dass die angestellten Personen dort, dass sie wissen, was sie für Möglichkeiten haben, was sie für Pflichten haben und an wer sie sich wenden können. Weil das mag ja sein, dass sie etwas sehen, das ihnen auffällt und dann gar nicht wissen, was sie mit dieser Information machen sollen. Und das sind für uns doch wichtige Indizien, wo man dann nachgehen kann. Entweder erhärtet sich's oder nicht.
4: Drogen sind ja meistens im Zentrum von organisierter Kriminalität, Prostitution, Menschenhandel, auch Cyberbetrug und so weiter. Und immer geht es ums Geld, das man nachher waschen muss. Also, ich habe vorher gesagt, da möchte ich ansetzen, da kommt nächstes Jahr ein Vorschlag. Jetzt kennt man die Geschichte von der letzten Verschärfung, Geldwäscherei. Erster Anlauf im Parlament abgestürzt, zweiter Anlauf jetzt auch wieder ein bisschen verwässert worden. Der politische Wille, das wisst ihr ja auch, in der Schweiz im Parlament da Zügel anzuziehen, Vorschriften verschärfen, schneller können sagen, das Geld hat wahrscheinlich kriminellen Ursprung, das ist klein.
5: Ja, aber es ist unsere Aufgabe, oder? Es ist unsere Aufgabe als Polizei, darauf hinzuweisen, wo die Problematik ist. Und ich glaube, das braucht vielleicht in der Schweiz mehrere Anläufe. Aber im Gespräch mit Parlamentariern, in Kommissionen, sehe ich doch eine gewisse Offenheit, darüber zu diskutieren. Nicht nur hier, weil Geldwäscherei, die sagen es völlig richtig, oder? Die kriminellen Organisationen sind in verschiedensten Deliktsfeldern unterwegs. Waffenhandel, Betäubungsmittelhandel, Menschenhandel. Aber das, was sie gemeinsam haben, das ist ja wirklich, dass sie das Geld, das inkriminierte Geld waschen müssen. Und die müssen wir ansetzen. Und da sind alle eigentlich überzeugt. Und darum wollen wir hier auch nicht locker lassen. Aber der politische Diskurs, der braucht es
4: selbstverständlich. Das letzte Mal eure Vorgängerin zitieren, die hat in einem Interview gesagt, vor 2 Jahren, ja, sie sind halt auch Anwälte, Immobilienfirmen, Treuhänder, Profiteure von kriminellen Organisationen, Stichwort Geldwäscherei. Das mache ich das Ganze nicht einfacher, da die Regeln zu verschärfen. Also das ist ein Teil des Problems.
5: Ja, ich würde sagen, wie bei allen, oder? Anpassungen vom Gesetz. Man muss das diskutieren, man muss Interessensabwägungen machen und dann sich entscheiden dafür, was vor allem sind die wirksamsten Massnahmen.
4: Also die Wirtschaftslobby, Finanzlobby gegen euch, hat jetzt eigentlich Frau Della Valle gesagt.
5: Ja, das hat sie möglicherweise so gesagt. Das würde ich weder bestätigen noch sagen, dass das nicht stimmig ist. Die Geldströme, das ist entscheidend, oder? Und darum ist das ein Teil von dem Gesetzespaket. Das ist ein Teil davon, aber ein wichtiger Teil von dem Gesetzespaket, das wir gerne vorschlagen, ist in der Tat die Verschärfung des Geldwäscherei-Dispositivs.
4: Vielleicht noch ein letzter Punkt. Herr en passant schon erwähnt, dass es sehr aufwendig ist, die Verfahren. Hat das auch aus Grund genannt, warum es eigentlich so wenig laufen auf der Bundesebene. Das ist ein langes Thema, dass ihr mehr Ermittlerinnen und Ermittler wollt. Die Politik hat euch jetzt ja auch bewilligt auf die nächsten 6 Jahre. 100 bis 200 zusätzliche Ermittlerinnen. Aber es hat ja auch so einen Aufsichtsbericht gegeben von der Finanzkontrolle, der zeigt, dass zum Teil die Probleme ja hausgemacht sind. Also, dass man ausgebaut hat beim FEDPOL, nicht bei den Ermittlerinnen und Ermittlern, sondern bei den Stäben, also bei der Amtsbürokratie. Hat er da jetzt reagiert? Wie viele Leute hat er schon freigespielt, für dass sie jetzt wirklich gehen? Leute einvernehmen und ermitteln und Akten auswerten.
5: Also die Hauptaussage des Berichts ist ja in dem Sinne eindeutig. Oder?
4: Dass es mehr Personal braucht, aber ich schaue jetzt auf die Schwachstelle. Natürlich.
5: Selbstverständlich, wo ist eure Verantwortung? Wir haben zu wenig Ermittler. Das muss man mal sagen, oder? Das ist das Fazit des Berichts. Und selbstverständlich, der Bericht oder die eidgenössische Finanzkontrolle, wo die Arbeit hat gemacht hat, die hat Empfehlungen formuliert. Wie ihr sagt, im administrativen Bereich, in den Stäben, gäbe es noch Möglichkeiten, um noch effizienter zu arbeiten, um gewisse Doppelspurigkeiten abbauen. Das haben wir gemacht. Da sind wir aber mitten drin.
4: Das haben die Leute freigespielt.
5: Ja, und wir tun die Leute wieder einspeisen in die operativen Aufgaben. Das ist absolut der Fall. Das braucht aber natürlich auch einen gewissen Moment. Oder? Es ist auch immer, man muss immer priorisieren, man muss immer schauen in so einer volatilen Welt, wo muss man die Schwerpunkte setzen. Und das machen wir auch. Und das ist so, wir sind dran, die Stäbe zu verschlanken, Administration zu abbauen und wirklich auch Entscheidkompetenzen an den richtigen Ort zu bringen, dort, wo auch die Fachkompetenz ist. Also das ist ein ongoing Prozess.
4: Das ist zusammen. Und schau mit der Chefin von FEDPOL, der Eva Wilde-Gordes, live aus Bern senden wir. Ich möchte jetzt kurz aktuelle Zeitungsschlagzeilen vorlesen, wo ihr bitte spontan darauf reagiert. Die erste ist gerade von dieser Woche. 80% der Maghreb-Asylsuchenden werden einer Straftat beschuldigt.
5: Ja, wir tun unabhängig von Herkunft und Geschlecht und natürlich alles, tun wir Straftaten verfolgen.
4: Da geht es ja häufig um Diebstahl, Vermögensdelikt, Einbrüche. Das ist im Alltagsleben der Leute auch wahrscheinlich der Hörerinnen und Hörer präsenter. Wie gefährlich ist das Gefühl, dass der Staat dann ein Sicherheitsproblem nicht im Griff hat?
5: Also die Straftaten, die fallen ja in die Kompetenz von den Kantonen. Oder? Also das muss man auch genau anschauen. Hier muss man die Aufgabenteilung gut anschauen. Aber ich würde nicht meinen, dass das überhaupt nicht ernst genommen wird. Im Gegenteil. Oder? Also man hat jetzt, wenn Sie auf Schlagzeilen kommen, vielleicht kommen Sie später drauf, Schlagzeilen gehabt in den letzten Monaten, dass wir Diebstähle hatten in Autogaragen, in Waffenhandlungen.
4: Da kommt tatsächlich noch eine Schlagzeile.
5: Kommt tatsächlich noch eine Schlagzeile. Darf ich vorgreifen, Herr Meier?
4: Oder? Wir sind flexibel.
5: Ja, sind wir flexibel. Wunderbar. Oder wo man sagt, da kommen zum Teil jugendliche, minderjährige, junge Männer, häufig von Frankreich, die kommen über Grenzen und tun Straftat begehen, eben einen Raubüberfall in einer Waffenhandlung oder Luxusauto entwenden. Und da haben wir beispielsweise sehr rasch reagiert. Oder? Wir haben eine Taskforce auf die Beine gestellt, auf Bundesebene, zusammen mit dem Kanton Zürich, also Kantonspolizei Zürich. Und wir führen die Taskforce mit verschiedensten Kantonen, weil man sagt, hier muss man zusammen arbeiten.
4: Aber im Griff hat das ja nicht, dass ja Leute mal für ein paar tausend Euro eben über TikTok oder so angeworben werden.

0: oder für einen Raubüberfall oder so etwas, eine Einschüchterung oder so, dann ist es ein Crime as a Service, gibt einen Auftrag und dann hat es Rekrutierer, die so junge, meistens sind sie junge Erwachsene oder Minderjährige, die rekrutieren. Und das ist so, wenn sie verhaftet werden, und das passiert ziemlich häufig, haben sie wenig Informationen zu der Person, die den Auftrag hat gegeben. Aber genau das versuchen wir mit dieser Taskforce. Oder wir versuchen mit dieser Taskforce an Informationen zu kommen, damit wir die Hintermänner identifizieren.
1: Dort hätten wir eine Schlagzeile schon weggeschnappt. Pardon? Jetzt bleibt noch eine. Die Schweiz macht den Kampf gegen internationale Vergewaltigernetzwerke nicht mit.
0: Ja, das war eine Schlagzeile. Da muss ich sagen, das muss man ein bisschen relativieren. Oder? Da geht es um die Gruppe, um das Projekt von Europol, das Projekt Medusa.
1: Darf ich das vielleicht ganz kurz knapp erklären? Also dort werden auch Daten austauscht über Täter, die eben das Musterheim, das wir jetzt hier leider im Aargau ja, wo dem Ex-Politiker hatte, dass er ihre Opfer betäuben und dann missbrauchen. Okay. Und die Schweiz ist da nicht eingeladen worden, mitzumachen. Hat er jetzt den Antrag gestellt? Bitte nehmt uns auf.
0: Ja, aber ich muss das ein bisschen relativieren mit der Einladung. Oder? Das ist eine Gruppe von Staaten, die sich zusammengetan haben, die operative Fälle hatten, die sie zusammen bearbeitet. Das heisst, man muss einen operativen Fall haben, man muss einen konkreten Fall haben, wo man in die Gruppe trägt und dort bearbeitet. Da geht es vor allem darum, dass man Muster sieht oder was wird online gestellt, dass man da kann, oder dahinter sieht. Und das ist mal die Arbeitsgruppe.
1: Also nützlich, der Beitritt beantragt.
0: Ja, selbstverständlich, die Arbeitsgruppe ist sowieso nützlich. Die Arbeitsgruppe hat jetzt im April gestartet. Wir sind daran zu evaluieren, inwiefern wir Fälle haben, wo wir dort bearbeiten können. Das sind wir natürlich im Gespräch mit den Kantonen. Aber was ich muss sagen, wenn in dieser Arbeitsgruppe, die jetzt das erste Mal so einen Sprint hatte, wenn dort Informationen und Links zur Schweiz entstehen, dann werden wir informiert. Oder? Aber wir prüfen das ganz klar mit den Kantonen. Wir sind auch in Kontakt mit Europol, sodass wir, wenn wir einen Fall haben, wo wir muss sagen, wollen wir reinbringen, dass wir da sofort reagieren kann. Das ist etwas, wo kein langer Prozess ist, da kann man sofort eigentlich teilnehmen, wenn man eben so einen operativen Fall hat, den man dort bearbeiten will.
1: Ich möchte noch kurz über das Thema Terrorbekämpfung reden. Die Gefahrenlage immer noch erhöht. Die machen ja auch Ermittlungen für die Bundesanwaltschaft. Die bekommen vom Nachrichtendienst regelmässig Daten über sogenannte Risikopersonen übermittelt. 44 sind das im Moment, wo man befürchtet, dass die zu Gewalt schreiten. Was machen die mit diesen Informationen?
0: Die Informationen sind essentiell im Bereich Prävention. Die werden uns übermittelt vom Nachrichtendienst. Nicht nur übermittelt, wir haben eine Arbeitsgruppe, Terrorist Tracking, die Tetra-Gruppen, die sich mit der Lage befasst, aber auch mit ganz konkreten Fällen.
1: Also jetzt haben wir 44 Namen.
0: Genau.
1: Die haben alle schon vorgeladen.
0: Die haben wir, nein, die tun wir nicht zwingend vorladen. Oder? Jeden Fall muss man ganz konkret anschauen. Oder? Was steht dahinter? Was ist gefährdet? Und das machen wir, indem wir mit den Partnern, auch da, mit den Kantonen, mit den Staatsanwaltschaften, das tut man genau analysieren. Was ist gefährdet? Was sind für Massnahmen, die adäquat sind? Und das tut man zusammen diskutieren und dann die notwendigen Schritte weitermachen.
1: Da haben wir das Gleiche überlegt wie vorher bei der organisierten Kriminalität. Da habe ich angeschaut, was ihr heute schon machen könnt. Da gibt es seit 4 Jahren die Möglichkeit, ohne dass es eine Verurteilung gibt, also unter Umständen ohne, dass Islamist überhaupt irgendwie etwas für eine Tat vorbereitet hat, ihm zum Beispiel zu verbieten, mit bestimmten Leuten Kontakt zu haben, in eine bestimmte Moschee zu gehen, vorschreiben, dass er sich wöchentlich bei der Polizei melden muss. Das schöpft ihr enorm schwach aus. 4 Fälle pro Jahr. Der Bundesrat hat mal gesagt, dass bis zu 30 Fälle. Da macht ihr offenbar nicht alles, was möglich ist.
0: Doch, wir machen alles, was möglich ist. Einfach im Rahmen auf dem Gesetz. Oder? Also auch die präventiven Massnahmen, die muss man mit Vorsicht und Augenmass die anwenden. Und das machen wir dort, wo wir den Eindruck haben.
1: Immer mehr dass, Risikopersonen, dass, immer mehr ja, Verfahren, Terror, wo der Bundesanwalt klagt. Also das scheint ja einen Bedarf zu geben.
0: Nein, Sie müssen auch sehen. Oder? Früher war das so, dass Radikalisierungen auch vielfach durch persönliche Kontakte beispielsweise sind entstanden. Heutzutage passiert das vor allem online. Oder? Also da die Radikalisierung passiert sehr schnell und sehr digital, sehr maßgeschneidert teilweise. Oder? Da hilft zum Teil das Kontaktverbot nicht.
1: Aber vielleicht ein wöchentliches Gespräch?
0: Ja, vielleicht ein wöchentliches Gespräch. Und wie gesagt, da wird wirklich jeder Fall, das kann ich euch bestätigen, wo eine Gefährdung da ist, oder? Und wird analysiert und dann wird zusammen mit dem Partner festgelegt, was ist die adäquate Massnahme, die man ergreifen muss.
1: Gegen Thesen ist der Fall Winterthur, Ende Mai, wo ein polizeibekannter Islamist am Bahnhof, man kann sagen, mit Glück in grossen Unglück 3 Passanten nur, Anführungszeichen, verletzt hat. seit Jahren Polizei bekannt.

0: Amt hat Hinweise darauf gegeben, dass er wieder zurück in die Schweiz ist. Da hat es keine solche Massnahmen gegeben.
1: Ja, da würde ich jetzt mich auch nicht auf den Test zulassen, ob es gar keine gegeben hätte. Oder sie, eine Gefährdung, oder hat. Eine Gefährdung, die ist ja immer da, oder? Also das ist immer da. Oder man muss, wie gesagt, auch in diesem Fall, oder, da, die Person war bekannt gewesen, sie ist behandelt worden in diesen Gremien, aber wir warnen ja auch vor Jahren und vor allem der Nachrichtendienst vor eben so Einzeltäter. Das ist nicht immer einfach, hier vorauszuschauen. Und in diesem Fall auch, hat man ja auch können feststellen, dass noch psychische Erkrankungen möglicherweise auch noch mitgespielt haben. Aber auch da, oder? Man muss sehen, sofort hat man eingegriffen und hat die Person können festnehmen bei allen anderen Daten auch. Also ich bin der Meinung, wir sind gut unterwegs. Wichtig ist ein guter Informationsaustausch und eine gute Zusammenarbeit weiterhin.
0: Das ist ein Schlusspunkt. Wir sind am Schluss von der Sendung. Eva Wilde-Gortez, danke vielmals, dass Sie Gast waren in der Samstagsrundschau.
1: Herzlichen Dank. Merci, Herr Meier.
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0: Die Nachrichten von SRF um 3 mit Juliette Schild. Weil es in der Schweiz weiter trocken ist, hat der Bund die Regeln für Biolandwirtschaftsbetriebe gelockert. Sie dürfen ihren Tieren im laufenden Jahr ausnahmsweise bis zu einem Fünftel konventionelles Futter geben, also nicht biologisches Futter. Der Bund schreibt, die Trockenheit habe in diesem Sommer zu erheblichen Ernteausfällen geführt, etwa bei Gras. Und dies stelle zahlreiche Biobetriebe vor große Herausforderungen. Die Lockerung gilt für Raufutter, also etwa für Heu und Stroh. Zuvor hatte schon die Organisation BioSwiss ähnliche Lockerungen bekannt gegeben. Ein bosnisch-schweizerischer Doppelbürger ist zu Recht ausgebürgert worden. Zu diesem Schluss kommt das Bundesverwaltungsgericht. Es gibt damit dem zuständigen Staatssekretariat für Migration Recht. Dieses hatte die Ausbürgerung veranlasst, weil der IS-Unterstützer in Frankreich zu 15 Jahren Gefängnis verurteilt wurde. Er hatte dort unter anderem Anschläge geplant. Gegen die Ausbürgerung wehrten sich die Anwälte des Mannes. Sie sei eine doppelte Strafe für Delikte, die im Ausland bereits bestraft worden seien. Doch das Bundesverwaltungsgericht sieht das anders. Es hält die Ausbürgerung für zulässig, da die Sicherheit der Bevölkerung im vorliegenden Fall höher zu gewichten sei. Das Urteil kann noch ans Bundesgericht weitergezogen werden. Weitere Meldungen aus der Schweiz. Die Hotellerie hierzulande hat im Juli etwas mehr Übernachtungen verzeichnet als im Juli vor einem Jahr. Das sagt das Bundesamt für Statistik. Laut seiner aktuellen Schätzung stieg die Zahl der Logiernächte um 0,6%. Das sei vor allem wegen der stärkeren Nachfrage aus dem Inland. Die Logiernächte von ausländischen Gästen gingen zurück. Und betrügerische Anrufe im Namen von Schweizer Behörden haben seit Anfang Juli deutlich abgenommen. Laut dem Bundesamt für Cybersicherheit hängt das mit einer neuen Regelung zusammen. Telekom-Anbieter müssen verdächtige Anrufe kennzeichnen oder blockieren. Trotz des Rückgangs bleibe die Cyberbedrohung hoch und Betrug bleibe ein lukratives Massengeschäft. Und auch die Wetteraussichten. Heute und morgen wechseln sich Sonne und Wolken ab bei 26 Grad. Heute Abend und in der Nacht gibt es Regengüsse und Gewitter. Das waren Nachrichten von Radio SRF. Verantwortlich Sandro Peter.
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4: Wir tanzen heute. Es geht um den Schweizer Volkstanz. Wie geht's ihm? Was macht er? Wie ist seine Zukunft? Das sind so ein paar Fragen, die wir umkreisen möchten in der nächsten halben Stunde. Andreas Wirth, dazu herzlich willkommen. Schön, dass Sie da sind.
5: Vielen Dank für die Einladung.
4: Gerne. Wir tanzen buchstäblich auf vielen Hochzeiten. Sie tanzen natürlich auch auf vielen Hochzeiten. Um Sie mal kurz vorzustellen, Sie sind Volkstanzlehrer, Dozent an der Uni Luzern, Vizepräsident der Interessengemeinschaft Volkskultur, dann Präsident der IG Lebendige Traditionen Basel-Land, Leiter der Trachtengruppe Waldenburgtal. Waldenburgertal. Habe ich was vergessen?
5: Nein, ich glaube, das war ziemlich umfassend.
4: So ungefähr. Sie sind auch natürlich ein großer Netzwerker. Haben Sie selber noch Zeit zum Tanzen bei so vielen Aufgaben?
5: Ja, absolut. Also ich tanze regelmäßig jeden Montag in Zürich, auch internationale Volkstänze. Und wie gesagt, leite ich mit einem kleinen Team die Trachtengruppe Waldenburgertal, wo wir vorwiegend Schweizer Tänze, aber auch ein paar internationale Tänze pflegen. Für mich ist das Tanzen ein Lebensgefühl und essentiell.
4: Ja. Wie ist eigentlich die Volkstanzszene in der Schweiz? Wie viele Mitglieder hat die?
5: Ja, das kann man nicht so ganz genau beziffern, aber ich kann Ihnen ein paar Angaben geben. Also die Trachtenvereinigung zählt ja ungefähr 10'000 Mitglieder und von diesen 10'000 Mitgliedern sind ein paar Tausend sicher tanzenderweise unterwegs. Dann gibt es auch noch lose, mehr oder weniger lose organisierte Kinder- und Jugendgruppen, sind auch etwa 3'000. Und das ist die eine Fraktion, also alle die Menschen, die in der Trachtenvereinigung organisiert sind und tanzen. Dann gibt es aber auch andere Gruppierungen, wie beispielsweise die Seniorentanzgruppen von der Prosenektute, die auch sehr aktiv sind. Im Kanton Basel-Landschaft kann man ab 50 dort teilnehmen und tanzen, solange man mag. Also die ältesten Teilnehmerinnen und Teilnehmer sind 90 Jahre alt.
4: Es gibt auch weiter eine Grenze nach oben. Ja.
5: Genau, es gibt auch weiter private Anbieter im internationalen Volkstanz. Es gibt natürlich auch Gruppen, die bei uns ansässig sind, aus anderen Nationen, die auch ihre Kultur pflegen. Und es gibt auch die Gruppierung Ballvolk, die ursprünglich aus Frankreich kommt, die auch internationalen Volkstanz pflegt.
4: Sehr vielfältige Szene und so vielfältig wie die Mitglieder, Mitgliederinnen sind wahrscheinlich auch die Formen, wie man tanzen kann, oder? Ich meine, ich stelle mir das jetzt als Laie so vor, man kann allein tanzen im Kreis, zu zweit gibt es verschiedene Informationen, kann man auch tanzen?
5: Formation meinst du?
4: Informationstanz, ja.
5: Also es gibt natürlich auch Formationen, die zunehmend jetzt eine Bedeutung kriegen, weil Tanz will ja auch gesehen werden, die man teilweise auf der Bühne tanzt, aber die Formen sind beliebig erweiterbar, die sind auch teilweise historisch begründet. Es gibt auch Tänze auf Linien, es gibt die Line Dances, wo man vorwiegend alleine tanzt, es gibt, wie gesagt, die Kreistänze, es gibt Reihen, es gibt sehr viele verschiedene Formen und das macht es auch spannend und lebendig.
4: Ja, hören wir doch mal ein, bevor wir jetzt hier nur reden. Sie haben verschiedene Sachen mitgebracht. Was möchten Sie als erstes haben? Wir haben hier zum Beispiel ein Stümpeli-Hardcore, Appenzeller Klatschwalzer, eine Frühlingsfanfare. Was hätten Sie gern?
5: Ja, dann nehmen wir doch das vierte, das Baselbieter Stück Bölchergespenst.
4: Also, fangen wir mit dem mal an.

0: das Böllke-Gespenst. Warum heisst es so?
1: Also der Komponist ist ja der schweizweit bekannte Urs Mangold, der Oberwasserbieter Ländlerkapelle. Und er hat hier eine kleine Geschichte in Form dieser Komposition gebannt. Da geht es darum, dass im Bölchentunnel, der ja sozusagen das nebelige Mittelland mit dem sonnigen Baselbiet verbindet, dass dort einem Autofahrer mal, also so sagt die Geschichte oder die Sage, ein Gespenst erschienen ist. Und dieses Gespenst wird jetzt in diesem Musikstück vor allem durch den Mollteil repräsentiert.
0: Es wird gebannt.
1: Und es ist auch in der ersten Figur dann drin, dass man so durch Tauchen und Tor sich bewegt. Das hat wahrscheinlich auch noch etwas mit dem Tunnel zu tun.
0: Okay.
1: Also es gibt durchaus Tänze, die auch Geschichten haben in der Schweiz, auch wenn man sie oft nicht erzählt, was eigentlich schade ist. Im Unterschied vielleicht zu anderen größeren Werken aus anderen Ländern. Aber wäre ein Wunsch von mir, dass man diese Geschichten mehr präsentiert.
0: Ja, schön. Herr Wirth, wenn ich jetzt Sie, Andreas Wirth, wenn ich jetzt Sie schon hier als Studiogast habe, dann muss ich natürlich die Chance nutzen. Warum tanzt man? Warum macht man Volkstänze? Jenseits der Gemeinschaftspflege. Weil die ist ja wichtig.
1: Also es geht tatsächlich primär um die Gemeinschaftspflege und um das Miteinander, um auch, dass Leute aus ganz unterschiedlicher Herkunft miteinander was tun, was sozusagen einem nivelliert, was einem auf denselben Boden bringt. Und es spielt überhaupt keine Rolle, wo man herkommt. Und es stimuliert halt, es macht Spass. Man pflegt auch Volkstanz, ob man es glaubt oder nicht, aus gesundheitlichen Gründen. Es wird stimmungsaufhellend, oft wirksamer als Psychopharmaka, das sage ich jetzt mit einem lachenden Auge als Pharmazeut. Es hat auch einen positiven Einfluss auf die kognitive Entwicklung, was man mittlerweile weiß, und das ist auch untersucht. Also die Merkfähigkeit und Konzentrationsfähigkeit entwickelt sich positiv, und wie man gemäß neueren Untersuchungen auch weiß, es wirkt auch prophylaktisch gegen Demenz. Mhm. Aber im Vordergrund steht der Spaß, sich zur Musik bewegen und Freude an dem gemeinsamen Tun zusammen.
0: Und wenn wir, wie Sie vorhin gesagt haben, diese verschiedenen Formationen, was es gibt, kann man das irgendwie eingrenzen oder einfassen, welche Stoßrichtungen es so gibt bei den Tänzen? Also Gemeinschaftstänze wahrscheinlich bei Festen wird es geben.
1: Also die Hauptmotivation ist, oder eine der Hauptmotivationen ist, dass man gemeinsame Tänze an großen Festen tanzen kann, zum Beispiel am Tanzfest des Unspunnenfestes, am Tanzfest des Eidgenössischen Trachtenfestes vor 2 Jahren. Das ist, sagen wir, eine die Hauptstoßrichtung. Und dann gibt es auch den Wunsch, sich eben in der Öffentlichkeit zu präsentieren. Man muss aber sagen, dass die meisten Tänze eigentlich partizipative Tänze sein, also wo man eben dann die Gemeinschaft pflegt. Es sind nicht unbedingt Aufführtänze in erster Linie. Man muss sich das so vorstellen, wenn man einen Kreis macht auf einer Bühne, sieht man ja mindestens die Hälfte des Kreises rücken zum Publikum. Und das wirkt nicht unbedingt so präsentierbar. Ja. Und deshalb ist jetzt eine Entwicklung im Gang, dass man auch mehr Formationstänze macht, dass man sich mehr dem Publikum zeigt. Ich würde mal sagen, mehr die professionelle Seite, auch vom Kulturschaffen her, vom Tanzschaffen, hat das noch nicht richtig entdeckt, dass hier Wurzeln wären, die man auch weiterentwickeln könnte. Und es hängt aber auch damit zusammen, dass viele Tänze, die existieren, man etwas zurückhaltend ist, um eine Bühnenform daraus zu machen. Das kann ich verstehen aus choreografischer Sicht. Auf der anderen Seite schränkt das auch ein Stück weit ein.
0: Aber warum ist man zurückhaltend?
1: Ich denke, man ist zurückhaltend, weil man verhindern möchte, dass, wenn man dann gemeinsam diesen Tanz tanzen will, dass es 5 Versionen davon gibt. Mhm. Auf der anderen Seite muss man auch sagen, von dieser Flut von Tänzen, die es gibt in der Schweiz, und es ist ja auch grundsätzlich schön, von etwa 1500 Tänzen, haben sich vielleicht in den letzten 10 bis 20 Jahren ungefähr 20 Tänze wirklich schweizweit durchgesetzt. Also das Problem, dass man jetzt in Konflikt gerät, weil man dann nicht mehr gemeinsam tanzen kann, ist relativ klein. Und ich persönlich finde es wunderbar, wenn man Anstoß geben kann für verschiedene Varianten. Es ist auch interessant, wenn man es etwas international ansieht. In vielen Ländern ist die Praxis offener. Also ich hatte kürzlich einen Schweden-Austausch. Dort ist es so, dass wenn ein Musikstück existiert, kann man eigentlich beliebige Formen dazu entwickeln. Und man stößt sich nicht daran. Und ich denke, diese Möglichkeit, den Fächer aufzumachen, sollte man sich nicht entgehen lassen. Wenn man in der Klassik schaut, würde das ja bedeuten im Umkehrschluss, dass wenn ich einmal ein Musikstück habe von einem klassischen Komponisten, dass ich dann über Jahrzehnte immer dieselbe Ballettchoreografie tanzen müsste. Das ist ja auch nicht der Fall. Mhm. Aber wie gesagt, es gibt hier eine gewisse Gebrauchspraxis. Ich persönlich finde, man könnte das etwas aufweichen und könnte spannende Neuentwicklungen zulassen.
0: Aber ist das nicht eigentlich relativ wenig, wenn Sie sagen, es gibt 1500 Tänze, so ungefähr, und aber nur 20 haben sich durchgesetzt? Warum so wenig?
1: Ja, ich denke, das hängt damit zusammen, dass viele Gruppen ihre regionentypischen Tänze tanzen, mhm, und die ja auch im Repertoire haben. Und ich meine, die Zeit, um zu üben, ist endlich. Also man kann nicht unendlich viele Tänze lernen. Es kommt dazu, dass wir einen großen Grundstock vielleicht von etwa 50 Tänzen haben, die schon schweizweit bekannt sind. Die haben aber doch so eine Zeit lang schon existiert. Die sind vielleicht zwischen 30 und 50 Jahre alt. Und die werden häufig getanzt. Das ist nicht so, dass es kein Repertoire gibt, aber es ist interessant, wie das neue Repertoire eigentlich nur spärlich Einzug hält in das Gesamtrepertoire. Wichtig ist aber eben auch, dass die Musik passt und die Musik anleitet, zum mit Freude zu tanzen. Und wenn man es anschaut, diese Tänze, die sich durchgesetzt haben, das sind das ausschließlich sehr motivierende Musikstücke. Und in diesem Zusammenhang möchte ich noch einen kleinen Hinweis geben. Es spielt natürlich auch der Beat eine Rolle und die Stimulation. Das weiß man ja auch aus der neurologischen Forschung. Ja. Und da hat es ein sehr gutes Beispiel aus jüngster Zeit. Die Schweizerische Trachtenvereinigung wird ja dieses Jahr 100 Jahre alt und hat eine Auftragskomposition an die Band Kunst gegeben, die ja mit diesen Volksliedern unterwegs ist, jetzt singen wir eins, und eine wunderbare Promotion macht für das Volkslied. Die haben einen Song entwickelt und dazu wurde jetzt eine Choreografie entwickelt zum 100-Jahr-Jubiläum, welche kürzlich uraufgeführt wurde. Die Choreografie hat stammt aus der Feder der Co-Präsidentin der Volkstanzkommission der Schweizerischen Trachtenvereinigung, der Käthi Juzi Winkelmann. Mhm. Und das ist ein Beispiel, wie man jetzt den Fächer etwas aufmachen kann, die Musik auch etwas peppiger daherkommt und wie man sicher auch ein neues und erweitertes Publikum erreicht.
0: Dann hören wir das mal an. Das heißt, das ist der Stümpeli.
1: Nein, das ist nicht der Stümpeli, sondern, den habe ich jetzt nicht im Repertoire, ja, aber den Stümpeli können wir nehmen als motivierendes Volksmusikstück.
0: Okay, dann nehmen wir den mal.

0: Also wenn man das so hört und sich vorstellt, da gibt es jetzt die Choreografie dazu, das ist wahrscheinlich ziemlich schweißtreibend.
1: Ja, genau. Das ist, wobei, das muss ich jetzt sagen, das ist eigentlich ein normales Tempo.
0: Ist normal. Ja, also die normalen, der Herzschlag ist 60 pro Minute, 60 ja. Schläge pro Minute, das ist jetzt mindestens doppelt so schnell, oder?
1: Ja, es ist ein Walzer, oder? Es ist schon etwas schneller, klar.
0: Ja.
1: Es ist nicht ein, ein Ländler, also es ist nicht ein langsamer Walzer. Da gibt es die ganze Bandbreite. Aber ich will damit einfach sagen, hey, der Beat spielt eine Rolle, der ist zentral für den Spaß am Tanz.
0: Wie ist das eigentlich jetzt, Sie haben es vorhin mal angesprochen, diese Choreografien, was macht man da? Es gibt natürlich die bestimmten Schrittkombinationen, aber eben es gibt auch so ausgeklügelte Choreografien.
1: Genau.
0: Die man entwickelt.
1: Also ist eine gewisse Tendenz da, dass man komplexere Choreografien macht, was auch die Tänzerinnen und Tänzer herausfordert, die auch nicht immer ganz einfach zu vermitteln sind. Und was vielleicht noch etwas in den Kinderschuhen steckt, jetzt im Unterschied zum nahen Ausland und auch zu sagen wir, Entwicklungen auch beispielsweise in Osteuropa, dass wirklich von der professionellen Szene her, also vom Contemporary Dance, dass man dort auch entdeckt hat, hey, man könnte mal sich mit den Wurzeln befassen und das Ganze weiterentwickeln. Beispielsweise, dass auf der Bühne eben nicht alle dasselbe tun, sondern dass verschiedene parallele Tänze ablaufen. Mhm. Hier gibt es ein Beispiel, was vor 2 Jahren kuratiert wurde in Zürich an der Volkstanzgala anlässlich des Eidgenössischen Trachtenfestes. Da gab es ein Projekt, wo man bewusst mit dem zeitgenössischen Tanz zusammengearbeitet hat, um eigentlich zu zeigen, wie die Palette viel größer sein könnte an Möglichkeiten auf der Bühne. Bedingt aber, dass Leute eben bereit sind, sich mit dem auseinanderzusetzen. Ich denke auch an Festivals, könnte man mehr und mehr, also Musikfestivals, mit vokaler oder instrumentaler Volksmusik, das heißt Jodel und eben Instrumente, könnte man vermehrt auch Tanzchoreografien anstoßen. Und wie gesagt, ich plädiere ein bisschen für mehr Toleranz bei der Bühnenbearbeitung von bestehenden Volkstänzen. Das wären alles Ansätze, glaube ich, um den Fächer zu öffnen und um uns noch eine breitere Bühne zu geben.
0: Mhm. Sie selber sind ja eben Lehrer, Dozent an der Hochschule Luzern, wo Sie den Volksmusik, die Volksmusik neu denken, oder? Die Volksmusik mit Tanz zusammenbringen.
1: Ja, wir versuchen in diese Richtung zu gehen. Ich habe beispielsweise beim letzten Semester zu einer Komposition eines Bachelor-Absolventen haben wir zu einem Medley, das er kreiert hat, haben wir eine Choreografie entwickelt, zusammen mit den Studierenden, um eigentlich ihnen den ganzen Fächer zu zeigen, des Figurenrepertoires und sie auch teilzuhaben an der Entwicklung. Ich würde mal sagen, das ist der Anfang, das könnte man noch weiterentwickeln. Vielleicht noch eine Bemerkung zur Gesangs- und Chorszene. Die hat nämlich in letzter Zeit den Tanz mehr und mehr entdeckt. Und ich finde es sehr, sehr spannend, was hier abgeht, dass man beispielsweise in einem Chorkonzert auch eine tänzerische Umsetzung macht, eines Lieds. Ich könnte mir sehr gut vorstellen, dass man eine wunderbare Jodelstimme, und solche haben wir zunehmend in der Schweiz, man diese umsetzt choreografisch und zum Beispiel auch die Begleitinstrumente auch choreografisch umsetzt. Ich glaube, das sind Dinge, die noch sehr in den Kinderschuhen stecken und da könnte man unheimlich viel auch Aufmerksamkeit gewinnen. Vielleicht noch zur Volksmusik, die hat ja eine sehr innovative Entwicklung durchlaufen in den letzten Jahren, was ich unheimlich spannend finde. Ich komme gleich von der Stubden am See, die letzten 3 Tage in Zürich über die Bühne gegangen ist. Dort würde ich mal sagen, die neuen Musikstücke, die sagen wir mal, weniger polyphon sind, aber auch sehr spannend, könnte man noch weiterentwickeln, indem man mal Rhythmus wechselt, indem man ein Accelerando einbaut, indem man vielleicht von den ewigen 3 Minuten wegkommt, indem man mehr Rhythmusinstrumente einbaut. Das würde im Umkehrschluss den Tanz wieder stimulieren. Das wäre so eine kleine Anregung an meine Volksmusikfreunde.
0: Die ewigen 3 Minuten, das ist so das Maximum.
1: Ja, also die Standardlänge eines Tanzes.
0: Dieses Medley, was Sie gerade angesprochen haben, das ist aber dann wahrscheinlich länger geworden.
1: Ja, das ist etwa 7 Minuten lang.
0: Ah, immerhin doppelt so viel. Das ist der Kulturplatz-Talk hier heute auf SRF 2 Kultur über den Schweizer Volkstanz. Gast im Studio Andreas Wirth, ein Fachmann, ein Kenner, theoretisch und praktisch vom ganzen Volkstanz. Wenn wir jetzt mal, Herr Wirth, kurz mal auf die Geschichte schauen, wollen wir einen kurzen Rückblick mal machen. Wo kommt der eigentlich her, der Volkstanz?
1: Ja, es ist interessant, dass wir wissen, dass schon in der Antike getanzt wurde. Das weiß man aufgrund von wahrscheinlich Felsaufzeichnungen. Das geht zurück Richtung Persien, Griechenland, China. Und es beginnt eigentlich mit den Rituellen, geht dann über in die mehr kultischen Tänze und endet letztlich bei der reinen Unterhaltung. Wir wissen, dass im Mittelalter solche Reigentänze getanzt wurden, beispielsweise um eine Linde, häufig noch zu Gesang, dass sich aber erste Paar- und Dreiertänze entwickelten, vor allem im Alpen- und im süddeutschen Raum. Später wurde dann mehr auf Instrumenten musiziert zum Tanz, also so im 14., 15. Jahrhundert. Und schließlich in der Renaissance gab es dann wie eine Zweiteilung mit den höfischen Tänzen. Und auf der anderen Seite, die Volkstänze blieben mündlich überliefert. Nicht zu vergessen, dass die Reformation natürlich auch viele Tanzverbote verhängt hat. Und das hat dazu geführt, dass viele Dinge auch verloren gingen. Zu den höfischen Tänzen vielleicht noch eine kleine Anekdote. Das war ja ursprünglich die Zeit des Sonnenkönigs. Und in dieser Zeit hat auch ein gewisser Herr Molière gelebt. Und der Jean-Baptiste Lully, ein Komponist, hat den Molière bei seinen Stücken, bei seinen Komödien auch musikalisch unterstützt. Ich durfte seinerzeit bei einer kleinen Französisch-Unterrichtsvorführung in dem legendären Stück «Le bourgeois gentilhomme», also «Der Bürger als Edelmann», durfte ich tatsächlich den Maître de Danse spielen und musste dann diesem tollpatschigen Bürger, der ja Edelmann sein wollte, musste ich dann vorsingen und vortanzen. Das hieß dann «La, la, la, la, la, jambe droite, s'il vous plaît», beispielsweise.
0: Ich meine, die Volkstänze sind natürlich massenhaft diffundiert, auch in verschiedene andere Formen, in die Kunstmusik hinein. Lully zum Beispiel, es gibt natürlich viele andere Beispiele. Mozart zum Beispiel, hier wäre ein Beispiel Mozart, das auch natürlich übernommen hat.

0: Also nur als kleines Beispiel von vielen, vielen hunderten Beispielen, wie Komponisten, Komponistinnen, Volkstänze in ihre Kunstmusik übernommen haben. Andreas Wirth, Sie haben vorhin kurz angesprochen, es gab in der Reformation so Schwierigkeiten, also Verbote der Obrigkeit, der Kirche. Warum? Also wahrscheinlich gefährlich, unzüchtig.
1: Ja, deswegen. Ungefähr so und unsittlich und so weiter. Und man wollte ihr einen Riegel schieben. Vielleicht noch später dann die ersten Trachtenvereine. Der erste österreichische Trachtenverein wurde bereits 1891 gegründet. Das war dann rund 35 Jahre vor der Trachtenvereinigung, 1926. Und dann entstanden auch die ersten Sammlungen von Volkstänzen. Die Trachtenvereinigung hat sich ab 1930 vertiefter mit dem auseinandergesetzt und erste Publikationen gemacht, und dann ging es schrittweise in die Richtung, die ich schon erzählt habe.
0: Ja, aber ursprünglich wurden die ja wahrscheinlich nur mündlich weitergegeben.
1: Genau, also wie ich schon erwähnt habe, das war eben die Schwierigkeit, dass vieles nur mündlich überliefert wurde, und dementsprechend sind auch die Quellen sehr rar. Wir wissen heute, dass in der Schweiz von diesen rund 1500 Tänzen etwa 100 gibt mit überlieferten Elementen, die wir auch kennen, wo wir auch teilweise die Herkunft kennen und die Elemente, die Lieder und so weiter, die dahinter stecken. Aber wie gesagt, das Wissen ist relativ limitiert.
0: Wir haben verschiedene Formen von oder verschiedene Tanzarten, die wir natürlich da zur Verfügung haben, die Sie zur Verfügung haben. Den Schottischen, die Polka, die Walzer, die Masurken. Da hätten wir zum Beispiel, Sie haben da noch was mitgebracht, Andreas Wirth. Zum Beispiel eine, was haben wir hier? Eine Masurka oder einen Appenzeller Klatschwalzer.
1: Ja, wir können den Appenzeller Klatschwalzer nehmen für eine mehr traditionelle Form, die aber im letzten Jahrhundert kreiert wurde, zusammengestellt wurde von einer der Protagonistinnen der Schweizerischen Trachtenvereinigung.
0: Hören wir da mal kurz rein. Gut.
1: Auch Instrument von den Instrumenten her etwas spannender. Oder spannend, auch spannend.
0: Wieso von den Instrumenten her? Was ist da dabei?
1: Es gibt eine andere Klangfarbe nochmals. Wir haben dort Instrumente, mehr Streichinstrumente aus der Ostschweiz.

0: Ein kleines Beispiel hier mit verschiedenen anderen Instrumentenkombinationen, Streichmusik und Hackbrett. Andreas Wirth, wollen wir mal noch ein bisschen über die Zukunft sprechen? Was ist die Zukunft oder wie könnte oder wie sollte die Zukunft des Schweizer Volkstanzes ausschauen?
1: Ja, ich glaube, wenn wir nur auf das traditionelle Vereinsformat setzen, wird es schwierig, weil verschiedene Gruppen doch auch mit einer gewissen Überalterung zu kämpfen haben. Ich glaube, wir müssen mehr auf offene Formate setzen, auf Projekttanzgruppen, auf Regionalgruppen, wie das teilweise schon passiert. Auch wirklich auf die Bedürfnisse der Jungen mehr eingehen, wo die Elemente der Flexibilisierung, der Individualisierung, der Begeisterung, der Anerkennung wichtig sind, auch für um die klassische Vorstandsarbeit neu zu denken. Und ich glaube, was ganz wichtig ist, dass wir auch offene Formate schaffen, also offene Tanzabende, offene Tanzen, offene Singen. Da haben wir ein Programm auch von der Schweizerischen Trachtenvereinigung unterstützt, das nennt sich tanzillus.ch, da geht es um das Wortspiel Tanz und Bacillus. Da geht es wirklich um niederschwelligster Volkstanz, direkt mitmachen mit den Leuten. Ich brauche nur einen Musikant, der ein Stück spielt und schon läuft das. Ich denke persönlich auch, dass, wie gesagt, ich habe es schon ein paar Mal jetzt gesagt, dass ein bisschen mehr Innovation auf der Bühne nicht schaden könnte und auch ein neues Publikum erschließen würde. Also es gibt auch Leute, die sagen, modernere Interpretationen und bühnengerechtere Varianten halten die Tradition lebendig. Ich denke, wir müssen die Tradition achten, pflegen, wie ich ausführlich erklärt habe, aber auch weiterentwickeln und offen sein. Nicht mit der Brechstange, sondern sukzessive mit interessanten Projekten, mit spannenden Menschen, mit neuen Ideen. Also das Ganze breiter denken. Und ich glaube, wichtig ist auch, dass wir gewisse Hürden abbauen, dass wir nicht eine Tracht, also das Kleid, in dem man tanzt, den Vereinsbeitritt und Voraussetzungen mit Schritten und Figuren schon als Hürde im Vorfeld haben, sondern dass wir das sukzessive angehen und eben offene Formate pflegen. Dann bin ich überzeugt, dass es Zukunft hat, aber dass wir auch die Gruppierungen von außerhalb den Verbänden auch wertschätzen und mit denen aktiv zusammenarbeiten.
0: Ja. Und wie ist das Problem der Überalterung? Das ist doch immer ein Vorwurf, dass es zu wenig Zulauf gibt, weil die meisten Gruppierungen, die in Trachtengruppen, eben mit dieser Überalterung zu kämpfen haben. Müsste man da eigentlich, um den Bacillus, den Virus zu legen, sehr früh anfangen, in der Schule schon?
1: Ja, ich glaube, dass Frühanfangen einerseits etwas Wichtiges ist. Andererseits müssen wir auch realistisch bleiben. Wenn man die demografische Entwicklung in der Schweiz und überhaupt in Europa anschaut,
0: werden es immer mehr Ältere?
1: Wachsen wir ja als Bevölkerung, als Schweizer Bevölkerung fast nicht mehr. Und deshalb bin ich eigentlich der Meinung, ja, sicher Kinder und Jugendliche einbeziehen, aber wir sollten auch man redet so schön von den Best-Agers, auf die setzen, also zwischen 40 und 60, weil viele Gruppen haben genau in dem Segment eigentlich zu wenig Mitglieder.
2: 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Und hier bei SRF News machen wir weiter jetzt mit Aktualität.

0: Die Nachrichten von SRF um 3:30 mit Dominik Rolli. Weil es in der Schweiz weiter trocken ist, hat der Bund die Regeln für Biolandwirtschaftsbetriebe gelockert. Sie dürfen ihren Tieren im laufenden Jahr ausnahmsweise bis zu einem Fünftel konventionelles Futter geben, also nicht biologisches Futter. Der Bund schreibt, die Trockenheit habe in diesem Sommer zu erheblichen Ernteausfällen geführt, etwa bei Gras, und dies stelle zahlreiche Biobetriebe vor große Herausforderungen. Die Lockerung gilt für Raufutter, also etwa für Heu und Stroh. Zuvor hatte schon die Organisation Bioswiss ähnliche Lockerungen bekannt gegeben. Zu weiteren Meldungen aus der Schweiz in der Übersicht. Die Hotellerie hierzulande hat im Juli etwas mehr Übernachtungen verzeichnet als im Juli vor einem Jahr. Das sagt das Bundesamt für Statistik. Laut seiner aktuellen Schätzung stieg die Zahl der Logiernächte um 0,6%. Das sei vor allem wegen der stärkeren Nachfrage aus dem Inland. Die Logiernächte von ausländischen Gästen gingen zurück. Betrügerische Anrufe im Namen von Schweizer Behörden haben seit Anfang Juli deutlich abgenommen. Laut dem Bundesamt für Cybersicherheit hängt das mit einer neuen Regelung zusammen. Telekom-Anbieter müssen verdächtige Anrufe kennzeichnen oder blockieren. Trotz des Rückgangs bleibe die Cyberbedrohung hoch und Betrug bleibe ein lukratives Massengeschäft. Ein bosnisch-schweizerischer Doppelbürger ist zu Recht ausgebürgert worden. Zu diesem Schluss kommt das Bundesverwaltungsgericht. Es gibt damit dem zuständigen Staatssekretariat für Migration Recht. Dieses hatte die Ausbürgerung veranlasst, weil der IS-Unterstützer in Frankreich zu 15 Jahren Gefängnis verurteilt wurde. Er hatte dort unter anderem Anschläge geplant. Gegen die Ausbürgerung wehrten sich die Anwälte des Mannes. Sie sei eine doppelte Strafe für Delikte, die im Ausland bereits bestraft worden seien. Doch das Bundesverwaltungsgericht sah das nun anders. Es hält die Ausbürgerung für zulässig, da die Sicherheit der Bevölkerung im vorliegenden Fall höher zu gewichten sei. Das Wetter heute und morgen: wechseln sich Sonne und Wolken ab bei 26 Grad. Heute Abend und in der Nacht gibt es Regengüsse und Gewitter.
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4: Die Schweiz ist neutral, das haben wir wahrscheinlich alle einmal gehört oder vielleicht auch gelernt mal so in der Schule. Aber was das eigentlich bedeutet, dass die Schweiz neutral sein soll, das ist dann nochmal eine komplexere Frage. Wobei es gibt jetzt eben eine Initiative, die die Schweizer Neutralität ganz genau will definieren und das alles auch in die Verfassung schreiben. Die Rede ist von der sogenannten Neutralitätsinitiative, die aus dem Umfeld von der SVP entstanden ist. Am 27. September stimmt die Schweizer Stimmbevölkerung über diese Initiativen ab. Und wir schwätzen heute schon drüber, und zwar mit dem Franz Grütter, Nationalrat von der SVP, der für die Initiative ist, und mit der Franziska Roth, Ständerätin von der SP, die die Neutralitätsinitiative bekämpft. Herzlich willkommen.
5: Okay.
6: Danke.
4: Herr Franz Grütter, als Politiker sind Sie ja eigentlich nie neutral. Im Gegenteil, Sie haben starke Meinungen, starke Positionen. Aber gibt es vielleicht im Alltag bei Ihnen gleich Momente außerhalb von der Politik, wo Sie sagen, da mische ich mich jetzt lieber nicht ein, das müssen Sie selber wissen, da bin ich jetzt ganz neutral?
5: Ich habe in meinem privaten Umfeld kürzlich in der Stadt Luzern bin ich zufälligerweise an zwei Leute hergelaufen, die sich gestritten haben auf der Strasse. Es ist zwar nicht tätlich geworden, aber auf jeden Fall habe ich gesehen, dass da eine Eskalation scheint im Gang zu sein. Und ich habe eine Person von denen habe ich gekannt und ich bin dort her und ich habe gesagt, hört doch... Können wir das da nicht irgendwie miteinander regeln? Und das ist ja eigentlich auch etwas von der Neutralität von der Schweiz, dass man versucht, wenn Streit ist, wenn sich zwei, in dem Fall Länder zum Beispiel, streiten, dass man versucht, zu vermitteln, zu verhandeln, zu schlichten. Das ist eine Rolle, die die Schweiz hat und gehört von mir aus gesehen auch sehr stark zur Neutralität.
4: Frau Roth, bei Ihnen ist, haben eine ähnliche Situation wie der Herr Grütter. Meistens fallen Sie oft mit pointierten Worten. Gibt es aber vielleicht auch jetzt gerade in der Politik Situationen im Parlament, wo man sagt, jetzt nehme ich mich lieber zurück, das ist vielleicht der Moment, wo man besser neutral ist?
6: Ich glaube, sich zurücknehmen ist nicht unbedingt neutral sein. Neutral sein wäre wirklich in dem Sinn wegschauen und egal was kommt, die anderen austragen. Und das ist eher persönlich von mir gar nicht mein Ding. Ich has wie der Franz Grüter. Ich mische mich, wenn ich sehe, es ist etwas, mische ich mich ein. Das kann auch mal den Leuten auf den Wecker gehen, das weiss ich. Und sagen so, jetzt halte ich hier mal zurück. Aber ich habe lieber, ich tue lieber Position beziehen, dass die Leute wissen, wer ich bin, was ich denke und für was ich einstehe. Und im Parlament zuhören ist nicht unbedingt neutral. Sie vielleicht mal ein bisschen still sein, dreimal leer schlucken, zuhören, überlegen, was der Gegner sagt oder was Gegenüber sagt. Und dann denken, okay, ich schlafe sogar noch einmal drüber. Aber ich glaube, der ist dann vorbei mit still sein und am anderen Tag geht man nachher drauf.
4: Also beides Leute, die sich eher auch einmal einmischen, wenn es sein muss. Ich frage Sie das natürlich, oder habe ich das gefragt, weil wir jetzt über die Schweiz und Neutralität reden. Ein sehr grosser Begriff. Und darum, Franz Grüter, zuerst mal ganz allgemein gefragt, warum ist es eigentlich für Sie wichtig, dass die Schweiz neutral ist?
5: Ja, ich denke, es gibt zwei wesentliche Gründe. Das eine ist, wenn man in die Welt raus schaut, die Welt ist unsicherer geworden. Wir haben, ich bin kürzlich am UNO-Hauptsitz gesehen, die führen die Statistiken. Es gibt weltweit über 150 Kriege, Bürgerkriege, Schwelbrände, Konflikte, potenzielle Konflikte. Und ich glaube, es ist wichtig, es braucht auf dieser Welt braucht's neutrale Staaten, die versuchen, zu vermitteln, versuchen zu verhandeln mit dem internationalen Genf, auch mit dem internationalen Komitee vom Roten Kreuz, wo wir, wenn Krieg herrscht, auf beide Seiten gehen helfen, gehen unterstützen. Das können wir nur, wenn wir nicht selber Partei ergreifen. Darum ist Neutralität sehr wichtig.
4: Wie sehen Sie das, Franziska Roth? Ist Neutralität wichtig für die Schweiz, ein Teil von der Identität von dem Land?
6: Ich denke, der Grossteil der Bevölkerung sieht das auch so, dass das wichtig ist, dass wir uns nicht irgendjemandem zu Unrecht einmischen. Aber neutral sein heisst nicht, dass wir wegschauen. Und wenn man die Initiativen anschaut, dann verlangt die eine Neutralität, die gegen das Völkerrecht ist. Das Völkerrecht sagt, man soll unterscheiden zwischen Aggressor und zwischen Opfer. Und die Initiative will das Völkerrecht in diesem Sinn aushebeln. Und der Franz Grüter hat vorher etwas Schönes gesagt. Er ist neu an, hat jemanden von dieser Partei gekannt und gesagt, du könntest das nicht anders regeln. Das ist eine neutrale Haltung. Das ist nicht unneutral. Entschuldigung, das ist eine neutrale Haltung und Position beziehen und sagen, es braucht doch keinen Konflikt zwischen euch zwei. Und genau das machen wir mit der Neutralität in der Schweiz jetzt. Die Schweiz wendet sie dort an, wo es wichtig ist, dass wir aus fassbaren, solidarischen Partnern wahrgenommen werden.
4: Auf das gehen wir jetzt genau ein. Was die Neutralitätsinitiativen eigentlich würde verändern an der heutigen Situation, was sie will. Wir schauen es dort im Detail an, was die Initiative möchte. Es fällt vor allem ja ein Punkt auf, und zwar geht es um Sanktionen. Die Initiative verlangt nämlich, dass man Neutralität in der Zukunft so soll interpretieren, dass die Schweiz praktisch keine Wirtschaftssanktionen mehr kann übernehmen, zum Beispiel von der EU, also wie man das jetzt gemacht hat im Russland-Konflikt. Auf Deutsch gesagt, Franz Grüter, das würde also bedeuten, wenn Russland ein anderes Land überfällt, Zivilisten umbringt, dann soll die Schweiz am besten einfach zuschauen und nichts machen.
5: Nein, das ist genau das nicht. Ich habe vorher erläutert, dass die Schweiz eine ganz wichtige Rolle hat. Ich werde daran erinnern, wo der Ukraine-Krieg ausgebrochen ist, mag ich mich gut daran erinnern, da ist der Peter Maurer, das ist der Präsident vom Internationalen Komitee vom Roten Kreuz. Er war sehr eindringlich in seinen Aussagen, die er öffentlich und auch bei uns hier im Parlament gemacht hat. Er hat gesagt, hört, wir können unseren Job, unsere humanitäre Hilfe, unsere Unterstützung, wo wir auf beiden Seiten, wir sind in Kriegsgefangenenlager bei den Russen, aber auch bei den Ukrainern, wir können den Job nur machen, wenn die Schweiz neutral bleibt. Und hat eindringlich daran erinnert, wie wichtig das ist für die Schweiz. Und das Zweite vielleicht noch kurz, weil die Welt verrückt und unsicher geworden ist, die NZZ hat Mitte August geschrieben, man müsste eingestehen, dass längst ein Krieg stattfindet, ein unerklärter zwar, aber ein kalter Krieg, immerhin, es ist ein Krieg, das ist ein Zitat. Und da muss ich sagen, für die Schweiz als Kleinstaat, wir sind nicht eine Grossmacht, wir haben nicht Flugzeugträger, wir müssen doch schauen, dass wir als Kleinstaat nicht zerrieben werden zwischen diesen Raubtiergrossmächten. Also es ist gleichzeitig ein Friedensprojekt, dass die Schweiz nicht selber in kriegerische Auseinandersetzungen eingezogen wird. Und das Risiko, das ist unbestritten viel, viel höher, als es noch vor 5 oder 10 Jahren gesehen
4: ist. Aber ist es nicht ein bisschen billig, wenn man einfach keine Position bezieht und einfach zuschaut, eben nicht, in dem Fall jetzt nicht konkrete Massnahmen ergreift, Wirtschaftssanktionen, sondern einfach vielleicht mit Wort daneben steht?
5: Also ich möchte einfach daran erinnern, es gibt sehr viele Länder, die keine Sanktionen ergreifen, die heute aber eine wichtige Vermittlerrolle einnehmen, wo sich die Schweiz massiv geschwächt hat übrigens. Heute sind Länder wie Türkei, wo Verhandlungen stattfinden, jetzt im Konflikt Iran-USA, wo die Schweiz eigentlich mit ihrem Schutzmachtmandat eine klassische Vermittlerrolle müsste einnehmen. Ist Pakistan, man glaubt es ja fast nicht, ist Pakistan der Vermittler? Das kann ja nicht sein. Wir müssen wieder zurück besinnen uns auf das, was die Schweiz ausmacht. Und darum ist Neutralität ein zentraler Stützpfeiler der Schweizer Aussenpolitik.
4: Frau Roth, wie sehen Sie das? Ist es die Aufgabe der Schweiz, jeden Konflikt auf der Welt moralisch zu beurteilen, Richter zu spielen, Parteien ergreifen, irgendwelche Länder zu sanktionieren?
6: Auf Basis des Völkerrechts selbstverständlich. Und es ist von mir aus gesehen ganz klar, es ist ein Kniefall, die Initiative ist ein Kniefall vor genau diesen Mächten, die du jetzt, Franz, vorher gesagt hast. Es ist ein Kniefall vor den USA, vor Russland und vor China. Denn nur die drei haben in der letzten Zeit ständig im UNO-Sicherheitsrat das Veto ergriffen, sodass keine Sanktionen offiziell, wie es die Initiative fordert, dass man nur noch Sanktionen darf übernehmen, wo im UNO-Sicherheitsrat kein Veto ergriffen wird. Also ist es ein Kniefall vor denen drei Mächte, wo man einfach sagt, wenn einer von denen das Veto ergreift, hat sich die Schweiz draussen. Das heisst, Amerika, der Trump im Moment, China und Russland diktieren nachher uns, wenn wir an der Seite von Europa dürfen stehen. Europa zum Beispiel hat Sanktionen ergriffen, weil im UNO-Sicherheitsrat sind die Sanktionen gegen Hamas nicht durchgekommen. Dann ist Europa in die Bresche gesprungen und hat gesagt, wir müssen die Hamas sanktionieren und die Schweiz hat sich zum Glück diesen Sanktionen angeschlossen. Das wäre alles nicht möglich. Nachher, also wir könnten nicht mehr frei entscheiden. Es ist ein Diktat von drei Mächten nachher, das über uns schwebt und das will ich auf keinen Fall. Also wir haben ich kann sagen, die Neutralität ist kein Monument, sie ist keine Zauberformel, aber sie ist ein Instrument. Denn sie sagt, wir gehen nicht in Krieg, aber mit uns mit Verbündeten in den Sanktionen teilen wir uns solidarisch einem Opfer zur Seite stellen.
4: Man muss vielleicht noch ganz kurz schnell erklären, eben die einzigen Sanktionen, die die Schweiz noch übernehmen könnte, wären solche, die vom UNO-Sicherheitsrat beschlossen worden wären. Das Problem ist, dass im Sicherheitsrat haben eben Grossmächte, die Frau Roth hat sie genannt, unter anderem die USA, Russland, China und so weiter, haben dort das Vetorecht, was natürlich jetzt gerade gegenüber Russland natürlich immer wird das Vetorecht ergriffen, wenn sie selber in einen Konflikt involviert sind. Was sagen Sie, dass man da jetzt dem?
5: Oder die Schweiz hat in der Vergangenheit aus meiner Sicht einen ganz guten Weg gewählt. Auch im 2014, wo die Russen in den Krim marschiert sind, hat es Sanktionen gegeben, aber die Schweiz hat gesagt, wir bieten keine Hand für Umgehen. Also wir sind nicht einfach eine Insel gesehen und wir haben gesagt, keine Sanktionen. Das heisst, wenn die EU oder die USA Sanktionen gemacht hat, haben wir das indirekt können unterstützen, indem wir umgegen verhindert haben und das wäre mit dieser Initiative auch in Zukunft möglich. Ich stelle Franziska Roth einfach eine Frage. Wo der Ukraine-Krieg ausgebrochen ist, 3 oder 4 Tage nach Ausbruch des Krieges hat Joe Biden in einer Pressekonferenz gejubelt und hat gesagt, sogar die Schweiz hat ihre Neutralität aufgegeben. Ich mag mich erinnern, ich glaube am 28. Februar 2022, Frontseite New York Times, die Schweiz hat ihre Neutralität aufgegeben. Jetzt ist meine Frage, sind wir jetzt international glaubwürdiger geworden? Hat die Schweiz jetzt in ihrer traditionellen Rolle, wo übrigens auch von linken Kräften, vor allem aus der Genfer Region, wo wissen, wie wichtig die Rolle ist von der Schweiz, haben wir uns jetzt gestärkt oder haben wir uns geschwächt?
6: Wir
5: aus meiner Sicht haben wir uns ganz klar geschwächt.
6: Nein, wir haben uns ganz klar gestärkt. Denn ich lasse mir auch nicht von einem Joe Biden oder sonst einem Präsidenten sagen, wie wir die Neutralität auszulegen haben. Das ist am Bundesrat oder du und ich, wir sind in den aussenpolitischen Kommissionen. Wir haben Instrumente, um einzugreifen und können sagen, wir wollen mehr Sanktionen übernehmen oder wir wollen konsultiert werden, wir können mitreden. Aber es ist ganz klar, eine Stärkung sicherheits- und wirtschaftspolitisch ist eine Stärkung, wenn wir uns an die Seite vom Opfer mit unseren Partnerländern drumherum stellen.
4: Franziska Roth, muss auch schnell fragen, der Herr Grütter hat das angesprochen gehabt. Wenn man das jetzt eben zum Teil macht, in gewissen Konflikten Sanktionen übernimmt, zum Beispiel von der EU, und in anderen dann wieder nicht, ist man dann nicht unglaubwürdig irgendwann?
6: Nein, das ist man nicht. Was ist ja, er hat jetzt Joe Biden erwähnt, es ist auch der Putin, der sagt, die Schweiz ist nicht mehr neutral. Da sieht man, wie unterschiedlich der Begriff ausgelegt wird. Und der Begriff jetzt, so sakrosankt in die Verfassung zu schreiben, das ist nicht nur ein Handbinden von uns, das ist noch ein Maulkorb und ein Schuss ins eigene Knie. Also das verletzt uns enorm in der Glaubwürdigkeit. Und wirtschaftspolitisch ist es hochgefährlich. Denn die anderen Länder, wenn wir uns nicht diesen Sanktionen, die sinnvoll sind, anschliessen, dann müssten ja die anderen Länder befürchten, insbesondere die Unternehmen, dass man bei uns die Sanktionen, die in der EU gelten, in der Schweiz kann unterlaufen kann. Und das ist hochgefährlich. Das ist auch wirtschaftspolitisch absolut
5: bedenklich. Also, ich möchte einfach daran erinnern, oder, wenn ich heute unser Aussendepartement anschaue, die sind von morgen bis zu oben sind die am Urteilen, Verurteilen. Ich nenne das Twitter-Diplomatie. Heute müssen wir von X-Diplomatie reden. Was die zu jedem Konflikt auf der Welt tun, die unmittelbar sofort Partei ergreifen, verurteilen. Und gleichzeitig hat die Schweiz heute eine zunehmend weniger bedeutende Rolle, wenn es um Vermittlungen geht. Kürzlich war die slowenische Staatspräsidentin auf Besuch gewesen. Ich durfte dabei sein bei meinem Empfang. Sie hat von sich aus gesagt, hört mal, wie habt ihr in der Schweiz eine Ukraine-Friedenskonferenz machen im Bürgerstock, wo ihr nur eine Kriegspartei einladet? Das kann ja nicht sein. Wenn ihr doch wollt, eine Friedensvermittlung machen, müsst ihr doch beide Parteien am Tisch haben. Und das ist das, wo ich der Meinung bin, wir müssen uns wieder zurückbesinnen auf eine dauernde, nicht fallweise, nicht wie der Ignacio Cassis, der von flexibler Neutralität und aktiver Neutralität redet, sondern eine permanente, immer bewährende, bewaffnete Neutralität.
4: Herr Grütter, da vielleicht schnell eingeguckt. Realpolitische Neutralität, könnte man vielleicht auch sagen. Man muss ja sehen, die Initiative ist jetzt vor dem Hintergrund vom Krieg in der Ukraine entstanden, weil die Schweiz die Sanktionen von der EU gegenüber Russland übernommen hat. Aber letztlich, wenn die Schweiz die Sanktionen jetzt von der EU nicht übernommen hat, dann wäre das doch ein Schuss auch ins eigene Knie gewesen, weil man hat sich europaweit isoliert. In Europa hat das niemand verstanden. Vielleicht wäre die Schweiz sogar selber sanktioniert worden von den USA oder von der EU.
5: Ich bin mir nicht sicher. Es gibt eine ganz lange Liste von Ländern, die näher sind am Westen, ich habe einige Beispiele genannt vorher, wo die Sanktionen nicht übernommen haben, wo aber eine wichtige Vermittlerfunktion übernommen haben. Und die braucht es und die ist hier nicht mehr vorhanden. Und ich bin überzeugt, wie das schon im 2014 und 2015 der Fall war, wir haben es immer akzeptiert, wenn die Schweiz gesagt hat, wir bieten keine Hand und, für tätige Umgegen. Und eins muss man da auch noch sagen, wieso ist das eigentlich so schnell gekippt? Der Bundesrat hat sich zuerst korrekt verhalten und plötzlich nach 3 Tagen hat er gekippt. Der Hauptgrund sind die Schweizer Banken gewesen, die natürlich sich hinter diesen Sanktionen haben wollen verstecken, die möglicherweise in ein Problem gelaufen wären. Und dort ist der Bundesrat leider unter Druck, namentlich von der Schweizer Bank, gekippt.
4: Frau Roth, lassen wir uns da zu fest unter Druck setzen von der EU?
6: Nein, auf keinen Fall. Wir sind ein Rechtsstaat, wir sind eine Demokratie. Man bewundert uns für unser demokratisches System und wir sind dem Völkerrecht verpflichtet, wie die Länder in der EU auch. Und wenn wir jetzt einfach sagen, was die EU macht grundsätzlich und der Aggressor, ja, Tompi, der kann hier bei uns weiterhin seine Geschäfte machen, weil wir keine Sanktionen übernehmen. Man muss noch wissen, die Schweiz übernimmt selten Sanktionen gegen Länder, sondern gegen Personen und Organisationen. Das heisst, wir schauen, dass Oligarchen etc. hier nicht ihre Gelder können bei uns anlegen. Das sind wichtige Sanktionen. Das sind Sanktionen, die die Wirtschaft schützen. Das sind Sanktionen, die sicherheitspolitisch wichtig sind. Und wenn wir jetzt dort einfach sagen, wir nehmen uns daraus, dann hätten wir das Völkerrecht mit Füssen, weil wir wirklich den Aggressor schützen. Wegen dem gibt es ja auch eine Partei, die FDP, die sagt, es ist eine Pro-Putin-Initiative.
5: Gut, ich will 2 Sachen noch kurz auf das antworten. Oder natürlich heisst das nicht, dass wir so einen Krieg gutheissen. Und auch nicht, das heisst ja nicht, dass wir Partei, nicht Partei ergreifen, neutral sein, heisst natürlich nicht, dass wir etwas gutheissen, was hier passiert. Und ich will nur ein kurzes Beispiel sagen. Ich bin kürzlich in Japan gesehen. Und ich war an einem Nachtessen, gewesen, wo ein pensionierter, ein alter Professor von einer Uni in Tokio mir gesagt hat, wisst ihr, Herr Grüter, wir sind Ihnen bis heute dankbar. Im Zweiten Weltkrieg hat die Schweiz die gleiche Rolle gehabt, wie wir jetzt haben zwischen der Schweiz und dem, zwischen den USA und Iran, eine Mittlerrolle. Und da, damals, war der Aggressor Japan gewesen. Und die Schweiz war eines der wenigen Länder, wo die diplomatischen Beziehungen nie abgebrochen hat, wo immer vermittelt hat, wo immer Kanäle aufrechterhalten hat. Das ist ein gutes Beispiel, wie wir wieder zurückbesinnen zu dem.
6: Ich muss dich da wirklich unterbrechen. In dem Sinne, sie sagen, neutral sein heisst handeln. Es heisst aber nicht kriegerisch handeln, sondern es heisst handeln mit all denen, die zum Völkerrecht und zur Rechtsstaatlichkeit stehen. Und einzelne Beispiele, wo die Schweiz falsch gehandelt hat, finden zum Beispiel auch ich. Ich finde, sie sollte Sanktionen jetzt übernehmen, die gegen die grässlichen, extremistischen Siedler die EU sehr wahrscheinlich jetzt übernimmt oder verhängt. Die sollten wir übernehmen. Das ist nicht die. Leider haben wir sie noch nicht übernommen. Wir finden beide Beispiele. Die Frage ist einfach, werden wir uns einig, dass die Schweiz, wenn sie neutral ist, gleich muss handeln. Und zwar handeln geopolitisch, weltpolitisch mit den verbündeten demokratischen Partnern. Ja oder nein? Ich finde ja.
4: Das ist die Abstimmungskontroverse auf beim Radio SRF 1. Im Studio sind Franz Grüter, Nationalrat von der SVP, Franziska Roth, Ständerätin von der SP. Wir diskutieren engagiert über die Neutralitätsinitiative. Es gibt noch einen zweiten Aspekt. Da muss ich schnell einen kurzen Unterbruch machen, wo wir diskutieren, was die Initiative betrifft. Weil es geht nicht nur um die Wirtschaftssanktionen, es geht auch um den möglichen Beitritt und die Zusammenarbeit mit internationale Militärbündnisse, wie zum Beispiel der NATO. Die Initiative will, dass die Schweiz möglichst gar keinen Kontakt mehr hat, gar keine Zusammenarbeit mehr hat mit so Militärbündnissen. Frau Roth, ist das nicht gut, wenn die Schweiz militärisch unabhängig bleibt?
6: Bündnisfrei bleiben, das ist richtig, aber kooperieren und miteinander trainieren. Das ist zentral. Also das heisst nicht, wenn wir schon sagen, wir sind umgeben von befreundeten Staaten, die alles NATO-Staaten sind, die uns Werte schützen, dann können wir nicht erst dann, wenn quasi plakativ gesagt, eine Rakete auf die Schweiz zukommt, können wir dann nicht sagen, so, jetzt müsst ihr uns helfen. Wir müssen mit diesen Partnerländern können trainieren. Insbesondere in dieser ganzen Frage, wie heute die Revolution auf dem Gefechtsfeld, die zeigt, dass sie nicht mehr eigentlich Panzer, sondern dass sie hybride Kriegsführung. Und da müssen wir können kooperieren. Bündnisfrei bleiben wir, aber kooperieren und trainieren mit den Partnerländern und auch mit der NATO.
4: Herr Grüter, Sie haben es ja selber gesagt, die Welt ist viel komplexer geworden. Es gibt hybride Kriege, es gibt Cyberkriege. Die Schweiz kann doch das nicht alles allein machen. Man muss sich doch mit anderen Partnern zusammen tun und üben.
5: Also in der Initiative steht ein Satz, die Schweiz tritt keinem Militär- oder Verteidigungsbündnis bei. Punkt. Steht nichts von Zusammenarbeit. Von dem ist gar nichts erwähnt.
4: Also finden Sie das gut, zusammenarbeiten mit der NATO?
5: Ja, also ich habe ja selber viele, viele Jahre Militär gemacht. Wir haben schon damals, in den 70er, 80er Jahren, haben wir zum Beispiel kompatible Rüstungsgüter gehabt. Das ist eigentlich unbestritten, um das geht es hier gar nicht. Die Frage ist auch hier, wenn wir in einem Militärbündnis beitreten,

0: wenn wir am Schluss, Franziska Roth, wenn wir am Schluss den Schweizer Soldaten in den Leichensack heimkommen? Nein, das wollte ich nicht. Wir wollen nur, dass wir nicht Mitglied werden. Und wenn das ja so unbestritten ist, Franziska Roth, wie du jetzt sagst, dann muss ich sagen, ja, dann können wir es doch in das spricht doch nichts dagegen, dann können wir es doch in der Verfassung auch festschreiben.
1: Hast du vor der Bevölkerung Bedenken? Weil ein Beitritt zu einem Bündnis ist nicht per se einfach Aufgabe oder eine Frage oder eine Unterschrift, nachher, wie das der chaotische Trump macht, einfach per Dekret, sondern das geht bei uns der politische Weg. Du und ich, bis weit in jede Stimmbevölkerung, kann für solche Sachen diskutieren. Ich selber, wir werden bündnisfrei bleiben. Ich selber unterstütze das, dass man kooperiert mit der NATO, dass man trainiert, so weit wie möglich, als das ist. Und im Bündnisfall sind wir nicht dabei. Also die Szenarien, die dir aufzeigen, dass wir nachher hier mit Leichensack unsere Söhne und vielleicht auch Töchter wieder zurückkommen, das sind populistische Szenarien. Es tut mir leid, dass ich es hier so deutlich sage, aber das hat mit der Neutralität so im Moment überhaupt nichts zu tun, wie wir die Neutralität jetzt im Moment sehr sinnvoll anwenden, indem wir Sanktionen ergreifen und kooperieren mit der NATO.
0: Franziska Roth, ich habe nicht Angst vor der Bevölkerung, aber wenn ich sehe, was hier in Bern, im Bundesrat, im Parlament, da höre ich von morgen bis zu oben NATO-Annäherung gemeinsam, weiss ich nicht was, also am liebsten würden sie ja hier im VBS wahrscheinlich heute schon in der NATO beitreten und sie merken, dass es nicht geht. Also ich sage einfach, es ist nicht ausgeschlossen, dass das plötzlich zum Thema wird und wenn es in der Verfassung steht, dann haben wir klare Verhältnisse.
2: Franz Güter, Franziska Roth, wir sind langsam schon in die Schlusskurve gekommen. Sie haben jetzt gerade noch einen spannenden Punkt angesprochen. Man muss es in die Verfassung schreiben. Warum eigentlich? Sie sind sich ja beide einig am Anfang. Neutralität, das hat einen gewissen Wert. Das ist ein bisschen ein Interpretationsspielraum da. Warum lässt man das nicht im Bundesrat? Warum muss das so strikt, wie Sie es wollen, in die Verfassung haben?
0: Weil wir eine Verlotterung haben, weil in den letzten Jahren, vor allem nach dem Ukraine-Krieg, darum ist ja die Initiative entstanden, weil der Bundesrat den Kompass verloren hat, weil das, was früher für die Schweiz völlig selbstverständlich war, übrigens auch, ich will daran erinnern, wir sind in beiden Weltkriegen nicht eingezogen worden. Ich sage nicht, der einzige Grund sei die Neutralität. Aber die Neutralität war mitunter ein wichtiger Faktor, dass wir nicht eingezogen worden sind. Also müssen wir doch schauen, unser Job ist doch dafür zu sorgen, dass die Schweiz als Kleinstaat weiterhin Frieden hat, dass nicht plötzlich mehr eingezogen werden, die kriegerischen Aktivitäten. Und gleichzeitig, dass wir auf der Welt können einen wichtigen Beitrag leisten zur Friedenssicherung. Genau die zwei Sachen, zu denen müssen wir Sorge haben. Und das ist das, was die Initiative stärken will.
2: Eine strikte Neutralität, Frau Roth.
1: Es ist ein bisschen ein Ammenmärchen, dass man immer wieder betont, dass wir nicht in Kriege hineingezogen sind, weil wir neutral sind, sondern das hat ganz andere historische Gründe, wo man schauen kann, unter anderem auch, dass uns Geld manchmal näher gelegen ist, als Position beziehen für Opfer. Also da können wir sind beide nicht Historikerinnen und Historiker, aber wir haben beide sicher oft jetzt auch gehört in den letzten Diskussionen, dass es nicht Neutralität ist, die uns schützt. Neutralität in die Verfassung verankern ist hochgefährlich. Du selber hast gesagt, Biden hat eine Idee von einer Neutralität. Der Putin hat eine Idee, was neutral sein soll. Neutralität ist keine Zauberformel, sie ist ein Instrument. Und das Instrument muss man der Situation anpassen. Und das hat der Bundesrat in den letzten Jahren mehr oder weniger immer auch können und hat sich zudem können solidarisch zeigen mit den Opfern und mit den Partnerländern, die uns mitschützen. Also schreiben wir nichts in die Verfassung, die im Bundesrat uns allen zusammen die Hände bindet und
2: zu verbietet. Franz Grütter, Franziska Roth, es reicht noch für das letzte, für das beste Argument. Franz Grütter, warum muss man für die Initiative sein?
0: Tragen wir Sorge, dass die Schweiz nicht plötzlich in einen Krieg gezogen wird, dass Friedensvermittlung weiterhin wichtig bleibt in der Schweiz. Und Neutralität ist eines der wichtigsten Instrumente für die Schweiz, damit das gewährleistet werden kann.
2: Franziska Roth, warum muss man gegen die Initiative sein?
1: Sie tritt das Völkerrecht mit Füssen und sie verhindert, dass wir Position beziehen können. Das heisst, wir werden, wenn die durchkäme, würden wir nicht mehr unterscheiden zwischen Aggressor und Opfer. Und das ist fatal.
2: Franziska Roth, Franz Grütter, vielen Dank für das Gespräch.
0: Merci.
1: Danke.
3: 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Und hier bei SRF News geht es weiter mit Aktualität.

0: Die Nachrichten von SRF um 16 Uhr mit Juliette Schild. Im Prozess um den Bergsturz von Bondo beantragt der Staatsanwaltschaft eine bedingte Geldstrafe für die Angeklagten. Und mitten im Krieg begeht die Ukraine ihren Unabhängigkeitstag. Sie erhält Zuspruch aus Europa. Das Wetter. Heute und morgen wechseln sich Sonne und Wolken ab bei 26 Grad. Am Abend und in der Nacht kann es regnen und gewittern. Vor 9 Jahren kamen bei einem Bergsturz im bündnerischen Bergell 8 Wanderer ums Leben. Seit heute stehen 5 Personen vor Gericht wegen mehrfacher fahrlässiger Tötung. Darunter ist die Bündner Nationalrätin Anna Giacometti. Regionalredaktorin Julia Kapaul fasst den bisherigen Prozesstag zusammen.
1: Für die Bündner Staatsanwaltschaft ist klar, die Angeklagten haben die Gefahrenlage am Piz Cengalo falsch eingeschätzt. Hätten die Behörden die Wege gesperrt, wären die 8 Wanderer mit größter Wahrscheinlichkeit nicht ums Leben gekommen. Vor Gericht stehen neben der damaligen Gemeindepräsidentin von Bregaglia, Anna Giacometti, ein weiterer Vertreter der Gemeinde, 2 Mitarbeitende des kantonalen Amts für Wald- und Naturgefahren sowie ein externer Geologe. Der zuständige Staatsanwalt sagte vor Gericht, es habe mehrere Vorboten gegeben, die auf einen Bergsturz in den nächsten Tagen hindeuteten oder ein solcher zumindest nicht hätte ausgeschlossen werden dürfen. Für ihn komme als Strafmaß eine bedingte Geldstrafe in Frage. Am ersten Prozesstag äußerte sich einzig Nationalrätin Anna Giacometti persönlich. Sie habe den Fachleuten des Kantons vertraut und sich auf ihre Empfehlung gestützt. Alle anderen Angeklagten verwiesen auf die Plädoyers ihrer Anwälte. Geäußert hat sich auch der Anwalt der Angehörigen der Todesopfer. Der Bergsturz sei nicht vermeidbar gewesen, der Tod der 8 Wanderer aber schon. Über allfällige Schadenersatzforderungen würden die Angehörigen erst nach dem Prozess entscheiden.
0: Julia Kapaul hat berichtet. Der Prozess in Pontresina ist auf 3 Tage angesetzt. Das Urteil wird am 4. September erwartet. Weil es in der Schweiz weiter trocken ist, hat der Bund die Regeln für Biolandwirtschaftsbetriebe gelockert. Sie dürfen ihren Tieren im laufenden Jahr ausnahmsweise bis zu einem Fünftel konventionelles Futter geben, also nicht biologisches Futter. Der Bund schreibt, die Trockenheit habe in diesem Sommer zu erheblichen Ernteausfällen geführt, etwa bei Gras. Und dies stelle zahlreiche Biobetriebe vor große Herausforderungen. Die Lockerung gilt für Raufutter, also etwa für Heu und Stroh. Zuvor hat schon die Organisation BioSwiss ähnliche Lockerungen bekannt gegeben. 35 Jahre ist es her, seit sich die Ukraine von der Sowjetunion gelöst hat. Anlässlich dieses Unabhängigkeitstags sind zahlreiche Staats- und Regierungschefs nach Kiew gereist, mitten im Krieg gegen Russland. Und so geht es heute weniger ums Feiern als um die Zukunft der Ukraine. Tobias Meyer.
2: Russland habe unterschätzt, wie entschlossen die Ukraine um ihre Unabhängigkeit kämpfe, erklärte der ukrainische Präsident Volodymyr Zelensky. Die Ukraine wolle Frieden, sei aber nicht bereit, sich zu ergeben. An seiner Seite standen unter anderem EU-Ratspräsident Antonio Costa und der britische Premierminister Andy Burnham. Burnham sicherte der Ukraine seine volle Unterstützung zu, trotz Drohungen aus Russland.
3: Despite Russia's outrageous threats to my country, we will continue our support for Ukraine's defense.
2: Konkret will Großbritannien der Ukraine dabei helfen, Marschflugkörper im eigenen Land herstellen zu können. EU-Ratspräsident Antonio Costa warb währenddessen für einen EU-Beitritt der Ukraine. Die Erweiterung sei geopolitisch notwendig, auch wenn der Prozess anspruchsvoll sei. Die Zukunft der Ukraine in der EU sei die beste Garantie für Sicherheit und demokratische Stabilität, sagte Costa, für die Ukraine, aber auch für Europa insgesamt.
0: Noch weitere Meldungen aus dem Ausland. Die israelische Armee hat laut eigenen Angaben 2 weitere Hamas-Mitglieder getötet, die am Terrorangriff vom 7. Oktober 2023 beteiligt gewesen sein sollen. Die Armee schreibt, die beiden seien in der Nacht im zentralen Gazastreifen getötet worden. Am Wochenende sei ein Hamas-Mitglied getötet worden. Und in Syrien ist eine weitere hochrangige Person aus der Zeit der Regierung von Bashar al-Assad verurteilt worden. Ein Gericht verurteilte einen Religionsvertreter, einen ehemaligen Großmufti, zu einer lebenslangen Haftstrafe wegen Kriegsverbrechen und Verbrechen gegen die Menschlichkeit. Er galt als Unterstützer des ehemaligen Machthabers al-Assad. Die Börsendaten von SIX. Der Swiss Market Index liegt im Moment bei 14.427 Punkten. Das ist ein Minus von 0,2%. Der Dow Jones Index in New York steigt um 0,3%. Der Euro wird zu 93,59 Rappen gehandelt. Der Dollar zu 80,22 Rappen. Soweit die Meldungen. Und noch die Wetteraussichten. Heute und morgen ist es trotz einiger Wolkenfelder zeitweise sonnig. Gegen Abend und in der Nacht ziehen Platzregen und Gewitter auf. Auch morgen gibt es, vor allem über den Bergen, einzelne Regengüsse und Gewitter. Die Temperaturhöchstwerte liegen an beiden Tagen bei 26 Grad. Das waren Nachrichten von Radio SRF. Verantwortlich Sandro Peter.
4: Ja, hallo und guten Nachmittag. Wir haben hier gleich noch viele weitere spannende News-Themen für Sie bereit. Unter anderem geht es hier gleich um einen außergewöhnlichen Gerichtsfall rund um eine Ausbürgerung und auch um die Cybersicherheit in der Schweiz. Obwohl sich hier die Lage etwas entspannt, mahnt der Bund nämlich weiterhin zur Vorsicht. Im Studio an diesem Nachmittag für Sie sind SRF-News-Redaktorin Rina Telli.
5: Hallo.
4: Und ich, Romana Kaiser. Schön sind Sie hier. Damit der Staat einem Schweizer Doppelbürger oder einer Schweizer Doppelbürgerin den Schweizer Pass entziehen kann, dafür braucht es gute Gründe. Etwa wenn die betroffene Person terroristische Aktivitäten unterstützt hat. Ein Urteil in einem solchen Fall hat jetzt das Bundesverwaltungsgericht gefällt. Es entzieht einem Mann wegen Terrordelikten das Schweizer Bürgerrecht. Und der Fall ist bemerkenswert, denn der Betroffene wurde nicht in der Schweiz verurteilt und er könnte jetzt staatenlos werden. Die Hintergründe gibt es jetzt von Inlandredaktor Elmar Plotzer.
6: Es geht um einen heute 36-jährigen Mann, der in Bosnien-Herzegowina geboren und als Kind in der Schweiz eingebürgert wurde. Vor 5 Jahren wurde er in Frankreich zu einer mehrjährigen Haftstrafe verurteilt, weil er Vorbereitungen für Terrorhandlungen unterstützt hatte. Er hatte nämlich mehrere Propagandakanäle für die Terrororganisation Islamischer Staat betrieben und war dabei, neue Mitglieder für den IS zu rekrutieren. Kurze Zeit nach dem Urteil in Frankreich wurde auch das Staatssekretariat für Migration in Bern aktiv. In Absprache mit den zuständigen Aargauer Behörden verfügte es, dem Mann das Schweizer Bürgerrecht zu entziehen, weil er ein schweres Verbrechen begangen habe und dem Ansehen der Schweiz schwer geschadet habe. Doch der Verurteilte wehrte sich gegen den Entzug des Schweizer Bürgerrechts. Dies sei ein schwerer Eingriff in sein Privat- und Familienleben, argumentierte er. Außerdem sei es eine unzulässige doppelte Strafverfolgung, denn er sei für seine Taten ja bereits in Frankreich verurteilt worden. Außerdem drohe er staatenlos zu werden, weil er nicht mehr bosnischer Staatsbürger sei. Das Bundesverwaltungsgericht stützt jetzt aber die Position der Schweizer Behörden. Von einer doppelten Strafverfolgung könne keine Rede sein, denn eine Ausbürgerung sei eine verwaltungsrechtliche Handlung, keine strafrechtliche. In seinem Fall sei auch das Risiko in Kauf zu nehmen, dass er staatenlos werde, befindet das Gericht, denn er habe ja freiwillig seine bosnische Staatsbürgerschaft aufgegeben, obwohl er vom Verfahren in der Schweiz wusste. Möglicherweise war der Verzicht auf die bosnische Staatsbürgerschaft also eher ein Trick, um das Verfahren in der Schweiz zu blockieren. Das Bundesverwaltungsgericht räumt ein, dass der Entzug des Schweizer Bürgerrechts das Privat- und Familienleben des Betroffenen tangieren kann. Aber angesichts der Vorgeschichte sei die Sicherheit der Schweiz höher zu gewichten und diese Maßnahme zulässig und verhältnismäßig. Trotz der besonderen Umstände hat sich das Bundesverwaltungsgericht also für eine strenge Linie entschieden. Das Urteil kann noch ans Bundesgericht weitergezogen werden. In den letzten 10 Jahren hat das Staatssekretariat für Migration bei 7 Doppelbürgern wegen Terrorunterstützung den Entzug des Schweizer Bürgerrechts verfügt.
4: Das war der Beitrag von Inlandredaktor Elmar Plotzer. Und wir schauen jetzt ins Netz. Denn die Cyberbedrohung in der Schweiz, die bleibt weiterhin hoch. Das zeigen aktuelle Zahlen des Bundesamts für Cybersicherheit. Rina Telli.
5: Kriminelle Machenschaften im Netz, damit haben wohl einige von uns wohl oder übel eigene Erfahrungen sammeln müssen. Es gab mehr als 27.000 Meldungen über Angriffe, versuchten Datendiebstahl und andere Betrugsmaschen. Das meldet das Bundesamt für Cybersicherheit fürs erste Halbjahr 2026. Das sind zwar weniger als im ersten Halbjahr 2025, für die Behörden ist das aber kein Grund zur Beruhigung. Das gilt auch für Cyberangriffe auf kritische Infrastruktur und betrügerische Anrufe im Namen von Behörden.
4: Unsere Inlandredaktorin Christine Wanner hat sich diese Zahlen zur Cybersicherheit in der Schweiz und diese verschiedenen Betrugsmaschen heute noch etwas genauer angeschaut. Hier kommt ihr Beitrag.
7: Das Telefon klingelt. Es ist angeblich die Polizei oder the Federal Police Department. Solche Anrufe erfolgten im Schnitt über 400 Mal pro Monat in der ersten Jahreshälfte. Spoofing heißt dieser Betrugsversuch per Anruf im Namen von Behörden mit scheinbar korrekter Schweizer Telefonnummer. Doch diese kann seit Sommerbeginn nicht mehr vorgegaukelt werden und so gab es bei dieser Masche im Juli einen Einbruch um 75%. Das zeigen die Zahlen des Bundesamts für Cybersicherheit. Direktor Florian Schütz erklärt:
8: Wir haben Gruppierungen, die stark regional oder geografisch konzentriert sind, die gleiche Technologie verwenden. Und wenn man da natürlich diese Technologie sperren kann, also wenn man die kennt, dann sind gleich sehr viele Akteure weg. Deshalb sehen wir einen großen Rückgang. Das wird einen bleibenden Effekt haben. Das heißt, es wird für die Angreifer schwierig, aber null wird es nicht.
7: Das sind gute Neuigkeiten, doch für die Verantwortlichen kein Grund, bei der Bedrohung aus dem Cyberraum zu entwarnen.
8: Also was wir sehen, ist wirklich, dass KI immer mehr eingesetzt wird, um Videos oder auch Bilder zu fälschen oder auch Sprache zu fälschen. Entsprechend auch der Fake-Investitionsbetrug, der immer noch sehr hoch ist, aber dann auch Erpressungsmaschen mit gefälschten Bildern von einzelnen Personen in kompromittierenden Kontexten.
7: Cyberkriminelle schaffen die perfekt zugeschnittene Betrugsmasche. Etwa die Traumstelle auf LinkedIn, vermittelt durch einen Headhunter, der zum Online-Bewerbungsgespräch lädt. Ein technisches Problem tritt auf, das behoben werden soll, und so gelangt Schadsoftware auf die Computer der Opfer oder ins Netzwerk ihrer Arbeitgeber. Cyberkriminelle gehen oft über Microsoft 365-Anwendungen vor, über echte Mailkonten oder als vorgetäuschter IT-Support, der ein Sicherheitsupdate installieren muss. So gelingt es, Systeme lahmzulegen oder Finanztransaktionen auszulösen. Auf kritische Infrastruktur erfolgten im ersten Halbjahr täglich Angriffe. Rund 200 Meldungen sind beim Bundesamt für Cybersicherheit eingegangen, so viele wie im ganzen letzten Jahr. Direktor Florian Schütz.
8: Es gibt permanent Angriffe, es gibt permanent Ransomware-Angriffe, es fließen Informationen über Cyberangriffe ab, das muss man ernst nehmen. Und ich denke, es ist nur eine Zeitfrage, bis wieder etwas Größeres passiert.
7: Am häufigsten waren Verwaltungen betroffen, gefolgt von der IT- und Telekombranche, der Forschung und Bildung, dem Finanz- und Versicherungs- sowie dem Energiesektor.
4: Das ist der Beitrag von Inland-Redaktorin Christine Wanner. Jetzt geht es um Ultra-Fast-Fashion. Das ist das Geschäftsmodell, mit dem der chinesische Online-Händler Shein nächste Woche an die Börse geht. Shein, kennen Sie vielleicht, das Unternehmen stellt Kleidung schnell und günstig in China her und verschickt sie von dort einzeln in Kleinsendungen nach Europa. Auch in der Schweiz kann man bei Shein online einkaufen. Aber dieses Geschäftsmodell, diese Ultra-Fast-Fashion, das hat seinen Preis für die Kundinnen und Kunden auf der einen Seite, aber auch für die Näherinnen und Näher in China. Was die größten Kritikpunkte an Shein sind, das hat Susan Stöckl unseren China-Korrespondenten Samuel Emch gefragt.
9: Es geht natürlich um die Arbeitsbedingungen, unter welchen diese Produkte, die dort verkauft werden, hergestellt wurden. Das ist das Erste. Um die Qualität geht es auch noch. Also kann etwas qualitativ hochstehend sein oder dieselbe Qualität haben wie ein T-Shirt oder ein Hemd, das ähnlich aussieht und ebenfalls aus China kommt. Also das sind, glaube ich, die zwei Hauptpunkte. Qualität und Arbeitsbedingungen.
4: Dann bleiben wir doch direkt mal bei den Arbeitsbedingungen. Du hast Arbeiterinnen und Arbeiter besucht, die für Shein produzieren. Vielleicht kannst du uns mal einen Einblick geben. Wie geht's denen?
9: Das ist eine Frage, die muss man natürlich schauen, aus welcher Perspektive man die beantworten will. Aus einer Schweizer Perspektive würde man sagen, ja, da würde ich wohl nie irgendwo arbeiten in einer solchen Fabrik oder einem Sweatshop, in dem Kleider produziert werden von Shein. Aus chinesischer Perspektive muss man sagen, ja, jetzt rein, wenn man zum Beispiel die Entlöhnung anschaut, die verdienen oft mehr als zum Beispiel Fabrikmitarbeiterinnen und Mitarbeiter. Sie verdienen auch deutlich mehr als zum Beispiel Kleinbauern auf dem Land. Nichtsdestotrotz, die Arbeitsbedingungen, die sind unglaublich hart. Also da wird in der Regel 6 Tage die Woche gearbeitet, 10 bis 12 Stunden am Tag, unter hohem Druck, auch die Atmosphäre. Also ich war in solchen Sweatshops, die sind klein, die sind staubig. Da werden Aufträge sehr kurzfristig erledigt und eben über Nacht abgewickelt. Das gibt einen gewissen Druck. Und es gibt auch einen Druck auf den Lohn. Explizit haben mir das viele Arbeiterinnen und Arbeiter gesagt. Man kann das auch erleben. Das sind so Villages, nennt man die. Dörfer ist eigentlich ein Stadtteil, ganz im Süden in der Stadt Guangzhou. Da werden Zehntausende Näherinnen und Näher angestellt, eben in kleineren und größeren so Nähateliers, könnte man schön sagen. Sweatshops wäre, glaube ich, ein bisschen der negativere Ausdruck, aber eben, die werden dort angestellt und zwar sehr oft temporär. Da gibt es einen großen Marktplatz, da hat es viele Näherinnen und Näher am Morgen und dann kommen Fabrikbosse und Chefin auf den Platz mit irgendeinem T-Shirt, einer Jacke, einem Rock und zeigen den herum, den Näherinnen und Näher, die nehmen den in den Hand und untersuchen ganz genau, okay, was hat es für Nähte, was hat es für Schnitte. Und dann sagt der Fabrikboss, ja, okay, ich zahle dir irgendwie 12 Rappen oder 50 Rappen für dieses Teil. Und dann wird verhandelt und gesagt, ja, nee, das hat einen komplizierten Schnitt oder da hat es noch eine zusätzliche Tasche, da brauche ich ein bisschen mehr für. Und eben dieser Preis pro Stück, der ist offenbar zurückgegangen. Das haben mir sehr viele Näher und Näherinnen dort gesagt, auf diesem Marktplatz.
4: Mhm. Du hast vorhin auch noch einen zweiten Punkt angesprochen, die Qualität, eben wenn man ein T-Shirt ja für 1 oder 2 Franken kauft oder eben dann für 10 oder 20 Franken. Wie sieht es denn da mit der Qualität aus?
9: Die leidet ganz offensichtlich. Das ist klar, das haben mir auch Hersteller von Kleidern und anderen Produkten vor allem auch gesagt. Also das macht ihnen zum Teil auch Sorgen. Da kommt vorwiegend der Druck, der kommt von den Plattformen. Die wollen möglichst günstige Produkte auf ihrer Plattform haben und deshalb drücken sie die Produzentinnen und Produzenten, die eben diese Produkte herstellen und sagen, hey, du musst günstiger werden und da leidet dann schlussendlich auch die Produktion. Also ich habe zum Beispiel einen Produzenten von Küchenmaterial getroffen, der hat gesagt, ja, eigentlich will er gute Qualität herstellen, aber mit dem, was er noch kriegt auf der Plattform und diesen Druck, den er erhält, da muss er runtergehen und da leidet dann auch die Qualität. Und er findet das schade, weil das quasi dann den Stereotypen bestärkt, dass China nur Billigware herstellt, die schlechte Qualität hat. Dabei könnten sie eigentlich auch sehr gute Qualität herstellen und der Preis wäre aber dann deutlich höher.
4: Und das eine ist ja die Qualität, das andere ist ja auch der Sicherheitsaspekt. Eben auf Shein kann man nicht nur Kleider kaufen, die dann je nachdem passen oder vielleicht auch nicht passen, sondern auch andere Dinge wie zum Beispiel Spielzeuge, wo es dann wirklich teils gefährlich werden kann, wenn zum Beispiel Kinder irgendwelche Teile verschlucken oder sowas.
9: Das ist genauso. Das geht dann auch eben in den Bereich des Kostendrucks hinein. Da wird natürlich nicht sehr eingeschaut, wie gut dass diese Produkte wirklich sind. Es werden dann auch Produkte hergestellt, die eben gewisse Stoffe enthalten, die in einer Menge vorkommen, die nicht vorkommen sollen oder auch eben gar nicht in diesen Produkten sein soll. Das ist eine gewisse Konsequenz aus diesem Kostendruck, das kann man ganz klar sagen. Ich habe auch Produzenten getroffen, die sagen, ja, eben eigentlich müssten wir gewisse Zertifikate haben, um da zu verkaufen und unsere Produkte zu bewerten auf diesen Plattformen wie Shein. Und da der Druck so hoch ist, ist halt die Tendenz so, dass man, anstatt dass man diese Zertifikate legal erwirbt, das kostet Tausende von Franken umgerechnet, dass man einfach nach Hongkong geht und ein Fake-Zertifikat kauft und das dann auf die Plattform stellt.
4: Das war China-Korrespondent Samuel Emch. 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Jetzt haben wir 16:40 an diesem Montagnachmittag und damit würde ich sagen, Zeit für einen Blick aufs Wetter. Es war ja ein ziemlich sonniger Montag heute, aber wenn ich jetzt da so rausschaue, dann wird es langsam ein bisschen grauer, windiger und uns dürfte ein nasser Abend bevorstehen, Gaudenz Fluri.
10: Ja, die Wolken da über dem zentralen Mittelland, die sind eher so ein kleiner Vorbote, die ziehen nochmals Richtung Osten ab, dann wird es noch einmal recht sonnig vielerorts heute Abend. Lokal kann es aber schon mal einen Platzregen oder ein Gewitter geben, aber vor allem dann in der Nacht, da erwarten wir Platzregen und Gewitter und zum Teil auch kräftige Gewitter sind da möglich, vor allem auf der Alpen-Südseite. Lokal kann es aber auch auf der Alpen-Nordseite doch ordentlich zur Sache gehen heute Nacht.
4: Also eine stürmische Nacht steht uns bevor und stürmisch soll es auch sonst noch werden. Diese Woche am Donnerstag zieht ein Föhnsturm auf, hast du mir erzählt. Und das ist eher selten im August, oder?
10: Genau, im August gibt es nicht allzu oft Föhn. Wenn wir die Statistik anschauen von den Föhnstunden, dann ist das der April eigentlich der Monat, der am häufigsten den Föhn bringt. Juli und August sind selten mit Föhn unterwegs. Aber jetzt am Donnerstag, da zieht ein Föhnsturm auf. Im Laufe des Donnerstags zieht er an. Den Höhepunkt, den erwarten wir in der Nacht auf den Freitag. Am Freitag beendet dann eine Kaltfront diesen Föhnsturm schon wieder. Aber das heisst, wirklich in der Nacht auf den Freitag geht es in den Föhntälern ordentlich zur Sache. Und nicht nur in den Föhntälern. Im Sommer kann der Föhn oft sehr weit Richtung Norden ins Flachland rausziehen. Auch bis zum Bodensee raus ist durchaus möglich, dass da der Föhn kommt. Oder man könnte ihn auch am Zürichsee, vielleicht sogar am Greifensee spüren. Das dann eben vor allem in der Nacht auf den Freitag.
4: Und wenn ich das richtig im Kopf habe, dann gibt es ja Föhnstürme, vor allem auch dann, wenn es warm ist, oder? Habe ich das richtig gelernt? Weil ich mich nicht natürlich wundere, abgesehen von Gewitter und Sturm, wie sieht es denn aus mit dem Badewetter in den nächsten Tagen?
10: Ja, das bekommen wir auch noch. Schon morgen haben wir 26 Grad und am Nachmittag doch ziemlich sonniges Wetter und dann Mittwoch sind es 28 bei viel Sonnenschein. Am Donnerstag dann 30 oder sogar bis gegen 32 Grad. Also ich würde mal sagen, mindestens Mittwoch und Donnerstag gibt es Badewetter, eben am Donnerstag dann abgesehen halt vom Föhnsturm, aber der kommt erst am Abend so richtig kräftig auf. Von dem her Mittwoch, Donnerstag, zwei Badetage.
4: Das die Live-Informationen aus der SRF-Meteo-Redaktion. Das war Meteo-Redaktor Gaudenz Fluri. 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
4: Genau, und da sind Sie jetzt. Das ist 16.23 Uhr bei SRF 4 News an diesem Montagnachmittag. Und eines der Themen heute, das spielt sich gerade im Kanton Tessin ab. Die Wahrzeichen von Bellinzona, der Hauptstadt, das sind drei Burgen, die hoch über Bellinzona thronen. Jetzt will die Stadt das UNESCO-Weltkulturerbe besser vermarkten und künftig auch mehr Einnahmen generieren. So soll etwa der Zugang in die Hofanlage des Castel Grande künftig kosten. Aber dagegen regt sich jetzt Widerstand, Rina Telling.
5: Ja, fast noch mehr zu reden gibt aber, wie die historische Burganlage künftig heißen soll. Die Stadt will das Wahrzeichen als Fortezza vermarkten. Die Gegnerinnen und Gegner halten am Namen Castelli fest, weil das sei schöner. Also, Fortezza oder Castelli ist die Frage, Festung oder Burgen?
4: Und über genau diese Frage entscheidet jetzt das Stimmvolk des Kantons Tessin. Tessin-Korrespondent Ivan Satoro nimmt uns mit an den Ort des Geschehens nach Bellinzona und mitten rein in die emotionalen Diskussionen.
17: Auf dem Castel Grande in Bellinzona genießen Touristinnen und Touristen die Aussicht über die Tessiner Hauptstadt und die imposante Burganlage. Beispielsweise Ronald aus Holland. Auf die Frage, ob es sich eher um eine Festung oder eine Burg handle, sagt er blitzschnell:
18: It's a castle. It's a big castle.
17: Und auch Hanni aus Chur findet den Begriff Burg oder eben Castello passender.
19: Ja, Castello gefällt mir jetzt gleich ein bisschen besser mit der Festung.
17: Und was meint die Tessinerin Rosanna? Fortezza oder Castello?
20: Ma io penso che erano Castello e Fortezza nello stesso tempo.
17: Sie glaube, die Anlage sei beides gewesen, Festung und Burg. Und genauso sieht es auch Bellinzonas Stadtpräsident Mario Branda. Er wirbt für die Vorlage, mit der das UNESCO-Weltkulturerbe aufgewertet werden soll. Schließlich bestehe die Anlage nicht nur aus den drei Burgen, dazu gehörten auch die Mauern und Befestigungsanlagen. Zusammen bildeten sie eine Festung. Und genau als solche werde das Welterbe auch von der UNESCO verstanden. Nach Bellinzona kommt man nicht einfach, um eine Burg zu besichtigen, wie es sie vielerorts gibt in der Schweiz oder auch anderswo in Europa, sondern die Leute kommen wegen der einzigartigen Festungsanlage und des Verteidigungssystems, das einst die Alpenübergänge kontrollierte. Aber selbstverständlich könne weiterhin von den Castelli, also den Burgen von Bellinzona, gesprochen werden, sagt Branda. Wichtig sei einfach, den historischen Zusammenhang zu verstehen. Bei der Abstimmungsvorlage geht es um einen Kredit von insgesamt knapp 20 Millionen Franken, mit welchem die Anlagen touristisch aufgewertet werden sollen. Dagegen hat der ehemalige Stadtpräsident von Bellinzona, Brenno Martignoni, über 4000 Unterschriften gesammelt, was viel ist für eine Stadt dieser Größe. Für ihn ist die Namensnennung keine Nebensache.
21: Come dicevano già gli antichi, in nomen omen, cioè nel nome il destino.
17: Denn wie schon die Alten sagten, in nomen omen, im Namen liegt das Schicksal. Und in all den Jahren war die Bezeichnung immer ganz klar, Castelli und nicht Festung. Diese Identifikation muss nicht nur beibehalten, sondern auch geschützt werden.
21: Ma anche non soltanto mantenuta, salvaguardata pure.
17: Martignoni stört sich aber auch daran, dass gewisse Bereiche künftig kostenpflichtig werden. Zum Beispiel der Zugang in den Innenhof des Castel Grande. Das widerspreche der Idee von früher. Als ehemaliger Stadtrat für Kultur und Tourismus war Martignoni verantwortlich für das Konzept, die Burgen zu städtischen Räumen zu machen, zum Beispiel die Piazza in den Innenhof des Castel Grande zu verlegen.
21: Cioè, praticamente portare la piazza di Bellinzona ai Castelli.
17: Was auch bedeutet, der Zugang müsse absolut kostenlos sein. Und das sei ja auch eines der Themen, über die abgestimmt werde. Ganz gratis ist der Besuch allerdings schon heute nicht. Über die Hälfte der Besuchenden zahle allerdings nichts, wegen fehlender Kontrollen. Dies werde sich in Zukunft aber ändern, sagt Stadtpräsident Mario Branda. Für die Einwohnerinnen und Einwohner der Stadt soll der Zugang zum Innenhof des Castel Grande aber gratis bleiben. Wichtig sei, dass man nun mit dem Kredit endlich der historischen Bedeutung der Burgen von Bellinzona gerecht werden könne. Es ist eine wichtige Abstimmung, um mit diesen Investitionen die Festung von Bellinzona aufzuwerten und die Geschichte unseres Gebiets, aber auch ein wichtiges Stück Schweizer Geschichte, viel besser vermitteln zu können. Die meisten Besucherinnen und Besucher auf dem Castel Grande hätten übrigens nichts dagegen, wenn sie für den Besuch etwas zahlen müssten, so wie dieser Tourist aus Süddeutschland.
22: Und ich finde es okay, für so eine Kulisse 10 Franken wäre auch noch sehr, sehr gut angebracht.
4: Das war der Beitrag aus Bellinzona von Tessin-Korrespondent Ivan Santo. Und die Abstimmung rund um diese Castelli in Bellinzona, die findet am 27. September statt. Und an diesem Abstimmungssonntag finden auch eidgenössische Abstimmungen statt. Zum Beispiel kommt dann die Neutralitätsinitiative an die Urne. Und diese Vorlage stand heute im Zentrum des Tagesgesprächs. Es gab da eine Abstimmungskontroverse mit SVP-Nationalrat Franz Grütter und SP-Ständerätin Franziska Roth. Die ganze Diskussion gibt's zum Nachhören online bei uns auf srf.ch/audio. Und hier gibt's jetzt ein kurzes News-Update mit Julia Schild.

0: Im Prozess um den Bergsturz von Bondo beantragt die Staatsanwaltschaft bedingte Geldstrafen für die 5 Angeklagten. Sie hätten die Gefahrenlage vor 9 Jahren am Piz Cengalo falsch eingeschätzt. Hätten die Behörden die Wege gesperrt, wären 8 Wanderer mit größter Wahrscheinlichkeit nicht ums Leben gekommen, so die Staatsanwaltschaft. Weil es in der Schweiz weiter trocken ist, hat der Bund die Regeln für Biolandwirtschaftsbetriebe gelockert. Sie dürfen ihren Tieren im laufenden Jahr ausnahmsweise bis zu einem Fünftel konventionelles Futter geben, also nicht biologisches Futter. Der Bund schreibt, die Trockenheit habe zu Ernteausfällen geführt, etwa bei Gras. Deshalb gilt die Lockerung für Raufutter, also für Heu und Stroh. Und die israelische Armee hat laut eigenen Angaben 2 weitere Hamas-Mitglieder getötet, die beim Terrorangriff vom 7. Oktober 2023 beteiligt gewesen sein sollen. Die Armee schreibt, die beiden seien in der Nacht im zentralen Gazastreifen getötet worden. Auch am Wochenende sei ein Hamas-Mitglied getötet worden.
1: 16:30 ist es jetzt. Das ist SRF Finews an diesem Montagnachmittag. Und wir hier bringen Sie informiert in den Feierabend. Im Studio begleiten Sie Romana Kaiser und Rina Telli.
2: Hallo.
1: Heute am 24. August ist der 35. Jahrestag der ukrainischen Unabhängigkeit. Und genau heute an diesem Datum greift die EU der Ukraine jetzt kräftig unter die Arme, und zwar bei der Verteidigung.
2: Konkret gibt die EU-Kommission 6,1 Milliarden Euro frei. Das Geld sei für neue Verteidigungssysteme wie Flugabwehr, Raketen, Munition und Radargeräte bestimmt. Damit soll die Ukraine auf die heftigeren russischen Luftangriffe reagieren können, sagt die EU-Kommission.
1: Also 6,1 Milliarden Euro gibt's von der EU für die Ukraine, für die Luftabwehr. Fragt sich, wie genau soll sie denn damit mit diesem Geld zu Waffen kommen? Das hat Daniel Hofer heute unseren EU-Korrespondenten in Brüssel, Matthias Strasser, gefragt.
3: Also dieses Geld für Rüstungsbeschaffungen heute, das ist die nächste Tranche der EU-Hilfe. Bereits früher hatte die EU ja 16 Milliarden genehmigt. Teilweise wurde dieses Geld auch schon ausbezahlt. Der Mechanismus funktioniert dann jeweils so: Die Ukraine schließt Verträge mit Rüstungsunternehmen ab, zum Beispiel über den Kauf von Flugabwehrraketen. Diese Verträge legt sie dann der EU vor und die bezahlt anschließend die Rechnung.
4: Die Ukraine hat aktuell ein akutes Problem bei der Luftabwehr gegen ballistische Raketen der Russen. Wenn sie jetzt neue Lieferverträge für Abwehrraketen abschließt, braucht es viele Monate, bis diese Raketen produziert und geliefert sind. Wie kann die Ukraine die momentane Lücke schließen?
3: Die Ukraine braucht kurzfristig vor allem die sogenannten Patriot-Raketen aus US-Produktion. Die seien nicht ausreichend verfügbar, heißt es aus Kiew. Auf die Schnelle können diese Systeme eigentlich nur verschoben werden und eben nicht neu produziert. Europäische Staaten und auch die USA, die über solche Systeme verfügen, sehen dann aber das Risiko, dass sie selber nicht mehr ausreichend gegen Bedrohungen aus der Luft geschützt seien. Die Lieferungen der Abwehrraketen aus den USA, die wurden zuletzt auch deshalb reduziert, weil dort die Lagerbestände deutlich zurückgegangen sind aufgrund der Einsätze im Nahen Osten. Und auch zu diesen benötigten Sicherheitsreserven, da muss man dazu sagen, das ist natürlich Ansichtssache, eine Frage der Gewichtung. Der ukrainische Präsident Zelensky, der hat letzte Woche die USA gebeten, seinem Land 5% der US-Patriot-Raketen zu verkaufen. Damit, so Zelensky, würde man durch den Winter kommen.
4: Es gibt neben dem US-amerikanischen Patriot-System auch europäische Alternativen. Können die der Ukraine aktuell weiterhelfen?
3: Nur teilweise und vor allem nicht sofort. Es gibt die deutschen Abwehrraketen Iris-T, die bieten aber keinen Schutz gegen diese ballistischen Raketen. Dann gibt es ein norwegisch-US-amerikanisches System mit einem ähnlichen Problem. Aus Frankreich und Italien gibt es ein System mit dem Namen SAM-T, das aber eine geringere Reichweite hat und das auch noch dazu sehr teuer ist. Gleichwohl hat der französische Präsident Macron am Wochenende erst weitere Lieferungen dieses Systems angekündigt. Und dann will die Ukraine ja auch noch selber Systeme entwickeln. Unter dem Namen Freya läuft das. Das Problem, das ist überall dasselbe. Alle Alternativen zu Patriot sind nicht gleich effektiv und sie sind vor allem nicht schnell genug in ausreichender Zahl verfügbar.
4: Insgesamt kann man den Eindruck gewinnen, die USA haben die Ukraine militärisch lange entscheidend unterstützt. Jetzt kommt diese Unterstützung nicht mehr im selben Ausmaß. Hat Europa die Fähigkeit, die amerikanische Militärhilfe 1:1 zu ersetzen?
3: Europa kann diese Hilfe vielleicht im Umfang ersetzen, aber im Moment eben nicht in der militärischen Qualität. Europäische Staaten unterstützen die Ukraine heute schon sehr stark. Das zeigen die Erhebungen des Kieler Instituts für Weltwirtschaft. Zusammengenommen zahlen sie sogar noch mehr als die USA für militärische Hilfe. Und da gibt es jetzt auch noch eine Verschiebung hin nach Europa in den letzten Monaten. Und dann leisten sie ja auch noch, vor allem im Falle der EU, zivile Hilfe, die dann noch dazu kommt. Aber das alles ist eben Hilfe, die, wenn man es einmal militärisch formulieren möchte, die im Feld, in der Luft über der Ukraine nicht die kurzfristig benötigte Wirkung entfalten kann.
1: Das die Einordnungen von EU-Korrespondent Matthias Strasser aus Brüssel. Wir wechseln nach Thailand. Wer an Thailand denkt, der oder die denkt wohl eher an Strände, Palmen und heiße, scharfe Curries, meine ich, und weniger an Bomben oder Anschläge. Aber gerade im äußersten Süden des Landes schwelt seit Jahrzehnten schon ein bewaffneter Konflikt zwischen bewaffneten Separatisten und dem thailändischen Staat.
2: Betroffen sind die Provinzen Pattani, Yala und Narathiwat. Und am Wochenende hat es dort Dutzende Brand- und Sprengstoffanschläge gegeben und die Anschläge, die waren koordiniert. Und das alles passiert ausgerechnet jetzt, nachdem erst vor wenigen Tagen die Regierung neue Ansätze für die Friedensbemühungen angekündigt hat.
1: Wir wollten heute von SRF Südostasien-Korrespondent Martin Aldrovandi wissen, was das jetzt für den Friedensprozess im Land bedeutet. Rina Telli hat ihn zuerst gefragt, was denn zu diesen Anschlägen vom Wochenende mittlerweile bekannt ist.
5: Ja, es sind ganz viele Anschläge passiert. Anschläge auf Regierungsgebäude, auf Autos, Strommasten auch und auch ein 7-Eleven-Geschäft brannte aus. Da ging ja auch ein Video viral von diesem brennenden Laden oder auch Fotos von ausgebrannten Lastwagen. Dann beschädigte eine Bombe offenbar Eisenbahnschienen, woraufhin der Zugverkehr auf der betroffenen Strecke eingestellt werden musste. Bei den Anschlägen kam zum Glück niemand ums Leben, aber drei Personen wurden verletzt. Zwischenzeitlich gab es in Narathiwat, also in der Provinz, die besonders stark betroffen war, auch eine Ausgangssperre. Diese ist inzwischen aber wieder aufgehoben worden.
2: Diese Attacken, die waren erstaunlich gut koordiniert. Bislang hat sich aber niemand dazu bekannt. Wer wäre denn überhaupt dazu in der Lage?
5: Ja, das ist oft so, dass sich nicht sofort eine Gruppe zu solchen Anschlägen bekennt. Es wird aber angenommen, dass es sich um die BRN handeln könnte. Das ist die größte Rebellengruppe in der Region, in Südthailand. Und diese hat auch die entsprechenden Mittel, um eine solche Aktion in diesem Umfang dazu noch zu planen und auch durchzuführen. Und die BRN ist auch die Gruppe, die mit der thailändischen Regierung Friedensgespräche geführt hat. Die kommen aber nur sehr langsam bis kaum voran.
2: In der Region, also im Süden Thailands, gab es in der Vergangenheit immer wieder Anschläge. Warum gerade dort?
5: Ja, es ist ein Auf und ein Ab dieser Gewalt. Jedes Mal, wenn man denkt, jetzt hat wieder etwas nachgelassen, dann bricht die Gewalt plötzlich wieder aus. Die Region oder eben der tiefe Süden, wie man hier auch sagt, unterscheidet sich kulturell, religiös und auch sprachlich sehr stark vom restlichen Thailand. Der große Teil der Bevölkerung ist muslimisch, die Kultur ist malaiisch, die Sprache ist auch ein malaiischer Dialekt. Die Region grenzt ja auch am Staat Malaysia. Und historisch war die Region oder ein Teil der Region das Sultanat Pattani, bis es dann am Anfang des 20. Jahrhunderts Thailand sozusagen zugeschlagen wurde. Entschieden haben, dass die britische Kolonialmacht und das damalige Königreich Siam, also das heutige Thailand, und die Menschen dort wurden eigentlich nicht gefragt. Und seither ist es immer wieder zu Bestrebungen gekommen, zu mehr Autonomie und auch Unabhängigkeit von der Zentralregierung in Bangkok. Und vor etwas über 20 Jahren ist es dann zu einem Höhepunkt gekommen der Gewalt, auch mit brutaler, äußerst brutaler Unterdrückung von thailändischer Seite.
2: Was bedeutet das für die Menschen im sogenannten tiefen Süden von Thailand?
5: Viele fühlen sich politisch und kulturell vom Zentralstaat bevormundet. Die Region ganz am Rand des Landes wurde zudem wirtschaftlich lange vernachlässigt. Sie gehört heute zu den ärmeren Gegenden Thailands. Die offizielle Sprache in den Schulen und Ämtern ist thailändisch und eben nicht malaiisch. auch im tiefen Süden, wo die Bevölkerungsmehrheit ethnisch malaiisch ist, wird eben ein lokaler Dialekt eigentlich gesprochen, aber der gehört nicht zur Amtssprache. Dann ist die Region stark vom thailändischen Militär geprägt. Es gibt an ganz vielen Orten Kontrollpunkte, also sogenannte Checkpoints. Das Militär hat sehr viele Befugnisse auch und muss sich auch immer wieder Menschenrechtsverletzungen vorwerfen lassen. Und dann sprechen wir auch von rund 7.800 Toten in den vergangenen gut zwei Jahrzehnten des Konflikts auf beiden Seiten. Und das belastet natürlich die Menschen, also die Angehörigen. Ich habe mit Menschen gesprochen, die Familienmitglieder verloren haben, sei es durch Anschläge von Rebellen oder auch durch die thailändische Armee. Und ja, das prägt und traumatisiert eine Gesellschaft.
2: Die Regierung sprach erst vor kurzem über neue Ansätze für die Friedensbemühungen mit den Rebellen. Könnten die Anschläge eine Reaktion darauf sein?
5: Nun, eine Erklärung könnte sein, dass die Rebellen damit ihre militärische Handlungsfähigkeit zeigen wollten, also mit der Botschaft, dass man sich die Bedingungen für einen Frieden jetzt nicht von Bangkok diktieren lässt oder beziehungsweise, dass sie imstande sind, die Region jederzeit wieder zu destabilisieren. Dann werden die Anschläge auch als Versagen gesehen der Sicherheitsbehörden. Offenbar soll es Informationen, Geheimdienstinformationen gegeben haben, dass Attacken bevorstehen. Das ist jetzt irgendwie nicht ganz klar. Das Militär bzw. die Regierung, die spielen solche Anschläge in der Regel herunter und bezeichnen sie einfach als Straftaten, also als kriminelle Aktivitäten und versuchen ihnen dann auch jegliche Legitimität abzusprechen. Und so haben sie gesagt, also das Militär hat gesagt, die Anschläge seien einfach eine Vergeltung gewesen dafür, für Behördenrazzien von kriminellen Geschäften, einschließlich des Drogenhandels, der diese Gruppen eben finanziere.
2: Was bedeutet das alles jetzt für den Friedensprozess in Thailand?
5: Ja, das ist schwierig. Was man auch sagen muss, es gibt ja schon seit Jahren Bemühungen und immer wieder neue Anläufe, aber bislang ist es eben nicht zu einem dauerhaften Frieden gekommen. Auch unter Einbeziehung des Nachbarlands Malaysia hat das bislang nicht geholfen. Viele Leute vor Ort sagen mir auch, dass sie das Gefühl haben, das drehe sich einfach im Kreis. Und dann darf man auch nicht vergessen, dass es natürlich auch Kräfte gibt, die jetzt nicht an einer großen Änderung interessiert sind der aktuellen Situation, also des Status quo. Da haben wir die ganze Militärpräsenz vor Ort, da fließt auch viel Geld hin. Und ein anderer Vorwurf ist auch, dass eben sich die Leute im Rest des Landes, im Rest von Thailand, zum Beispiel in Bangkok, eigentlich kaum für diesen Konflikt interessieren. Er ist gefühlt geografisch sehr weit weg, kulturell sehr weit weg. Und das heißt, momentan so ein dauerhafter Frieden ist wahrscheinlich nicht in Sicht.
1: Aus Thailand, das war SRF Südostasien-Korrespondent Martin Aldrovandi. 16.42 Uhr jetzt. Wir schauen an die Börsen in den USA.
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1: Die Wall Street, die ist heute eigentlich ziemlich entspannt in die neue Handelswoche gestartet. Ganz anders aber sieht es an den Anleihenmärkten aus. Die sind sehr nervös, seit Wochen schon. Grund sind unter anderem Inflationsängste, der Krieg mit dem Iran oder auch die rekordhohe Staatsverschuldung der Vereinigten Staaten. Frage jetzt live an Jens Kort in New York. Wie zeigt sich denn diese Nervosität an den Anleihenmärkten ganz konkret?
7: Ja, also ganz konkret zeigt sich, dass die Zinsen der amerikanischen Staatsschulden deutlich ansteigen. Mal ein Beispiel, die Zinsen für die 30-jährigen US-Anleihen, die hatten in der vergangenen Woche den höchsten Stand seit 19 Jahren erreicht. Und warum ist das wichtig? Nun, an diesen Zinsen berechnet sich unter anderem auch, was Amerikaner zum Beispiel für Hypotheken bezahlen müssen. Die haben teilweise schon wieder Werte von bis zu 7% an. Genommen. Das kann man sich wahrscheinlich kaum vorstellen, dass man als Hypothekarzins 7% bezahlen muss. Also insofern hat das ganz reale Auswirkungen und eben diese Zinsen für die amerikanischen Staatsanleihen, die sind auf den höchsten Stand seit Jahren gestiegen.
1: Also ziemlich angespannte Lage. Jetzt hat ja US-Finanzminister Scott Bessent letzte Woche schon versucht, am Anleihenmarkt einzugreifen, dort etwas für Ruhe zu sorgen. Hat das irgendetwas gebracht?
7: Letztendlich nur sehr, sehr kurzfristig. Was der amerikanische Finanzminister gemacht hat, ist, er hat ein Aufkaufprogramm von Staatsanleihen verdoppelt. Also sprich, die amerikanische Regierung, das amerikanische Finanzministerium hat angekündigt, Staatsschulden sozusagen aufzukaufen. Und da kommt dann das alte Spiel von Angebot und Nachfrage zum Tragen, wenn der amerikanische Staat also mehr Staatsanleihen kauft, dann steigen die Preise für die Staatsanleihen auf der einen Seite und auf der anderen Seite sollten die Zinsen dann fallen. Das hat kurzfristig funktioniert für einen Tag, aber bereits am Donnerstag ging es mit den Zinsen der Staatsanleihen wieder nach oben. Also letztendlich ist diese Maßnahme von Finanzminister Scott Bessent zumindest mal für den Moment verpufft.
1: Ganz fragt sich schon, oder? Ich meine, wie will denn der Staat überhaupt die eigenen Schulden zurückkaufen? Wie soll das gehen?
7: Ja, und eben die Staatsschulden insgesamt belaufen sich jetzt eben zum ersten Mal in der Geschichte auf über 40.000 Milliarden Dollar, über 40 Billionen Dollar. Das also die Staatsschulden in den USA und alleine der Schuldendienst. Also um die Zinsen für diese Schulden zu begleichen, muss der amerikanische Staat jedes Jahr über 1 Billion Dollar, also über 1.000 Milliarden Dollar zahlen. Das sind also pro Tag rund 2,5 Milliarden Dollar. Pro Tag, wie gesagt, die nur für den Schuldendienst geleistet werden sollen. Nun ist aus dem Umkreis von Scott Bessent zu hören, dass eine Überlegung, um diese Kaufprogramme zu finanzieren, sein könnte, das sogenannte Treasury General Account anzuzapfen. Das beläuft sich auf rund 950 Milliarden Dollar. Was ist dieses General Account? Das ist eine Art Girokonto, eine Art Notgroschen, der sozusagen vom Finanzministerium zusammen gelegt wird, bei der amerikanischen Notenbank geparkt wird. Und nun gibt es also aus dem Umkreis von Scott Bessent Überlegungen, ob dieses Geld zum Teil genutzt werden könnte, um eben Anleihen zu kaufen. Ob das tatsächlich passiert, ja oder nein, ist noch nicht ganz klar. Eins ist aber klar, dieses General Account, das ist Gelder, die eingesammelt wurden über Steuerzahlungen. Also letztendlich würde das dann auf dem Rücken von amerikanischen Steuerzahlern ausgetragen, um hier sozusagen Tricks anzuwenden, um den amerikanischen Anleihemarkt zu entspannen. Aber um es vereinfacht und am Ende zu sagen, um wirklich für Entspannung am Anleihemarkt zu sorgen, da wäre es hilfreich, wenn die Schuldenlage nicht weiter explodiert, wenn zum Beispiel die ganze Eskalation in Nahost die Energiepreise nicht weiter antreiben würde, um damit dann letztendlich eben auch Inflationstendenzen zu vermeiden.
1: Das die Live-Informationen direkt von der Wall Street aus New York. Das war US-Börsenkorrespondent Jens Korte.

0: Kakerlaken. So nennt sich in Indien eine Protestbewegung von meist jungen, gut ausgebildeten Menschen. Und diese Kakerlaken, die rütteln das Land und Politik im Moment gerade ziemlich auf.
1: Angefangen hat alles mit einer Beleidigung. Der oberste Richter Indiens hatte jugendliche Arbeitslose als Kakerlaken bezeichnet und als faul. Das war im Mai. Als Antwort darauf hat sich eine satirische Protestbewegung gebildet, die Cockroach Janta Party, die Kakerlakenpartei. Wer dabei sein will, muss Kriterien erfüllen wie Arbeitslosigkeit, Trägheit und muss chronisch online sein, am besten 11 Stunden am Tag. Und da liest sich schon der satirische und verspielte Ton heraus bei dieser Bewegung. Aus Spaß ist dann aber ernst geworden. Aus dem anfänglichen Social-Media-Protest wurde im Juni und Juli eine Massendemonstration in der Hauptstadt Delhi. Zehntausende protestierten gegen Ungerechtigkeiten im indischen Bildungswesen, gegen Korruption bei Aufnahmeprüfungen für medizinische Studiengänge. Eine Forderung war, dass der Bildungsminister zurücktreten soll, und das hat er dann auch getan.
0: Und bei diesen Massendemonstrationen in der Hauptstadt Delhi, da kam es auch zu Ausschreitungen. Jetzt macht die Menschenrechtsorganisation Amnesty International der Polizei schwere Vorwürfe wegen dieser Ausschreitungen. Ende Juli war das. Daniel Hofer hat heute unsere Südasien-Korrespondentin Maren Peters in Mumbai gefragt, was denn die Vorwürfe konkret sind.
2: Die Menschenrechtsorganisation hat rund 20 Videos der Vorfälle ausgewertet, bei denen nach Polizeiangaben rund 400 Menschen verwundet worden sind, auch Polizisten, und kommt zum Ergebnis, dass die Polizei verschiedene Waffen gegen die Demonstrierenden eingesetzt hat, konkret Schrotflinten, Tränengaswerfer, Granaten, Schlagstöcke und in einem Fall auch einen Elektroschocker. Die Polizei soll zum Beispiel in 2 Fällen mit Schrotflinten wahllos in die Menge geschossen haben, an einem zentralen Platz in Delhi. Dieses Vorgehen verstoße sowohl gegen internationales Recht als auch gegen indische Polizeirichtlinien, kritisiert Amnesty International. Die Polizei in Delhi hat die Vorwürfe zurückgewiesen.
3: Die Kakerlaken-Bewegung hat bei ihren Protesten den Rücktritt des Bildungsministers verlangt, was dann auch passierte. Die Proteste aber flauten nicht ab. Warum nicht?
2: Ja, weil der Frust über die Regierung groß ist, insbesondere über die Bildungspolitik der Regierung. Premierminister Narendra Modi hat die Jugend, und das ist in Indien die Mehrheit der Bevölkerung, immer als Quelle seiner Macht bezeichnet. Aber gerade diese Jugend, die fühlt sich von ihm im Stich gelassen. Während die Regierung sich gerne mit dem starken Wirtschaftswachstum schmückt, beklagt die Jugend fehlende Arbeitsplätze und damit auch fehlende Perspektiven. Eine Studie hat vor kurzem gezeigt, dass fast 40% der Absolventinnen und Absolventen zwischen 15 und 25 Jahren arbeitslos sind. Und außerdem, Sie haben das am Anfang erwähnt, gibt es immer wieder Schummeleien und Korruption bei den hart umkämpften Aufnahmeprüfungen, nicht nur für die Mediziner. Gerade Jugendliche aus ärmeren Familien, die haben das Gefühl, dass sie nicht die gleichen Aufstiegschancen haben wie Jugendliche aus reicheren, politisch gut vernetzten Familien. Und dieser Frust ist auch nach dem Rücktritt des Bildungsministers Ende Juli geblieben. Darum hat die Kakerlakenbewegung jetzt eine neue Kampagne gestartet unter dem Motto «Fixiert die Schulen».
3: Beklagt wird der miserable Zustand der öffentlichen Schulen. Warum lassen die Behörden das zu?
2: Ja, weil öffentliche Schulen fast nur von den Kindern armer Leute besucht werden und arme Leute, oft aus unteren Kasten, also dem unteren Teil der Gesellschaft, die haben keine Lobby in Indien. Die Zentralregierung hat in den letzten Jahren mehr als 90.000 öffentliche Schulen geschlossen. Die, die übrig bleiben, sind oft in einem miserablen Zustand, ohne Schulbänke, verdreckt, mit viel zu wenig Lehrern. Da lernen Kinder also ganz wenig nur. Wer es sich also leisten kann, der schickt seine Kinder auf Privatschulen, die überall im Land neu gebaut werden. Auf dieses Bildungsdilemma macht die Kakerlakenbewegung in der neuen Kampagne aufmerksam und versucht, die Regierung dadurch erneut zum Handeln zu zwingen.
3: Und wie reagiert die Regierung von Premier Narendra Modi auf die Kakerlakenbewegung? In seiner 12-jährigen Amtszeit ist sie ja die erste größere Protestbewegung gegen ihn.
2: Ja, das stimmt. Sie hat zunächst versucht, diese Bewegung die anfangs ja auf Social Media vor allem rasant gewachsen ist, zu unterdrücken. Die Zeitung Indian Express hat herausgefunden, dass die Regierung Modi zwischen März und Juli pro Minute eine Aufforderung an Instagram, Facebook und YouTube geschickt hat, um kritische Posts dieser Kakerlaken zu blockieren. Ein neues IT-Gesetz macht das möglich und die großen Tech-Unternehmen, die ziehen in der Regel mit, weil Indien ein riesiger Markt ist. Und trotzdem konnte die Regierung die Jugendbewegung nicht stoppen. Sie hat darum eben Ende Juli der Forderung nachgegeben, den Bildungsminister zu entlassen, was sehr ungewöhnlich ist, und versucht inzwischen in ihren eigenen Posts auf Social Media die Sprache der Jugend aufzugreifen, in der Hoffnung, sie dann wieder hinter sich zu bringen.
3: Zum Schluss, wie reagiert die indische Öffentlichkeit auf die Proteste?
2: Ich würde sagen, sie schaut gespannt zu. Viele trauen sich unter der zunehmend autoritär agierenden Regierung Modi nicht mehr, ihre Meinung frei zu äußern, weil das negative Folgen haben kann. Steuerfahndungen, Anklagen oder sogar Gefängnis. Viele dürften jetzt mit einer so selbstbewussten Jugendbewegung wieder etwas Hoffnung schöpfen, dass die Regierung doch nicht so fest im Sattel sitzt, wie bisher gedacht. Aber für voreilige Schlüsse ist es noch

0: Sie ist Journalistin bei der Tessiner Zeitung.
1: Sie ist schon die dritte von total 8 Tessiner Nationalräten, die für die Kantonsregierung kandidieren. Zur Wahl stehen wird außerdem auch der FDP-Nationalrat Alex Farinelli und der SVP-Nationalrat Piero Marchesi. Dieser wird ja jetzt schon im September für den Lega-Staatsrat Claudio Zali nachrücken, der eben wegen eines Skandals zurücktritt. Und dann gibt es auch noch einen vierten Nationalrat, dessen Name immer wieder fällt. Und zwar ist das der FDP-Nationalrat Simone Giannini. Dieser, der hat aber noch nicht bestätigt, dass er auch tatsächlich zur Wahl stehen wird.
2: Aber es könnten also 4 von 8 sein, die Hälfte der Tessiner Nationalräte und Rätinnen. Warum wollen denn so viele weg aus dem Bundesparlament und stattdessen im Tessin Regierungsarbeit leisten?
1: Ja, das ist nicht ganz ungewöhnlich für Tessiner Politiker. Zum Beispiel sitzt der ehemalige Mitte-Ständerat Filippo Lombardi heute in der Stadtregierung von Lugano und auch Marina Guschetti Carobbio, die SP-Staatsrätin, die war zuvor als Ständerätin für das Tessin in Bern. Warum also so viele Politiker zurückkehren aus Bundesbern ins Tessin, das ist eine gute Frage. Ich denke eben oft hat es persönliche Gründe. Das Tessin, das ist weit weg vom Rest der Schweiz und eine berufliche Rückkehr in den Süden der Alpen, das bedeutet eben meist auch näher bei der Familie, bei den Freunden und der eigenen Kultur zu sein. Aber im Fall der Nationalräte, die in die Kantonsregierung wechseln wollen, ist das wichtigste Argument wahrscheinlich der Wechsel von der Legislative in die Exekutive. Denn ein Sitz in der Kantonsregierung, das ist ein Vollzeitjob mit großer Verantwortung und eben auch sehr vielen politischen Gestaltungsmöglichkeiten. Und im Nationalrat hingegen, da sind Greta Gysin, Piero Marchesi oder Alex Farinelli jeweils nur eine von 200 Stimmen. Natürlich gibt es da auch Fraktionen und es gibt die Tessiner Deputation, in der sich die Bundeshausparlamentarier aus dem Tessin überparteilich organisieren. Aber im Großen und Ganzen im Kanton in der eigenen Exekutive zu sitzen, das hat für viele wahrscheinlich einen sehr großen Stellenwert.
2: Also verschiedene Gründe, die da eine Rolle spielen. Kommen wir zurück auf die neueste Kandidatur von Greta Gysin, der grünen Nationalrätin. Wie groß sind ihre Chancen, gewählt zu werden?
1: Greta Gysin, sie glaubt selbst daran, dass es klappen könnte. Das hat sie diese Woche auch in der Sendung Il Quotidiano von der RSCI so gesagt.
3: Io non credo che il raddoppio sia impossibile, difficile, ma se ci crediamo e se riusciamo a mobilitare la base, il Ticino potrebbe avere il cambiamento di cui ha veramente fortemente bisogno. La mia candidatura è una candidatura di chi ci crede davvero per rinforzare l'area.
1: Ja, also sie glaube nicht, dass 2 linke Sitze unmöglich seien. Es werde schwierig. Aber wenn sie daran glaubten und die Basis mobilisieren könnten, dann könnte das Tessin den Wandel erleben, den es so dringend brauche. Und ihre Kandidatur, das sei die Kandidatur von jemandem, der wirklich daran glaube.
2: Was ist Ihre Einschätzung, Martina Kobiela?
1: Ja, aus meiner Sicht ist es eher unwahrscheinlich, dass die Grünen zusätzlich zur SP einen zweiten Sitz für die linksgrüne Liste erobern können in der Kantonsregierung. 4 der 5 Sitze in der Tessiner Regierung, die sind derzeit von den Bürgerlichen besetzt, von der FDP, der Mitte, der Lega. Und eben ab September geht einer der beiden Lega-Sitze an die SVP. Der 5. Sitz gehört bereits der SP und darauf sitzt Marina Carobbio. Kein unbekannter Name, eine bekannte, prominente Politikerin. Außerdem wird im Tessin nicht nach dem Majorzprinzip gewählt, sondern nach dem Proporzprinzip. Und dass sich da das politische Gewicht der rot-grünen Liste so stark verändert, das halte ich für unwahrscheinlich.
2: Also ist es eher noch wahrscheinlicher, dass Greta Gysin dann Marina Carobbio rauswirft?
1: Wahrscheinlicher ist es, als dass sie einer der bürgerlichen Parteien den Sitz streitig machen kann. Zumindest meiner Einschätzung nach ja. Denn Marina Carobbio, die ist wegen eines Personalentscheids im kantonalen Departement für Bildung, Kultur und Sport, dem sie ja vorsteht, in die Kritik geraten. Der Mann und die Frau, die im Jobsharing diese Position füllen sollten, die hätten nicht über ausreichende Qualifikationen verfügt. Und im Frühling hat das dann auch das kantonale Verwaltungsgericht bestätigt und die Ernennung annulliert. Es gibt nun also Stimmen, die sagen, dass Marina Corrobio von dieser Affäre so stark geschwächt ist, dass Greta Gysin eine Chance haben könnte,

0: sie tatsächlich zu ersetzen. Andererseits ist es aber auch im bürgerlichen Lager recht turbulent derzeit. Und das könnte die Machtverhältnisse dann eben doch noch verschieben zwischen den verschiedenen Parteien.
1: Das ist die Einschätzung von Martina Kopiela, Journalistin bei der Tessiner Zeitung. Und zu Gast in der neuesten Folge von «Die Woche in den Schweizer Sprachregionen» ist sie auch. Die gibt es in voller Länge zu nachhören unter srf.ch/audio. Lohnt sich zum Beispiel zum Reinhören, wenn Sie sich für Wein interessieren. Es geht nämlich auch um die Wümet in der Westschweiz und im Tessin, die wegen des heißen und trockenen Wetters teils so früh begonnen hat wie noch nie. Und jetzt ist es dann gleich 17 Uhr, Zeit fürs Info 3. Frohes Weiterhören und bis nachher.
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3: Lichtblick für Schweizer Industrieunternehmen. In den letzten Monaten wurden wieder mehr Aufträge verzeichnet, nach zuletzt schwierigen Jahren. Heute feiert die Ukraine 35 Jahre Unabhängigkeit von der Sowjetunion. Unsere Korrespondentin erzählt, wie trotz Krieg gefeiert wird. Und wer palliativ behandelt wird, möchte sich in Ruhe auf den Tod vorbereiten. Doch finanzielle Stolpersteine können Betroffene belasten, wie unsere Reportage zeigt. Dies die Themen im Info 3 mit Manuel Fasol. Die Schweizer Maschinen-, Elektro- und Metallindustrie ist der beschäftigungsstärkste Industriezweig des Landes. Doch die lahmende Wirtschaft in den wichtigsten Absatzmärkten und die US-Zollpolitik haben tiefe Spuren in den Büchern der Schweizer Industrieunternehmen hinterlassen. Die Margen sind gesunken, Arbeitsplätze gingen verloren. Nun scheint sich aber eine Erholung abzuzeichnen. In den vergangenen Monaten sind wieder deutlich mehr Aufträge eingegangen. Wirtschaftsredaktor Sven Zaug.
4: Von Januar bis Juni sind die Auftragseingänge bei den Tech-Unternehmen gegenüber dem Vorjahr um 12% gestiegen. Auch die Umsätze und das Volumen der exportierten Waren legten zu. Swissmem-Präsident Martin Hirzel sagt:
5: Dieses Wachstum wird aber vor allem getragen von Grossunternehmen und auch dort fast ausschließlich aus der Elektrotechnik. Alles, was mit KI-Infrastruktur zu tun hat, läuft gut.
4: Die wirtschaftliche Situation vieler kleiner und mittlerer Unternehmen in der Schweizer Tech-Industrie sei teilweise besorgniserregend. Weil diese Firmen überwiegend in der Schweiz produzieren, schlagen die hohen Produktionskosten voll durch. Die finanziellen Reserven seien inzwischen weitgehend aufgebraucht, sagt Martin Hirzel. Und auch die Unsicherheit bleibe.
5: Es laufen Untersuchungen in den USA, auch gegen die Schweiz. Es wird das Thema Überkapazitäten genannt. Und wenn es zu weiteren Zollerhöhungen kommt im Vergleich zur EU, könnte es wirklich schwieriger werden für uns.
4: Die logische Lösung: Die Unternehmen müssen ihren Kompass neu ausrichten.
5: So bieten sich Märkte wie Mercosur, aber auch natürlich weiterhin China an. Und dazu brauchen wir Freihandelsabkommen, damit unsere Kunden keine Importzölle bezahlen müssen.
4: Entsprechend groß ist bei Martin Hirzel die Freude über das erst vergangene Woche erweiterte Freihandelsabkommen mit China. Mit ihm werden Zölle, die bisher noch gezahlt werden mussten, abgebaut. Damit könnte die Schweizer Exportwirtschaft jährlich fast 250 Millionen Franken einsparen. Davon profitiert auch der Maschinenbau. Doch die schöne neue Handelsbeziehung mit China könnte auch zur Bedrohung werden. So warnt der Nachrichtendienst des Bundes vor sicherheitspolitischen Risiken einer engen wirtschaftlichen Verflechtung mit China, wie die NZZ berichtet. Im Kern geht es um die Abhängigkeiten bei Lieferketten oder Rohstoffen und um die Gefahr von Industriespionage. Ja, das Risiko bestehe, sagt Hirzel, aber
5: sollte China tatsächlich in der Schweiz Spionage betreiben, tut sie das mit oder ohne Freihandelsabkommen, mit oder ohne Aktualisierung des bereits existierenden Freihandelsabkommens.
4: Das Freihandelsabkommen mit China soll also so schnell wie möglich unter Dach und Fach. Bloß, so einfach ist das nicht. Bereits regt sich politischer Widerstand. Kommt hinzu: Der Nationalrat hat das Freihandelsabkommen mit den Mercosur-Staaten Argentinien, Brasilien, Paraguay und Uruguay vorläufig auf Eis gelegt. Die Bauern fürchten die neue Konkurrenz aus Übersee. Für die Linke werden Umweltanliegen zu wenig berücksichtigt. Für die Industrie bedeutet das vor allem eins: Die Unsicherheiten bleiben.
3: Vor 9 Jahren kamen bei einem Bergsturz im bündnerischen Bergell 8 Wanderer ums Leben. Heute hat der Prozess gegen 5 Angeklagte begonnen. Die Staatsanwaltschaft beantragt bedingte Geldstrafen, Juliette Schild.
6: Für die Bündner Staatsanwaltschaft ist klar, die Angeklagten haben die Gefahrenlage am Piz Cengalo damals falsch eingeschätzt. Hätten die Behörden die Wege gesperrt, wären die 8 Wanderer mit größter Wahrscheinlichkeit nicht ums Leben gekommen, so die Staatsanwaltschaft. Die Angeklagten stehen wegen mehrfacher fahrlässiger Tötung vor Gericht. Unter ihnen ist die FDP-Nationalrätin Anna Giacometti. Sie war damals Gemeindepräsidentin von Bregaglia. Der Prozess in Pontresina ist auf 3 Tage angesetzt. Das Urteil wird am 4. September erwartet. Und gleich noch eine Meldung aus dem Kanton Graubünden. Die Straße ins Kalankatal bleibt voraussichtlich bis mindestens Ende Woche geschlossen, nachdem mehrere Schlammlawinen die Straße letzte Woche verschüttet hatten. Aktuell seien die Einsatzkräfte daran, lose Felsen zu sichern, schreibt der Kanton. Erst danach könne mit den Räumungsarbeiten begonnen werden. Die erwarteten Niederschläge erschwerten die Arbeiten aber zusätzlich und es könne zu Verzögerungen kommen. Aktuell ist das Kalankatal nur per Helikopter erreichbar. Die Behörden haben für Schulkinder oder Notfälle eine Luftbrücke eingerichtet.
3: Vor 35 Jahren erklärte die Ukraine ihre Unabhängigkeit von der damaligen Sowjetunion. Der 24. August ist seither Nationalfeiertag und wird entsprechend gefeiert. Auch dieses Jahr trotz Krieg mit Russland. Ich habe Osteuropa-Korrespondentin Judith Huber vor der Sendung gefragt, wie man sich die offiziellen Feierlichkeiten heute in Kiew denn vorstellen muss.
7: Es gab aus Sicherheitsgründen keine öffentlichen Großveranstaltungen und auch keine Militärparade wie vor der russischen Großinvasion. Trotzdem hielt die Ukraine unter freiem Himmel eine Feier ab vor der Sophienkathedrale im Herzen von Kiew. Und dort waren geladene Gäste zugegen aus der Ukraine und auch aus den europäischen Unterstützerstaaten. Große Abwesende waren die USA, die haben keine hochrangigen Vertreter geschickt. Es gab Ansprachen und ein Konzert. Präsident Zelensky verlieh zahlreiche Orden. Und als Ersatz für die Militärparade gab es eine virtuelle Parade, einen Film, in dem Bodenroboter durch das Zentrum von Kiew marschierten, Seedrohnen über den Dnipro flitzten und Drohnen sowie Kampfjets in der Luft paradierten. Damit wollte man die militärische Innovationskraft des Landes demonstrieren.
3: Sie haben es gesagt, es war viel Politprominenz auch anwesend, unter anderem der britische Premier Burnham. Er hat bei seinem Auftritt heute auch neue Unterstützung für die Ukraine versprochen. Worum geht es da genau?
7: Es geht darum, dass die britische Regierung es der Ukraine ermöglichen will, dass das Land selbst sogenannte Storm Shadow Marschflugkörper herstellen kann. Konkret dadurch, dass man Kiew geheime Informationen über Bauteile des Marschflugkörpers weitergibt. Mit den Storm Shadows kann die Ukraine auch Ziele weit in Russland angreifen, militärische Kommandozentralen oder auch Abschussrampen von Raketen zum Beispiel. Das heißt, die Ukraine kann sich damit indirekt auch gegen die zerstörerischen russischen Raketenangriffe zur Wehr setzen. Großbritannien liefert zwar solche Storm Shadows bereits an die Ukraine, aber der Ukraine zu ermöglichen, diese selbst herzustellen, das ist ein großer Schritt. Damit wäre Kiew nicht mehr von Lieferungen abhängig. Offenbar hat man in London keine Angst, dass die Ukraine diese teuren Raketen nun billiger und schneller nachbaut. Oder man sieht schlicht die Notwendigkeit, das der Ukraine zu ermöglichen.
3: Das also die offizielle Seite. Mit welcher Gefühlslage begeht denn die Bevölkerung in der Ukraine diesen Nationalfeiertag?
7: Die Ukraine erlebt den schlimmsten Sommer seit Kriegsbeginn. Es gab noch nie so viele zivile Opfer. Und die Leute wissen, dass ein sehr harter Winter folgen wird, weil die Ukraine dem russischen Raketenterror im Moment nur wenig entgegensetzen kann. Gleichzeitig hat der Tag eine sehr große symbolische Bedeutung, denn der Kampf gegen die russische Aggression ist nichts anderes als der Kampf um Unabhängigkeit. Um eine Unabhängigkeit, die der Nachbar Russland dem Land auch nach 35 Jahren nicht zugestehen will. Das weiß man in der Ukraine und deshalb ist der Tag so wichtig.
3: Das sagt Osteuropa-Korrespondentin Judith Huber. Zu anderen Meldungen aus dem Ausland. In Syrien ist eine weitere hochrangige Person aus der Zeit der Regierung von Bashar al-Assad verurteilt worden.
6: Ein Gericht verurteilte einen Religionsvertreter, einen ehemaligen Großmufti, zu einer lebenslangen Haftstrafe, dies wegen Kriegsverbrechen und Verbrechen gegen die Menschlichkeit. Er galt als Unterstützer des ehemaligen Machthabers Bashar al-Assad. Und dann hat die israelische Armee laut eigenen Angaben zwei weitere Hamas-Mitglieder getötet, die am Terrorangriff vom 7. Oktober 2023 beteiligt gewesen sein sollen. Die Armee schreibt, die beiden seien in der Nacht im zentralen Gazastreifen getötet worden. Auch am Wochenende sei ein Hamas-Mitglied getötet worden.
3: Am Ende einer schweren Krankheit lindert palliative Medizin und Pflege Schmerzen und Ängste bis zum Tod. Betroffene konzentrieren sich dann meist auf das Wesentliche in der Zeit, die noch bleibt. Mit finanziellen Fragen mag man sich kaum befassen. Doch diese drängen sich auf, wenn die schmerz- und angstlindernden Behandlungen in einem Hospiz, zu Hause oder in einem Pflegeheim stattfinden. Denn gedeckt sind die Kosten nur, wenn die Patientinnen und Patienten ihre letzten Tage im Spital verbringen. Die Politik hat diese ungleiche Finanzierung noch nicht gelöst. Was das für Betroffene bedeutet, zeigt die Reportage von Christine Wanner. Sie hat ein Hospiz in Luzern besucht.
8: Was ist wichtig, wenn Kräfte schwinden und die letzten Tage anbrechen?
9: Nicht viel Schmerzen zu haben. Ja, das ist wirklich das Wichtigste. Noch ein bisschen Zeit zu haben, um sich von Leuten zu verabschieden.
8: Michael Meyer hat sich hingelegt für das Gespräch. Seinen richtigen Namen möchte er hier nicht hören. Der 47-Jährige ist seit 12 Tagen im Hospiz. Er hat Gewicht verloren, ist geschwächt, gehen geht nicht mehr. Krebs, sagt er. Zuvor wechselte er zigmal zwischen Spital und Zuhause.
9: Bei mir ist es seit Januar 2024. Immer wieder. In regelmässigen Abständen. Von Chemotherapie über Punktionen, über andere Sachen.
8: Er hätte Spitalführungen machen können, scherzt er und erklärt, weshalb er nun im Hospizzimmer liegt.
9: Weil ich aus dem Spital noch einmal heimgegangen bin, im Palliativ schon betreut worden bin und dort daheim so fest Schmerzen gehabt, dass ich gemerkt habe, das geht nicht mehr in den eigenen vier Wänden. Darum habe ich mich hier angemeldet.
8: Michael Meyer hat Familie. Auch sie findet, das Hospiz sei die beste Variante. Und die finanzielle Belastung im Hospiz sei ungerecht. Michael Meyer hat anfangs mit der Kostenfrage gehadert.
9: Können wir das, wenn wir das, soll ich das, muss ich das, darf ich das? Nehme ich vielleicht sogar den Hinterlassenen etwas weg?
8: Jetzt sind solche finanziellen Fragen unwichtig. Ans Bett gesetzt hat sich nun auch Ärztin Sibylle Jean-Ptimatil. Als Mitglied der Geschäftsleitung engagiert sie sich dafür, dass Hospize von den Krankenkassen anerkannt werden und dass die Palliativcare übernommen wird. Im aktuellen System gilt ein Hospiz als Pflegeheim. Deshalb müssen Patientinnen oder ihre Angehörigen einen Teil der Kosten bezahlen.
10: Das geht nicht, weil in der Krankheitssituation unserer Patienten die Finanzierung keine Rolle spielen darf.
8: Dass die Politik nach Jahrzehnten noch immer keine Lösung gefunden hat, liege wohl an der Angst vor steigenden Gesundheitskosten und Prämien, nimmt Sibylle Jean-Ptimatil an. Diese sei aber unbegründet.
10: Die Patienten bleiben länger im Spital, kosten dort uns als Gesamtgesellschaft sehr viel Geld. Das Hospiz ist weniger als halb so teuer wie ein Tag im Spital. Also es sind nicht neue Kosten, sondern es ist eine Umlagerung von hohen Kosten zu niedrigeren Kosten, wenn die Patienten in ein Hospiz eintreten.
8: Michael Meyer wirkt ruhig. Er sagt, seine Familie sei für ihn das Wichtigste. Dennoch sagt der 47-Jährige, er versuche jeden Tag zu genießen.
3: Nun zu den Börsendaten von SIX.
6: Der Swiss Market Index liegt im Moment bei 14.427 Punkten, minus 0,2%. Der Euro wird zu 93,60 Rappen gehandelt, der Dollar zu 80,22 Rappen. Und die Wetteraussichten? Am Abend und in der Nacht gibt es Regengüsse und Gewitter. Morgen wechseln sich dann Sonne und Wolken ab bei 26 Grad.
3: Kurz und kompakt informiert mit Info 3, heute mit Juliette Schild und Manuel Fasol.
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12: Also, ich bin hier gerade an meinem Computer und ich schwanke hier gerade noch zwischen genau den knusprigen, geräuschvollen Stressbällen mit Eishaut. What? Hä? Und dem 6-in-1 Multifunktionsstarkmagneten für magische DIY-Maniküre. Oder hier, genau, der therapeutische Butterstick mit cremigem Aroma zur Angstlinderung. Auch sehr verlockend. Alles so zwischen 1.30 Franken und 2.50 Franken. Ja, ich bin gerade auf Shein unterwegs und werde auf dieser Plattform überhäuft mit Dingen, von denen ich gar nicht wusste, dass es sie überhaupt gibt. Zu Preisen, von denen ich gar nicht wusste, dass es so billig geht.
13: Wenn etwas super günstig ist, dann ist es sehr wahrscheinlich auch super günstig hergestellt.
12: Tja, ist's aber vielleicht zu billig. Denn jetzt geht Shein das Geld aus und drum will die Firma an die Börse gehen, um neues Geld zu sammeln. Wir schauen uns an, was konkret hinter dem Börsengang steckt und wie Shein und sein Geschäftsmodell eigentlich genau funktionieren. Das machen wir einerseits mit unserem China-Korrespondenten, gerade gehört, und unserem Wirtschaftsexperten. Das ist News Plus, ich bin Susanne Stöckel, heute Sommer. Ich gebe es zu, ich bin quasi Shein-Jungfrau, wenn man das so sagen will, habe bisher noch nie was auf der Plattform bestellt. Aber viele, viele, viele andere haben das schon und machen es vermutlich genau jetzt in diesem Moment. Shein ist eins der großen Ultra-Fast-Fashion-Unternehmen der Welt, weil man dort Kleider, aber eben auch irgendwelche Stressbälle und Buttersticks unglaublich günstig kaufen kann. Bisher hat das auch alles funktioniert, jetzt aber nicht mehr wirklich so gut. Warum? Das weiß Pascal Lago aus unserer Wirtschaftsredaktion. Und er, liebe Leute, hat sich mal so richtig ins Thema eingelesen und sich für die Antworten durch diverseste Unterlagen gegraben.
14: Ja, genau. Sorry. Genau hier.
12: Das nenne ich einen Satz. Also Pascal, warum läuft es bei Shein nicht mehr rund?
14: Shein ist weltweit unter Druck, also besonders in den USA und in Europa. In den USA sind seit Mitte letzten Jahres die Pakete unter $800 nicht mehr zollfrei. Das war bisher so. Und in der EU seit Juli dieses Jahres auch nicht mehr. Pakete, die unter 150 Euro kosten, waren bisher zollbefreit. Und all das spürt Shein jetzt, also vor allem den Gegenwind aus den USA. Von Januar bis März hat Shein einen Verlust von $99 Millionen gemacht. Und die Maßnahmen der EU, die traten erst dieses Jahr in Kraft. Das zeigt sich also noch nicht in den Zahlen. Aber darum dürfte es für Shein in den nächsten Jahren noch ungemütlicher werden.
12: Das ist aber nicht das einzige Problem.
14: Gleichzeitig wird die Konkurrenz zum chinesischen Online-Händler Temu größer. Die beiden Billig-Online-Händler, die streiten sich weltweit um Marktanteile. All das sorgt dafür, dass die Phase des sozusagen aggressiven Wachstums vorbei ist. Shein muss sich jetzt anpassen und das kostet Geld.
12: Aggressives Wachstum, sagt Pascal. Denn Shein hat mal richtig Geld gemacht mit seiner Strategie.
14: Ja, das Unternehmen hat sozusagen einen neuen Begriff erfunden, Ultra-Fast-Fashion, also nicht mehr einfach schnelle Mode, sondern ultraschnell. Fast-Fashion ist eine Bezeichnung für Läden wie H&M und Zara. Shein hat das Prinzip von schnell und billig jetzt auf die Spitze getrieben und darum ultra. Also von der Idee einer neuen Hose zum Beispiel, eines neuen Designs, bis die Hose dann im Onlineshop steht, das dauert bei Shein gerade einmal ein paar wenige Tage. Bei Zara und Co. dauert das ein paar Wochen. Und Shein reagiert sofort darauf, wenn sich Modetrends ändern, setzt dafür zum Beispiel künstliche Intelligenz ein und überwacht die sozialen Medien. Dann werden kleine so Testmengen produziert, also ein paar Hosen, und dann wird geschaut, kommen diese gut an? Und wenn ja, dann kann Shein extrem schnell mehr davon herstellen. So kann Shein schnell sein, eben weil sie diese Realtime-Produktion sozusagen auf die Spitze getrieben haben. Und dazu kommt dann noch aggressives Marketing, auch auf den sozialen Medien. Und billig konnte Shein bis heute sein, weil es mit hunderten kleinen Produzenten in China zusammenarbeitet und dann direkt von dort, zum Beispiel in die USA oder nach Europa, verschickt, und zwar per Flugzeug. Das Geschäftsmodell ist jetzt aber so, wie es ist, stark unter Druck.
12: Dieses Geschäftsmodell von eben Ultra, Fast Fashion und anderen Produkten, die in 0, nichts raus in die Welt geschickt werden.
15: More deliveries, Fiona! I got those kitchen gadgets, tech organizers and cute home decorations I showed you. Let me guess, you got the one Shein? Yes!
12: So ein gutes Preis-Leistungs-Verhältnis, das wird ja in diesem Shein-Werbespot angepriesen. Naja, aber damit das überhaupt funktioniert, braucht es Menschen, die Mode und andere Dinge so schnell, so billig produzieren. Und dafür machen wir einen Abstecher nach China, zu Samuel Emch, unserem Korrespondenten. Er hat sich eingehend mit Shein und vor allem auch mit der Kritik an dem Unternehmen beschäftigt.
13: Es geht natürlich um die Arbeitsbedingungen, unter welchen diese Produkte, die dort verkauft werden, hergestellt wurden. Das ist das Erste. Um die Qualität geht es auch noch. Also kann etwas qualitativ hochstehend sein oder dieselbe Qualität haben wie ein T-Shirt oder ein Hemd, das ähnlich aussieht und eben ebenfalls aus China kommt. Also das sind, glaube ich, die zwei Hauptpunkte. Qualität und Arbeitsbedingungen.
12: Ein Franken 80 für das Zusammennähen einer Bluse. Und schau mal hier, die hat zwei kleine symmetrische Taschen. Das sagt eine Näherin und meint damit, dass man so wenig Geld für eine Bluse bezahlt, die dann eben auch noch etwas anspruchsvoller ist und so zwei Taschen drauf hat. Erzählt hat die Näherin das unserem Korrespondenten Samuel Emch auf einer Art Marktplatz, auf dem sie nach Arbeit suchte.
13: Das sind so Villages, nennt man die. Dörfer ist eigentlich ein Stadtteil, ganz im Süden in der Stadt Guangzhou. Da werden Zehntausende Näherinnen und Näher angestellt, eben in kleineren und größeren so Nähateliers, könnte man schön sagen. Sweatshops wäre, glaube ich, ein bisschen der negativere Ausdruck, aber eben, die werden dort angestellt und zwar sehr oft temporär. Da gibt es einen großen Marktplatz, da hat es viele Näherinnen und Näher am Morgen und dann kommen Fabrikbosse und Chefin auf den Platz mit irgendeinem T-Shirt, einer Jacke, einem Rock und zeigen den herum, den Näherinnen und Näher, die nehmen den in den Hand und untersuchen ganz genau, okay, was hat es für Nähte, was hat es für Schnitte. Und dann sagt der Fabrikboss, ja, okay, ich zahle dir irgendwie 12 Rappen oder 50 Rappen für dieses Teil. Und dann wird verhandelt und gesagt, ja, nee, das hat einen komplizierten Schnitt oder da hat es noch eine zusätzliche Tasche, da brauche ich ein bisschen mehr für. Und eben dieser Preis pro Stück, der ist offenbar zurückgegangen. Das haben mir sehr viele Näher und Näherinnen dort gesagt, auf diesem Marktplatz.
12: Du hast vorhin auch noch einen zweiten Punkt angesprochen. Die Qualität, eben wenn man ein T-Shirt ja für 1 oder 2 Franken kauft oder eben dann für 10 oder 20 Franken. Wie sieht es denn da mit der Qualität aus?
13: Die leidet ganz offensichtlich. Das ist klar, das haben wir auch Hersteller von Kleidern und anderen Produkten vor allem auch gesagt. Also das macht ihnen zum Teil auch Sorgen. Da kommt vorwiegend der Druck, der kommt von den Plattformen. Die wollen möglichst günstige Produkte auf ihrer Plattform haben und deshalb drücken sie die Produzentinnen und Produzenten, die eben diese Produkte herstellen und sagen, hey, du musst günstiger werden und da leidet dann schlussendlich auch die Produktion. Also ich habe zum Beispiel einen Produzenten von Küchenmaterial getroffen, der hat gesagt, ja, eigentlich will er gute Qualität herstellen, aber mit dem, was er noch kriegt auf der Plattform und diesen Druck, den er hält, da muss er runtergehen und da leidet dann auch die Qualität. Und er findet das schade, weil das quasi dann den Stereotypen bestärkt, dass China nur Billigware herstellt, die schlechte Qualität hat. Dabei könnten sie eigentlich auch sehr gute Qualität herstellen und der Preis wäre aber dann deutlich höher.
12: Ja, die Qualität ist das eine, die Sicherheit das andere. Also wenn Materialien verwendet werden, die an sich nicht zugelassen sind oder Dinge vernäht oder in Produkten verbaut werden, die gefährlich sind. Diese Praxis hat in der Vergangenheit aber funktioniert.
14: Ja, laut dem Börsenprospekt in den letzten 3 Jahren hat Shein jeweils mehr als 2 Milliarden US-Dollar Gewinn gemacht unter dem Strich.
12: Weil es nun aber eben neu in den USA und Europa diese Zölle auch für kleine Päckchen gibt und weil die Konkurrenz zu Temu größer wird und weil sich die beiden Firmen um Marktanteile streiten, sucht Shein jetzt Geld an der Börse. In einer Woche soll der Börsengang über die Bühne gehen, wie das Ultra-Fast-Fashion-Unternehmen heute mitgeteilt hat. Und es erhofft sich davon ca. 1,7 Milliarden US-Dollar, um dann neue Wege zu gehen.
14: Shein muss eben sein Geschäftsmodell anpassen, neu erfinden. Es geht vor allem darum, dass Logistik neu gedacht werden muss. Eben viel muss per Schiff jetzt verschifft werden, nicht mehr per Flugzeug. Oder es braucht Lager in den USA selber und in Europa und all das ist teuer. Gleichzeitig muss man auch wissen, dass dieses Geld, das jetzt gesammelt wird, nicht unbedingt ein Befreiungsschlag ist, denn Shein versucht auch finanzielle Schadensbegrenzungen zu machen für Großinvestoren, die heute schon in Shein investiert sind. Und da geht es darum, dass aufgrund von vertraglichen Schutzrechten heute im Prospekt kommuniziert wurde, dass Shein Gratisaktien an diese Altinvestoren ausschütten möchte, um die Verluste auszugleichen, dieses 70-prozentigen Bewertungsabsturzes. Also je nachdem, ob dann auch wirklich diese 3,5 Milliarden am Schluss fließen müssen, entsteht so eine Mischrechnung und es ist eben nicht ganz klar, wie liquide am Schluss Shein wirklich ist oder ob das jetzt einfach sozusagen etwas ist, um diesen großen Investoren, die schon früh Geld investiert haben, da einfach ein bisschen entgegenzukommen.
12: Mal kurz gesagt, wie viel Geld unter dem Strich dann für Shein tatsächlich rausspringt bei diesem Börsengang, das kann man im Moment noch nicht sagen. Ja, Temu oder besser gesagt der Mutterkonzern PDD Holdings ist übrigens bereits an der Börse. Denen geht es aber auch nicht sehr viel besser. Der Aktienkurs ist in letzter Zeit nämlich eingebrochen. Und genau deshalb ist die Konkurrenz zwischen Temu und Shein auch größer geworden. Aber immer noch versenden diese beiden großen Billigplayer eine fast unvorstellbare Menge rüber zu uns.
14: Da kommen zusammen pro Tag aus China in den Westen 9.000 Tonnen Fracht. Es gibt nur Zahlen für beide, Temu und Shein. 9.000 Tonnen Fracht, das entspricht etwa um die 90 Frachtmaschinen vom Typ Boeing 777 und das pro Tag. Also laut Cargo Facts Consulting, die haben das ausgerechnet, ist dieses Volumen deckungsgleich mit 5% der weltweiten Frachtflotte, die global im Einsatz ist. Das ist eine unglaubliche Zahl. Man muss schon auch noch fair bleiben. Also auch Amazon Prime hat etwa 80 Frachtflieger. Die gehören einfach Amazon und das fällt deswegen weniger auf. Aber einfach diese Dimensionen, die muss man sich vor Augen halten, wenn man über Nachhaltigkeit spricht.
12: Und da sind wir wieder bei der Kritik an Shein und bei Samuel Emch, unserem China-Korrespondenten, der die Näherinnen und Produzenten vor Ort ja besucht hat. Und ich habe ihn mal auf ein Argument angesprochen, das mir in diesem Zusammenhang immer wieder begegnet. Ich höre da manchmal, ja, ob ich jetzt die Sneaker für 100 Franken auf einer Plattform in der Schweiz kaufe oder für 10 Franken bei Shein beispielsweise, kommt doch eh alles vom selben Ort, aus derselben Fabrik, dann zahle ich lieber weniger. Samuel sagt dazu:
13: Ja und nein. Also es gibt natürlich tatsächlich diese sogenannten OEMs, das ist übersetzt Original Equipment Manufacturer, also das sind solche, die tatsächlich zum Beispiel für westliche Brands Produkte herstellen, Kleider herstellen, aber auch Babyschüsselchen und Nuckis und so weiter. Oder auch Sneakers natürlich. Und die haben dann halt manchmal auch Überschüsse, die dann irgendwie auf dem Graumarkt landen. Aber wenn wir jetzt von diesen ultragünstigen Plattformen sprechen, also Shein, Temu, wo ein Produkt wirklich nur noch ein Bruchteil von dem kostet, was man sich sonst gewohnt ist, das kommt in der Regel nicht aus derselben Manufaktur. Oft ist das in China so, da gibt es irgendwie ein ganzes Dorf oder ein Städtchen, das eben Kleider herstellt oder es stellt Schminke oder Pinsel her und dann hat man gerade 50 oder 100 Fabriken, die da sind und die produzieren dann in verschiedenen Qualitäten und auch für verschiedene Märkte. Also jetzt zu sagen, ja, das kommt alles aus derselben Fabrik, ich glaube, das ist ein bisschen zu verkürzt. Und auch wenn es aus derselben Fabrik kommt, diese Fabrik stellt wohl auch in verschiedenen Qualitäten her.
12: Fragt sich, ob oder wie bessere Bedingungen für die Arbeiterinnen und Arbeiter erreicht werden können.
13: Ja, es gibt die Bemühungen in China selbst von der Regierung, dass die Bedingungen gewisse Standards nicht unterschreiten. Auf der anderen Seite ist es natürlich die Frage, ja, okay, wer steht in der Verantwortung? Sind es die Plattformen? Sind es die Konsumentinnen, Konsumenten? Sind es die Regierungen? Das ist eine schwierige Frage zu beantworten, wer schlussendlich hier die Verantwortung trägt für dieses ganze System in diesem Wirtschaftszweig.
12: Inwiefern der Börsengang etwas ändert oder ob es Shein überhaupt schafft, sich mit diesem Geschäftsmodell weiter auf dem Markt zu behaupten, ja, das wird sich dann zeigen. Der Börsengang, der ist jetzt erstmal für den 1. September angesetzt. Mich würde an der Stelle interessieren, wie denkt ihr über Shein, Temu und Co.? Ist es ganz cool, weil man ab und zu mal was Billiges kaufen kann, oder kauft ihr lieber woanders? Schreibt es uns entweder an 076 320 1037 oder an die Mailadresse newsplus@srf.ch. Oder ihr könnt auch einen Kommentar hinterlassen, je nachdem auf welcher Podcast-Plattform ihr uns hört, ist das möglich. Dort könnt ihr uns auch folgen und bewerten. Wir würden uns auf jeden Fall sehr, sehr, sehr, sehr darüber freuen. Das war News Plus für heute mit Julius Schmid, Lea Sager und mit mir, Susanne Stöckel. Bis zum nächsten Mal.

0: Lebensmittel, Medikamente und Benzin sollen in der Schweiz neu auch bei Störungen oder Verbindungsproblemen mit der Karte bezahlt werden können. Detailhändler, Zahlungsdienstleisterinnen und Banken führen sogenannte Offline-Kartenzahlungen ein. Kunden können bei einer Störung mit der Karte und dem PIN bezahlen. Der Vorgang wird gespeichert und das Geld wird dann später übermittelt. Im Prozess um den Bergsturz von Bondo beantragt der Staatsanwalt bedingte Geldstrafen für die 5 Angeklagten. Sie hätten die Gefahrenlage vor 9 Jahren am Piz Cengolo falsch eingeschätzt. Hätten die Behörden die Wege gesperrt, wären 8 Wanderer mit größter Wahrscheinlichkeit nicht ums Leben gekommen, so die Staatsanwaltschaft. Und die gesperrte Straße ins bündnerische Kalankatal bleibt dies voraussichtlich bis mindestens Ende Woche, nachdem mehrere Schlammlawinen die Straße letzte Woche verschüttet hatten. Im Moment sei man daran, lose Felsen zu sichern, schreibt der Kanton. Erst danach könne mit den Räumungsarbeiten begonnen werden. Aktuell ist das Kalankatal nur per Helikopter erreichbar.
1: Das war das News-Update um 5:30 mit Juliette Schild. Und Sie sind hier bei Ihrem Infosender SRF 4 News an diesem Montagnachmittag. Schön sind Sie hier. Also eigentlich ist es schon Abend, oder? 5:30, Entschuldigung. Schön jedenfalls sind Sie hier. Wir bringen Sie hier informiert in diesen Abend. Es ist der 24. August heute und das ist der 35. Jahrestag der ukrainischen Unabhängigkeit. Und genau heute an diesem Jahrestag greift die EU der Ukraine kräftig unter die Arme, nämlich bei der Verteidigung. Konkret gibt die EU-Kommission 6,1 Milliarden Euro frei. Dieses Geld sei für neue Verteidigungssysteme wie zum Beispiel Flugabwehr, Raketen oder Munition bestimmt. Damit, mit diesen Waffen, soll die Ukraine auf die heftigeren russischen Luftangriffe reagieren können. Das sagt die EU-Kommission heute dazu. 6,1 Milliarden Euro gibt's also von der EU für die Ukraine, für Luftabwehr. Aber wie genau soll sie damit mit diesem Geld zu Waffen kommen? Das hat Daniel Hofer, unseren EU-Korrespondenten Matthias Strasser, gefragt.
2: Also dieses Geld für Rüstungsbeschaffungen heute, das ist die nächste Tranche der EU-Hilfe. Bereits früher hatte die EU ja 16 Milliarden genehmigt. Teilweise wurde dieses Geld auch schon ausbezahlt. Der Mechanismus funktioniert dann jeweils so, die Ukraine schließt Verträge mit Rüstungsunternehmen ab, zum Beispiel über den Kauf von Flugabwehrraketen. Diese Verträge legt sie dann der EU vor und die bezahlt anschließend die Rechnung.
3: Die Ukraine hat aktuell ein akutes Problem bei der Luftabwehr gegen ballistische Raketen der Russen. Wenn sie jetzt neue Lieferverträge für Abwehrraketen abschließt, braucht es viele Monate, bis diese Raketen produziert und geliefert sind. Wie kann die Ukraine die momentane Lücke schließen?
2: Die Ukraine braucht kurzfristig vor allem die sogenannten Patriot-Raketen aus US-Produktion. Die seien nicht ausreichend verfügbar, heißt es aus Kiew. Auf die Schnelle können diese Systeme eigentlich nur verschoben werden und eben nicht neu produziert. Europäische Staaten und auch die USA, die über solche Systeme verfügen, sehen dann aber das Risiko, dass sie selber nicht mehr ausreichend gegen Bedrohungen aus der Luft geschützt seien. Die Lieferungen der Abwehrraketen aus den USA, die wurden zuletzt auch deshalb reduziert, weil dort die Lagerbestände deutlich zurückgegangen sind aufgrund der Einsätze im Nahen Osten. Und auch zu diesen benötigten Sicherheitsreserven, da muss man dazu sagen, das ist natürlich Ansichtssache, eine Frage der Gewichtung. Der ukrainische Präsident Zelensky, der hat letzte Woche die USA gebeten, seinem Land 5% der US-Patriot-Raketen zu verkaufen. Damit, so Zelensky, würde man durch den Winter kommen.
3: Es gibt neben dem US-amerikanischen Patriot-System auch europäische Alternativen. Können die der Ukraine aktuell weiterhelfen?
2: Nur teilweise und vor allem nicht sofort. Es gibt die deutschen Abwehrraketen Iris-T, die bieten aber keinen Schutz gegen diese ballistischen Raketen. Dann gibt es ein norwegisch-US-amerikanisches System mit einem ähnlichen Problem. Aus Frankreich und Italien gibt es ein System mit dem Namen SAM-T, das aber eine geringere Reichweite hat und das auch noch dazu sehr teuer ist. Gleichwohl hat der französische Präsident Macron am Wochenende erst weitere Lieferungen dieses Systems angekündigt. Und dann will die Ukraine ja auch noch selber Systeme entwickeln. Unter dem Namen Freya läuft das. Das Problem, das ist überall dasselbe. Alle Alternativen zu Patriot sind nicht gleich effektiv und sie sind vor allem nicht schnell genug in ausreichender Zahl verfügbar.
3: Insgesamt kann man den Eindruck gewinnen, die USA haben die Ukraine militärisch lange entscheidend unterstützt. Jetzt kommt diese Unterstützung nicht mehr im selben Ausmaß. Hat Europa die Fähigkeit, die amerikanische Militärhilfe 1:1 zu ersetzen?
2: Europa kann diese Hilfe vielleicht im Umfang ersetzen, aber im Moment eben nicht in der militärischen Qualität. Europäische Staaten unterstützen die Ukraine heute schon sehr stark. Das zeigen die Erhebungen des Kieler Instituts für Weltwirtschaft. Zusammengenommen zahlen sie sogar noch mehr als die USA für militärische Hilfe. Und da gibt es jetzt auch noch eine Verschiebung hin nach Europa in den letzten Monaten. Und dann leisten sie ja auch noch, vor allem im Falle der EU, zivile Hilfe, die dann noch dazukommt. Aber das alles ist eben Hilfe, die, wenn man es einmal militärisch formulieren möchte, die im Feld, in der Luft über der Ukraine nicht die kurzfristig benötigte Wirkung entfalten kann.
1: Die Informationen und Einordnungen aus Brüssel, das war EU-Korrespondent Matthias Strasser. Jan, wie die Feierlichkeiten an diesem Unabhängigkeitstag in der Ukraine aussehen und welche internationalen Gäste vor Ort sind? Dazu gibt es online in der SRF News App Fotos dazu und eine Einordnung unserer Korrespondentin, wie man so einen Unabhängigkeitstag feiert, trotz des Krieges. An diese gibt es dann hier im Radio um 18 Uhr in der Sendung Echo der Zeit. 17.36 Uhr, jetzt geht es um das Verhältnis zwischen den USA und Kanada. Da war eine Einigung zum Greifen nah, doch dann sind die Gespräche im Handelsstreit in letzter Minute gescheitert. Der kanadische Premier Mark Carney hat die Handelsgespräche mit den USA abgebrochen. Hintergrund sind die neuen 50% Zölle, die US-Präsident Donald Trump auf verschiedene kanadische Waren erhebt. Gerd Braune berichtet als freier Journalist aus Kanada und Marc Allemann hat ihn gefragt, warum denn Kanada diese Gespräche abgebrochen hat.
4: Also wir hatten ja Probleme seit Mitte Juli, als Donald Trump zusätzliche Strafzölle von 50% auf kanadische Waren angekündigt hatte, die nach 30 Tagen in Kraft treten sollten. Und Kanada hat trotzdem weiter verhandelt, nun auch über diese Zölle, die zusätzlich zu den anderen von Trump schon vorher angeordneten Zöllen erhoben werden sollten. Und in den vergangenen Tagen hat sich Trump ja sogar optimistisch geäußert, während Kanada sehr zurückhaltend war. Und jetzt dieses abrupte Ende. Nach kanadischer Lesart haben die USA neue Forderungen vorgelegt zur Autoindustrie, Handelsdiversifizierung und Streamingdiensten für die Tech-Giganten. Und die USA verlangten für die Kanadier zu viel und boten zu wenig. Das sagt Carney. Und der Karren steckt fest und es gibt gegenseitige Schuldzuweisungen. Carney sah sich einfach gezwungen, seine Unterhändler nach Ottawa zurückzurufen.
5: Die US-Volkswirtschaft ist rund 10-mal größer als die kanadische. Am längeren Hebel sitzt also Washington. Fast alle Länder, die mit US-Zöllen belegt sind, verhandeln deshalb weiter. Weshalb bricht Premier Mark Carney trotzdem ab?
4: Mit einigen der neuen Forderungen haben die USA, so sieht es Carney und so sehen es die Kanadier, die Souveränität Kanadas und die Existenz einiger seiner Schlüsselindustrien in Frage. Zum Beispiel sollte die Reduzierung von Zöllen auf Fahrzeuge nicht für Kleinlaster gelten. Aber da gibt es in Kanada, vor allem in der Provinz Ontario, Produktionslinien, die ganz wichtig sind. Trump hat immer wieder betont, dass er Kanadas Autoindustrie kaputt machen will und Unternehmen, vor allen Dingen die großen US-Unternehmen, in die USA zurückkehren sollten mit ihrer Produktion. Und in den letzten Stunden der Verhandlungen haben sich die USA offenbar bemüht, so sieht es Carney, die Möglichkeiten des Landes, Handelsabkommen mit anderen abzuschließen, einzuschränken. Und das war für Carney einfach unakzeptabel. Der wollte eine langfristige, solide Partnerschaft. Die glaubt er im Augenblick nicht erreichen zu können.
5: Carney ist mit dem Versprechen angetreten, als Premierminister Trump die Stirn zu bieten. Jetzt hat er Gegenzölle angekündigt, Dollar für Dollar. Steht das Land hinter ihm?
4: Also ich glaube, das Land steht bisher eindeutig hinter ihm, von den Provinzen und Territorien zu den Arbeitgeberverbänden und den Gewerkschaften. Es gibt kleine Vorbehalte, was die Ölprovinzen Alberta und Saskatchewan angeht, aber doch insgesamt stehen die Provinzen doch hinter Mark Carney. Aber aus der Wirtschaft kommt auch die Mahnung, wir müssen wieder ins Gespräch kommen. Die Bevölkerung hat bisher entschlossen auf die Drohungen Trumps reagiert. US-Waren in Supermärkten werden boykottiert. Die Kanadier machen Urlaub im eigenen Land und verzichten, soweit es geht, auf Urlaubsreisen in die USA. Und besonders populär ist der Bann von US-Alkoholika, von US-Wein, US-Whisky. Da sind die Kanadier sehr rigoros und das ist für Donald Trump ein besonderer Dorn im Auge und eine der vielen Begründungen für den 50-prozentigen Strafzoll.
5: Betroffen sind ja in Anführungszeichen nur rund 5% der US-Importe aus Kanada und die Produkte, die jetzt betroffen sind, teilweise wirkt das für Laien etwas willkürlich. Also da ist zum Beispiel Weihnachtsschmuck dabei oder Eishockey-Ausrüstung. Wie hart treffen diese neuen Zölle Kanada?
4: Ja, diese Waren im Wert von 20 Milliarden US-Dollar, Sie haben Beispiele genannt, sind ja wirklich nur ein Bruchteil der Exporte Kanadas in die USA. Aber es kommt halt zusätzlich auf frühere Zölle hinzu und es betrifft jetzt auch nicht mehr nur die ganz großen Unternehmen, sondern auch mittelständische Unternehmen, kleinere Unternehmen, die in die USA exportieren und da ihren Markt sehen. Sie haben die Hockeyschläger erwähnt. Das trifft natürlich die kanadische Seele besonders, weil Eishockey ja der kanadische Nationalsport ist. Und wie stark das die Verbraucher am Ende belasten wird, werden wir erst sehen, wenn Kanada seine Gegenzölle bekannt gibt, die am 8. September in Kraft treten sollen, Dollar für Dollar, hat Carney gesagt. Und das soll in den nächsten Tagen veröffentlicht werden. Und dann werden wir sehen, wie reagieren wiederum die USA. Also es kann eine Spirale werden oder man kann sagen, jetzt schon ist abzusehen, dass alle Verbraucher auf beiden Seiten der Grenze darunter leiden werden.
1: Das sagt Gerd Braune, freier Journalist in Kanada. Wer an Thailand denkt, denkt wohl eher an Strände, Palmen und Curries und weniger an Bomben und Anschläge. Doch gerade im äußersten Süden des Landes schwelt seit Jahrzehnten schon ein bewaffneter Konflikt zwischen bewaffneten Separatisten und dem thailändischen Staat. Betroffen sind die Provinzen Pattani, Yala und Norawitat. Am Wochenende kam es dort zu Dutzenden koordinierten Brand- und Sprengstoffanschlägen und das ausgerechnet jetzt, nachdem vor wenigen Tagen die Regierung neue Ansätze für die Friedensbemühungen angekündigt hat. Rina Telli hat darüber mit Südostasien-Korrespondent Martin Aldrovandi gesprochen. Erste Frage, was ist denn zu den Anschlägen vom Wochenende inzwischen bekannt?
6: Ja, es sind ganz viele Anschläge passiert, Anschläge auf Regierungsgebäude, auf Autos, Strommasten auch und auch ein 7-Eleven-Geschäft brannte aus. Da ging ja auch ein Video viral von diesem brennenden Laden oder auch Fotos von ausgebrannten Lastwagen. Dann beschädigte eine Bombe offenbar Eisenbahnschienen, woraufhin der Zugverkehr auf der betroffenen Strecke eingestellt werden musste. Bei den Anschlägen kam zum Glück niemand ums Leben, aber drei Personen wurden verletzt. Letzt. Zwischenzeitlich gab es in Narathiwat, also in der Provinz, die besonders stark betroffen war, auch eine Ausgangssperre. Diese ist inzwischen aber wieder aufgehoben worden.
7: Diese Attacken, die waren erstaunlich gut koordiniert. Bislang hat sich aber niemand dazu bekannt. Wer wäre denn überhaupt dazu in der Lage?
6: Ja, das ist oft so, dass sich nicht sofort eine Gruppe zu solchen Anschlägen bekennt. Es wird aber angenommen, dass es sich um die BRN handeln könnte. Das ist die größte Rebellengruppe in der Region, in Südthailand. Und diese hat auch die entsprechenden Mittel, um eine solche Aktion in diesem Umfang dazu noch zu planen und auch durchzuführen. Und die BRN ist auch die Gruppe, die mit der thailändischen Regierung Friedensgespräche geführt hat. Die kommen aber nur sehr langsam bis kaum voran.
7: In der Region, also im Süden Thailands, gab es in der Vergangenheit immer wieder Anschläge. Warum gerade dort?
6: Ja, es ist ein Auf und ein Ab dieser Gewalt. Jedes Mal, wenn man denkt, jetzt hat wieder etwas nachgelassen, dann bricht die Gewalt plötzlich wieder aus. Die Region oder eben der tiefe Süden, wie man hier auch sagt, unterscheidet sich kulturell, religiös und auch sprachlich sehr stark vom restlichen Thailand. Der große Teil der Bevölkerung ist muslimisch, die Kultur ist malaiisch, die Sprache ist auch ein malaiischer Dialekt. Die Region grenzt ja auch am Start Malaysia. Und historisch war die Region oder ein Teil der Region das Sultanat Pattani, bis es dann am Anfang des 20. Jahrhunderts Thailand sozusagen zugeschlagen wurde. Entschieden haben, dass die britische Kolonialmacht und das damalige Königreich Siam, also das heutige Thailand, und die Menschen dort wurden eigentlich nicht gefragt. Und seither ist es immer wieder zu Bestrebungen gekommen, zu mehr Autonomie und auch Unabhängigkeit von der Zentralregierung in Bangkok. Und vor etwas über 20 Jahren ist es dann zu einem Höhepunkt gekommen der Gewalt, auch mit brutaler, äußerst brutaler Unterdrückung von thailändischer Seite.
7: Was bedeutet das für die Menschen im sogenannten tiefen Süden von Thailand?
6: Viele fühlen sich politisch und kulturell vom Zentralstaat bevormundet. Die Region ganz am Rand des Landes wurde zudem wirtschaftlich lange vernachlässigt. Sie gehört heute zu den ärmeren Gegenden Thailands. Die offizielle Sprache in den Schulen und Ämtern ist thailändisch und eben nicht malaiisch. Auch im tiefen Süden, wo die Bevölkerungsmehrheit ethnisch malaiisch ist, wird eben ein lokaler Dialekt eigentlich gesprochen, aber der gehört nicht zur Amtssprache. Dann ist die Region stark vom thailändischen Militär geprägt. Es gibt an ganz vielen Orten Kontrollpunkte, also sogenannte Checkpoints. Das Militär hat sehr viele Befugnisse auch und muss sich auch immer wieder Menschenrechtsverletzungen vorwerfen lassen. Und dann sprechen wir auch von rund 7.800 Toten in den vergangenen gut zwei Jahrzehnten des Konflikts auf beiden Seiten. Und das belastet natürlich die Menschen, also die Angehörigen. Ich habe mit Menschen gesprochen, die Familienmitglieder verloren haben, sei es durch Anschläge von Rebellen oder auch durch die thailändische Armee. Und ja, das prägt und traumatisiert eine Gesellschaft.
7: Die Regierung sprach erst vor kurzem über neue Ansätze für die Friedensbemühungen mit den Rebellen. Könnten die Anschläge eine Reaktion darauf sein?
6: Nun, eine Erklärung könnte sein, dass die Rebellen damit ihre militärische Handlungsfähigkeit zeigen wollten, also mit der Botschaft, dass man sich die Bedingungen für einen Frieden jetzt nicht von Bangkok diktieren lässt oder beziehungsweise, dass sie imstande sind, die Region jederzeit wieder zu destabilisieren. Dann werden die Anschläge auch als Versagen gesehen der Sicherheitsbehörden. Offenbar soll es Informationen, Geheimdienstinformationen gegeben haben, dass Attacken bevorstehen. Das ist jetzt irgendwie nicht ganz klar. Das Militär bzw. die Regierung, die spielen solche Anschläge in der Regel herunter und bezeichnen sie einfach als Straftaten, also als kriminelle Aktivitäten und versuchen ihnen dann auch jegliche Legitimität abzusprechen. Und so haben sie gesagt, also das Militär hat gesagt, die Anschläge seien einfach eine Vergeltung gewesen dafür, für Behördenrazzien von kriminellen Geschäften, einschließlich des Drogenhandels, der diese Gruppen eben finanziere.
7: Was bedeutet das alles jetzt für den Friedensprozess in Thailand?
6: Ja, das ist schwierig. Was man auch sagen muss, es gibt ja schon seit Jahren Bemühungen und immer wieder neue Anläufe, aber bislang ist es eben nicht zu einem dauerhaften Frieden gekommen. Auch unter Einbeziehung des Nachbarlands Malaysia hat das bislang nicht geholfen. Viele Leute vor Ort sagen mir auch, dass sie das Gefühl haben, das drehe sich einfach im Kreis. Und dann darf man auch nicht vergessen, dass es natürlich auch Kräfte gibt, die jetzt nicht an einer großen Änderung interessiert sind der aktuellen Situation, also des Status quo. Da haben wir die ganze Militärpräsenz vor Ort, da fließt auch viel Geld hin. Und ein anderer Vorwurf ist auch, dass eben sich die Leute im Rest des Landes, im Rest von Thailand, zum Beispiel in Bangkok, eigentlich kaum für diesen Konflikt interessieren. Er ist gefühlt geografisch sehr weit weg, kulturell sehr weit weg. Und das heißt, momentan so ein dauerhafter Frieden ist wahrscheinlich nicht in Sicht.
1: Das waren Ausführungen und Einordnungen von SRF Südostasien-Korrespondent Martin Aldrovandi. Und wir wechseln die Region, schauen in den Iran. Ein halbes Jahr ist es her, Ende Februar, seit die USA und Israel den Iran angegriffen und den damaligen obersten Führer Ali Khamenei getötet haben. Seither liefert sich der Iran einen militärischen und diplomatischen Schlagabtausch mit den USA. Dazwischen gefangen ist die iranische Bevölkerung. Sie leidet unter den Folgen des Kriegs und die iranische Wirtschaft liegt am Boden. Wie es den Menschen im Iran ergeht, davon hat uns der Exil-Iraner Dariush schon im März berichtet, hier bei Radio SRF, er lebt in Deutschland. Und jetzt, 5 Monate später, erzählt er, was sich seither verändert hat. Und sein Beitrag von Nahost-Korrespondent Thomas Gutersohn.
8: The bad news is anything didn't change except that people inside lose more of their hope.
9: Viel habe sich nicht verändert, sagt Dariush, und schon gar nicht zum Guten. Dariush ist nicht sein richtiger Name. Er wurde geändert, um seine Familie und Freunde im Iran zu schützen. Die Menschen in der Heimat, sagt er, hätten ihre Hoffnung verloren. Mitte März noch war der Krieg der USA und Israels gegen den Iran 2 Wochen alt. Der in Deutschland lebende Exil-Iraner verglich damals die Stimmung im Iran mit der DDR.
10: In the Eastern German that everybody afraid that maybe another one would be with the regime. I think somehow this is happening now.
9: Es herrscht ein Klima des Misstrauens, geprägt von der Frage, wem kann man trauen und wer spioniert für das Regime. Die Bespitzelung habe in den letzten Monaten sogar noch zugenommen. Dariushs Freunde berichten, dass an vielen Kreuzungen in Teheran Polizisten stünden und willkürlich Mobiltelefone und Pässe kontrollierten. Zudem sei die Stimmung gereizter geworden. Ein Freund habe ihm erzählt, dass ihm heute viel schneller der Geduldsfaden reiße als noch vor dem Krieg.
8: My friend was mentioning, I become so much assertive.
9: Er könne sich nicht daran erinnern, je in eine Schlägerei geraten zu sein, so Dariushs Freund in Teheran. Doch nun fange er bereits ein Gerangel an, wenn sich in der Bäckerei jemand in der Schlange vordränge. Sein Freund habe letztes Jahr geheiratet. Er hatte große Träume damals. Doch davon sei nun nichts mehr übrig.
8: They don't see any story that they can dream about, they can live for that to maybe one day catch that. They cannot see any bright side.
9: Viele seiner Freunde seien ohne Perspektiven, ohne Zuversicht. Weil die Proteste von Anfang Jahr nichts verändert hatten und weil nicht einmal die mächtigsten Armeen der Welt es geschafft hätten, das Regime im Iran zu stürzen.
8: Trump said, we are going to help you, Netanyahu said, near the march.
9: Trump und Netanyahu sagten, steht bereit, wir werden euch helfen. Sie haben uns das Blaue vom Himmel versprochen und viele im Iran glaubten ihnen. Jetzt wurde vielen aber bewusst, auch Trump und Netanyahu konnten das Regime nicht zu Fall bringen. Sie konnten nicht einmal die Straße von Hormuz wieder öffnen, sagt Dariush. Sie hätten nichts bewirkt.
8: Not even the Strait of Hormuz is open these days. Nothing happened.
9: Auch von der sogenannten Opposition im Ausland seien die Menschen enttäuscht, insbesondere von Reza Pahlavi, dem Sohn des letzten Schahs.
8: In the past few months, he didn't even talk to his, you know, fans. He didn't care enough. He vanished.
9: In den letzten Monaten hat er nicht einmal mehr mit seinen Anhängern gesprochen. Er ist einfach verschwunden, sagt Dariush. Dabei habe der im Exil lebende Kronprinz zu den Demonstrationen im Januar aufgerufen. Viele Leute seien seinetwegen auf die Straße gegangen und deshalb getötet oder verhaftet worden. Auch er selbst, der zwar im Ausland lebt, aber als Softwareingenieur oft mit iranischen Firmen zu tun hat, spürt den Niedergang der iranischen Wirtschaft deutlich.
8: In the past year we just had one project that we could done finally.
9: Von 6 Projekten mit iranischen Firmen sei im letzten Jahr nur ein einziges zustande gekommen. Das Internet funktioniere zwar teilweise wieder, aber den Unternehmen in der Heimat fehle das Geld, um seine Softwareprodukte zu kaufen. Zudem verunsichere die ständige Kriegsangst viele Unternehmer. Jede politische Wendung habe negative Auswirkungen auf das Geschäft. Mitte März hoffte Dariush noch auf einen freien Iran, einen demokratischen Iran. Ein Land, in dem Pahlavi und Khamenei und viele andere ihre eigenen Parteien hätten, wie jedes zivilisierte Land. Doch der Krieg habe alles nur verschlimmert, sagt Dariush heute.
8: The whole war situation make everything worse.
9: Das Regime sitze fester im Sattel als zuvor. So würden zum Beispiel wieder vermehrt Cafés geschlossen, weil Frauen dort nicht wie vorgeschrieben das Kopftuch trügen. Vor dem Krieg habe das Regime bei solchen Verstößen weniger hart durchgegriffen. Nun scheine es die Zügel wieder anzuziehen.
8: I know that we have been 100 kilometers away, but still we didn't get closer.
9: Auch wenn der Iran schon vor dem Krieg weit von einer Demokratie entfernt war, diesem Ziel sei das Land heute ganz sicher nicht näher gekommen.
1: Der Beitrag von Nahost-Korrespondent Thomas Gutersohn. Er hat noch weitere Stimmen aus dem Iran zusammengetragen. Zu hören sind sie in der aktuellen Ausgabe unserer Sendung International mit dem Titel «Stimmen aus dem Iran vom Aufbruch in die Verzweiflung». 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

0: kurz vor 18 Uhr hier bei Ihrem Infosender am Montagabend. Wir haben noch Zeit für einen Blick zurück.
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0: Ja, manchmal kann ein kleines Nagetier für ganz schön viel Chaos sorgen. So etwa in Zürich am 24. August 2008. Damals hat ein Eichhörnchen einen Stromausfall verursacht. Ein paar tausende Haushalte waren betroffen, Trams standen still und Radio- und Fernsehgeräte blieben stumm oder schwarz. Wie dieses Tierchen diesen Blackout ausgelöst hat, das hören Sie jetzt von Lukas Lüthi.
2: Es passiert an einem Sonntagnachmittag, kurz nach halb zwei. Vom Stromausfall sind laut dem Elektrizitätswerk Zürich, EWZ, etwa 6'000 Haushalte betroffen. Später korrigiert der Energieversorger diese Zahl auf 4'000. Auch die Kehrichtverwertungsanlage Hagenholz und der öffentliche Verkehr stehen zum Teil still. Die Tramlinien 11 und 14 müssen durch Busse ersetzt werden. Nicht verschont bleibt auch das Schweizer Fernsehen SF und das Schweizer Radio DRS. Beide haben mit Sendeunterbrüchen zu kämpfen. Im Radio kann etwa DRS 1, also das heutige SRF 1, nicht richtig senden.
3: Sie hören DRS 1 am Sonntagnachmittag. Am Mikrofon ist der Bernhard Siegmann. Wir haben technische Probleme. Wir wissen jetzt von vielen Reaktionen von Ihnen. Nicht nur DRS 1 und DRS 3 kann man nicht richtig empfangen. Auch im Schweizer Fernsehen ist der Wurm drin und der Bildschirm schwarz. Da sind unsere Techniker bereits am Arbeiten. Ich weiss, man hört uns zum Teil und dann fallen wir wieder raus. Ich hoffe, das dauert nicht mehr so lange. Wir bitten Sie um Entschuldigung.
2: Der Grund für den Stromausfall ist schnell gefunden. Ein Eichhörnchen verirrt sich in das Unterwerk Abruck in Zürich-Nord. Dieses wird vom Elektrizitätswerk Zürich EWZ betrieben. Das Nagetier knabbert eine Leitung an und löst so einen Kurzschluss aus. Danach schaltet sich ein Transformator im Werk aus Sicherheitsgründen automatisch aus. Der Strom ist weg. Das Eichhörnchen überlebt sein Abenteuer nicht. So etwas passiere sehr selten, könne aber immer mal wieder vorkommen, sagte Antonio Martinelli vom EWZ damals zum Schweizer Fernsehen.
4: Es ist eine Freiluftanlage, da können auch Vögel einen Kurzschluss auslösen und eben Eichhörnchen, Marder, solche Tiere, die halt frei herumlaufen.
2: Der Stromausfall in Zürich-Nord, genauer in Oerlikon und Schwammendingen, dauert rund 1,5 Stunden, also bis etwa 15 Uhr. Im Fernsehen laufen genau zu dieser Zeit zwei große Sportveranstaltungen, für die sich wohl Tausende vor den Bildschirmen interessieren. Das Formel-1-Rennen von Valencia und die Schlussfeier der Olympischen Sommerspiele in Peking. Letztere wird am Abend im Fernsehen wiederholt. In der Tagesschau am selben Abend entschuldigt sich die Direktorin des Schweizer Fernsehens, Ingrid Deltore, für den Sendeausfall und erklärt:
5: Wir haben eine Notstromversorgung für die Verbreitung des Signals. Was wir so in dieser Form noch nie gehabt haben, seit es das Fernsehen gibt, ist ein Totalausfall aller Systeme. Und diese kann man eigentlich mit einer eigenen Notstromversorgung gar nicht sicherstellen. Dafür brauchen wir viel zu viel Strom. Und deshalb wird es auch in Zukunft eine totale Sicherheit, eine hundertprozentige Sicherheit nicht geben.
2: Grund für den totalen Sendeausfall ist, dass zwei für die Verbreitung des Signals wichtige Geräte aus Versehen nicht an die Notstromversorgung angeschlossen sind. Das erklärt das Schweizer Fernsehen später auf Nachfrage des Bundesrats. Dieser Stromausfall in Zürich-Nord schafft es nämlich nicht nur gross in die Medien, sondern auch in die nationale Politik. Ein damaliger SVP-Nationalrat will in einem Vorstoss vom Bundesrat wissen, wie wichtige Stromanlagen gegen das Eindringen von Kleintieren geschützt werden können. In seiner Antwort schreibt der Bundesrat:
6: Freiluftanlagen müssen nach Artikel 41 der Starkstromverordnung durch eine Umzäunung geschützt werden und bei Innenraumanlagen muss mit Vergitterungen bei Türen, Fenstern, Lüftungsöffnungen und Kabeleinführungen das Eindringen von Kleintieren und das Durchstecken von festen Gegenständen verhindert werden.
2: Damit seien die gesetzlichen Grundlagen, um elektrische Anlagen zu schützen, bereits vorhanden. Der Vorstoß bleibt folgenlos. Im Gegensatz dazu handelt aber das Elektrizitätswerk Zürich EWZ. Es installiert beim betroffenen Unterwerk Aubruck in Zürich-Nord einen Ultraschallsender. Dessen hohe Pfeiftöne sollen Nager und Vögel künftig vom Werk fernhalten. Und das EWZ teilt nach dem Stromausfall auch noch mit, das getötete Eichhörnchen sei, Zitat, fachgerecht entsorgt worden.

0: Das war die Tageschronik von Lukas Lüthi. Und jetzt hoffen wir mal, dass es keinen Stromausfall gibt und dass Sie jetzt die Sendung Echo der Zeit hier bei Ihrem Infosender in Ruhe anhören können. Schönen Abend wünsche ich.
1: 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Montag, der 24. August, das sind unsere Themen. Teile der Schweizer Industrie können im ersten Halbjahr positive Zahlen verbuchen. Doch für viele Unternehmen bleibt die Gesamtsituation äußerst angespannt. Die Ukraine feiert heute ihren Unabhängigkeitstag, während sie im Krieg gegen Russland um ihre Unabhängigkeit kämpft. Wir fragen unter anderem, was dieser Tag für die Bevölkerung bedeutet. Wer in einem Heim oder Hospiz seine letzten Tage verbringt, muss einen Teil der Kosten selber übernehmen. Für Patientinnen und Patienten stellen sich damit schwierige Fragen.
2: Können wir das, wenn wir das, soll ich das, muss ich das, darf ich das? Nehme ich vielleicht sogar den Hinterlassenen etwas weg? Und dann nachher einfach selber müssen entscheiden, ob es für mich die beste Lösung.
1: Der Besuch in einem Luzerner Hospiz. Und wir beschäftigen uns mit einer Frage, die nach dem Hitzesommer 2026 viele beschäftigen durfte. Wie lassen sich Altbauten kühlen, ohne eine Klimaanlage zu installieren? Thema unserer Rubrik Echo Wissen. Die Schweizer Maschinen-, Elektro- und Metallindustrie ist der beschäftigungsstärkste Industriezweig des Landes. Doch das Umfeld ist nicht einfach. Die Wirtschaft in den wichtigsten Absatzmärkten, vor allem in Europa, lahmt. Dazu kommt die unberechenbare Zollpolitik der USA. Das hat Spuren in den Bilanzen der Schweizer Industrieunternehmen hinterlassen. Die Margen sind gesunken, Arbeitsplätze verloren gegangen. Nun aber ein Lichtblick. In den vergangenen Monaten sind wieder deutlich mehr Aufträge eingegangen. Wirtschaftsredaktor Sven Zaug.
3: Von Januar bis Juni sind die Auftragseingänge bei den Tech-Unternehmen gegenüber dem Vorjahr um 12% gestiegen. Auch die Umsätze und das Volumen der exportierten Ware legten zu. Swissfam-Präsident Martin Hirzel relativiert jedoch die guten Nachrichten.
4: Dieses Wachstum wird aber vor allem getragen von Grossunternehmen und auch dort fast ausschließlich aus der Elektrotechnik. Alles, was mit KI-Infrastruktur zu tun hat, läuft gut.
3: Die wirtschaftliche Situation vieler kleiner und mittlerer Unternehmen in der Schweizer Tech-Industrie sei teilweise besorgniserregend. Weil diese Firmen überwiegend in der Schweiz produzieren, schlagen die hohen Produktionskosten voll durch. Die finanziellen Reserven seien inzwischen weitgehend aufgebraucht, sagt Hirzel. Und auch die Unsicherheit bleibe.
4: Es laufen Untersuchungen in den USA, auch gegen die Schweiz. Es wird das Thema Überkapazitäten genannt. Und wenn es zu weiteren Zollerhöhungen kommt im Vergleich zur EU, könnte es wirklich schwieriger werden für uns.
3: Unwegsamkeiten allenthalben, vor allem mit den USA. Die logische Lösung: Die Unternehmen müssen ihren Kompass neu ausrichten.
4: Die Unternehmen der Tech-Industrie suchen aktuell nach neuen Märkten, weil es eben schwieriger wurde in den USA. Und so bieten sich Märkte wie Mercosur, aber auch natürlich weiter in China an. Und dazu brauchen wir Freihandelsabkommen, damit unsere Kunden keine Importzölle bezahlen müssen.
3: Entsprechend groß ist bei Martin Hirzel die Freude über das erst vergangene Woche erweiterte Freihandelsabkommen mit China. Mit ihm werden Zölle, die bisher noch gezahlt werden mussten, abgebaut. Damit könnte die Schweizer Exportwirtschaft jährlich fast 250 Millionen Franken einsparen. Davon profitiert auch die Tech-Industrie, namentlich der Maschinenbau. Doch die schöne neue Handelsbeziehung mit China könnte auch zur Bedrohung werden. So warnt der Nachrichtendienst des Bundes vor sicherheitspolitischen Risiken einer engen wirtschaftlichen Verflechtung mit China, wie die NZZ berichtet. Im Kern geht es um die Abhängigkeit bei Lieferketten und Rohstoffen oder um Industriespionage. Ja, die Gefahr bestehe, sagt Martin Hirzel, aber
4: sollte China tatsächlich in der Schweiz Spionage betreiben, tut sie das mit oder ohne Freihandelsabkommen, mit oder ohne Aktualisierung des bereits existierenden Freihandelsabkommens.
3: Das Freihandelsabkommen mit China soll also so schnell wie möglich unter Dach und Fach. Bloß so einfach ist das nicht. Die Grünen haben bereits ein Referendum in Aussicht gestellt. Kommt hinzu, der Nationalrat hat das Freihandelsabkommen mit den Mercosur-Staaten Argentinien, Brasilien, Paraguay und Uruguay vorläufig auf Eis gelegt. Die Bauern fürchten die neue Konkurrenz aus Übersee. Für die Linke werden Umweltanliegen zu wenig berücksichtigt. Eine politische Blockade, die bei Martin Hirzeln für Kopfschütteln sorgt.
4: Die EU hat bereits ihr Freihandelsabkommen in Kraft, sodass also unsere EU-Konkurrenz bereits von tieferen Zöllen in Südamerika profitiert, wir aber nicht. Das ist unverständlich und muss jetzt vom Ständerat korrigiert werden.
3: Ob die von Hirzel ersehnte innenpolitische Korrektur kommt, bleibt abzuwarten. Klar ist, für die Schweizer Exportindustrie bleibt das handelspolitische Schachspiel der Grossmächte eine echte Herausforderung.
0: In den Nachrichten mit Lukas Lüthi geht es jetzt zuerst um eine Ausbürgerung. Das Staatssekretariat für Migration, SEM, hatte einem bosnisch-schweizerischen Doppelbürger die Schweizer Staatsbürgerschaft entzogen. Dagegen wehrte sich der Mann. Das Bundesverwaltungsgericht gibt dem SEM nun aber recht.
5: Das Staatssekretariat für Migration hatte die Ausbürgerung veranlasst, weil der IS-Unterstützer in Frankreich zu 15 Jahren Gefängnis verurteilt wurde. Er hatte dort unter anderem Anschläge geplant. Die Anwälte des Mannes sagten, die Ausbürgerung sei eine doppelte Strafe für Delikte, die im Ausland bereits bestraft worden seien. Das Bundesverwaltungsgericht sieht das aber anders. Es hält die Ausbürgerung für zulässig, auch wenn der Mann staatenlos werden könnte. Das Urteil kann noch ans Bundesgericht weitergezogen werden. Die Maßnahmen des Bundes gegen Telefonbetrüger aus dem Ausland wirken. Im Juli sind 75% weniger Anrufe von angeblichen Polizisten oder Bankangestellten gemeldet worden. Das schreibt das Bundesamt für Cybersicherheit. Seit dem 1. Juli gelten neue Regeln für solche Anrufe. Telekom-Anbieter müssen Anrufe aus dem Ausland, die eine Schweizer Telefonnummer vorgaukeln, auf den Telefonbildschirmen als unbekannt oder anonym anzeigen. Vor dieser Massnahme seien monatlich noch über 400 Meldungen beim Bundesamt für Cybersicherheit eingegangen. Im Juli waren es weniger als 100. Weil es in der Schweiz weiter trocken ist, hat der Bund die Regeln für Biolandwirtschaftsbetriebe gelockert. Sie dürfen ihren Tieren im laufenden Jahr ausnahmsweise bis zu einem Fünftel konventionelles Futter geben, also nicht biologisches Futter. Der Bund schreibt, die Trockenheit habe in diesem Sommer zu erheblichen Ernteausfällen geführt, etwa bei Gras, und dies stelle zahlreiche Biobetriebe vor große Herausforderungen. Zuvor hatte schon die Organisation BioSwiss ähnliche Lockerungen bekannt gegeben.
0: Bezahlen mit der Karte soll in der Schweiz künftig auch bei technischen Störungen oder Verbindungsproblemen möglich sein.
5: Detailhändler, Zahlungsdienstleisterinnen und Banken haben die sogenannten Offline-Kartenzahlungen in Bern vorgestellt. Konkret können die Kundinnen und Kunden bei einer Störung mit der Karte und dem PIN bezahlen. Das Gerät speichert den Vorgang und übermittelt diesen, sobald wieder eine Verbindung möglich ist. Die Lösung ist für Läden mit lebenswichtigen Gütern gedacht, also etwa für Lebensmittel, Medikamente oder Benzin. Die Einführung soll bis Ende nächstes Jahr erfolgen. Vor 9 Jahren kamen bei einem Bergsturz im bündnerischen Bergell 8 Wanderer ums Leben. Heute hat der Prozess gegen 5 Angeklagte begonnen. Die Staatsanwaltschaft beantragt bedingte Geldstrafen. Für sie ist klar, die Angeklagten haben die Gefahrenlage am Piz Cengalo damals falsch eingeschätzt. Hätten die Behörden die Wege gesperrt, wären die 8 Wanderer mit größter Wahrscheinlichkeit nicht ums Leben gekommen, so die Staatsanwaltschaft. Die Angeklagten stehen wegen mehrfacher fahrlässiger Tötung vor Gericht. Unter ihnen ist die FDP-Nationalrätin Anna Giacometti. Sie war damals Gemeindepräsidentin von Bregaglia. Der Prozess geht morgen weiter, dann kommen Anwälte der Angeklagten zu Wort. Das Urteil wird am 4. September erwartet. Und gleich noch eine Meldung aus dem Kanton Graubünden. Die Straße ins Kalankatal bleibt voraussichtlich bis mindestens Ende Woche geschlossen, nachdem mehrere Schlammlawinen die Straße letzte Woche verschüttet haben. Die Einsatzkräfte seien daran, lose Felsen zu sichern, schreibt der Kanton Graubünden. Erst danach könne mit den Räumungsarbeiten begonnen werden. Die erwarteten Niederschläge erschwerten die Arbeiten aber zusätzlich und es könne zu Verzögerungen kommen. Aktuell ist das Kalankatal nur per Helikopter erreichbar. Die Behörden haben für Schulkinder oder Notfälle eine Luftbrücke eingerichtet. Die Börsendaten von 18.09 Uhr, geliefert von SIX. Der Swiss Market Index schließt bei 14.447 Punkten, minus 0,1%. Der Dow Jones Index in New York steigt um 0,3%. Der Euro wird zu 93,58 gehandelt und der Dollar zu 80,23. Und noch der Blick aufs Wetter. Am Abend und in der Nacht ziehen vielerorts Gewitter auf. Morgen zieht der Regen nach Osten ab und es wird trotz einiger Wolkenfelder häufig sonnig. Über den Bergen gibt es einzelne Schauer. Die Höchstwerte liegen bei 23 Grad im Osten und 27 Grad im Westen und Süden.
1: Vor 35 Jahren erklärte die Ukraine ihre Unabhängigkeit von der damaligen Sowjetunion. Der 24. August ist seither Nationalfeiertag und wird entsprechend begangen. Auch dieses Jahr eine Feier unter speziellen Vorzeichen, mitten im Krieg, den Russland gegen die Ukraine führt. Zur Unterstützung der Ukraine war deshalb auch viel internationale Politprominenz in Kiew, unter anderem der neue britische Premierminister Andy Burnham. Wie muss man sich die offiziellen Feierlichkeiten heute in Kiew vorstellen? Das habe ich Osteuropa-Korrespondentin Judith Huber gefragt.
6: Es gab keine öffentlichen Großveranstaltungen und auch keine Militärparade wie vor der russischen Großinvasion aus Sicherheitsgründen. Trotzdem hielt die Ukraine unter freiem Himmel eine Feier ab vor der Sophienkathedrale im Herzen von Kiew. Und dort waren geladene Gäste zugegen aus der Ukraine und aus den europäischen Unterstützerstaaten. Große Abwesende waren die USA, die haben gar keine hochrangigen Vertreter geschickt. Es gab Ansprachen und ein Konzert. Präsident Zelensky verlieh zahlreiche Orden und als Ersatz für die Militärparade gab es eine virtuelle Parade, einen Film, in dem Bodenroboter durch das Zentrum von Kiew marschierten, Seedrohnen über den Dnipro flitzten und Drohnen sowie Kampfjets in der Luft paradierten. Und damit wollte man die militärische Innovationskraft des Landes demonstrieren.
1: Sie haben es gesagt, viele europäische Gäste, unter anderem der britische Premier Andy Burnham. Er hat bei seinem Auftritt heute neue Unterstützung für die Ukraine versprochen. Worum geht es da genau?
6: Es geht darum, dass die britische Regierung es der Ukraine ermöglichen will, dass das Land selbst sogenannte Storm Shadow Marschflugkörper herstellen kann. Konkret dadurch, dass man Kiew geheime Informationen über Bauteile des Marschflugkörpers weitergibt. Mit den Storm Shadows kann die Ukraine auch Ziele weit in Russland angreifen, militärische Kommandozentralen oder auch Abschussrampen von Raketen zum Beispiel. Das heißt, die Ukraine kann sich damit indirekt auch gegen die russischen Raketenangriffe zur Wehr setzen mit diesen Marschflugkörpern. Großbritannien, das muss man sagen, liefert zwar solche Storm Shadows bereits an die Ukraine, aber der Ukraine zu ermöglichen, diese selbst herzustellen, das ist ein großer Schritt. Und damit wäre Kiew nicht mehr von Lieferungen abhängig. Und offenbar hat man in London keine Angst, dass die Ukraine diese teuren Raketen nun billiger und schneller nachbaut, oder man sieht schlicht die Notwendigkeit, der Ukraine das zu ermöglichen.
1: So viel zur offiziellen Ebene. Mit welcher Gefühlslage begeht die Bevölkerung in der Ukraine diesen Nationalfeiertag?
6: Die Ukraine erlebt den schlimmsten Sommer seit Kriegsbeginn und es gab noch nie so viele zivile Opfer. Und die Leute wissen, dass ein sehr harter Winter folgen wird, weil die Ukraine dem russischen Raketenterror im Moment nur sehr wenig entgegensetzen kann. Gleichzeitig hat der Tag eine sehr große symbolische Bedeutung, denn der Kampf gegen die russische Aggression ist nichts anderes als der Kampf um Unabhängigkeit. Um eine Unabhängigkeit, die der Nachbar Russland dem Land auch nach 35 Jahren ganz offensichtlich nicht zugestehen will. Und das weiß man in der Ukraine und deshalb ist der Tag so wichtig.
1: Judith Huber. In der Erklärung zur ukrainischen Unabhängigkeit heißt es, das Territorium sei unteilbar und unantastbar. Die Realität sieht anders aus. Seit Jahren hält Russland Teile der Ukraine besetzt, mit schweren Folgen für die dortige Bevölkerung. Viele Ukrainerinnen und Ukrainer haben in den besetzten Gebieten ausgeharrt, gelitten, bis es nicht mehr ging und sie sich zur Flucht entschlossen haben. Um in die freie Ukraine zu gelangen, müssen sie einen beschwerlichen Weg auf sich nehmen und landen am Schluss im Südwesten von Belarus. Dort gibt es einen einzigen Grenzübergang, der für sie offen ist. Unsere Korrespondentin Judith Huber war dort.
6: Die Schnellstraße durch den dichten Wald im äußersten Nordwesten der Ukraine ist verwaist. Früher herrschte hier reger Verkehr. Seit der russischen Großinvasion ist die Grenze zwischen der Ukraine und Belarus befestigtes Sperrgebiet, denn Belarus ist mit Russland verbündet. Alle Grenzübergänge sind zu. Wir fahren an Minenfeldern und Panzersperren vorbei. Stellenweise ist die Straße durch Antidrohnennetze geschützt. Wir erreichen den Grenzübergang Domanowe. Er ist geschlossen, wird aber als sogenannter humanitärer Korridor genutzt. Nur hier können ukrainische Staatsbürger aus den russisch besetzten Gebieten über Belarus direkt in die freie Ukraine gelangen. Sie müssen zu Fuß gehen. Ein Soldat öffnet den Schlagbaum. Eine Frau mit Rollkoffer und ein älterer Mann, der am Stock geht, nähern sich uns. Serhi, ein freiwilliger Helfer, streckt dem alten Mann die Hand hin. Er könne sich nun entspannen, sagt Serhi und deutet auf mehrere Container. Dort gebe es etwas zu essen, Internetzugang und SIM-Karten fürs Telefon. Der Mann will als erstes seine Familie anrufen. In einem der Container hat Helfer Serhi, ein energischer Mann mittleren Alters, seinen Stützpunkt. Er bittet uns herein und deutet auf Stapel mit Hilfsgütern. Wir haben Windeln für Gehbehinderte, Erfrischungstücher, Wasser. Alle verlangen nach Wasser und nach einer ukrainischen SIM-Karte. Wir tun, was wir können. Viele sind so entkräftet, dass sie im Rollstuhl über die Grenze gefahren werden müssen. Serhi organisiert Fahrkarten für den Bus in die nächste Stadt, erklärt, wo man eine erste kostenlose Unterkunft findet und etwas Warmes zu essen. Er ist für die Hilfsorganisation Helping to Leave tätig. Die Geflüchteten sind tagelang unterwegs, sie müssen über Russland und Belarus reisen und sie erzählen haarsträubende Geschichten, Geschichten, die Serhi nahegehen. Er könnte ein ganzes Buch mit diesen Geschichten schreiben. Vor allem die Kinder täten ihm leid, sagt er. Kinder, die sagten, Mama, ich würde so gerne mal wieder eine richtige Suppe essen. Tränen steigen Serhi in die Augen. Er sei zwar stark, aber manchmal zerreiße es ihm das Herz. Vor den Containern, die als Empfang dienen, flattert eine ukrainische Fahne im Wind. Auf einem Plakat steht geschrieben, Willkommen zu Hause. In einem der Räume sind eine Bar, ein Tisch und mehrere Stühle untergebracht. Hier treffen wir die 69-jährige Maria. Sie ist soeben angekommen und wurde von ihrer Tochter Larissa in Empfang genommen. Maria löffelt Fertigsuppe aus einem Becher. Sie hat ein verschmitztes Lächeln, wirkt aber etwas verwahrlost. Sie hat fettige Haare, trägt abgetragene Kleider. Der Stress der Reise und der letzten Monate ist ihr anzusehen. Sie ist aus einem Dorf in der russisch besetzten südukrainischen Region Cherson. Dort sei es gefährlich, es werde geschossen, es gebe Angriffe mit Drohnen. Ich habe lange ausgeharrt, so lange, bis ich nicht mehr konnte. Seit 2 Jahren schon gebe es in dem Dorf nichts mehr, sagt die Tochter. Und die Mutter ergänzt, keine Läden, keine medizinische Versorgung. Ich musste in ein anderes Dorf fahren, um Essen aufzutreiben. Sogar das ist gefährlich. Maria erzählt, dass in einem Nachbardorf Menschen durch russische Drohnen getötet wurden, als sie für Brot anstanden. Der Strom wurde vor 3 Jahren gekappt, vor 2 Jahren das Gas. Die russischen Besatzer überlassen die Dörfer ihrem Schicksal. Wie ich geheizt habe. Ich habe mit einem Messer Holz geschnitten und es verbrannt. Mein verstorbener Mann hätte richtig Holz schlagen können, aber alleine schaffte ich das nicht. Noch so einen Winter hätte ich nicht überlebt. Für die mehrtägige Reise zahlte Maria einem privaten Transportunternehmen umgerechnet $300. Reisen ist gefährlich, Straßen wurden von den russischen Besatzern vermint oder werden bombardiert. Besonders dramatisch ist die Lage in der Stadt Oleschki. Die dortige Bevölkerung hungert und ist praktisch eingeschlossen. In diesen Tagen kommen viele Menschen aus dieser Region am Grenzübergang Domanowe an. Manche haben, wie Maria, den russischen Pass annehmen müssen. Ansonsten hätten sie weder Rente erhalten, noch staatliche und medizinische Dienstleistungen in Anspruch nehmen können. Alle Geflüchteten werden an der Grenze von den ukrainischen Behörden befragt. Wenn sie belegen können, dass sie Ukrainer sind, werden sie durchgelassen. Nach Angaben des Grenzschutzes treffen derzeit jeden Tag bis zu 50 Menschen ein. Etwas abseits, den Grenzübergang fest im Blick, steht ein Soldat mit einem Blumenstrauß in der Hand. Er wartet auf seine Mutter.
7: Piaterik.
6: Fast 5 Jahre habe er sie nicht mehr gesehen. Sie habe einfach nicht gehen wollen. Alles Zureden habe nichts genützt. Erst als sie krank geworden sei, habe sie sich zur Flucht entschlossen. Sie fuhr zuerst durch die besetzten Gebiete, dann über Russland und schließlich Belarus. Ohne die Hilfe von Freiwilligen hätte sie das nicht geschafft. Eine von ihnen ist anwesend und sagt, am gefährlichsten ist es, in den besetzten Gebieten zu reisen, viel gefährlicher als in Russland. Denn in den besetzten Gebieten herrscht völlige Anarchie. Es gilt kein Gesetz, weder das russische noch das ukrainische. Sie können tun, was ihnen passt. Bewegung kommt auf, eine weitere Frau hat die Grenze überquert. Doch es ist nicht die Mutter des Soldaten. Er muss weiter warten, bis er sie nach Stunden endlich in die Arme schließen kann.
0: Die Reportage von Judith Huber war das. Und das ist das Echo der Zeit auf Radio SRF. Bei uns geht's weiter mit der finanziellen Belastung von Palliativpatientinnen und Patienten im Hospiz. Mit dem schleppenden Wiederaufbau nach dem Erdbeben im italienischen Amatrice vor 10 Jahren. Mit dem Nachruf auf den schwerreichen Logistikunternehmer Klaus-Michael Kühne und mit 9 Ideen für das Kühlen von alten Gebäuden. Wer schwer krank ist und palliativ behandelt wird, konzentriert sich auf das Wesentliche in der Zeit, die noch bleibt. Mit finanziellen Fragen mag man sich damals nicht befassen. Doch diese drängen sich auf, wenn die schmerz- und angstlindernden Behandlungen in einem Hospiz, zu Hause oder in einem Pflegeheim stattfinden. Denn in diesen Fällen müssen Patientinnen und Patienten einen Teil der Kosten selber übernehmen, im Gegensatz zur Palliativpflege im Spital. Die Politik ist sich dieser Ungleichbehandlung bewusst, hat aber noch keine Lösung dafür gefunden. Was es für Betroffene bedeutet, zeigt die Reportage von Christine Wanner. Sie hat ein Hospiz in Luzern besucht.
7: Was ist wichtig, wenn Kräfte schwinden und die letzten Tage anbrechen?
2: Nicht viel Schmerzen zu haben. Ja, das ist wirklich das Wichtigste. Und noch ein bisschen Zeit zu haben, um sich zu verabschieden.
7: Michael Meyer hat sich hingelegt für das kurze Gespräch. Es strengt ihn an, er atmet schwer. Michael Meyer heißt er nur in diesem Beitrag. Er möchte seinen richtigen Namen hier nicht hören. Der 47-Jährige ist seit 12 Tagen im Hospiz. Krebs, sagt er nur. Er hat Gewicht verloren, ist geschwächt, gehen geht nicht mehr. Zuvor wechselte er zigmal zwischen Spital und Zuhause.
2: Bei mir ist es seit Januar 2024. Immer wieder. In regelmässigen Abständen. Von Chemotherapie über Punktionen, über andere Sachen.
7: Er hätte Spitalführungen machen können, scherzt er und erklärt, weshalb er nun im Hospizzimmer liegt.
2: Weil ich aus dem Spital noch einmal heimgegangen bin, in Palliativ schon betreut worden bin und dort daheim so fest Schmerzen gehabt, dass ich gemerkt habe, das geht nicht mehr in den eigenen 4 Wänden. Darum habe ich mich hier angemeldet.
7: Der Blick geht durchs Fenster nach draußen, ins Grüne des Gartens. Auf dem Fenstersims eine Sonnenblume, auf dem Tischchen weitere Blumen, kleine Geschenke, etwas zum Lesen.
2: Wir waren schon länger am Umschauen, wenn es wegen der Schmerzen wird schlimmer werden. Was wäre die beste Lösung? Und ich habe gemerkt, nachdem ich hier einen Platz bekommen habe, dass die ganze Verwandtschaft schon lange gedacht hat, dass es hier am besten wäre.
7: Seine Frau bestätigt schriftlich.
8: Nachdem wir 2,5 Jahre so oft im Spital waren, bin ich sehr froh, meinen Mann in diesem letzten Abschnitt nicht im Spital, sondern im Hospiz besuchen und begleiten zu dürfen. Auch für unsere Kinder macht es einen großen Unterschied. Ins Spital gehen sie nur ungern. Im Hospiz besuchen sie ihren Vater gerne und fühlen sich willkommen.
7: Doch die finanzielle Belastung durch den Hospizaufenthalt empfindet sie als ungerecht. Denn aktuell gilt ein Hospiz als Pflegeheim mit entsprechendem Kostenteiler, Krankenkasse, Patient, öffentliche Hand. Auch Michael Meyer hat mit der Kostenfrage gehadert.
2: Können wir das, wenn wir das, soll ich das, muss ich das, darf ich das? Nehme ich vielleicht sogar den Hinterlassenen etwas weg? Und dann nachher einfach selber müssen entscheiden, ob es für mich die beste Lösung.
7: Finanzielle Fragen sind für ihn inzwischen unwichtig. Ans Bett hinzugesetzt hat sich Sibylle Jean-Petit-Mathil. Die Ärztin hat das Hospiz mitbegründet und ist Teil der Geschäftsleitung. Sie engagiert sich dafür, dass Hospize von den Krankenkassen anerkannt werden und dass palliative Behandlungen übernommen werden. Derzeit müssen Patienten wie Michael Mayer oder die Familien einen Teil der Kosten bezahlen.
9: Das geht nicht, weil in der Krankheitssituation unserer Patienten die Finanzierung keine Rolle spielen darf.
7: Dass die Politik nach Jahrzehnten noch immer keine Lösung gefunden hat, liege wohl an der Angst vor steigenden Gesundheitskosten und Prämien, nimmt Sibylle Jean-Petit-Mathil an. Diese Angst sei aber unbegründet.
9: Die Patienten bleiben länger im Spital, kosten dort uns als Gesamtgesellschaft sehr viel Geld. Das Hospiz ist weniger als halb so teuer wie ein Tag im Spital. Also es sind nicht neue Kosten, sondern es ist eine Umlagerung von hohen Kosten zu niedrigeren Kosten, wenn die Patienten in ein Hospiz eintreten.
7: Michael Mayer wirkt ruhig und geerdet. Was jetzt zähle sei...
2: Jetzt für Schmerzen zu haben, noch ein bisschen Zeit zu haben, um sich von Leuten zu verabschieden, die man vorher länger nicht mehr gesehen hat oder die man immer wieder gesehen hat, von allen sozusagen. Das wird sehr gut, gibt einem auch umgekehrt gerade wieder Energie.
7: Er sorge sich wegen seiner Familie, sie sei das Wichtigste für ihn. Und dennoch sagt Michael Mayer, er versuche jeden Tag zu genießen.
1: SRF Verkehrsinfo von 18.26 Uhr in der Region Winterthur ist die A4 Richtung Winterthur zwischen Kleinandelfingen und Adlikon wegen eines Unfalls gesperrt. Und im Zürcher Oberland ist die Oberland-Autobahn Richtung Brütisellen zwischen Osternord und Osterwest ebenfalls wegen eines Unfalls gesperrt. Amatrice. Die italienische Kleinstadt im Apennin wurde vor genau 10 Jahren von einem schweren Erdbeben erschüttert, die Altstadt beinahe komplett zerstört. Fast 300 Menschen starben damals. Zehntausende wurden in Amatrice und in vielen weiteren Gemeinden Mittelitaliens obdachlos. Italiens Regierungen versprachen seither stets den schnellen und unbürokratischen Wiederaufbau. Doch davon ist heute noch immer wenig zu sehen. Die Bewohnerinnen und Bewohner verlieren die Geduld. Italien-Korrespondent Franco Battel.
10: Um 3.36 Uhr blieben die Zeiger stehen. Der historische Glockenturm von Amatrice überstand das Beben wie durch ein Wunder. Doch sonst blieb nur wenig stehen. Und noch heute dominieren im ehemaligen Zentrum Amatrices Unkraut, Absperrzäune und leere Baugruben. Der Gemeinde fehlt seither ein Zentrum, ein Ort der Begegnung, sagt Bürgermeister Giorgio Cortellesi dem Fernsehen der Rai.
11: Non c'è più un luogo come era Amatrice, era il corso, dove ci si incontrava, l'anziano scambiava due parole con l'amico.
10: Die Leute leben isoliert. Nicht nur das, viele sind seither dauerhaft von staatlicher Unterstützung abhängig.
11: E abbiamo un 20% della popolazione che è seguita ai servizi sociali per vari motivi.
10: Rund 20% der verbliebenen Bevölkerung Amatrices leben von der Sozialhilfe. Denn das Beben zerstörte nicht nur Häuser, sondern auch Arbeitsplätze, vor allem im Tourismus. Am Stadtrand stampfte man zwar ein neues Einkaufszentrum aus dem Boden, doch ein echter sozialer Treffpunkt ist das sterile Areal nicht. Mehr als die Hälfte der gut 2000 Einwohnerinnen und Einwohner lebt noch immer in Provisorien. Eine ältere Frau sagt unter Tränen, seit dem Beben lebe sie mit der Angst, in ihrem Wohncontainer sterben zu müssen. Die Versprechungen der Regierungen Renzi, Gentiloni, Conte und Draghi blieben über Jahre hinweg stets dieselben. Man wolle schnell und unbürokratisch helfen. Und heute reiste auch Giorgia Meloni nach Amatrice. Auch sie versprach feierlich, den Wiederaufbau nun endlich zu vollenden. Doch wegen der lähmenden Bürokratie und der Vernachlässigung von Randregionen verläuft der Wiederaufbau quälend langsam. Hinzu kommt die Abwanderung aus den Bergen, die schon lange vor dem Beben eingesetzt hatte und zusätzlich lähmt. Sergio Pirozzi, der zur Zeit des Bebens Bürgermeister von Amatrice war, konstatiert, es mache sich Misstrauen breit.
12: Hanno creato negli abitanti
11: quel senso di sfiducia, ecco, manca la speranza.
10: Die Leute haben die Hoffnung verloren. Wobei die Lage vielenorts noch trostloser ist. Dutzende kleine Bergdörfer in den Regionen Lazio, Umbrien und den Abruzzen sind seit dem Beben von 2016 vollkommen verwaist. Die Leute sind nach Rom oder an die Küste abgewandert und keiner glaubt, dass sie je zurückkehren.
1: Der deutsche Logistikunternehmer Klaus-Michael Kühne ist tot. Er starb 89-jährig an seinem Wohnort Schindeleggi im Kanton Schwyz. Der gebürtige Hamburger war Mehrheitsbesitzer und Mitglied des Verwaltungsrats des Familienunternehmens Kühne und Nagel. Kühne galt als einer der reichsten Menschen der Schweiz. Seine Holding ist unter anderem beteiligt an der Lufthansa, am Logistikkonzern Hapag-Lloyd und am Hamburger Fußballverein HSV. Dario Pelosi mit einem Nachruf.
12: Klaus-Michael Kühne hat einen großen Anteil daran, dass wir über Produkte aus der ganzen Welt verfügen. Das, indem er sie günstig und effizient transportieren ließ, per Schiff, Flugzeug, Bahn oder Lastwagen. Schon früh wurde ihm vom Vater die Verantwortung des Speditionsunternehmens der Familie übertragen, damals ein klassisches KMU. Kühne war Unternehmer und Visionär und formte aus Kühne und Nagel einen der weltweit größten Logistikkonzerne. So prägte er die Entwicklung jener globalen Lieferketten, die heute als selbstverständlich gelten. Aus Steuergründen zügelte der gebürtige Hamburger 1969 die Zentrale seines Logistikimperiums und damit auch seinen Hauptwohnsitz nach Schindeleggi in den Kanton Schwyz. Kühne glaubte fest an einen globalisierten Handel und dass dieser wirtschaftliches Wachstum und Wohlstand fördert. Das auch während der weltweiten Finanz- und Wirtschaftskrise von 2008.
13: Der Welthandel ist heute so miteinander vernetzt, dass er nicht nur von dem einen oder anderen Markt abhängt. Natürlich ist USA ein großer Wirtschaftsfaktor, aber in Asien wird ja heute die Politik in der Wirtschaft bestimmt, beziehungsweise kommen die größten Wachstumsimpulse von dort und das wird meines Erachtens auch anhalten.
12: Landesgrenzen waren für ihn eher Hindernisse für den Handel. Entsprechend setzte er sich auch gegen den Brexit, das Ausscheiden Großbritanniens aus der EU, ein.
14: Ich fühle mich als Europäer und ich trete für das größere Europa ein.
12: Wohl deshalb beantragte der Wahlschweizer auch nicht den Schweizer Pass, den Pass eines Nicht-EU-Landes. Der Unternehmer galt als engagiert, eisern und streitbar. Auch im hohen Alter scheute er keine Auseinandersetzung mit Konkurrenten und versuchte als Großaktionär von Konzernen wie Hapag-Lloyd oder Lufthansa direkt Einfluss auf deren Geschäft zu nehmen. Kühnes Welt war die Spedition. Er sorgte dafür, dass Güter von den besten Lieferketten profitierten. Er verdiente Millionen, indem er bei Transportkosten um Rappen feilschte. Das prägte sein Verhältnis zu Geld. Der Multimilliardär und Mäzen investierte mit Leidenschaft große Summen in seinen Fußballclub, in Wissenschaft und in Kultur. So engagierte er sich für das Lucerne Festival oder die Elbphilharmonie. Zugleich war er für seine Sparsamkeit bekannt. Während in seinen Konzernniederlassungen wertvolle Kunstwerke hingen, berichten verschiedene Quellen, er habe oft im internen Postbüro darauf geachtet, dass nicht mehrere Briefe an denselben Empfänger verschickt wurden, um Portokosten zu sparen. Klaus-Michael Kühne hinterlässt keine Kinder, sein Vermögen von geschätzt gut 20 Milliarden Franken wird in seine Kühne-Stiftung fließen.
1: So langsam neigt sich der Hitzesommer 2026 dem Ende zu. Ein Sommer, der in Erinnerung bleiben durfte. In vielen Altbauwohnungen sank das Thermometer während der Hitzewellen oft nicht mehr unter 27, 28 Grad, vor allem in Städten und Agglomerationen. Während sich bei Neubauten vergleichsweise einfach effiziente Kühlsysteme verwirklichen lassen, ist der Einbau beim viel größeren Teil der bestehenden Gebäude schwieriger. Deshalb stellt sich die Frage, wie lassen sich auch Altbauten sinnvoll kühlen, ohne dass jede und jeder eine Klimaanlage an die Fassade hängt. Wissenschaftsredaktor Christian von Burg hat mitten in Zürich ein altes, soeben hitzesaniertes Haus besucht.
15: Wir stehen in der Nähe des Stauffacher Platzes mitten in Zürich. Matthias Sulzer, Direktionsmitglied der Materialprüfungsanstalt EMPA, der sich als Ingenieur seit 3 Jahrzehnten intensiv mit Gebäudetechnik auseinandersetzt, und Bert Kegel, ebenfalls Ingenieur und bekannt für seine einfachen und effizienten Lösungen beim Kühlen und Heizen. Beide schauen über die Straße auf ein Haus mit unbeschatteten Fenstern. Sulzer schüttelt den Kopf.
16: Wenn man jetzt gerade hier überall schaut, ist ein wunderbares Beispiel. Die Storren sind offen, das Glas ist vollständig der Sonne und ganz links sieht man einen Schlauch, der rauskommt. Das ist ein Klimagerät, wo die Wärme, die jetzt reingeht, wieder abführt nach außen.
17: Anstatt dass es die Storren aber lässt. Im Hitzesommer sahen die beiden Fachleute oft solche Beispiele. Das sei fast immer sehr ineffizient und unschön. Aber er verstehe gut, dass sich die Menschen in der Not selber behelfen, sagt Kegel.
18: Ich habe hier auch eine Gründerzeitwohnung und die ist jetzt seit 3 Monaten über 30 Grad warm.
17: Er habe Zürich im Sommer deshalb gemieden und sei geflüchtet an den Murtensee. Aber auch alte Häuser ließen sich vernünftig ans überhitzte Klima anpassen, sagen sowohl Kegel wie Sulzer. Punkt 1. Zuerst alles von außen machen, was das Aufheizen des Gebäudes mindert.
16: Ein wesentlicher Teil ist, dass vor allem Fensterflächen, also Glasflächen, gut beschattet werden.
17: Die Storen wiederum müssen gut hinterlüftet sein, damit es keinen Hitzestau gibt. Und schließlich hilft eine Fassadenbegrünung, damit sich die Mauern nicht zu stark aufheizen. Noch besser ist ein großer Baum als Schattenspender. Aber wenn die Städte wie dieses Jahr in der Nacht gar nicht mehr auskühlen und man deshalb auch am frühen Morgen beim Lüften die Temperaturen nicht mehr runterbringt, dann hilft nur eine zusätzliche Kühlung. So wie im 70er-Jahre-Gebäude der Gewerkschaft Unia, wo Kegel soeben die bestehende Heizung zu einer Kühlung umgebaut hat.
19: Ja, da ist der Beat Kegel. Wir kommen hier vom Radio, wir sind angemeldet.
17: Nach einer Fassaden- und Fenstersanierung wurde es hier drin so heiß, dass man nicht mehr arbeiten konnte. Kegel hat die Heizungsradiatoren in den Büros durch sogenannte Konvektoren ersetzt. Er öffnet die Holzverschalung unter einem Fenster und zeigt auf die dünnen Alulamellen, durch die das Wasser läuft. Damit es sicher kein Kondenswasser gibt, ist das Wasser im Sommer nur 20 Grad kühl und im Winter nur 26 Grad warm, sagt Kegel. Und?
18: Das gleiche Gerät tut heizen und kühlen und hat keine Mehrkosten.
17: Bei einem herkömmlichen Heizkörper steigt die warme Luft von alleine auf. Bei der Kühlung funktioniert das nicht.
18: Und weil die Temperatur nicht viel Auftrieb gibt, hat es unten noch kleine Ventilatoren, die die Luft bewegt. Da muss man auch nichts sagen, dann hört man etwas, dass man nichts hört.
17: Es ist tatsächlich kaum Lüftungsrauschen zu hören. Übers Jahr gesehen wird das Bürogebäude mehr gekühlt als geheizt. Der Strom fürs Kühlen kostet 2000 Franken oder gut 10 Franken pro Person und Jahr, sagt Kegel. Und zum Heizen braucht es nur noch einen Drittel der bisherigen Fernwärme. Violetta Ruos kennt das Gebäude schon lange. Sie arbeitet hier und sagt,
20: das Klima jetzt in diesem Sommer in den Büros ist viel, viel angenehmer. Ja.
17: Sogar von anderen Häusern kämen die Leute hierher zum Arbeiten. Auch Sulzer von der EMPA verteilt Bestnoten.
4: Eine der besten energetischen Lösungen, aber architektonisch sehr schön integriert.
17: Allerdings sei das nicht gratis zu haben. Für dieses System hier brauche es die Sanierung der Fenster und der Außenhülle. Die Konvektoren wiederum seien nicht teurer als Klimaanlagen.
4: Also ob Sie jetzt ein Klimagerät kaufen und das anstellen oder der Radiator wechselt, ist etwas gleich.
17: Aber woher kommt die Kälte? Wir fahren mit dem Lift aufs Dach.
18: Da ist eine Kältemaschine und ein Rückkühler auf dem Dach. Das zeigen wir jetzt hier gerade um eine Ecke.
17: 4 große Ventilatoren sind zu sehen. Dahinter die Wärme-Kältemaschine.
18: Da kommt jetzt vielleicht 38-40 Grad in die Luft.
17: Auch hier wird also die Stadtluft aufgeheizt. Aber deutlich weniger als bei Einzelanlagen auf jedem Stock, sagt Sulzer von der EMPA.
4: Es ist wirklich eine sehr effiziente Lösung, die wir jetzt hier gesehen haben. Wenn wir so würden bauen, dann haben wir schon mal ganz viel gut gemacht.
17: Aber einfach sei die Kühlung der bestehenden Gebäude nicht, sagt Sulzer.
4: Es braucht Platz. Kühlen braucht Platz, genau. Im Stadtraum, entweder auf dem Dach oder in einem Innenhof, irgendwo muss ich die Wärme anführen.
17: Und wenn dieser Platz nicht vorhanden sei, müsse die Kälte künftig von den Gemeinden geliefert werden.
4: Die Städte müssen sich überlegen, wie sie ein cleveres System auf die Kühlung anbringen. Genau das Gleiche, was sie eigentlich in den letzten 60 Jahren gemacht haben für das Heizen. Kühlen ist das neue Heizen.
0: kühlen, das neue Heizen, sagt Matthias Sulzer von der EMPA. Aber es bleiben doch noch ein paar Fragen offen. Zum Beispiel, müssten also alle Städte neben Fernwärmenetzen noch ein Kältenetz bauen? Das wollte ich von Christian von Burg wissen.
3: Ja, in Genf ist man da bereits dran. Da baut man massiv aus und nutzt das tiefe, kalte Seewasser im Sommer zum Kühlen und im Winter zum Heizen. Auch in Zürich macht man das so und will bis in 13 Jahren die gesamte Altstadt mit Kälte aus dem See versorgen. Aber in vielen anderen Städten, etwa im Hitze-Hotspot Basel, ist eine Versorgung mit Kälte bisher nicht geplant.
0: So ein Kältenetz, das tönt extrem aufwendig. Man müsste wohl überall die Straße aufreißen, um zusätzliche Leitungen zu verlegen, oder?
3: Ja, das ist so. Wobei sich die Technik weiterentwickelt und man zum Teil auch bestehende Fernwärmeleitungen nutzen könnte, diese dann aber beim Anschluss an die Häuser umbauen müsste, wie mir Matthias Sulzer von der EMPA erklärt hat. Doch in diesem Bereich gehen die Meinungen der Fachleute auseinander. Bert Kegel etwa schwört auf individuelle Lösungen, bei denen er das bereits vorhandene Potenzial der Bausubstanz ausschöpft, das sich erwärmt oder auskühlt. Er sagt, viele Fernwärmenetze und viel von unserer heutigen Gebäudetechnik sei überdimensioniert und zu teuer. Im Grunde, sagt er, müsse man jedes Gebäude einzeln denken.
0: Jedes Gebäude einzeln denken, heißt das auch, die eine gute Lösung für alle Altbauten gibt es nicht. Es braucht verschiedene Systeme, um ans Ziel zu kommen.
3: Ja, das ist so. Denn jedes System hat auch Nachteile. Wärmepumpen via Erdsonden zum Beispiel, die haben zwar den großen Vorteil, dass man die Abwärme in den Boden speichern kann und die Stadt so nicht weiter aufheizt, aber diese Wärme könnte sich wiederum negativ aufs Grundwasser auswirken. Und das Bohren der Sonden, das braucht oberirdisch Platz. Mit dem Blick aufs Ganze aber gibt es zwei sehr gute Botschaften. Erstens, es sind verschiedene gute und technisch erprobte Varianten vorhanden, um auch unsere Altbauten zu kühlen, ohne dass wir den Nachbarn die heiße Luft auf den Balkon blasen und ohne dass wir extrem viel Energie verbraten. Man muss das Thema jetzt einfach anpacken. Und zweitens, wenn man es gescheit anpackt, dann ist diese Gebäudekühlung nicht nur eine Anpassung an den Klimawandel, sondern auch eine direkte Bekämpfung des weiteren Temperaturanstiegs. Dann nämlich, wenn man gleichzeitig die schädlichen Öl- und Gasheizungen ersetzt und die Heiz- und Kühlsysteme effizienter macht. So trifft man zwei Fliegen auf einen Streich.
0: Wissenschaftsredaktor Christian von Burg gehört im Echo der Zeit. Redaktionsschluss ist heute um 18.42 Uhr. Verantwortlich für die Sendung Christoph Forster, für die Nachrichten Sandro Peter, am Mikrofon Christina Scheidecker.
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22: Also, ich bin hier gerade an meinem Computer und ich schwanke hier gerade noch zwischen, genau, den knusprigen, geräuschvollen Stressbällen mit Eishaut. What? Hä? Und dem 6-in-1 Multifunktionsstarkmagneten für magische DIY-Maniküre. Oder hier, genau, der therapeutische Butterstick mit cremigem Aroma zur Angstlinderung. Auch sehr verlockend. Alles so zwischen 1.30 Franken und 2.50 Franken. Ja, ich bin gerade auf Shein unterwegs und werde auf dieser Plattform überhäuft mit Dingen, von denen ich gar nicht wusste, dass es sie überhaupt gibt, zu Preisen, von denen ich gar nicht wusste, dass es so billig geht.
23: Wenn etwas super günstig ist, dann ist es sehr wahrscheinlich auch super günstig hergestellt.
22: Tja, ist's aber vielleicht zu billig. Denn jetzt geht Shein das Geld aus und drum will die Firma an die Börse gehen, um neues Geld zu sammeln. Wir schauen uns an, was konkret hinter dem Börsengang steckt und wie Shein und sein Geschäftsmodell eigentlich genau funktionieren. Das machen wir einerseits mit unserem China-Korrespondenten, gerade gehört, und unserem Wirtschaftsexperten. Das ist News Plus, ich bin Susanne Stöckel, Holzheimer. Ich gebe es zu, ich bin quasi Shein-Jungfrau, wenn man das so sagen will, habe bisher noch nie was auf der Plattform bestellt. Aber viele, viele, viele andere haben das schon und machen es vermutlich genau jetzt in diesem Moment. Shein ist eins der großen Ultra-Fast-Fashion-Unternehmen der Welt, weil man dort Kleider, aber eben auch irgendwelche Stressbälle und Buttersticks unglaublich günstig kaufen kann. Bisher hat das auch alles funktioniert, jetzt aber nicht mehr wirklich so gut. Warum? Das weiß Pascal Lago aus unserer Wirtschaftsredaktion. Und er, liebe Leute, hat sich mal so richtig ins Thema eingelesen und sich für die Antworten durch diverseste Unterlagen gegraben.
5: Ja, genau, Visitor Story. Genau, genau, hier.
22: Das nenne ich einen Satz. Also Pascal, warum läuft es bei Shein nicht mehr rund?
5: Shein ist weltweit unter Druck, also besonders in den USA und in Europa. In den USA sind seit Mitte letzten Jahres die Pakete unter $800 nicht mehr zollfrei. Das war bisher so. Und in der EU seit Juli dieses Jahres auch nicht mehr. Pakete, die unter 150 Euro kosten, waren bisher zollbefreit. Und all das spürt Shein jetzt, also vor allem den Gegenwind aus den USA. Von Januar bis März hat Shein einen Verlust von $99 Millionen gemacht. Und die Maßnahmen der EU, die traten erst dieses Jahr in Kraft. Das zeigt sich also noch nicht in den Zahlen. Aber darum dürfte es für Shein in den nächsten Jahren noch ungemütlicher werden.
22: Das ist aber nicht das einzige Problem.
5: Gleichzeitig wird die Konkurrenz zum chinesischen Online-Händler Temu größer. Die beiden Billig-Online-Händler, die streiten sich weltweit um Marktanteile. All das sorgt dafür, dass die Phase des sozusagen aggressiven Wachstums vorbei ist. Shein muss sich jetzt anpassen und das kostet Geld.
22: Aggressives Wachstum, sagt Pascal. Denn Shein hat mal richtig Geld gemacht mit seiner Strategie.
5: Ja, das Unternehmen hat sozusagen einen neuen Begriff erfunden, Ultra-Fast-Fashion, also nicht mehr einfach schnelle Mode, sondern ultraschnell. Fast-Fashion ist eine Bezeichnung für Läden wie H&M und Zara. Shein hat das Prinzip von schnell und billig jetzt auf die Spitze getrieben und darum ultra. Also von der Idee einer neuen Hose zum Beispiel, eines neuen Designs, bis die Hose dann im Onlineshop steht, das dauert bei Shein gerade einmal ein paar wenige Tage. Bei Zara und Co. dauert das ein paar Wochen. Und Shein reagiert sofort darauf, wenn sich Modetrends ändern, setzt dafür zum Beispiel künstliche Intelligenz ein und überwacht die sozialen Medien. Dann werden kleine so Testmengen produziert, also ein paar Hosen, und dann wird geschaut, kommen diese gut an? Und wenn ja, dann kann Shein extrem schnell mehr davon herstellen. So kann Shein schnell sein, eben weil sie diese Real-Time-Produktion sozusagen auf die Spitze getrieben haben. Und dazu kommt dann noch aggressives Marketing, auch auf den sozialen Medien. Und billig konnte Shein bis heute sein, weil es mit hunderten kleinen Produzenten in China zusammenarbeitet und dann direkt von dort, zum Beispiel in die USA oder nach Europa, verschickt, und zwar per Flugzeug. Das Geschäftsmodell ist jetzt aber so, wie es ist, stark unter Druck.
22: Dieses Geschäftsmodell von eben Ultra, Fast Fashion und anderen Produkten, die in 0,0 raus in die Welt geschickt werden.
6: More deliveries, Fiona! I got those kitchen gadgets, tech organizers and cute home decorations I showed you. Let me guess, you got the one Shein? Yes!
22: So ein gutes Preis-Leistungs-Verhältnis, das wird ja in diesem Shein-Werbespot angepriesen. Naja, aber damit das überhaupt funktioniert, braucht es Menschen, die Mode und andere Dinge so schnell, so billig produzieren. Und dafür machen wir einen Abstecher nach China zu Samuel Emch, unserem Korrespondenten. Er hat sich eingehend mit Shein und vor allem auch mit der Kritik an dem Unternehmen beschäftigt.
23: Es geht natürlich um die Arbeitsbedingungen, unter welchen diese Produkte, die dort verkauft werden, hergestellt wurden. Das ist das Erste. Um die Qualität geht es auch noch. Also kann etwas qualitativ hochstehend sein oder dieselbe Qualität haben wie ein T-Shirt oder ein Hemd, das ähnlich aussieht und eben ebenfalls aus China kommt. Also das sind, glaube ich, die zwei Hauptpunkte. Qualität und Arbeitsbedingungen.
22: £1,80 für das Zusammennähen einer Bluse. Und schau mal hier, die hat zwei kleine symmetrische Taschen. Das sagt eine Näherin und meint damit, dass man so wenig Geld für eine Bluse bezahlt, die dann eben auch noch etwas anspruchsvoller ist und so zwei Taschen drauf hat. Erzählt hat die Näherin das unserem Korrespondenten Samuel Emch auf einer Art Marktplatz, auf dem sie nach Arbeit suchte. Du hast vorhin auch noch einen zweiten Punkt angesprochen, die Qualität, eben wenn man ein T-Shirt ja für 1 oder 2 Franken kauft oder eben dann für 10 oder 20 Franken. Wie sieht es denn da mit der Qualität aus?
23: die leidet ganz offensichtlich. Das ist klar, das haben wir auch Hersteller von Kleidern und anderen Produkten vor allem auch gesagt. Also das macht ihnen zum Teil auch Sorgen. Da kommt vorwiegend der Druck, der kommt von den Plattformen. Die wollen möglichst günstige Produkte auf ihrer Plattform haben und deshalb drücken sie die Produzentinnen und Produzenten, die eben diese Produkte herstellen und sagen, hey, du musst günstiger werden und da leidet dann schlussendlich auch die Produktion. Also ich habe zum Beispiel einen Produzenten von Küchenmaterial getroffen, der hat gesagt, ja, eigentlich will er gute Qualität herstellen, aber mit dem, was er noch kriegt auf der Plattform und diesen Druck, den er erhält, da muss er runtergehen und da leidet dann auch die Qualität. Und er findet das schade, weil das quasi dann den Stereotypen bestärkt, dass China nur Billigware herstellt, die schlechte Qualität hat. Dabei könnten sie eigentlich auch sehr gute Qualität herstellen und der Preis wäre aber dann deutlich höher.
22: Ja, die Qualität ist das eine, die Sicherheit das andere. Also wenn Materialien verwendet werden, die an sich nicht zugelassen sind oder Dinge vernäht oder in Produkten verbaut werden, die gefährlich sind. Diese Praxis hat in der Vergangenheit aber funktioniert.
5: Ja, laut dem Börsenprospekt in den letzten 3 Jahren hat Shein jeweils mehr als 2 Milliarden US-Dollar Gewinn gemacht unter dem Strich.
22: Weil es nun aber eben neu in den USA und Europa diese Zölle auch für kleine Päckchen gibt und weil die Konkurrenz zu Temu größer wird und weil sich die beiden Firmen um Marktanteile streiten, sucht Shein jetzt Geld an der Börse. In einer Woche soll der Börsengang über die Bühne gehen, wie das Ultra-Fast-Fashion-Unternehmen heute mitgeteilt hat. Und es erhofft sich davon ca. 1,7 Milliarden US-Dollar, um dann neue Wege zu gehen.
5: Shein muss eben sein Geschäftsmodell anpassen, neu erfinden. Es geht vor allem darum, dass Logistik neu gedacht werden muss. Eben viel muss per Schiff jetzt verschifft werden, nicht mehr per Flugzeug. Oder es braucht Lager in den USA selber und in Europa und all das ist teuer. Gleichzeitig muss man auch wissen, dass dieses Geld, das jetzt gesammelt wird, nicht unbedingt ein Befreiungsschlag ist, denn Shein versucht auch finanzielle Schadensbegrenzungen zu machen für Großinvestoren, die heute schon in Shein investiert sind. Und da geht es darum, dass aufgrund von vertraglichen Schutzrechten heute im Prospekt kommuniziert wurde, dass Shein Gratisaktien an diese Altinvestoren ausschütten möchte, um die Verluste auszugleichen, dieses 70-prozentigen Bewertungsabsturzes. Also je nachdem, ob dann auch wirklich diese 3,5 Milliarden am Schluss fließen müssen, entsteht so eine Mischrechnung und es ist eben nicht ganz klar, wie liquide am Schluss Shein wirklich ist oder ob das jetzt einfach sozusagen etwas ist, um diesen großen Investoren, die schon früh Geld investiert haben, da einfach ein bisschen entgegenzukommen.
22: Mal kurz gesagt, wie viel Geld unter dem Strich dann für Shein tatsächlich rausspringt bei diesem Börsengang, das kann man im Moment noch nicht sagen. Ja, Temu oder besser gesagt der Mutterkonzern PDD Holdings ist übrigens bereits an der Börse. Denen geht es aber auch nicht sehr viel besser. Der Aktienkurs ist in letzter Zeit nämlich eingebrochen. Und genau deshalb ist die Konkurrenz zwischen Temu und Shein auch größer geworden. Aber immer noch versenden diese beiden großen Billigplayer eine fast unvorstellbare Menge rüber zu uns.
5: Da kommen zusammen pro Tag aus China in den Westen 9.000 Tonnen Fracht. Es gibt nur Zahlen für beide, Temu und Shein. 9.000 Tonnen Fracht, das entspricht etwa um die 90 Frachtmaschinen vom Typ Boeing 777 und das pro Tag. Also laut Cargo Facts Consulting, die haben das ausgerechnet, ist dieses Volumen deckungsgleich mit 5% der weltweiten Frachtflotte, die global im Einsatz ist. Das ist eine unglaubliche Zahl. Man muss schon auch noch fair bleiben. Also auch Amazon Prime hat etwa 80 Frachtflieger. Die gehören einfach Amazon und das fällt deswegen weniger auf. Aber einfach diese Dimensionen, die muss man sich vor Augen halten, wenn man über Nachhaltigkeit spricht.
22: Und da sind wir wieder bei der Kritik an Shein und bei Samuel Emch, unserem China-Korrespondenten, der die Näherinnen und Produzenten vor Ort ja besucht hat. Und ich habe ihn mal auf ein Argument angesprochen, das mir in diesem Zusammenhang immer wieder begegnet. Ich höre da manchmal, ja, ob ich jetzt die Sneaker für 100 Franken auf einer Plattform in der Schweiz kaufe oder für 10 Franken bei Shein beispielsweise, kommt doch eh alles vom selben Ort, aus derselben Fabrik, dann zahle ich lieber weniger. Samuel sagt dazu:
23: Ja und nein. Also es gibt natürlich tatsächlich diese sogenannten OEMs, das ist übersetzt Original Equipment Manufacturer, also das sind solche, die tatsächlich zum Beispiel für westliche Brands Produkte herstellen, Kleider herstellen, aber auch Babyschüsselchen und Nuckis und so weiter. Oder auch Sneakers natürlich. Und die haben dann halt manchmal auch Überschüsse, die dann irgendwie auf dem Graumarkt landen. Aber wenn wir jetzt von diesen ultragünstigen Plattformen sprechen, also Shein, Temu, wo ein Produkt wirklich nur noch ein Bruchteil von dem kostet,

0: auch in verschiedenen Qualitäten her.
1: Fragt sich, ob oder wie bessere Bedingungen für die Arbeiterinnen und Arbeiter erreicht werden können.
0: Ja, es gibt die Bemühungen in China selbst von der Regierung, dass die Bedingungen gewisse Standards nicht unterschreiten. Auf der anderen Seite ist es natürlich die Frage, ja, okay, wer steht in der Verantwortung? Sind es die Plattformen? Sind es die Konsumentinnen, Konsumenten? Sind es die Regierungen? Das ist eine schwierige Frage zu beantworten, wer schlussendlich hier die Verantwortung trägt für dieses ganze System in diesem Wirtschaftszweig.
1: Inwiefern der Börsengang etwas ändert oder ob es Shein überhaupt schafft, sich mit diesem Geschäftsmodell weiter auf dem Markt zu behaupten, ja, das wird sich dann zeigen. Der Börsengang, der ist jetzt erstmal für den 1. September angesetzt. Das war News Plus für heute mit Julius Schmid, Lea Sager und mit mir, Susan Stöckel. Bis zum nächsten Mal.

0: Halbjahr positive Zahlen verbuchen. Doch für viele Unternehmen bleibt die Gesamtsituation äußerst angespannt. Die Ukraine feiert heute ihren Unabhängigkeitstag, während sie im Krieg gegen Russland um ihre Unabhängigkeit kämpft. Wir fragen unter anderem, was dieser Tag für die Bevölkerung bedeutet. Wer in einem Heim oder Hospiz seine letzten Tage verbringt, muss einen Teil der Kosten selber übernehmen. Für Patientinnen und Patienten stellen sich damit schwierige Fragen.
1: Können wir das, wenn wir das, soll ich das, muss ich das, darf ich das? Nehme ich vielleicht sogar den Hinterlassenen etwas weg? Und dann nachher einfach selber müssen entscheiden, ob es für mich die beste Lösung.
0: Der Besuch in einem Luzerner Hospiz. Und wir beschäftigen uns mit einer Frage, die nach dem Hitzesommer 2026 viele beschäftigen durfte. Wie lassen sich Altbauten kühlen, ohne eine Klimaanlage zu installieren? Thema unserer Rubrik Echo Wissen. Die Schweizer Maschinen-, Elektro- und Metallindustrie ist der beschäftigungsstärkste Industriezweig des Landes. Doch das Umfeld ist nicht einfach. Die Wirtschaft in den wichtigsten Absatzmärkten, vor allem in Europa, lahmt. Dazu kommt die unberechenbare Zollpolitik der USA. Das hat Spuren in den Bilanzen der Schweizer Industrieunternehmen hinterlassen. Die Margen sind gesunken, Arbeitsplätze verloren gegangen. Nun aber ein Lichtblick. In den vergangenen Monaten sind wieder deutlich mehr Aufträge angegangen. Wirtschaftsredaktor Sven Zaug.
2: Von Januar bis Juni sind die Auftragseingänge bei den Tech-Unternehmen gegenüber dem Vorjahr um 12% gestiegen. Auch die Umsätze und das Volumen der exportierten Ware legten zu. Swissfam-Präsident Martin Hirzel relativiert jedoch die guten Nachrichten.
3: Dieses Wachstum wird aber vor allem getragen von Grossunternehmen und auch dort fast ausschließlich aus der Elektrotechnik. Alles, was mit KI-Infrastruktur zu tun hat, läuft gut.
2: Die wirtschaftliche Situation vieler kleiner und mittlerer Unternehmen in der Schweizer Tech-Industrie sei teilweise besorgniserregend. Weil diese Firmen überwiegend in der Schweiz produzieren, schlagen die hohen Produktionskosten voll durch. Die finanziellen Reserven seien inzwischen weitgehend aufgebraucht, sagt Hirzel. Und auch die Unsicherheit bleibe.
3: Es laufen Untersuchungen in den USA, auch gegen die Schweiz. Es wird das Thema Überkapazitäten genannt. Und wenn es zu weiteren Zollerhöhungen kommt im Vergleich zur EU, könnte es wirklich schwieriger werden für uns.
2: Unwegsamkeiten allenthalben, vor allem mit den USA. Die logische Lösung: Die Unternehmen müssen ihren Kompass neu ausrichten.
3: Die Unternehmen der Tech-Industrie suchen aktuell nach neuen Märkten, weil es eben schwieriger wurde in den USA. Und so bieten sich Märkte wie Mercosur, aber auch natürlich weiter in China an. Und dazu brauchen wir Freihandelsabkommen, damit unsere Kunden keine Importzölle bezahlen müssen.
2: Entsprechend groß ist bei Martin Hirzel die Freude über das erst vergangene Woche erweiterte Freihandelsabkommen mit China. Mit ihm werden Zölle, die bisher noch gezahlt werden mussten, abgebaut. Damit könnte die Schweizer Exportwirtschaft jährlich fast 250 Millionen Franken einsparen. Davon profitiert auch die Tech-Industrie, namentlich der Maschinenbau. Doch die schöne neue Handelsbeziehung mit China könnte auch zur Bedrohung werden. So warnt der Nachrichtendienst des Bundes vor sicherheitspolitischen Risiken einer engen wirtschaftlichen Verflechtung mit China, wie die NZZ berichtet. Im Kern geht es um die Abhängigkeit bei Lieferketten und Rohstoffen oder um Industriespionage. Ja, die Gefahr bestehe, sagt Martin Hirzel, aber
3: sollte China tatsächlich in der Schweiz Spionage betreiben, tut sie das mit oder ohne Freihandelsabkommen, mit oder ohne Aktualisierung des bereits existierenden Freihandelsabkommens.
2: Das Freihandelsabkommen mit China soll also so schnell wie möglich unter Dach und Fach. Bloß so einfach ist das nicht. Die Grünen haben bereits ein Referendum in Aussicht gestellt. Kommt hinzu, der Nationalrat hat das Freihandelsabkommen mit den Mercosur-Staaten Argentinien, Brasilien, Paraguay und Uruguay vorläufig auf Eis gelegt. Die Bauern fürchten die neue Konkurrenz aus Übersee. Für die Linke werden Umweltanliegen zu wenig berücksichtigt. Eine politische Blockade, die bei Martin Hirzel für Kopfschütteln sorgt.
3: Die EU hat bereits ihr Freihandelsabkommen in Kraft, sodass also unsere EU-Konkurrenz bereits von tieferen Zöllen in Südamerika profitiert, wir aber nicht. Das ist unverständlich und muss jetzt vom Ständerat korrigiert werden.
2: Ob die von Hirzel ersehnte innenpolitische Korrektur kommt, bleibt abzuwarten. Klar ist, für die Schweizer Exportindustrie bleibt das handelspolitische Schachspiel der Großmächte eine echte Herausforderung.
0: In den Nachrichten mit Lukas Lüthi geht es jetzt zuerst um eine Ausbürgerung. Das Staatssekretariat für Migration, SEM, hatte einem bosnisch-schweizerischen Doppelbürger die Schweizer Staatsbürgerschaft entzogen. Dagegen wehrte sich der Mann. Das Bundesverwaltungsgericht gibt dem SEM nun aber recht.
4: Das Staatssekretariat für Migration hatte die Ausbürgerung veranlasst, weil der IS-Unterstützer in Frankreich zu 15 Jahren Gefängnis verurteilt wurde. Er hatte dort unter anderem Anschläge geplant. Die Anwälte des Mannes sagten, die Ausbürgerung sei eine doppelte Strafe für Delikte, die im Ausland bereits bestraft worden seien. Das Bundesverwaltungsgericht sieht das aber anders. Es hält die Ausbürgerung für zulässig, auch wenn der Mann staatenlos werden könnte. Das Urteil kann noch ans Bundesgericht weitergezogen werden. Die Maßnahmen des Bundes gegen Telefonbetrüger aus dem Ausland wirken. Im Juli sind 75% weniger Anrufe von angeblichen Polizisten oder Bankangestellten gemeldet worden. Das schreibt das Bundesamt für Cybersicherheit. Seit dem 1. Juli gelten neue Regeln für solche Anrufe. Telekom-Anbieter müssen Anrufe aus dem Ausland, die eine Schweizer Telefonnummer vorgaukeln, auf den Telefonbildschirmen als unbekannt oder anonym anzeigen. Vor dieser Maßnahme seien monatlich noch über 400 Meldungen beim Bundesamt für Cybersicherheit eingegangen. Im Juli waren es weniger als 100. Weil es in der Schweiz weiter trocken ist, hat der Bund die Regeln für Biolandwirtschaftsbetriebe gelockert. Sie dürfen ihren Tieren im laufenden Jahr ausnahmsweise bis zu einem Fünftel konventionelles Futter geben, also nicht biologisches Futter. Der Bund schreibt, die Trockenheit habe in diesem Sommer zu erheblichen Ernteausfällen geführt, etwa bei Gras, und dies stelle zahlreiche Biobetriebe vor große Herausforderungen. Zuvor hatte schon die Organisation BioSwiss ähnliche Lockerungen bekannt gegeben.
0: Bezahlen mit der Karte soll in der Schweiz künftig auch bei technischen Störungen oder Verbindungsproblemen möglich sein.
4: Detailhändler, Zahlungsdienstleisterinnen und Banken haben die sogenannten Offline-Kartenzahlungen in Bern vorgestellt. Konkret können die Kundinnen und Kunden bei einer Störung mit der Karte und dem PIN bezahlen. Das Gerät speichert den Vorgang und übermittelt diesen, sobald wieder eine Verbindung möglich ist. Die Lösung ist für Läden mit lebenswichtigen Gütern gedacht, also etwa für Lebensmittel, Medikamente oder Benzin. Die Einführung soll bis Ende nächstes Jahr erfolgen. Vor 9 Jahren kamen bei einem Bergsturz im bündnerischen Bergell 8 Wanderer ums Leben. Heute hat der Prozess gegen 5 Angeklagte begonnen. Die Staatsanwaltschaft beantragt bedingte Geldstrafen. Für sie ist klar, die Angeklagten haben die Gefahrenlage am Piz Cengalo damals falsch eingeschätzt. Hätten die Behörden die Wege gesperrt, wären die 8 Wanderer mit größter Wahrscheinlichkeit nicht ums Leben gekommen, so die Staatsanwaltschaft. Die Angeklagten stehen wegen mehrfacher fahrlässiger Tötung vor Gericht. Unter ihnen ist die FDP-Nationalrätin Anna Giacometti. Sie war damals Gemeindepräsidentin von Bregaglia. Der Prozess geht morgen weiter, dann kommen Anwälte der Angeklagten zu Wort. Das Urteil wird am 4. September erwartet. Und gleich noch eine Meldung aus dem Kanton Graubünden. Die Straße ins Kalankatal bleibt voraussichtlich bis mindestens Ende Woche geschlossen, nachdem mehrere Schlammlawinen die Straße letzte Woche verschüttet haben. Die Einsatzkräfte seien daran, lose Felsen zu sichern, schreibt der Kanton Graubünden. Erst danach könne mit den Räumungsarbeiten begonnen werden. Die erwarteten Niederschläge erschwerten die Arbeiten aber zusätzlich und es könne zu Verzögerungen kommen. Aktuell ist das Kalankatal nur per Helikopter erreichbar. Die Behörden haben für Schulkinder oder Notfälle eine Luftbrücke eingerichtet. Die Börsendaten von 18.09 Uhr, geliefert von SIX. Der Swiss Market Index schließt bei 14.447 Punkten, minus 0,1%. Der Dow Jones Index in New York steigt um 0,3%. Der Euro wird zu 93,58 Rappen gehandelt und der Dollar zu 80,23 Rappen. Und noch der Blick aufs Wetter. Am Abend und in der Nacht ziehen vielerorts Gewitter auf. Morgen zieht der Regen nach Osten ab und es wird trotz einiger Wolkenfelder häufig sonnig. Über den Bergen gibt es einzelne Schauer. Die Höchstwerte liegen bei 23 Grad im Osten und 27 Grad im Westen und Süden.
0: Vor 35 Jahren erklärte die Ukraine ihre Unabhängigkeit von der damaligen Sowjetunion. Der 24. August ist seither Nationalfeiertag und wird entsprechend begangen. Auch dieses Jahr eine Feier unter speziellen Vorzeichen, mitten im Krieg, den Russland gegen die Ukraine führt. Zur Unterstützung der Ukraine war deshalb auch viel internationale Politprominenz in Kiew, unter anderem der neue britische Premierminister Andy Burnham. Wie muss man sich die offiziellen Feierlichkeiten heute in Kiew vorstellen? Das habe ich Osteuropa-Korrespondentin Judith Huber gefragt.
5: Es gab keine öffentlichen Großveranstaltungen und auch keine Militärparade wie vor der russischen Großinvasion aus Sicherheitsgründen. Trotzdem hielt die Ukraine unter freiem Himmel eine Feier ab vor der Sophienkathedrale im Herzen von Kiew. Und dort waren geladene Gäste zugegen aus der Ukraine und aus den europäischen Unterstützerstaaten. Große Abwesende waren die USA, die haben gar keine hochrangigen Vertreter geschickt. Es gab Ansprachen und ein Konzert. Präsident Zelensky verlieh zahlreiche Orden und als Ersatz für die Militärparade gab es eine virtuelle Parade, einen Film, in dem Bodenroboter durch das Zentrum von Kiew marschierten, Seedrohnen über den Dnipro flitzten und Drohnen sowie Kampfjets in der Luft paradierten. Und damit wollte man die militärische Innovationskraft des Landes demonstrieren.
0: Sie haben es gesagt, viele europäische Gäste, unter anderem der britische Premier Andy Burnham. Er hat bei seinem Auftritt heute neue Unterstützung für die Ukraine versprochen. Worum geht es da genau?
5: Es geht darum, dass die britische Regierung es der Ukraine ermöglichen will, dass das Land selbst sogenannte Storm Shadow Marschflugkörper herstellen kann. Konkret dadurch, dass man Kiew geheime Informationen über Bauteile des Marschflugkörpers weitergibt. Mit den Storm Shadows kann die Ukraine auch Ziele weit in Russland angreifen, militärische Kommandozentralen oder auch Abschussrampen von Raketen zum Beispiel. Das heißt, die Ukraine kann sich damit indirekt auch gegen die russischen Raketenangriffe zur Wehr setzen mit diesen Marschflugkörpern. Großbritannien, das muss man sagen, liefert zwar solche Storm Shadows bereits an die Ukraine, aber der Ukraine zu ermöglichen, diese selbst herzustellen, das ist ein großer Schritt. Und damit wäre Kiew nicht mehr von Lieferungen abhängig. Und offenbar hat man in London keine Angst, dass die Ukraine diese teuren Raketen nun billiger und schneller nachbaut, oder man sieht schlicht die Notwendigkeit, der Ukraine das zu ermöglichen.
0: So viel zur offiziellen Ebene. Mit welcher Gefühlslage begeht die Bevölkerung in der Ukraine diesen Nationalfeiertag?
5: Die Ukraine erlebt den schlimmsten Sommer seit Kriegsbeginn und es gab noch nie so viele zivile Opfer. Und die Leute wissen, dass ein sehr harter Winter folgen wird, weil die Ukraine dem russischen Raketenterror im Moment nur sehr wenig entgegensetzen kann. Gleichzeitig hat der Tag eine sehr große symbolische Bedeutung, denn der Kampf gegen die russische Aggression ist nichts anderes als der Kampf um Unabhängigkeit. Um eine Unabhängigkeit, die der Nachbar Russland dem Land auch nach 35 Jahren ganz offensichtlich nicht zugestehen will. Und das weiß man in der Ukraine und deshalb ist der Tag so wichtig.
0: Judith Huber. In der Erklärung zur ukrainischen Unabhängigkeit heißt es, das Territorium sei unteilbar und unantastbar. Die Realität sieht anders aus. Seit Jahren hält Russland Teile der Ukraine besetzt, mit schweren Folgen für die dortige Bevölkerung. Viele Ukrainerinnen und Ukrainer haben in den besetzten Gebieten ausgeharrt, gelitten, bis es nicht mehr ging und sie sich zur Flucht entschlossen haben. Um in die freie Ukraine zu gelangen, müssen sie einen beschwerlichen Weg auf sich nehmen und landen am Schluss im Südwesten von Belarus. Dort gibt es einen einzigen Grenzübergang, der für sie offen ist. Unsere Korrespondentin Judith Huber war dort.
5: Die Schnellstraße durch den dichten Wald im äußersten Nordwesten der Ukraine ist verwaist. Früher herrschte hier reger Verkehr. Seit der russischen Großinvasion ist die Grenze zwischen der Ukraine und Belarus befestigtes Sperrgebiet, denn Belarus ist mit Russland verbündet. Alle Grenzübergänge sind zu. Wir fahren an Minenfeldern und Panzersperren vorbei. Stellenweise ist die Straße durch Antidrohnennetze geschützt. Wir erreichen den Grenzübergang Domanowe. Er ist geschlossen, wird aber als sogenannter humanitärer Korridor genutzt. Nur hier können ukrainische Staatsbürger aus den russisch besetzten Gebieten über Belarus direkt in die freie Ukraine gelangen. Sie müssen zu Fuß gehen. Ein Soldat öffnet den Schlagbaum. Eine Frau mit Rollkoffer und ein älterer Mann, der am Stock geht, nähern sich uns. Serhi, ein freiwilliger Helfer, streckt dem alten Mann die Hand hin. Er könne sich nun entspannen, sagt Serhi und deutet auf mehrere Container. Dort gäbe es etwas zu essen, Internetzugang und SIM-Karten fürs Telefon. Der Mann will als erstes seine Familie anrufen. In einem der Container hat Helfer Serhi, ein energischer Mann mittleren Alters, seinen Stützpunkt. Er bittet uns herein und deutet auf Stapel mit Hilfsgütern. Wir haben Windeln für Gehbehinderte, Erfrischungstücher, Wasser. Alle verlangen nach Wasser und nach einer ukrainischen SIM-Karte. Wir tun, was wir können. Viele sind so entkräftet, dass sie im Rollstuhl über die Grenze gefahren werden müssen. Serhi organisiert Fahrkarten für den Bus in die nächste Stadt, erklärt, wo man eine erste kostenlose Unterkunft findet und etwas Warmes zu essen. Er ist für die Hilfsorganisation Helping to Leave tätig. Die Geflüchteten sind tagelang unterwegs, sie müssen über Russland und Belarus reisen und sie erzählen haarsträubende Geschichten, Geschichten, die Serhi nahegehen. Er könnte ein ganzes Buch mit diesen Geschichten schreiben. Vor allem die Kinder täten ihm leid, sagt er. Kinder, die sagten, Mama, ich würde so gerne mal wieder eine richtige Suppe essen. Tränen steigen Serhi in die Augen. Er sei zwar stark, aber manchmal zerreiße es ihm das Herz. Vor den Containern, die als Empfang dienen, flattert eine ukrainische Fahne im Wind. Auf einem Plakat steht geschrieben, Willkommen zu Hause. In einem der Räume sind eine Bar, ein Tisch und mehrere Stühle untergebracht. Hier treffen wir die 69-jährige Maria. Sie ist soeben angekommen und wurde von ihrer Tochter Larissa in Empfang genommen. Maria löffelt Fertigsuppe aus einem Becher. Sie hat ein verschmitztes Lächeln, wirkt aber etwas verwahrlost. Sie hat fettige Haare, trägt abgetragene Kleider. Der Stress der Reise und der letzten Monate ist ihr anzusehen. Sie ist aus einem Dorf in der russisch besetzten südukrainischen Region Cherson. Dort sei es gefährlich, es werde geschossen, es gebe Angriffe mit Drohnen. Ich habe lange ausgeharrt, so lange, bis ich nicht mehr konnte. Seit 2 Jahren schon gebe es in dem Dorf nichts mehr, sagt die Tochter. Und die Mutter ergänzt, keine Läden, keine medizinische Versorgung. Ich musste in ein anderes Dorf fahren, um Essen aufzutreiben. Sogar das ist gefährlich. Maria erzählt, dass in einem Nachbardorf Menschen durch russische Drohnen getötet wurden, als sie für Brot anstanden. Der Strom wurde vor 3 Jahren gekappt, vor 2 Jahren das Gas. Die russischen Besatzer überlassen die Dörfer ihrem Schicksal. Wie ich geheizt habe. Ich habe mit einem Messer Holz geschnitten und es verbrannt. Mein verstorbener Mann hätte richtig Holz schlagen können, aber alleine schaffte ich das nicht. Noch so einen Winter hätte ich nicht überlebt. Für die mehrtägige Reise zahlte Maria einem privaten Transportunternehmen umgerechnet $300. Reisen ist gefährlich, Straßen wurden von den russischen Besatzern vermint oder werden bombardiert. Besonders dramatisch ist die Lage in der Stadt Oleschki. Die dortige Bevölkerung hungert und ist praktisch eingeschlossen. In diesen Tagen kommen viele Menschen aus dieser Region am Grenzübergang Tomanowe an. Manche haben, wie Maria, den russischen Pass annehmen müssen. Ansonsten hätten sie weder Rente erhalten, noch staatliche und medizinische Dienstleistungen in Anspruch nehmen können. Alle Geflüchteten werden an der Grenze von den ukrainischen Behörden befragt. Wenn sie belegen können, dass sie Ukrainer sind, werden sie durchgelassen. Nach Angaben des Grenzschutzes treffen derzeit jeden Tag bis zu 50 Menschen ein. Etwas abseits, den Grenzübergang fest im Blick, steht ein Soldat mit einem Blumenstrauß in der Hand. Er wartet auf seine Mutter.
6: Pjaterik.
5: Fast 5 Jahre habe er sie nicht mehr gesehen. Sie habe einfach nicht gehen wollen, alles zureden habe nichts genützt. Erst als sie krank geworden sei, habe sie sich zur Flucht entschlossen. Sie fuhr zuerst durch die besetzten Gebiete, dann über Russland und schließlich Belarus. Ohne die Hilfe von Freiwilligen hätte sie das nicht geschafft. Eine von ihnen ist anwesend und sagt, Am gefährlichsten ist es, in den besetzten Gebieten zu reisen, viel gefährlicher als in Russland. Denn in den besetzten Gebieten herrscht völlige Anarchie. Es gilt kein Gesetz, weder das russische noch das ukrainische. Sie können tun, was ihnen passt. Bewegung kommt auf, eine weitere Frau hat die Grenze überquert. Doch es ist nicht die Mutter des Soldaten. Er muss weiter warten, bis er sie nach Stunden endlich in die Arme schließen kann.
0: Die Reportage von Judith Huber war das. Und das ist das Echo der Zeit auf Radio SRF. Bei uns geht's weiter mit der finanziellen Belastung von Palliativpatientinnen und Patienten im Hospiz. Mit dem schleppenden Wiederaufbau nach dem Erdbeben im italienischen Amatrice vor 10 Jahren. Mit dem Nachruf auf den schwerreichen Logistikunternehmer Klaus-Michael Kühne. Und mit 9 Ideen für das Kühlen von alten Gebäuden. Wer schwer krank ist und palliativ behandelt wird, konzentriert sich auf das Wesentliche in der Zeit, die noch bleibt. Mit finanziellen Fragen mag man sich damals nicht befassen. Doch diese drängen sich auf, wenn die schmerz- und angstlindernden Behandlungen in einem Hospiz, zu Hause oder in einem Pflegeheim stattfinden. Denn in diesen Fällen müssen Patientinnen und Patienten einen Teil der Kosten selber übernehmen, im Gegensatz zur Palliativpflege im Spital. Die Politik ist sich dieser Ungleichbehandlung bewusst, hat aber noch keine Lösung dafür gefunden. Was es für Betroffene bedeutet, zeigt die Reportage von Christine Wanner. Sie hat ein Hospiz in Luzern besucht.
6: Was ist wichtig, wenn Kräfte schwinden und die letzten Tage anbrechen?
1: Nicht viel Schmerzen zu haben. Ja, das ist wirklich das Wichtigste. Und noch ein bisschen Zeit zu haben, um sich zu verabschieden.
6: Michael Meyer hat sich hingelegt für das kurze Gespräch. Es strengt ihn an, er atmet schwer. Michael Meyer heißt er nur in diesem Beitrag, er möchte seinen richtigen Namen hier nicht hören. Der 47-Jährige ist seit 12 Tagen im Hospiz. Krebs, sagt er nur. Er hat Gewicht verloren, ist geschwächt, gehen geht nicht mehr. Zuvor wechselte er zigmal zwischen Spital und Zuhause.
1: Bei mir ist es seit Januar 2024. Immer wieder. In regelmässigen Abständen. Von Chemotherapien über Punktionen. Über andere Sachen.
6: Er hätte Spitalführungen machen können, scherzt er und erklärt, weshalb er nun im Hospizzimmer liegt.
1: Weil ich aus dem Spital noch einmal heimgegangen bin, in Palliativ schon betreut worden bin und dort daheim so fest Schmerzen gehabt, dass ich gemerkt habe, das geht nicht mehr in den eigenen 4 Wänden. Darum habe ich mich hier angemeldet.
6: Der Blick geht durchs Fenster nach draußen, ins Grüne des Gartens. Auf dem Fenstersims eine Sonnenblume, auf dem Tischchen weitere Blumen, kleine Geschenke, etwas zum Lesen.
1: Wir waren schon länger am Umschauen, wenn es wegen der Schmerzen wird schlimmer werden, was wäre denn die beste Lösung? Und ich habe gemerkt, nachdem ich hier einen Platz bekommen habe, dass die ganze Verwandtschaft schon lange gedacht hat, dass es hier am besten wäre.
6: Seine Frau bestätigt schriftlich,
7: nachdem wir 2,5 Jahre so oft im Spital waren, bin ich sehr froh, meinen Mann in diesem letzten Abschnitt nicht im Spital, sondern im Hospiz besuchen und begleiten zu dürfen. Auch für unsere Kinder macht es einen großen Unterschied. Ins Spital gehen sie nur ungern. Im Hospiz besuchen sie ihren Vater gerne und fühlen sich willkommen.
6: Doch die finanzielle Belastung durch den Hospizaufenthalt empfindet sie als ungerecht. Denn aktuell gilt ein Hospiz als Pflegeheim mit entsprechendem Kostenteiler, Krankenkasse, Patient, öffentliche Hand. Auch Michael Meyer hat mit der Kostenfrage gehadert.
1: Können wir das, wenn wir das, soll ich das, muss ich das, darf ich das? Nehme ich vielleicht sogar den Hinterlassenen etwas weg? Und dann nachher einfach selber müssen entscheiden, ob es für mich die beste Lösung ist.
6: Finanzielle Fragen sind für ihn inzwischen unwichtig. Ans Bett hinzugesetzt hat sich Sibylle Jean-Petit-Mathil. Die Ärztin hat das Hospiz mitbegründet und ist Teil der Geschäftsleitung. Sie engagiert sich dafür, dass Hospize von den Krankenkassen anerkannt werden und dass palliative Behandlungen übernommen werden. Derzeit müssen Patienten wie Michael Meyer oder die Familien einen Teil der Kosten bezahlen.
8: Das geht nicht, weil in der Krankheitssituation unserer Patienten die Finanzierung keine Rolle spielen darf.
6: Dass die Politik nach Jahrzehnten noch immer keine Lösung gefunden hat, liege wohl an der Angst vor steigenden Gesundheitskosten und Prämien, nimmt Sibylle Jean-Petit-Mathil an. Diese Angst sei aber unbegründet.
8: Die Patienten bleiben länger im Spital, kosten dort uns als Gesamtgesellschaft sehr viel Geld. Das Hospiz ist weniger als halb so teuer wie ein Tag im Spital. Also es sind nicht neue Kosten, sondern es ist eine Umlagerung von hohen Kosten zu niedrigeren Kosten, wenn die Patienten in ein Hospiz eintreten.
6: Michael Meyer wirkt ruhig und geerdet. Was jetzt zähle sei?
1: Jetzt für Schmerzen zu haben, noch ein bisschen Zeit zu haben, um sich von Leuten zu verabschieden, die man vorher länger nicht mehr gesehen hat oder die man immer wieder gesehen hat, von allen sozusagen. Das tut sehr gut, gibt einem auch umgekehrt gerade wieder Energie.
6: Er sorge sich wegen seiner Familie, sie sei das Wichtigste für ihn. Und dennoch sagt Michael Meyer, er versuche jeden Tag zu genießen.
0: SRF Verkehrsinfo von 18.26 Uhr in der Region Winterthur ist die A4 Richtung Winterthur zwischen Kleinandelfingen und Adlikon wegen eines Unfalls gesperrt. Und im Zürcher Oberland ist die Oberlandautobahn Richtung Brütisellen zwischen Osternord und Osterwest ebenfalls wegen eines Unfalls gesperrt. Amatrice. Die italienische Kleinstadt im Apennin wurde vor genau 10 Jahren von einem schweren Erdbeben erschüttert, die Altstadt beinahe komplett zerstört. Fast 300 Menschen starben damals. Zehntausende wurden in Amatrice und in vielen weiteren Gemeinden Mittelitaliens obdachlos. Italiens Regierungen versprachen seither stets den schnellen und unbürokratischen Wiederaufbau. Doch davon ist heute noch immer wenig zu sehen. Die Bewohnerinnen und Bewohner verlieren die Geduld. Italien-Korrespondent Franco Battel.
9: Um 3.36 Uhr blieben die Zeiger stehen. Der historische Glockenturm von Amatrice überstand das Beben wie durch ein Wunder. Doch sonst blieb nur wenig stehen. Und noch heute dominieren im ehemaligen Zentrum Amatrices Unkraut, Absperrzäune und leere Baugruben. Der Gemeinde fehlt seither ein Zentrum, ein Ort der Begegnung, sagt Bürgermeister Giorgio Cortellesi dem Fernsehen der Rai.
10: Non c'è più un luogo come era Amatrice del Corso, dove ci si incontrava, l'anziano scambiava due parole con l'amico.
9: Die Leute leben isoliert. Nicht nur das, viele sind seither dauerhaft von staatlicher Unterstützung abhängig.
10: E abbiamo un 20% della popolazione che è seguita ai servizi sociali per vari motivi.
9: Rund 20% der verbliebenen Bevölkerung Amatrices leben von der Sozialhilfe. Denn das Beben zerstörte nicht nur Häuser, sondern auch Arbeitsplätze, vor allem im Tourismus. Am Stadtrand stampfte man zwar ein neues Einkaufszentrum aus dem Boden, doch ein echter sozialer Treffpunkt ist das sterile Areal nicht. Mehr als die Hälfte der gut 2000 Einwohnerinnen und Einwohner lebt noch immer in Provisorien. Eine ältere Frau sagt unter Tränen, seit dem Beben lebe sie mit der Angst, in ihrem Wohncontainer sterben zu müssen. Die Versprechungen der Regierungen Renzi, Gentiloni, Conte und Draghi blieben über Jahre hinweg stets dieselben. Man wolle schnell und unbürokratisch helfen. Und heute reiste auch Giorgia Meloni nach Amatrice. Auch sie versprach feierlich, den Wiederaufbau nun endlich zu vollenden. Doch wegen der lähmenden Bürokratie und der Vernachlässigung von Randregionen verläuft der Wiederaufbau quälend langsam. Hinzu kommt die Abwanderung aus den Bergen, die schon lange vor dem Beben eingesetzt hatte und zusätzlich lähmt. Sergio Pirozzi, der zur Zeit des Bebens Bürgermeister von Amatrice war, konstatiert, es mache sich Misstrauen breit.
11: Hanno creato negli abitanti quel senso di sfiducia, ecco, manca la speranza.
9: Die Leute haben die Hoffnung verloren. Wobei die Lage vielenorts noch trostloser ist. Dutzende kleine Bergdörfer in den Regionen Lazio, Umbrien und den Abruzzen sind seit dem Beben von 2016 vollkommen verwaist. Die Leute sind nach Rom oder an die Küste abgewandert und keiner glaubt, dass sie je zurückkehren.
0: Der deutsche Logistikunternehmer Klaus Michael Kühne ist tot. Er starb 89-jährig an seinem Wohnort Schindeleggi im Kanton Schwyz. Der gebürtige Hamburger war Mehrheitsbesitzer und Mitglied des Verwaltungsrats des Familienunternehmens Kühne und Nagel. Kühne galt als einer der reichsten Menschen der Schweiz. Seine Holding ist unter anderem beteiligt an der Lufthansa, am Logistikkonzern Hapag-Lloyd und am Hamburger Fußballverein HSV. Dario Pelosi mit einem Nachruf.
12: Klaus Michael Kühne hat einen großen Anteil daran, dass wir über Produkte aus der ganzen Welt verfügen. Das, indem er sie günstig und effizient transportieren ließ, per Schiff, Flugzeug, Bahn oder Lastwagen. Schon früh wurde ihm vom Vater die Verantwortung des Speditionsunternehmens der Familie übertragen, damals ein klassisches KMU. Kühne war Unternehmer und Visionär und formte aus Kühne und Nagel einen der weltweit größten Logistikkonzerne. So prägte er die Entwicklung jener globalen Lieferketten, die heute als selbstverständlich gelten. Aus Steuergründen zügelte der gebürtige Hamburger 1969 die Zentrale seines Logistikimperiums und damit auch seinen Hauptwohnsitz nach Schindeleggi in den Kanton Schwyz. Kühne glaubte fest an einen globalisierten Handel und dass dieser wirtschaftliches Wachstum und Wohlstand fördert. Das auch während der weltweiten Finanz- und Wirtschaftskrise von 2008.
13: Der Welthandel ist heute so miteinander vernetzt, dass er nicht nur von dem einen oder anderen Markt abhängt. Natürlich ist USA ein großer Wirtschaftsfaktor, aber in Asien wird ja heute die Politik in der Wirtschaft bestimmt, beziehungsweise kommen die größten Wachstumsimpulse von dort und das wird meines Erachtens auch anhalten.
12: Landesgrenzen waren für ihn eher Hindernisse für den Handel. Entsprechend setzte er sich auch gegen den Brexit, das Ausscheiden Großbritanniens aus der EU, ein.
14: Ich fühle mich als Europäer und ich trete für das größere Europa ein.
12: Wohl deshalb beantragte der Wahlschweizer auch nicht den Schweizer Pass, den Pass eines Nicht-EU-Landes. Der Unternehmer galt als engagiert, eisern und streitbar. Auch im hohen Alter scheute er keine Auseinandersetzung mit Konkurrenten und versuchte als Großaktionär von Konzernen wie Hapag-Lloyd oder Lufthansa direkt Einfluss auf deren Geschäft zu nehmen. Kühnes Welt war die Spedition. Er sorgte dafür, dass Güter von den besten Lieferketten profitierten. Er verdiente Millionen, indem er bei Transportkosten um Rappen feilschte. Das prägte sein Verhältnis zu Geld. Der Multimilliardär und Mäzen investierte mit Leidenschaft große Summen in seinen Fußballclub, in Wissenschaft und in Kultur. So engagierte er sich für das Lucerne Festival oder die Elbphilharmonie. Zugleich war er für seine Sparsamkeit bekannt. Während in seinen Konzernniederlassungen wertvolle Kunstwerke hingen, berichten verschiedene Quellen, er habe oft im internen Postbüro darauf geachtet, dass nicht mehrere Briefe an denselben Empfänger verschickt wurden, um Portokosten zu sparen. Klaus Michael Kühne hinterlässt keine Kinder, sein Vermögen von geschätzt gut 20 Milliarden Franken wird in seine Kühne-Stiftung fließen.
0: So langsam neigt sich der Hitzesommer 2026 dem Ende zu. Ein Sommer, der in Erinnerung bleiben durfte. In vielen Altbauwohnungen sank das Thermometer während der Hitzewellen oft nicht mehr unter 27, 28 Grad, vor allem in Städten und Agglomerationen. Während sich bei Neubauten vergleichsweise einfach effiziente Kühlsysteme verwirklichen lassen, ist der Einbau beim viel größeren Teil der bestehenden Gebäude schwieriger. Deshalb stellt sich die Frage, wie lassen sich auch Altbauten sinnvoll kühlen, ohne dass jede und jeder eine Klimaanlage an die Fassade hängt. Wissenschaftsredaktor Christian von Burg hat mitten in Zürich ein altes, soeben hitzesaniertes Haus besucht.
15: Wir stehen in der Nähe des Stauffacher Platzes mitten in Zürich. Matthias Sulzer, Direktionsmitglied der Materialprüfungsanstalt EMPA, der sich als Ingenieur seit 3 Jahrzehnten intensiv mit Gebäudetechnik auseinandersetzt, und Bert Kegel, ebenfalls Ingenieur und bekannt für seine einfachen und effizienten Lösungen beim Kühlen und Heizen. Beide schauen über die Straße auf ein Haus mit unbeschatteten Fenstern. Sulzer schüttelt den Kopf.
16: Wenn man jetzt gerade überall schaut, ist ein wunderbares Beispiel. Die Storren sind offen, das Glas ist vollständig der Sonne und ganz links sieht man einen Schlauch, der rauskommt. Das ist ein Klimagerät, wo die Wärme, die jetzt reingeht, wieder abführt nach außen.
17: Anstatt dass es die Storren aber lädt.
15: Im Hitzesommer sahen die beiden Fachleute oft solche Beispiele. Das sei fast immer sehr ineffizient und unschön. Aber er verstehe gut, dass sich die Menschen in der Not selber behelfen, sagt Kegel.
17: habe hier auch eine Gründerzeitwohnung und die ist jetzt seit 3 Monaten über 30 Grad warm.
15: Er habe Zürich im Sommer deshalb gemieden und sei geflüchtet an den Murtensee. Aber auch alte Häuser ließen sich vernünftig ans überhitzte Klima anpassen, sagen sowohl Kegel wie Sulzer. Punkt 1. Zuerst alles von außen machen, was das Aufheizen des Gebäudes mindert.
18: Ein wesentlicher Teil ist, dass vor allem Fensterflächen, also Glasflächen, gut beschattet werden.
15: Die Storen wiederum müssen gut hinterlüftet sein, damit es keinen Hitzestau gibt. Und schließlich hilft eine Fassadenbegrünung, damit sich die Mauern nicht zu stark aufheizen. Noch besser ist ein großer Baum als Schattenspender. Aber wenn die Städte wie dieses Jahr in der Nacht gar nicht mehr auskühlen und man deshalb auch am frühen Morgen beim Lüften die Temperaturen nicht mehr runterbringt, dann hilft nur eine zusätzliche Kühlung. So wie im 70er-Jahre-Gebäude der Gewerkschaft Unia, wo Kegel soeben die bestehende Heizung zu einer Kühlung umgebaut hat.
19: Ja, da ist der Beat Kegel. Wir kommen hier vom Radio, wir sind angemeldet.
15: Nach einer Fassaden- und Fenstersanierung wurde es hier drin so heiß, dass man nicht mehr arbeiten konnte. Kegel hat die Heizungsradiatoren in den Büros durch sogenannte Konvektoren ersetzt. Er öffnet die Holzverschalung unter einem Fenster und zeigt auf die dünnen Alulamellen, durch die das Wasser läuft. Damit es sicher kein Kondenswasser gibt, ist das Wasser im Sommer nur 20 Grad kühl und im Winter nur 26 Grad warm, sagt Kegel. Und?
17: Das gleiche Gerät tut heizen und kühlen und hat keine Mehrkosten.
15: Bei einem herkömmlichen Heizkörper steigt die warme Luft von alleine auf. Bei der Kühlung funktioniert das nicht.
17: Und weil die Temperatur nicht viel Auftrieb gibt, hat es unten noch kleine Ventilatoren, die die Luft bewegt. Da muss man auch nichts sagen, dann hört man etwas, das man nicht hört.
15: Es ist tatsächlich kaum Lüftungsrauschen zu hören. Übers Jahr gesehen wird das Bürogebäude mehr gekühlt als geheizt. Der Strom fürs Kühlen kostet 2000 Franken oder gut 10 Franken pro Person und Jahr, sagt Kegel. Und zum Heizen braucht es nur noch einen Drittel der bisherigen Fernwärme. Violetta Ruos kennt das Gebäude schon lange. Sie arbeitet hier und sagt,
20: das Klima jetzt in diesem Sommer in den Büros ist viel, viel angenehmer. Ja.
15: Sogar von anderen Häusern kämen die Leute hierher zum Arbeiten. Auch Sulzer von der EMPA verteilt Bestnoten.
21: Eine der besten energetischen Lösungen, auch architektonisch sehr schön integriert.
15: Allerdings sei das nicht gratis zu haben. Für dieses System hier brauche es die Sanierung der Fenster und der Außenhülle. Die Konvektoren wiederum seien nicht teurer als Klimaanlagen.
21: Also ob Sie jetzt ein Klimagerät kaufen und das anstellen oder den Radiator wechseln, ist etwas gleich.
15: Aber woher kommt die Kälte? Wir fahren mit dem Lift aufs Dach.
17: Da ist eine Kältemaschine und ein Rückkühler auf dem Dach. Das zeigen wir jetzt hier gerade an der Ecke.
15: 4 große Ventilatoren sind zu sehen. Dahinter die Wärme-Kältemaschine.
17: Da kommt jetzt vielleicht 38-40-gradige Luft.
15: Auch hier wird also die Stadtluft aufgeheizt. Aber deutlich weniger als bei Einzelanlagen auf jedem Stock, sagt Sulzer von der EMPA.
21: Es ist wirklich eine sehr effiziente Lösung, die wir jetzt hier gesehen haben. Wenn wir so bauen würden, haben wir schon mal ganz viel gut gemacht.
15: Aber einfach sei die Kühlung der bestehenden Gebäude nicht, sagt Sulzer.
21: Es braucht Platz. Ja, ja. Kühlen braucht Platz, genau. Im Stadtraum, entweder auf dem Dach oder in einem Innenhof, irgendwo muss ich die Wärme anführen.
15: Und wenn dieser Platz nicht vorhanden sei, müsse die Kälte künftig von den Gemeinden geliefert werden.
21: Die Städte müssen sich überlegen, wie sie ein cleveres System auch für Kühlung anbringen. Genau das Gleiche, was sie eigentlich in den letzten 60 Jahren gemacht haben für das Heizen. Kühlen ist das neue Heizen.
0: Kühlen, das neue Heizen, sagt Matthias Sulzer von der EMPA. Aber es bleiben noch ein paar Fragen offen. Zum Beispiel, müssten also alle Städte neben Fernwärmenetzen noch ein Kältenetz bauen? Das wollte ich von Christian von Burg wissen.
15: Ja, in Genf ist man da bereits dran. Da baut man massiv aus und nutzt das tiefe, kalte Seewasser im Sommer zum Kühlen und im Winter zum Heizen. Auch in Zürich macht man das so und will bis in 13 Jahren die gesamte Altstadt mit Kälte aus dem See versorgen. Aber in vielen anderen Städten, etwa im Hitze-Hotspot Basel, ist eine Versorgung mit Kälte bisher nicht geplant.
0: So ein Kältenetz, das tönt extrem aufwendig. Man müsste wohl überall die Straße aufreißen, um zusätzliche Leitungen zu verlegen, oder?
15: Ja, das ist so. Wobei sich die Technik weiterentwickelt und man zum Teil auch bestehende Fernwärmeleitungen nutzen könnte, diese dann aber beim Anschluss an die Häuser umbauen müsste, wie mir Matthias Sulzer von der EMPA erklärt hat. Doch in diesem Bereich gehen die Meinungen der Fachleute auseinander. Bert Kegel etwa schwört auf individuelle Lösungen, bei denen er das bereits vorhandene Potenzial der Bausubstanz ausschöpft, das sich erwärmt oder auskühlt. Er sagt, viele Fernwärmenetze und viel von unserer heutigen Gebäudetechnik sei überdimensioniert und zu teuer. Im Grunde, sagt er, müsse man jedes Gebäude einzeln denken.
0: Jedes Gebäude einzeln denken, heißt das auch, die eine gute Lösung für alle Altbauten gibt es nicht. Es braucht verschiedene Systeme, um ans Ziel zu kommen.
15: Ja, das ist so. Denn jedes System hat auch Nachteile. Wärmepumpen via Erdsonden zum Beispiel, die haben zwar den großen Vorteil, dass man die Abwärme in den Boden speichern kann und die Stadt so nicht weiter aufheizt, aber diese Wärme könnte sich wiederum negativ aufs Grundwasser auswirken. Und das Bohren der Sonden, das braucht oberirdisch Platz. Mit dem Blick aufs Ganze aber gibt es zwei sehr gute Botschaften. Erstens, es sind verschiedene gute und technisch erprobte Varianten vorhanden, um auch unsere Altbauten zu kühlen, ohne dass wir den Nachbarn die heiße Luft auf den Balkon blasen und ohne dass wir extrem viel Energie verbraten. Man muss das Thema jetzt einfach anpacken. Und zweitens, wenn man es gescheit anpackt, dann ist diese Gebäudekühlung nicht nur eine Anpassung an den Klimawandel, sondern auch eine direkte Bekämpfung des weiteren Temperaturanstiegs. Dann nämlich, wenn man gleichzeitig die schädlichen Öl- und Gasheizungen ersetzt und die Heiz- und Kühlsysteme effizienter macht. So trifft man zwei Fliegen auf einen Streich.
0: Wissenschaftsredaktor Christian von Burg gehört im Echo der Zeit. Redaktionsschluss ist heute um 18.42 Uhr. Verantwortlich für die Sendung Christoph Forster, für die Nachrichten Sandro Peter, am Mikrofon Christina Scheidecker.
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22: Also, ich bin hier gerade an meinem Computer und ich schwanke hier gerade noch zwischen, genau, den knusprigen, geräuschvollen Stressbällen mit Eishaut. What? Hä? Und dem 6-in-1 Multifunktionsstarkmagneten für magische DIY-Maniküre. Oder hier, genau, der therapeutische Butterstick mit cremigem Aroma zur Angstlinderung. Auch sehr verlockend. Alles so zwischen 1.30 Franken und 2.50 Franken. Ja, ich bin gerade auf Shein unterwegs und werde auf dieser Plattform überhäuft mit Dingen, von denen ich gar nicht wusste, dass es sie überhaupt gibt, zu Preisen, von denen ich gar nicht wusste, dass es so billig geht.
23: Wenn etwas super günstig ist, dann ist es sehr wahrscheinlich auch super günstig hergestellt.
22: Tja, ist's aber vielleicht zu billig. Denn jetzt geht Shein das Geld aus und drum will die Firma an die Börse gehen, um neues Geld zu sammeln. Wir schauen uns an, was konkret hinter dem Börsengang steckt und wie Shein und sein Geschäftsmodell eigentlich genau funktionieren. Das machen wir einerseits mit unserem China-Korrespondenten, gerade gehört, und unserem Wirtschaftsexperten. Das ist News Plus, ich bin Susanne Stöckel, heute Sommer. Ich gebe es zu, ich bin quasi Shein-Jungfrau, wenn man das so sagen will, habe bisher noch nie was auf der Plattform bestellt. Aber viele, viele, viele andere haben das schon und machen es vermutlich genau jetzt in diesem Moment. Shein ist eins der großen Ultra-Fast-Fashion-Unternehmen der Welt, weil man dort Kleider, aber eben auch irgendwelche Stressbälle und Buttersticks unglaublich günstig kaufen kann. Bisher hat das auch alles funktioniert, jetzt aber nicht mehr wirklich so gut. Warum? Das weiß Pascal Lago aus unserer Wirtschaftsredaktion. Und er, liebe Leute, hat sich mal so richtig ins Thema eingelesen und sich für die Antworten durch diverseste Unterlagen gegraben.
4: Ja, genau, Visitor Story. Genau, hier.
22: Das nenne ich einen Satz. Also Pascal, warum läuft es bei Shein nicht mehr rund?
4: Shein ist weltweit unter Druck, also besonders in den USA und in Europa. In den USA sind seit Mitte letzten Jahres die Pakete unter $800 nicht mehr zollfrei. Das war bisher so. Und in der EU seit Juli dieses Jahres auch nicht mehr. Pakete, die unter 150 Euro kosten, waren bisher zollbefreit. Und all das spürt Shein jetzt, also vor allem den Gegenwind aus den USA. Von Januar bis März hat Shein einen Verlust von $99 Millionen gemacht. Und die Maßnahmen der EU, die traten erst dieses Jahr in Kraft. Das zeigt sich also noch nicht in den Zahlen. Aber darum dürfte es für Shein in den nächsten Jahren noch ungemütlicher werden.
22: Das ist aber nicht das einzige Problem.
4: Gleichzeitig wird die Konkurrenz zum chinesischen Online-Händler Temu größer. Die beiden Billig-Online-Händler, die streiten sich weltweit um Marktanteile. All das sorgt dafür, dass die Phase des sozusagen aggressiven Wachstums vorbei ist. Shein muss sich jetzt anpassen und das kostet Geld.
22: Aggressives Wachstum, sagt Pascal. Denn Shein hat mal richtig Geld gemacht mit seiner Strategie.
4: Ja, das Unternehmen hat sozusagen einen neuen Begriff erfunden, Ultra Fast Fashion, also nicht mehr einfach schnelle Mode, sondern ultraschnell. Fast Fashion ist eine Bezeichnung für Läden wie H&M und Zara. Shein hat das Prinzip von schnell und billig jetzt auf die Spitze getrieben und darum ultra. Also von der Idee einer neuen Hose zum Beispiel, eines neuen Designs, bis die Hose dann im Onlineshop steht, das dauert bei Shein gerade einmal ein paar wenige Tage. Bei Zara und Co. dauert das ein paar Wochen. Und Shein reagiert sofort darauf, wenn sich Modetrends ändern, setzt dafür zum Beispiel künstliche Intelligenz ein und überwacht die sozialen Medien. Dann werden kleine so Testmengen produziert, also ein paar Hosen, und dann wird geschaut, kommen diese gut an? Und wenn ja, dann kann Shein extrem schnell mehr davon herstellen. So kann Shein schnell sein, eben weil sie diese Realtime-Produktion sozusagen auf die Spitze getrieben haben. Und dazu kommt dann noch aggressives Marketing, auch auf den sozialen Medien. Und billig konnte Shein bis heute sein, weil es mit hunderten kleinen Produzenten in China zusammenarbeitet und dann direkt von dort, zum Beispiel in die USA oder nach Europa, verschickt, und zwar per Flugzeug. Das Geschäftsmodell ist jetzt aber so, wie es ist, stark unter Druck.
22: Dieses Geschäftsmodell von eben Ultra, Fast Fashion und anderen Produkten, die in null Komma nichts raus in die Welt geschickt werden.
5: More deliveries, Fiona! I got those kitchen gadgets, tech organizers and cute home decorations I showed you. Let me guess, you got the one Shein? Yes!
22: So ein gutes Preis-Leistungs-Verhältnis, das wird ja in diesem Shein-Werbespot angepriesen. Naja, aber damit das überhaupt funktioniert, braucht es Menschen, die Mode und andere Dinge so schnell, so billig produzieren. Und dafür machen wir einen Abstecher nach China zu Samuel Emch, unserem Korrespondenten. Er hat sich eingehend mit Shein und vor allem auch mit der Kritik an dem Unternehmen beschäftigt.
23: Es geht natürlich um die Arbeitsbedingungen, unter welchen diese Produkte, die dort verkauft werden, hergestellt wurden. Das ist das Erste. Um die Qualität geht es auch noch. Also kann etwas qualitativ hochstehend sein oder dieselbe Qualität haben wie ein T-Shirt oder ein Hemd, das ähnlich aussieht und ebenfalls aus China kommt. Also das sind, glaube ich, die zwei Hauptpunkte. Qualität und Arbeitsbedingungen.
22: Ein Franken 80 für das Zusammennähen einer Bluse. Und schau mal hier, die hat zwei kleine symmetrische Taschen. Das sagt eine Näherin und meint damit, dass man so wenig Geld für eine Bluse bezahlt, die dann eben auch noch etwas anspruchsvoller ist und so zwei Taschen drauf hat. Erzählt hat die Näherin das unserem Korrespondenten Samuel Emch auf einer Art Marktplatz, auf dem sie nach Arbeit suchte. Du hast vorhin auch noch einen zweiten Punkt angesprochen, die Qualität, eben wenn man ein T-Shirt ja für 1 oder 2 Franken kauft oder eben dann für 10 oder 20 Franken. Wie sieht es denn da mit der Qualität aus?
23: Die leidet ganz offensichtlich. Das ist klar, das haben wir auch Hersteller von Kleidern und anderen Produkten vor allem auch gesagt. Also das macht ihnen zum Teil auch Sorgen. Da kommt vorwiegend der Druck, der kommt von den Plattformen. Die wollen möglichst günstige Produkte auf ihrer Plattform haben und deshalb drücken sie die Produzentinnen und Produzenten, die eben diese Produkte herstellen und sagen, hey, du musst günstiger werden und da leidet dann schlussendlich auch die Produktion. Also ich habe zum Beispiel einen Produzenten von Küchenmaterial getroffen, der hat gesagt, ja, eigentlich will er gute Qualität herstellen, aber mit dem, was er noch kriegt auf der Plattform und diesen Druck, den er erhält, da muss er runtergehen und da leidet dann auch die Qualität. Und er findet das schade, weil das quasi dann den Stereotypen bestärkt, dass China nur Billigware herstellt, die schlechte Qualität hat. Dabei könnten sie eigentlich auch sehr gute Qualität herstellen und der Preis wäre aber dann deutlich höher.
22: Ja, die Qualität ist das eine, die Sicherheit das andere. Also wenn Materialien verwendet werden, die an sich nicht zugelassen sind oder Dinge vernäht oder in Produkten verbaut werden, die gefährlich sind. Diese Praxis hat in der Vergangenheit aber funktioniert.
4: Ja, laut dem Börsenprospekt in den letzten 3 Jahren hat Shein jeweils mehr als 2 Milliarden US-Dollar Gewinn gemacht unter dem Strich.
22: Weil es nun aber eben neu in den USA und Europa diese Zölle auch für kleine Päckchen gibt und weil die Konkurrenz zu Temu größer wird und weil sich die beiden Firmen um Marktanteile streiten, sucht Shein jetzt Geld an der Börse. In einer Woche soll der Börsengang über die Bühne gehen, wie das Ultra-Fast-Fashion-Unternehmen heute mitgeteilt hat. Und es erhofft sich davon ca. 1,7 Milliarden US-Dollar, um dann neue Wege zu gehen.
4: Shein muss eben sein Geschäftsmodell anpassen, neu erfinden. Es geht vor allem darum, dass Logistik neu gedacht werden muss. Eben viel muss per Schiff jetzt verschifft werden, nicht mehr per Flugzeug. Oder es braucht Lager in den USA selber und in Europa und all das ist teuer. Gleichzeitig muss man auch wissen, dass dieses Geld, das jetzt gesammelt wird, nicht unbedingt ein Befreiungsschlag ist, denn Shein versucht auch finanzielle Schadensbegrenzungen zu machen für Großinvestoren, die heute schon in Shein investiert sind. Und da geht es darum, dass aufgrund von vertraglichen Schutzrechten heute im Prospekt kommuniziert wurde, dass Shein Gratisaktien an diese Altinvestoren ausschütten möchte, um die Verluste auszugleichen, dieses 70-prozentigen Bewertungsabsturzes. Also je nachdem, ob dann auch wirklich diese 3,5 Milliarden am Schluss fließen müssen, entsteht so eine Mischrechnung und es ist eben nicht ganz klar, wie liquide am Schluss Shein wirklich ist oder ob das jetzt einfach sozusagen etwas ist, um diesen großen Investoren, die schon früh Geld investiert haben, da einfach ein bisschen entgegenzukommen.
22: Mal kurz gesagt, wie viel Geld unter dem Strich dann für Shein tatsächlich rausspringt bei diesem Börsengang, das kann man im Moment noch nicht sagen. Ja, Temu oder besser gesagt der Mutterkonzern PDD Holdings ist übrigens bereits an der Börse. Den geht es aber auch nicht sehr viel besser. Der Aktienkurs ist in letzter Zeit nämlich eingebrochen. Und genau deshalb ist die Konkurrenz zwischen Temu und Shein auch größer geworden. Aber immer noch versenden diese beiden großen Billigplayer eine fast unvorstellbare Menge rüber zu uns.
4: Da kommen zusammen pro Tag aus China in den Westen 9.000 Tonnen Fracht. Es gibt nur Zahlen für beide, Temu und Shein. 9.000 Tonnen Fracht, das entspricht etwa um die 90 Frachtmaschinen vom Typ Boeing 777 und das pro Tag. Also laut Cargo Facts Consulting, die haben das ausgerechnet, ist dieses Volumen deckungsgleich mit 5% der weltweiten Frachtflotte, die global im Einsatz ist. Das ist eine unglaubliche Zahl. Man muss schon auch noch fair bleiben. Also auch Amazon Prime hat etwa 80 Frachtflieger. Die gehören einfach Amazon und das fällt deswegen weniger auf. Aber einfach diese Dimensionen, die muss man sich vor Augen halten, wenn man über Nachhaltigkeit spricht.
22: Und da sind wir wieder bei der Kritik an Shein und bei Samuel Emch, unserem China-Korrespondenten, der die Näherinnen und Produzenten vor Ort ja besucht hat. Und ich habe ihn mal auf ein Argument angesprochen, das mir in diesem Zusammenhang immer wieder begegnet. Ich höre da manchmal, ja, ob ich jetzt die Sneaker für 100 Franken auf einer Plattform in der Schweiz kaufe oder für 10 Franken bei Shein beispielsweise, kommt doch eh alles vom selben Ort, aus derselben Fabrik, dann zahle ich lieber weniger. Samuel sagt dazu:
23: Ja und nein. Also es gibt natürlich tatsächlich diese sogenannten OEMs, das ist übersetzt Original Equipment Manufacturer, also das sind solche, die tatsächlich zum Beispiel für westliche Brands Produkte herstellen, Kleider herstellen, aber auch Babyschüsselchen und Nuckis und so weiter. oder auch Sneakers natürlich. Und die haben dann halt manchmal auch Überschüsse, die dann irgendwie auf dem Graumarkt landen. Aber wenn wir jetzt von diesen ultragünstigen Plattformen sprechen, also Shein, Temu, wo ein Produkt wirklich nur noch ein Bruchteil von dem kostet, was man sich sonst gewohnt ist, das kommt in der Regel nicht aus derselben Manufaktur. Oft ist es in China so, da gibt es irgendwie ein ganzes Dorf oder ein Städtchen, das eben Kleider herstellt oder es stellt Schminke oder Pinsel her und dann hat man gerade 50 oder 100 Fabriken, die da sind und die produzieren dann in verschiedenen Qualitäten und auch für verschiedene Märkte. Also jetzt zu sagen, ja, das kommt alles aus derselben Fabrik, ich glaube, das ist ein bisschen zu verkürzt. Und auch wenn es aus derselben Fabrik kommt, diese Fabrik stellt wohl auch in verschiedenen

etwas ändert oder ob es Shein überhaupt schafft, sich mit diesem Geschäftsmodell weiter auf dem Markt zu behaupten, ja, das wird sich dann zeigen. Der Börsengang, der ist jetzt erstmal für den 1. September angesetzt. Das war News Plus für heute mit Julius Schmid, Lea Sager und mit mir, Susanne Stöckel. Bis zum nächsten Mal.

die Nachrichten von SRF um 20 Uhr mit Lukas Lüthi. Die USA erhöhen den wirtschaftlichen Druck auf den Iran. Mit neuen Sanktionen wolle man dem Regime möglichst alle Einnahmen entziehen, sagte US-Finanzminister Scott Bessent. Die Maßnahmen betreffen Bereiche wie digitale Vermögenswerte, Technologie, Gold und die Schifffahrt. Insgesamt setzte das US-Finanzministerium knapp 60 Unternehmen, Personen und Schiffe auf die Sanktionsliste. Diese stehen in Verbindung mit dem Iran. Gleichzeitig drohen die USA auch anderen Staaten. Länder, die dem Iran bei der Umgehung von Sanktionen unterstützten, könnten ebenfalls Ziel von Strafmaßnahmen werden und etwa vom dollarbasierten Finanzsystem ausgeschlossen werden. Die US-Regierung forderte andere Staaten auf, sich dem wirtschaftlichen Druck gegen den Iran anzuschließen. Im Südsudan sind

0: einem Angriff zwei UNO-Soldaten getötet worden, das schreibt die UNO-Mission im Land. Fünf weitere UNO-Mitarbeitende und zwei südsudanesische Polizisten seien zudem verletzt worden. Die UNO-Patrouille sei auf dem Weg in den Osten des afrikanischen Landes gewesen, als sie von bewaffneten Unbekannten aus einem Hinterhalt heraus angegriffen worden sei. Die UNO fordert die lokalen Behörden dazu auf, den Vorfall zu untersuchen. Ein solcher Angriff könne ein Kriegsverbrechen darstellen. Der Südsudan ist seit seiner Unabhängigkeit 2011 von Machtkämpfen geprägt. Seit letztem Jahr hat sich die Lage im Land wieder verschärft. Zu zwei Meldungen aus der Schweiz in der Übersicht. Lebensmittel, Medikamente und Benzin sollen auch bei technischen Störungen oder Verbindungsproblemen mit der Karte bezahlt werden können. Dazu führen Detailhändler, Zahlungsdienstleister und Banken die sogenannte Offline-Kartenzahlung ein. Kundinnen und Kunden sollen dabei mit der Plastikkarte und dem PIN bezahlen. Der Vorgang wird gespeichert und das Geld wird übermittelt, sobald die Verbindung wieder funktioniert. Und der Bundesanwalt oder die Bundesanwältin soll künftig länger im Amt bleiben dürfen, und zwar bis zum 70. Geburtstag anstatt bis zum 68. Das fordert die zuständige Kommission des Nationalrats einstimmig. Das Vorhaben geht als nächstes in die zuständige Kommission des Ständerats. Stimmt sie zu, kann eine entsprechende Vorlage ausgearbeitet werden. Zum Blick aufs Wetter. In der Nacht gibt es teils kräftige Gewitter. Morgen wird es vorübergehend ziemlich sonnig. Lokal kann es einzelne Schauer geben bei 23 bis 26 Grad. Das waren Nachrichten von Radio SRF. Verantwortlich Mario Sturni.
1: 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Kanadas Premier spricht schon von einem Handelskrieg mit den USA. Weitere US-Strafzölle sind in Kraft. Die Verhandlungen über ein neues Abkommen sind gescheitert.
2: Ich glaube, das Verhältnis ist sehr gestört. Und ich glaube nicht, dass selbst bei einer grundlegenden Veränderung der US-Politik die früheren freundschaftlichen Beziehungen sofort wieder aufleben werden.
1: Gut aussehen und loyal sein. Wer diese Kriterien erfüllt, hat schon mal gute Chancen auf einen Job in der US-Regierung. Was verraten die Frauen über die Personalpolitik von Donald Trump? Das fragen wir den USA-Experten. Und die Schweiz und China rücken enger zusammen, zumindest wirtschaftlich. Sie erweitern das Freihandelsabkommen von 2014. Dass dabei auch die Menschenrechte erwähnt werden, sei allerdings nicht sehr hoch zu gewichten, sagt der China-Experte.
3: Es wäre naiv zu glauben, dass in der Volksrepublik China die Rechte, um die es hier geht, irgendwie genügend umgesetzt werden.
1: Das ist der 4x4-Podcast bei Ihrem Infosender mit mir, Vera Deragic. Eine Einigung schien zum Greifen nah, doch die Gespräche sind in letzter Minute gescheitert. Der kanadische Premier Mark Carney hat die Handelsgespräche mit den USA abgebrochen. Hintergrund sind die 59% Zölle, die US-Präsident Donald Trump auf verschiedene kanadische Waren erhebt. Gerd Braune berichtet als freier Journalist aus Kanada. Marc Allemann hat ihn gefragt, warum Kanada die Gespräche abgebrochen hat.
2: Also wir hatten ja Probleme seit Mitte Juli, als Donald Trump zusätzliche Strafzölle von 50% auf kanadische Waren angekündigt hatte, die nach 30 Tagen in Kraft treten sollten. Und Kanada hat trotzdem weiter verhandelt, nun auch über diese Zölle, die zusätzlich zu den anderen von Trump schon vorher angeordneten Zöllen erhoben werden sollten. Und in den vergangenen Tagen hat sich Trump ja sogar optimistisch geäußert, während Kanada sehr zurückhaltend war. Und jetzt dieses abrupte Ende. Nach kanadischer Lesart haben die USA neue Forderungen vorgelegt zur Autoindustrie, Handelsdiversifizierung und Streamingdiensten für die Tech-Giganten. Und die USA verlangten für die Kanadier zu viel und boten zu wenig, das sagt Carney. Und der Karren steckt fest und es gibt gegenseitige Schuldzuweisungen. Carney sah sich einfach gezwungen, seine Unterhändler nach Ottawa zurückzurufen.
4: Die US-Volkswirtschaft ist rund 10-mal größer als die kanadische. Am längeren Hebel sitzt also Washington. Fast alle Länder, die mit US-Zöllen belegt sind, verhandeln deshalb weiter. Weshalb bricht Premier Mark Carney trotzdem ab?
2: Mit einigen der neuen Forderungen haben die USA, so sieht es Carney und so sehen es die Kanadier, die Souveränität Kanadas und die Existenz einiger seiner Schlüsselindustrien in Frage. Zum Beispiel sollte die Reduzierung von Zöllen auf Fahrzeuge nicht für Kleinlaster gelten, aber da gibt es in Kanada, vor allem in der Provinz Ontario, Produktionslinien, die ganz wichtig sind. Trump hat immer wieder betont, dass er Kanadas Autoindustrie kaputt machen will und Unternehmen, vor allen Dingen die großen US-Unternehmen, in die USA zurückkehren sollten mit ihrer Produktion. Und in den letzten Stunden der Verhandlungen haben sich die USA offenbar bemüht, so sieht es Carney, die Möglichkeiten des Landes, Handelsabkommen mit anderen abzuschließen, einzuschränken. Und das war für Carney einfach unakzeptabel. Der wollte eine langfristige, solide Partnerschaft. Die glaubt er im Augenblick nicht erreichen zu können.
4: Carney ist mit dem Versprechen angetreten, als Premierminister Trump die Stirn zu bieten. Jetzt hat er Gegenzölle angekündigt, Dollar für Dollar. Steht das Land hinter ihm?
2: Also ich glaube, das Land steht bisher eindeutig hinter ihm, von den Provinzen und Territorien zu den Arbeitgeberverbänden und den Gewerkschaften. Es gibt kleine Vorbehalte, was die Ölprovinzen Alberta und Saskatchewan angeht, aber doch insgesamt stehen die Provinzen doch hinter Mark Carney. Aber aus der Wirtschaft kommt auch die Mahnung, wir müssen wieder ins Gespräch kommen. Die Bevölkerung hat bisher entschlossen auf die Drohungen Trumps reagiert. US-Waren in Supermärkten werden boykottiert. Die Kanadier machen Urlaub im eigenen Land und verzichten, soweit es geht, auf Urlaubsreisen in die USA. Und besonders populär ist der Bann von US-Alkoholiker, von US-Wein, US-Whisky. Da sind die Kanadier sehr rigoros und das ist für Donald Trump ein besonderer Dorn im Auge und eine der vielen Begründungen für den 50-prozentigen Strafzoll.
4: Betroffen sind ja in Anführungszeichen nur rund 5% der US-Importe aus Kanada und die Produkte, die jetzt betroffen sind, teilweise wirkt das für Laien etwas willkürlich. Also da ist zum Beispiel Weihnachtsschmuck dabei oder Eishockey-Ausrüstung. Wie hart treffen diese neuen Zölle Kanada?
2: Ja, diese Waren im Wert von 20 Milliarden US-Dollar, Sie haben Beispiele genannt, sind ja wirklich nur ein Bruchteil der Exporte Kanadas in die USA. Aber es kommt halt zusätzlich auf frühere Zölle hinzu und es betrifft jetzt auch nicht mehr nur die ganz großen Unternehmen, sondern auch mittelständische Unternehmen, kleinere Unternehmen, die in die USA exportieren und da ihren Markt sehen. Sie haben die Hockeyschläger erwähnt. Das trifft natürlich die kanadische Seele besonders, weil Eishockey ja der kanadische Nationalsport ist. Und wie stark das die Verbraucher am Ende belasten wird, werden wir erst sehen, wenn Kanada seine Gegenzölle bekannt gibt, die am 8. September in Kraft treten sollen. Dollar für Dollar, hat Carney gesagt. Und das soll in den nächsten Tagen veröffentlicht werden. Und dann werden wir sehen, wie reagieren wiederum die USA. Also es kann eine Spirale werden. Oder man kann sagen, jetzt schon ist abzusehen, dass alle Verbraucher auf beiden Seiten der Grenze darunter leiden werden.
4: In den sozialen Medien hat US-Präsident Trump am Wochenende wieder gestichelt. Kanada wolle die Vorteile eines US-Bundesstaats ohne einer zu sein. Wie nachhaltig ist das Verhältnis zwischen den USA und Kanada gestört aus kanadischer Sicht?
2: Ich glaube, das Verhältnis ist sehr gestört. Diese Annexionsgelüste und das Reden von Kanada als US-Bundesstaat wird wirklich als Beleidigung aufgefasst. Und immer wieder kommt das ja von Trump. Die Kanadier sind wütend, verärgert und sie mochten es überhaupt nicht, dass zu Beginn, als Trump damit anfing, in einigen Ländern, auch in Europa, dies als Witz bezeichnet wurden. Das ist für die Kanadier eine existenzielle Bedrohung. Und ich glaube nicht, dass selbst bei einer grundlegenden Veränderung der US-Politik die früheren freundschaftlichen Beziehungen sofort wieder aufleben werden. Und die Carney-Rede von Davos, die ja weltweit Anklang gefunden hat, in der er die grundlegenden Veränderungen und Störungen im globalen System eingehend beschrieb, diese Rede macht ja deutlich, dass dies jetzt nicht nur eine Störung, sondern dass dies ein Bruch ist.
1: sagt Gerd Braune. Er ist freier Journalist in Kanada und momentan in Deutschland unterwegs. Donald Trump und sein weibliches Personal, unser nächstes Thema jetzt. Was da auffällt? Viele der Frauen im Umfeld des US-Präsidenten sind ausgesprochen loyal, mediengewandt und häufig blond. Was verraten die Frauen in Trumps Regierung über seine Personalpolitik? Und gibt es ein erkennbares Profil bei der Auswahl? Darüber hat Nico Bär mit USA-Experte Stefan Bierling von der Uni Regensburg gesprochen.
5: Die völlige Unterwürfigkeit unter seine Regungen, unter seine Ideen, unter seine ja täglichen Rhythmen auch. Wer das nicht wirklich zu akzeptieren bereit ist, hat in dieser Administration nichts versuchen. Das gilt für Männer wie für Frauen. Bei Frauen sucht er sich natürlich einen bestimmten Typus aus. So sehen wir das ja schon über lange Monate und Jahre mit ihm. Wir müssen uns ja auch erinnern, er war der Veranstalter von Miss Universe-Wettbewerben. Er hat sehr abfällig über Frauen gesprochen. Das heißt, er will eher so ein traditionelles Frauenbild, das mehr den starken Mann schmückt, ihn umgibt und ihn umgarnt, aber wenig Eigenständigkeit wirklich in die Politik mit reinbringt, vielleicht mit einer oder zwei Ausnahmen.
6: Jetzt kann man ja eben auch sagen, beispielsweise mit Stabschefin Susie Wiles hat Donald Trump auch eine ausgewiesene politische Strategin in der Regierung.
5: Genau, das ist die Ausnahme, von der ich gerade sprach. Das ist eine überaus erfahrene, überaus clevere, überaus erfolgreiche Politikmanagerin. Die hat sich schon 2016 ganz hinter Trump gestellt, als er im Grunde noch eine unbekannte Größe in der Republikanischen Partei war, wo er als ja, bunter Vogel diskreditiert wurde. Da hat sie seinen Wahlkampf in Florida gemanagt und sie hat Florida, das damals noch ein Swing State war, also einer der umkämpften Staaten, für Trump gewonnen. Das hat sie 2020 wiederholt und 2024. Trump weiß also, was er an dieser Strategin hat und auch deshalb hat er sie zu seiner Stabschefin gemacht, übrigens der ersten weiblichen Stabschefin in der amerikanischen Geschichte. Und das ist sowas wie die Nummer zwei in der amerikanischen Politik.
6: Jetzt sind viele öffentlich sichtbare Frauen in Trumps Umfeld jung oder jugendlich inszeniert, telegen und eben auch häufig blond. Inwiefern hat das System?
5: Das hat System. Natürlich könnte man jetzt spekulieren über die persönlichen Vorlieben von Trump. Und da haben wir ja mit seinen Miss Universe-Wettbewerben und seinen Äußerungen über Frauen, auch im Grunde schändlichen Äußerungen über Frauen, genug Material. Das kennen die Hörer ja zur Genüge. Die politische Dimension ist aber die spannendere. Trump hat ja immer wieder versucht, die Evangelikalen, also sehr konservative, religiöse Protestanten an sich zu binden. Sein ganzes Gehabe ist überaus männlich. Seinen 80. Geburtstag hatte er mit so einer brutalen Kampfsportveranstaltung auf dem Boden des Weißen Hauses gefeiert. Das ist etwas, was sozusagen zu diesem neuen Machotum in der Republikanischen Partei, in der MAGA-Bewegung passt. Denken Sie auch daran, er hat sich mit Epstein lange Jahre umgeben. Die Tate-Brüder, die jetzt nach Großbritannien ausgeliefert werden sollen, wegen diverser Sexualverbrechen, die waren lange im Dunstkreis der MAGA-Bewegung und von Trump unterwegs. Das heißt, das ist die breitere politische Botschaft. Frauen sind im Grunde mehr Zierde. Die haben traditionelle Rollen. Da gibt es auch die Bewegung der Tradwives, der Traditional Wives. Küche, Kirche, Kochen quasi. Das ist etwas, was im Trump-Umfeld eigentlich sehr gut ankommt, gerade bei seinen Wählern aus der unteren Mittelschicht.
6: Spiegelt sich das auch bei den Aufgaben wider, die Donald Trump Frauen in seiner Regierung überträgt?
5: Naja, man könnte sagen, er überträgt keinem so wirkliche Aufgaben in seiner Regierung. Er ist die ultimative Entscheidungsinstanz. Selbst sein Vizepräsident oder sein Außenminister, die ja größere Rollen in der Öffentlichkeit immer wieder einnehmen, wie Vance und Rubio, die haben im Letzten auch keine Entscheidungsgewalt. Trump tut und lässt, was er will. Und das trifft natürlich auch für Frauen zu. Einzige Ausnahme, Susie Wiles, die Stabschefin, die ihn ab und zu ein bisschen an die Kandare nehmen kann, weil sie eben so erfolgreich seine Wahlkämpfe gemanagt hat. Auf deren Rat hört er noch am öftesten.
6: Trump denkt bekanntlich stark auch in Fernsehbildern, auch bei Personalfragen. Inwiefern passen Männer da ebenfalls in dieses Muster?
5: Absolut. Trump ist im Grunde ein moderner Präsident in dem Sinne, dass er nur über Fernseh und Bilder agiert und im Grunde auch ja seine Politik gestaltet. Ich gebe Ihnen nur ein Beispiel. Als in der zweiten Amtszeit er die unterschiedlichen Kabinettspositionen, die Positionen im Weißen Haus besetzen musste, da ließ er sein engstes Team im Oval Office, also im Präsidentenbüro, versammeln. Es wurden 6 Fernseher aufgestellt und dann wurde zu den unterschiedlichen Kandidaten für die unterschiedlichen Ministerien immer so ein 1,5-2-Minuten-Clip eingespielt, wie gut sie auf Kamera sind. Und Trump hat nie genommen, die, wie er sagt, look the part, die also so aussehen, als ob sie den Minister spielen könnten. Nicht umsonst gibt es ganz viele Mitglieder der Regierung, die vorher im Fernsehgeschäft unterwegs waren. Berühmtest vielleicht Pete Hegseth, der Verteidigungsminister, von dem Trump einfach unglaublich angetan war, weil er so machohaft, so kantig auftreten kann. Der war lange Fox-Kommentator und das trifft für relativ viele seiner Mitarbeiter zu. Und bei Frauen nimmt er das gleiche Prinzip raus, kommen die gut über Kamera rüber. Und seine Sprecherin, die wir ja jetzt gerade verloren haben, die hat er auch deshalb ausgewählt, jüngste Frau überhaupt in dem Job, weil sie ihm absolut loyal ergeben ist und weil sie auf der Kamera gute Bilder liefert.
1: USA-Experte Stefan Bierling von der Uni Regensburg. Die Schweiz und China bauen ihr Freihandelsabkommen aus. Damit kann die Schweiz deutlich mehr Waren zollfrei exportieren. Auch die Menschenrechte werden in diesem Abkommen erwähnt und es enthält Bestimmungen gegen Kinderarbeit und Zwangsarbeit. Ralf Weber ist China-Experte am Europa-Institut der Universität Basel. Tobias Mühlmann hat ihn gefragt, wie bemerkenswert das ist, dass die Menschenrechte im Abkommen erwähnt werden.
3: Das ist insoweit bemerkenswert, als dass die Volksrepublik China solche Dinge normalerweise nicht aufnimmt. Darauf weist der Bund auch hin. In der Sache nicht ist die Menschenrechtsbemerkung in der Präambel ein Verweis auf die allgemeine Menschenrechtserklärung. Das ist recht dünn. Nicht, da hat man eh unterschrieben. Also die Republik China hat das unterschrieben, Volksrepublik China hat das übernommen. Nicht. Und die Arbeitsbestimmungen, da geht es um Zwangsarbeit, da geht es aber auch um das Recht auf Kollektivverhandlungen. Das entspricht natürlich nicht der Realität in der Volksrepublik China. Es gibt gar keine unabhängigen Gewerkschaften dort nicht. Letztlich sind das Zugeständnisse von chinesischer Seite, die man in ein solches hinaufnehmen kann. Das kostet China aber nichts. Auf der anderen Seite ist das durchaus so zu lesen, dass der Bund hier wahrscheinlich darauf gedrängt hat, solche Bestimmungen aufzunehmen, im Wissen, dass es eventuell dann zu einer Abstimmung über dieses Freihandelsabkommen in der Schweiz auch kommen wird. In meiner Einschätzung wird hier letztlich dem Schweizer Stimmvolk etwas Sand in die Augen gestreut, weil in der Umsetzung diese Klauseln nicht viel bedeuten. Man muss sich nur vorstellen, was würde die Schweiz tun, wenn China diese Bestimmungen nicht einhält? Würde man das Abkommen aufkündigen? Würde man Sanktionen beschließen? All das steht, glaube ich, nicht zur Frage. Und darum ist es eine interessante Diskussion, die sich ergeben wird, welche Bedeutung diese Klauseln dann genau haben.
7: Sie haben es gesagt, China kosten diese Zugeständnisse kaum etwas. Wenn wir nochmal darauf schauen, was konkret jetzt im Abkommen enthalten ist. Es geht da um Bestimmungen gegen Kinderarbeit, gegen Zwangsarbeit, eben auch das Recht auf kollektives Verhandeln für Gewerkschaften. Wie gut sind diese Rechte heute in China eingehalten?
3: Ja, man muss letztlich sich vor Augen führen, dass wir in China einen autoritär geführten Staat haben mit der kommunistischen Partei, die letztlich das Regime dort ist, nicht? Und es findet in einem politischen Ordnung statt, die keine Rechtsstaatlichkeit in letzter Instanz kennt. Ich kann jetzt nicht mit auf Berufung auf die Verfassung und Gesetze vor einem Gericht auftreten und die Regierung in die Schranken weisen versuchen. Es gibt keine Gewaltenteilung in diesem Sinne. Und da bedeuten alle rechtlichen Normen grundsätzlich schon etwas anderes. Und diesen Unterschied hin zum Verständnis, das wir hier haben von einer Verfassung und die Praxis, die wir kennen, nicht mit Gesetzen und was die bedeuten, das wird hier letztlich in die Waagschale geworfen. Und vor Ort sind diese Rechte natürlich nicht gewahrt und dafür gibt es gute Hinweise und man kann es aber letztlich auch abschließend auch nie ganz wissen, weil so etwas wie die Sorgfaltspflicht, auf die Unternehmer achten müssen in vielen Teilen und Bereichen, gar nicht möglich sind abzuklären. Man kann jetzt nicht einfach nach Xinjiang reisen und schauen, ob dort in welchem Unfall Zwangsarbeit auf der Tagesordnung steht. Also das macht das alles etwas schwieriger. Es wäre naiv zu glauben, dass in der Volksrepublik China die Rechte, um die es hier geht und die zum Beispiel in der allgemeinen Erklärung der Menschenrechte drinstehen, nicht irgendwie genügend umgesetzt werden.
7: Ich möchte die Perspektive wechseln nun. Und zwar macht China durchaus greifbare Zugeständnisse bei den Einfuhrzöllen für Güter aus der Schweiz. Die Schweiz erhält hier Zollerleichterungen von rund einer Viertelmillion Franken. Weshalb lässt sich China auf diese Erleichterungen ein?
3: Und das ist eine Frage, die derzeit heiß diskutiert wird. Nicht, was liegt eigentlich für die Volksrepublik China drin? Die Volksrepublik China drängt sehr auf den Abschluss. Lange hat die Schweiz warten müssen, bis man verhandeln konnte. Und jetzt scheint alles sehr schnell zu gehen. Nicht diese Viertelmilliarde Schweizer Franken, die man sich durch diesen Zollerleichterungen verspricht, die sind letztlich für eine Schweizer Wirtschaft, eine bedeutsame Wirtschaft ist, nicht ein großer Betrag. Für die Volksrepublik China, die natürlich noch eine viel größere Wirtschaft ist, ist das verkraftbar. Und ich glaube, es ist insofern verkraftbar, weil sich das mehr als kompensiert durch die Botschaft, die die Volksrepublik China nicht nur zur Schweiz hin, sondern in die Weltpolitik hinein so platzieren kann. Einerseits sagt die Volksrepublik China so, schaut her, wenn man politisch nicht allzu mühsam mit uns ist, wenn man den Fokus auf die Wirtschaft legt, dann kann man 2026 mit uns richtig vorteilhaft Geschäft machen. Es ist aber vor allem auch ein Zeichen an die Weltpolitik, nicht ein Zeichen, in dem die Volksrepublik China sich hinstellen kann und sagen kann, wir befördern Freihandel, wir stehen für Globalisierung immer noch ein und schließt damit dann eine Rede an, die Xi Jinping 2017 in Davos am WEF gehalten hat, in der er genau China so dargestellt hat. Und heute, in Zeiten, in denen die USA sehr stark protektionistisch agiert, Europa, Schweiz unter Druck setzt und andere Regionen der Welt auch, in der die Europäische Union selber über protektionistische Maßnahmen nachdenkt, ist das ein starkes Zeichen für die Volksrepublik China, für Freihandel einzustehen. Mancher Unternehmer, Unternehmerin wird sich auf die USA schauen, wird auf die Volksrepublik China schauen und denken, wer ist hier der stabilere Partner. Das ist eine andere Frage, inwieweit dieser Gedanke dann stimmt oder nicht. Aber das ist die Message, die die Volksrepublik China so platzieren kann und das ist allerhand.
1: Soweit Ralf Weber. Er ist China-Experte am Europa-Institut der Uni Basel. Dem Panama-Kanal geht das Wasser aus. Grund ist die Trockenheit, die durch das Wetterphänomen El Niño verschärft wird. Als Reaktion darauf lassen die Behörden ab September weniger Schiffe durch den Panama-Kanal. Der ist eine der wichtigsten Handelsrouten der Welt. Welche Folgen also hat diese Maßnahme nun? Darüber hat Sophia Fessler mit Ferdinand Rauch gesprochen. Er ist Professor für internationalen Handel an der Universität St. Gallen.
8: Ja, das kommt regelmäßig vor, dass es im Panama-Kanal zu Engpässen kommt. Der Panama-Kanal hängt ab von diesem künstlichen See, der oft in Dürreperioden zu wenig Wasser hat. Dann dürfen weniger Schiffe fahren oder Schiffe müssen entladen. Das führt zu Engpässen, Verzögerungen. Das kommt auch regelmäßig vor. Und das hat Auswirkungen auf den ganzen globalen Welthandel. Wobei so eine kurzfristige, temporäre Situation, wo die Wartezeiten am Panama-Kanal ein bisschen länger werden, ist nicht so dramatisch, wie ein permanenter Verlust des Panama-Kanals wäre. Also da geht es um einen kleineren temporären Schock, aber mit weltweit spürbaren Folgen.
9: Vielleicht können wir geografisch das ein bisschen einordnen. Wie viel von diesen Konsequenzen würden wir dann hier in Europa spüren?
8: Die wichtigsten Routen, die durch den Panama-Kanal gehen, ist die Verbindung der amerikanischen Ostküste mit Ostasien und der amerikanischen Westküste mit Europa. Das sind die Handelsrouten, die direkt beeinflusst werden, wenn dieser Panama-Kanal beschränkt wird. Allerdings, wenn es dort zu Engpässen kommt, hat das auch Auswirkungen auf alle möglichen anderen Handelsrouten. Also zum Beispiel könnte man sagen, Handel über Flugzeuge ist nicht direkt betroffen, aber ist indirekt betroffen, weil sich natürlich, wenn weniger Güter durch den Panama-Kanal gehandelt werden, Handel auf Flugzeuge und alternative andere Transportmethoden verlagert wird. Das sind die Hauptrouten, die betroffen werden. Die direkten Effekte betrifft vor allem Güter, die ein niedriges Verhältnis haben von Wert zu Gewicht. Also schwierige, aber nicht teure Dinge werden auf Schiffen gehandelt. Das sind die Güter, die direkt betroffen werden, wenn der Panama-Kanal weniger Güter transportiert. Dinge, die hohen Wert haben, relativ zu ihrem Gewicht, werden traditionell ohnehin mit Flugzeugen oder anderen Methoden gehandelt.
9: Können Sie vielleicht einige Beispiele nennen von Branchen oder von diesen konkreten Gütern?
8: Da geht es um den Agrarsektor, da geht es um Metalle, einfache Inputs, Baumaterial, solche Dinge. Nicht? Die werden auf Schiffen gehandelt.
9: Wie würde es sich dann in der Schweiz das Ganze auswirken?
8: Was wir in meiner Forschungsgruppe geschätzt haben, war der Effekt, wenn sich der Panama-Kanal permanent schließen würde. Das ist nicht die Situation, die wir jetzt haben. Das ist eine wesentlich extremere Situation. Aber wir schätzen ungefähr, dass wenn der Panama-Kanal permanent verloren geht, der kurzfristige Verlust für die Schweiz ungefähr ein halbes Prozentpunkt ausmacht, also 0,5%. Das klingt vielleicht auf ersten Blick wenig, ist aber tatsächlich sehr, sehr viel. Wenn Sie nur im Vergleich überlegen, wie viel Geld wir ausgeben für andere Transportinfrastrukturprojekte, für Straßen, für Eisenbahnen, für Flugzeuge, da geben wir ja sehr, sehr viel Geld regelmäßig aus, um Handelseffekte zu erzielen, die viel, viel kleiner sind als 0,5% des gesamten Handels. Also ein permanentes Schließen des Panama-Kanals wäre für die Schweiz groß und das ist ziemlich dramatisch, meiner Einschätzung nach. Allerdings noch einmal, worüber wir jetzt reden, nur eine Verkleinerung der Schifffahrt durch den Panama-Kanal, das ist ein wesentlich moderaterer Effekt, der auch wieder vorbeigehen wird, wenn wieder Wasser in den Gatunsee in Panama fließen kann.
9: Wenn jetzt das passiert, eben weniger Wasser, weniger Durchfahrt durch den Panama-Kanal, kann man problemlos auf Alternativen umstellen?
8: Es gibt ein paar Alternativen, die problemlos möglich sind. Also manche von den großen Handelsrouten, etwa amerikanische Westküste nach Asien oder auch Europa nach Ostasien, da ist der Suezkanal und der Panama-Kanal, sind beide Routen ungefähr gleich lang. Also es gibt für ein paar von den großen Seewegen tatsächlich einfache Alternativen. Oder man fährt um Kap Horn, nicht um Amerika im Süden herum. Das ist allerdings für viele kürzere Routen ein deutlich größerer Umweg. Es gibt also Alternativen, aber die sind teuer und die sind nicht ohne Probleme. Auch wenn sich viel mehr auf den Suezkanal verlagert oder Flugzeuge und Lastwegen und andere Transportmittel, steigt ja überall dort die Nachfrage nach Handelsinfrastruktur und entsprechend teurer und knapper wird alles an anderen Engpässen.
1: Das Gespräch mit Ferdinand Rauch, Professor für internationalen Handel an der Uni St. Gallen. Und damit sind wir am Schluss der heutigen Ausgabe von 4x4. Wir haben die Sendung am Montagvormittag aufgezeichnet. Und begleitet hat sie Vera Deragisch.

0: die Nachrichten von SRF um 20.30 Uhr mit Lukas Lüthi. Die USA erhöhen den wirtschaftlichen Druck auf den Iran. Mit neuen Sanktionen wolle man dem Regime möglichst alle Einnahmen entziehen, sagte US-Finanzminister Scott Bessent. Die Maßnahmen betreffen Bereiche wie digitale Vermögenswerte, Technologie, Gold und die Schifffahrt. Insgesamt setzte das US-Finanzministerium knapp 60 Unternehmen, Personen und Schiffe auf die Sanktionsliste. Diese stehen in Verbindung mit dem Iran. Gleichzeitig drohen die USA auch anderen Staaten. Länder, die dem Iran bei der Umgehung von Sanktionen unterstützen, könnten ebenfalls Ziel von Strafmaßnahmen werden und etwa vom dollarbasierten Finanzsystem ausgeschlossen werden. Die US-Regierung forderte andere Staaten auf, sich dem wirtschaftlichen Druck gegen den Iran anzuschließen. Im Südsudan sind bei einem Angriff zwei UNO-Soldaten getötet worden. Das schreibt die UNO-Mission im Land. Fünf weitere UNO-Mitarbeitende und zwei südsudanesische Polizisten seien zudem verletzt worden. Die UNO-Patrouille sei auf dem Weg in den Osten des afrikanischen Landes gewesen, als sie von bewaffneten Unbekannten aus einem Hinterhalt heraus angegriffen worden sei. Die UNO fordert die lokalen Behörden dazu auf, den Vorfall zu untersuchen. Ein solcher Angriff könne ein Kriegsverbrechen darstellen. Der Südsudan ist seit der Unabhängigkeit 2011 von Machtkämpfen geprägt. Seit letztem Jahr hat sich die Lage im Land wieder verschärft. Zu zwei Meldungen aus der Schweiz in der Übersicht. Lebensmittel, Medikamente und Benzin sollen auch bei technischen Störungen oder Verbindungsproblemen mit der Karte bezahlt werden können. Dazu führen Detailhändler, Zahlungsdienstleister und Banken die sogenannte Offline-Kartenzahlung ein. Kundinnen und Kunden sollen dabei mit der Plastikkarte und dem PIN bezahlen. Der Vorgang wird gespeichert und das Geld wird übermittelt, sobald die Verbindung wieder funktioniert. Und der Bundesanwalt oder die Bundesanwältin soll künftig länger im Amt bleiben dürfen, und zwar bis zum 70. Geburtstag anstatt bis zum 68. Das fordert die zuständige Kommission des Nationalrats einstimmig. Das Vorhaben geht als nächstes in die zuständige Kommission des Ständerats. Stimmt sie zu, kann eine entsprechende Vorlage ausgearbeitet werden. Das Wetter. In der Nacht gibt es teils kräftige Gewitter. Morgen wird es vorübergehend ziemlich sonnig. Lokal kann es einzelne Schauer geben bei 23 bis 26 Grad. Das waren Nachrichten von Radio SRF. Verantwortlich Mario Sturni.
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2: 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Hier folgt jetzt die Abstimmungskontroverse vom Montag.
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4: Die Schweiz ist neutral, das haben wir wahrscheinlich alle einmal gehört oder vielleicht auch gelernt mal so in der Schule. Aber was das eigentlich bedeutet, dass die Schweiz neutral sein soll, das ist dann nochmal eine komplexere Frage. Wobei es gibt jetzt eben eine Initiative, die die Schweizer Neutralität ganz genau will definieren und das alles auch in die Verfassung schreiben. Die Rede ist von der sogenannten Neutralitätsinitiative, die aus dem Umfeld von der SVP entstanden ist. Am 27. September stimmt die Schweizer Stimmbevölkerung über diese Initiativen ab. Und wir schwätzen heute schon drüber, und zwar mit dem Franz Grütter, Nationalrat von der SVP, der für die Initiative ist, und mit der Franziska Roth, Ständerätin von der SP, die die Neutralitätsinitiative bekämpft. Herzlich willkommen.
5: Okay.
6: Danke.
4: Herr Franz Grütter, als Politiker sind Sie ja eigentlich nie neutral. Im Gegenteil, Sie haben starke Meinungen, starke Positionen. Aber gibt es vielleicht im Alltag bei Ihnen gleich Momente außerhalb von der Politik, wo Sie sagen, da mische ich mich jetzt lieber nicht ein, das müssen die selber wissen, da bin ich jetzt ganz neutral?
5: Ich habe in meinem privaten Umfeld kürzlich in der Stadt Luzern bin ich zufälligerweise an zwei Leute hergelaufen, die sich gestritten haben auf der Strasse. Es ist zwar nicht tätlich geworden, aber auf jeden Fall habe ich gesehen, dass da eine Eskalation scheint im Gang zu sein. Und ich habe eine Person von denen habe ich gekannt und ich bin dort her und ich habe gesagt, hört doch können wir das da nicht irgendwie miteinander regeln? Und das ist ja eigentlich auch etwas von der Neutralität von der Schweiz, dass man versucht, wenn Streit ist, wenn sich zwei, in dem Fall Länder zum Beispiel, streiten, dass man versucht zu vermitteln, zu verhandeln, zu schlichten. Das ist eine Rolle, die die Schweiz hat und gehört von mir aus gesehen auch sehr stark zur Neutralität.
4: Frau Roth, bei Ihnen ist, haben eine ähnliche Situation wie der Herr Grütter. Meistens fallen Sie oft mit pointierten Worten. Gibt es aber vielleicht auch jetzt gerade in der Politik Situationen im Parlament, wo man sagt, jetzt nehme ich mich lieber zurück, das ist vielleicht der Moment, wo man besser neutral ist?
6: Ich glaube, sich zurücknehmen ist nicht unbedingt neutral sein. Neutral sein wäre wirklich in dem Sinn wegschauen und egal was kommt, die anderen austragen. Und das ist eher persönlich von mir gar nicht mein Ding. Ich habe wie der Franz Grütter. Ich mische mich, wenn ich sehe, es ist etwas, mische ich mich ein. Das kann auch mal den Leuten auf den Wecker gehen, das weiss ich. Und sagen so, jetzt halte ich da mal zurück. Aber ich beziehe lieber Position, beziehen, dass die Leute wissen, wer ich bin, was ich denke und für was ich einstehe. Und im Parlament zuhören ist nicht unbedingt neutral. Sie vielleicht mal ein bisschen still sein, dreimal leer schlucken, zuhören, überlegen, was der Gegner sagt oder was das Gegenüber sagt. Und dann denken, okay, ich schlafe sogar noch einmal drüber. Aber ich glaube, der ist dann vorbei mit still sein und am anderen Tag geht man nachher drauf.
4: Also beides Leute, die sich eher auch einmal einmischen, wenn es sein muss. Ich frage Sie das natürlich, oder habe ich das gefragt, weil wir jetzt über die Schweiz und Neutralität reden. Ein sehr grosser Begriff. Und darum, Franz Grütter, zuerst mal ganz allgemein gefragt, warum ist es eigentlich für Sie wichtig, dass die Schweiz neutral ist?
5: Ja, ich denke, es gibt zwei wesentliche Gründe. Das eine ist, wenn man in die Welt rausschaut, die Welt ist unsicherer geworden. Ich bin kürzlich am UNO-Hauptsitz gesehen, die führen die Statistiken. Es gibt weltweit über 150 Kriege, Bürgerkriege, Schwelbrände, Konflikte, potenzielle Konflikte. Und ich glaube, es ist wichtig, es braucht auf dieser Welt neutrale Staaten, die versuchen, zu vermitteln, zu verhandeln mit dem internationalen Genf, auch mit dem internationalen Komitee vom Roten Kreuz, wo wir, wenn Krieg herrscht, auf beide Seiten gehen helfen, gehen unterstützen. Das können wir nur, wenn wir nicht selber Partei ergreifen. Darum ist Neutralität sehr wichtig.
4: Wie sehen Sie das, Franziska Roth? Ist die Neutralität wichtig für die Schweiz, ein Teil von der Identität von dem Land?
6: Ich denke, der Grossteil der Bevölkerung sieht das auch so, dass das wichtig ist, dass wir uns nicht irgendjemandem zu Unrecht einmischen. Aber neutral sein heisst nicht, dass wir wegschauen. Und wenn man die Initiativen anschaut, dann verlangt die eine Neutralität, die gegen das Völkerrecht ist. Das Völkerrecht sagt, man soll unterscheiden zwischen Aggressor und zwischen Opfer. Und die Initiative will das Völkerrecht in diesem Sinn aushebeln. Und der Franz Grütter hat vorher eigentlich etwas Schönes gesagt. Er ist neu an, hat jemanden von dieser Partei gehört und gesagt, du könntest das nicht anders regeln. Das ist eine neutrale Haltung. Das ist nicht unneutral. Das ist eine neutrale Haltung und Position beziehen und sagen, es braucht doch keinen Konflikt zwischen euch zwei. Und genau das machen wir mit der Neutralität in der Schweiz jetzt. Die Schweiz wendet sie dort an, wo es wichtig ist, dass wir aus fassbaren, solidarischen Partnern wahrgenommen werden.
4: Auf das gehen wir jetzt genau ein. Was die Neutralitätsinitiative eigentlich würde verändern an der heutigen Situation, was sie will. Wir schauen es dort im Detail an, was die Initiative möchte. Es fällt vor allem ja ein Punkt auf, und zwar geht es um Sanktionen. Die Initiative verlangt nämlich, dass man Neutralität in der Zukunft so soll interpretieren, dass die Schweiz praktisch keine Wirtschaftssanktionen mehr kann übernehmen, zum Beispiel von der EU, also wie man das jetzt gemacht hat im Russland-Konflikt. Auf Deutsch gesagt, Franz Grütter, das würde also bedeuten, wenn Russland ein anderes Land überfällt, Zivilisten umbringt, dann soll die Schweiz am besten einfach zuschauen und nichts machen.
5: Nein, das ist genau das nicht. Ich habe vorher erläutert, dass die Schweiz eine ganz wichtige Rolle hat. Ich werde daran erinnern, wo der Ukraine-Krieg ausgebrochen ist, mag ich mich gut daran erinnern, da ist der Peter Maurer, das ist der Präsident vom Internationalen Komitee vom Roten Kreuz. Er war sehr eindringlich in seinen Aussagen, die er öffentlich und auch bei uns hier im Parlament gemacht hat. Er hat gesagt, hört, wir können unseren Job, unsere humanitäre Hilfe, unsere Unterstützung, wo wir auf beiden Seiten, wir sind in Kriegsgefangenenlager bei den Russen, aber auch bei den Ukrainern, wir können diesen Job nur machen, wenn die Schweiz neutral bleibt. Und hat eindringlich daran erinnert, wie wichtig das ist für die Schweiz. Und das Zweite vielleicht noch kurz, weil die Welt verrückt und unsicher geworden ist. Die NZZ hat Mitte August geschrieben, man müsste eingestehen, dass längst ein Krieg stattfindet. Ein unerklärter zwar, aber ein kalter Krieg. Immerhin, es ist ein Krieg, das ist ein Zitat. Und da muss ich sagen, für die Schweiz als Kleinstaat, wir sind nicht eine Grossmacht, wir haben nicht Flugzeugträger. Wir müssen doch schauen, dass wir als Kleinstaat nicht zerrieben werden zwischen den Raubtiergrossmächten. Also es ist gleichzeitig ein Friedensprojekt, dass die Schweiz nicht selber in kriegerische Auseinandersetzungen eingezogen wird. Und das Risiko, das ist unbestritten viel, viel höher, als es noch vor 5 oder 10 Jahren gesehen
7: ist. Aber ist es nicht ein bisschen billig, wenn man einfach keine Position bezieht und einfach zuschaut, eben nicht, in dem Fall jetzt nicht konkrete Massnahmen ergreift, Wirtschaftssanktionen, sondern einfach vielleicht mit Wort daneben steht?
5: Also ich möchte einfach daran erinnern, es gibt sehr viele Länder, die keine Sanktionen ergreifen, die heute aber eine wichtige Vermittlerrolle einnehmen, wo sich die Schweiz massiv geschwächt hat übrigens. Heute sind Länder wie Türkei, wo Verhandlungen stattfinden, jetzt im Konflikt Iran-USA, wo die Schweiz eigentlich mit ihrem Schutzmachtmandat traditionell eine klassische Vermittlerrolle müsste einnehmen. Ist Pakistan, man glaubt es ja fast nicht, ist Pakistan der Vermittler? Das kann ja nicht sein. Wir müssen wieder zurück besinnen uns auf das, was die Schweiz ausmacht. Und darum ist Neutralität ein zentraler Stützpfeiler der Schweizer Aussenpolitik.
7: Frau Roth, wie sehen Sie das? Ist es Aufgabe der Schweiz, da jeden Konflikt auf der Welt moralisch zu beurteilen, Richter zu spielen, Parteien ergreifen, irgendwelche Länder zu sanktionieren?
6: Auf Basis des Völkerrechts selbstverständlich. Und es ist von mir aus gesehen ganz klar, es ist ein Kniefall, die Initiative ist ein Kniefall vor genau den Mächten, die du jetzt, Franz, vorher gesagt hast. Es ist ein Kniefall vor den USA, vor Russland und vor China. Denn nur die drei haben in der letzten Zeit ständig im UNO-Sicherheitsrat das Veto ergriffen, sodass keine Sanktionen offiziell, wie es die Initiative fordert, dass man nur noch Sanktionen darf übernehmen, wo im UNO-Sicherheitsrat kein Veto ergriffen wird. Also ist es ein Kniefall vor denen drei Mächte, wo man einfach sagt, wenn einer von denen das Veto ergreift, hat sich die Schweiz draussen. Das heisst, Amerika, der Trump im Moment, China und Russland diktieren nachher uns, wenn das wir an der Seite von Europa dürfen stehen. Europa zum Beispiel hat Sanktionen ergriffen, weil im UNO-Sicherheitsrat sind die Sanktionen gegen Hamas nicht durchgekommen. Dann ist Europa in die Bresche gesprungen und hat gesagt, wir müssen die Hamas sanktionieren und die Schweiz hat sich zum Glück diesen Sanktionen angeschlossen. Das wäre alles nicht möglich. Nachher, also wir wären bunge, wir könnten nicht mehr frei entscheiden. Es ist ein Diktat von drei Mächten nachher, das über uns schwebt und das will ich auf keinen Fall. Also wir haben ich kann sagen, die Neutralität ist kein Monument, sie ist keine Zauberformel, aber sie ist ein Instrument. Denn sie sagt, wir gehen nicht in Krieg, aber wir teilen uns mit Verbündeten in den Sanktionen, teilen wir uns solidarisch einem Opfer zur Seite stellen.
7: Man muss vielleicht noch ganz kurz schnell erklären, eben die einzigen Sanktionen, die die Schweiz noch übernehmen könnte, wären solche, die vom UNO-Sicherheitsrat beschlossen worden wären. Das Problem ist, dass im Sicherheitsrat haben eben Grossmächte, die Frau Roth hat sie genannt, unter anderem die USA, Russland, China und so weiter, haben dort das Vetorecht, was natürlich jetzt gerade gegenüber Russland natürlich immer wird das Vetorecht ergriffen, wenn sie selber in einen Konflikt involviert sind. Was sagen Sie, dass wir da jetzt dem?
5: Oder die Schweiz hat in der Vergangenheit aus meiner Sicht einen ganz guten Weg gewählt. Auch im 2014, wo die Russen in den Krim marschiert sind, hat es Sanktionen gegeben, aber die Schweiz hat gesagt, wir bieten keine Hand für Umgehen. Also wir sind nicht einfach eine Insel gesehen und wir haben gesagt, keine Sanktionen. Das heisst, wenn die EU oder die USA Sanktionen gemacht hat, haben wir das indirekt können unterstützen, indem wir umgegen verhindert haben und das wäre mit dieser Initiative auch in Zukunft möglich. Ich stelle Franziska Roth einfach eine Frage. Wo der Ukraine-Krieg ausgebrochen ist, 3 oder 4 Tage nach Ausbruch des Krieges hat Joe Biden in einer Pressekonferenz gejubelt und hat gesagt, sogar die Schweiz hat ihre Neutralität aufgegeben. Ich mag mich erinnern, ich glaube am 28. Februar 2022, Frontseite New York Times, die Schweiz hat ihre Neutralität aufgegeben. Jetzt ist meine Frage, sind wir jetzt international glaubwürdiger geworden? Hat die Schweiz jetzt in ihrer traditionellen Rolle, die übrigens auch von linken Kräften, vor allem aus der Genfer Region, die wissen, wie wichtig die Rolle ist von der Schweiz, haben wir uns jetzt gestärkt oder haben wir uns geschwächt?
6: Wir
5: aus meiner Sicht haben wir
6: gestärkt.
5: Uns ganz klar geschwächt.
6: Nein, wir haben uns ganz klar gestärkt. Denn ich lasse mir auch nicht von einem Joe Biden oder sonst einem Präsidenten sagen, wie wir die Neutralität auszulegen haben. Das ist am Bundesrat oder du und ich, wir sind in den aussenpolitischen Kommissionen, wir haben Instrumente, um einzugreifen und können sagen, wir wollen mehr Sanktionen übernehmen oder wir wollen konsultiert werden, wir können mitreden. Aber es ist ganz klar, eine Stärkung sicherheits- und wirtschaftspolitisch ist eine Stärkung, wenn wir uns an die Seite vom Opfer mit unseren Partnerländern drumherum stellen.
7: Franziska Roth, ich muss auch schnell fragen, der Herr Grütter hat das angesprochen gehabt. Wenn man das jetzt eben zum Teil macht, in gewissen Konflikten Sanktionen übernimmt, zum Beispiel von der EU, und in anderen dann wieder nicht. Ist man denn nicht unglaubwürdig irgendwann?
6: Nein, das ist man nicht. Was ist ja, er hat jetzt Joe Biden erwähnt, es ist auch der Putin, der sagt, die Schweiz ist nicht mehr neutral. Da sieht man, wie unterschiedlich der Begriff ausgelegt wird. Und der Begriff jetzt, so sakrosankt in die Verfassung zu schreiben, das ist nicht nur ein Handbinden von uns, das ist noch ein Maulkorb und ein Schuss ins eigene Knie. Also das verletzt uns enorm in der Glaubwürdigkeit. Und wirtschaftspolitisch ist hochgefährlich. Denn die anderen Länder, wenn wir uns nicht den Sanktionen, die sinnvoll sind, anschliessen, dann müssten ja die anderen Länder befürchten, insbesondere die Unternehmen, dass man bei uns die Sanktionen, die in der EU gelten, in der Schweiz kann unterlaufen kann. Und das ist hochgefährlich. Das ist auch wirtschaftspolitisch absolut
5: also, bedenklich. Ich möchte einfach daran erinnern, oder, wenn ich heute unser Aussendepartement anschaue, die sind von morgen bis zu oben sind die am Urteilen, Verurteilen. Ich nenne das Twitter-Diplomatie. Heute müssen wir von X-Diplomatie reden. Was die zu jedem Konflikt auf der Welt tun, die unmittelbar sofort Partei ergreifen, verurteilen. Und gleichzeitig hat die Schweiz heute eine zunehmend weniger bedeutende Rolle, wenn es um Vermittlungen geht. Kürzlich war die slowenische Staatspräsidentin auf Besuch gewesen. Ich durfte dabei sein bei einem Empfang. Sie hat von sich aus gesagt, hört mal, wie könnt ihr in der Schweiz eine Ukraine-Friedenskonferenz machen im Bürgerstock, wo ihr nur eine Kriegspartei einladet? Das kann ja nicht sein. Wenn ihr doch wollt, eine Friedensvermittlung machen, müsst ihr doch beide Parteien am Tisch haben. Und das ist das, wo ich der Meinung bin, wir müssen uns wieder zurückbesinnen auf eine dauernde, nicht fallweise, nicht wie der Ignacio Cassis, der von flexibler Neutralität und aktiver Neutralität redet, sondern eine permanente, immer bewährende, bewaffnete Neutralität.
7: Herr Grütter, da vielleicht schnell eingeguckt. Realpolitische Neutralität, könnte man vielleicht auch sagen. Oder man muss ja sehen, die Initiative ist jetzt vor dem Hintergrund vom Krieg in der Ukraine entstanden, weil die Schweiz da die Sanktionen von der EU gegenüber Russland übernommen hat. Aber letztlich, wenn die Schweiz die Sanktionen jetzt von der EU nicht übernommen hat, dann wäre das doch ein Schuss auch ins eigene Knie gewesen, weil man hat sich europaweit isoliert. In Europa hat das niemand verstanden. Vielleicht wäre die Schweiz sogar selber sanktioniert worden von den USA oder von der EU.
5: Ich bin mir nicht sicher. Es gibt eine ganz lange Liste von Ländern, die nöch sind am Westen, ich habe einige Beispiele genannt vorher, wo die Sanktionen nicht übernommen haben, wo aber eine wichtige Vermittlerfunktion übernommen haben. Und die braucht es und die ist da nicht mehr vorhanden. Und ich bin überzeugt, wie das schon im 2014 und 2015 der Fall war, wir haben es immer akzeptiert, wenn die Schweiz gesagt hat, wir bieten keine Hand für solche Umgegen. Und eins muss man da auch noch sagen, wieso ist das eigentlich so schnell gekippt? Der Bundesrat hat sich zuerst korrekt verhalten und plötzlich nach 3 Tagen hat er gekippt. Der Hauptgrund waren die Schweizer Banken, die natürlich sich hinter diesen Sanktionen wollten verstecken, die möglicherweise in ein Problem gelaufen wären. Und dort ist der Bundesrat leider unter Druck, namentlich von der Schweizer Bank, gekippt.
7: Frau Roth, lassen wir uns dort fest unter Druck setzen von der EU?
6: Nein, auf keinen Fall. Wir sind ein Rechtsstaat, wir sind eine Demokratie. Man bewundert uns für unser demokratisches System und wir sind dem Völkerrecht verpflichtet, wie die Länder in der EU auch. Und wenn wir jetzt einfach sagen, was die EU macht grundsätzlich und der Aggressor ja, Tompi, der kann hier bei uns weiterhin seine Geschäfte machen, weil wir keine Sanktionen übernehmen. Man muss noch wissen, die Schweiz übernimmt selten Sanktionen gegen Länder, sondern gegen Personen und Organisationen. Das heisst, wir schauen, dass Oligarchen etc. hier nicht ihre Gelder können bei uns anlegen. Das sind wichtige Sanktionen. Das sind Sanktionen, die die Wirtschaft schützen. Das sind Sanktionen, die sicherheitspolitisch wichtig sind. Und wenn wir jetzt dort einfach sagen, wir nehmen uns daraus, dann hätten wir das Völkerrecht mit Füssen, weil wir wirklich den Aggressor schützen. Wegen dem gibt es ja auch eine Partei, die FDP, die sagt, es ist eine Pro-Putin-Initiative.
5: Gut, ich will zwei Sachen noch kurz auf das antworten. Oder natürlich heisst das nicht, dass wir so einen Krieg gutheissen. Und auch nicht, das heisst ja nicht, dass wir Partei ergreifen, neutral sein, heisst natürlich nicht, dass wir etwas gutheissen, was hier passiert. Und ich will nur ein kurzes Beispiel sagen. Ich war kürzlich in Japan gesehen. Und ich bin an einem Nachtessen gesehen, wo ein pensionierter, ein alter Professor von einer Uni in Tokio mir gesagt hat, wisst ihr, Herr Grüter, wir sind Ihnen bis heute dankbar. Im Zweiten Weltkrieg hat die Schweiz die gleiche Rolle gehabt, wie wir jetzt haben zwischen der Schweiz und zwischen den USA und Iran, eine Mittlerrolle. Und da, damals, war der Aggressor Japan gewesen. Und die Schweiz war eines der wenigen Länder gewesen, wo die diplomatischen Beziehungen nie abgebrochen hat, wo immer vermittelt hat, wo immer Kanäle aufrechterhalten hat. Das ist ein gutes Beispiel, nein, wie wir wieder zurück bis innen zu dem.
6: Ich muss dich da wirklich unterbrechen. In dem Sinne, sind sie sagen, neutral sein heisst handeln. Es heisst aber nicht kriegerisch handeln, sondern es heisst handeln mit all denen, die zum Völkerrecht und zur Rechtsstaatlichkeit stehen. Und einzelne Beispiele, wo die Schweiz falsch gehandelt hat, finden zum Beispiel auch ich. Ich finde, sie sollte Sanktionen jetzt übernehmen, die gegen die grässlichen, extremistischen Siedler die EU sehr wahrscheinlich jetzt übernimmt oder verhängt. Die sollten wir übernehmen. Das ist nicht die. Leider haben wir sie noch nicht übernommen. Wir finden beide Beispiele. Die Frage ist einfach, werden wir uns einig, dass die Schweiz, wenn sie neutral ist, gleich muss handeln. Und zwar handeln geopolitisch, weltpolitisch mit den verbündeten demokratischen Partnern. Ja oder nein? Ich finde ja.
7: Das ist die Abstimmungskontroverse auf beim Radio SRF 1. Im Studio sind Franz Grüter, Nationalrat von der SVP, Franziska Roth, Ständerätin von der SP. Wir diskutieren engagiert über die Neutralitätsinitiative. Es gibt noch einen zweiten Aspekt. Da meine ich schnell den kurzen Unterbruch müssen machen, den wir diskutieren, der die Initiative betrifft. Weil es geht nicht nur um die Wirtschaftssanktionen, es geht auch um den möglichen Beitritt und die Zusammenarbeit mit internationale Militärbündnisse, wie zum Beispiel der NATO. Die Initiative will, dass die Schweiz möglichst gar keinen Kontakt mehr hat, gar keine Zusammenarbeit mehr hat mit so Militärbündnissen. Frau Roth, ist das nicht gut, wenn die Schweiz militärisch unabhängig bleibt?
6: Bündnisfrei bleiben, das ist richtig, aber kooperieren und miteinander trainieren. Das ist zentral. Also das heisst nicht, wenn wir schon sagen, wir sind umgeben von befreundeten Staaten, die alles NATO-Staaten sind, die uns Werte schützen, dann können wir nicht erst dann, wenn quasi plakativ gesagt eine Rakete auf die Schweiz zukommt, können wir dann nicht sagen, so, jetzt müsst ihr uns helfen. Wir müssen mit diesen Partnerländern können trainieren. Insbesondere in dieser ganzen Frage, wie heute die Revolution auf dem Gefechtsfeld, die zeigt, dass sie nicht mehr eigentlich Panzer, sondern dass sie hybride Kriegsführung. Und da müssen wir kooperieren können. Bündnisfrei bleiben wir, aber kooperieren und trainieren mit den Partnerländern und auch mit der NATO.
7: Herr Grüter, Sie haben es ja selber gesagt, die Welt ist viel komplexer geworden. Es gibt hybride Kriege, es gibt Cyberkriege. Die Schweiz kann doch das nicht alles allein machen. Man muss sich doch mit anderen Partnern zusammen und üben.
5: Also in der Initiative steht ein Satz, die Schweiz tritt keinem Militär- oder Verteidigungsbündnis bei. Punkt. Steht nichts von Zusammenarbeit. Von dem ist gar nichts erwähnt.
7: Also finden Sie das gut, zusammenarbeiten mit der NATO?
5: Ja, also ich habe ja selber viele, viele Jahre Militär gemacht. Wir haben schon damals, in den 70er, 80er Jahren, haben wir zum Beispiel kompatible Rüstungsgüter gehabt. Das ist eigentlich unbestritten, um das geht es hier gar nicht. Die Frage ist auch hier, wenn wir in einem Militärbündnis beitreten, was heisst das für die Schweiz? Und jetzt möchte ich gerade sagen, NATO. Jetzt haben wir gesehen, jetzt ist der Iran-Krieg losgegangen. Jetzt hat der Iran Raketen auf Diego Garcia geschossen, 4'000 Kilometer Reichweite. Das ist ein britischer Luftwaffenstützpunkt. Ich musste selber zuerst schauen, wo das überhaupt liegt, irgendwo im Indischen Ozean. Es sind einzelne oder eine Rakete, ich weiß nicht genau wie viele, sind auf die Türkei geschossen worden. Und plötzlich hat man in der NATO diskutiert über den sogenannten Bündnisfall. Also das heisst, das ist eine Beistandspflicht, wo andere Staaten, die Mitglied sind von der NATO, müssten beistehen. Jetzt muss ich einfach sagen, ist das Ziel, das wir in der Schweiz haben, wenn wir am Schluss, Franziska Roth, wenn wir am Schluss das Schweizer Soldat in den Leichensack heimkommen? Nein, das wollte ich nicht. Wir wollen nur, dass wir nicht Mitglied werden. Und wenn das ja so unbestritten ist, Franziska Roth, wie du jetzt sagst, dann muss ich sagen, ja, dann können wir es doch in das spricht doch nichts dagegen, dann können wir es doch in der Verfassung auch festschreiben.
6: Hast du vor der Bevölkerung Bedenken? Weil ein Beitritt zu einem Bündnis ist nicht per se einfach Aufgabe oder Frage oder eine Unterschrift, nachher, wie das der chaotische Trump macht, einfach per Dekret, sondern das geht bei uns der politische Weg. Du und ich, bis weit in jede Stimmbevölkerung, kann für solche Sachen diskutieren. Ich selber, wir werden bündnisfrei bleiben. Ich selber unterstütze das, dass man kooperiert mit der NATO, dass man trainiert, so weit wie möglich, als das ist. Und im Bündnisfall sind wir nicht dabei. Also die Szenarien, die dir aufzeigen, dass wir nachher hier mit Leichensäcken unsere Söhne und vielleicht auch Töchter wieder zurückkommen, das sind populistische Szenarien. Es tut mir leid, dass ich es so deutlich sage, aber das hat mit der Neutralität so im Moment überhaupt nichts zu tun, wie wir die Neutralität jetzt im Moment sehr sinnvoll anwenden, indem wir Sanktionen ergreifen und kooperieren mit der
5: NATO. Franziska Roth, ich habe nicht Angst vor der Bevölkerung, aber wenn ich sehe, was hier zu Bern im Bundesrat, im Parlament, da höre ich von morgen bis zu oben NATO-Annäherung gemeinsam, weiss ich nicht was, also am liebsten würden sie ja hier im VBS wahrscheinlich heute schon in der NATO beitreten und sie merken, dass es nicht geht. Also ich sage einfach, es ist nicht ausgeschlossen, dass das plötzlich zum Thema wird und wenn es in der Verfassung steht, dann haben wir klare Verhältnisse.
7: Franz Güter, Franziska Roth, wir sind langsam schon in die Schlusskurve gekommen. Sie haben jetzt gerade noch einen spannenden Punkt angesprochen. Man muss es in die Verfassung schreiben. Warum eigentlich? Sie sind sich ja beide einig am Anfang. Neutralität, das hat einen gewissen Wert. Das ist ein Interpretationsspielraum da. Warum lässt man das nicht im Bundesrat? Warum muss das so strikt?

0: Aktivitäten und gleichzeitig, dass wir auf der Welt können einen wichtigen Beitrag leisten zur Friedenssicherung. Genau die zwei Sachen, zu denen müssen wir Sorge haben. Und das ist das, was die Initiative stärken
1: will. Eine strikte Neutralität, Frau Roth.
2: Es ist ein bisschen ein Ammenmärchen, dass man immer wieder betont, dass wir nicht in Kriege hineingezogen sind, weil wir neutral sind, sondern das hat ganz andere historische Gründe, wo man schauen kann, unter anderem auch, dass uns Geld manchmal näher gelegen ist, als Position beziehen für Opfer. Also da können wir sind beide nicht Historikerinnen und Historiker, aber wir haben beide sicher oft jetzt auch gehört in den letzten Diskussionen, dass es nicht Neutralität ist, die uns schützt. Neutralität in die Verfassung verankern ist hochgefährlich. Du selber hast gesagt, Biden hat eine Idee von einer Neutralität, Putin hat eine Idee, was neutral sein soll. Neutralität ist keine Zauberformel. Sie ist ein Instrument. Und das Instrument muss man der Situation anpassen können. Und das hat der Bundesrat in den letzten Jahren mehr oder weniger immer auch können und hat sich zudem können solidarisch zeigen mit den Opfern und mit den Partnerländern, die uns mitschützen. Also schreiben wir nichts in die Verfassung, die im Bundesrat uns allen zusammen die Hände bindet und
1: genau das verbietet. Franz Grütter, Franziska Roth, es reicht noch für das letzte, für das beste Argument. Franz Grütter, warum muss man für die Initiative sein?
0: Tragen wir Sorge, dass die Schweiz nicht plötzlich in einen Krieg gezogen wird, dass Friedensvermittlung weiterhin wichtig bleibt in der Schweiz. Und Neutralität ist eines der wichtigsten Instrumente für die Schweiz, damit das gewährleistet werden kann.
1: Franziska Roth, warum muss man gegen die Initiative sein?
2: Sie tritt das Völkerrecht mit Füssen und sie verhindert, dass wir Position beziehen können. Das heisst, wir werden, wenn die durchkäme, würden wir nicht mehr unterscheiden zwischen Aggressor und Opfer. Und das ist fatal.
1: Franziska Roth, Franz Grütter, vielen Dank für das Gespräch.
0: Merci.
2: Danke.
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0: Die Nachrichten von SRF um 21 Uhr mit Lukas Lüthi. Die USA erhöhen den wirtschaftlichen Druck auf den Iran. Mit neuen Sanktionen wolle man dem Regime möglichst alle Einnahmen entziehen, sagte US-Finanzminister Scott Bessent. Die Maßnahmen betreffen Bereiche wie digitale Vermögenswerte, Technologie, Gold und die Schifffahrt. Insgesamt setzte das US-Finanzministerium knapp 60 Unternehmen, Personen und Schiffe auf die Sanktionsliste. Diese stehen in Verbindung mit dem Iran. Der Iran habe zwei Möglichkeiten, sagte Finanzminister Scott Bessent.
1: Iran now faces a very clear choice: complete global isolation and a subsistence economy, or a path back to normalcy with an opportunity to rejoin the global economy.
0: Der Iran stehe vor der Wahl zwischen vollständiger internationaler Isolation oder zur Weltwirtschaft zurückzukehren. Gleichzeitig drohen die USA auch anderen Staaten. Länder, die den Iran mit bei der Umgehung von Sanktionen unterstützten, könnten ebenfalls Ziel von Strafmaßnahmen werden. Die US-Regierung forderte andere Staaten auf, sich dem wirtschaftlichen Druck gegen den Iran anzuschließen. Nach mehr als 2,5 Jahren nutzt die weltgrößte Reederei MSC für ihre Containerschiffe wieder den Suezkanal. Der Konzern nimmt auf ausgewählten Verbindungen zwischen Asien und Europa, respektive Indien und Europa, die Route durch das Rote Meer wieder auf. –

0: Rausgegangen sei eine Überprüfung der Sicherheitslage in der Region, schreibt MSC. Der Konzern mit Sitz in Genf hatte seine regulären Fahrten durch den Suezkanal Ende 2023 aus Sicherheitsgründen eingestellt, nach Angriffen der jemenitischen Houthi-Miliz auf Handelsschiffe. Seither wurden viele Verbindungen über die Südspitze Afrikas umgeleitet, was die Transporte langsamer und teurer macht. Neben MSC haben bereits andere Reedereien angekündigt, schrittweise auf die Suezroute zurückzukehren. In der Türkei sind 6 suspendierte Bürgermeister in einem Korruptionsprozess zu teilweise mehrjährigen Haftstrafen verurteilt worden. Sie gehören alle der Oppositionspartei CHP an. Die höchste Strafe erhielt der Bürgermeister eines Stadtteils von Istanbul. Das Gericht verurteilte ihn zu 23 Jahren Haft, unter anderem wegen Geldwäscherei und Bestechung, wie türkische Medien berichten. Insgesamt waren 200 Personen angeklagt. Im Zentrum des Prozesses stand ein Geschäftsmann. Die Staatsanwaltschaft warf ihm unter anderem vor, ein kriminelles Netzwerk gegründet zu haben. Damit soll er Bürgermeister bestochen haben. Und das Wetter. In der Nacht gibt es teils kräftige Gewitter. Morgen wird es vorübergehend ziemlich sonnig. Lokal kann es einzelne Schauer geben bei 23 bis 26 Grad. Das waren Nachrichten von Radio SRF, verantwortlich Mario Storni.
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4: Wir tanzen heute. Es geht um den Schweizer Volkstanz. Wie geht's ihm? Was macht er? Wie ist seine Zukunft? Das sind so ein paar Fragen, die wir umkreisen möchten in der nächsten halben Stunde. Andreas Wirth, dazu herzlich willkommen. Schön, dass Sie da sind.
5: Vielen Dank für die Einladung.
4: Gerne. Wir tanzen buchstäblich auf vielen Hochzeiten. Sie tanzen natürlich auch auf vielen Hochzeiten. Um Sie mal kurz vorzustellen, Sie sind Volkstanzlehrer, Dozent an der Uni Luzern, Vizepräsident der Interessengemeinschaft Volkskultur. Dann Präsident der IG Lebendige Traditionen Basel-Land, Leiter der Trachtengruppe Waldenburgtal. Waldenburgertal. Habe ich was vergessen?
5: Nein, ich glaube, das war ziemlich umfassend.
4: So ungefähr. Sie sind auch natürlich ein großer Netzwerker. Haben Sie selber noch Zeit zum Tanzen bei so vielen Aufgaben?
5: Ja, absolut. Also ich tanze regelmäßig jeden Montag in Zürich, auch internationale Volkstänze. Und wie gesagt, leite ich mit einem kleinen Team die Trachtengruppe Waldenburgertal, wo wir vorwiegend Schweizer Tänze, aber auch ein paar internationale Tänze pflegen. Für mich ist das Tanzen ein Lebensgefühl und essentiell.
4: Ja. Wie ist eigentlich die Volkstanzszene in der Schweiz? Wie viele Mitglieder hat die?
5: Ja, das kann man nicht so ganz genau beziffern, aber ich kann Ihnen ein paar Angaben geben. Also die Trachtenvereinigung zählt ja ungefähr 10.000 Mitglieder und von diesen 10.000 Mitgliedern sind ein paar Tausend sicher tanzenderweise unterwegs. Dann gibt es auch noch lose, mehr oder weniger lose organisierte Kinder- und Jugendgruppen, sind auch etwa 3.000. Und das ist die eine Fraktion, also alle die Menschen, die in der Trachtenvereinigung organisiert sind und tanzen. Dann gibt es aber auch andere Gruppierungen, wie beispielsweise die Seniorentanzgruppen von der Prosenektute, die auch sehr aktiv sind. Im Kanton Basel-Landschaft kann man ab 50 dort teilnehmen und tanzen, solange man mag. Also die ältesten Teilnehmerinnen und Teilnehmer sind 90 Jahre alt.
4: Ja, es gibt auch weiter Grenze nach oben.
5: Ja. Genau, es gibt auch weiter private Anbieter im internationalen Volkstanz. Es gibt natürlich auch Gruppen, die bei uns ansässig sind, aus anderen Nationen, die auch ihre Kultur pflegen. Und es gibt auch die Gruppierung Ballvolk, die ursprünglich aus Frankreich kommt, die auch internationalen Volkstanz pflegt.
4: Sehr vielfältige Szene und so vielfältig wie die Mitglieder, Mitgliederinnen sind wahrscheinlich auch die Formen, wie man tanzen kann, oder? Ich meine, ich stelle mir das jetzt als Laie so vor, man kann allein tanzen im Kreis, zu zweit gibt es verschiedene Informationen, kann man auch tanzen?
5: Formation meinst du?
4: Informationstanz, ja.
5: Also es gibt natürlich auch Formationen, die zunehmend jetzt eine Bedeutung kriegen, weil Tanz will ja auch gesehen werden, die man teilweise auf der Bühne tanzt, aber die Formen sind beliebig erweiterbar, die sind auch teilweise historisch begründet. Es gibt auch Tänze auf Linien, es gibt die Line Dances, wo man vorwiegend alleine tanzt, es gibt, wie gesagt, die Kreistänze, es gibt Reihen, es gibt sehr viele verschiedene Formen und das macht es auch spannend und lebendig.
4: Ja, hören wir doch mal ein, bevor wir jetzt hier nur reden. Sie haben verschiedene Sachen mitgebracht. Was möchten Sie als erstes haben? Wir haben hier zum Beispiel ein Stümpeli-Hardcore, Appenzeller Klatschwalzer, eine Frühlingsfanfare. Was hätten Sie gern?
5: Ja, dann nehmen wir doch das vierte, das Baselbieter Stück Bölchergespenst.
4: Also, fangen wir mit dem mal an.

0: das Böllchengespenst. Warum heisst es so?
1: Also der Komponist ist ja der schweizweit bekannte Urs Mangold, der Oberwasserbieter Ländlerkapelle. Und er hat hier eine kleine Geschichte in Form dieser Komposition gebannt. Da geht es darum, dass im Böllchentunnel, der ja sozusagen das nebelige Mittelland mit dem sonnigen Baselbiet verbindet, dass dort einem Autofahrer mal, also so sagt die Geschichte oder die Sage, ein Gespenst erschienen ist. Und dieses Gespenst wird jetzt in diesem Musikstück vor allem durch den Mollteil repräsentiert.
0: Es wird gebannt.
1: Und es ist auch in der ersten Figur dann drin, dass man so durch Tauchen und Tor sich bewegt. Das hat wahrscheinlich auch noch etwas mit dem Tunnel zu tun.
0: Okay.
1: Also es gibt durchaus Tänze, die auch Geschichten haben in der Schweiz, auch wenn man sie oft nicht erzählt, was eigentlich schade ist. Mhm. Im Unterschied vielleicht zu anderen größeren Werken aus anderen Ländern. Aber wäre ein Wunsch von mir, dass man diese Geschichten mehr präsentiert.
0: Ja, schön. Herr Wirth, wenn ich jetzt Sie, Andreas Wirth, wenn ich jetzt Sie schon hier als Studiogast habe, dann muss ich natürlich die Chance nutzen. Warum tanzt man? Warum macht man Volkstänze? Jenseits der Gemeinschaftspflege. Weil die ist ja wichtig.
1: Also es geht tatsächlich primär um die Gemeinschaftspflege und um das Miteinander, um auch, dass Leute aus ganz unterschiedlicher Herkunft miteinander was tun, was sozusagen einem nivelliert, was einem auf denselben Boden bringt. Und es spielt überhaupt keine Rolle, wo man herkommt. Und es stimuliert halt, es macht Spass. Man pflegt auch Volkstanz, ob man es glaubt oder nicht, aus gesundheitlichen Gründen. Es wird stimmungsaufhellend, oft wirksamer als Psychopharmaka, das sage ich jetzt mit einem lachenden Auge als Pharmazeut. Es hat auch einen positiven Einfluss auf die kognitive Entwicklung, was man mittlerweile weiß, und das ist auch untersucht. Also die Merkfähigkeit und Konzentrationsfähigkeit entwickelt sich positiv, und wie man gemäß Neurenuntersuchungen auch weiß, es wirkt auch prophylaktisch gegen Demenz. Mhm. Aber im Vordergrund steht der Spaß, sich zur Musik bewegen und Freude an dem gemeinsamen Tun zusammen.
0: Und wenn wir, wie Sie vorhin gesagt haben, diese verschiedenen Formationen, was es gibt, kann man das irgendwie eingrenzen oder einfassen, welche Stoßrichtungen es so gibt bei den Tänzen? Also Gemeinschaftstänze wahrscheinlich bei Festen wird es geben.
1: Also die Hauptmotivation ist, oder eine der Hauptmotivationen ist, dass man gemeinsame Tänze an großen Festen tanzen kann, zum Beispiel am Tanzfest des Unspunnenfestes, am Tanzfest des Eidgenössischen Trachtenfestes vor 2 Jahren. Das ist, sagen wir, die Hauptstoßrichtung. Und dann gibt es auch den Wunsch, sich eben in der Öffentlichkeit zu präsentieren. Man muss aber sagen, dass die meisten Tänze eigentlich partizipative Tänze sein, also wo man eben dann die Gemeinschaft pflegt. Es sind nicht unbedingt Aufführtänze in erster Linie. Man muss sich das so vorstellen, wenn man einen Kreis macht auf einer Bühne, sieht man ja mindestens die Hälfte des Kreises rücken zum Publikum. Und das wirkt nicht unbedingt so präsentierbar. Ja. Und deshalb ist jetzt eine Entwicklung im Gang, dass man auch mehr Formationstänze macht, dass man sich mehr dem Publikum zeigt. Ich würde mal sagen, die professionelle Seite, auch vom Kulturschaffen her, vom Tanzschaffen, hat das noch nicht richtig entdeckt, dass hier Wurzeln wären, die man auch weiterentwickeln könnte. Und es hängt aber auch damit zusammen, dass viele Tänze, die existieren, man etwas zurückhaltend ist, um eine Bühnenform daraus zu machen. Das kann ich verstehen aus choreografischer Sicht. Auf der anderen Seite schränkt das auch ein Stück weit ein.
0: Aber warum ist man zurückhaltend?
1: Ich denke, man ist zurückhaltend, weil man verhindern möchte, dass, wenn man dann gemeinsam diesen Tanz tanzen will, dass es 5 Versionen davon gibt. Mhm. Auf der anderen Seite muss man auch sagen, von dieser Flut von Tänzen, die es gibt in der Schweiz, und es ist ja auch grundsätzlich schön, von etwa 1500 Tänzen, haben sich vielleicht in den letzten 10 bis 20 Jahren ungefähr 20 Tänze wirklich schweizweit durchgesetzt. Also das Problem, dass man jetzt in Konflikt gerät, weil man dann nicht mehr gemeinsam tanzen kann, ist relativ klein. Und ich persönlich finde es wunderbar, wenn man Anstoß geben kann für verschiedene Varianten. Es ist auch interessant, wenn man es etwas international ansieht. In vielen Ländern ist die Praxis offener. Also ich hatte kürzlich einen Schweden-Austausch. Dort ist es so, dass wenn ein Musikstück existiert, kann man eigentlich beliebige Formen dazu entwickeln. Und man stößt sich nicht daran. Und ich denke, diese Möglichkeit, den Fächer aufzumachen, sollte man sich nicht entgehen lassen. Wenn man in der Klassik schaut, würde das ja bedeuten, im Umkehrschluss, dass wenn ich einmal ein Musikstück habe von einem klassischen Komponisten, dass ich dann über Jahrzehnte immer dieselbe Ballettchoreografie tanzen müsste. Das ist ja auch nicht der Fall. Mhm. Aber wie gesagt, es gibt hier eine gewisse Gebrauchspraxis. Ich persönlich finde, man könnte das etwas aufweichen und könnte spannende Neuentwicklungen zulassen.
0: Aber ist das nicht eigentlich relativ wenig, wenn Sie sagen, es gibt 1500 Tänze, so ungefähr, und aber nur 20 haben sich durchgesetzt? Warum so wenig?
1: Ja, ich denke, das hängt damit zusammen, dass viele Gruppen ihre regionentypischen Tänze tanzen, und die ja auch im Repertoire haben. Und ich meine, die Zeit, um zu üben, ist endlich. Also man kann nicht unendlich viele Tänze lernen. Es kommt dazu, dass wir einen großen Grundstock vielleicht von etwa 50 Tänzen haben, die schon schweizweit bekannt sind. Die haben aber doch so eine Zeit lang schon existiert. Die sind vielleicht zwischen 30 und 50 Jahre alt. Und die werden häufig getanzt. Das ist nicht so, dass es kein Repertoire gibt, aber es ist interessant, wie das neue Repertoire eigentlich nur spärlich Einzug hält in das Gesamtrepertoire. Wichtig ist aber eben auch, dass die Musik passt und die Musik anleitet, zum mit Freude zu tanzen. Und wenn man es anschaut, diese Tänze, die sich durchgesetzt haben, das sind das ausschließlich sehr motivierende Musikstücke. Und in diesem Zusammenhang möchte ich noch einen kleinen Hinweis geben. Es spielt natürlich auch der Beat eine Rolle und die Stimulation. Das weiß man ja auch aus der neurologischen Forschung. Ja. Und da hat es ein sehr gutes Beispiel aus jüngster Zeit. Die Schweizerische Trachtenvereinigung wird ja dieses Jahr 100 Jahre alt und hat eine Auftragskomposition an die Band Kunst gegeben, die ja mit diesen Volksliedern unterwegs ist, jetzt singen wir eins, und eine wunderbare Promotion macht für das Volkslied. Die haben einen Song entwickelt und dazu wurde jetzt eine Choreografie entwickelt zum 100-Jahr-Jubiläum, welche kürzlich uraufgeführt wurde. Die Choreografie hat schon aus der Feder der Co-Präsidentin der Volkstanzkommission der Schweizerischen Trachtenvereinigung, der Kreti Juzi Winkelmann. Mhm. Und das ist ein Beispiel, wie man jetzt den Fächer etwas aufmachen kann, die Musik auch etwas peppiger daherkommt und wie man sicher auch ein neues und erweitertes Publikum erreicht.
0: Dann hören wir das mal an. Das heißt, das ist der Stümpeli.
1: Nein, das ist nicht der Stümpeli, sondern, den habe ich jetzt nicht im Repertoire, aber den Stümpeli können wir nehmen als motivierendes Volksmusikstück.
0: Okay, dann nehmen wir den mal.

0: Also wenn man das so hört und sich vorstellt, da gibt es jetzt die Choreografie dazu, das ist wahrscheinlich ziemlich schweißtreibend.
1: Ja, genau. Das ist, wobei, das muss ich jetzt sagen, das ist eigentlich ein normales Tempo.
0: Ist normal. Ja, also den normalen, der Herzschlag ist 60 pro Minute, 60 ja. Schläge pro Minute, das ist jetzt mindestens doppelt so schnell, oder?
1: Ja, es ist ein Walzer, oder? Es ist schon etwas schneller, klar.
0: Ja.
1: Es ist nicht ein, ist ein Ländler, also es ist nicht ein, ein langsamer Walzer. Da gibt es die ganze Bandbreite. Aber ich will damit einfach sagen, hey, der Beat spielt eine Rolle, der ist zentral für den Spaß am Tanz.
0: Wie ist das eigentlich jetzt, Sie haben es vorhin mal angesprochen, diese Choreografien, was macht man da? Da gibt's, es gibt natürlich die bestimmten Schrittkombinationen, aber eben es gibt auch so ausgeklügelte Choreografien.
1: Genau.
0: Die man entwickelt.
1: Also ist eine gewisse Tendenz da, dass man komplexere Choreografien macht, was auch die Tänzerinnen und Tänzer herausfordert, die auch nicht immer ganz einfach zu vermitteln sind. Und was vielleicht noch etwas in den Kinderschuhen steckt, jetzt im Unterschied zum nahen Ausland und auch zum, zu sagen wir, Entwicklungen auch beispielsweise in Osteuropa, dass wirklich von der professionellen Szene her, also vom Contemporary Dance, dass man dort auch entdeckt hat, hey, man könnte mal sich mit den Wurzeln befassen und das Ganze weiterentwickeln. Beispielsweise, dass auf der Bühne eben nicht alle dasselbe tun, sondern dass verschiedene parallele Tänze ablaufen. Mhm. Hier gibt es ein Beispiel, was vor 2 Jahren kuratiert wurde in Zürich an der Volkstanzgala anlässlich des Eidgenössischen Trachtenfestes. Da gab es ein Projekt, wo man bewusst mit dem zeitgenössischen Tanz zusammengearbeitet hat, um eigentlich zu zeigen, wie die Palette viel größer sein könnte an Möglichkeiten auf der Bühne. Bedingt aber, dass Leute eben bereit sind, sich mit dem auseinanderzusetzen. Ich denke auch an Festivals, könnte man mehr und mehr, also Musikfestivals, mit vokaler oder instrumentaler Volksmusik, das heißt Jodel und eben Instrumente, könnte man vermehrt auch Tanzchoreografien anstoßen. Und wie gesagt, ich plädiere ein bisschen für mehr Toleranz bei der Bühnenbearbeitung von bestehenden Volkstänzen. Das wären alles Ansätze, glaube ich, um den Fächer zu öffnen und um uns noch eine breitere Bühne zu geben.
0: Mhm. Sie selber sind ja eben Lehrer, Dozent an der Hochschule Luzern, wo Sie den Volksmusik, die Volksmusik neu denken, oder? Die Volksmusik mit Tanz zusammenbringen.
1: Ja, wir versuchen in diese Richtung zu gehen. Ich habe beispielsweise beim letzten Semester zu einer Komposition eines Bachelor-Absolventen haben wir zu einem Medley, das er kreiert hat, haben wir eine Choreografie entwickelt, zusammen mit den Studierenden, um eigentlich ihnen den ganzen Fächer zu zeigen, des Figurenrepertoires und sie auch teilzuhaben an der Entwicklung. Ich würde mal sagen, das ist der Anfang, das könnte man noch weiterentwickeln. Vielleicht noch eine Bemerkung zur Gesangs- und Chorszene. Die hat nämlich in letzter Zeit den Tanz mehr und mehr entdeckt. Und ich finde es sehr, sehr spannend, was hier abgeht, dass man beispielsweise in einem Chorkonzert auch eine tänzerische Umsetzung macht, eines Lieds. Ich könnte mir sehr gut vorstellen, dass man eine wunderbare Jodelstimme, und solche haben wir zunehmend in der Schweiz, man diese umsetzt, choreografisch, und zum Beispiel auch die Begleitinstrumente auch choreografisch umsetzt. Ich glaube, das sind Dinge, die noch sehr in den Kinderschuhen stecken. Und da könnte man unheimlich viel auch Aufmerksamkeit gewinnen. Vielleicht noch zur Volksmusik. Die hat ja eine sehr innovative Entwicklung durchlaufen in den letzten Jahren, was ich unheimlich spannend finde. Ich komme gleich von der Stubden am See, die letzten 3 Tage in Zürich über die Bühne gegangen ist. Dort würde ich mal sagen, die neuen Musikstücke, die sagen wir mal, weniger polyphon sind, aber auch sehr spannend, könnte man noch weiterentwickeln, indem man mal Rhythmuswechsel, indem man ein Accelerando einbaut, indem man vielleicht von den ewigen 3 Minuten wegkommt, indem man mehr Rhythmusinstrumente einbaut. Das würde im Umkehrschluss den Tanz wieder stimulieren. Das wäre so eine kleine Anregung an meine Volksmusikfreunde.
0: Die ewigen 3 Minuten, das ist so das Maximum.
1: Ja, also die Standardlänge eines Tanzes.
0: Dieses Medley, was Sie gerade angesprochen haben, das ist aber dann wahrscheinlich länger geworden.
1: Ja, das ist etwa 7 Minuten lang.
0: Ah, genau. Immerhin doppelt so viel. Das ist der Kulturplatz-Talk hier heute auf SRF 2 Kultur über den Schweizer Volkstanz. Gast im Studio Andreas Wirth, ein Fachmann, ein Kenner, theoretisch und praktisch vom ganzen Volkstanz. Wenn wir jetzt mal, Herr Wirth, kurz mal auf die Geschichte schauen, wollen wir einen kurzen Rückblick mal machen. Wo kommt der eigentlich her, der Volkstanz?
1: Ja, es ist interessant, dass wir wissen, dass schon in der Antike getanzt wurde. Das weiß man aufgrund von wahrscheinlich Felsaufzeichnungen. Das geht zurück Richtung Persien, Griechenland, China. Und es beginnt eigentlich mit den Rituellen, geht dann über in die mehr kultischen Tänze und endet letztlich bei der reinen Unterhaltung. Wir wissen, dass im Mittelalter solche Reigentänze getanzt wurden, beispielsweise um eine Linde, häufig noch zu Gesang, dass sich aber erste Paar- und Dreiertänze entwickelten, vor allem im Alpen- und im süddeutschen Raum. Später wurde dann mehr auf Instrumenten musiziert zum Tanz, also so im 14., 15. Jahrhundert. Und schließlich in der Renaissance gab es dann wie eine Zweiteilung mit den höfischen Tänzen. Und auf der anderen Seite, die Volkstänze blieben mündlich überliefert. Nicht zu vergessen, dass die Reformation natürlich auch viele Tanzverbote verhängt hat. Und das hat dazu geführt, dass viele Dinge auch verloren gingen. Zu den höfischen Tänzen vielleicht noch eine kleine Anekdote. Das war ja ursprünglich die Zeit des Sonnenkönigs. Und in dieser Zeit hat auch ein gewisser Herr Molière gelebt. Und der Jean-Baptiste Lully, ein Komponist, hat den Molière bei seinen Stücken, bei seinen Komödien auch musikalisch unterstützt. Ich durfte seinerzeit bei einer kleinen Französisch-Unterrichtsvorführung in dem legendären Stück «Le bourgeois gentilhomme», also «Der Bürger als Edelmann», durfte ich tatsächlich den Maître de Danse spielen und musste dann diesem tollpatschigen Bürger, der ja Edelmann sein wollte, musste ich dann vorsingen und vortanzen. Das hieß dann «La, la, la, la, la, jambe droite, s'il vous plaît», beispielsweise.
0: Beispielsweise. Ich meine, die Volkstänze sind natürlich massenhaft diffundiert, auch in verschiedene andere Formen, in die Kunstmusik hinein. Lully zum Beispiel, es gibt natürlich viele andere Beispiele. Mozart zum Beispiel, hier wäre ein Beispiel Mozart, das auch natürlich übernommen hat.

0: Also nur als kleines Beispiel von vielen, vielen hunderten Beispielen, wie Komponisten, Komponistinnen Volkstänze in ihre Kunstmusik übernommen haben. Andreas Wirth, Sie haben vorhin kurz angesprochen, es gab in der Reformation so Schwierigkeiten, also Verbote der Obrigkeit, der Kirche. Warum? Also wahrscheinlich gefährlich, unzüchtig.
1: Ja, ungefähr so und unsittlich und so weiter. Und man wollte ihr einen Riegel schieben. Vielleicht noch später dann die ersten Trachtenvereine. Der erste österreichische Trachtenverein wurde bereits 1891 gegründet. Das war dann rund 35 Jahre vor der Trachtenvereinigung, 1926. Und dann entstanden auch die ersten Sammlungen von Volkstänzen. Die Trachtenvereinigung hat sich ab 1930 vertiefter mit dem auseinandergesetzt und erste Publikationen gemacht. Und dann ging es schrittweise in die Richtung, die ich schon erzählt habe.
0: Ja, aber ursprünglich wurden die ja wahrscheinlich nur mündlich weitergegeben.
1: Genau, also wie ich schon erwähnt habe, das war eben die Schwierigkeit, dass vieles nur mündlich überliefert wurde. Und dementsprechend sind auch die Quellen sehr rar. Wir wissen heute, dass in der Schweiz von diesen rund 1500 Tänzen etwa 100 gibt mit überlieferten Elementen, die wir auch kennen, wo wir auch teilweise die Herkunft kennen und die Elemente, die Lieder und so weiter, die dahinter stecken. Aber wie gesagt, das Wissen ist relativ limitiert.
0: Wir haben verschiedene Formen von oder verschiedene Tanzarten, die wir natürlich da zur Verfügung haben, die Sie zur Verfügung haben. Den schottischen, die Polka, die Walzer, die Masurken. Da hätten wir zum Beispiel, Sie haben da noch was mitgebracht, Andreas Wirth. Zum Beispiel eine, was haben wir hier? Eine Masurka oder einen Appenzeller Klatschwalzer.
1: Ja, wir können den Appenzeller Klatschwalzer nehmen für eine mehr traditionelle Form, die aber im letzten Jahrhundert kreiert wurde, zusammengestellt wurde von einer der Protagonistinnen der Schweizerischen Trachtenvereinigung.
0: Hören wir da mal kurz rein. Gut.
1: Ach, Instrument von den Instrumenten her etwas spannender oder spannend, auch spannend.
0: Wieso von den Instrumenten her, was ist da dabei?
1: Es gibt eine andere Klangfarben nochmals. Wir haben dort Instrumente, mehr Streichinstrumente aus der Ostschweiz.

0: Ein kleines Beispiel hier mit verschiedenen anderen Instrumentenkombinationen, Streichmusik und Hackbrett. Andreas Wirth, wollen wir mal noch ein bisschen über die Zukunft sprechen? Was ist die Zukunft oder wie könnte oder wie sollte die Zukunft des Schweizer Volkstanzes ausschauen?
1: Ja, ich glaube, wenn wir nur auf das traditionelle Vereinsformat setzen, wird es schwierig, weil verschiedene Gruppen doch auch mit einer gewissen Überalterung zu kämpfen haben. Ich glaube, wir müssen mehr auf offene Formate setzen, auf Projekttanzgruppen, auf Regionalgruppen, wie das teilweise schon passiert. Auch wirklich auf die Bedürfnisse der Jungen mehr eingehen, wo die Elemente der Flexibilisierung, der Individualisierung, der Begeisterung, der Anerkennung wichtig sind, auch für um die klassische Vorstandsarbeit neu zu denken. Und ich glaube, was ganz wichtig ist, dass wir auch offene Formate schaffen, also offene Tanzabende, offene Tanzen, offene Singen. Da haben wir ein Programm auch von der Schweizerischen Trachtervereinigung unterstützt, das nennt sich tanzillus.ch, da geht es um das Wortspiel Tanz und Bacillus. Da geht es wirklich um niederschwelligster Volkstanz, direkt mitmachen mit den Leuten. Ich brauche nur einen Musikant, der ein Stück spielt und schon läuft das. Ich denke persönlich auch, dass, wie gesagt, ich habe es schon ein paar Mal jetzt gesagt, dass ein bisschen mehr Innovation auf der Bühne nicht schaden könnte und auch ein neues Publikum erschließen würde. Also es gibt auch Leute, die sagen, modernere Interpretationen und bühnengerechtere Varianten halten die Tradition lebendig. Ich denke, wir müssen die Tradition achten, pflegen, wie ich ausführlich erklärt habe, aber auch weiterentwickeln und offen sein. Nicht mit der Brechstange, sondern sukzessive mit interessanten Projekten, mit spannenden Menschen, mit neuen Ideen. Also das Ganze breiter denken. Und ich glaube, wichtig ist auch, dass wir gewisse Hürden abbauen, dass wir nicht eine Tracht, also das Kleid, in dem man tanzt, den Vereinsbeitritt und Voraussetzungen mit Schritten und Figuren schon als Hürde im Vorfeld haben, sondern dass wir das sukzessive angehen und eben offene Formate pflegen. Dann bin ich überzeugt, dass es Zukunft hat, aber dass wir auch die Gruppierungen von außerhalb den Verbänden auch wertschätzen und mit denen aktiv zusammenarbeiten.
0: Ja. Und wie ist das Problem der Überalterung? Das ist doch immer ein Vorwurf, dass es zu wenig Zulauf gibt, weil die meisten Gruppierungen, die in Trachtengruppen eben mit dieser Überalterung zu kämpfen haben. Müsste man da eigentlich, um den Bacillus, den Virus zu legen, sehr früh anfangen, in der Schule schon?
1: Ja, ich glaube, dass Frühanfangen einerseits etwas Wichtiges ist. Andererseits müssen wir auch realistisch bleiben. Wenn man die demografische Entwicklung in der Schweiz und überhaupt in Europa anschaut,
0: werden es immer mehr Ältere?
1: Dann wachsen wir ja als Bevölkerung, als Schweizer Bevölkerung fast nicht mehr. Und deshalb bin ich eigentlich der Meinung, ja, sicher Kinder und Jugendliche einbeziehen, aber wir sollten auch auf, man redet so schön von den Best Agers, auf die setzen, also zwischen 40 und 60, weil viele Gruppen haben genau in dem Segment eigentlich zu wenig Mitglieder.
2: 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Und hier bei SRF News machen wir weiter jetzt mit Aktualität.

0: Die Nachrichten von SRF um 21.30 Uhr mit Lukas Lüthi. Die USA erhöhen den wirtschaftlichen Druck auf den Iran. Mit neuen Sanktionen wolle man dem Regime möglichst alle Einnahmen entziehen, sagte US-Finanzminister Scott Bessent. Die Maßnahmen betreffen Bereiche wie digitale Vermögenswerte, Technologie, Gold und die Schifffahrt. Insgesamt setze das US-Finanzministerium knapp 60 Unternehmen, Personen und Schiffe auf die Sanktionsliste. Diese stehen in Verbindung mit dem Iran. Der Iran habe zwei Möglichkeiten, sagte Finanzminister Scott Bessent.
1: Iran now faces a very clear choice: complete global isolation and a subsistence economy, or a path back to normalcy with an opportunity to rejoin the global economy.
0: Der Iran stehe vor der Wahl zwischen vollständiger internationaler Isolation oder zur Weltwirtschaft zurückzukehren. Gleichzeitig drohen die USA auch anderen Staaten. Länder, die den Iran bei der Umgehung von Sanktionen unterstützten, könnten ebenfalls Ziel von Strafmaßnahmen werden. Die US-Regierung forderte andere Staaten auf, sich dem wirtschaftlichen Druck gegen den Iran anzuschließen. Nach mehr als 2,5 Jahren nutzt die weltgrößte Reederei MSC für ihre Containerschiffe wieder den Suezkanal. Der Konzern nimmt auf ausgewählten Verbindungen zwischen Asien und Europa, respektive Indien und Europa, die Route durch das Rote Meer wieder auf. Vorausgegangen sei eine Überprüfung der Sicherheitslage in der Region, schreibt MSC. Der Konzern mit Sitz in Genf hatte seine regulären Fahrten durch den Suezkanal Ende 2023 aus Sicherheitsgründen eingestellt, nach Angriffen der jemenitischen Houthi-Miliz auf Handelsschiffe. Seither wurden viele Verbindungen über die Südspitze Afrikas umgeleitet, was die Transporte langsamer und teurer macht. Neben MSC haben bereits andere Reedereien angekündigt, schrittweise auf die Suez-Route zurückzukehren. In der Türkei sind 6 suspendierte Bürgermeister in einem Korruptionsprozess zu teilweise mehrjährigen Haftstrafen verurteilt worden. Sie gehören alle der Oppositionspartei CHP an. Die höchste Strafe erhielt der Bürgermeister eines Stadtteils von Istanbul. Das Gericht verurteilte ihn zu 23 Jahren Haft, unter anderem wegen Geldwäscherei, Bestechung, wie türkische Medien berichten. Insgesamt waren 200 Personen angeklagt. Im Zentrum des Prozesses stand ein Geschäftsmann. Die Staatsanwaltschaft warf ihm unter anderem vor, ein kriminelles Netzwerk gegründet zu haben. Damit soll er Bürgermeister bestochen haben. Das Wetter. In der Nacht gibt es teils kräftige Gewitter. Morgen wird es vorübergehend ziemlich sonnig. Lokal kann es einzelne Schauer geben bei 23 bis 26 Grad. Das waren Nachrichten von Radio SRF. Verantwortlich Mario Sturni.
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4: Das Bundesamt für Polizei FEDPOL warnt seit Jahren vor der organisierten Kriminalität und ist auch Frühling selber Opfer geworden. Ein FEDPOL-Polizist soll Informationen an die Drogenmafia verkauft haben. Das FEDPOL will mehr Personal und schärfere Gesetze für die Sicherheit der Schweiz. Aber könnte man nicht heute schon mehr machen? Das frage ich die FEDPOL-Chefin. Willkommen in der Samstagsrundschau, Eva Wildigottes.
5: Grüß Herr Meier, merci für die Einladung.
4: Frau Wildigottes, Polizist aus euren eigenen Reihen soll also der Drogenmafia zugedient haben, ausgekommen ist das Ende April. Wie gut hat ihr den mutmasslichen Maulwurf kennt aus Mitarbeitern?
5: Die Person war bei uns tätig, schon einige Jahre. Und ja, wir sind unglaublich betroffen gewesen, als wir das haben erfahren haben, aber sofort Massnahmen und Sicherungsmassnahmen ergriffen und sind jetzt dran, den Fall intern aufzuarbeiten.
4: Hat ihr ihn gut gekannt?
5: Ich habe ihn persönlich nicht gekannt, nein.
4: Wie ändert so ein Vorfall den Blick von einer Chefin auf die eigenen Leute?
5: Das ändert sich in diesem Sinn nicht. Oder? Wir sagen in der Strategie zur Bekämpfung organisierter Kriminalität, die letztes Jahr im Dezember vor der Konferenz von der kantonalen Justiz- und Polizeidirektoren und vom Bundesrat ist verabschiedet wurde, steht auf der ersten Seite, oder warnen wir auf der ersten Seite, vor Gefahren von Korruption und Infiltration. Und das, wir sind uns durchaus bewusst gewesen. Wir sind über 1'000 Mitarbeitende, die sich jeden Tag korrekt verhalten und das ändert den Blick Politik nicht. Das ist einfach eine weitere Awareness, die wir aber auch schon hatten, sondern ich bin der ganz festen Überzeugung, dass alle anderen Mitarbeiter sich an die Regeln halten und sehr bewusst und loyal und sehr kompetent jeden Tag dafür arbeiten, um die Sicherheit in der Schweiz zu stärken.
4: Der Mann ist von einer Kantonspolizei zu euch gekommen, hat zuletzt beim Bundessicherheitsdienst gearbeitet, also dort hat er zum Beispiel Schutzmassnahmen geplant für den Bundesrat. Müsst ihr inzwischen, und das ist jetzt auch wichtig, neben der Strafuntersuchung, wo ihr nichts dazu könnt sagen, mal läuft, was genau rausgegangen ist? Und da müsst ihr ja zum Beispiel vielleicht Leute schützen, die dort erwähnt werden in diesen Daten. Habt ihr da den Überblick?
5: Das ist aber Teil der Strafuntersuchung. Oder? Also das Strafverfahren läuft, das ist die Bundesanwaltschaft, die das führt. Und das ist Teil davon, wirklich herauszufinden, was sind das für sensitive Informationen, die rausgeflossen sind. Wir haben im Bereich, wo wir Einfluss haben, nämlich in der internen Organisation, selbstverständlich die notwendigen Massnahmen getroffen.
4: Euch ist ja quasi, ich sage mal, einer der Worst Cases für eine Polizei passiert, oder? Kasim ist infiltriert worden, Glaubwürdigkeit ist ja krass oder in Frage gestellt. Umso mehr gestaunt habe ich, dass ihr schon nach wenigen Wochen gesagt habt, ja, eine erste Analyse, die hat gezeigt, es gäbe keine grundlegenden systemischen Schwachstellen. Also es hat ja eine Schwachstelle gegeben.
5: Es hat eine Schwachstelle gegeben. Wie gesagt, wir warnen davor. Das ist ein Teil der Aktivitäten von kriminellen Organisationen, nämlich wirklich sich Zugang zu verschaffen zu Informationen, sich Zugang zu verschaffen zu Beamten auf allen Stufen und so Informationen bekommen, um ihr kriminelles Geschäft auszurichten.
4: Ich sage das schon, mehr grundlegende nein, Probleme gibt es nicht.
5: Nein, das würde ich nicht sagen. Oder Sie müssen sich vorstellen, wo wir Kenntnisse bekommen haben, das sind die eigenen Leute gewesen. Das ist Bundeskriminalamt. Polizei, die auf das gestoßen ist, sofort Meldung hat gemacht. Also das muss man wirklich da auch betonen. Und dann im Vorfeld und dann wieder bei der Verhaftung hat man natürlich sofort geschaut. Hat man alles, hat man alle Regelungen eingehalten bei der Einstellung? Sind Zugriffsrechte auf seine Funktion beschränkt gewesen? Hat man Kontrollen gemacht? Das hat man natürlich als erstes sofort analysiert. Und ich kann man sagen, auf den ersten Blick sind da keine Fehler gemacht worden. Aber selbstverständlich, das habe ich auch gesagt, wir sind jetzt dran an einer weitergehenden Analyse, wo man wirklich schaut, gibt es noch Möglichkeiten, hier besser zu werden, nachzujustieren im Bereich Governance und Compliance. Das ist klar.
4: Nehmt uns doch ein mit, was wäre da denkbar?
5: Ja, beispielsweise, oder man muss immer eine Abwägung machen. Oder? Die Mitarbeiter die brauchen die Informationen, um arbeiten zu können. Oder wenn man die kappen, von den Informationen, die sie brauchen für ihre Auftragserledigung, dann können sie das nicht mehr machen. Oder? Aber hier muss man schauen, oder? Sind die Zugriffsrechte korrekt gewesen? Muss man hier mehr kontrollieren? Müssen wir präventiv mehr machen? Müssen wir bei der Einstellung vielleicht weitere Kontrollen machen? Einfach braucht es weitergehende Ajustierungen und da verwehren wir uns überhaupt nicht dagegen. Da wird sicher die Strafuntersuchung, die Resultate werden uns auch Hinweise geben. Aber wir sind natürlich jetzt schon tätig. Wir wollen ihr sagen, das ist etwas, das möchte man nicht. Das ist für uns wirklich schwierig gewesen. Aber wir sind der Überzeugung, wir schauen das genau an und tun dort Verbesserungen vornehmen.
4: FEDPOL warnt seit Jahren vor der organisierten Kriminalität, dass das ein Problem nicht nur für die Sicherheit ist, sondern wie die sagen, auch für die Demokratie, eben wegen dieser Unterwanderung von Politik, Behörden und auch Wirtschaft. Eure Vorgängerin Nicoletta Della Valle, die hat vor 2 Jahren, das hat Schlagzeilen gemacht, von Politikern geredet, die jungen zu Mittag essen mit Mafiosi. Da hat ihr Kleinlaut jetzt ein bisschen sagen müssen, das war nur ein Anfangsverdacht, hat sich nicht bestätigt. Was für Belege habt ihr für die ja eigentlich beängstigende Aussage, dass da das Wirtschafts- und Politikleben unterwandert sind?
5: Ich glaube, man muss es ein bisschen relativieren. Oder? Also wir haben jetzt den Fall bei uns gehabt, es gibt andere Fälle. Und was ich da dazu auch darf sagen, ist, das ist einfach ist eine Praxis von kriminellen Organisationen, nämlich im Verborgenen zu handeln und sich aber illegal Informationen zu beschaffen, um wirklich zum ihren illegalen Geschäften besser nachkommen. Und das ist sehr verbreitet, oder? Wir sehen das überall auch in Europa. Wir haben ja die Informationen zum einen natürlich aus eigenen Lagebildern, aus eigenen Ermittlungen, aber auch im Austausch mit dem Ausland, wo man das ganz konkret sieht. Wir als Wir haben vielfach einen kleinen Vorsprung oder, aufs Ausland. Wenn Sie sehen, die Bandenkriege, die wir in Belgien, in Schweden sehen, das haben wir im Moment noch nicht auf der Straße. Oder? Auch weitere Phänomene, wo wir vielleicht im Gespräch noch drauf kommen, das breitet sich bei uns erst aus. Oder? Und das ist aber wichtig, dass wir als Strafverfolgungsbehörde, als Bundespolizei, dass wir schon mal davor warnen, damit man auch präventiv sich schützen kann. Oder?
4: Also das sind vor allem Annahmen, die sich aufs Ausland stützen, wenn ich das richtig verstehe. Aber eben die Warnungen, die sind, ja, es ist ziemlich alarmistisch seit Jahren von FEDPOL, eigentlich in jedem Interview. Da bin ich mal schauen, wie viele Strafuntersuchungen laufen denn überhaupt, also mal der zudienenden Bundesanwaltschaft, dass sie die grösseren Fälle, die internationalen Fälle, wegen organisierter Kriminalität, dass sie gerade mal 16. Also da klafft irgendwie eine Lücke zwischen Alarmismus und dem, was ihr offenbar tatsächlich seht und könnt verfolgen.
5: Nein, das würde ich nicht sagen. Oder? Sie müssen sehen, das sind zum Teil sehr, sehr grosse Verfahren. Ich will mich jetzt nicht auf die Zahl festlegen, aber das sind sehr grosse Verfahren mit sehr vielen involvierten Personen. Das ist 16 Verfahren führen mit den Mitteln, die wir haben. Das ist ein grosser Aufwand. Oder? Also, und was man muss sehen, ist, Europol, die haben jetzt gerade einen Bericht herausgegeben, die reden von 730 kriminellen Organisationen, die in Europa tätig sind. Sie haben vor 2 Jahren einen Bericht herausgegeben, auch in diesem Rahmen. Dann haben sie von über 800 geredet. Jetzt sagen sie aber, dass 2/3 von diesen Organisationen, die sie vor 2 Jahren gesehen haben, die tätig sind, gar nicht mehr da sind, sondern einfach ersetzt sind worden durch andere. Oder? Das ist sehr, das verändert sich ständig. Das ist kein Alarmismus, überhaupt nicht.
4: Aber ein Zugriff, also ein strafverfolgerischer Zugriff hat er offenbar nicht, wenn er so wenig Verfahren hat. Das sagt sie, grosse, aber ja.
5: Ja, natürlich. Wir sind aber nicht allein. Oder? Wir haben natürlich auch Kantone, die in diesem Feld tätig sind. Oder wir sind dann wirklich für die kriminellen Organisationen im grossen Stil zuständig. Aber Kantone machen ja auch Ermittlungen auf ihrem Bericht, die haben auch Verfahren. Das sind vielfach sind das die Ersten, oder? Die auf Indizien stossen, die schon mal ermitteln. Also die darf man überhaupt nicht vergessen. Also ich bin gar nicht der Meinung, organisierte Kriminalität ist eine Priorität von uns und ist wirklich eine Gefahr, wo man muss nachgehen muss.
4: Die möchten strengere Gesetze, aber die hätten jetzt schon Möglichkeiten, ja, ziemlich niederschwellig, also dass die können die Leute, die keinen Schweizer Pass haben, ausweisen, bevor der oder die ein Strafurteil hat. Also schon rein, wenn es Verdachtsmoment gibt, ohne dass vielleicht auch sogar ein Verbrechen begangen hat, können die Leute ausweisen aus FEDPOL-Kompetenz. Das hat er wegen organisierter Kriminalität in den letzten 5 Jahren zusammengezählt bei 7 Leuten gemacht. Warum schöpft er das nicht aus, die Möglichkeiten, die er hat?
5: Doch, das schöpfen wir selbstverständlich aus, oder? Aber das ist man muss natürlich dann schon ansehen, oder? Man kann nicht nur wegen einem sich nicht erhärteten Anfangsverdacht eine Ausweisung machen. Das muss man gut anschauen. Dort muss man Fakten prüfen. Und wenn das der Fall ist, dann tun wir ausweisen. Genauso wie Einreisesperren beispielsweise im letzten Jahr. Da haben wir eine grosse Zunahme gehabt. Also wir schöpfen die Instrumente schon aus. Aber es braucht noch andere. Beispielsweise bei Geldwäschereibekämpfung. Oder da müssen wir das Dispositiv können verstärken. Es gibt noch weitere Vorschläge, die wir machen jetzt mit dem Nationalen Aktionsplan zur Bekämpfung von organisierter Kriminalität. Beispielsweise auch präventive Massnahmen.
4: Da komme ich gerade dazu. Zu diesen Massnahmen. Vielleicht noch zum Nachhaken. Die sagen, ja, wir schöpfen schon aus, aber 7 Personen in 5 Jahren, also in anderen Deliktsfällen, das ist mehrfach, oder? Im Terrorbereich, aber auch in anderen Bereichen, im Staatsschutzbereich. Also es überzeugt mich jetzt und vielleicht auch die Hörerinnen und Hörer nicht, dass sie das wirklich ausschöpfen. Oder ihr habt einfach zu wenig Informationen, wo es wirklich...
5: Ja, man muss ja auch sehen, das braucht ja auch eine Gefährdung, oder? Eine bestimmte Gefährdung für die innere und äußere Sicherheit, dass wir eine Ausweisung machen können, oder? Und das muss man ermitteln, das muss man erhärten. Und wie gesagt, selbstverständlich, wir sind Polizei, wir schöpfen die Mittel, die wir haben, aus. Aber das reicht nicht, oder? Die Verfahren, die sind komplex. Wir haben ganz viele Daten, die man auswerten muss. Also die dauern über mehrere Jahre, sind aber nachher, wenn man sie nachher vor Gericht bringen kann, dann sieht man die Dimensionen. Oder? Also das, ich bin schon der Meinung, all das, was wir haben, schöpfen wir absolut aus, aber wir brauchen weitere Instrumente.
4: Reden wir über das. Der Aktionsplan zusammen mit den Kantonen und den Gemeinden, der kommt auf ein Jahr. Und ein griffiger Punkt ist offenbar eine sogenannte Meldepflicht, also dass alle Gemeindesangestellten, Kantonsangestellten, da reden wir von Arbeitsinspektoren, die zum Beispiel Barbershops kontrollieren, Grundbuchämter, die Immobiliengeschäfte registrieren, müssten, wenn sie etwas sehen, was auf organisierte Kriminalität, Geldwäsche hinweist, müssten Meldung machen. Was erhofft ihr euch von dem?
5: Also ich muss sagen, wir sind jetzt in der Vernehmlassung, gerade erst abgeschlossen von dem nationalen Aktionsplan, wo ganz eigentlich viele Aufgabenfelder, viele Handlungsfelder umfasst, wie zum Beispiel gemeinsames Lagebild, Sensibilisierung und verstärkte Zusammenarbeit und natürlich eben auch präventive Massnahmen. Das wäre eine mögliche.
4: Ja, ich möchte über die Meldepflicht reden, weil ich nicht gehört, dass sich das herauskristallisiert.
5: Jawohl, und dem muss man sagen, dass der Wunsch ist von den Kantonen selber gekommen, dass man das würde aufnehmen, dass man hier verschärft. Nicht nur, dass man es möglich macht, auch man muss immer schauen, dass man die Möglichkeit auch schafft, weil die Personen, die unterliegen auch dem Amtsgeheimnis. Oder man muss schauen, dass keine Amtsgeheimnisverletzung da besteht bei einer Meldung. Aber die Kantone selber haben gesagt, in dieser Vernehmlassung, sie möchten gerne hier eine Pflicht einführen, weil sie selber, sie sehen das auf ihrem Territorium, sehen sie die Notwendigkeit. Und darum gehen wir zusammen mit den Kantonen Schritt für Schritt mit den Staatsanwaltschaften, mit der Bundesanwaltschaft.
4: Kann ich noch heikel sein? Stellen wir irgendeine Lebensmittelinspektorin vor, die ist interessiert, die Gesundheit von der Allgemeinheit zu sichern, geht in eine Pizzeria oder Bubble Tea Shop, ich nehme jetzt extra Klischee-Beispiel für so, vielleicht auch Geldwäscherei, wo man probiert, Bargeld einzuschlafen. Und die möchte vor allem Zugang haben in die Küche und ins Lager und so weiter. Aber die wissen alle, ja, die schaut auch noch auf die Finger in der Buchhaltung. Das ist ja nicht so einfach für die Leute an der Front.
5: Nein, das ist nicht einfach. Aber das ist eine Möglichkeit. Oder sie sehen in die Geschäfte rein, es gibt Auffälligkeiten, wo sie weitergeben könnten. Und auf das sind wir angewiesen. Auf das ist die Strafverfolgung auch angewiesen. Oder? Auch organisierte Kriminalität und wie wir es in der Strategie schreiben, das muss ein gesamtgesellschaftlicher Ansatz sein. Und dort fängt es an. Oder? Dort hat man Indizien und wir möchten gerne, und da sind ja Kantone sehr bei uns, dass wir das auch melden kann. Und vor allem, dass die Lebensmittelinspektorinnen oder Inspektoren oder Arbeitsinspektorate oder Grundbuchämter, dass die angestellten Personen dort, dass sie wissen, was sie für Möglichkeiten haben, was sie für Pflichten haben und an wer sie sich wenden können. Weil das mag ja sein, dass sie etwas sehen, das ihnen auffällt und dann gar nicht wissen, was sie mit dieser Information machen sollen. Und das sind für uns doch wichtige Indizien, wo man dann nachgehen kann. Entweder erhärtet es sich oder nicht.
4: Drogen sind ja meistens im Zentrum von organisierter Kriminalität, Prostitution, Menschenhandel, auch Cyberbetrug und so weiter. Und immer geht es ums Geld, das man nachher muss waschen. Also, ich habe vorher gesagt, da möchte ich dran setzen, da kommt nächstes Jahr ein Vorschlag. Jetzt kennt man die Geschichte von der letzten Verschärfung, Geldwäscherei. Erster Anlauf im Parlament abgestürzt, zweiter Anlauf jetzt auch wieder ein bisschen verwässert worden. Der politische Wille, das wisst ihr ja auch, in der Schweiz im Parlament da Züge anzuziehen, Vorschriften verschärfen, schneller können sagen, das Geld hat wahrscheinlich kriminellen Ursprung, das ist klein.
5: Ja, aber es ist unsere Aufgabe, oder? Es ist unsere Aufgabe als Polizei, darauf hinzuweisen, wo die Problematik ist. Und ich glaube, das braucht vielleicht in der Schweiz mehrere Anläufe. Aber im Gespräch mit Parlamentariern, in Kommissionen, sehe ich doch eine gewisse Offenheit, darüber zu diskutieren. Nicht nur hier, weil Geldwäscherei, die sagen es völlig richtig, oder? Die kriminellen Organisationen sind in verschiedensten Deliktsfeldern unterwegs. Waffenhandel, Betäubungsmittelhandel, Menschenhandel. Aber das, was sie gemeinsam haben, das ist ja wirklich, dass sie das Geld, das inkriminierte Geld waschen müssen. Und die müssen wir ansetzen. Und da sind alle eigentlich überzeugt. Und darum wollen wir hier auch nicht locker lassen. Aber der politische Diskurs, der braucht es
4: selbstverständlich. Das letzte Mal eure Vorgängerin zitieren, die hat in einem Interview gesagt, vor zwei Jahren, ja, sie sind halt auch Anwälte, Immobilienfirmen, Treuhänder, Profiteure von kriminellen Organisationen, Stichwort Geldwäscherei. Das mache ich das Ganze nicht einfacher, da die Regeln zu verschärfen. Also das ist ein Teil des Problems.
5: Ja, ich würde sagen, wie bei allen, oder? Anpassungen vom Gesetz. Man muss das diskutieren, man muss Interessensabwägungen machen und dann sich entscheiden dafür, was vor allem sind die wirksamsten Massnahmen.
4: Also die Wirtschaftslobby, Finanzlobby gegen euch, hat jetzt eigentlich Frau Dellawalle gesagt.
5: Ja, das hat sie möglicherweise so gesagt. Das würde ich weder bestätigen noch sagen, dass das nicht stimmig ist. Die Geldströme, das ist entscheidend, oder? Und darum ist das ein Teil von dem Gesetzespaket. Das ist ein Teil davon, aber ein wichtiger Teil davon, von dem Gesetzespaket, das wir gerne vorschlagen wollen, ist in der Tat die Verschärfung des Geldwäscherei-Dispositiv.
4: Vielleicht noch ein letzter Punkt. Herr en passant schon erwähnt, dass es sehr aufwendig ist, die Verfahren. Er hat das auch aus Grund genannt, warum es eigentlich so wenig laufen auf der Bundesebene. Das ist ein langes Thema, dass ihr mehr Ermittlerinnen und Ermittler wollt. Die Politik hat euch jetzt ja auch bewilligt, auf die nächsten sechs Jahre, 100 bis 200 zusätzliche Ermittlerinnen. Aber es hat ja auch so einen Aufsichtsbericht gegeben von der Finanzkontrolle, die zeigt, dass zum Teil die Probleme ja hausgemacht sind. Also, dass man ausgebaut hat beim FEDPOL, nicht bei den Ermittlerinnen und Ermittlern, sondern bei den Stäben, also bei der Amtsbürokratie. Hat er da jetzt reagiert? Wie viele Leute hat er schon freigespielt, für dass sie jetzt wirklich gehen Leute einvernehmen und die ermitteln und Akten auswerten.
5: Also die Hauptaussage des Berichts ist ja in dem Sinne eindeutig. Oder?
4: Dass es mehr Personal braucht, aber ich schaue jetzt auf die Schwachstelle.
5: Selbstverständlich,
4: wo ist eure Verantwortung?
5: Wir haben zu wenig Ermittler. Das muss man mal sagen, oder? Das ist das Fazit des Berichts. Und selbstverständlich, der Bericht oder die eidgenössische Finanzkontrolle, wo die Arbeit hat gemacht hat, die hat Empfehlungen formuliert. Wie ihr sagt, im administrativen Bereich, in den Stäben, gäbe es noch Möglichkeiten, um noch effizienter zu arbeiten, um gewisse Doppelspurigkeiten abbauen. Das haben wir gemacht. Da sind wir aber mitten drin.
4: Das haben die Leute freigespielt.
5: Ja, und wir tun die Leute wieder einspeisen in die operativen Aufgaben. Das ist absolut der Fall. Das braucht aber natürlich auch einen gewissen Moment. Oder? Es ist auch immer, man muss immer priorisieren, man muss immer schauen in so einer volatilen Welt, wo muss man die Schwerpunkte setzen. Und das machen wir auch. Und das ist so, wir sind dran, die Stäbe zu verschlanken, Administration abbauen und wirklich auch Entscheidkompetenzen an den richtigen Ort zu bringen, dort, wo auch die Fachkompetenz ist. Also das ist ein ongoing Prozess.
4: Das ist zusammen. Samstagsrundschau mit der Chefin von FEDPOL, der Eva Wilde-Gordes, live aus Bern senden wir. Ich möchte jetzt kurz aktuelle Zeitungsschlagzeilen vorlesen, wo ihr bitte spontan darauf reagiert. Die erste ist gerade von dieser Woche. 80% der Maghreb-Asylsuchenden werden einer Straftat beschuldigt.
5: Ja, wir tun unabhängig von Herkunft und Geschlecht und natürlich alles, wir Straftaten verfolgen.
4: Da geht es ja häufig um Diebstahl, Vermögensdelikt, Einbrüche. Das ist im Alltagsleben der Leute auch wahrscheinlich der Hörerinnen und Hörer präsenter. Wie gefährlich ist das Gefühl, dass der Staat dann ein Sicherheitsproblem nicht im Griff hat?
5: Also die Straftaten, die fallen ja in die Kompetenz von den Kantonen. Oder? Also das muss man auch genau anschauen. Hier muss man die Aufgabenteilung gut anschauen. Aber ich würde nicht meinen, dass das überhaupt nicht ernst genommen wird. Im Gegenteil. Oder? Also man hat jetzt, wenn Sie auf Schlagzeilen kommen, vielleicht kommen Sie später drauf, Schlagzeilen gehabt in den letzten Monaten, dass wir Diebstähle hatten in Autogaragen, in Waffenhandlungen.
4: Da kommt tatsächlich noch eine Schlagzeile.
5: Kommt tatsächlich noch eine Schlagzeile. Darf ich vorgreifen, Herr Meier?
4: Oder? Wir sind flexibel.
5: Wir sind flexibel, wunderbar. Oder wo man sagt, da kommen zum Teil Jugendliche, Minderjährige, junge Männer, häufig von Frankreich, die kommen über Grenzen und tun Straftat begehen, eben einen Raubüberfall in einer Waffenhandlung oder Luxusauto entwenden. Und da haben wir beispielsweise sehr rasch reagiert. Oder? Wir haben eine Taskforce auf die Beine gestellt, auf Bundesebene, zusammen mit dem Kanton Zürich, also die Kantonspolizei Zürich. Und wir führen die Taskforce mit verschiedenen Kantonen, wo man sagt, hier muss man zusammenarbeiten.
4: Aber im Griff hat das ja nicht, dass ja Leute mal für ein paar Tausend Euro eben über TikTok oder so angeworben werden, häufig eben gar nicht wissen, wer ihnen den Auftrag gibt. Ja, und wenn man sie dann mal verhaftet, und das kann man ja eigentlich fast jeden Tag in der Zeitung lesen, dass es tatsächlich Verhaftungen gibt in den Kantonen, dann können die gar nicht sagen über die Hingerleute.
5: Das ist so. Da haben Sie absolut recht, Herr Meier. Also ich möchte noch schnell etwas zu den Verhaftungen sagen oder Identifizierten. Das sind um die 360, die man in diesem Jahr schon identifiziert hat. Aber Sie haben völlig recht. Oder? Das Phänomen nennt sich Crime as a Service oder Violence as a Service, wenn es um Gewalt geht. Das ist so, dass dahinter ist der Auftraggeber, ein Teil einer kriminellen Organisation, gibt den Auftrag für eben eine Gewalttat, dann ist es Violence as a Service oder für einen Raubüberfall oder so etwas, eine Einschüchterung oder so, dann ist es ein Crime as a Service, gibt einen Auftrag und dann hat es Rekrutierer, die so junge, meistens sind sie junge Erwachsene oder Minderjährige, die rekrutieren. Und das ist so, wenn sie verhaftet werden, und das passiert ziemlich häufig, haben sie wenig Informationen zu der Person, die den Auftrag hat gegeben. Aber genau das versuchen wir mit dieser Taskforce. Oder wir versuchen mit dieser Taskforce an Informationen zu kommen, damit wir könnt die Hintermänner identifizieren.
4: Dort hätten wir eine Schlagzeile schon weggeschnappt. Jetzt bleibt noch eine. Die Schweiz macht den Kampf gegen internationale Vergewaltigernetzwerke nicht mit.
5: Ja, das war eine Schlagzeile. Da muss ich sagen, das muss man ein bisschen relativieren. Oder? Da geht es um die Gruppe, um das Projekt von Europol, das Projekt Medusa.
4: Darf ich das vielleicht ganz kurz knapp erklären? Also dort werden auch Daten austauscht über Täter, die eben das Musterheim, das wir jetzt hier leider im Aargau wo dem Ex-Politiker hatten, also mal ihre Opfer betäuben und dann missbrauchen. Okay. Und die Schweiz ist da nicht eingeladen worden, mitzumachen. Hat er jetzt den Antrag gestellt? Bitte nehmt uns auf.
5: Ja, aber ich muss das ein bisschen relativieren mit der Einladung. Oder? Das ist eine Gruppe von Staaten, die sich zusammengetan haben, die operative Fälle hatten, die sie zusammen bearbeitet. Das heisst, man muss einen operativen Fall haben, man muss einen konkreten Fall haben, wo man in die Gruppe trägt und dort bearbeitet. Da geht es vor allem darum, dass man Muster sieht oder was wird online gestellt, dass man da kann, oder dahinter sieht. Und das ist mal die Arbeitsgruppe.
4: Also nützlich, jetzt den Beitritt beantragt.
5: Ja, selbstverständlich, die Arbeitsgruppe ist sowieso nützlich. Die Arbeitsgruppe hat jetzt im April gestartet. Wir sind daran zu evaluieren, inwiefern wir Fälle haben, wo wir dort bearbeiten können. Das sind wir natürlich im Gespräch mit den Kantonen. Aber was ich muss sagen, wenn in dieser Arbeitsgruppe, die jetzt das erste Mal so einen Sprint hatte, wenn dort Informationen und Links zur Schweiz entstehen, dann werden wir informiert. Oder? Aber wir prüfen das ganz klar mit den Kantonen. Wir sind auch in Kontakt mit Europol, sodass wir, wenn wir einen Fall haben, wo man muss sagen, wollen wir reinbringen, dass man da sofort reagieren kann. Das ist etwas, wo kein langer Prozess ist. Da kann man sofort eigentlich teilnehmen, wenn man eben so einen operativen Fall hat, den man dort bearbeiten
4: will. Ich möchte noch kurz über das Thema Terrorbekämpfung reden. Die Gefahrenlage immer noch erhöht. Die machen ja auch Ermittlungen für die Bundesanwaltschaft. Die bekommen vom Nachrichtendienst regelmässig Daten über sogenannte Risikopersonen übermittelt. 44 sind das im Moment, wo man befürchtet, dass die zu Gewalt schreiten. Was machen die mit diesen Informationen?
5: Die Informationen sind essentiell im Bereich Prävention. Die werden uns übermittelt vom Nachrichtendienst. Nicht nur übermittelt, wir haben eine Arbeitsgruppe, Terrorist Tracking, die Tetra-Gruppen, die sich mit der Lage befasst, aber auch mit ganz konkreten Fällen.
4: Also jetzt haben wir 44 Namen.
5: Genau.
4: Die habt ihr alle schon vorgeladen?
5: Die haben wir, nein, die tun wir nicht zwingend vorladen. Oder? Jeden Fall muss man ganz konkret anschauen. Oder? Was steht dahinter? Was ist gefährdig? Und das machen wir, indem wir mit den Partnern, auch da, mit den Kantonen, mit den Staatsanwaltschaften, das tut man genau analysieren. Was ist gefährdig? Was sind für Massnahmen, die adäquat sind? Und das tut man zusammen diskutieren und dann die notwendigen Schritte weitermachen.
4: Da haben wir das Gleiche überlegt wie vorher bei der organisierten Kriminalität. Da habe ich angeschaut, was ihr heute schon machen könnt. Da gibt es seit 4 Jahren die Möglichkeit, ohne dass es eine Verurteilung gibt, also unter Umständen ohne, dass Islamist überhaupt irgendwie etwas für eine Tat vorbereitet hat, ihm zum Beispiel zu verbieten, mit bestimmten Leuten Kontakt zu haben, in eine bestimmte Moschee zu gehen, vorschreiben, dass er sich wöchentlich bei der Polizei melden muss. Das schöpft ihr enorm schwach aus. 4 Fälle pro Jahr. Der Bundesrat hat mal gesagt, dass bis zu 30 Fälle. Da macht ihr offenbar nicht alles, was möglich ist.
5: Doch, wir machen

0: vielleicht ein wöchentliches Gespräch. Und wie gesagt, da wird wirklich jeder Fall, das kann ich euch bestätigen, wo eine Gefährdung da ist, oder? Und wird analysiert und dann wird zusammen mit dem Partner festgelegt, was ist die adäquate Massnahme, die man muss ergreifen muss.
1: Gegen Thesen ist der Fall Winterthur, Ende Mai, wo ein polizeibekannter Islamist am Bahnhof, man kann sagen, mit Glück im grossen Unglück, 3 Passanten nur verletzt hat. Seit Jahren polizeibekannt, hat Hinweise darauf gegeben, dass er wieder zurück in die Schweiz ist. Da hat es keine solchen Massnahmen gegeben.
0: Ja, da würde ich jetzt mich auch nicht auf den Test zulassen, ob es gar keine gegeben hätte. Oder sie, eine Gefährdung, oder hat. Eine Gefährdung, die ist ja immer da. Oder? Also das ist immer da. Oder man muss, wie gesagt, auch in diesem Fall, oder, die Person war bekannt gewesen, sie ist behandelt worden in diesen Gremien, aber wir warnen ja auch vor Jahren und vor allem der Nachrichtendienst vor eben so Einzeltäter. Das ist nicht immer einfach, hier vorauszuschauen. Und in diesem Fall auch, hat man ja auch können feststellen, dass noch psychische Erkrankungen möglicherweise auch noch mitgespielt haben. Aber auch da, oder? Man muss sehen, sofort hat man eingegriffen und hat die Person können festnehmen bei allen anderen Daten auch. Also ich bin der Meinung, wir sind gut unterwegs. Wichtig ist ein guter Informationsaustausch und eine gute Zusammenarbeit weiterhin.
1: Das ist ein Schlusspunkt. Wir sind am Schluss von der Sendung. Eva Wilde-Gortez, danke vielmals, dass Sie Gast waren in der Samstagsrundschau.
0: Herzlichen Dank. Merci, Herr Meier.
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0: Die Nachrichten von SRF um 22 Uhr mit Lukas Lüthi. Guten Abend. Neue Sanktionen gegen den Iran. Die USA wollen so den wirtschaftlichen Druck auf das Land erhöhen. Trotz technischer Störung mit der Karte bezahlen. In der Schweiz sollen Offline-Zahlungen möglich werden. Das Wetter: nach teils kräftigen Gewittern in der Nacht wird es morgen vorübergehend ziemlich sonnig bei 23 bis 26 Grad. 6 Monate nach Beginn des Kriegs gegen den Iran erhöhen die USA nun den wirtschaftlichen Druck gegen das Regime. Die Regierung von Präsident Donald Trump hat neue Sanktionen angekündigt und droht anderen Ländern mit Konsequenzen, falls sie ihre Wirtschaftsbeziehungen nicht abbrechen. Mario Sturni fasst zusammen.
1: Die US-Regierung will den Iran wirtschaftlich weiter isolieren. Finanzminister Scott Bessent kündigte neue Sanktionen an. Mit diesen nehme man 5 zentrale Einnahmequellen des Irans ins Visier.
2: New sectoral sanctions target 5 of Iran's most vital lifelines that it exploits in other countries.
1: Die neuen US-Sanktionen zielen laut Bessent auf digitale Vermögenswerte, Technologie, Gold, Luftfahrt und auch Schifffahrt. Insgesamt setzte das US-Finanzministerium knapp 60 Unternehmen, Personen und Schiffe auf die Sanktionsliste, welche in Verbindung mit dem Iran stehen. Gleichzeitig forderte Bessent alle Staaten auf, ihre Wirtschaftsbeziehungen zum Iran einzustellen. Wer dies nicht tue, müsse mit Strafmaßnahmen der USA rechnen. Diese Drohung dürfte sich unter anderem an China richten. Das Land ist der größte Importeur von Gütern aus dem Iran. Peking soll laut Schätzungen 80% des iranischen Öls kaufen.
0: Die USA streichen Syrien von der Liste der staatlichen Terrorunterstützer. Das schreibt das Finanzministerium. Die US-Regierung hatte den Schritt zuvor bereits angekündigt. Syrien stand seit 1979 auf der entsprechenden Liste. Mit dem Schritt sollen Investitionen gefördert werden. Zudem fallen

0: Sanktionen gegen Syrien weg. Gilt ein Land in den USA als staatlicher Terrorunterstützer, sind unter anderem Rüstungsverkäufe dorthin verboten und die US-Auslandshilfe ist stark eingeschränkt. Nach dem Sturz des Assad-Regimes Ende 2024 haben die USA ihren Kurs gegenüber Syrien gelockert und Sanktionen aufgehoben. Kartenzahlungen sollen in der Schweiz krisenfester werden. Detailhändler, Banken und Zahlungsdienstleister haben sich auf die Einführung von Offline-Zahlungen geeinigt. Konkret können die Kundinnen und Kunden bei einer Störung mit der Plastikkarte und dem PIN bezahlen. Das Gerät speichert den Vorgang und übermittelt diesen, sobald wieder eine Verbindung möglich ist. Die Zahlung funktioniert aber nicht mit digitalen Karten auf dem Smartphone. Die Lösung ist für Läden mit lebenswichtigen Gütern gedacht, also etwa für Lebensmittel, Medikamente oder Benzin. Bundespräsident Guy Parmela sprach von einem wichtigen Schritt für die Versorgungssicherheit.
1: Die Vereinbarung ist ein konkretes Beispiel dafür, wie vorausschauende Planung und partnerschaftliche Zusammenarbeit die Widerstandsfähigkeit unseres Landes erhöhen können.
0: Die Einführung der Offline-Kartenzahlungen soll bis Ende des nächsten Jahres erfolgen. Nun zu weiteren Meldungen des Tages in der Übersicht. 9 Jahre nach dem Bergsturz am Piz Cengalo hat in Pontresina der Prozess gegen 5 Beschuldigte begonnen. Die Bündner Staatsanwaltschaft wirft ihnen mehrfache fahrlässige Tötung vor. Beim Bergsturz in Bergell wurden in Bondo Häuser und Straßen zerstört. Zudem kamen 8 Wanderer ums Leben. Die Maßnahmen des Bundes gegen Telefonbetrüger aus dem Ausland zeigen Wirkung. Im Juli gab es 75% weniger Meldungen zu Anrufen von falschen Polizisten oder Bankangestellten. Insgesamt waren es laut dem Bund weniger als 100. Seit dem 1. Juli müssen Telekom-Anbieter solche Anrufe als unbekannt anzeigen. Die Mobilfunkanbieter Salt und Sunrise wollen die Netzabdeckung beim Handynetz gemeinsam verbessern. Sie haben eine entsprechende Absichtserklärung unterschrieben. Sunrise und Salt betonen zugleich, dass sie unabhängige Wettbewerber bleiben wollen. Zum heutigen Unabhängigkeitstag der Ukraine hat die EU weitere Militärhilfen angekündigt. Die EU-Kommission hat 6,1 Milliarden Euro bewilligt. Mit dem Geld soll die Ukraine unter anderem Luft- und Raketenabwehrsysteme kaufen können. Zum Tag der ukrainischen Unabhängigkeit reisten heute mehrere europäische Spitzenpolitiker und Politikerinnen nach Kiew. Der deutsche Logistikunternehmer Klaus-Michael Kühne ist im Alter von 89 Jahren gestorben, an seinem Wohnort Schindeleggi im Kanton Schwyz. Das teilte das Unternehmen Kühne und Nagel mit. Kühne war dort Verwaltungsratsmitglied und Mehrheitsbesitzer. Kühne und Nagel gilt als einer der grössten Logistikkonzerne weltweit. Die Börsendaten von 22.05 Uhr, geliefert von SIX. Der Swiss Market Index schließt bei 14.447 Punkten, minus 0,1%. Der Dow Jones Index in New York stand kurz vor Schluss bei plus 0,3%. Der Euro wird zu 93,62 gehandelt und der Dollar zu 80,26. Und das Wetter: in der Nacht gewittert es vielerorts. Morgen zieht der Regen nach Osten ab und es scheint trotz einiger Wolkenfelder häufig die Sonne. Über den Bergen gibt es noch einzelne Schauer. Die Temperatur erreicht 23 bis rund 26 Grad. Das waren Nachrichten von Radio SRF. Verantwortlich Mario Sturni.
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3: Kanadas Premier spricht schon von einem Handelskrieg mit den USA. Weitere US-Strafzölle sind in Kraft. Die Verhandlungen über ein neues Abkommen sind gescheitert.
4: Ich glaube, das Verhältnis ist sehr gestört. Und ich glaube nicht, dass selbst bei einer grundlegenden Veränderung der US-Politik die früheren freundschaftlichen Beziehungen sofort wieder aufleben werden.
3: Gut aussehen und loyal sein. Wer diese Kriterien erfüllt, hat schon mal gute Chancen auf einen Job in der US-Regierung. Was verraten die Frauen über die Personalpolitik von Donald Trump? Das fragen wir den USA-Experten. Und die Schweiz und China rücken enger zusammen, zumindest wirtschaftlich. Sie erweitern das Freihandelsabkommen von 2014. Dass dabei auch die Menschenrechte erwähnt werden, sei allerdings nicht sehr hoch zu gewichten, sagt der China-Experte.
5: Es wäre naiv zu glauben, dass in der Volksrepublik China die Rechte, um die es hier geht, irgendwie genügend umgesetzt werden.
3: Das ist der 4x4-Podcast bei Ihrem Infosender mit mir, Vera Deragic. Eine Einigung schien zum Greifen nah, doch die Gespräche sind in letzter Minute gescheitert. Der kanadische Premier Mark Carney hat die Handelsgespräche mit den USA abgebrochen. Hintergrund sind die 59% Zölle, die US-Präsident Donald Trump auf verschiedene kanadische Waren erhebt. Gerd Braune berichtet als freier Journalist aus Kanada. Mark Allemann hat ihn gefragt, warum Kanada die Gespräche abgebrochen hat.
4: Also wir hatten ja Probleme seit Mitte Juli, als Donald Trump zusätzliche Strafzölle von 50% auf kanadische Waren angekündigt hatte, die nach 30 Tagen in Kraft treten sollten. Und Kanada hat trotzdem weiter verhandelt, nun auch über diese Zölle, die zusätzlich zu den anderen von Trump schon vorher angeordneten Zöllen erhoben werden sollten. Und in den vergangenen Tagen hat sich Trump ja sogar optimistisch geäußert, während Kanada sehr zurückhaltend war. Und jetzt dieses abrupte Ende. Nach kanadischer Lesart haben die USA neue Forderungen vorgelegt zur Autoindustrie, Handelsdiversifizierung und Streamingdiensten für die Tech-Giganten. Und die USA verlangten für die Kanadier zu viel und boten zu wenig, das sagt Carney. Und der Karren steckt fest und es gibt gegenseitige Schuldzuweisungen. Carney sah sich einfach gezwungen, seine Unterhändler nach Ottawa zurückzurufen.
6: Die US-Volkswirtschaft ist rund 10-mal größer als die kanadische. Am längeren Hebel sitzt also Washington. Fast alle Länder, die mit US-Zöllen belegt sind, verhandeln deshalb weiter. Weshalb bricht Premier Mark Carney trotzdem ab?
4: Mit einigen der neuen Forderungen haben die USA, so sieht es Carney und so sehen es die Kanadier, die Souveränität Kanadas und die Existenz einiger seiner Schlüsselindustrien in Frage. Zum Beispiel sollte die Reduzierung von Zöllen auf Fahrzeuge nicht für Kleinlaster gelten. Aber da gibt es in Kanada, vor allem in der Provinz Ontario, Produktionslinien, die ganz wichtig sind. Trump hat immer wieder betont, dass er Kanadas Autoindustrie kaputt machen will und Unternehmen, vor allen Dingen die großen US-Unternehmen, in die USA zurückkehren sollten mit ihrer Produktion. Und in den letzten Stunden der Verhandlungen haben sich die USA offenbar bemüht, so sieht es Carney, die Möglichkeiten des Landes, Handelsabkommen mit anderen abzuschließen, einzuschränken. Und das war für Carney einfach unakzeptabel. Der wollte eine langfristige, solide Partnerschaft. Die glaubt er im Augenblick nicht erreichen zu können.
6: Carney ist mit dem Versprechen angetreten, als Premierminister Trump die Stirn zu bieten. Jetzt hat er Gegenzölle angekündigt, Dollar für Dollar. Steht das Land hinter ihm?
4: Also ich glaube, das Land steht bisher eindeutig hinter ihm, von den Provinzen und Territorien zu den Arbeitgeberverbänden und den Gewerkschaften. Es gibt kleine Vorbehalte, was die Ölprovinzen Alberta und Saskatchewan angeht, aber doch insgesamt stehen die Provinzen doch hinter Mark Carney. Aber aus der Wirtschaft kommt auch die Mahnung, wir müssen wieder ins Gespräch kommen. Die Bevölkerung hat bisher entschlossen auf die Drohungen Trumps reagiert. US-Waren in Supermärkten werden boykottiert. Die Kanadier machen Urlaub im eigenen Land und verzichten, soweit es geht, auf Urlaubsreisen in die USA. Und besonders populär ist der Bann von US-Alkoholika, von US-Wein, US-Whisky. Da sind die Kanadier sehr rigoros und das ist für Donald Trump ein besonderer Dorn im Auge und eine der vielen Begründungen für den 50-prozentigen Strafzoll.
6: Betroffen sind ja in Anführungszeichen nur rund 5% der US-Importe aus Kanada und die Produkte, die jetzt betroffen sind, teilweise wirkt das für Laien etwas willkürlich. Also da ist zum Beispiel Weihnachtsschmuck dabei oder Eishockey-Ausrüstung. Wie hart treffen diese neuen Zölle Kanada?
4: Ja, diese Waren im Wert von 20 Milliarden US-Dollar, Sie haben Beispiele genannt, sind ja wirklich nur ein Bruchteil der Exporte Kanadas in die USA. Aber es kommt halt zusätzlich auf frühere Zölle hinzu. Und es betrifft jetzt auch nicht mehr nur die ganz großen Unternehmen, sondern auch mittelständische Unternehmen, kleinere Unternehmen, die in die USA exportieren und da ihren Markt sehen. Sie haben die Hockeyschläger erwähnt. Das trifft natürlich die kanadische Seele besonders, weil Eishockey ja der kanadische Nationalsport ist. Und wie stark das die Verbraucher am Ende belasten wird, werden wir erst sehen, wenn Kanada seine Gegenzölle bekannt gibt, die am 8. September in Kraft treten sollen. Dollar für Dollar, hat Carney gesagt. Und das soll in den nächsten Tagen veröffentlicht werden. Und dann werden wir sehen, wie reagieren wiederum die USA. Also es kann eine Spirale werden, oder man kann sagen, jetzt schon ist abzusehen, dass alle Verbraucher auf beiden Seiten der Grenze darunter leiden werden.
6: In den sozialen Medien hat US-Präsident Trump am Wochenende wieder gestichelt. Kanada wolle die Vorteile eines US-Bundesstaats ohne einer zu sein. Wie nachhaltig ist das Verhältnis zwischen den USA und Kanada gestört aus kanadischer Sicht?
4: Ich glaube, das Verhältnis ist sehr gestört. Diese Annexionsgelüste und das Reden von Kanada als US-Bundesstaat wird wirklich als Beleidigung aufgefasst. Und immer wieder kommt das ja von Trump. Die Kanadier sind wütend, verärgert. Und sie mochten es überhaupt nicht, dass zu Beginn, als Trump damit anfing, in einigen Ländern, auch in Europa, dies als Witz bezeichnet wurden. Das ist für die Kanadier eine existenzielle Bedrohung. Und ich glaube nicht, dass selbst bei einer grundlegenden Veränderung der US-Politik die früheren freundschaftlichen Beziehungen sofort wieder aufleben werden. Und die Carney-Rede von Davos, die ja weltweit Anklang gefunden hat, in der er die grundlegenden Veränderungen und Störungen im globalen System eingehend beschrieb, diese Rede macht ja deutlich, dass dies jetzt nicht nur eine Störung, sondern dass dies ein Bruch ist.
3: Sagt Gerd Braune, er ist freier Journalist in Kanada und momentan in Deutschland unterwegs. Donald Trump und sein weibliches Personal, unser nächstes Thema jetzt. Was da auffällt? Viele der Frauen im Umfeld des US-Präsidenten sind ausgesprochen loyal, mediengewandt und häufig blond. Was verraten die Frauen in Trumps Regierung über seine Personalpolitik? Und gibt es ein erkennbares Profil bei der Auswahl? Darüber hat Nico Bär mit USA-Experte Stefan Bierling von der Uni Regensburg gesprochen.
7: Die völlige Unterwürfigkeit unter seine Regungen, unter seine Ideen, unter seine ja täglichen Rhythmen auch. Wer das nicht wirklich zu akzeptieren bereit ist, hat in dieser Administration nichts versuchen. Das gilt für Männer wie für Frauen. Bei Frauen sucht er sich natürlich einen bestimmten Typus aus. So sehen wir das ja schon über lange Monate und Jahre mit ihm. Wir müssen uns ja auch erinnern, er war der Veranstalter von Miss Universe-Wettbewerben. Er hat sehr abfällig über Frauen gesprochen. Das heißt, er will eher so ein traditionelles Frauenbild, das mehr den starken Mann schmückt, ihn umgibt und ihn umgarnt, aber wenig Eigenständigkeit wirklich in die Politik mit reinbringt. Vielleicht mit einer oder zwei Ausnahmen.
8: Jetzt kann man ja eben auch sagen, beispielsweise mit Stabschefin Susie Wiles hat Donald Trump auch eine ausgewiesene politische Strategin in der Regierung.
7: Genau, das ist die Ausnahme, von der ich gerade sprach. Das ist eine überaus erfahrene, überaus clevere, überaus erfolgreiche Politikmanagerin. Die hat sich schon 2016 ganz hinter Trump gestellt, als er im Grunde noch eine unbekannte Größe in der Republikanischen Partei war, wo er als ja, bunter Vogel diskreditiert wurde. Da hat sie seinen Wahlkampf in Florida gemanagt und sie hat Florida, das damals noch ein Swing State war, also einer der umkämpften Staaten, für Trump gewonnen. Das hat sie 2020 wiederholt und 2024. Trump weiß also, was er an dieser Strategin hat und auch deshalb hat er sie zu seiner Stabschefin gemacht, übrigens der ersten weiblichen Stabschefin in der amerikanischen Geschichte. Und das ist sowas wie die Nummer zwei in der amerikanischen Politik.
8: Jetzt sind viele öffentlich sichtbare Frauen in Trumps Umfeld jung oder jugendlich inszeniert, telegen und eben auch häufig blond. Inwiefern hat das System?
7: Es hat System. Natürlich könnte man jetzt spekulieren über die persönlichen Vorlieben von Trump. Und da haben wir ja mit seinen Miss Universe-Wettbewerben und seinen Äußerungen über Frauen, auch im Grunde schändlichen Äußerungen über Frauen, genug Material. Das kennen die Hörer ja zur Genüge. Die politische Dimension ist aber die spannendere. Trump hat ja immer wieder versucht, die Evangelikalen, also sehr konservative, religiöse Protestanten an sich zu binden. Sein ganzes Gehabe ist überaus männlich. Seinen 80. Geburtstag hatte er mit so einer brutalen Kampfsportveranstaltung auf dem Boden des Weißen Hauses gefeiert. Das ist etwas, was sozusagen zu diesem neuen Machotum in der Republikanischen Partei, in der MAGA-Bewegung passt. Denken Sie auch daran, er hat sich mit Epstein lange Jahre umgeben. Die Tate-Brüder, die jetzt nach Großbritannien ausgeliefert werden sollen, wegen diverser Sexualverbrechen, die waren lange im Dunstkreis der MAGA-Bewegung und von Trump unterwegs. Das heißt, das ist die breitere politische Botschaft. Frauen sind im Grunde mehr Zierde, die haben traditionelle Rollen. Da gibt es auch die Bewegung der Trad Wives, der Traditional Wives, Küche, Kirche, Kochen quasi. Das ist etwas, was im Trump-Umfeld eigentlich sehr gut ankommt, gerade bei seinen Wählern aus der unteren Mittelschicht.
8: Spiegelt sich das auch bei den Aufgaben wider, die Donald Trump Frauen in seiner Regierung überträgt?
7: Naja, man könnte sagen, er überträgt keinem so wirkliche Aufgaben in seiner Regierung. Er ist die ultimative Entscheidungsinstanz. Selbst sein Vizepräsident oder sein Außenminister, die ja größere Rollen in der Öffentlichkeit immer wieder einnehmen, wie Vance und Rubio, die haben im Letzten auch keine Entscheidungsgewalt. Trump tut und lässt, was er will. Und das trifft natürlich auch für Frauen zu. Einzige Ausnahme, Susie Wiles, die Stabschefin, die ihn ab und zu ein bisschen an die Kandare nehmen kann, weil sie eben so erfolgreich seine Wahlkämpfe gemanagt hat. Auf deren Rat hört er noch am öftesten.
3: USA-Experte Stefan Bierling von der Uni Regensburg. Die Schweiz und China bauen ihr Freihandelsabkommen aus. Damit kann die Schweiz deutlich mehr Waren zollfrei exportieren. Auch die Menschenrechte werden in diesem Abkommen erwähnt und es enthält Bestimmungen gegen Kinderarbeit und Zwangsarbeit. Ralf Weber ist China-Experte am Europa-Institut der Universität Basel. Tobias Mühlmann hat ihn gefragt, wie bemerkenswert das ist, dass die Menschenrechte im Abkommen erwähnt werden.
5: Das ist insoweit bemerkenswert, als dass die Volksrepublik China solche Dinge normalerweise nicht aufnimmt. Darauf weist der Bund auch hin. In der Sache nicht ist die Menschenrechtsbemerkung in der Präambel ein Verweis auf die allgemeine Menschenrechtserklärung. Das ist recht dünn, nicht? Die hat man eh unterschrieben. Also die Republik China hat das unterschrieben, Volksrepublik China hat das übernommen, nicht? Und die Arbeitsbestimmungen, da geht es um Zwangsarbeit, da geht es aber auch um das Recht auf Kollektivverhandlungen. Das entspricht natürlich nicht der Realität in der Volksrepublik China. Es gibt gar keine unabhängigen Gewerkschaften dort nicht. Letztlich sind das Zugeständnisse von chinesischer Seite, die man in ein solches hinaufnehmen kann. Das kostet China aber nichts. Auf der anderen Seite ist das durchaus so zu lesen, dass der Bund hier wahrscheinlich darauf gedrängt hat, solche Bestimmungen aufzunehmen, im Wissen, dass es eventuell dann zu einer Abstimmung über dieses Freihandelsabkommen in der Schweiz auch kommen wird. In meiner Einschätzung wird hier letztlich dem Schweizer Stimmvolk etwas Sand in die Augen gestreut, weil in der Umsetzung diese Klauseln nicht viel bedeuten.
9: Wenn wir nochmal darauf schauen, was konkret jetzt im Abkommen enthalten ist. Es geht da um Bestimmungen gegen Kinderarbeit, gegen Zwangsarbeit, eben auch das Recht auf kollektives Verhandeln für Gewerkschaften. Wie gut sind diese Rechte heute in China eingehalten?
5: Ja, man muss letztlich sich vor Augen führen, dass wir in China einen autoritär geführten Staat haben mit der kommunistischen Partei, die letztlich das Regime dort ist, nicht? Und es findet in einem politischen Ordnung statt, die keine Rechtsstaatlichkeit in letzter Instanz kennt. Ich kann jetzt nicht mit auf Berufung auf die Verfassung und Gesetze vor einem Gericht auftreten und die Regierung in die Schranken weisen versuchen. Es gibt keine Gewaltenteilung in diesem Sinne. Und da bedeuten alle rechtlichen Normen grundsätzlich tatsächlich schon etwas anderes. Also das macht das alles etwas schwieriger. Es wäre naiv zu glauben, dass in der Volksrepublik China die Rechte, um die es hier geht und die zum Beispiel in der Allgemeinen Erklärung der Menschenrechte drinstehen, nicht irgendwie genügend umgesetzt werden.
9: Ich möchte die Perspektive wechseln nun. Und zwar macht China durchaus greifbare Zugeständnisse bei den Einfuhrzöllen für Güter aus der Schweiz. Die Schweiz erhält hier Zollerleichterungen von rund einer Viertelmillion Franken. Weshalb lässt sich China auf diese Erleichterungen ein?
5: Und das ist eine Frage, die derzeit heiß diskutiert wird. Nicht, was liegt eigentlich für die Volksrepublik China drin? Die Volksrepublik China drängt sehr auf den Abschluss. Lange hat die Schweiz warten müssen, bis man verhandeln konnte. Und jetzt scheint alles sehr schnell zu gehen. Nicht diese Viertelmilliarde Schweizer Franken, die man sich durch diesen Zollerleichterungen verspricht, die sind letztlich für eine Schweizer Wirtschaft, eine bedeutsame Wirtschaft ist, nicht ein großer Betrag. Für die Volksrepublik China, die natürlich noch eine viel größere Wirtschaft ist, ist das verkraftbar. Und ich glaube, es ist insofern verkraftbar, weil sich das mehr als kompensiert durch die Botschaft, die die Volksrepublik China nicht nur zur Schweiz hin, sondern in die Weltpolitik hinein so platzieren kann. Einerseits sagt die Volksrepublik China so, schaut her, wenn man politisch nicht allzu mühsam mit uns ist, wenn man den Fokus auf die Wirtschaft legt, dann kann man 2026 mit uns richtig vorteilhaft Geschäft machen. Es ist aber vor allem auch ein Zeichen an die Weltpolitik, nicht ein Zeichen, in dem die Volksrepublik China sich hinstellen kann und sagen kann, wir befördern Freihandel, wir stehen für Globalisierung immer noch ein und schließt damit dann eine Rede an, die Xi Jinping 2017 in Davos am WEF gehalten hat, in der er genau China so dargestellt hat. Und heute, in Zeiten, in denen die USA sehr stark protektionistisch agiert, Europa, Schweiz unter Druck setzt und andere Regionen der Welt auch, in der die Europäische Union selber über protektionistische Maßnahmen nachdenkt, ist das ein starkes Zeichen für die Volksrepublik China, für Freihandel einzustehen. Mancher Unternehmer, Unternehmerin wird sich auf die USA schauen, wird auf die Volksrepublik China schauen und denken, wer ist hier der stabilere Partner. Das ist eine andere Frage, inwieweit dieser Gedanke dann stimmt oder nicht. Aber das ist die Message, die die Volksrepublik China so platzieren kann. Und das ist allerhand.
3: Soweit Ralf Weber. Er ist China-Experte am Europa-Institut der Uni Basel. Dem Panama-Kanal geht das Wasser aus. Grund ist die Trockenheit, die durch das Wetterphänomen El Niño verschärft wird. Als Reaktion darauf lassen die Behörden ab September weniger Schiffe durch den Panama-Kanal. Der ist eine der wichtigsten Handelsrouten der Welt. Welche Folgen also hat diese Maßnahme nun? Darüber hat Sophia Fessler mit Ferdinand Rauch gesprochen. Er ist Professor für internationalen Handel an der Universität St. Gallen.
10: Ja, das kommt regelmäßig vor, dass es im Panama-Kanal zu Engpässen kommt. Der Panama-Kanal hängt ab von diesem künstlichen See, der oft in Dürreperioden zu wenig Wasser hat. Dann dürfen weniger Schiffe fahren oder Schiffe müssen entladen. Das führt zu Engpässen, Verzögerungen. Das kommt auch regelmäßig vor. Und das hat Auswirkungen auf den ganzen globalen Welthandel. Wobei so eine kurzfristige, temporäre Situation, wo die Wartezeiten am Panama-Kanal ein bisschen länger werden, ist nicht so dramatisch, wie ein permanenter Verlust des Panama-Kanals wäre. Also da geht es um einen kleineren temporären Schock, aber mit weltweit spürbaren Folgen.
11: Vielleicht können wir geografisch das ein bisschen einordnen. Wie viel von diesen Konsequenzen würden wir dann hier in Europa spüren?
10: Die wichtigsten Routen, die durch den Panama-Kanal gehen, ist die Verbindung der amerikanischen Ostküste mit Ostasien und der amerikanischen Westküste mit Europa. Das sind die Handelsrouten, die direkt beeinflusst werden, wenn dieser Panama-Kanal beschränkt wird. Allerdings, wenn es dort zu Engpässen kommt, hat das auch Auswirkungen auf alle möglichen anderen Handelsrouten. Also zum Beispiel könnte man sagen, Handel über Flugzeuge ist nicht direkt betroffen, aber ist indirekt betroffen, weil sich natürlich, wenn weniger Güter durch den Panama-Kanal gehandelt werden, Handel auf Flugzeuge und alternative andere Transportmethoden verlagert wird. Das sind die Hauptrouten, die betroffen werden. Die direkten Effekte betrifft vor allem Güter, die ein niedriges Verhältnis haben von Wert zu Gewicht. Also schwierige, aber nicht teure Dinge werden auf Schiffen gehandelt. Das sind die Güter, die direkt betroffen werden, wenn der Panama-Kanal weniger Güter transportiert. Dinge, die hohen Wert haben, relativ zu ihrem Gewicht, werden traditionell ohnehin mit Flugzeugen oder anderen Methoden gehandelt.
11: Können Sie vielleicht einige Beispiele nennen von Branchen oder von diesen konkreten Gütern?
10: Da geht es um den Agrarsektor, da geht es um Metalle, einfache Inputs, Baumaterial, solche Dinge, nicht? Die werden auf Schiffen gehandelt.
11: Wie würde es sich dann in der Schweiz das Ganze auswirken?
10: Was wir in meiner Forschungsgruppe geschätzt haben, war der Effekt, wenn sich der Panama-Kanal permanent schließen würde. Das ist nicht die Situation, die wir jetzt haben. Das ist eine wesentlich extremere Situation. Aber wir schätzen ungefähr, dass wenn der Panama-Kanal permanent verloren geht, der kurzfristige Verlust für die Schweiz ungefähr ein halbes Prozentpunkt ausmacht, also 0,5%. Das klingt vielleicht auf ersten Blick wenig, ist aber tatsächlich sehr, sehr viel. Wenn Sie nur im Vergleich überlegen, wie viel Geld wir ausgeben für andere Transportinfrastrukturprojekte, für Straßen, für Eisenbahnen, für Flugzeuge, da geben wir ja sehr, sehr viel Geld regelmäßig aus, um Handelseffekte zu erzielen, die viel, viel kleiner sind als 0,5% des gesamten Handels. Also ein permanentes Schließen des Panama-Kanals wäre für die Schweiz groß und das ist ziemlich dramatisch, meiner Einschätzung nach. Allerdings noch einmal, worüber wir jetzt reden, nur eine Verkleinerung der Schifffahrt durch den Panama-Kanal, das ist ein wesentlich moderaterer Effekt, der auch wieder vorbeigehen wird, wenn wieder Wasser in den Gatunsee in Panama fließen kann.
11: Wenn jetzt das passiert, eben weniger Wasser, weniger Durchfahrt durch den Panama-Kanal, kann man problemlos auf Alternativen umstellen?
10: Es gibt ein paar Alternativen, die problemlos möglich sind. Also manche von den großen Handelsrouten, etwa amerikanische Westküste nach Asien oder auch Europa nach Ostasien, da ist der Suezkanal und der Panama-Kanal, sind beide Routen ungefähr gleich lang. Also es gibt für ein paar von den großen Seewegen tatsächlich einfache Alternativen. Oder man fährt um Kap Horn, nicht um Amerika im Süden herum. Das ist allerdings für viele kürzere Routen ein deutlich größerer Umweg. Es gibt also Alternativen, aber die sind teuer und die sind nicht ohne Probleme. Auch wenn sich viel mehr auf den Suezkanal verlagert oder Flugzeuge und Lastwagen und andere Transportmittel, steigt ja überall dort die Nachfrage nach Handelsinfrastruktur und entsprechend teurer und knapper wird alles an anderen Engpässen.
3: Das Gespräch mit Ferdinand Rauch, Professor für internationalen Handel an der Uni St. Gallen. Und damit sind wir am Schluss der heutigen Ausgabe von 4x4. Wir haben die Sendung am Montagvormittag aufgezeichnet. Und begleitet hat sie Vera Deragisch.

0: Die Nachrichten von SRF um 22.30 Uhr mit Lukas Lüthi. Guten Abend. Neue Sanktionen gegen den Iran. Die USA wollen so den wirtschaftlichen Druck auf das Land erhöhen. Trotz technischer Störung mit der Karte bezahlen. In der Schweiz sollen Offline-Zahlungen möglich werden. Das Wetter: nach teils kräftigen Gewittern in der Nacht wird es morgen vorübergehend ziemlich sonnig bei 23 bis 26 Grad. 6 Monate nach Beginn des Kriegs gegen den Iran erhöhen die USA nun den wirtschaftlichen Druck gegen das Regime. Die Regierung von Präsident Donald Trump hat neue Sanktionen angekündigt und droht anderen Ländern mit Konsequenzen, falls sie ihre Wirtschaftsbeziehungen nicht abbrechen. Mario Sturni fasst zusammen.
1: Die US-Regierung will den Iran wirtschaftlich weiter isolieren. Finanzminister Scott Bessent kündigte neue Sanktionen an. Mit diesen nehme man 5 zentrale Einnahmequellen des Irans ins Visier.
2: New sectoral sanctions target 5 of Iran's most vital lifelines that it exploits in other countries.
1: Die neuen US-Sanktionen zielen laut Bessent auf digitale Vermögenswerte, Technologie, Gold, Luftfahrt und auch Schifffahrt. Insgesamt setzte das US-Finanzministerium knapp 60 Unternehmen, Personen und Schiffe auf die Sanktionsliste, welche in Verbindung mit dem Iran stehen. Gleichzeitig forderte Bessent alle Staaten auf, ihre Wirtschaftsbeziehungen zum Iran einzustellen. Wer dies nicht tue, müsse mit Strafmaßnahmen der USA rechnen. Diese Drohung dürfte sich unter anderem an China richten. Das Land ist der größte Importeur von Gütern aus dem Iran. Peking soll laut Schätzungen 80% des iranischen Öls kaufen.
0: Die USA streichen Syrien von der Liste der staatlichen Terrorunterstützer. Das schreibt das Finanzministerium. Die US-Regierung hatte den Schritt zuvor bereits angekündigt. Syrien stand seit 1979 auf der entsprechenden Liste. Mit dem Schritt sollen Investitionen gefördert werden. Zudem fallen Sanktionen gegen Syrien weg. Gilt ein Land in den USA als staatlicher Terrorunterstützer, sind unter anderem Rüstungsverkäufe dorthin verboten und die US-Auslandshilfe ist stark eingeschränkt. Nach dem Sturz des Assad-Regimes Ende 2024 haben die USA ihren Kurs gegenüber Syrien gelockert und Sanktionen aufgehoben. Kartenzahlungen sollen in der Schweiz krisenfester werden. Detailhändler, Banken und Zahlungsdienstleister haben sich auf die Einführung von Offline-Zahlungen geeinigt. Konkret können die Kundinnen und Kunden bei einer Störung mit der Plastikkarte und dem PIN bezahlen. Das Gerät speichert den Vorgang und übermittelt diesen, sobald wieder eine Verbindung möglich ist. Die Zahlung funktioniert aber nicht mit digitalen Karten auf dem Smartphone. Die Lösung ist für Läden mit lebenswichtigen Gütern gedacht, also etwa für Lebensmittel, Medikamente oder Benzin. Bundesrat Guy Parmela sprach von einem wichtigen Schritt für die Versorgungssicherheit.
3: Die Vereinbarung ist ein konkretes Beispiel dafür, wie vorausschauende Planung und partnerschaftliche Zusammenarbeit die Widerstandsfähigkeit unseres Landes erhöhen können.
0: Die Einführung der Offline-Kartenzahlungen soll bis Ende des nächsten Jahres erfolgen. Nun zu weiteren Meldungen des Tages in der Übersicht. 9 Jahre nach dem Bergsturz am Piz Cengalo hat in Pontresina der Prozess gegen 5 Beschuldigte begonnen. Die Bündner Staatsanwaltschaft wirft ihnen mehrfache fahrlässige Tötung vor. Beim Bergsturz in Bergell wurden in Bondo Häuser und Straßen zerstört. Zudem kamen 8 Wanderer ums Leben. Die Massnahmen des Bundes gegen Telefonbetrüger aus dem Ausland zeigen Wirkung. Im Juli gab es 75% weniger Meldungen zu Anrufen von falschen Polizisten oder Bankangestellten. Insgesamt waren es laut dem Bund weniger als 100. Seit dem 1. Juli müssen Telekom-Anbieter solche Anrufe als unbekannt anzeigen. Die Mobilfunkanbieter Salt und Sunrise wollen die Netzabdeckung beim Handynetz gemeinsam verbessern. Sie haben eine entsprechende Absichtserklärung unterschrieben. Sunrise und Salt betonen zugleich, dass sie unabhängige Wettbewerber bleiben wollen. Zum heutigen Unabhängigkeitstag der Ukraine hat die EU weitere Militärhilfen angekündigt. Die EU-Kommission hat 6,1 Milliarden Euro bewilligt. Mit dem Geld soll die Ukraine unter anderem Luft- und Raketenabwehrsysteme kaufen können. Zum Tag der ukrainischen Unabhängigkeit reisten heute mehrere europäische Spitzenpolitiker und Politikerinnen nach Kiew. Der deutsche Logistikunternehmer Klaus-Michael Kühne ist im Alter von 89 Jahren gestorben, an seinem Wohnort Schindeleggi im Kanton Schwyz. Das teilte das Unternehmen Kühne und Nagel mit. Kühne war dort Verwaltungsratsmitglied und Mehrheitsbesitzer. Kühne und Nagel gilt als einer der weltgrößten Logistikkonzerne. Die Börsendaten von SIX. Der Swiss Market Index schließt bei 14.447 Punkten, minus 0,1%. Der Dow Jones Index in New York steigt um 0,3%. Der Euro wird zu 93,60 Rappen gehandelt und der Dollar zu 80,26 Rappen. Das Wetter. In der Nacht gewittert es vielerorts. Morgen zieht der Regen nach Osten ab und es scheint trotz einiger Wolkenfelder häufig die Sonne. Über den Bergen gibt es noch einzelne Schauer. Die Temperatur reicht 23 bis rund 26 Grad. Das waren Nachrichten von Radio SRF. Verantwortlich Mario Sturni.
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7: Mit Katharina Brierley. Der Schweizer Theatermacher Milo Rau sorgt zuverlässig für Debatten. Vergangene Woche hat er Musik von Richard Wagner in Israel auf die Bühne gebracht. Und das, obwohl Wagner in Israel bisher weitgehend boykottiert wurde. Schließlich war der Komponist ein glühender Antisemit. Raus Theaterprojekt sorgt aber gar nicht so sehr wegen Wagners Musik für Aufregung, sondern vielmehr wegen der Interventionen von israelischen Kunstschaffenden auf der Bühne. Die israelische Theatermacherin Einat Weizmann etwa sagte, man müsse jetzt Wagners Musik stoppen, um das Summen der Drohnen über Gaza und die Stimmen der Kinder dort zu hören. Simon Buri hat mit Milo Rau über die Idee hinter seinem Vorhaben gesprochen.
8: Herr Rau, was wollten Sie mit dem Projekt erreichen, Wagners Musik nach Israel zu bringen?
9: Das ist Teil einer Inszenierung, die ich in der Deutschen Oper mache im Oktober. Das ist der Fliegende Holländer. Und Wagner war ja Antisemit. Und da habe ich mich gefragt, wie ist denn die Wahrnehmung heute in Israel von dieser Figur, weil sein Antisemitismus und beziehungsweise die Beziehung Deutschland-Israel und die Geschichte der deutschen Schuld eine zentrale Rolle spielen soll in meiner Inszenierung. Und deshalb diese Vorrecherche, zu der auch verschiedene Aufführungen von Wagners Musik zusammen mit der Wagner Society Israel in Israel gehört haben oder gehören.
8: Jetzt schreibt die Frankfurter Allgemeine Zeitung, Zitat, das größere Tabu ist nicht mehr Wagner, sondern die Rede von Gaza, von den Palästinensern und von gleichen Rechten für alle, Zitat Ende. Ist Wagner für Sie nur ein Deckmantel, um über aktuelle Politik zu sprechen?
9: Eigentlich nicht, aber ich muss sagen, dass natürlich diese Recherche, ich war seit 13 Jahren nicht mehr in Israel und diese Recherche war für mich auch eine Wiederbegebung mit der israelischen und auch palästinensischen Gesellschaft. Ich habe mich durch Israel bewegt, sehr, sehr viele Menschen getroffen aus allen politischen Lagern und eigentlich sehr, sehr schnell gemerkt, dass Wagner tatsächlich kein Thema mehr ist und dass vielmehr natürlich die aktuelle Lage, die aktuelle Kriegslage, die Krise im Augenblick, auch die humanitäre Krise zum Beispiel in Gaza, im Zentrum des Interesses steht und eigentlich jedes Thema sich sofort in diese Richtung hineinbewegt. Was einerseits sehr interessant ist und andererseits natürlich für mich auch momentan noch ich bin da noch in einer Aufarbeitungsphase, um das alles genau nachzuvollziehen.
8: Laut der Frankfurter Allgemeinen Zeitung und auch der Neuen Zürcher Zeitung gab es gemischte Reaktionen vom Publikum, auch Buhrufe waren dabei und Konzertbesuchende, die Veranstaltung verlassen haben. Wie haben Sie die Reaktionen vor Ort erlebt?
9: Ja, tatsächlich so. Also, dass es viele, viele Wortmeldungen gab, die Bezug genommen haben auf Wagner in einer sehr direkten Weise in Bezug auf heute. Zum Beispiel Einat Weizmanns Rede, eine israelische Theatermacherin, die eine sehr kritische Position zur Politik Israels einnimmt, wo es auch Widerspruch gab. Auch andere Reden und andere Momente auf dieser Tour in alle möglichen Richtungen.
8: Jetzt erwähnt die Frankfurter Allgemeine Zeitung auch Jonathan Livni. Livni ist Präsident der israelischen Wagner-Gesellschaft und er kam zur Veranstaltung, um Richard Wagners Musik zu hören, ist von dieser Veranstaltung jedoch enttäuscht. Zitat: Sie, also damit ist gemeint Milo Rau und sein Team, Sie haben es nicht für uns gemacht, sondern für sich. Zitat Ende. Was sagen Sie zu dieser Feststellung?
9: Jonathan ist ein sehr guter Freund von mir geworden. Wir werden auch ihn einladen nach Berlin. Ich glaube tatsächlich, dass ihr im Grunde gern vor allem über Wagner und ausschließlich auch Wagner gehört hätte. Das ist sein Kampf seit vielen Jahren. Er versucht wirklich, Wagner aufzuführen als Musikliebhaber, Anwalt und so weiter. Und ihn haben tatsächlich diese politischen Sachen eher gestört. Das kann ich durchaus verstehen.
8: Jetzt wurde die Aktion auch von manchen als Provokation erlebt. Denken Sie damit, tragen Sie konstruktiv zur Lösung des Nahostkonflikts bei?
9: Ich würde mir nicht anmaßen, zur Lösung beizutragen. Tatsächlich war ich eher fragend und zuhörend da.
7: Das sagt Milo Rau, Theatermacher und Intendant der Wiener Festwochen, über sein Richard-Wagner-Projekt in Israel. Beim Ingeborg-Bachmann-Preis in Klagenfurt geht es seit jeher nicht nur um Literatur. Es geht auch um Streitkultur, öffentlich und vor laufenden Kameras. Nun aber wird nicht über Texte gestritten, sondern über die Jury selbst. In der vergangenen Woche sind nämlich gleich 4 Jurymitglieder zurückgetreten. Literaturredaktorin Annette König hat mit Irin Grüter über die Hintergründe gesprochen.
6: Was ist denn der genaue Streitpunkt?
10: Also nach dem Ausscheiden des bisherigen Vorsitzenden der Bachmann-Jury, also Klaus Kasperger, hat der ORF Kärnten als Veranstalter des Wettbewerbs Insa Wilke zur neuen Jury-Sprecherin ernannt. Und eine Entscheidung, die bei Teilen der bisherigen Jury für erheblichen Unmut gesorgt hat. Sie seien in dieser Wahl nicht einbezogen worden.
6: Und diesen Unmut, den haben Sie nun öffentlich gemacht?
10: Ja, den haben Sie öffentlich gemacht. Mehrere Jurymitglieder haben inzwischen ihren Rückzug bekannt gegeben. Einer von ihnen ist der Schweizer Schriftsteller und Literaturkritiker Philipp Tingler. Er saß seit 2020 in der Klagenfurter Jury. Er hat mir heute am Telefon gesagt, er habe sich durch diesen intransparenten Alleingang der ORF-Direktion als Jurymitglied kompromittiert und übergangen gefühlt. Auch Literaturwissenschaftler Thomas Sträßle hat sich entschieden, als Jurymitglied zu pausieren. Er hat sich das schon im Vorfeld überlegt. Nach 4 Jahren Juryarbeit, das neue Reglement sehe diese Möglichkeit nun vor.
11: Jetzt wurde das Reglement quasi geändert und es wurde auch explizit die Möglichkeit geschaffen, dass man pausieren kann und dann vielleicht zu einem späteren Zeitpunkt wieder zurückkehren darf. Und da dachte ich, ja, das kommt mir sehr entgegen, das würde ich gerne tun. Es gab dann natürlich im Umfeld des 50. Jubiläums noch überraschende Aktionen. Die ORF hat da auch nicht immer sehr geschickt agiert, hat eigentlich ohne die Jury zu involvieren all diese Entscheidungen getroffen. Das war sehr intransparent. Das hat jetzt die Entscheidung auch nicht schwieriger gemacht.
10: Also man hätte da kommunikativ das etwas besser machen können. Und hinzu kommt, der ORF verbindet die Neuaufstellung der Jury gleichzeitig mit einem Rotationsprinzip. Künftig sollen Juryvorsitzende höchstens 3 Jahre amtieren. Auch für die übrigen Jurymitglieder werden zeitliche Grenzen eingeführt. Doch genau diese Erneuerung beginnt mit einem Konflikt nun. Barbara Frank, die neu die Organisation des Ingeborg-Bachmann-Preises von Horst Ebner übernommen hat, nahm zur Fragestellung, weshalb die Jurymitglieder vor vollendete Tatsachen gestellt worden sind.
12: In den Statuten des Ingeborg-Bachmann-Preises steht ganz klar drinnen, dass wir als Veranstalter die Zusammensetzung der Jury bestimmen. Das war schon immer so und das wird auch unter meiner Leitung so bleiben. Und selbstverständlich ist das unser Ansinnen, die Juryzusammensetzung soll bitte unsere Entscheidung sein. Und die Jury kann nicht über sich selbst bestimmen. Das wäre auch seltsam.
10: Also im Streit von Klagenfurt geht es damit längst nicht mehr nur um eine Personalentscheidung. Der Streit berührt eine grundsätzliche Frage. Wie unabhängig kann eine Literaturjury sein, wenn der Veranstalter bestimmt, wer ihr vorsitzt? Und wie viel Mitsprache müssen diejenigen haben, die diese Jury bilden?
6: Und welche Auswirkungen hat das jetzt auf die nächste Ausgabe des Wettlesens in Klagenfurt?
10: Also wenn der Bachmann-Preis im kommenden Juni in seine 51. Ausgabe geht, wird jedenfalls viel neu sein. ob diese Erneuerung den Wettbewerb stärkt oder ob der Streit nachhaltige Spuren hinterlässt, das dürfte sich dann nicht nur an den Texten zeigen, sondern auch an denen, die über sie urteilen.
7: Das sagt Literaturredaktorin Annette König über die diversen Personalwechsel beim Bachmann-Wettbewerb.
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7: Es war eines der wichtigsten und nachhaltigsten Projekte, die der ehemalige Intendant des Luzern-Festivals, Michael Häfliger, zusammen mit Pierre Boulez vor über 20 Jahren initiiert und etabliert hat. Eine Akademie für junge Orchestermusiker und Musikerinnen. Eine Meisterklasse quasi für das Spiel zeitgenössischer Musik. Das daraus entstandene Luzern Festival Contemporary Orchestra hat nun schon länger einen ausgezeichneten Ruf als Spezialorchester für die Musik unserer Zeit. Beim Luzern Festival diesen Sommer hat es schon 3 Konzerte gegeben. Musikredaktor Moritz Weber war für uns dabei. Er hat Caroline Lüchinger von seinen Eindrücken berichtet.
14: Moritz, wie war's? Ist der Funke übergesprungen?
15: Ja, definitiv. Es ist immer beeindruckend mitzuerleben, wie spielfreudig und feurig die jungen Musizierenden des Luzern Festival Contemporary Orchestra neue Musik zum Klingen bringen. Phänomenal, mit welcher Exzellenz sie auch sehr große, sehr anspruchsvolle Werke erarbeiten. Zum Beispiel Tutu Guri vor einer Woche, ein Hauptwerk der Musik des späten 20. Jahrhunderts. Ein Schlüsselwerk auch des Oeuvres von Wolfgang Riem, der ja nach Pierre Boulez diese Akademie geleitet hat, bis er vorletztes Jahr leider verstorben ist.
14: Tutu Guri, der Titel, der klingt schon mal exotisch. Was ist das für ein Stück?
15: Das ist ein abendfüllendes Werk. Bohème Dansée nannte es der Komponist. Es ist inspiriert von altmexikanischen, archaischen Riten, inklusive Mescalinrausch. Ja, und rauschhaft, ekstatisch und schlicht überwältigend war auch diese Aufführung.
14: Da hören wir kurz rein, da hast du uns ein Beispiel mitgebracht.

0: Wow, das ist viel Energie bei Tutuguri von Wolfgang Riem.
1: Ja, man hört schon diese unbändige Kraft, die treibenden Rhythmen, diese Eruptionen, die dank der Präzision der jungen SchlagzeugerInnen hier auch so fesselnd rüberkommen. Am Pult stand der neue künstlerische Leiter der Academy, der renommierte Komponist Jörg Wiedmann. Und Tutuguri, ja, wir haben schon ein bisschen gehört, das ist wirklich bombastisch. Großes Orchester, 6 Pauken, große Trommel, 2 große Holzblöcke für die mächtigen Hammerschläge, ab Band zugespielte Stimmen. Und das ist nur der Schlussteil des Stücks, das mehr als 2 Stunden dauert.
0: Boah, klingt ziemlich eindrücklich, war sicher auch aufwendig in der Vorbereitung.
1: Ja, und das ist einer der Vorteile dieser Academy. Hier haben die Musizierenden genug Zeit für solche Riesenprojekte. Die wären sonst kaum zu stemmen. Viel mehr Proben haben sie auch, als normalerweise ein Symphonieorchester hat für ein Programm mit klassisch-romantischem Repertoire.
0: Tutuguri war nur eines der Werke, die das Lucerne Festival Contemporary Orchestra gespielt haben. Wie war das zweite Konzert am Samstag? Auch so ein Koloss.
1: Nein, genau das Gegenteil. Nicht brachial, sondern zerbrechlich. Nicht fortissimo, sondern pianissimo, oft an der Grenze zum Hörbaren. Musik des diesjährigen Composer in Residence des Franzosen Marc André. Das ist ein Meister des Leisen. Er lässt sich gerne von religiösen Erfahrungen und Themen inspirieren, arbeitet auch gerne mit Geräuschhaften. Und im Auftrag von Lucerne Festival hat er ein Stück komponiert für Orchester und oft flüsterleise Stimme. Es heißt Im Entsiegeln 1 und bezieht sich auf die Offenbarung des Johannes. Vorgestern war die Uraufführung. Höchste Konzentration auch hier bei den Musizierenden, dieses Mal eben im Hauchzarten, konzis und stimmungsvoll dirigiert vom international angesehenen neuen Musikspezialisten Baldur Brönnimann aus Basel.
0: Also ziemlich gegensätzlich. Ein eindrückliches Programm, das das Lucerne Festival Contemporary Orchestra in seinen ersten Konzerten geboten hat.
1: Ja, und dieses Programm, diese Programme haben auch eindrücklich demonstriert, wie breit die Ausdruckspalette der Akademisten und dieses Orchesters ist. Das Lucerne Festival Contemporary Orchestra wird von vielen Experten als eines der Spitzenorchester für neue Musik gelobt. Zu Recht.
2: 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Der Film, um den es jetzt geht, der hat sich schon Anfang des Jahres in die Herzen der Zuschauer gespielt. Der Tessiner Kinofilm Beccaria hat bei den Solothurner Filmtagen den Publikumspreis gewonnen. Seit vergangener Woche läuft Beccaria nun auch in den Kinos. Filmredaktorin Brigitte Hering ist begeistert.
3: Das Jahr ist 1977, wir sind irgendwo im Tessin, im Sopra Ceneri. Mario ist fast 17 und alles ist gerade schwierig. Mit Mädchen ist er ungeschickt, auf Schule hat er überhaupt keine Lust. Null Bock, null Perspektive, viel Weltschmerz. Als er auch noch den Abschluss verhaut, wird es dem Vater, einem Tankstellenbetreiber, zu viel. Verwöhnt sei er, ein Taugenichts, in der Schule und zu Hause.
4: Du sei un viziato, sei un lazzarone. A scuola non combini niente. Non posso mai contare su di te. Tu passi l'estate in montagna, a lavorare. Così forse capirai.
3: Mario soll den Sommer über in den Bergen arbeiten. Vielleicht verstehst du es dann. Im oberen Matschattal muss er einer Bauernfamilie helfen. Und ausgerechnet dort, ganz hinten im Bergtal, öffnet sich für Mario die Welt. Und am Ende wird er tatsächlich einiges mehr verstehen. Zum Beispiel diese Weisheit, die ihm der Dorfarzt mitgibt, der ihn unter seine Fittiche nimmt. Es macht dich nicht frei, wenn du dich nicht entscheiden kannst.
5: Hey, guarda che non decidere non ti rende libero.
3: Es gibt viele Coming-of-Age-Filme, die einem einfachen Schema folgen. Orientierungsloser Teenager trifft inspirierende ältere Person und findet zu sich selbst. Aber Beccaria ist weit komplexer und mehrstimmiger. Es ist die Verfilmung des Tessiner Romans Il Beccaria von Giorgio Cennetelli, der 2010 erschienen ist. Dem Filmteam um den Tessiner Regisseur Eric Bernasconi ist es sehr gut gelungen, das Jahr 1977 nicht nur visuell einzufangen und zu vermitteln, sondern auch die Atmosphäre darzustellen. Dieses Lebensgefühl von damals, diese Mischung aus altem Mief und neuem, aufregendem, dem Mario ausgerechnet in diesem abgelegenen Bergtal begegnet. Auch dank der Bauerntochter Priska, die ihm von freier Liebe erzählt und Punkmusik abspielt. Sie schwärmt von der Rebellion und den schrägen Kleidern und fragt, ob ihm das gefalle.
5: Tutti vestiti strani, li devi vedere. Ti piacciono?
6: Sì, carini.
3: Herzig ist die Antwort des etwas überforderten Mario. Oft stolpert Mario, sprichwörtlich und echt, über seine eigenen Füße und landet schließlich doch bei sich. Leichtfüßig ist das erzählt und doch mit Tiefe. Viele Figuren neben Mario bevölkern diesen Film und alle, auch kleinere Nebenfiguren, haben Konturen und Charakter. Am Ende des Films steht eine Widmung für die Opfer der Überschwemmungen von 2024 in der italienischen Schweiz. Denn die Dreharbeiten fanden unmittelbar nach diesem verheerenden Unwetter statt, das Teile des Matschatals verwüstet und auch Todesopfer gefordert hat. Umso schöner, dass dieser Film die Region in so wunderschönen Bildern einfängt. Eine warme und reichhaltige Geschichte erzählt und sie unterlegt mit einem Soundtrack italienischer Musik der Zeit. Beccaria ist Kino, das direkt ins Herz trifft. Und dazu aus dem Tessin, das gibt es nicht oft. Und was ist nun ein Beccaria eigentlich? Für die Antwort müssen Sie ins Kino gehen.
2: Der Schweizer Spielfilm Beccaria aus dem Tessin läuft jetzt im Kino. Die SRG hat diesen Film koproduziert. Das Ruhrgebiet ist nicht gerade dafür bekannt, dass hier vom Schicksal verwöhnte Menschen leben. Unter anderem liegt hier Gelsenkirchen, die ärmste Stadt Deutschlands. In dieser Region spielen die Romane der deutschen Autorin Annika Büsing. Büsings Sprache ist sehr direkt und eher rau. Trotzdem oder gerade deshalb berühren ihre Romane. Gerade ist ihr viertes Buch erschienen. Bernadette Konrad hat es gelesen.
7: Magisch heißt Annika Büsings neuer Roman. Ist die Autorin also vom harten Realismus zu verzauberten Fantasy-Romanen übergegangen? Nein, der Überraschungseffekt des Titels ist anderer Art. Paul Magisch heißt die wichtigste Figur des Buches, ist 36 und gerade an seinen Heimatort im Ruhrgebiet zurückgekehrt, wo er allein mit seiner Mutter aufgewachsen war. Mama Magisch, wie sie im Roman heißt, ging es schon lange schlecht, bevor sie an Krebs starb. Und so hat Magisch viel Zeit seiner Kindheit und Jugend in der Familie von Ich-Erzählerin Marie verbracht. Während Marie und Magisch mit 16 zum Punk-Pärchen des Ortes wurden, wurde Maries älterer Bruder Andi politisch schwierig.
8: Mein Bruder Andi würde von sich selbst nie sagen, dass er ein Nazi ist. Er würde sagen, ich sag nur, wie es ist. Er sagt, Deutschland geht vor die Hunde. Als er klein war, wollte er die ganze Welt retten, Frösche und Igel und Tauben. Das ist der sympathische Teil an ihm und über diesen Teil sind wir alle lange hinweg, dass wir denken, Nazis kommen böse und mit Hitlerbärtchen auf die Welt. Aber ich glaube, es fängt immer damit an, dass man aus irgendeinem Grund denkt, dass einem mehr zusteht als anderen.
7: Andi geriet in gewalttätige Kreise und eines Tages schlugen seine Kumpels und er Magisch so zusammen, dass eine OP im Gesicht fällig wurde. Marie und Magisch verloren einander. Als Magisch nun 20 Jahre später an den alten Ort zurückkehrt, ist die Vergangenheit mit ihrer ganzen Wucht wieder da. Die Kränkungen, die Freundschaft, die Liebe und die Gewalt. Und da ist Maries Familie. Liberal denkende Eltern, die weiterhin völlig überfordert sind von ihrem rechtsextremen Sohn. Umso mehr, als sich Andi inzwischen gemeinsam mit seiner Frau stabil in der faschistisch gewaltbereiten Szene eingerichtet hat.
8: Den Riss, der durch unsere Familie geht, habt ihr längst entdeckt. Magisch war, seit er zurück ist,

0: was Erwachsensein bedeutet. Marie, 36, ist herausgefordert wie nie zuvor. Ihre Wut, als ein Mord passiert und die Nazis vor dem Asylantenheim stehen. Ihr Mut, eine Haltung zum eigenen Bruder zu finden. Nicht zuletzt die Frage, gibt sie magisch und sich eine zweite Chance? Hinreißend an diesem Buch um Zivilcourage und politische Extreme ist der Sound, in dem rauer Witz und eine oft harte Direktheit eine ganz eigene Zärtlichkeit ermöglichen. Auch die Liebesgeschichte sagt, Vorsicht, nichts ist einfach. Weder die Vergangenheit, noch der Nazi-Bruder, noch die Menschen um einen herum, nicht einmal man selbst. Und wenn man sich dem nicht stellt, wird auch die Liebe nicht klappen. Nichts ist garantiert. Maximal unsentimental könnte man Magisch als einen der schönsten Liebesromane bezeichnen, die man seit langem gelesen hat.
1: Der Roman Magisch der deutschen Autorin Annika Büsing ist bei S. Fischer erschienen. Und das waren unsere Themen aus Kultur und Gesellschaft. Am Mikrofon verabschiedet sich Katharina Brierley.
2: Und hier bei Ihrem Infosender geht es in wenigen Augenblicken weiter mit den News.

0: Die Nachrichten von SRF um 11 mit Patrick Walter. Die USA erhöhen den wirtschaftlichen Druck auf den Iran. Mit neuen Sanktionen wolle man dem Regime möglichst alle Einnahmen entziehen, sagte US-Finanzminister Scott Bessent. Die Maßnahmen betreffen Bereiche wie digitale Vermögenswerte, Technologie, Gold und die Schifffahrt. Insgesamt setzte das US-Finanzministerium knapp 60 Unternehmen, Personen und Schiffe auf die Sanktionsliste. Diese stehen in Verbindung mit dem Iran. Gleichzeitig drohen die USA auch anderen Staaten. Länder, die den Iran bei der Umgehung von Sanktionen unterstützen, könnten ebenfalls Ziel von Strafmaßnahmen werden. Die US-Regierung forderte andere Staaten auf, sich dem wirtschaftlichen Druck gegen den Iran anzuschließen. Israels Regierungschef Benjamin Netanyahu wirft dem Iran vor, einen Anschlag auf einen seiner Söhne geplant zu haben. Der Iran habe versucht, einen seiner Söhne zu töten, sagte Netanyahu in einem Fernsehinterview. Angaben dazu, wann der mutmaßliche Anschlagsversuch erfolgt sein soll oder welcher seiner beiden Söhne betroffen war, machte Netanyahu nicht. Die Aussage fiel im Zusammenhang mit einer Debatte über den Personenschutz für Spitzenpolitiker in Israel. Die iranische Regierung hat sich zu den Vorwürfen nicht geäußert. Zwei Meldungen des Abends in Kürze. Lebensmittel, Medikamente und Benzin sollen auch bei technischen Störungen oder Verbindungsproblemen mit der Karte bezahlt werden können. Dazu führen Detailhändler, Zahlungsdienstleister und Banken in der Schweiz die sogenannte Offline-Kartenzahlungen ein. Kundinnen und Kunden sollen dabei mit der Plastikkarte und dem PIN bezahlen. Der Vorgang wird gespeichert und das Geld wird übermittelt, sobald die Verbindung wieder funktioniert. Nach mehr als 2,5 Jahren schickt die weltgrößte Reederei MSC wieder Containerschiffe durch den Suezkanal. Der Genfer Konzern nimmt auf ausgewählten Verbindungen die Route durch das Rote Meer wieder auf. MSC hatte die Fahrten Ende 2023 nach Angriffen der Houthi-Miliz auf Handelsschiffe eingestellt. Die Umleitung um Afrika machte die Transporte seither deutlich länger und teurer. Die Börsendaten geliefert von SIX. Der Swiss Market Index schließt bei 14.447 Punkten, minus 0,1%. Der Dow Jones Index in New York steigt um 0,3%. Der Euro wird zu 93,55 gehandelt, der Dollar zu 80,21. Und das Wetter? In der Nacht gibt es teils kräftige Gewitter. Morgen ist es dann vorübergehend ziemlich sonnig. Lokal kann es einzelne Schauer geben, bei 23 bis 26 Grad. Das waren Nachrichten von Radio SRF. Verantwortlich war Patrick Walter.
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0: Kanadas Premier spricht schon von einem Handelskrieg mit den USA. Weitere US-Strafzölle sind in Kraft. Die Verhandlungen über ein neues Abkommen sind gescheitert.
1: Ich glaube, das Verhältnis ist sehr gestört. Und ich glaube nicht, dass selbst bei einer grundlegenden Veränderung der US-Politik die früheren freundschaftlichen Beziehungen sofort wieder aufleben werden.
0: Gut aussehen und loyal sein. Wer diese Kriterien erfüllt, hat schon mal gute Chancen auf einen Job in der US-Regierung. Was verraten die Frauen über die Personalpolitik von Donald Trump? Das fragen wir den USA-Experten. Und die Schweiz und China rücken enger zusammen, zumindest wirtschaftlich. Sie erweitern das Freihandelsabkommen von 2014. Dass dabei auch die Menschenrechte erwähnt werden, sei allerdings nicht sehr hoch zu gewichten, sagt der China-Experte.
2: Es wäre naiv zu glauben, dass in der Volksrepublik China die Rechte, um die es hier geht, irgendwie genügend umgesetzt werden.
0: Das ist der 4x4-Podcast bei Ihrem Infosender mit mir, Vera Deragic. Eine Einigung schien zum Greifen nah, doch die Gespräche sind in letzter Minute gescheitert. Der kanadische Premier Mark Carney hat die Handelsgespräche mit den USA abgebrochen. Hintergrund sind die 59% Zölle, die US-Präsident Donald Trump auf verschiedene kanadische Waren erhebt. Gerd Braune berichtet als freier Journalist aus Kanada. Mark Allemann hat ihn gefragt, warum Kanada die Gespräche abgebrochen hat.
1: Also wir hatten ja Probleme seit Mitte Juli, als Donald Trump zusätzliche Strafzölle von 50% auf kanadische Waren angekündigt hatte, die nach 30 Tagen in Kraft treten sollten. Und Kanada hat trotzdem weiter verhandelt, nun auch über diese Zölle, die zusätzlich zu den anderen von Trump schon vorher angeordneten Zöllen erhoben werden sollten. Und in den vergangenen Tagen hat sich Trump ja sogar optimistisch geäußert, während Kanada sehr zurückhaltend war. Und jetzt dieses abrupte Ende. Nach kanadischer Lesart haben die USA neue Forderungen vorgelegt zur Autoindustrie, Handelsdiversifizierung und Streamingdiensten für die Tech-Giganten. Und die USA verlangten für die Kanadier zu viel und boten zu wenig, das sagt Carney. Und der Karren steckt fest und es gibt gegenseitige Schuldzuweisungen. Carney sah sich einfach gezwungen, seine Unterhändler nach Ottawa zurückzurufen.
3: Die US-Volkswirtschaft ist rund 10-mal größer als die kanadische. Am längeren Hebel sitzt also Washington. Fast alle Länder, die mit US-Zöllen belegt sind, verhandeln deshalb weiter. Weshalb bricht Premier Mark Carney trotzdem ab?
1: Mit einigen der neuen Forderungen haben die USA, so sieht es Carney und so sehen es die Kanadier, die Souveränität Kanadas und die Existenz einiger seiner Schlüsselindustrien in Frage. Zum Beispiel sollte die Reduzierung von Zöllen auf Fahrzeuge nicht für Kleinlaster gelten. Aber da gibt es in Kanada, vor allem in der Provinz Ontario, Produktionslinien, die ganz wichtig sind. Trump hat immer wieder betont, dass er Kanadas Autoindustrie kaputt machen will und Unternehmen, vor allen Dingen die großen US-Unternehmen, in die USA zurückkehren sollten mit ihrer Produktion. Und in den letzten Stunden der Verhandlungen haben sich die USA offenbar bemüht, so sieht es Carney, die Möglichkeiten des Landes, Handelsabkommen mit anderen abzuschließen, einzuschränken. Und das war für Carney einfach unakzeptabel. Der wollte eine langfristige, solide Partnerschaft. Die glaubt er im Augenblick nicht erreichen zu können.
3: Carney ist mit dem Versprechen angetreten, als Premierminister Trump die Stirn zu bieten. Jetzt hat er Gegenzölle angekündigt, Dollar für Dollar. Steht das Land hinter ihm?
1: Also ich glaube, das Land steht bisher eindeutig hinter ihm, von den Provinzen und Territorien zu den Arbeitgeberverbänden und den Gewerkschaften. Es gibt kleine Vorbehalte, was die Ölprovinzen Alberta und Saskatchewan angeht, aber doch, insgesamt stehen die Provinzen doch hinter Mark Carney. Aber aus der Wirtschaft kommt auch die Mahnung, wir müssen wieder ins Gespräch kommen. Die Bevölkerung hat bisher entschlossen auf die Drohungen Trumps reagiert. US-Waren in Supermärkten werden boykottiert. Die Kanadier machen Urlaub im eigenen Land und verzichten, soweit es geht, auf Urlaubsreisen in die USA. Und besonders populär ist der Bann von US-Alkoholika, von US-Wein, US-Whisky, da sind die Kanadier sehr rigoros und das ist für Donald Trump ein besonderer Dorn im Auge und eine der vielen Begründungen für den 50-prozentigen Strafzoll.
3: Betroffen sind ja in Anführungszeichen nur rund 5% der US-Importe aus Kanada. Und die Produkte, die jetzt betroffen sind, teilweise wirkt das für Laien etwas willkürlich. Also da ist zum Beispiel Weihnachtsschmuck dabei oder Eishockey-Ausrüstung. Wie hart treffen diese neuen Zölle Kanada?
1: Ja, diese Waren im Wert von 20 Milliarden US-Dollar, Sie haben Beispiele genannt, sind ja wirklich nur ein Bruchteil der Exporte Kanadas in die USA. Aber es kommt halt zusätzlich auf frühere Zölle hinzu. Und es betrifft jetzt auch nicht mehr nur die ganz großen Unternehmen, sondern auch mittelständische Unternehmen, kleinere Unternehmen, die in die USA exportieren und da ihren Markt sehen. Sie haben die Hockeyschläger erwähnt. Das trifft natürlich die kanadische Seele besonders, weil Eishockey ja der kanadische Nationalsport ist. Und wie stark das die Verbraucher am Ende belasten wird, werden wir erst sehen, wenn Kanada seine Gegenzölle bekannt gibt, die am 8. September in Kraft treten sollen. Dollar für Dollar, hat Carney gesagt. Und das soll in den nächsten Tagen veröffentlicht werden. Und dann werden wir sehen, wie reagieren wiederum die USA. Also es kann eine Spirale werden oder man kann sagen, jetzt schon ist abzusehen, dass alle Verbraucher auf beiden Seiten der Grenze darunter leiden werden.
3: In den sozialen Medien hat US-Präsident Trump am Wochenende wieder gestichelt. Kanada wolle die Vorteile eines US-Bundesstaats ohne einer zu sein. Wie nachhaltig ist das Verhältnis zwischen den USA und Kanada gestört aus kanadischer Sicht?
1: Ich glaube, das Verhältnis ist sehr gestört. Diese Annexionsgelüste und das Reden von Kanada als US-Bundesstaat wird wirklich als Beleidigung aufgefasst. Und immer wieder kommt das ja von Trump. Die Kanadier sind wütend, verärgert und sie mochten es überhaupt nicht, dass zu Beginn, als Trump damit anfing, in einigen Ländern, auch in Europa, dies als Witz bezeichnet wurden. Das ist für die Kanadier eine existenzielle Bedrohung. Und ich glaube nicht, dass selbst bei einer grundlegenden Veränderung der US-Politik die früheren freundschaftlichen Beziehungen sofort wieder aufleben werden. Und die Carney-Rede von Davos, die ja weltweit Anklang gefunden hat, in der er die grundlegenden Veränderungen und Störungen im globalen System eingehend beschrieb, diese Rede macht ja deutlich, dass dies jetzt nicht nur eine Störung, sondern dass dies ein Bruch ist.
0: Sagt Gerd Braune, er ist freier Journalist in Kanada und momentan in Deutschland unterwegs. Donald Trump und sein weibliches Personal, unser nächstes Thema jetzt. Was da auffällt, viele der Frauen im Umfeld des US-Präsidenten sind ausgesprochen loyal, mediengewandt und häufig blond. Was verraten die Frauen in Trumps Regierung über seine Personalpolitik und gibt es ein erkennbares Profil bei der Auswahl? Darüber hat Nico Bär mit USA-Experte Stefan Bierling von der Uni Regensburg gesprochen.
4: Die völlige Unterwürfigkeit unter seine Regungen, unter seine Ideen, unter seine ja täglichen Rhythmen auch. Wer das nicht wirklich zu akzeptieren bereit ist, hat in dieser Administration nichts versuchen. Das gilt für Männer wie für Frauen. Bei Frauen sucht er sich natürlich einen bestimmten Typus aus. So sehen wir das ja schon über lange Monate und Jahre mit ihm. Wir müssen uns ja auch erinnern, er war der Veranstalter von Miss Universe-Wettbewerben. Er hat sehr abfällig über Frauen gesprochen. Das heißt, er will eher so ein traditionelles Frauenbild, das mehr den starken Mann schmückt, ihn umgibt und ihn umgarnt, aber wenig Eigenständigkeit wirklich in die Politik mit reinbringt, vielleicht mit einer oder zwei Ausnahmen.
5: Jetzt kann man ja eben auch sagen, beispielsweise mit Stabschefin Susie Wiles hat Donald Trump auch eine ausgewiesene politische Strategin in der Regierung.
4: Genau, das ist die Ausnahme, von der ich gerade sprach. Das ist eine überaus erfahrene, überaus clevere, überaus erfolgreiche Politikmanagerin, die hat sich schon 2016 ganz hinter Trump gestellt, als er im Grunde noch eine unbekannte Größe in der Republikanischen Partei war, wo er als ja, bunter Vogel diskreditiert wurde. Da hat sie seinen Wahlkampf in Florida gemanagt und sie hat Florida, das damals noch ein Swing State war, also einer der umkämpften Staaten, für Trump gewonnen. Das hat sie 2020 wiederholt und 2024. Trump weiß also, was er an dieser Strategin hat und auch deshalb hat er sie zu seiner Stabschefin gemacht, übrigens der ersten weiblichen Staatschefin in der amerikanischen Geschichte. Und das ist sowas wie die Nummer zwei in der amerikanischen Politik.
5: Jetzt sind viele öffentlich sichtbare Frauen in Trumps Umfeld jung oder jugendlich inszeniert, telegen und eben auch häufig blond. Inwiefern hat das System?
4: Das hat System. Natürlich könnte man jetzt spekulieren über die persönlichen Vorlieben von Trump. Und da haben wir ja mit seinen Miss Universe-Wettbewerben und seinen Äußerungen über Frauen, auch im Grunde schändlichen Äußerungen über Frauen, genug Material. Das kennen die Hörer ja zur Genüge. Die politische Dimension ist aber die spannendere. Trump hat ja immer wieder versucht, die Evangelikalen, also sehr konservative, religiöse Protestanten an sich zu binden. Sein ganzes Gehabe ist überaus männlich. Seinen 80. Geburtstag hatte er mit so einer brutalen Kampfsportveranstaltung auf dem Boden des Weißen Hauses gefeiert. Das ist etwas, was sozusagen zu diesem neuen Machotum in der Republikanischen Partei, in der MAGA-Bewegung passt. Denken Sie auch daran, er hat sich mit Epstein lange Jahre umgeben. Die Tate-Brüder, die jetzt nach Großbritannien ausgeliefert werden sollen, wegen diverser Sexualverbrechen, die waren lange im Dunstkreis der MAGA-Bewegung und von Trump unterwegs. Das heißt, das ist die breitere politische Botschaft. Frauen sind im Grunde mehr Zierde, die haben traditionelle Rollen. Da gibt es auch die Bewegung der Tradwives, der Traditional Wives, Küche, Kirche, Kochen quasi. Das ist etwas, was im Trump-Umfeld eigentlich sehr gut ankommt, gerade bei seinen Wählern aus der unteren Mittelschicht.
5: Spiegelt sich das auch bei den Aufgaben wider, die Donald Trump Frauen in seiner Regierung überträgt?
4: Naja, man könnte sagen, er überträgt keinem so wirkliche Aufgaben in seiner Regierung. Er ist die ultimative Entscheidungsinstanz. Selbst sein Vizepräsident oder sein Außenminister, die ja größere Rollen in der Öffentlichkeit immer wieder einnehmen, wie Vance und Rubio, die haben im Letzten auch keine Entscheidungsgewalt. Trump tut und lässt, was er will. Und das trifft natürlich auch für Frauen zu. Einzige Ausnahme, Susie Wiles, die Stabschefin, die ihn ab und zu ein bisschen an die Kandare nehmen kann, weil sie eben so erfolgreich seine Wahlkämpfe gemanagt hat. Auf deren Rat hört er noch am öftersten.
5: Trump denkt bekanntlich stark auch in Fernsehbildern, auch bei Personalfragen. Inwiefern passen Männer da ebenfalls in dieses Muster?
4: Absolut. Trump ist im Grunde ein moderner Präsident in dem Sinne, dass er nur über Fernseh und Bilder agiert und im Grunde auch ja, seine Politik gestaltet. Ich gebe Ihnen nur ein Beispiel. Als in der zweiten Amtszeit er die unterschiedlichen Kabinettspositionen, die Positionen im Weißen Haus besetzen musste, da ließ er sein engstes Team im Oval Office, also im Präsidentenbüro, versammeln. Es wurden 6 Fernseher aufgestellt und dann wurde zu den unterschiedlichen Kandidaten für die unterschiedlichen Ministerien immer so ein 1,5-2-Minuten-Clip eingespielt, wie gut sie auf Kamera sind. Und Trump hat nie genommen, die, wie er sagt, look the part, die also so aussehen, als ob sie den Minister spielen könnten. Nicht umsonst gibt es ganz viele Mitglieder der Regierung, die vorher im Fernsehgeschäft unterwegs waren. Berühmtest vielleicht Pete Hegseth, der Verteidigungsminister, von dem Trump einfach unglaublich angetan war, weil er so machohaft, so kantig auftreten kann. Der war lange Fox-Kommentator und das trifft für relativ viele seiner Mitarbeiter zu. Und bei Frauen nimmt er das gleiche Prinzip raus, kommen die gut über Kamera rüber. Und seine Sprecherin, die wir ja jetzt gerade verloren haben, die hat er auch deshalb ausgewählt, jüngste Frau überhaupt in dem Job, weil sie ihm absolut loyal ergeben ist und weil sie auf der Kamera gute Bilder liefert.
0: USA-Experte Stefan Bierling von der Uni Regensburg. Die Schweiz und China bauen ihr Freihandelsabkommen aus. Damit kann die Schweiz deutlich mehr Waren zollfrei exportieren. Auch die Menschenrechte werden in diesem Abkommen erwähnt und es enthält Bestimmungen gegen Kinderarbeit und Zwangsarbeit. Ralf Weber ist China-Experte am Europa-Institut der Universität Basel. Tobias Mühlmann hat ihn gefragt, wie bemerkenswert das ist, dass die Menschenrechte im Abkommen erwähnt werden.
2: Das ist insoweit bemerkenswert, als dass die Volksrepublik China solche Dinge normalerweise nicht aufnimmt. Darauf weist der Bund auch hin. In der Sache nicht ist die Menschenrechtsbemerkung in der Präambel ein Verweis auf die allgemeine Menschenrechtserklärung. Das ist recht dünn. Nicht, da hat man eh unterschrieben. Also die Republik China hat das unterschrieben, Volksrepublik China hat das übernommen. Nicht. Und die Arbeitsbestimmungen, da geht es um Zwangsarbeit, da geht es aber auch um das Recht auf Kollektivverhandlungen. Das entspricht natürlich nicht der Realität in der Volksrepublik China. Es gibt gar keine unabhängigen Gewerkschaften dort nicht. Letztlich sind das Zugeständnisse von chinesischer Seite, die man in ein solches hinaufnehmen kann. Das kostet China aber nichts. Auf der anderen Seite ist das durchaus so zu lesen, dass der Bund hier wahrscheinlich darauf gedrängt hat, solche Bestimmungen aufzunehmen, im Wissen, dass es eventuell dann zu einer Abstimmung über dieses Freihandelsabkommen in der Schweiz auch kommen wird. In meiner Einschätzung wird hier letztlich dem Schweizer Stimmvolk etwas Sand in die Augen gestreut, weil in der Umsetzung diese Klauseln nicht viel bedeuten. Man muss sich nur vorstellen, was würde die Schweiz tun, wenn China diese Bestimmungen nicht einhält? Würde man das Abkommen aufkündigen? Würde man Sanktionen beschließen? All das steht, glaube ich, nicht zur Frage. Und darum ist es eine interessante Diskussion, die sich ergeben wird, welche Bedeutung diese Klauseln dann genau haben.
6: Sie haben es gesagt, China kosten diese Zugeständnisse kaum etwas. Wenn wir nochmal darauf schauen, was konkret jetzt im Abkommen enthalten ist. Es geht da um Bestimmungen gegen Kinderarbeit, gegen Zwangsarbeit, eben auch das Recht auf kollektives Verhandeln für Gewerkschaften. Wie gut sind diese Rechte heute in China eingehalten?
2: Ja, man muss letztlich sich vor Augen führen, dass wir in China einen autoritär geführten Staat haben mit der kommunistischen Partei, die letztlich das Regime dort ist, nicht? Und es findet in einem politischen Ordnung statt, die keine Rechtsstaatlichkeit in letzter Instanz kennt. Ich kann jetzt nicht mit auf Berufung auf die Verfassung und Gesetze vor einem Gericht auftreten und die Regierung in die Schranken weisen versuchen. Es gibt keine Gewaltenteilung in diesem Sinne. Und da bedeuten alle rechtlichen Normen grundsätzlich schon etwas anderes. Und diesen Unterschied hin zum Verständnis, das wir hier haben von einer Verfassung und die Praxis, die wir kennen, nicht mit Gesetzen und was die bedeuten, das wird hier letztlich in die Waagschale geworfen. Und vor Ort sind diese Rechte natürlich nicht gewahrt und dafür gibt es gute Hinweise und man kann es aber letztlich auch abschließend auch nie ganz wissen, weil so etwas wie die Sorgfaltspflicht, auf die Unternehmer achten müssen, in vielen Teilen und Bereichen gar nicht möglich sind abzuklären. Nicht, man kann jetzt nicht einfach nach Xinjiang reisen und schauen, ob dort in welchem Umfall Zwangsarbeit auf der Tagesordnung steht. Also das macht das alles etwas schwieriger. Es wäre naiv zu glauben, dass in der Volksrepublik China die Rechte, um die es hier geht und die zum Beispiel in der Allgemeinen Erklärung der Menschenrechte drinstehen, nicht irgendwie genügend umgesetzt werden.
6: Ich möchte die Perspektive wechseln nun. Und zwar macht China durchaus greifbare Zugeständnisse bei den Einfuhrzöllen für Güter aus der Schweiz. Die Schweiz erhält hier Zollerleichterungen von rund einer Viertelmillion Franken. Weshalb lässt sich China auf diese Erleichterungen ein?
2: Und das ist eine Frage, die derzeit heiß diskutiert wird. Nicht, was liegt eigentlich für die Volksrepublik China drin? Die Volksrepublik China drängt sehr auf den Abschluss. Lange hat die Schweiz warten müssen, bis man verhandeln konnte. Und jetzt scheint alles sehr schnell zu gehen. Nicht diese Viertelmilliarde Schweizer Franken, die man sich durch diesen Zollerleichterungen verspricht, die sind letztlich für eine Schweizer Wirtschaft, eine bedeutsame Wirtschaft ist, nicht ein großer Betrag. Für die Volksrepublik China, die natürlich noch eine viel größere Wirtschaft ist, ist das verkraftbar. Und ich glaube, es ist insofern verkraftbar, weil sich das mehr als kompensiert durch die Botschaft, die die Volksrepublik China nicht nur zur Schweiz hin, sondern in die Weltpolitik hinein so platzieren kann. Einerseits sagt die Volksrepublik China so, schaut her, wenn man politisch nicht allzu mühsam mit uns ist, wenn man den Fokus auf die Wirtschaft legt, dann kann man 2026 mit uns richtig vorteilhaft Geschäft machen. Es ist aber vor allem auch ein Zeichen an die Weltpolitik, nicht ein Zeichen, in dem die Volksrepublik China sich hinstellen kann und sagen kann, wir befördern Freihandel, wir stehen für Globalisierung immer noch ein und schließt damit dann eine Rede an, die Xi Jinping 2017 in Davos am WEF gehalten hat, in der er genau China so dargestellt hat. Und heute, in Zeiten, in denen die USA sehr stark protektionistisch agiert, Europa, Schweiz unter Druck setzt und andere Regionen der Welt auch, in der die Europäische Union selber über protektionistische Maßnahmen nachdenkt, ist das ein starkes Zeichen für die Volksrepublik China, für Freihandel einzustehen. Mancher Unternehmer, Unternehmerin wird sich auf die USA schauen, wird auf die Volksrepublik China schauen und denken, wer ist hier der stabilere Partner. Das ist eine andere Frage, inwieweit dieser Gedanke dann stimmt oder nicht. Aber das ist die Message, die die Volksrepublik China so platzieren kann. Und das ist allerhand.
0: Soweit Ralf Weber. Er ist China-Experte am Europa-Institut der Uni Basel. Dem Panama-Kanal geht das Wasser aus. Grund ist die Trockenheit, die durch das Wetterphänomen El Niño verschärft wird. Als Reaktion darauf lassen die Behörden ab September weniger Schiffe durch den Panama-Kanal. Der ist eine der wichtigsten Handelsrouten der Welt. Welche Folgen also hat diese Maßnahme nun? Darüber hat Sophia Fessler mit Ferdinand Rauch gesprochen. Er ist Professor für internationalen Handel an der Universität St. Gallen.
7: Ja, das kommt regelmäßig vor, dass es im Panama-Kanal zu Engpässen kommt. Der Panama-Kanal hängt ab von diesem künstlichen See, der oft in Dürreperioden zu wenig Wasser hat. Dann dürfen weniger Schiffe fahren oder Schiffe müssen entladen. Das führt zu Engpässen, Verzögerungen. Das kommt auch regelmäßig vor. Und das hat Auswirkungen auf den ganzen globalen Welthandel. Wobei so eine kurzfristige, temporäre Situation, wo die Wartezeiten am Panama-Kanal ein bisschen länger werden, ist nicht so dramatisch, wie ein permanenter Verlust des Panama-Kanals wäre. Also da geht es um einen kleineren temporären Schock, aber mit weltweit spürbaren Folgen.
8: Vielleicht können wir geografisch das ein bisschen einordnen. Wie viel von diesen Konsequenzen würden wir dann hier in Europa spüren?
7: Die wichtigsten Routen, die durch den Panama-Kanal gehen, ist die Verbindung der amerikanischen Ostküste mit Ostasien und der amerikanischen Westküste mit Europa. Das sind die Handelsrouten, die direkt beeinflusst werden, wenn dieser Panama-Kanal beschränkt wird. Allerdings, wenn es dort zu Engpässen kommt, hat das auch Auswirkungen auf alle möglichen anderen Handelsrouten. Also zum Beispiel könnte man sagen, Handel über Flugzeuge ist nicht direkt betroffen, aber ist indirekt betroffen, weil sich natürlich, wenn weniger Güter durch den Panama-Kanal gehandelt werden, Handel auf Flugzeuge und alternative andere Transportmethoden verlagert wird. Das sind die Hauptrouten, die betroffen werden. Die direkten Effekte betrifft vor allem Güter, die ein niedriges Verhältnis haben von Wert zu Gewicht. Also schwierige, aber nicht teure Dinge werden auf Schiffen gehandelt. Das sind die Güter, die direkt betroffen werden, wenn der Panama-Kanal weniger Güter transportiert. Dinge, die hohen Wert haben, relativ zu ihrem Gewicht, werden traditionell ohnehin mit Flugzeugen oder anderen Methoden gehandelt.
8: Können Sie vielleicht einige Beispiele nennen von Branchen oder von diesen konkreten Gütern?
7: Da geht es um den Agrarsektor, da geht es um Metalle, einfache Inputs, Baumaterial, solche Dinge, nicht? Die werden auf Schiffen gehandelt.
8: Wie würde es sich dann in der Schweiz das Ganze auswirken?
7: Was wir in meiner Forschungsgruppe geschätzt haben, war der Effekt, wenn sich der Panama-Kanal permanent schließen würde. Das ist nicht die Situation, die wir jetzt haben. Das ist eine wesentlich extremere Situation. Aber wir schätzen ungefähr, dass wenn der Panama-Kanal permanent verloren geht, der kurzfristige Verlust für die Schweiz ungefähr ein halbes Prozentpunkt ausmacht, also 0,5%. Das klingt vielleicht auf ersten Blick wenig, ist aber tatsächlich sehr, sehr viel. Wenn Sie nur im Vergleich überlegen, wie viel Geld wir ausgeben für andere Transportinfrastrukturprojekte, für Straßen, für Eisenbahnen, für Flugzeuge, da geben wir ja sehr, sehr viel Geld regelmäßig aus, um Handelseffekte zu erzielen, die viel, viel kleiner sind als 0,5% des gesamten Handels. Also ein permanentes Schließen des Panama-Kanals wäre für die Schweiz groß und das ist ziemlich dramatisch, meiner Einschätzung nach. Allerdings noch einmal, worüber wir jetzt reden, nur eine Verkleinerung der Schifffahrt durch den Panama-Kanal, das ist ein wesentlich moderaterer Effekt, der auch wieder vorbeigehen wird, wenn wieder Wasser in den Gatunsee in Panama fließen kann.
8: Wenn jetzt das passiert, eben weniger Wasser, weniger Durchfahrt durch den Panama-Kanal, kann man problemlos auf Alternativen umstellen?
7: Es gibt ein paar Alternativen, die problemlos möglich sind. Also manche von den großen Handelsrouten, etwa amerikanische Westküste nach Asien oder auch Europa nach Ostasien, da ist der Suezkanal und der Panamakanal, sind beide Routen ungefähr gleich lang. Also es gibt für ein paar von den großen Seewegen tatsächlich einfache Alternativen. Oder man fährt um Kap Horn, nicht um Amerika im Süden herum. Das ist allerdings für viele kürzere Routen ein deutlich größerer Umweg. Es gibt also Alternativen, aber die sind teuer und die sind nicht ohne Probleme. Auch wenn sich viel mehr auf den Suezkanal verlagert oder Flugzeuge und Lastwegen und andere Transportmittel, steigt ja überall dort die Nachfrage nach Handelsinfrastruktur und entsprechend teurer und knapper wird alles an anderen Engpässen.
0: Das Gespräch mit Ferdinand Rauch, Professor für internationalen Handel an der Uni St. Gallen. Und damit sind wir am Schluss der heutigen Ausgabe von 4x4. Wir haben die Sendung am Montagvormittag aufgezeichnet. Und begleitet hat sie Vera Deragisch.

0: Die Nachrichten von SRF um 11:30 mit Patrick Walter. Die USA erhöhen den wirtschaftlichen Druck auf den Iran. Mit neuen Sanktionen wolle man dem Regime möglichst alle Einnahmen entziehen, sagte US-Finanzminister Scott Bessent. Die Maßnahmen betreffen Bereiche wie digitale Vermögenswerte, Technologie, Gold und die Schifffahrt. Insgesamt setzte das US-Finanzministerium knapp 60 Unternehmen, Personen und Schiffe auf die Sanktionsliste. Diese stehen in Verbindung mit dem Iran. Gleichzeitig drohen die USA auch anderen Staaten. Länder, die den Iran bei der Umgehung von Sanktionen unterstützen, könnten ebenfalls Ziel von Strafmaßnahmen werden. Die US-Regierung forderte andere Staaten auf, sich dem wirtschaftlichen Druck gegen den Iran anzuschließen. Israels Regierungschef Benjamin Netanyahu wirft dem Iran vor, einen Anschlag auf einen seiner Söhne geplant zu haben. Der Iran habe versucht, einen seiner Söhne zu töten, sagte Netanyahu in einem Fernsehinterview. Angaben dazu, wann der mutmaßliche Anschlagsversuch erfolgt sein soll oder welcher seiner beiden Söhne betroffen war, machte Netanyahu nicht. Die Aussage fiel im Zusammenhang mit einer Debatte über den Personenschutz für Spitzenpolitiker in Israel. Die iranische Regierung hat sich zu den Vorwürfen nicht geäußert. Zwei Meldungen des Abends sind kürzer. Lebensmittel, Medikamente und Benzin sollen auch bei technischen Störungen oder Verbindungsproblemen mit der Karte bezahlt werden können. Dazu führen Detailhändler, Zahlungsdienstleister und Banken in der Schweiz die sogenannte Offline-Kartenzahlungen ein. Kundinnen und Kunden sollen dabei mit der Plastikkarte und der PIN bezahlen. Der Vorgang wird gespeichert und das Geld wird übermittelt, sobald die Verbindung wieder funktioniert. Nach mehr als 2,5 Jahren schickt die weltgrößte Reederei MSC wieder Containerschiffe durch den Suezkanal. Der Genfer Konzern nimmt auf ausgewählten Verbindungen die Route durch das Rote Meer wieder auf. MSC hatte die Fahrten Ende 2023 nach Angriffen der Houthi-Miliz auf Handelsschiffe eingestellt. Die Umleitung um Afrika machte die Transporte seither deutlich länger und teurer. Die Börsen hatten von 6. Der Swiss Market Index schließt bei 14.447 Punkten, minus 0,1%. Der Dow Jones Index in New York steigt um 0,3%. Der Euro wird zu 93,57 gehandelt und der Dollar zu 80,24. Das Wetter. In der Nacht gibt es teils kräftige Gewitter. Morgen ist es dann vorübergehend ziemlich sonnig. Lokal kann es einzelne Schauer geben bei 23 bis 26 Grad. Das waren Nachrichten von Radio SRF. Verantwortlich war Patrick Walter.
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2: Sie sind bei Ihrem Infosender. Hier folgt jetzt die Abstimmungskontroverse vom Montag.
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4: Die Schweiz ist neutral, das haben wir wahrscheinlich alle einmal gehört oder vielleicht auch gelernt mal so in der Schule. Aber was das eigentlich bedeutet, dass die Schweiz neutral sein soll, das ist dann nochmal eine komplexere Frage. Wobei es gibt jetzt eben eine Initiative, die die Schweizer Neutralität ganz genau will definieren und das alles auch in die Verfassung schreiben. Die Rede ist von der sogenannten Neutralitätsinitiative, die aus dem Umfeld von der SVP entstanden ist. Am 27. September stimmt die Schweizer Stimmbevölkerung über diese Initiativen ab. Und wir schwätzen heute schon drüber, und zwar mit dem Franz Grütter, Nationalrat von der SVP, der für die Initiative ist, und mit der Franziska Roth, Ständerätin von der SP, die die Neutralitätsinitiative bekämpft. Herzlich willkommen.
5: Okay.
6: Danke.
4: Ja, Franz Grütter, als Politiker sind Sie ja eigentlich nie neutral. Im Gegenteil, Sie haben starke Meinungen, starke Positionen. Aber gibt es vielleicht im Alltag bei Ihnen gleich Momente außerhalb der Politik, wo Sie sagen, da mische ich mich jetzt lieber nicht ein, das müssen Sie selber wissen, da bin ich jetzt ganz neutral?
5: Ich habe in meinem privaten Umfeld kürzlich in der Stadt Luzern bin ich zufälligerweise an zwei Leute hergelaufen, die sich gestritten haben auf der Strasse. Es ist zwar nicht tätlich geworden, aber auf jeden Fall habe ich gesehen, dass da eine Eskalation scheint im Gang zu sein. Und ich habe eine Person von denen habe ich gekannt und ich bin dort her und ich habe gesagt, können wir das da nicht irgendwie miteinander regeln? Und das ist ja eigentlich auch etwas von der Neutralität von der Schweiz, dass man versucht, wenn Streit ist, wenn sich zwei, in dem Fall Länder zum Beispiel, streiten, dass man versucht, zu vermitteln, zu verhandeln, zu schlichten. Das ist eine Rolle, die die Schweiz hat und gehört von mir aus gesehen auch sehr stark zur Neutralität.
4: Frau Roth, bei Ihnen haben eine ähnliche Situation wie der Herr Grütter. Meistens fallen Sie oft mit pointierten Worten. Gibt es aber vielleicht auch jetzt gerade in der Politik Situationen im Parlament, wo man sagt, jetzt nehme ich mich lieber zurück, das ist vielleicht der Moment, wo man besser neutral ist?
6: Ich glaube, sich zurücknehmen ist nicht unbedingt neutral sein. Neutral sein wäre wirklich in dem Sinn wegschauen und egal was kommt, die anderen austragen. Und das ist eher persönlich von mir gar nicht mein Ding. Ich habe wie der Franz Grütter. Ich mische mich, wenn ich sehe, es ist etwas, mische ich mich ein. Das kann auch mal den Leuten auf den Wecker gehen, das weiss ich. Und sagen, so, jetzt halte ich hier mal zurück. Aber ich habe lieber, ich tue lieber Position beziehen, dass die Leute wissen, wer ich bin, was ich denke und für was ich einstehe. Und im Parlament zuhören ist nicht unbedingt neutral. Sie vielleicht mal ein bisschen still sein, dreimal leer schlucken, zuhören, überlegen, was der Gegner sagt oder was das Gegenüber sagt. Und dann denken, okay, ich schlafe sogar noch einmal drüber. Aber ich glaube, der ist dann vorbei mit still sein und am anderen Tag geht man nachher drauf.
4: Also beides Leute, die sich eher auch einmal einmischen, wenn es sein muss. Ich frage Sie das natürlich, gerade habe ich das gefragt, weil wir jetzt über die Schweiz und Neutralität reden. Ein sehr grosser Begriff. Und darum, Franz Grütter, zuerst mal ganz allgemein gefragt, warum ist es eigentlich für Sie wichtig, dass die Schweiz neutral ist?
5: Ja, ich denke, es gibt zwei wesentliche Gründe. Das eine ist, wenn man in die Welt rausschaut, die Welt ist unsicherer geworden. Wir haben, ich bin kürzlich am UNO-Hauptsitz gesehen, die führen Statistiken. Es gibt weltweit über 150 Kriege, Bürgerkriege, Schwelbrände, Konflikte, potenzielle Konflikte. Und ich glaube, es ist wichtig, es braucht auf dieser Welt braucht's neutrale Staaten, die versuchen, zu vermitteln, versuchen zu verhandeln mit dem internationalen Genf, auch mit dem internationalen Komitee vom Roten Kreuz, wo wir, wenn Krieg herrscht, auf beide Seiten gehen helfen, gehen unterstützen. Das können wir nur, wenn wir nicht selber Partei ergreifen. Darum ist Neutralität sehr wichtig.
4: Wie sehen Sie das, Franziska Roth? Ist die Neutralität wichtig für die Schweiz, ein Teil von der Identität von dem Land?
6: Ich denke, der Grossteil der Bevölkerung sieht das auch so, dass das wichtig ist, dass wir uns nicht irgendjemandem zu Unrecht einmischen. Aber neutral sein heisst nicht, dass wir wegschauen. Und wenn man die Initiativen anschaut, dann verlangt die eine Neutralität, die gegen das Völkerrecht ist. Das Völkerrecht sagt, man soll unterscheiden zwischen Aggressor und zwischen Opfer. Und die Initiative will das Völkerrecht in diesem Sinn aushebeln. Und Franz Grütter hat vorher etwas Schönes gesagt. Er ist nebenan, hat jemanden von dieser Partei gehört und gesagt, du könntest das nicht anders regeln. Das ist eine neutrale Haltung. Das ist nicht unneutral. Entschuldigung, das ist eine neutrale Haltung. Und Position beziehen und sagen, es braucht doch keinen Konflikt zwischen euch zwei. Und genau das machen wir mit der Neutralität in der Schweiz jetzt. Die Schweiz wendet sie dort an, wo es wichtig ist, dass wir aus fassbaren, solidarischen Partnern wahrgenommen werden.
4: Auf das gehen wir jetzt genau ein. Was die Neutralitätsinitiative eigentlich würde verändern an der heutigen Situation, was sie will. Wir schauen es dort im Detail an, was die Initiative möchte. Es fällt vor allem ja ein Punkt auf, und zwar geht es um Sanktionen. Die Initiative verlangt nämlich, dass man Neutralität in der Zukunft so soll interpretieren, dass die Schweiz praktisch keine Wirtschaftssanktionen mehr kann übernehmen, zum Beispiel von der EU, also wie man das jetzt gemacht hat im Russland-Konflikt. Auf Deutsch gesagt, Franz Grütter, das würde also bedeuten, wenn Russland ein anderes Land überfällt, Zivilisten umbringt, dann soll die Schweiz am besten einfach zuschauen und nichts machen.
5: Nein, das ist genau das nicht. Ich habe vorher erläutert, dass die Schweiz eine ganz wichtige Rolle hat. Ich werde daran erinnern, wo der Ukraine-Krieg ausgebrochen ist, mag ich mich gut daran erinnern, da ist der Peter Maurer, das ist der Präsident vom Internationalen Komitee vom Roten Kreuz. Er war sehr eindringlich in seinen Aussagen, die er öffentlich und auch bei uns hier im Parlament gemacht hat. Er hat gesagt, hört, wir können unseren Job, unsere humanitäre Hilfe, unsere Unterstützung, wo wir auf beiden Seiten, wir sind in Kriegsgefangenenlager bei den Russen, aber auch bei den Ukrainern, wir können den Job nur machen, wenn die Schweiz neutral bleibt. Und hat eindringlich daran erinnert, wie wichtig das ist für die Schweiz. Und das Zweite vielleicht noch kurz, weil die Welt verrückt und unsicher geworden ist, die NZZ hat Mitte August geschrieben, man müsste eingestehen, dass längst ein Krieg stattfindet, ein unerklärter zwar, aber ein kalter Krieg, immerhin, es ist ein Krieg, das ist ein Zitat. Und da muss ich sagen, für die Schweiz als Kleinstaat, wir sind nicht eine Grossmacht, wir haben nicht Flugzeugträger, wir müssen doch schauen, dass wir als Kleinstaat nicht zerrieben werden zwischen diesen Raubtier-Grossmächten. Also es ist gleichzeitig ein Friedensprojekt, dass die Schweiz nicht selber in kriegerische Auseinandersetzungen eingezogen wird. Und das Risiko, das ist unbestritten viel, viel höher, weder als es noch vor 5 oder 10 Jahren gesehen
4: ist. Aber ist es nicht ein bisschen billig, wenn man einfach keine Position bezieht und einfach, ja, einfach zuschaut, eben nicht, in dem Fall jetzt nicht konkrete Massnahmen ergreift, Wirtschaftssanktionen, sondern einfach vielleicht mit Wort daneben steht?
5: Also ich möchte einfach daran erinnern, es gibt sehr viele Länder, die keine Sanktionen ergreifen, die heute aber eine wichtige Vermittlerrolle einnehmen, wo sich die Schweiz massiv geschwächt hat übrigens. Heute sind Länder wie Türkei, wo Verhandlungen stattfinden, jetzt im Konflikt Iran-USA, wo die Schweiz eigentlich mit ihrem Schutzmachtmandat eine traditionell eine klassische Vermittlerrolle müsste einnehmen. Ist Pakistan, man glaubt es ja fast nicht, ist Pakistan der Vermittler? Das kann ja nicht sein. Wir müssen wieder zurückbesinnen uns auf das, was die Schweiz ausmacht. Und darum ist Neutralität ein zentraler Stützpfeiler der Schweizer Aussenpolitik.
4: Frau Roth, wie sehen Sie das? Ist es die Aufgabe der Schweiz, da jeden Konflikt auf der Welt moralisch zu beurteilen, Richter zu spielen, Parteien ergreifen, irgendwelche Länder zu sanktionieren?
6: Auf Basis des Völkerrechts selbstverständlich. Und es ist von mir aus gesehen ganz klar, es ist ein Kniefall, die Initiative ist ein Kniefall vor genau den Mächten, die du jetzt, Franz, vorher gesagt hast. Es ist ein Kniefall vor den USA, vor Russland und vor China. Denn nur die drei haben in der letzten Zeit ständig im UNO-Sicherheitsrat das Veto ergriffen, sodass keine Sanktionen offiziell, wie es die Initiative fordert, dass man nur noch Sanktionen darf übernehmen, wo im UNO-Sicherheitsrat kein Veto ergriffen wird. Also ist es ein Kniefall vor denen drei Mächte, wo man einfach sagt, wenn einer von denen das Veto ergreift, hat sich die Schweiz draussen. Das heisst, Amerika, der Trump im Moment, China und Russland diktieren nachher uns, wenn wir an der Seite von Europa dürfen stehen. Europa zum Beispiel hat Sanktionen ergriffen, weil im UNO-Sicherheitsrat sind die Sanktionen gegen Hamas nicht durchgekommen. Dann ist Europa in die Bresche gesprungen und hat gesagt, wir müssen die Hamas sanktionieren und die Schweiz hat sich zum Glück diesen Sanktionen angeschlossen. Das wäre alles nicht möglich. Nachher, also wir wären gebunden, wir könnten nicht mehr frei entscheiden. Es ist ein Diktat von drei Mächten nachher, das über uns schwebt und das will ich auf keinen Fall. Also wir haben ich kann sagen, die Neutralität ist kein Monument, sie ist keine Zauberformel, aber sie ist ein Instrument. Denn sie sagt, wir gehen nicht in Krieg, aber wir teilen uns mit Verbündeten in den Sanktionen, teilen wir uns solidarisch einem Opfer zur Seite stellen.
4: Man muss vielleicht noch ganz kurz schnell erklären, eben die einzigen Sanktionen, die die Schweiz noch übernehmen könnte, wären solche, die vom UNO-Sicherheitsrat beschlossen worden wären. Das Problem ist, dass im Sicherheitsrat haben eben Grossmächte, Frau Roth hat sie genannt, unter anderem die USA, Russland, China und so weiter, haben dort das Vetorecht, was natürlich jetzt gerade gegenüber Russland natürlich immer wird das Vetorecht ergriffen, wenn sie selber in einen Konflikt involviert sind. Was sagen Sie, dass wir da jetzt dem?
5: Oder die Schweiz hat in der Vergangenheit aus meiner Sicht einen ganz guten Weg gewählt gehabt. Auch im 2014, wo die Russen in den Krim marschiert sind, hat es Sanktionen gegeben, aber die Schweiz hat gesagt, wir bieten keine Hand für Umgegen. Also wir sind nicht einfach eine Insel gesehen und wir haben gesagt, keine Sanktionen. Das heisst, wenn die EU oder die USA Sanktionen gemacht hat, haben wir das indirekt können unterstützen, indem wir umgegen verhindert haben und das wäre mit dieser Initiative auch in Zukunft möglich. Ich stelle Franziska Roth einfach eine Frage, wo der Ukraine-Krieg ausgebrochen ist. 3 oder 4 Tage nach Ausbruch des Krieges hat Joe Biden in einer Pressekonferenz gejubelt und hat gesagt, sogar die Schweiz hat ihre Neutralität aufgegeben. Ich mag mich erinnern, ich glaube am 28. Februar 2022, Frontseite New York Times, die Schweiz hat ihre Neutralität aufgegeben. Jetzt ist meine Frage, sind wir jetzt international glaubwürdiger geworden? Hat die Schweiz jetzt ihre traditionelle Rolle, die übrigens auch von linken Kräften, vor allem aus der Genfer Region, die wissen, wie wichtig die Rolle ist von der Schweiz, haben wir uns jetzt gestärkt oder haben wir uns geschwächt?
6: Wir
5: aus meiner Sicht haben wir uns ganz klar geschwächt.
6: Nein, wir haben uns ganz klar gestärkt. Denn ich lasse mir auch nicht von einem Joe Biden oder sonst einem Präsidenten sagen, wie wir die Neutralität auszulegen haben. Das ist am Bundesrat oder du und ich, wir sind in den aussenpolitischen Kommissionen. Wir haben Instrumente, um einzugreifen und können sagen, wir wollen mehr Sanktionen übernehmen oder wir wollen konsultiert werden, wir können mitreden. Aber es ist ganz klar, eine Stärkung sicherheits- und wirtschaftspolitisch ist eine Stärkung, wenn wir uns an die Seite des Opfers mit unseren Partnerländern drumherum stellen.
4: Franziska Roth, muss auch schnell fragen, der Herr Grütter hat das angesprochen gehabt. Wenn man das jetzt eben zum Teil macht, in gewissen Konflikten Sanktionen übernimmt, zum Beispiel von der EU, und in anderen dann wieder nicht, ist man denn nicht unglaubwürdig irgendwann?
6: Nein, das ist man nicht. Was ist ja, er hat jetzt Joe Biden erwähnt, das ist auch der Putin, der sagt, die Schweiz ist nicht mehr neutral. Da sieht man, wie unterschiedlich der Begriff ausgelegt wird. Und der Begriff jetzt, so sakrosankt in die Verfassung zu schreiben, das ist nicht nur ein Handbinden von uns, das ist noch ein Maulkorb und ein Schuss ins eigene Knie. Also das verletzt uns enorm in der Glaubwürdigkeit. Und wirtschaftspolitisch ist hochgefährlich. Denn die anderen Länder, wenn wir uns nicht den Sanktionen, die sinnvoll sind, anschliessen, dann müssten ja die anderen Länder befürchten, insbesondere die Unternehmen, dass man bei uns die Sanktionen, die in der EU gelten, in der Schweiz kann unterlaufen kann. Und das ist hochgefährlich. Das ist auch wirtschaftspolitisch absolut
5: also, bedenklich. Ich möchte einfach daran erinnern, oder, wenn ich heute unser Aussendepartement anschaue, die sind von morgen bis zu oben sind die am Urteilen, Verurteilen. Ich nenne das Twitter-Diplomatie. Heute müssen wir von X-Diplomatie reden. Was die zu jedem Konflikt auf der Welt tun, die unmittelbar sofort Partei ergreifen, verurteilen. Und gleichzeitig hat die Schweiz heute eine zunehmend weniger bedeutende Rolle, wenn es um Vermittlungen geht. Kürzlich ist die slowenische Staatspräsidentin auf Besuch gewesen. Ich durfte dabei sein bei meinem Empfang. Sie hat von sich aus gesagt, hört mal, wie könnt ihr in der Schweiz eine Ukraine-Friedenskonferenz machen im Bürgerstock, wo ihr nur eine Kriegspartei einladet? Das kann ja nicht sein. Wenn ihr doch wollt, eine Friedensvermittlung machen, müsst ihr doch beide Parteien am Tisch haben. Und das ist das, wo ich der Meinung bin, wir müssen uns wieder zurückbesinnen auf eine dauernde, nicht fallweise, nicht wie der Ignacio Cassis, der von flexibler Neutralität und aktiver Neutralität redet, sondern eine permanente, immer bewährende, bewaffnete Neutralität.
4: Herr Grütter, da vielleicht schnell eingeguckt. Eine realpolitische Neutralität, könnte man vielleicht auch sagen. Oder man muss ja sehen, die Initiative ist jetzt vor dem Hintergrund vom Krieg in der Ukraine entstanden, weil die Schweiz da die Sanktionen von der EU gegenüber Russland übernommen hat. Aber letztlich, wenn die Schweiz die Sanktionen jetzt von der EU nicht übernommen hat, dann wäre das doch ein Schuss auch ins eigene Knie gewesen, weil man hat sich europaweit isoliert. In Europa hat das niemand verstanden. Vielleicht wäre die Schweiz sogar selber sanktioniert worden von den USA oder von der EU.
5: Ich bin mir nicht sicher. Es gibt eine ganz lange Liste von Ländern, die näher sind am Westen, ich habe einige Beispiele genannt vorher, wo die Sanktionen nicht übernommen haben, die aber eine wichtige Vermittlerfunktion übernommen haben. Und die braucht es und die ist hier nicht mehr vorhanden. Und ich bin überzeugt, wie das schon im 2014 und 2015 der Fall war, wir haben es immer akzeptiert, wenn die Schweiz gesagt hat, wir bieten keine Hand für solche Umgegen. Und eins muss man da auch noch sagen, wieso ist das eigentlich so schnell gekippt? Der Bundesrat hat sich zuerst korrekt verhalten und plötzlich nach 3 Tagen hat er gekippt. Der Hauptgrund sind die Schweizer Banken gewesen, die natürlich sich hinter diesen Sanktionen haben verstecken wollten, die möglicherweise in ein Problem gelaufen wären. Und dort ist der Bundesrat leider unter Druck, namentlich von der Schweizer Bank, gekippt.
4: Frau Roth, lassen wir uns da zu fest unter Druck setzen von der EU?
6: Nein, auf keinen Fall. Wir sind ein Rechtsstaat, wir sind eine Demokratie. Man bewundert uns für unser demokratisches System und wir sind dem Völkerrecht verpflichtet, wie die Länder in der EU auch. Und wenn wir jetzt einfach sagen, was die EU macht, grundsätzlich, und der Aggressor, ja, Tompi, der kann hier bei uns weiterhin seine Geschäfte machen, weil wir keine Sanktionen übernehmen. Man muss noch wissen, die Schweiz übernimmt selten Sanktionen gegen Länder, sondern gegen Personen und Organisationen. Das heisst, wir schauen, dass Oligarchen etc. hier nicht ihre Gelder bei uns anlegen können. Das sind wichtige Sanktionen. Das sind Sanktionen, die die Wirtschaft schützen. Das sind Sanktionen, die sicherheitspolitisch wichtig sind. Und wenn wir jetzt dort einfach sagen, wir nehmen uns daraus, retten wir das Völkerrecht mit Füssen, weil wir wirklich den Aggressor schützen. Wegen dem gibt es ja auch eine Partei, die FDP, die sagt, es ist eine Pro-Putin-Initiative.
5: Gut, ich will 2 Sachen noch kurz auf das antworten. Oder natürlich heisst das nicht, dass wir so einen Krieg gutheissen. Und auch nicht, das heisst ja nicht, dass wir nicht Partei ergreifen, neutral sein, heisst natürlich nicht, dass wir etwas gutheissen, was hier passiert. Und ich will nur ein kurzes Beispiel sagen. Ich war kürzlich in Japan gewesen. Und ich war an einem Nachtessen, wo ein pensionierter, ein alter Professor von einer Uni in Tokio mir gesagt hat, wisst ihr, Herr Grüter, wir sind Ihnen bis heute dankbar. Im Zweiten Weltkrieg hat die Schweiz die gleiche Rolle gehabt, wie wir jetzt haben zwischen der Schweiz und zwischen den USA und Iran, eine Mittlerrolle. Und da, damals, war der Aggressor Japan. Und die Schweiz war eines der wenigen Länder, wo die diplomatischen Beziehungen nie abgebrochen hat, wo immer vermittelt hat, wo immer Kanäle aufrechterhalten hat. Das ist ein gutes Beispiel, wie wir wieder zurückbesinnen zu dem.
6: Ich muss dich da wirklich unterbrechen. In dem Sinne, zu sagen, neutral sein heisst handeln. Es heisst aber nicht kriegerisch handeln, sondern es heisst handeln mit all denen, die zum Völkerrecht und zur Rechtsstaatlichkeit stehen. Und einzelne Beispiele, wo die Schweiz falsch gehandelt hat, finden zum Beispiel auch ich. Ich finde, sie sollte Sanktionen jetzt übernehmen, die gegen die grässlichen, extremistischen Siedler die EU sehr wahrscheinlich jetzt übernimmt oder verhängt. Die sollten wir übernehmen. Das ist nicht die. Leider haben wir sie noch nicht übernommen. Wir finden beide Beispiele. Die Frage ist einfach, werden wir uns einig, dass die Schweiz, wenn sie neutral ist, gleich muss handeln. Und zwar handeln geopolitisch, weltpolitisch mit den verbündeten demokratischen Partnern. Ja oder nein? Ich finde ja.
4: Das ist die Abstimmungskontroverse auf beim Radio SRF 1. Im Studio sind Franz Grüter, Nationalrat von der SVP, Franziska Roth, Ständerätin von der SP. Wir diskutieren engagiert über die Neutralitätsinitiative. Es gibt noch einen zweiten Aspekt, da meine ich schnell den kurzen Unterbruch müssen machen, den wir nicht diskutieren, der die Initiative betrifft, weil es geht nicht nur um die Wirtschaftssanktionen, es geht auch um den möglichen Beitritt und die Zusammenarbeit mit internationale Militärbündnisse, wie zum Beispiel der NATO. Die Initiative will, dass die Schweiz möglichst gar keinen Kontakt mehr hat, gar keine Zusammenarbeit mehr hat mit so Militärbündnissen. Frau Roth, ist das nicht gut, wenn die Schweiz militärisch unabhängig bleibt?
6: Bündnisfrei bleiben, das ist richtig, aber kooperieren und miteinander trainieren. Das ist zentral. Also das heisst nicht, wenn wir schon sagen, wir sind umgeben von befreundeten Staaten, die alles NATO-Staaten sind, die uns Werte schützen, dann können wir nicht erst dann, wenn quasi plakativ gesagt, eine Rakete auf die Schweiz zukommt, können wir dann nicht sagen, so, jetzt müsst ihr uns helfen. Wir müssen mit diesen Partnerländern können trainieren. Insbesondere in dieser ganzen Frage, wie heute die Revolution auf dem Gefechtsfeld, die zeigt, dass sie nicht mehr eigentlich Panzer, sondern dass sie hybride Kriegsführung. Und da müssen wir können kooperieren. Bündnisfrei bleiben wir, aber kooperieren und trainieren mit den Partnerländern und auch mit der NATO.
4: Herr Grüter, Sie haben es ja selber gesagt, die Welt ist viel komplexer geworden. Es gibt hybride Kriege, es gibt Cyberkriege. Die Schweiz kann doch das nicht alles allein machen. Man muss sich doch mit anderen Partnern zusammen tun und üben.
5: Also in der Initiative steht ein Satz, die Schweiz tritt keinem Militär- oder Verteidigungsbündnis bei. Punkt. Steht nichts von Zusammenarbeit. Von dem ist gar nichts erwähnt.
4: Also finden Sie das gut, zusammenarbeiten mit der NATO?
5: Ja, also ich habe ja selber viele, viele Jahre Militär gemacht. Wir haben schon damals, in den 70er, 80er Jahren, haben wir zum Beispiel kompatible Rüstungsgüter gehabt. Das ist eigentlich unbestritten. Um das geht es hier gar nicht. Die Frage ist auch hier, wenn wir in einem Militärbündnis beitreten, was heisst das für die Schweiz? Und jetzt möchte ich gerade sagen, NATO. Jetzt haben wir gesehen, jetzt ist der Iran-Krieg losgegangen. Jetzt hat der Iran Raketen auf Diego Garcia geschossen, 4'000 Kilometer Reichweite. Das ist ein britischer Luftwaffenstützpunkt. Ich musste selber zuerst schauen, wo das überhaupt liegt, irgendwo im Indischen Ozean. Es sind einzelne oder eine Rakete, ich weiß nicht genau wie viele, sind auf die Türkei geschossen worden. Und plötzlich hat man in der NATO diskutiert über den sogenannten Bündnisfall. Also das heisst, das ist eine Beistandspflicht, wo andere Staaten, die Mitglied sind von der NATO, müssten beistehen. Jetzt muss ich einfach sagen, ist das Ziel, das wir in der Schweiz haben? Wenn wir am Schluss, Franziska Roth, wenn wir am Schluss das Schweizer Soldat in den Leichensäck heimkommen? Nein, das wollte ich nicht. Wir wollen nur, dass wir nicht Mitglied werden. Und wenn das ja so unbestritten ist, Franziska Roth, wie du jetzt sagst, dann muss ich sagen, ja, dann können wir es doch in das spricht doch nichts dagegen, dann können wir es doch in der Verfassung auch festschreiben.
6: Hast du vor der Bevölkerung Bedenken? Weil ein Beitritt zu einem Bündnis ist nicht per se einfach Aufgabe oder Frage oder eine Unterschrift, nachher wie das der chaotische Trump macht, einfach per Dekret, sondern das geht bei uns der politische Weg. Du und ich, bis weit jede Stimmbevölkerung kann für solche Sachen diskutieren. Ich selber wir werden bündnisfrei bleiben. Ich selber unterstütze das, dass man kooperiert mit der NATO, dass man trainiert, so weit wie möglich, als das ist. Und im Bündnisfall sind wir nicht dabei. Also die Szenarien, die dir aufzeigen, dass wir nachher hier mit Leichensäcken unsere Söhne und vielleicht auch Töchter wieder zurückkommen, das sind populistische Szenarien. Es tut mir leid, dass ich es so deutlich sage, aber das hat mit der Neutralität so im Moment überhaupt nichts zu tun, wie wir Neutralität jetzt im Moment sehr sinnvoll anwenden, indem wir Sanktionen ergreifen und kooperieren mit der
5: Franziska
6: NATO.
5: Roth, ich habe nicht Angst vor der Bevölkerung, aber wenn ich sehe, was hier in Bern, im Bundesrat, im Parlament, da höre ich von morgen bis zu oben NATO, NATO-Annäherung, gemeinsam weiss ich nicht was, also am liebsten würden sie ja da im VBS wahrscheinlich heute schon in der NATO beitreten und sie merken,
6: Nein, das
5: dass es nicht geht.
6: Blödsinn.
5: Also ich sage einfach, es ist nicht ausgeschlossen, dass das plötzlich zum Thema wird und wenn es in der Verfassung steht, dann haben wir klare Verhältnisse.
4: Franz Güter, Franziska Roth, wir sind langsam schon in die Schlusskurve gekommen. Sie haben jetzt gerade noch einen spannenden Punkt angesprochen. Man muss es in die Verfassung schreiben. Warum eigentlich? Sie sind sich ja beide einig am Anfang. Neutralität, das hat einen gewissen Wert. Das ist ein bisschen ein Interpretationsspielraum da. Warum lässt man das nicht im Bundesrat? Warum muss das so strikt, wie Sie es wollen, in die Verfassung haben?
5: Weil wir eine Verlotterung haben, weil in den letzten Jahren, vor allem nach dem Ukraine-Krieg, darum ist ja die Initiative entstanden, weil der Bundesrat den Kompass verloren hat, weil das, was früher für die Schweiz völlig selbstverständlich war, übrigens auch, ich will daran erinnern, wir sind in beiden Weltkriegen nicht eingezogen worden. Ich sage nicht, der einzige Grund sei die Neutralität. Aber die Neutralität war mitunter ein wichtiger Faktor, dass wir nicht eingezogen worden sind. Also müssen wir doch schauen, unser Job ist doch dafür zu sorgen, dass die Schweiz als Kleinstaat weiterhin Frieden hat, dass nicht plötzlich mehr eingezogen werden, die kriegerischen Aktivitäten, und gleichzeitig, dass wir auf der Welt können einen wichtigen Beitrag leisten zur Friedenssicherung. Genau die zwei Sachen, zu denen müssen wir Sorge haben. Und das ist da, wo die Initiative stärken will.
4: Eine strikte Neutralität, Frau Roth.
6: Es ist ein Ammenmärchen, dass man immer wieder betont, dass wir nicht in Kriege hineingezogen sind, weil wir neutral sind, sondern das hat ganz andere historische Gründe, wo man schauen kann, unter anderem auch, dass uns Geld manchmal näher gelegen ist, als Position beziehen für Opfer. Also da können wir sind beide nicht Historikerinnen und Historiker, aber wir haben beide sicher oft jetzt auch gehört in den letzten Diskussionen, dass es nicht Neutralität ist, die uns schützt. Neutralität in die Verfassung verankern ist hochgefährlich. Du selber hast gesagt, Biden hat eine Idee von einer Neutralität. Der Putin hat eine Idee, was neutral sein soll. Neutralität ist keine Zauberformel, sie ist ein Instrument. Und das Instrument muss man der Situation anpassen. Und das hat der Bundesrat in den letzten Jahren mehr oder weniger immer auch können und hat sich zudem können solidarisch zeigen mit den Opfern und mit den Partnerländern, die uns mitschützen. Also schreiben wir nichts in die Verfassung, die im Bundesrat uns allen zusammen die Hände bindet und
4: genau verbietet. Franz Grütter, Franziska Roth, es lenkt noch für das beste Argument. Franz Grütter, warum muss man für die Initiative sein?
5: Tragen wir Sorge, dass die Schweiz nicht plötzlich in einen Krieg gezogen wird, dass Frieden

0: Die Nachrichten von SRF um Mitternacht mit Patrick Walter. Die USA erhöhen den wirtschaftlichen Druck auf den Iran und seine Handelspartner. Ob die Trump-Regierung ihre Drohungen zum Beispiel gegenüber China wirklich umsetzt, ist aber fraglich. Dann, in Frankreich hat ein Tornado ein Dorf verwüstet und in der Schweiz soll auch mit der Karte bezahlt werden können, wenn es mit der Internetverbindung mal hatzt. Das Wetter. In der Nacht gibt es teils kräftige Gewitter, am Dienstag ist vorübergehend ziemlich sonnig, dann gibt es wieder lokale Schauer. Die USA kündigen neue Sanktionen gegen den Iran an und wollen so den wirtschaftlichen Druck auf das iranische Regime erhöhen. Man wolle dem Regime möglichst alle Einnahmen entziehen, sagte US-Finanzminister Scott Bessent. Außerdem drohen die USA auch anderen Ländern mit Konsequenzen, falls sie ihre Wirtschaftsbeziehungen zum Iran nicht abbrechen. Diese Drohung dürfte sich unter anderem gegen China richten. China kauft laut Schätzungen 80% des iranischen Öls. Ob die US-Regierung von Präsident Donald Trump ihre Drohungen wahrmacht, sei aber alles andere als klar, sagt USA-Korrespondent Roger Ebli in der Sendung 10 vor 10.
1: Man will mit diesen Wirtschaftssanktionen eben genau das erreichen, was man bis jetzt militärisch nicht erreicht hat, nämlich das Regime in Teheran in die Knie zu zwingen. Die Frage ist einfach, werden die USA diese Drohungen auch umsetzen? Denn gemeint dürften damit vor allem Länder wie China und Russland sein. Und besonders im Fall von China hat Donald Trump in den letzten Monaten darauf hingearbeitet, die Beziehungen mit China, mit Xi Jinping zu verbessern. Xi Jinping wird in einem Monat im Weißen Haus auf Staatsbesuch sein. Da kämen Sanktionen gegen chinesische Finanzinstitute wohl zur Unzeit. Deshalb stellen hier Experten noch in Frage, ob die USA denn das auch wirklich so durchziehen werden,
0: sagt USA-Korrespondent Roger Ebli. Ein Tornado hat in einem Dorf in Südfrankreich mehrere Menschen verletzt und zahlreiche Häuser beschädigt. Das Unwetter hat am späten Nachmittag das Dorf Poma in der Nähe der Pyrenäen getroffen und dabei die Dächer von dutzenden Häusern zerstört, wie die Behörden mitteilen. Bilder zeigen auch zahlreiche zerstörte und teils umgekippte Autos. 41 Menschen seien verletzt worden, 15 Personen mussten ins Spital. Außerdem waren am Abend hunderte Haushalte in der Region wegen des Tornados ohne Strom und an mehreren Flughäfen in Frankreich führte das Unwetter zu Beeinträchtigungen des Flugbetriebs. Die USA streichen Syrien von der Liste der staatlichen Terrorunterstützer. Das schreibt das Finanzministerium. Die US-Regierung hat den Schritt zuvor bereits angekündigt. Syrien stand seit 1979 auf der entsprechenden Liste. Mit dem Schritt sollen Investitionen gefördert werden. Zudem fallen Sanktionen gegen Syrien weg. Gilt ein Land in den USA als staatlicher Terrorunterstützer, sind unter anderem Rüstungsverkäufe dorthin verboten und die US-Auslandshilfe ist stark eingeschränkt. Nach dem Sturz des Assad-Regimes Ende 2024 haben die USA ihren Kurs gegenüber Syrien gelockert und Sanktionen aufgehoben. In die Schweiz. Kartenzahlungen sollen krisenfester werden. Detailhändler, Banken und Zahlungsdienstleister haben sich auf die Einführung von Offline-Zahlungen geeinigt. Konkret können die Kundinnen und Kunden bei einer Störung mit der Plastikkarte und dem PIN bezahlen.

0: Zahlen. Das Gerät speichert den Vorgang und übermittelt diesen, sobald wieder eine Verbindung möglich ist. Die Zahlung funktioniert aber nicht mit digitalen Karten auf dem Smartphone. Die Lösung ist für Läden mit lebenswichtigen Gütern gedacht, also etwa für Lebensmittel, Medikamente oder Benzin. Bundespräsident Guy Parmelin sprach von einem wichtigen Schritt für die Versorgungssicherheit.
1: Die Vereinbarung ist ein konkretes Beispiel dafür, wie vorausschauende Planung und partnerschaftliche Zusammenarbeit die Widerstandsfähigkeit unseres Landes erhöhen können.
0: Die Einführung der Offline-Kartenzahlungen soll bis Ende des nächsten Jahres erfolgen. Nochmal ins Ausland mit Kurzmeldungen. Nach mehr als 2,5 Jahren schickt die weltgrößte Reederei MSC wieder Containerschiffe durch den Suezkanal. Der Genfer Konzern nimmt auf ausgewählten Verbindungen die Route durch das Rote Meer wieder auf. MSC hatte die Fahrten Ende 2023 nach Angriffen der Houthi-Miliz auf Handelsschiffe eingestellt. Die Umleitung um Afrika machte die Transporte seither deutlich länger und teurer. Im Südsudan sind bei einem Angriff 2 UNO-Soldaten getötet worden, das schreibt die UNO-Mission im Land. 5 weitere UNO-Mitarbeitende und 2 südsudanesische Polizisten seien zudem verletzt worden. Die UNO-Patrouille sei von bewaffneten Unbekannten aus einem Hinterhalt heraus angegriffen worden. Der Südsudan ist seit der Unabhängigkeit 2011 von Machtkämpfen geprägt. In der Türkei sind 6 suspendierte Bürgermeister in einem Korruptionsprozess zu teilweise mehrjährigen Haftstrafen verurteilt worden. Sie gehören alle der Oppositionspartei CHP an. Die höchste Strafe erhielt der Bürgermeister eines Stadtteils von Istanbul. Das Gericht verurteilte ihn zu 23 Jahren Haft, unter anderem wegen Geldwäscherei und Bestechung, wie türkische Medien berichten. Zum Wetter. In der Nacht gewittert es vielerorts. Am Dienstag zieht der Regen nach Osten ab und es scheint trotz einiger Wolkenfelder häufiger die Sonne mit einzelnen Schauern über den Bergen. Die Höchstwerte erreichen 23 bis rund 26 Grad. Das waren Nachrichten von Radio SRF. Verantwortlich war Patrick Walter.
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3: Kanadas Premier spricht schon von einem Handelskrieg mit den USA. Weitere US-Strafzölle sind in Kraft. Die Verhandlungen über ein neues Abkommen sind gescheitert.
4: Ich glaube, das Verhältnis ist sehr gestört. Und ich glaube nicht, dass selbst bei einer grundlegenden Veränderung der US-Politik die früheren freundschaftlichen Beziehungen sofort wieder aufleben werden.
3: Gut aussehen und loyal sein. Wer diese Kriterien erfüllt, hat schon mal gute Chancen auf einen Job in der US-Regierung. Was verraten die Frauen über die Personalpolitik von Donald Trump? Das fragen wir den USA-Experten. Und die Schweiz und China rücken enger zusammen, zumindest wirtschaftlich. Sie erweitern das Freihandelsabkommen von 2014. Dass dabei auch die Menschenrechte erwähnt werden, sei allerdings nicht sehr hoch zu gewichten, sagt der China-Experte.
5: Es wäre naiv zu glauben, dass in der Volksrepublik China die Rechte, um die es hier geht, irgendwie genügend umgesetzt werden.
3: Das ist der 4x4-Podcast bei Ihrem Infosender mit mir, Vera Deragic. Eine Einigung schien zum Greifen nah, doch die Gespräche sind in letzter Minute gescheitert. Der kanadische Premier Mark Carney hat die Handelsgespräche mit den USA abgebrochen. Hintergrund sind die 59% Zölle, die US-Präsident Donald Trump auf verschiedene kanadische Waren erhebt. Gerd Braune berichtet als freier Journalist aus Kanada. Mark Allemann hat ihn gefragt, warum Kanada die Gespräche abgebrochen hat.
4: Also wir hatten ja Probleme seit Mitte Juli, als Donald Trump zusätzliche Strafzölle von 50% auf kanadische Waren angekündigt hatte, die nach 30 Tagen in Kraft treten sollten. Und Kanada hat trotzdem weiter verhandelt, nun auch über diese Zölle, die zusätzlich zu den anderen von Trump schon vorher angeordneten Zöllen erhoben werden sollten. Und in den vergangenen Tagen hat sich Trump ja sogar optimistisch geäußert, während Kanada sehr zurückhaltend war. Und jetzt dieses abrupte Ende. Nach kanadischer Lesart haben die USA neue Forderungen vorgelegt zur Autoindustrie, Handelsdiversifizierung und Streamingdiensten für die Tech-Giganten. Und die USA verlangten für die Kanadier zu viel und boten zu wenig. Das sagt Carney. Und der Karren steckt fest. und es gibt gegenseitige Schuldzuweisungen. Carney sah sich einfach gezwungen, seine Unterhändler nach Ottawa zurückzurufen.
6: Die US-Volkswirtschaft ist rund 10-mal größer als die kanadische. Am längeren Hebel sitzt also Washington. Fast alle Länder, die mit US-Zöllen belegt sind, verhandeln deshalb weiter. Weshalb bricht Premier Mark Carney trotzdem ab?
4: Mit einigen der neuen Forderungen haben die USA, so sieht es Carney und so sehen es die Kanadier, die Souveränität Kanadas und die Existenz einiger seiner Schlüsselindustrien in Frage. Zum Beispiel sollte die Reduzierung von Zöllen auf Fahrzeuge nicht für Kleinlaster gelten. Aber da gibt es in Kanada, vor allem in der Provinz Ontario, Produktionslinien, die ganz wichtig sind. Trump hat immer wieder betont, dass er Kanadas Autoindustrie kaputt machen will und Unternehmen, vor allen Dingen die großen US-Unternehmen, in die USA zurückkehren sollten mit ihrer Produktion. Und in den letzten Stunden der Verhandlungen haben sich die USA offenbar bemüht, so sieht es Carney, die Möglichkeiten des Landes, Handelsabkommen mit anderen abzuschließen, einzuschränken. Und das war für Carney einfach unakzeptabel. Der wollte eine langfristige, solide Partnerschaft. Die glaubt er im Augenblick nicht erreichen zu können.
6: Carney ist mit dem Versprechen angetreten, als Premierminister Trump die Stirn zu bieten. Jetzt hat er Gegenzölle angekündigt, Dollar für Dollar. Steht das Land hinter ihm?
4: Also ich glaube, das Land steht bisher eindeutig hinter ihm, von den Provinzen und Territorien zu den Arbeitgeberverbänden und den Gewerkschaften. Es gibt kleine Vorbehalte, was die Ölprovinzen Alberta und Saskatchewan angeht, aber doch insgesamt stehen die Provinzen doch hinter Mark Carney. Aber aus der Wirtschaft kommt auch die Mahnung, wir müssen wieder ins Gespräch kommen. Die Bevölkerung hat bisher entschlossen auf die Drohungen Trumps reagiert. US-Waren in Supermärkten werden boykottiert. Die Kanadier machen Urlaub im eigenen Land und verzichten, soweit es geht, auf Urlaubsreisen in die USA. Und besonders populär ist der Bann von US-Alkoholika, von US-Wein, US-Whisky. Da sind die Kanadier sehr rigoros und das ist für Donald Trump ein besonderer Dorn im Auge und eine der vielen Begründungen für den 50-prozentigen Strafzoll.
6: Betroffen sind ja in Anführungszeichen nur rund 5% der US-Importe aus Kanada und die Produkte, die jetzt betroffen sind, teilweise wirkt das für Laien etwas willkürlich. Also da ist zum Beispiel Weihnachtsschmuck dabei oder Eishockey-Ausrüstung. Wie hart treffen diese neuen Zölle Kanada?
4: Ja, diese Waren im Wert von 20 Milliarden US-Dollar, Sie haben Beispiele genannt, sind ja wirklich nur ein Bruchteil der Exporte Kanadas in die USA. Aber es kommt halt zusätzlich auf frühere Zölle hinzu und es betrifft jetzt auch nicht mehr nur die ganz großen Unternehmen, sondern auch mittelständische Unternehmen, kleinere Unternehmen, die in die USA exportieren und da ihren Markt sehen. Sie haben die Hockeyschläger erwähnt. Das trifft natürlich die kanadische Seele besonders, weil Eishockey ja der kanadische Nationalsport ist. Und wie stark das die Verbraucher am Ende belasten wird, werden wir erst sehen, wenn Kanada seine Gegenzölle bekannt gibt, die am 8. September in Kraft treten sollen. Dollar für Dollar, hat Carney gesagt. Und das soll in den nächsten Tagen veröffentlicht werden. Und dann werden wir sehen, wie reagieren wiederum die USA. Also es kann eine Spirale werden. Oder man kann sagen, jetzt schon ist abzusehen, dass alle Verbraucher auf beiden Seiten der Grenze darunter leiden werden.
6: In den sozialen Medien hat US-Präsident Trump am Wochenende wieder gestichelt. Kanada wolle die Vorteile eines US-Bundesstaats ohne einer zu sein. Wie nachhaltig ist das Verhältnis zwischen den USA und Kanada gestört aus kanadischer Sicht?
4: Ich glaube, das Verhältnis ist sehr gestört. Diese Annexionsgelüste und das Reden von Kanada als US-Bundesstaat wird wirklich als Beleidigung aufgefasst. Und immer wieder kommt das ja von Trump. Die Kanadier sind wütend, verärgert und sie mochten es überhaupt nicht, dass zu Beginn, als Trump damit anfing, in einigen Ländern, auch in Europa, dies als Witz bezeichnet wurden. Das ist für die Kanadier eine existenzielle Bedrohung. Und ich glaube nicht, dass selbst bei einer grundlegenden Veränderung der US-Politik die früheren freundschaftlichen Beziehungen sofort wieder aufleben werden. Und die Carney-Rede von Davos, die ja weltweit Anklang gefunden hat, in der er die grundlegenden Veränderungen und Störungen im globalen System eingehend beschrieb, diese Rede macht ja deutlich, dass dies jetzt nicht nur eine Störung, sondern dass dies ein Bruch ist.
3: Sagt Gerd Braune, er ist freier Journalist in Kanada und momentan in Deutschland unterwegs. Donald Trump und sein weibliches Personal, unser nächstes Thema jetzt. Was da auffällt, viele der Frauen im Umfeld des US-Präsidenten sind ausgesprochen loyal, mediengewandt und häufig blond. Was verraten die Frauen in Trumps Regierung über seine Personalpolitik? Und gibt es ein erkennbares Profil bei der Auswahl? Darüber hat Nico Bär mit USA-Experte Stefan Bierling von der Uni Regensburg gesprochen.
7: Die völlige Unterwürfigkeit unter seine Regungen, unter seine Ideen, unter seine ja täglichen Rhythmen auch. Wer das nicht wirklich zu akzeptieren bereit ist, hat in dieser Administration nichts versuchen. Das gilt für Männer wie für Frauen. Bei Frauen sucht er sich natürlich einen bestimmten Typus aus. So sehen wir das ja schon über lange Monate und Jahre mit ihm. Wir müssen uns ja auch erinnern, er war der Veranstalter von Miss Universe-Wettbewerben. Er hat sehr abfällig über Frauen gesprochen. Das heißt, er will eher so ein traditionelles Frauenbild, das mehr den starken Mann schmückt, ihn umgibt und ihn umgarnt, aber wenig Eigenständigkeit wirklich in die Politik mit reinbringt, vielleicht mit ein oder zwei Ausnahmen.
8: Jetzt kann man ja eben auch sagen, beispielsweise mit Stabschefin Susie Wiles hat Donald Trump auch eine ausgewiesene politische Strategin in der Regierung.
7: Genau, das ist die Ausnahme, von der ich gerade sprach. Das ist eine überaus erfahrene, überaus clevere, überaus erfolgreiche Politikmanagerin. Die hat sich schon 2016 ganz hinter Trump gestellt, als er im Grunde noch eine unbekannte Größe in der Republikanischen Partei war, wo er als ja bunter Vogel diskreditiert wurde. Da hat sie seinen Wahlkampf in Florida gemanagt und sie hat Florida, das damals noch ein Swing State war, also einer der umkämpften Staaten, für Trump gewonnen. Das hat sie 2020 wiederholt und 2024. Trump weiß also, was er an dieser Strategin hat und auch deshalb hat er sie zu seiner Stabschefin gemacht, übrigens der ersten weiblichen Stabschefin in der amerikanischen Geschichte. Und das ist sowas wie die Nummer zwei in der amerikanischen Politik.
8: Jetzt sind viele öffentlich sichtbare Frauen in Trumps Umfeld jung oder jugendlich inszeniert, telegen und eben auch häufig blond. Inwiefern hat das System?
7: Das hat System. Natürlich könnte man jetzt spekulieren über die persönlichen Vorlieben von Trump. Und da haben wir ja mit seinen Miss Universe-Wettbewerben und seinen Äußerungen über Frauen, auch im Grunde schändlichen Äußerungen über Frauen, genug Material. Das kennen die Hörer ja zur Genüge. Die politische Dimension ist aber die spannendere. Trump hat ja immer wieder versucht, die Evangelikalen, also sehr konservative, religiöse Protestanten an sich zu binden. Sein ganzes Gehabe ist überaus männlich. Seinen 80. Geburtstag hatte er mit so einer brutalen Kampfsportveranstaltung auf dem Boden des Weißen Hauses gefeiert. Das ist etwas, was sozusagen zu diesem neuen Machotum in der Republikanischen Partei, in der MAGA-Bewegung passt. Denken Sie auch daran, er hat sich mit Epstein lange Jahre umgeben. Die Tate-Brüder, die jetzt nach Großbritannien ausgeliefert werden sollen, wegen diverser Sexualverbrechen, die waren lange im Dunstkreis der MAGA-Bewegung und von Trump unterwegs. Das heißt, das ist die breitere politische Botschaft. Frauen sind im Grunde mehr Zierde, die haben traditionelle Rollen. Da gibt es auch die Bewegung der Tradwives, der Traditional Wives, Küche, Kirche, Kochen quasi. Das ist etwas, was im Trump-Umfeld eigentlich sehr gut ankommt, gerade bei seinen Wählern aus der unteren Mittelschicht.
8: Spiegelt sich das auch bei den Aufgaben wider, die Donald Trump Frauen in seiner Regierung überträgt?
7: Naja, man könnte sagen, er überträgt keinem so wirkliche Aufgaben in seiner Regierung. Er ist die ultimative Entscheidungsinstanz. Selbst sein Vizepräsident oder sein Außenminister, die ja größere Rollen in der Öffentlichkeit immer wieder einnehmen, wie Vance und Rubio, die haben im Letzten auch keine Entscheidungsgewalt. Trump tut und lässt, was er will. Und das trifft natürlich auch für Frauen zu. einzige Ausnahme Susie Wiles, die Stabschefin, die ihn ab und zu ein bisschen an die Kandare nehmen kann, weil sie eben so erfolgreich seine Wahlkämpfe gemanagt hat. Auf deren Rat hört er noch am öftesten.
3: USA-Experte Stefan Bierling von der Uni Regensburg. Die Schweiz und China bauen ihr Freihandelsabkommen aus. Damit kann die Schweiz deutlich mehr Waren zollfrei exportieren. Auch die Menschenrechte werden in diesem Abkommen erwähnt und es enthält Bestimmungen gegen Kinderarbeit und Zwangsarbeit. Ralf Weber ist China-Experte am Europa-Institut der Universität Basel. Tobias Bühlmann hat ihn gefragt, wie bemerkenswert das ist, dass die Menschenrechte im Abkommen erwähnt werden.
5: Das ist insoweit bemerkenswert, als dass die Volksrepublik China solche Dinge normalerweise nicht aufnimmt. Darauf weist der Bund auch hin. In der Sache nicht ist die Menschenrechtsbemerkung in der Präambel ein Verweis auf die allgemeine Menschenrechtserklärung. Das ist recht dünn. Nicht, da hat man eh unterschrieben. Also die Republik China hat das unterschrieben, Volksrepublik China hat das übernommen. Nicht. Und die Arbeitsbestimmungen, da geht es um Zwangsarbeit, da geht es aber auch um das Recht auf Kollektivverhandlungen. Das entspricht natürlich nicht der Realität in der Volksrepublik China. Es gibt gar keine unabhängigen Gewerkschaften dort nicht. Letztlich sind das Zugeständnisse von chinesischer Seite, die man in ein solches hinaufnehmen kann. Das kostet China aber nichts. Auf der anderen Seite ist das durchaus so zu lesen, dass der Bund hier wahrscheinlich darauf gedrängt hat, solche Bestimmungen aufzunehmen, im Wissen, dass es eventuell dann zu einer Abstimmung über dieses Freihandelsabkommen in der Schweiz auch kommen wird. In meiner Einschätzung wird hier letztlich dem Schweizer Stimmvolk etwas Sand in die Augen gestreut, weil in der Umsetzung diese Klauseln nicht viel bedeuten.
9: Wenn wir noch mal darauf schauen, was konkret jetzt im Abkommen enthalten ist. Es geht da um Bestimmungen gegen Kinderarbeit, gegen Zwangsarbeit, eben auch das Recht auf kollektives Verhandeln für Gewerkschaften. Wie gut sind diese Rechte heute in China eingehalten?
5: Ja, man muss letztlich sich vor Augen führen, dass wir in China einen autoritär geführten Staat haben mit der kommunistischen Partei, die letztlich das Regime dort ist, nicht? Und es findet in einem politischen Ordnung statt, die keine Rechtsstaatlichkeit in letzter Instanz kennt. Ich kann jetzt nicht mit auf Berufung auf die Verfassung und Gesetze vor einem Gericht auftreten und die Regierung in die Schranken weisen versuchen. Es gibt keine Gewaltenteilung in diesem Sinne. Und da bedeuten alle rechtlichen Normen grundsätzlich schon etwas anderes. Also das macht das alles etwas schwieriger. Es wäre naiv zu glauben, dass in der Volksrepublik China die Rechte, um die es hier geht und die zum Beispiel in der Allgemeinen Erklärung der Menschenrechte drinstehen, nicht irgendwie in genügend umgesetzt werden.
9: Ich möchte die Perspektive wechseln nun. Und zwar macht China durchaus greifbare Zugeständnisse bei den Einfuhrzöllen für Güter aus der Schweiz. Die Schweiz erhält hier Zollerleichterungen von rund einer Viertelmillion Franken. Weshalb lässt sich China auf diese Erleichterungen ein?
5: Und das ist eine Frage, die derzeit heiß diskutiert wird. Nicht, was liegt eigentlich für die Volksrepublik China drin? Die Volksrepublik China drängt sehr auf den Abschluss. Lange hat die Schweiz warten müssen, bis man verhandeln konnte. Und jetzt scheint alles sehr schnell zu gehen. Nicht diese Viertelmilliarde Schweizer Franken, die man sich durch diesen Zollerleichterungen verspricht, die sind letztlich für eine Schweizer Wirtschaft, eine bedeutsame Wirtschaft ist, nicht ein großer Betrag. Für die Volksrepublik China, die natürlich noch eine viel größere Wirtschaft ist, ist das verkraftbar. Und ich glaube, es ist insofern verkraftbar, weil sich das mehr als kompensiert durch die Botschaft, die die Volksrepublik China nicht nur zur Schweiz hin, sondern in die Weltpolitik hinein so platzieren kann. Einerseits sagt die Volksrepublik China so, schaut her, wenn man politisch nicht allzu mühsam mit uns ist, wenn man den Fokus auf die Wirtschaft legt, dann kann man 2026 mit uns richtig vorteilhaft Geschäft machen. Es ist aber vor allem auch ein Zeichen an die Weltpolitik, nicht ein Zeichen, in dem die Volksrepublik China sich hinstellen kann und sagen kann, wir befördern Freihandel, wir stehen für Globalisierung immer noch ein und schließt damit dann eine Rede an, die Xi Jinping 2017 in Davos am WEF gehalten hat, in der er genau China so dargestellt hat. Und heute, in Zeiten, in denen die USA sehr stark protektionistisch agiert, Europa, Schweiz unter Druck setzt und andere Regionen der Welt auch, in der die Europäische Union Nation selber über protektionistische Maßnahmen nachdenkt, ist das ein starkes Zeichen für die Volksrepublik China, für Freihandel einzustehen. Mancher Unternehmer, Unternehmerin wird sich auf die USA schauen, wird auf die Volksrepublik China schauen und denken, wer ist hier der stabilere Partner. Das ist eine andere Frage, inwieweit dieser Gedanke dann stimmt oder nicht. Oder? Aber das ist die Message, die die Volksrepublik China so platzieren kann. Und das ist allerhand.
3: Soweit Ralf Weber. Er ist China-Experte am Europa-Institut der Uni Basel. Dem Panama-Kanal geht das Wasser aus. Grund ist die Trockenheit, die durch das Wetterphänomen El Niño verschärft wird. Als Reaktion darauf lassen die Behörden ab September weniger Schiffe durch den Panama-Kanal. Der ist eine der wichtigsten Handelsrouten der Welt. Welche Folgen also hat diese Maßnahme nun? Darüber hat Sophia Fessler mit Ferdinand Rauch gesprochen. Er ist Professor für internationalen Handel an der Universität St. Gallen.
10: Ja, das kommt regelmäßig vor, dass es im Panama-Kanal zu Engpässen kommt. Der Panama-Kanal hängt ab von diesem künstlichen See, der oft in Dürreperioden zu wenig Wasser hat. Dann dürfen weniger Schiffe fahren oder Schiffe müssen entladen. Das führt zu Engpässen, Verzögerungen. Das kommt auch regelmäßig vor. Und das hat Auswirkungen auf den ganzen globalen Welthandel. Wobei so eine kurzfristige, temporäre Situation, wo die Wartezeiten am Panama-Kanal ein bisschen länger werden, ist nicht so dramatisch, wie ein permanenter Verlust des Panama-Kanals wäre. Also da geht es um einen kleineren temporären Schock, aber mit weltweit spürbaren Folgen.
11: Vielleicht können wir geografisch das ein bisschen einordnen. Wie viel von diesen Konsequenzen würden wir dann hier in Europa spüren?
10: Die wichtigsten Routen, die durch den Panama-Kanal gehen, ist die Verbindung der amerikanischen Ostküste mit Ostasien und der amerikanischen Westküste mit Europa. Das sind die Handelsrouten, die direkt beeinflusst werden, wenn dieser Panama-Kanal beschränkt wird. Allerdings, wenn es dort zu Engpässen kommt, hat das auch Auswirkungen auf alle möglichen anderen Handelsrouten. Also zum Beispiel könnte man sagen, Handel über Flugzeuge ist nicht direkt betroffen, aber ist indirekt betroffen, weil sich natürlich, wenn weniger Güter durch den Panama-Kanal gehandelt werden, Handel auf Flugzeuge und alternative andere Transportmethoden verlagert wird. Das sind die Hauptrouten, die betroffen werden. Die direkten Effekte betrifft vor allem Güter, die ein niedriges Verhältnis haben von Wert zu Gewicht. Also schwierige, aber nicht teure Dinge werden auf Schiffen gehandelt. Das sind die Güter, die direkt betroffen werden, wenn der Panama-Kanal weniger Güter transportiert. Dinge, die hohen Wert haben, relativ zu ihrem Gewicht, werden traditionell ohnehin mit Flugzeugen oder anderen Methoden gehandelt.
11: Können Sie vielleicht einige Beispiele nennen von Branchen oder von diesen konkreten Gütern?
10: Da geht es um den Agrarsektor, da geht es um Metalle, einfache Inputs, Baumaterial, solche Dinge, nicht? Die werden auf Schiffen gehandelt.
11: Wie würde es sich dann in der Schweiz das Ganze auswirken?
10: Was wir in meiner Forschungsgruppe geschätzt haben, war der Effekt, wenn sich der Panama-Kanal permanent schließen würde. Das ist nicht die Situation, die wir jetzt haben. Das ist eine wesentlich extremere Situation. Aber wir schätzen ungefähr, dass wenn der Panama-Kanal permanent verloren geht, der kurzfristige Verlust für die Schweiz ungefähr ein halbes Prozentpunkt ausmacht, also 0,5%. Das klingt vielleicht auf ersten Blick wenig, ist aber tatsächlich sehr, sehr viel. Wenn Sie nur im Vergleich überlegen, wie viel Geld wir ausgeben für andere Transportinfrastrukturprojekte, für Straßen, für Eisenbahnen, für Flugzeuge, da geben wir ja sehr, sehr viel Geld regelmäßig aus, um Handelseffekte zu erzielen, die viel, viel kleiner sind als 0,5% des gesamten Handels. Also ein permanentes Schließen des Panama-Kanals wäre für die Schweiz groß und das ist ziemlich dramatisch, meiner Einschätzung nach. Allerdings noch einmal, worüber wir jetzt reden, nur eine Verkleinerung der Schifffahrt durch den Panama-Kanal, das ist ein wesentlich moderaterer Effekt, der auch wieder vorbeigehen wird, wenn wieder Wasser in den Gatunsee in Panama fließen kann.
11: Wenn jetzt das passiert, eben weniger Wasser, weniger Durchfahrt durch den Panama-Kanal, kann man problemlos auf Alternativen umstellen?
10: Es gibt ein paar Alternativen, die problemlos möglich sind. Also manche von den großen Handelsrouten, etwa amerikanische Westküste nach Asien oder auch Europa nach Ostasien, da ist der Suezkanal und der Panama-Kanal, sind beide Routen ungefähr gleich lang. Also es gibt für ein paar von den großen Seewegen tatsächlich einfache Alternativen. Oder man fährt um Kap Horn, nicht um Amerika, im Süden herum. Das ist allerdings für viele kürzere Routen ein deutlich größerer Umweg. Es gibt also Alternativen, aber die sind teuer und die sind nicht ohne Probleme. Auch wenn sich viel mehr auf den Suezkanal verlagert oder Flugzeuge und Lastwegen und andere Transportmittel, steigt ja überall dort die Nachfrage nach Handelsinfrastruktur und entsprechend teurer und knapper wird alles an anderen Engpässen.
3: Das Gespräch mit Ferdinand Rauch, Professor für internationalen Handel an der Uni St. Gallen. Und damit sind wir am Schluss der heutigen Ausgabe von 4x4. Wir haben die Sendung am Montagvormittag aufgezeichnet. Und begleitet hat sie Vera Deragisch.

0: Die Nachrichten von SRF um 12:30 mit Patrick Walter. Die USA erhöhen den wirtschaftlichen Druck auf den Iran und seine Handelspartner. Ob die Trump-Regierung ihre Drohungen zum Beispiel gegenüber China wirklich umsetzt, ist aber fraglich. Dann, in Frankreich hat ein Tornado ein Dorf verwüstet. Und in der Schweiz soll auch mit der Karte bezahlt werden können, wenn es mit der Internetverbindung mal hatzt. Das Wetter. In der Nacht gibt es teils kräftige Gewitter. Am Dienstag ist es vorübergehend ziemlich sonnig. Dann gibt es wieder lokale Schauer. Die USA kündigen neue Sanktionen gegen den Iran an und wollen so den wirtschaftlichen Druck auf das iranische Regime erhöhen. Man wolle dem Regime möglichst alle Einnahmen entziehen, sagte US-Finanzminister Scott Bessent. Außerdem drohen die USA auch anderen Ländern mit Konsequenzen, falls sie ihre Wirtschaftsbeziehungen zum Iran nicht abbrechen. Diese Drohung dürfte sich unter anderem gegen China richten. China kauft laut Schätzungen 80% des iranischen Öls. Ob die US-Regierung von Präsident Trump ihre Drohungen wahrmacht, sei aber alles andere als klar, sagt USA-Korrespondent Roger Ebli in der Sendung 10 vor 10.
1: Man will mit diesen Wirtschaftssanktionen eben genau das erreichen, was man bis jetzt militärisch nicht erreicht hat, nämlich das Regime in Teheran in die Knie zu zwingen. Die Frage ist einfach, werden die USA diese Drohungen auch umsetzen? Denn gemeint dürften damit vor allem Länder wie China und Russland sein. Und besonders im Fall von China hat Donald Trump in den letzten Monaten darauf hingearbeitet, die Beziehungen mit China, mit Xi Jinping zu verbessern. Xi Jinping wird in einem Monat im Weißen Haus auf Staatsbesuch sein. Da kämen Sanktionen gegen chinesische Finanzinstitute wohl zur Unzeit. Deshalb stellen hier Experten noch in Frage, ob die USA denn das auch wirklich so durchziehen werden.
0: USA-Korrespondent Roger Ebli. Ein Tornado hat in einem Dorf in Südfrankreich mehrere Menschen verletzt und zahlreiche Häuser beschädigt. Das Unwetter hat am späten Nachmittag das Dorf Poma in der Nähe der Pyrenäen getroffen und dabei die Dächer von Dutzenden Häusern zerstört, wie die Behörden mitteilen. Bilder zeigen auch zahlreiche zerstörte und teils umgekippte Autos. 41 Menschen seien verletzt worden, 15 Personen mussten ins Spital. Außerdem waren am Abend hunderte Haushalte in der Region wegen des Tornados ohne Strom und an mehreren Flughäfen in Frankreich führte das Unwetter zu Beeinträchtigungen des Flugbetriebs. Die USA streichen Syrien von der Liste der staatlichen Terrorunterstützer, das schreibt das Finanzministerium. Die US-Regierung hatte den Schritt zuvor bereits angekündigt. Syrien stand seit 1979 auf der entsprechenden Liste. Mit dem Schritt sollen Investitionen gefördert werden, zudem fallen Sanktionen gegen Syrien weg. Gilt ein Land in den USA als staatlicher Terrorunterstützer, sind unter anderem Rüstungsverkäufe dorthin verboten und die US-Auslandshilfe ist stark eingeschränkt. Nach dem Sturz des Assad-Regimes Ende 2024 haben die USA ihren Kurs gegenüber Syrien gelockert und Sanktionen aufgehoben. In die Schweiz. Kartenzahlungen sollen krisenfester werden. Detailhändler, Banken und Zahlungsdienstleister haben sich auf die Einführung von Offline-Zahlungen geeinigt. Konkret können die Kundinnen und Kunden bei einer Störung mit der Plastikkarte und dem PIN bezahlen. Das Gerät speichert den Vorgang und übermittelt diesen, sobald wieder eine Verbindung möglich ist. Die Zahlung funktioniert aber nicht mit digitalen Karten auf dem Smartphone. Die Lösung ist für Läden mit lebenswichtigen Gütern gedacht, also etwa für Lebensmittel, Medikamente oder Benzin. Bundespräsident Guy Parmelin sprach von einem wichtigen Schritt für die Versorgungssicherheit.
2: Die Vereinbarung ist ein konkretes Beispiel dafür, wie vorausschauende Planung und partnerschaftliche Zusammenarbeit die Widerstandsfähigkeit unseres Landes erhöhen können.
0: Die Einführung der Offline-Kartenzahlungen soll bis Ende des nächsten Jahres erfolgen. Nochmal ins Ausland mit Kurzmeldungen. Nach mehr als 2,5 Jahren schickt die weltgrößte Reederei MSC wieder Containerschiffe durch den Suezkanal. Der Genfer Konzern nimmt auf ausgewählten Verbindungen die Route durch das Rote Meer wieder auf. MSC hatte die Fahrten Ende 2023 nach Angriffen der Houthi-Miliz auf Handelsschiffe eingestellt. Die Umleitung um Afrika machte die Transporte seither deutlich länger und teurer. Im Südsudan sind bei einem Angriff zwei UNO-Soldaten getötet worden, das schreibt die UNO-Mission im Land. 5 weitere UNO-Mitarbeitende und 2 südsudanesische Polizisten seien zudem verletzt worden. Die UNO-Patrouille sei von bewaffneten Unbekannten aus einem Hinterhalt heraus angegriffen worden. Der Südsudan ist seit der Unabhängigkeit 2011 von Machtkämpfen geprägt. In der Türkei sind 6 suspendierte Bürgermeister in einem Korruptionsprozess zu teilweise mehrjährigen Haftstrafen verurteilt worden. Sie gehören alle der Oppositionspartei CHP an. Die höchste Strafe erhielt der Bürgermeister eines Stadtteils von Istanbul. Das Gericht verurteilte ihn zu 23 Jahren Haft, unter anderem wegen Geldwäscherei und Bestechung, wie türkische Medien berichten. Das Wetter. In der Nacht gewittert es vielorts. Tagsüber zieht der Regen nach Osten ab und es scheint trotz einiger Wolkenfelder häufig die Sonne mit einzelnen Schauern über den Bergen. Die Höchstwerte reichen 23 bis rund 26 Grad. Das waren Nachrichten von Radio SRF, verantwortlich Patrick Walter.
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4: Das ist SRF 4 News und Sie hören jetzt die Sendung Kulturkompakt vom Montag.
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5: Mit Katharina Brierley. Der Schweizer Theatermacher Milo Rau sorgt zuverlässig für Debatten. Vergangene Woche hat er Musik von Richard Wagner in Israel auf die Bühne gebracht. Und das, obwohl Wagner in Israel bisher weitgehend boykottiert wurde. Schließlich war der Komponist ein glühender Antisemit. Raus Theaterprojekt sorgt aber gar nicht so sehr wegen Wagners Musik für Aufregung, sondern vielmehr wegen der Interventionen von israelischen Kunstschaffenden auf der Bühne. Die israelische Theatermacherin Einat Weizmann etwa sagte, man müsse jetzt Wagners Musik stoppen, um das Summen der Drohnen über Gaza und die Stimmen der Kinder dort zu hören. Simon Buri hat mit Milo Rau über die Idee hinter seinem Vorhaben gesprochen.
6: Herr Rau, was wollten Sie mit dem Projekt erreichen, Wagners Musik nach Israel zu bringen?
7: Das ist Teil einer Inszenierung, die ich in der Deutschen Oper mache im Oktober. Das ist der Fliegende Holländer. Und Wagner war ja Antisemit. Und da habe ich mich gefragt, wie ist denn die Wahrnehmung heute in Israel von dieser Figur, weil sein Antisemitismus und beziehungsweise die Beziehung Deutschland-Israel und die Geschichte der deutschen Schuld eine zentrale Rolle spielen soll in meiner Inszenierung. Und deshalb diese Vorrecherche, zu der auch verschiedene Aufführungen von Wagner Musik zusammen mit der Wagner Society Israel in Israel gehört haben oder gehören.
6: Jetzt schreibt die Frankfurter Allgemeine Zeitung, Zitat, das größere Tabu ist nicht mehr Wagner, sondern die Rede von Gaza, von den Palästinensern und von gleichen Rechten für alle, Zitat Ende. Ist Wagner für Sie nur ein Deckmantel, um über aktuelle Politik zu sprechen?
7: Eigentlich nicht, aber ich muss sagen, dass natürlich diese Recherche, ich war seit 13 Jahren nicht mehr in Israel und diese Recherche war für mich auch eine Wiederbegebung mit der israelischen und auch palästinensischen Gesellschaft. Ich habe mich durch Israel bewegt, sehr, sehr viele Menschen getroffen aus allen politischen Lagern und eigentlich sehr, sehr schnell gemerkt, dass Wagner tatsächlich kein Thema mehr ist und dass vielmehr natürlich die aktuelle Lage, die aktuelle Kriegslage, die Krise im Augenblick, die auch die humanitäre Krise zum Beispiel in Gaza im Zentrum des Interesses steht und eigentlich jedes Thema sich sofort in diese Richtung hineinbewegt. Was einerseits sehr interessant ist und andererseits natürlich für mich auch momentan noch ich bin da noch in einer Aufarbeitungsphase, um das alles genau nachzuvollziehen.
6: Laut der Frankfurter Allgemeinen Zeitung und auch der Neuen Zürcher Zeitung gab es gemischte Reaktionen vom Publikum, auch Buhrufe waren dabei und Konzertbesuchende, die Veranstaltung verlassen haben. Wie haben Sie die Reaktionen vor Ort erlebt?
7: Ja, tatsächlich so. Also, dass es viele, viele Wortmeldungen gab, die Bezug genommen haben auf Wagner in einer sehr direkten Weise in Bezug auf heute. Zum Beispiel Einat Weizmanns Rede, eine israelische Theatermacherin, die eine sehr kritische Position zur Politik Israels einnimmt, wo es auch Widerspruch gab. Auch andere Reden und andere Momente auf dieser Tour in alle möglichen Richtungen.
6: Jetzt erwähnt die Frankfurter Allgemeine Zeitung auch Jonathan Livni. Livni ist Präsident der israelischen Wagner-Gesellschaft und er kam zur Veranstaltung, um Richard Wagners Musik zu hören, ist von dieser Veranstaltung jedoch enttäuscht. Zitat: Sie, also damit ist gemeint Milo Rau und sein Team, Sie haben es nicht für uns gemacht, sondern für sich. Zitat Ende. Was sagen Sie zu dieser Feststellung?
7: Jonathan ist ein sehr guter Freund von mir geworden. Wir werden auch ihn einladen nach Berlin. Ich glaube tatsächlich, dass ihr im Grunde gern vor allem über Wagner und ausschließlich auch Wagner gehört hätte. Das ist sein Kampf seit vielen Jahren. Er versucht wirklich Wagner aufzuführen als Musikliebhaber, Anwalt und so weiter. Und ihn haben tatsächlich diese politischen Sachen eher gestört. Das kann ich durchaus verstehen.
6: Jetzt wurde die Aktion auch von manchen als Provokation erlebt. Denken Sie damit, tragen Sie konstruktiv zur Lösung des Nahostkonflikts bei?
7: Ich würde mir nicht anmaßen, zur Lösung beizutragen. Tatsächlich war ich eher fragen und zuhörend da.
5: Das sagt Milo Rau, Theatermacher und Intendant der Wiener Festwochen, über sein Richard-Wagner-Projekt in Israel. Beim Ingeborg-Bachmann-Preis in Klagenfurt geht es seit jeher nicht nur um Literatur. Es geht auch um Streitkultur, öffentlich und vor laufenden Kameras. Nun aber wird nicht über Texte gestritten, sondern über die Jury selbst. In der vergangenen Woche sind nämlich gleich 4 Jurymitglieder zurückgetreten. Literaturredaktorin Annette König hat mit Irin Grüter über die Hintergründe gesprochen.
4: Was ist denn der genaue Streitpunkt?
8: Also nach dem Ausscheiden des bisherigen Vorsitzenden der Bachmann-Jury, also Klaus Kastberger, hat der ORF-Kärnten als Veranstalter des Wettbewerbs Insa Wilke zur neuen Jury-Sprecherin ernannt. Und eine Entscheidung, die bei Teilen der bisherigen Jury für erheblichen Unmut gesorgt hat. Sie seien in dieser Wahl nicht einbezogen worden.
4: Und diesen Unmut, den haben Sie nun öffentlich gemacht?
8: Ja, den haben Sie öffentlich gemacht. Mehrere Jurymitglieder haben inzwischen ihren Rückzug bekannt gegeben. Einer von ihnen ist der Schweizer Schriftsteller und Literaturkritiker Philipp Tingler. Er saß seit 2020 in der Klagenfurter Jury. Er hat mir heute am Telefon gesagt, er habe sich durch diesen intransparenten Alleingang der ORF-Direktion als Jurymitglied kompromittiert und übergangen gefühlt. Auch Literaturwissenschaftler Thomas Sträßle hat sich entschieden, als Jurymitglied zu pausieren. Er hat sich das schon im Vorfeld überlegt. Nach 4 Jahren Juryarbeit, das neue Reglement sehe diese Möglichkeit nun vor.
9: Jetzt wurde das Reglement quasi geändert und es wurde auch explizit die Möglichkeit geschaffen, dass man pausieren kann und dann vielleicht zu einem späteren Zeitpunkt wieder zurückkehren darf. Und da dachte ich, ja, das kommt mir sehr entgegen, das würde ich gerne tun. Es gab dann natürlich im Umfeld des 50. Jubiläums noch überraschende Aktionen. Die ORF hat da auch nicht immer sehr geschickt agiert, hat eigentlich ohne die Jury zu involvieren all diese Entscheidungen getroffen. Das war sehr intransparent. Das hat jetzt die Entscheidung auch nicht schwieriger gemacht.
8: Also man hätte da kommunikativ das etwas besser machen können. Und hinzu kommt, der ORF verbindet die Neuaufstellung der Jury gleichzeitig mit einem Rotationsprinzip. Künftig sollen Juryvorsitzende höchstens 3 Jahre amtieren. Auch für die übrigen Jurymitglieder werden zeitliche Grenzen eingeführt. Doch genau diese Erneuerung beginnt mit einem Konflikt nun. Barbara Frank, die neu die Organisation des Ingeborg-Bachmann-Preises von Horst Ebner übernommen hat, nahm zur Fragestellung, weshalb die Jurymitglieder vor vollendete Tatsachen gestellt worden sind.
10: In den Statuten des Ingeborg-Bachmann-Preises steht ganz klar drinnen, dass wir als Veranstalter die Zusammensetzung der Jury bestimmen. Das war schon immer so und das wird auch unter meiner Leitung so bleiben. Und selbstverständlich ist das unser Ansinnen, die Juryzusammensetzung soll bitte unsere Entscheidung sein. Und die Jury kann nicht über sich selbst bestimmen. Das wäre auch seltsam.
8: Also im Streit von Klagenfurt geht es damit längst nicht mehr nur um eine Personalentscheidung. Der Streit berührt eine grundsätzliche Frage. Wie unabhängig kann eine Literaturjury sein, wenn der Veranstalter bestimmt, wer ihr vorsitzt? Und wie viel Mitsprache müssen diejenigen haben, die diese Jury bilden?
4: Und welche Auswirkungen hat das jetzt auf die nächste Ausgabe des Wettlesens in Klagenfurt?
8: Also wenn der Bachmann-Preis im kommenden Juni in seine 51. Ausgabe geht, wird jedenfalls viel neu sein. ob diese Erneuerung den Wettbewerb stärkt oder ob der Streit nachhaltige Spuren hinterlässt, das dürfte sich dann nicht nur an den Texten zeigen, sondern auch an denen, die über sie urteilen.
11: Das sagt Literaturredaktorin Annette König über die diversen Personalwechsel beim Bachmann-Wettbewerb.
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11: Es war eines der wichtigsten und nachhaltigsten Projekte, die der ehemalige Intendant des Luzern-Festivals, Michael Häfliger, zusammen mit Pierre Boulez vor über 20 Jahren initiiert und etabliert hat. Eine Akademie für junge Orchestermusiker und Musikerinnen. Eine Meisterklasse quasi für das Spiel zeitgenössischer Musik. Das daraus entstandene Luzern Festival Contemporary Orchestra hat nun schon länger einen ausgezeichneten Ruf als Spezialorchester für die Musik unserer Zeit. Beim Luzern Festival diesen Sommer hat es schon 3 Konzerte gegeben. Musikredaktor Moritz Weber war für uns dabei. Er hat Caroline Lüchinger von seinen Eindrücken berichtet.
13: Moritz, wie war's? Ist der Funke übergesprungen?
14: Ja, definitiv. Es ist immer beeindruckend mitzuerleben, wie spielfreudig und feurig die jungen Musizierenden des Luzern Festival Contemporary Orchestra neue Musik zum Klingen bringen. Phänomenal, mit welcher Exzellenz sie auch sehr große, sehr anspruchsvolle Werke erarbeiten. Zum Beispiel Tutu Guri vor einer Woche, ein Hauptwerk der Musik des späten 20. Jahrhunderts. Ein Schlüsselwerk auch des Oeuvres von Wolfgang Riem, der ja nach Pierre Boulez diese Akademie geleitet hat, bis er vorletztes Jahr leider verstorben ist.
13: Tutu Guri, der Titel, der klingt schon mal exotisch. Was ist das für ein Stück?
14: Das ist ein abendfüllendes Werk. Bohème Danse nannte es der Komponist. Es ist inspiriert von altmexikanischen, archaischen Riten, inklusive Mescalinrausch. Ja, und rauschhaft, ekstatisch und schlicht überwältigend war auch diese Aufführung.
13: Da hören wir kurz rein, da hast du uns ein Beispiel mitgebracht.

0: Wow, das ist viel Energie bei Tutugurri von Wolfgang Riem.
1: Ja, man hört schon diese unbändige Kraft, die treibenden Rhythmen, diese Eruptionen, die dank der Präzision der jungen SchlagzeugerInnen hier auch so fesselnd rüberkommen. Am Pult stand der neue künstlerische Leiter der Academy, der renommierte Komponist Jörg Wiedmann. Und Tutugurri, ja, wir haben schon ein bisschen gehört, das ist wirklich bombastisch. Großes Orchester, 6 Pauken, große Trommel, 2 große Holzblöcke für die mächtigen Hammerschläge, ab Band zugespielte Stimmen. Und das ist nur der Schlussteil des Stücks, das mehr als 2 Stunden dauert.
0: Boah, das klingt ziemlich eindrücklich, war sicher auch aufwendig in der Vorbereitung.
1: Ja, und das ist einer der Vorteile dieser Academy. Hier haben die Musizierenden genug Zeit für solche Riesenprojekte, die wären sonst kaum zu stemmen. Viel mehr Proben haben sie auch, als normalerweise ein Symphonieorchester hat für ein Programm mit klassisch-romantischem Repertoire.
0: Tutugurri war nur eines der Werke, die das Lucerne Festival Contemporary Orchestra gespielt haben. Wie war das zweite Konzert am Samstag? Auch so ein Koloss?
1: Nein, genau das Gegenteil. Nicht brachial, sondern zerbrechlich. Nicht fortissimo, sondern pianissimo, oft an der Grenze zum Hörbaren. Musik des diesjährigen Composer in Residence des Franzosen Marc-André. Das ist ein Meister des Leisen. Er lässt sich gerne von religiösen Erfahrungen und Themen inspirieren, arbeitet auch gerne mit Geräuschhaften. Und im Auftrag von Lucerne Festival hat er ein Stück komponiert für Orchester und oft flüsterleise Stimme. Es heißt «Im Entsiegeln 1» und bezieht sich auf die Offenbarung des Johannes. Vorgestern war die Uraufführung. Höchste Konzentration auch hier bei den Musizierenden, dieses Mal eben im Hauch zarten, konzis und stimmungsvoll dirigiert vom international angesehenen neuen Musikspezialisten Baldur Brönnimann aus Basel.
0: Also ziemlich gegensätzlich. Ein eindrückliches Programm, das das Lucerne Festival Contemporary Orchestra in seinen ersten Konzerten geboten hat.
1: Ja, und dieses Programm, diese Programme haben auch eindrücklich demonstriert, wie breit die Ausdruckspalette der Akademisten und dieses Orchesters ist. Das Lucerne Festival Contemporary Orchestra wird von vielen Experten als eines der Spitzenorchester für neue Musik gelobt. Zu Recht.
2: 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Der Film, um den es jetzt geht, der hat sich schon Anfang des Jahres in die Herzen der Zuschauer gespielt. Der Tessiner Kinofilm Beccaria hat bei den Solothurner Filmtagen den Publikumspreis gewonnen. Seit vergangener Woche läuft Beccaria nun auch in den Kinos. Filmredaktorin Brigitte Hering ist begeistert.
3: Das Jahr ist 1977, wir sind irgendwo im Tessin im Sopra Ceneri. Mario ist fast 17 und alles ist gerade schwierig. Mit Mädchen ist er ungeschickt, auf Schule hat er überhaupt keine Lust. Null Bock, null Perspektive, viel Weltschmerz. Als er auch noch den Abschluss verhaut, wird es dem Vater, einem Tankstellenbetreiber, zu viel. Verwöhnt sei er, ein Taugenichts, in der Schule und zu Hause.
4: Du sei un viziato, sei un lazzarone. A scuola non combini niente. Non posso mai contare su di te. Tu passi l'estate in montagna, a lavorare. Così forse capirai.
3: Mario soll den Sommer über in den Bergen arbeiten. Vielleicht verstehst du es dann. Im oberen Matschattal muss er einer Bauernfamilie helfen. Und ausgerechnet dort, ganz hinten im Bergtal, öffnet sich für Mario die Welt. Und am Ende wird er tatsächlich einiges mehr verstehen. Zum Beispiel diese Weisheit, die ihm der Dorfarzt mitgibt, der ihn unter seine Fittiche nimmt. Es macht dich nicht frei, wenn du dich nicht entscheiden kannst.
5: Hey, guarda che non decidere non ti rende libero.
3: Es gibt viele Coming-of-Age-Filme, die einem einfachen Schema folgen. Orientierungsloser Teenager trifft inspirierende ältere Person und findet zu sich selbst. Aber Beccaria ist weit komplexer und mehrstimmiger. Es ist die Verfilmung des Tessiner Romans Il Beccaria von Giorgio Cennetelli, der 2010 erschienen ist. Dem Filmteam um den Tessiner Regisseur Eric Bernasconi ist es sehr gut gelungen, das Jahr 1977 nicht nur visuell einzufangen und zu vermitteln, sondern auch die Atmosphäre darzustellen. Dieses Lebensgefühl von damals, diese Mischung aus altem Mief und neuem, aufregendem, dem Mario ausgerechnet in diesem abgelegenen Bergtal begegnet. Auch dank der Bauerntochter Priska, die ihm von freier Liebe erzählt und Punkmusik abspielt. Sie schwärmt von der Rebellion und den schrägen Kleidern und fragt, ob ihm das gefalle.
5: Come movimento di ribellione, sono tutti vestiti strani, li devi vedere. Ti piacciono?
6: Sì, carini.
3: Herzig ist die Antwort des etwas überforderten Mario. Oft stolpert Mario, sprichwörtlich und echt, über seine eigenen Füße und landet schließlich doch bei sich. Leichtfüßig ist das erzählt und doch mit Tiefe. Viele Figuren neben Mario bevölkern diesen Film und alle, auch kleinere Nebenfiguren, haben Konturen und Charakter. Am Ende des Films steht eine Widmung für die Opfer der Überschwemmungen von 2024 in der italienischen Schweiz. Denn die Dreharbeiten fanden unmittelbar nach diesem verheerenden Unwetter statt, das Teile des Matschatals verwüstet und auch Todesopfer gefordert hat. Umso schöner, dass dieser Film die Region in so wunderschönen Bildern einfängt. Eine warme und reichhaltige Geschichte erzählt und sie unterlegt mit einem Soundtrack italienischer Musik der Zeit. Beccaria ist Kino, das direkt ins Herz trifft. Und dazu aus dem Tessin. Das gibt es nicht oft. Und was ist nun ein Beccaria eigentlich? Für die Antwort müssen Sie ins Kino gehen.
2: Der Schweizer Spielfilm Beccaria aus dem Tessin läuft jetzt im Kino. Die SRG hat diesen Film koproduziert. Das Ruhrgebiet ist nicht gerade dafür bekannt, dass hier vom Schicksal verwöhnte Menschen leben. Unter anderem liegt hier Gelsenkirchen, die ärmste Stadt Deutschlands. In dieser Region spielen die Romane der deutschen Autorin Annika Büsing. Büsings Sprache ist sehr direkt und eher rau. Trotzdem oder gerade deshalb berühren ihre Romane. Gerade ist ihr viertes Buch erschienen. Bernadette Konrad hat es gelesen.
7: Magisch heißt Annika Büsings neuer Roman. Ist die Autorin also vom harten Realismus zu verzauberten Fantasy-Romanen übergegangen? Nein, der Überraschungseffekt des Titels ist anderer Art. Paul Magisch heißt die wichtigste Figur des Buches, ist 36 und gerade an seinen Heimatort im Ruhrgebiet zurückgekehrt, wo er allein mit seiner Mutter aufgewachsen war. Mama Magisch, wie sie im Roman heißt, ging es schon lange schlecht, bevor sie an Krebs starb. Und so hat Magisch viel Zeit seiner Kindheit und Jugend in der Familie von Ich-Erzählerin Marie verbracht. Während Marie und Magisch mit 16 zum Punk-Pärchen des Ortes wurden, wurde Maries älterer Bruder Andi politisch schwierig.
8: Mein Bruder Andi würde von sich selbst nie sagen, dass er ein Nazi ist. Er würde sagen, ich sag nur, wie es ist. Er sagt, Deutschland geht vor die Hunde. Als er klein war, wollte er die ganze Welt retten. Frösche und Igel und Tauben. Das ist der sympathische Teil an ihm. Und über diesen Teil sind wir alle lange hinweg, dass wir denken, Nazis kommen böse und mit Hitlerbärtchen auf die Welt. Aber ich glaube, es fängt immer damit an, dass man aus irgendeinem Grund denkt, dass einem mehr zusteht als anderen.
7: Andi geriet in gewalttätige Kreise und eines Tages schlugen seine Kumpels und er Magisch so zusammen, dass eine OP im Gesicht fällig wurde. Marie und Magisch verloren einander. Als Magisch nun 20 Jahre später an den alten Ort zurückkehrt, ist die Vergangenheit mit ihrer ganzen Wucht wieder da. Die Kränkungen, die Freundschaft, die Liebe und die Gewalt. Und da ist Maries Familie. Liberal denkende Eltern, die weiterhin völlig überfordert sind von ihrem rechtsextremen Sohn. Umso mehr, als sich Andi inzwischen gemeinsam mit seiner Frau stabil in der faschistisch gewaltbereiten Szene eingerichtet hat.
8: Den Riss, der durch unsere Familie geht, habt ihr längst entdeckt. Magisch war, seit er zurück ist, noch nicht einmal bei meinen Eltern drüben. Seinen Ersatzeltern. Menschen, die für ihn eine Zeit lang der einzige Halt im Leben gewesen sind. Andys stetige, nicht aufzuhaltende Verwandlung in ein hasserfülltes Monster hat mich aus dem Haus getrieben. Aber das war erst der Anfang. Andy hat magisch buchstäblich aus unserer Familie rausgeprügelt. Das war das Ende. Meine Eltern wussten nicht, damit umzugehen. Eltern sollen stark sein und wissen, wo es lang geht. Wenn sie das nicht mehr wissen und wenn sie schwach sind, dann ist man plötzlich sehr allein auf der Welt.
7: Und so geht es in diesem vielschichtigen Roman auch darum, was Erwachsensein bedeutet. Marie, 36, ist herausgefordert wie nie zuvor. Ihre Wut, als ein Mord passiert und die Nazis vor dem Asylantenheim stehen. Ihr Mut, eine Haltung zum eigenen Bruder zu finden. Nicht zuletzt die Frage, gibt sie magisch und sich eine zweite Chance? Hinreißend an diesem Buch um Zivilcourage und politische Extreme ist der Sound, in dem rauer Witz und eine oft harte Direktheit eine ganz eigene Zärtlichkeit ermöglichen. Auch die Liebesgeschichte sagt, Vorsicht, nichts ist einfach. Weder die Vergangenheit, noch der Nazi-Bruder, noch die Menschen um einen herum, nicht einmal man selbst.

0: Die Nachrichten von SRF um 1 mit Patrick Walter. Ein Tornado hat in einem Dorf in Südfrankreich mehrere Menschen verletzt und zahlreiche Häuser beschädigt. Das Unwetter hat am späten Nachmittag das Dorf Poma in der Nähe der Pyrenäen getroffen und dabei die Dächer von Dutzenden Häusern zerstört, wie die Behörden mitteilen. Bilder zeigen auch zahlreiche zerstörte und teils umgekippte Autos. 41 Menschen seien verletzt worden, 15 Personen mussten ins Spital. Außerdem waren am Abend hunderte Haushalte in der Region wegen des Tornados ohne Strom und an mehreren Flughäfen in Frankreich führte das Unwetter zu Beeinträchtigungen des Flugbetriebs. Die USA kündigen neue Sanktionen gegen den Iran an und wollen so den wirtschaftlichen Druck auf das iranische Regime erhöhen. Man wolle dem Regime möglichst alle Einnahmen entziehen, sagte US-Finanzminister Scott Bessent. Außerdem drohen die USA auch anderen Ländern mit Konsequenzen, falls sie ihre Wirtschaftsbeziehungen zum Iran nicht abbrechen. Diese Drohung dürfte sich unter anderem gegen China richten. China kauft laut Schätzungen 80% des iranischen Öls. Ob die US-Regierung von Präsident Trump ihre Drohungen wahrmacht, sei aber alles andere als klar, sagt USA-Korrespondent Roger Ebli in der Sendung 10 vor 10.
1: Man will mit diesen Wirtschaftssanktionen eben genau das erreichen, was man bis jetzt militärisch nicht erreicht hat, nämlich das Regime in Teheran in die Knie zu zwingen. Die Frage ist einfach, werden die USA diese Drohungen auch umsetzen? Denn gemeint dürften damit vor allem Länder wie China und Russland sein. Und besonders im Fall von China hat Donald Trump in den letzten Monaten darauf hingearbeitet, die Beziehungen mit China, mit Xi Jinping zu verbessern. Xi Jinping wird in einem Monat im Weißen Haus auf Staatsbesuch sein. Da kämen Sanktionen gegen chinesische Finanzinstitute wohl zur Unzeit. Deshalb stellen hier Experten noch in Frage, ob die USA denn das auch wirklich so durchziehen werden.
0: USA-Korrespondent Roger Ebli. US-Präsident Donald Trump versucht vor den Parlamentswahlen im Herbst die Briefwahl einzuschränken. Nun hat er einen Etappensieg errungen. Der oberste Gerichtshof hat den Weg für die Umsetzung einer entsprechenden Trump-Verordnung teilweise freigemacht. Die Vorinstanz hatte dies blockiert und argumentiert, Wahlregeln seien laut Verfassung Sache der Bundesstaaten. Allerdings schreiben Nachrichtenagenturen, der Supreme Court lasse weiterhin die Möglichkeit offen, erneut gegen die Einschränkung der Briefwahl zu klagen. Und ein weiterer Gerichtsentscheid, welcher die Pläne von Präsident Trump blockiert, bleibt vorerst bestehen. Präsident Donald Trump behauptet seit Jahren, bei der brieflichen Stimmabgabe komme es zu Wahlbetrug im großen Stil, ohne Beweise vorzulegen. Beobachterinnen und Beobachter sehen in der Einschränkung der Briefwahl den Versuch, insbesondere demokratische Wählerinnen und Wähler von der Stimmabgabe abzuhalten. Das Wetter noch. In der Nacht gibt es teils kräftige Gewitter. Tagsüber wird es vorübergehend ziemlich sonnig. Dann gibt es wieder lokale Schauer bei 23 bis 26 Grad. Das waren Nachrichten von Radio SRF. Am Mikrofon und verantwortlich war Patrick Walter.
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3: Kanadas Premier spricht schon von einem Handelskrieg mit den USA. Weitere US-Strafzölle sind in Kraft. Die Verhandlungen über ein neues Abkommen sind gescheitert.
4: Ich glaube, das Verhältnis ist sehr gestört. Und ich glaube nicht, dass selbst bei einer grundlegenden Veränderung der US-Politik die früheren freundschaftlichen Beziehungen sofort wieder aufleben werden.
3: Gut aussehen und loyal sein. Wer diese Kriterien erfüllt, hat schon mal gute Chancen auf einen Job in der US-Regierung. Was verraten die Frauen über die Personalpolitik von Donald Trump? Das fragen wir den USA-Experten. Und die Schweiz und China rücken enger zusammen, zumindest wirtschaftlich. Sie erweitern

0: an das Freihandelsabkommen von 2014. Dass dabei auch die Menschenrechte erwähnt werden, sei allerdings nicht sehr hoch zu gewichten, sagt der China-Experte.
1: Es wäre naiv zu glauben, dass in der Volksrepublik China die Rechte, um die es hier geht, irgendwie genügend umgesetzt werden.
0: Das ist der 4x4-Podcast bei Ihrem Infosender mit mir, Vera Deragic. Eine Einigung schien zum Greifen nah, doch die Gespräche sind in letzter Minute gescheitert. Der kanadische Premier Mark Carney hat die Handelsgespräche mit den USA abgebrochen. Hintergrund sind die 59% Zölle, die US-Präsident Donald Trump auf verschiedene kanadische Waren erhebt. Gerd Braune berichtet als freier Journalist aus Kanada. Mark Allemann hat ihn gefragt, warum Kanada die Gespräche abgebrochen hat.
2: Also wir hatten ja Probleme seit Mitte Juli, als Donald Trump zusätzliche Strafzölle von 50% auf kanadische Waren angekündigt hatte, die nach 30 Tagen in Kraft treten sollten. Und Kanada hat trotzdem weiter verhandelt, nun auch über diese Zölle, die zusätzlich zu den anderen von Trump schon vorher angeordneten Zöllen erhoben werden sollten. Und in den vergangenen Tagen hat sich Trump ja sogar optimistisch geäußert, während Kanada sehr zurückhaltend war. Und jetzt dieses abrupte Ende. Nach kanadischer Lesart haben die USA neue Forderungen vorgelegt zur Autoindustrie, Handelsdiversifizierung und Streamingdiensten für die Tech-Giganten. Und die USA verlangten für die Kanadier zu viel und boten zu wenig, das sagt Carney. Und der Karren steckt fest und es gibt gegenseitige Schuldzuweisungen. Carney sah sich einfach gezwungen, seine Unterhändler nach Ottawa zurückzurufen.
3: Die US-Volkswirtschaft ist rund 10-mal größer als die kanadische. Am längeren Hebel sitzt also Washington. Fast alle Länder, die mit US-Zöllen belegt sind, verhandeln deshalb weiter. Weshalb bricht Premier Mark Carney trotzdem ab?
2: Mit einigen der neuen Forderungen haben die USA, so sieht es Carney und so sehen es die Kanadier, die Souveränität Kanadas und die Existenz einiger seiner Schlüsselindustrien in Frage. Zum Beispiel sollte die Reduzierung von Zöllen auf Fahrzeuge nicht für Kleinlaster gelten. Aber da gibt es in Kanada, vor allem in der Provinz Ontario, Produktionslinien, die ganz wichtig sind. Trump hat immer wieder betont, dass er Kanadas Autoindustrie kaputt machen will und Unternehmen, vor allen Dingen die großen US-Unternehmen, in die USA zurückkehren sollten mit ihrer Produktion. Und in den letzten Stunden der Verhandlungen haben sich die USA offenbar bemüht, so sieht es Carney, die Möglichkeiten des Landes, Handelsabkommen mit anderen abzuschließen, einzuschränken. Und das war für Carney einfach unakzeptabel. Der wollte eine langfristige, solide Partnerschaft. Die glaubt er im Augenblick nicht erreichen zu können.
3: Carney ist mit dem Versprechen angetreten, als Premierminister Trump die Stirn zu bieten. Jetzt hat er Gegenzölle angekündigt, Dollar für Dollar. Steht das Land hinter ihm?
2: Also ich glaube, das Land steht bisher eindeutig hinter ihm, von den Provinzen und Territorien zu den Arbeitgeberverbänden und den Gewerkschaften. Es gibt kleine Vorbehalte, was die Ölprovinzen Alberta und Saskatchewan angeht, aber doch insgesamt stehen die Provinzen doch hinter Mark Carney. Aber aus der Wirtschaft kommt auch die Mahnung, wir müssen wieder ins Gespräch kommen. Die Bevölkerung hat bisher entschlossen auf die Drohungen Trumps reagiert. US-Waren in Supermärkten werden boykottiert. Die Kanadier machen Urlaub im eigenen Land und verzichten, soweit es geht, auf Urlaubsreisen in die USA. Und besonders populär ist der Bann von US-Alkoholika, von US-Wein, US-Whisky. Da sind die Kanadier sehr rigoros und das ist für Donald Trump ein besonderer Dorn im Auge und eine der vielen Begründungen für den 50-prozentigen Strafzoll.
3: Betroffen sind ja in Anführungszeichen nur rund 5% der US-Importe aus Kanada und die Produkte, die jetzt betroffen sind, teilweise wirkt das für Laien etwas willkürlich. Also da ist zum Beispiel Weihnachtsschmuck dabei oder Eishockey-Ausrüstung. Wie hart treffen diese neuen Zölle Kanada?
2: Ja, diese Waren im Wert von 20 Milliarden US-Dollar, Sie haben Beispiele genannt, sind ja wirklich nur ein Bruchteil der Exporte Kanadas in die USA. Aber es kommt halt zusätzlich auf frühere Zölle hinzu. Und es betrifft jetzt auch nicht mehr nur die ganz großen Unternehmen, sondern auch mittelständische Unternehmen, kleinere Unternehmen, die in die USA exportieren und da ihren Markt sehen. Sie haben die Hockeyschläger erwähnt. Das trifft natürlich die kanadische Seele besonders, weil Eishockey ja der kanadische Nationalsport ist. Und wie stark das die Verbraucher am Ende belasten wird, werden wir erst sehen, wenn Kanada seine Gegenzölle bekannt gibt, die am 8. September in Kraft treten sollen. Dollar für Dollar, hat Carney gesagt. Und das soll in den nächsten Tagen veröffentlicht werden. Und dann werden wir sehen, wie reagieren wiederum die USA. Also es kann eine Spirale werden oder man kann sagen, jetzt schon ist abzusehen, dass alle Verbraucher auf beiden Seiten der Grenze darunter leiden werden.
3: In den sozialen Medien hat US-Präsident Trump am Wochenende wieder gestichelt. Kanada wolle die Vorteile eines US-Bundesstaats ohne einer zu sein. Wie nachhaltig ist das Verhältnis zwischen den USA und Kanada gestört aus kanadischer Sicht?
2: Ich glaube, das Verhältnis ist sehr gestört. Diese Annexionsgelüste und das Reden von Kanada als US-Bundesstaat wird wirklich als Beleidigung aufgefasst. Und immer wieder kommt das ja von Trump. Die Kanadier sind wütend, verärgert und sie mochten es überhaupt nicht, dass zu Beginn, als Trump damit anfing, in einigen Ländern, auch in Europa, dies als Witz bezeichnet wurden. Das ist für die Kanadier eine existenzielle Bedrohung. Und ich glaube nicht, dass selbst bei einer grundlegenden Veränderung der US-Politik die früheren freundschaftlichen Beziehungen sofort wieder aufleben werden. Und die Carney-Rede von Davos, die ja weltweit Anklang gefunden hat, in der er die grundlegenden Veränderungen und Störungen im globalen System eingehend beschrieb, diese Rede macht ja deutlich, dass dies jetzt nicht nur eine Störung, sondern dass dies ein Bruch ist.
0: Sagt Gerd Braune, er ist freier Journalist in Kanada und momentan in Deutschland unterwegs. Donald Trump und sein weibliches Personal, unser nächstes Thema jetzt. Was da auffällt, viele der Frauen im Umfeld des US-Präsidenten sind ausgesprochen loyal, mediengewandt und häufig blond. Was verraten die Frauen in Trumps Regierung über seine Personalpolitik? Und gibt es ein erkennbares Profil bei der Auswahl? Darüber hat Nico Bär mit USA-Experte Stefan Bierling von der Uni Regensburg gesprochen.
4: Die völlige Unterwürfigkeit unter seine Regungen, unter seine Ideen, unter seine ja täglichen Rhythmen auch. Wer das nicht wirklich zu akzeptieren bereit ist, hat in dieser Administration nichts versuchen. Das gilt für Männer wie für Frauen. Bei Frauen sucht er sich natürlich einen bestimmten Typus aus. So sehen wir das ja schon über lange Monate und Jahre mit ihm. Wir müssen uns ja auch erinnern, er war der Veranstalter von Miss Universe-Wettbewerben. Er hat sehr abfällig über Frauen gesprochen. Das heißt, er will eher so ein traditionelles Frauenbild, das mehr den starken Mann schmückt, ihn umgibt und ihn umgarnt, aber wenig Eigenständigkeit wirklich in die Politik mit reinbringt, vielleicht mit einer oder zwei Ausnahmen.
5: Jetzt kann man ja eben auch sagen, beispielsweise mit Stabschefin Susie Wiles hat Donald Trump auch eine ausgewiesene politische Strategin in der Regierung.
4: Genau, das ist die Ausnahme, von der ich gerade sprach. Das ist eine überaus erfahrene, überaus clevere, überaus erfolgreiche Politikmanagerin. Die hat sich schon 2016 ganz hinter Trump gestellt, als er im Grunde noch eine unbekannte Größe in der Republikanischen Partei war, wo er als ja bunter Vogel diskreditiert wurde. Da hat sie seinen Wahlkampf in Florida gemanagt und sie hat Florida, das damals noch ein Swing State war, also einer der umkämpften Staaten, für Trump gewonnen. Das hat sie 2020 wiederholt und 2024. Trump weiß also, was er an dieser Strategin hat und auch deshalb hat er sie zu seiner Stabschefin gemacht, übrigens der ersten weiblichen Stabschefin in der amerikanischen Geschichte. Und das ist sowas wie die Nummer zwei in der amerikanischen Politik.
5: Jetzt sind viele öffentlich sichtbare Frauen in Trumps Umfeld jung oder jugendlich inszeniert, telegen und eben auch häufig blond. Inwiefern hat das System?
4: Das hat System. Natürlich könnte man jetzt spekulieren über die persönlichen Vorlieben von Trump. Und da haben wir ja mit seinen Miss Universe-Wettbewerben und seinen Äußerungen über Frauen, auch im Grunde schändlichen Äußerungen über Frauen, genug Material. Das kennen die Hörer ja zur Genüge. Die politische Dimension ist aber die spannendere. Trump hat ja immer wieder versucht, die Evangelikalen, also sehr konservative, religiöse Protestanten an sich zu binden. Sein ganzes Gehabe ist überaus männlich. Seinen 80. Geburtstag hatte er mit so einer brutalen Kampfsportveranstaltung auf dem Boden des Weißen Hauses gefeiert. Das ist etwas, was sozusagen zu diesem neuen Machotum in der Republikanischen Partei, in der MAGA-Bewegung passt. Denken Sie auch daran, er hat sich mit Epstein lange Jahre umgeben. Die Tate-Brüder, die jetzt nach Großbritannien ausgeliefert werden sollen, wegen diverser Sexualverbrechen, die waren lange im Dunstkreis der MAGA-Bewegung und von Trump unterwegs. Das heißt, das ist die breitere politische Botschaft. Frauen sind im Grunde mehr Zierde, die haben traditionelle Rollen. Da gibt es auch die Bewegung der Trad Wives, der Traditional Wives, Küche, Kirche, Kochen quasi. Das ist etwas, was im Trump-Umfeld eigentlich sehr gut ankommt, gerade bei seinen Wählern aus der unteren Mittelschicht.
5: Spiegelt sich das auch bei den Aufgaben wider, die Donald Trump Frauen in seiner Regierung überträgt?
4: Naja, man könnte sagen, er überträgt keinem so wirkliche Aufgaben in seiner Regierung. Er ist die ultimative Entscheidungsinstanz. Selbst sein Vizepräsident oder sein Außenminister, die ja größere Rollen in der Öffentlichkeit immer wieder einnehmen, wie Vance und Rubio, die haben im Letzten auch keine Entscheidungsgewalt. Trump tut und lässt, was er will. Und das trifft natürlich auch für Frauen zu. Einzige Ausnahme, Susie Wiles, die Stabschefin, die ihn ab und zu ein bisschen an die Kandare nehmen kann, weil sie eben so erfolgreich seine Wahlkämpfe gemanagt hat. Auf deren Rat hört er noch am öftesten.
5: Trump denkt bekanntlich stark auch in Fernsehbildern, auch bei Personalfragen. Inwiefern passen Männer da ebenfalls in dieses Muster?
4: Absolut. Trump ist im Grunde ein moderner Präsident in dem Sinne, dass er nur über Fernseh und Bilder agiert und im Grunde auch ja, seine Politik gestaltet. Ich gebe Ihnen nur ein Beispiel. Als in der zweiten Amtszeit er die unterschiedlichen Kabinettspositionen, die Positionen im Weißen Haus besetzen musste, da ließ er sein engstes Team im Oval Office, also im Präsidentenbüro, versammeln. Es wurden 6 Fernseher aufgestellt und dann wurde zu den unterschiedlichen Kandidaten für die unterschiedlichen Ministerien immer so ein 1,5-2-Minuten-Clip eingespielt, wie gut sie auf Kamera sind. Und Trump hat nie genommen, die, wie er sagt, look the part, die also so aussehen, als ob sie den Minister spielen könnten. Nicht umsonst gibt es ganz viele Mitglieder der Regierung, die vorher im Fernsehgeschäft unterwegs waren. Berühmtest vielleicht Pete Hegseth, der Verteidigungsminister, von dem Trump einfach unglaublich angetan war, weil er so machohaft, so kantig auftreten kann. Der war lange Fox-Kommentator und das trifft für relativ viele seiner Mitarbeiter zu. Und bei Frauen nimmt er das gleiche Prinzip raus, kommen die gut über Kamera rüber. Und seine Sprecherin, die wir ja jetzt gerade verloren haben, die hat er auch deshalb ausgewählt, jüngste Frau überhaupt in dem Job, weil sie ihm absolut loyal ergeben ist und weil sie auf der Kamera gute Bilder liefert.
0: USA-Experte Stefan Bierling von der Uni Regensburg. Die Schweiz und China bauen ihr Freihandelsabkommen aus. Damit kann die Schweiz deutlich mehr Waren zollfrei exportieren. Auch die Menschenrechte werden in diesem Abkommen erwähnt und es enthält Bestimmungen gegen Kinderarbeit und Zwangsarbeit. Ralf Weber ist China-Experte am Europa-Institut der Universität Basel. Tobias Mühlmann hat ihn gefragt, wie bemerkenswert das ist, dass die Menschenrechte im Abkommen erwähnt werden.
1: Das ist insoweit bemerkenswert, als dass die Volksrepublik China solche Dinge normalerweise nicht aufnimmt. Darauf weist der Bund auch hin. In der Sache nicht ist die Menschenrechtsbemerkung in der Präambel, ist ein Verweis auf die allgemeine Menschenrechtserklärung. Das ist recht dünn, nicht? Da hat man eh unterschrieben. Also die Republik China hat das unterschrieben, Volksrepublik China hat das übernommen, nicht? Und die Arbeitsbestimmungen, da geht es um Zwangsarbeit, da geht es aber auch um das Recht auf Kollektivverhandlung. Verhandlungen. Das entspricht natürlich nicht der Realität in der Volksrepublik China. Es gibt gar keine unabhängigen Gewerkschaften dort nicht. Letztlich sind das Zugeständnisse von chinesischer Seite, die man in ein solches hinaufnehmen kann. Das kostet China aber nichts. Auf der anderen Seite ist das durchaus so zu lesen, dass der Bund hier wahrscheinlich darauf gedrängt hat, solche Bestimmungen aufzunehmen, im Wissen, dass es eventuell dann zu einer Abstimmung über dieses Freihandelsabkommen in der Schweiz auch kommen wird. In meiner Einschätzung wird hier letztlich dem Schweizer Stimmvolk etwas Sand in die Augen gestreut, weil in der Umsetzung diese Klauseln nicht viel bedeuten. Man muss sich nur vorstellen, was würde die Schweiz tun, wenn China diese Bestimmungen nicht einhält? Würde man das Abkommen aufkündigen? Würde man Sanktionen beschließen? All das steht, glaube ich, nicht zur Frage. Und darum ist es eine interessante Diskussion, die sich ergeben wird, welche Bedeutung diese Klauseln dann genau haben.
6: Sie haben es gesagt, China kosten diese Zugeständnisse kaum etwas. Wenn wir nochmal darauf schauen, was konkret jetzt im Abkommen enthalten ist. Es geht da um Bestimmungen gegen Kinderarbeit, gegen Zwangsarbeit, eben auch das Recht auf kollektives Verhandeln für Gewerkschaften. Wie gut sind diese Rechte heute in China eingehalten?
1: Ja, man muss letztlich sich vor Augen führen, dass wir in China einen autoritär geführten Staat haben mit der kommunistischen Partei, die letztlich das Regime dort ist, nicht? Und es ist, findet in einem politischen Ordnung statt, die keine Rechtsstaatlichkeit in letzter Instanz kennt. Ich kann jetzt nicht mit auf Berufung auf die Verfassung und Gesetze vor einem Gericht auftreten und die Regierung in die Schranken weisen versuchen. Es gibt keine Gewaltenteilung in diesem Sinne. Und da bedeuten alle rechtlichen Normen grundsätzlich schon etwas anderes. Und diesen Unterschied hin zum Verständnis, das wir hier haben von einer Verfassung und die Praxis, die wir kennen, nicht mit Gesetzen und was die bedeuten, das wird hier letztlich in die Waagschale geworfen. Und vor Ort sind diese Rechte natürlich nicht gewahrt und dafür gibt es gute Hinweise und man kann es aber letztlich auch abschließend auch nie ganz wissen, weil so etwas wie die Sorgfaltspflicht, auf die Unternehmer achten müssen, in vielen Teilen und Bereichen gar nicht möglich sind abzuklären. Man kann jetzt nicht einfach nach Xinjiang reisen und schauen, ob dort in welchem Umfall Zwangsarbeit auf der Tagesordnung steht. Also das macht das alles etwas schwieriger. Es wäre naiv zu glauben, dass in der Volksrepublik China die Rechte, um die es hier geht und die zum Beispiel in der Allgemeinen Erklärung der Menschenrechte drinstehen, nicht irgendwie genügend umgesetzt werden.
6: Ich möchte die Perspektive wechseln nun. Und zwar macht China durchaus greifbare Zugeständnisse bei den Einfuhrzöllen für Güter aus der Schweiz. Die Schweiz erhält hier Zollerleichterungen von rund einer 250.000 Franken. Weshalb lässt sich China auf diese Erleichterungen ein?
1: Und das ist eine Frage, die derzeit heiß diskutiert wird. Nicht, was liegt eigentlich für die Volksrepublik China drin? Die Volksrepublik China drängt sehr auf den Abschluss. Lange hat die Schweiz warten müssen, bis man verhandeln konnte. Und jetzt scheint alles sehr schnell zu gehen. Nicht diese 250.000 Schweizer Franken, die man sich durch diesen Zollerleichterungen verspricht. Die sind letztlich für eine Schweizer Wirtschaft, eine bedeutsame Wirtschaft ist, nicht ein großer Betrag. Für die Volksrepublik China, die natürlich noch eine viel größere Wirtschaft ist, ist das verkraftbar. Und ich glaube, es ist insofern verkraftbar, weil sich das mehr als kompensiert durch die Botschaft, die die Volksrepublik China nicht nur zur Schweiz hin, sondern in die Weltpolitik hinein so platzieren kann. Einerseits sagt die Volksrepublik China so, schaut her, wenn man politisch nicht allzu mühsam mit uns ist, wenn man den Fokus auf die Wirtschaft legt, dann kann man 2026 mit uns richtig vorteilhaft Geschäft machen. Es ist aber vor allem auch ein Zeichen an die Weltpolitik, nicht ein Zeichen, in dem die Volksrepublik China sich hinstellen kann und sagen kann, wir befördern Freihandel, wir stehen für Globalisierung immer noch ein und schließt damit dann eine Rede an, die Xi Jinping 2017 in Davos am WEF gehalten hat, an der er genau China so dargestellt hat. Und heute, in Zeiten, in denen die USA sehr stark protektionistisch agiert, Europa, Schweiz unter Druck setzt und andere Regionen der Welt auch, in der die Europäische Union selber über protektionistische Maßnahmen nachdenkt, ist das ein starkes Zeichen für die Volksrepublik China, für Freihandel einzustehen. Mancher Unternehmer, Unternehmerin wird sich auf die USA schauen, wird auf die Volksrepublik China schauen und denken, wer ist hier der stabilere Partner. Das ist eine andere Frage, inwieweit dieser Gedanke dann stimmt oder nicht. Aber das ist die Message, die die Volksrepublik China so platzieren kann und das ist allerhand.
0: Soweit Ralf Weber. Er ist China-Experte am Europa-Institut der Uni Basel. Dem Panama-Kanal geht das Wasser aus. Grund ist die Trockenheit, die durch das Wetterphänomen El Niño verschärft wird. Als Reaktion darauf lassen die Behörden ab September weniger Schiffe durch den Panama-Kanal. Der ist eine der wichtigsten Handelsrouten der Welt. Welche Folgen also hat diese Maßnahme nun? Darüber hat Sophia Fessler mit Ferdinand Rauch gesprochen. Er ist Professor für internationalen Handel an der Universität St. Gallen.
7: Ja, das kommt regelmäßig vor, dass es im Panama-Kanal zu Engpässen kommt. Der Panama-Kanal hängt ab von diesem künstlichen See, der oft in Dürreperioden zu wenig Wasser hat. Dann dürfen weniger Schiffe fahren oder Schiffe müssen entladen. Das führt zu Engpässen, Verzögerungen, das kommt auch regelmäßig vor. Und das hat Auswirkungen auf den ganzen globalen Welthandel. Wobei so eine kurzfristige, temporäre Situation, wo die Wartezeiten am Panama-Kanal ein bisschen länger werden, ist nicht so dramatisch, wie ein permanenter Verlust des Panama-Kanals wäre. Also da geht es um einen kleineren temporären Schock, aber mit weltweit spürbaren Folgen.
8: Vielleicht können wir geografisch das ein bisschen einordnen. Wie viel von diesen Konsequenzen würden wir dann hier in Europa spüren?
7: Die wichtigsten Routen, die durch den Panama-Kanal gehen, ist die Verbindung der amerikanischen Ostküste mit Ostasien und der amerikanischen Westküste mit Europa. Das sind die Handelsrouten, die direkt beeinflusst werden, wenn dieser Panama-Kanal beschränkt wird. Allerdings, wenn es dort zu Engpässen kommt, hat das auch Auswirkungen auf alle möglichen anderen Handelsrouten. Also zum Beispiel könnte man sagen, der Handel über Flugzeuge ist nicht direkt betroffen, aber ist indirekt betroffen, weil sich natürlich, wenn weniger Güter durch den Panama-Kanal gehandelt werden, Handel auf Flugzeuge und alternative andere Transportmethoden verlagert wird. Das sind die Hauptrouten, die betroffen werden. Die direkten Effekte betrifft vor allem Güter, die ein niedriges Verhältnis haben von Wert zu Gewicht. Also schwierige, aber nicht teure Dinge werden auf Schiffen gehandelt. Das sind die Güter, die direkt betroffen werden, wenn der Panama-Kanal weniger Güter transportiert. Dinge, die hohen Wert haben, relativ zu ihrem Gewicht, werden traditionell ohnehin mit Flugzeugen oder anderen Methoden gehandelt.
8: Können Sie vielleicht einige Beispiele nennen von Branchen oder von diesen konkreten Gütern?
7: Da geht es um den Agrarsektor, da geht es um Metalle, einfache Inputs, Baumaterial, solche Dinge, nicht? Die werden auf Schiffen gehandelt.
8: Wie würde es sich dann in der Schweiz das Ganze auswirken?
7: Was wir in meiner Forschungsgruppe geschätzt haben, war der Effekt, wenn sich der Panama-Kanal permanent schließen würde. Das ist nicht die Situation, die wir jetzt haben. Das ist eine wesentlich extremere Situation. Aber wir schätzen ungefähr, dass wenn der Panama-Kanal permanent verloren geht, der kurzfristige Verlust für die Schweiz ungefähr ein halbes Prozentpunkt ausmacht, also 0,5%. Das klingt vielleicht auf ersten Blick wenig, ist aber tatsächlich sehr, sehr viel, wenn Sie nur im Vergleich überlegen, wie viel Geld wir ausgeben für andere Transportinfrastrukturprojekte, für Straßen, für Eisenbahnen, für Flugzeuge. Da geben wir ja sehr, sehr viel Geld regelmäßig aus, um Handelseffekte zu erzielen, die viel, viel kleiner sind als 0,5% des gesamten Handels. Also ein permanentes Schließen des Panama-Kanals wäre für die Schweiz groß und das ist ziemlich dramatisch, meiner Einschätzung nach. Allerdings noch einmal, worüber wir jetzt reden, nur eine Verkleinerung der Schifffahrt durch den Panama-Kanal, das ist ein wesentlich moderaterer Effekt, der auch wieder vorbeigehen wird, wenn wieder Wasser in den Gatunsee in Panama fließen kann.
8: Wenn jetzt das passiert, eben weniger Wasser, weniger Durchfahrt durch den Panama-Kanal, kann man problemlos auf Alternativen umstellen?
7: Es gibt ein paar Alternativen, die problemlos möglich sind. Also manche von den großen Handelsrouten, etwa amerikanische Westküste nach Asien oder auch Europa nach Ostasien, da ist der Suezkanal und der Panama-Kanal, sind beide Routen ungefähr gleich lang. Also es gibt für ein paar von den großen Seewegen tatsächlich einfache Alternativen. Oder man fährt um Kap Horn, nicht um Amerika, im Süden herum. Das ist allerdings für viele kürzere Routen ein deutlich größerer Umweg. Es gibt also Alternativen, aber die sind teuer und die sind nicht ohne Probleme. Auch wenn sich viel mehr auf den Suezkanal verlagert oder Flugzeuge und Lastwegen und andere Transportmittel, steigt ja überall dort die Nachfrage nach Handelsinfrastruktur und entsprechend teurer und knapper wird alles an anderen Engpässen.
0: Das Gespräch mit Ferdinand Rauch, Professor für internationalen Handel an der Uni St. Gallen. Und damit sind wir am Schluss der heutigen Ausgabe von 4x4. Wir haben die Sendung am Montagvormittag aufgezeichnet. Und begleitet hat sie Vera Deragisch.

0: Die Nachrichten von SRF um 14:30 mit Patrick Walter. Ein Tornado hat in einem Dorf in Südfrankreich mehrere Menschen verletzt und zahlreiche Häuser beschädigt. Das Unwetter hat am späten Nachmittag das Dorf Poma in der Nähe der Pyrenäen getroffen und dabei die Dächer von dutzenden Häusern zerstört, wie die Behörden mitteilen. Bilder zeigen auch zahlreiche zerstörte und teils umgekippte Autos. 41 Menschen seien verletzt worden, 15 Personen mussten ins Spital. Außerdem waren am Abend hunderte Haushalte in der Region wegen des Tornados ohne Strom. Und an mehreren Flughäfen in Frankreich führte das Unwetter zu Beeinträchtigungen des Flugbetriebs. Die USA kündigen neue Sanktionen gegen den Iran an und wollen so den wirtschaftlichen Druck auf das iranische Regime erhöhen. Man wolle dem Regime möglichst alle Einnahmen entziehen, sagte US-Finanzminister Scott Bessent. Außerdem drohen die USA auch anderen Ländern mit Konsequenzen, falls sie ihre Wirtschaftsbeziehungen zum Iran nicht abbrechen. Diese Drohung dürfte sich unter anderem gegen China richten. China kauft laut Schätzungen 80% des iranischen Öls. Ob die US-Regierung von Präsident Trump ihre Drohungen wahrmacht, sei aber alles andere als klar, sagte USA-Korrespondent Roger Ebli in der Sendung 10 vor 10.
1: Man will mit diesen Wirtschaftssanktionen eben genau das erreichen, was man bis jetzt militärisch nicht erreicht hat, nämlich das Regime in Teheran in die Knie zu zwingen. Die Frage ist einfach, werden die USA diese Drohungen auch umsetzen? Denn gemeint dürften damit vor allem Länder wie China und Russland sein. Und besonders im Fall von China hat Donald Trump in den letzten Monaten darauf hingearbeitet, die Beziehungen mit China, mit Xi Jinping zu verbessern. Xi Jinping wird in einem Monat im Weißen Haus auf Staatsbesuch sein. Da kämen Sanktionen gegen chinesische Finanzinstitute wohl zur Unzeit. Deshalb stellen hier Experten noch in Frage, ob die USA denn das auch wirklich so durchziehen werden,
0: sagt USA-Korrespondent Roger Ebli. US-Präsident Donald Trump versucht, vor den Parlamentswahlen im Herbst die Briefwahl einzuschränken. Nun hat er einen Etappensieg errungen. Der oberste Gerichtshof hat den Weg für die Umsetzung einer entsprechenden Trump-Verordnung teilweise freigemacht. Die Vorinstanz hatte dies blockiert und argumentiert, Wahlregeln seien laut Verfassung Sache der Bundesstaaten. Allerdings schreiben Nachrichtenagenturen, der Supreme Court lasse weiterhin die Möglichkeit offen, erneut gegen die Einschränkung der Briefwahl zu klagen. Und ein weiterer Gerichtsentscheid, welcher die Pläne von Präsident Trump blockiert, bleibt vorerst bestehen. Präsident Donald Trump behauptet seit Jahren, bei der brieflichen Stimmabgabe komme es zu Wahlbetrug im großen Stil, ohne Beweise vorzulegen. Beobachterinnen und Beobachter sehen in der Einschränkung der Briefwahl den Versuch, insbesondere demokratische Wählerinnen und Wähler von der Stimmabgabe abzuhalten. Das Wetter. In der Nacht gibt es teils kräftige Gewitter, tagsüber wird es vorübergehend ziemlich sonnig. Dann gibt es wieder lokale Schauer, dies bei 23 bis 26 Grad. Das waren Nachrichten von Radio SRF, verantwortlich Patrick Walter.
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4: Das Bundesamt für Polizei FEDPOL warnt seit Jahren vor der organisierten Kriminalität und ist auch Frühling selber Opfer geworden. Ein FEDPOL-Polizist soll Informationen an die Drogenmafia verkauft haben. Das FEDPOL will mehr Personal und schärfere Gesetze für die Sicherheit der Schweiz. Aber könnte man nicht heute schon mehr machen? Das frage ich die FEDPOL-Chefin. Willkommen in der Samstagsrundschau, Eva Wildigortes.
5: Grüß Herr Meier, merci für die Einladung.
4: Frau Wildigortes, Polizist aus euren eigenen Reihen soll also der Drogenmafia zugedient haben. Ausgekommen ist das Ende April. Wie gut hat ihr den mutmasslichen Maulwurf kennt aus Mitarbeitern?
5: Die Person war bei uns tätig, schon einige Jahre. Und ja, wir waren unglaublich betroffen, als wir das erfahren haben, aber sofort Massnahmen und Sicherungsmassnahmen ergriffen und sind jetzt dran, den Fall intern aufzuarbeiten.
4: Hat ihr ihn gut kennt?
5: Ich habe ihn persönlich nicht gekannt, nein.
4: Wie ändert so ein Vorfall den Blick von einer Chefin auf die eigenen Leute?
5: Das ändert sich in diesem Sinn nicht. Oder? Wir sagen in der Strategie zur Bekämpfung organisierter Kriminalität, die letztes Jahr im Dezember vor der Konferenz von der kantonalen Justiz- und Polizeidirektoren und vom Bundesrat ist verabschiedet wurde, steht auf der ersten Seite, oder warnen wir auf der ersten Seite, vor Gefahren von Korruption und Infiltration. Und das, wir sind uns durchaus bewusst gewesen. Wir sind über 1'000 Mitarbeitende, die sich jeden Tag korrekt verhalten. Und das ändert den Blick nicht. Das ist einfach eine weitere Awareness, die wir aber auch schon hatten. Sondern ich bin der ganz festen Überzeugung, dass alle anderen Mitarbeiter sich an die Regeln halten und sehr bewusst und loyal und sehr kompetent jeden Tag dafür arbeiten, um die Sicherheit in der Schweiz zu stärken.
4: Der Mann ist von einer Kantonspolizei zu euch gekommen, hat zuletzt beim Bundessicherheitsdienst gearbeitet. Also dort hat er zum Beispiel Schutzmassnahmen geplant für den Bundesrat. Müsst ihr inzwischen, das ist jetzt auch wichtig, neben der Strafuntersuchung, wo ihr nichts dazu könnt sagen, mal läuft, was genau rausgegangen ist? Und da müsst ihr ja zum Beispiel vielleicht Leute schützen, die dort erwähnt werden in diesen Daten. Habt ihr da den Überblick?
5: Das ist aber Teil der Strafuntersuchung. Oder? Also das, da ist das Strafverfahren läuft, das ist die Bundesanwaltschaft, die das führt. Und das ist Teil davon, wirklich herauszufinden, was sind das für sensitive Informationen, die rausgeflossen sind. Wir haben im Bereich, wo wir Einfluss haben, nämlich in der internen Organisation, selbstverständlich die notwendigen Massnahmen getroffen.
4: Euch ist ja quasi, ich sage mal, einer von den Worst Cases für eine Polizei passiert, oder? Kasim ist infiltriert worden, Glaubwürdigkeit ist krass oder in Frage gestellt. Umso mehr gestaunt habe ich, dass ihr schon nach wenigen Wochen gesagt habt, ja, eine erste Analyse, die hat gezeigt, es gäbe keine grundlegenden systemischen Schwachstellen. Also es hat ja eine Schwachstelle gegeben.
5: Es hat eine Schwachstelle gegeben. Wie gesagt, wir warnen davor. Das ist ein Teil der Aktivitäten von kriminellen Organisationen, nämlich wirklich sich Zugang zu verschaffen zu Informationen, sich Zugang zu verschaffen zu Beamten auf allen Stufen und so Informationen bekommen, um ihr kriminelles Geschäft auszurichten.
4: Ich sage das schon, mit grundlegenden nein, Problemen gibt es nicht.
5: Nein, das würde ich nicht sagen. Oder Sie müssen sich vorstellen, wo wir Kenntnisse bekommen haben, das sind die eigenen Leute gewesen. Das ist Bundeskriminalamt. Polizei, die auf das gestoßen ist, sofort Meldung hat gemacht. Also das muss man wirklich da auch betonen. Und dann im Vorfeld und dann wieder bei der Verhaftung hat man natürlich sofort geschaut. Hat man alles, hat man alle Regelungen eingehalten bei der Einstellung? Sind Zugriffsrechte auf seine Funktion beschränkt gewesen? Hat man Kontrollen gemacht? Das hat man natürlich als erstes sofort analysiert. Und ich kann man sagen, auf den ersten Blick sind da keine Fehler gemacht worden. Aber selbstverständlich, das habe ich auch gesagt, wir sind jetzt dran an einer weitergehenden Analyse, wo man wirklich schaut, gibt es noch Möglichkeiten, hier besser zu werden, nachzujustieren im Bereich Governance und Compliance. Das ist klar.
4: Nehmt uns doch ein mit, was wäre da denkbar?
5: Ja, beispielsweise, oder man muss immer eine Abwägung machen. Oder? Die Mitarbeiter die brauchen die Informationen, um arbeiten zu können. Oder wenn man die kappen, von den Informationen, die sie brauchen für ihre Auftragserledigung, dann können sie das nicht mehr machen. Oder? Aber hier muss man schauen, oder? Sind die Zugriffsrechte korrekt gewesen? Muss man hier mehr kontrollieren? Müssen wir präventiv mehr machen? Müssen wir bei der Einstellung vielleicht weitere Kontrollen machen? Einfach braucht es weitergehende Ajustierungen und da verwehren wir uns überhaupt nicht dagegen. Da wird sicher die Strafuntersuchung, die Resultate werden uns auch Hinweise geben. Aber wir sind natürlich jetzt schon tätig. Wir wollen sagen, das ist etwas, das möchte man nicht. Das ist für uns wirklich schwierig gewesen. Aber wir sind der Überzeugung, wir schauen das genau an und tun dort Verbesserungen vorne aus.
4: FEDPOL warnt seit Jahren vor der organisierten Kriminalität, dass das ein Problem nicht nur für die Sicherheit ist, sondern wir sagen auch für die Demokratie, eben wegen dieser Unterwanderung von Politik, Behörden und auch Wirtschaft. Eure Vorgängerin Nicoletta Della Valle, die hat vor 2 Jahren, das hat Schlagzeilen gemacht, von Politikern geredet, die jungen zu Mittagessen mit Mafiosi. Da hat ihr Kleinlaut jetzt ein bisschen sagen müssen, das war nur ein Anfangsverdacht, hat sich nicht bestätigt. Was für Belege habt ihr für die ja eigentlich beängstigende Aussage, dass da das Wirtschafts- und Politikleben unterwandert sind?
5: Ich glaube, man muss es ein bisschen relativieren. Oder? Also wir haben jetzt den Fall bei uns gehabt, es gibt andere Fälle. Und was ich da dazu auch darf sagen, ist einfach eine Praxis von kriminellen Organisationen, nämlich im Verborgenen zu handeln und sich aber illegal Informationen zu beschaffen, um wirklich zum ihren illegalen Geschäften besser nachkommen. Und das ist sehr verbreitet, oder? Wir sehen das überall auch in Europa. Wir haben ja die Informationen zum einen natürlich aus eigenen Lagebildern, aus eigenen Ermittlungen, aber auch im Austausch mit dem Ausland, wo man das ganz konkret sieht. Wir als Schweiz Schweiz. Wir haben vielfach einen kleinen Vorsprung oder, aufs Ausland. Wenn Sie sehen, die Bandenkriege, die wir in Belgien, in Schweden sehen, das haben wir im Moment noch nicht auf der Straße. Oder? Auch weitere Phänomene, wo wir vielleicht im Gespräch noch drauf kommen, das breitet sich bei uns erst aus. Oder? Und das ist aber wichtig, dass wir als Strafverfolgungsbehörde, als Bundespolizei, dass wir schon mal davor warnen, damit man auch präventiv sich schützen kann. Oder?
4: Also es sind vor allem Annahmen, die sich aufs Ausland stützen, wenn ich das richtig verstehe. Aber eben die Warnungen, die sind, ja, es ist ziemlich alarmistisch seit Jahren von FEDPOL, eigentlich in jedem Interview. Da bin ich mal schauen, wie viele Strafuntersuchungen laufen denn überhaupt, also mal der zudienenden Bundesanwaltschaft, dass sie die grösseren Fälle, die internationalen Fälle, wegen organisierter Kriminalität, dass sie gerade mal 16. Also da klafft irgendwie eine Lücke zwischen Alarmismus und dem, was ihr offenbar tatsächlich seht und könnt verfolgen.
5: Nein, das würde ich nicht sagen. Oder? Sie müssen sehen, das sind zum Teil sehr, sehr grosse Verfahren. Ich will mich jetzt nicht auf die Zahl festlegen, aber das sind sehr grosse Verfahren mit sehr vielen involvierten Personen. Das ist 16 Verfahren führen mit den Mitteln, die wir haben. Das ist ein grosser Aufwand. Oder? Also, und was man muss sehen, ist, Europol, die haben jetzt gerade einen Bericht herausgegeben, die reden von 730 kriminellen Organisationen, die in Europa tätig sind. Sie haben vor 2 Jahren einen Bericht herausgegeben, auch in diesem Rahmen. Dann haben sie von über 800 geredet. Jetzt sagen sie aber, dass 2/3 von diesen Organisationen, die sie vor 2 Jahren gesehen haben, die tätig sind, gar nicht mehr da sind, sondern einfach ersetzt sind worden durch andere. Oder? Das ist sehr, das verändert sich ständig. Das ist kein Alarmismus, überhaupt nicht.
4: Aber ein Zugriff, also ein strafverfolgerischer Zugriff hat er offenbar nicht, wenn er so wenig Verfahren hat. Das sagt sie eine grosse, aber ja.
5: Ja, natürlich. Wir sind aber auch nicht allein. Oder? Wir haben natürlich auch Kantone, die in diesem Feld tätig sind. Oder wir sind dann wirklich für die kriminellen Organisationen im grossen Stil zuständig, aber Kantone machen ja auch Ermittlungen auf ihrem Bericht, die haben auch Verfahren. Das sind vielfach sind das die Ersten, oder, die auf Indizien stossen, die schon mal ermitteln. Also die darf man überhaupt nicht vergessen. Also ich bin gar nicht der Meinung, organisierte Kriminalität ist eine Priorität von uns und ist wirklich eine Gefahr, wo man muss nachgehen muss.
4: Die möchten strengere Gesetze, aber die hätten jetzt schon Möglichkeiten, ja, ziemlich niederschwellig, also dass die können die Leute, die keinen Schweizer Pass haben, ausweisen, bevor der oder die ein Strafurteil hat. Also schon rein, wenn es Verdachtsmomente gibt, ohne dass vielleicht auch sogar ein Verbrechen begangen hat, könnt ihr das, die Leute ausweisen, aus FEDPOL-Kompetenz. Das hat er wegen organisierter Kriminalität in den letzten 5 Jahren zusammengezählt bei 7 Leuten gemacht. Warum schöpft ihr das nicht aus, die Möglichkeiten, die ihr habt?
5: Doch, das schöpfen wir selbstverständlich aus, oder? Aber das ist man muss natürlich dann schon ansehen, oder? Man kann nicht nur wegen einem sich nicht erhärteten Anfangsverdacht eine Ausweisung machen. Das muss man gut anschauen. Dort muss man Fakten prüfen. Und wenn das der Fall ist, dann tun wir ausweisen. Genauso wie Einreisesperren beispielsweise im letzten Jahr. Da haben wir eine grosse Zunahme gehabt. Also wir schöpfen die Instrumente schon aus. Aber es braucht noch andere. Beispielsweise bei Geldwäschereibekämpfung. Oder da müssen wir das Dispositiv können verstärken. Es gibt noch weitere Vorschläge, die wir machen jetzt mit dem Nationalen Aktionsplan zur Bekämpfung von organisierter Kriminalität. Beispielsweise auch präventive Massnahmen.
4: Da komme ich gerade dazu. Zu diesen Massnahmen. Vielleicht noch zum Nachhaken. Die sagen, ja, wir schöpfen schon aus, aber 7 Personen in 5 Jahren, also in anderen Deliktsfällen, das ist es mehrfach, oder? Im Terrorbereich, aber auch in anderen Bereichen, im Staatsschutzbereich. Also es überzeugt mich jetzt und vielleicht auch die Hörerinnen und Hörer nicht, dass sie das wirklich ausschöpfen. Oder ihr habt einfach zu wenig Informationen, wo es wirklich...
5: Ja, man muss ja auch sehen, das braucht ja auch eine Gefährdung, oder? Eine bestimmte Gefährdung für die innere und äußere Sicherheit, dass wir eine Ausweisung machen können, oder? Und das muss man ermitteln, das muss man erhärten. Und wie gesagt, selbstverständlich, wir sind Polizei, wir schöpfen die Mittel, die wir haben, aus. Aber das reicht nicht, oder? Die Verfahren, die sind komplex. Wir haben ganz viele Daten, die man auswerten muss. Also die dauern über mehrere Jahre, sind aber nachher, wenn man sie nachher vor Gericht bringen kann, dann sieht man die Dimensionen. Oder? Also das, ich bin schon der Meinung, all das, was wir haben, schöpfen wir absolut aus, aber wir brauchen weitere Instrumente.
4: Reden wir über das. Der Aktionsplan zusammen mit den Kantonen und den Gemeinden, der kommt auf ein Jahr. Und ein griffiger Punkt ist offenbar eine sogenannte Meldepflicht, also dass alle Gemeindesangestellten, Kantonsangestellten, da reden wir von Arbeitsinspektoren, die zum Beispiel Barbershops kontrollieren, Grundbuchämter, die Immobiliengeschäfte registrieren, müssten, wenn sie etwas sehen, was auf organisierte Kriminalität, Geldwäsche hinweist, müssten eine Meldung machen. Was erhofft ihr euch von dem?
5: Also ich muss sagen, wir sind, wie ihr sagt, wir sind jetzt in der Vernehmlassung, gerade erst abgeschlossen von dem nationalen Aktionsplan, wo ganz eigentlich viele Aufgabenfelder, viele Handlungsfelder umfasst, wie zum Beispiel gemeinsames Lagebild, Sensibilisierung und verstärkte Zusammenarbeit und natürlich eben auch präventive Massnahmen. Das wäre eine mögliche.
4: Ja, ich möchte über die Meldepflicht reden, weil ich nicht gehört, dass sich das herauskristallisiert.
5: Jawohl, und dem muss man sagen, dass der Wunsch ist von den Kantonen selber gekommen. Dass man das würde aufnehmen, dass man hier verschärft. Nicht nur, dass man es möglich macht, auch man muss immer schauen, dass man die Möglichkeit auch schafft, weil die Personen, die unterliegen auch dem Amtsgeheimnis. Oder man muss schauen, dass keine Amtsgeheimnisverletzung da besteht bei einer Meldung. Aber die Kantone selber haben gesagt, in dieser Vernehmlassung, sie möchten gerne hier eine Pflicht einführen. Weil sie sehen das auf ihrem Territorium, sehen sie die Notwendigkeit. Und darum gehen wir zusammen mit den Kantonen Schritt für Schritt mit den Staatsanwaltschaften, mit der Bundesanwaltschaft.
4: Kann ich noch heikel sein? Stellen wir irgendeine Lebensmittelinspektorin vor, die ist interessiert, die Gesundheit von der Allgemeinheit zu sichern, geht in eine Pizzeria oder Bubble Tea Shop, ich nehme jetzt extra Klischee-Beispiel für so, vielleicht auch Geldwäscherei, wo man probiert, Bargeld einzuschlafen. Und die möchte vor allem Zugang haben in die Küche und ins Lager und so weiter. Aber die wissen alle, ja, die schaut auch noch auf die Finger in der Buchhaltung. Das ist ja nicht so einfach für die Leute an der Front.
5: Nein, das ist nicht einfach. Aber das ist eine Möglichkeit. Oder sie sehen in die Geschäfte rein, es gibt Auffälligkeiten, wo sie weitergeben könnten. Und auf das sind wir angewiesen. Auf das ist die Strafverfolgung auch angewiesen. Oder? Auch organisierte Kriminalität und wie wir es in der Strategie schreiben, das muss ein gesamtgesellschaftlicher Ansatz sein. Und dort fängt es an. Oder? Dort hat man Indizien und wir möchten gerne, und da sind ja Kantone sehr bei uns, dass man das auch melden kann. Und vor allem, dass die Lebensmittelinspektorinnen oder Inspektoren oder Arbeitsinspektorate oder Grundbuchämter, dass die angestellten Personen, durch, dass sie wissen, was sie für Möglichkeiten haben, was sie für Pflichten haben und an wer sie sich wenden können. Weil das mag ja sein, dass sie etwas sehen, das ihnen auffällt und dann gar nicht wissen, was sie mit dieser Information machen sollen. Und das sind für uns doch wichtige Indizien, wo man dann nachgehen kann. Entweder erhärtet es sich oder nicht.
4: Drogen sind ja meistens im Zentrum von organisierter Kriminalität, Prostitution, Menschenhandel, auch Cyberbetrug und so weiter. Und immer geht es ums Geld, das man nachher muss waschen muss. Also, hat er vorher gesagt, er möchte dran setzen, da kommt nächstes Jahr ein Vorschlag. Jetzt kennt man die Geschichte von der letzten Verschärfung, Geldwäscherei. Erster Anlauf im Parlament abgestürzt, zweiter Anlauf jetzt auch wieder ein bisschen verwässert worden. Der politische Wille, das wisst ihr ja auch, in der Schweiz im Parlament da Züge anzuziehen, Vorschriften verschärfen, schneller können sagen, das Geld hat wahrscheinlich kriminellen Ursprung, das ist klein.
5: Ja, aber es ist unsere Aufgabe, oder? Es ist unsere Aufgabe als Polizei, darauf hinzuweisen, wo die Problematik ist. Und ich glaube, das braucht vielleicht in der Schweiz mehrere Anläufe. Aber im Gespräch mit Parlamentariern, in Kommissionen, sehe ich doch eine gewisse Offenheit, darüber zu diskutieren. Nicht nur hier, weil Geldwäscherei, die sagen es völlig richtig, oder? Die kriminellen Organisationen sind in verschiedensten Deliktsfeldern unterwegs. Waffenhandel, Betäubungsmittelhandel, Menschenhandel. Aber das, was sie gemeinsam haben, das ist ja wirklich, dass sie das Geld, das inkriminierte Geld waschen müssen. Und die müssen wir ansetzen. Und da sind alle eigentlich überzeugt. Und darum wollen wir hier auch nicht locker lassen. Aber der politische Diskurs, der braucht es
4: selbstverständlich. Ich will das letzte Mal eure Vorgängerin zitieren. Die hat in einem Interview gesagt, vor 2 Jahren, ja, sie sind halt auch Anwälte, Immobilienfirmen, Treuhänder, Profiteure von kriminellen Organisationen, Stichwort Geldwäscherei. Das mache ich das Ganze nicht einfacher, da die Regeln zu verschärfen. Also das ist ein Teil des Problems.
5: Ja, ich würde sagen, wie bei allen, oder? Anpassungen vom Gesetz. Man muss das diskutieren, man muss Interessensabwägungen machen und dann sich entscheiden dafür, was vor allem sind die wirksamsten Massnahmen.
4: Also die Wirtschaftslobby, Finanzlobby gegen euch, hat jetzt eigentlich Frau Dellawalle gesagt.
5: Ja, das hat sie möglicherweise so gesagt. Das würde ich weder bestätigen noch sagen, dass das nicht stimmig ist. Die Geldströme, das ist entscheidend, oder? Und darum ist das ein Teil von dem Gesetzespaket. Das ist ein Teil davon, aber ein wichtiger Teil davon, von dem Gesetzespaket, das wir gerne vorschlagen wollen, ist in der Tat die Verschärfung des Geldwäscherei-Dispositiv.
4: Vielleicht noch ein letzter Punkt. Herr en passant schon erwähnt, dass es sehr aufwendig ist, die Verfahren. Er hat das auch aus Grund genannt, warum es eigentlich so wenig laufen auf der Bundesebene. Das ist ein langes Thema, dass ihr mehr Ermittlerinnen und Ermittler wollt. Die Politik hat euch jetzt ja auch bewilligt, auf die 6 Jahre, 100 bis 200 zusätzliche Ermittlerinnen. Aber es hat ja auch so einen Aufsichtsbericht von der Finanzkontrolle, der zeigt, dass zum Teil die Probleme ja hausgemacht sind. Also, dass man ausgebaut hat beim FEDPOL, nicht bei den Ermittlerinnen und Ermittlern, sondern bei den Stäben, also bei der Amtsbürokratie. Hat er da jetzt reagiert? Wie viele Leute hat er schon freigespielt, für dass sie jetzt wirklich gehen, Leute einvernehmen und die ermitteln und Akten auswerten?
5: Also die Hauptaussage vom Bericht ist ja in dem Sinne eindeutig. Oder?
4: Dass wir es mehr Personal braucht, aber ich schaue jetzt auf die Schwachstelle. Natürlich.
5: Selbstverständlich, wo ist eure Verantwortung? Wir haben zu wenig Ermittler. Das muss man mal sagen, oder? Das ist das Fazit vom Bericht. Und selbstverständlich, der Bericht oder die eidgenössische Finanzkontrolle, wo die Arbeit hat gemacht, die hat Empfehlungen formuliert. Wie ihr sagt, im administrativen Bereich, in den Stäben, gäbe es noch Möglichkeiten, um noch effizienter zu arbeiten, um gewisse Doppelspurigkeiten abbauen. Das haben wir gemacht. Da sind wir aber mitten drin.
4: Das haben die Leute freigespielt.
5: Ja, und wir tun die Leute wieder einspeisen in die operativen Aufgaben. Das ist absolut der Fall. Das braucht aber natürlich auch einen gewissen Moment. Oder? Es ist auch immer, man muss immer priorisieren, man muss immer schauen in so einer volatilen Welt, wo muss man die Schwerpunkte setzen. Und das machen wir auch. Und das ist so, wir sind dran, die Stäbe zu verschlanken, Administration abbauen und wirklich auch Entscheidkompetenzen an den richtigen Ort zu bringen, dort, wo auch die Fachkompetenz ist. Also das ist ein ongoing Prozess.
4: Das ist zusammen. Und schau mit der Chefin von FEDPOL, der Eva Wildi-Gordes, live aus Bern, senden wir. Ich möchte jetzt kurz aktuelle Zeitungsschlagzeilen vorlesen, wo ihr bitte spontan darauf reagiert. Die erste ist gerade von dieser Woche. 80% der Maghreb-Asylsuchenden werden einer Straftat beschuldigt.
5: Ja, wir tun unabhängig von Herkunft und Geschlecht und natürlich alles, wir Straftaten verfolgen.
4: Da geht es ja häufig um Diebstahl, Vermögensdelikt, Einbrüche. Das ist im Alltagsleben der Leute auch wahrscheinlich der Hörerinnen und Hörer präsenter. Wie gefährlich ist das Gefühl, dass der Staat dann ein Sicherheitsproblem nicht im Griff hat?
5: Also die Straftaten, die fallen ja in die Kompetenz von den Kantonen. Oder? Also das muss man auch genau anschauen. Hier muss man die Aufgabenteilung gut anschauen. Aber ich würde nicht meinen, dass das überhaupt nicht ernst genommen wird. Im Gegenteil. Oder? Also man hat jetzt, wenn Sie auf Schlagzeilen kommen, vielleicht kommen Sie später drauf, Schlagzeilen gehabt in den letzten Monaten, dass wir Diebstähle hatten in Autogaragen, in Waffenhandlungen.
4: Da kommt tatsächlich noch eine Schlagzeile.
5: Kommt tatsächlich noch eine Schlagzeile. Darf ich vorgreifen, Herr Meier?
4: Oder? Wir sind flexibel.
5: Ja, sind wir flexibel, wunderbar. Oder wo man sagt, da kommen zum Teil jugendliche, minderjährige, junge Männer, häufig von Frankreich, die kommen über Grenzen und tun Straftat begehen, eben einen Raubüberfall in einer Waffenhandlung oder Luxusauto entwenden. Und da haben wir beispielsweise sehr rasch reagiert. Oder? Wir haben eine Taskforce auf die Beine gestellt, auf Bundesebene, zusammen mit dem Kanton Zürich, also die Kantonspolizei Zürich. Und wir führen die Taskforce mit verschiedensten Kantonen, weil man sagt, hier muss man zusammenarbeiten.
4: Aber im Griff hat das ja nicht, dass ja Leute mal für ein paar tausend Euro eben über TikTok oder so angeworben werden, häufig eben gar nicht wissen, wer ihnen den Auftrag gibt. Ja, und wenn man sie dann mal verhaftet, und das kann man ja eigentlich fast jeden Tag in der Zeitung lesen, dass es tatsächlich Verhaftungen gibt in den Kantonen, dann können die gar nicht sagen über die Hingerleute.
5: Das ist so. Da haben Sie absolut recht, Herr Meier. Also ich möchte noch schnell etwas zu den Verhaftungen sagen oder Identifizierten. Das sind um die 360, die man in diesem Jahr schon identifiziert hat. Aber Sie haben völlig recht. Oder? Das Phänomen nennt sich Crime as a Service oder Violence as a Service, wenn es um Gewalt geht. Das ist so, dass dahinter ist der Auftraggeber, ein Teil einer kriminellen Organisation, gibt den Auftrag für eben eine Gewalttat, dann ist es Violence as a Service oder für einen Raubüberfall oder so etwas, eine Einschüchterung oder so, dann ist es ein Crime as a Service, gibt einen Auftrag und dann hat es Rekrutierer, die tun, so junge, meistens sind sie junge Erwachsene oder Minderjährige, und die tun rekrutieren. Und das ist so, wenn sie verhaftet werden, und das passiert ziemlich häufig, haben sie wenig Informationen zu der Person, die den Auftrag hat gegeben. Aber genau das versuchen wir mit dieser Taskforce. Oder wir versuchen mit dieser Taskforce an Informationen zu kommen, damit wir die Hintermänner identifizieren können.
4: Dort hätten wir eine Schlagzeile schon weggeschnappt. Jetzt bleibt noch eine. Die Schweiz macht den Kampf gegen internationale Vergewaltigernetzwerke nicht mit.
5: Ja, das war eine Schlagzeile. Da muss ich sagen, das muss man ein bisschen relativieren. Oder? Da geht es um die Gruppe, um das Projekt von Europol, das Projekt Medusa.
4: Darf ich das vielleicht ganz kurz knapp erklären? Also dort werden auch Daten austauscht über Täter, die eben das Musterheim, das wir jetzt hier leider im Aargau ja, wo dem Ex-Politiker hatten, also mal ihre Opfer betäuben und dann missbrauchen. Genau. Und die Schweiz ist da nicht eingeladen worden, mitzumachen. Hat er jetzt den Antrag gestellt? Bitte nehmt uns auf.
5: Ja, aber ich muss das ein bisschen relativieren mit der Einladung. Oder? Das ist eine Gruppe von Staaten, die sich zusammengetan haben, die operative Fälle hatten, die sie zusammen bearbeitet. Das heisst, man muss einen operativen Fall haben, man muss einen konkreten Fall haben, wo man in die Gruppe trägt und dort bearbeitet. Da geht es vor allem darum, dass man Muster sieht oder was wird online gestellt, dass man da kann, oder dahinter sieht. Und das ist mal die Arbeitsgruppe.
4: Also nützlich, jetzt den Beitritt beantragt.
5: Ja, selbstverständlich, die Arbeitsgruppe ist sowieso nützlich. Die Arbeitsgruppe hat jetzt im April gestartet. Wir sind daran zu evaluieren, inwiefern wir Fälle haben, wo wir dort bearbeiten können. Das sind wir natürlich im Gespräch mit den Kantonen. Aber was ich muss sagen, wenn in dieser Arbeitsgruppe, die jetzt das erste Mal so einen Sprint hatte, wenn dort Informationen und Links zur Schweiz entstehen, dann werden wir informiert. Oder? Aber wir prüfen das ganz klar mit den Kantonen. Wir sind auch in Kontakt mit Europol, sodass wir, wenn wir einen Fall haben, wo wir muss sagen, wollen wir reinbringen, dass wir da sofort reagieren kann. Das ist etwas, wo kein langer Prozess ist, da kann man sofort eigentlich teilnehmen, wenn man eben so einen operativen Fall hat, den man dort bearbeiten
4: will. Ich möchte noch kurz über das Thema Terrorbekämpfung reden. Die Gefahrenlage immer noch erhöht. Die machen ja auch Ermittlungen für die Bundesanwaltschaft. Die bekommen vom Nachrichtendienst regelmässig Daten über sogenannte Risikopersonen übermittelt. 44 sind das im Moment, wo man befürchtet, dass die zu Gewalt schreiten. Was machen die mit diesen Informationen?
5: Die Informationen sind essentiell im Bereich Prävention. Die werden uns übermittelt vom Nachrichtendienst. Nicht nur übermittelt, wir haben eine Arbeitsgruppe, Terrorist Tracking, die Tetra-Gruppen, die sich mit der Lage befasst, aber auch mit ganz konkreten Fällen.
4: Also jetzt haben wir 44 Namen.
5: Genau.
4: Die haben alle schon vorgeladen.
5: Die haben wir, nein, die tun wir nicht zwingend vorladen. Oder? Jeden Fall muss man ganz konkret anschauen. Oder? Was steht dahinter? Was ist gefährdet? Und das machen wir, indem wir mit den Partnern, auch da, mit den Kantonen, mit den Staatsanwaltschaften, das tut man genau analysieren. Was ist gefährdet? Was sind für Massnahmen, die adäquat sind? Und das tut man zusammen diskutieren und dann die notwendigen Schritte weitermachen.
4: Da haben wir das Gleiche überlegt wie vorher bei der organisierten Kriminalität. Da habe ich angeschaut, was ihr heute schon machen könnt. Da gibt es seit 4 Jahren die Möglichkeit, ohne dass es eine Verurteilung gibt, also unter Umständen ohne, dass Islamist überhaupt irgendwie etwas für eine Tat vorbereitet hat, ihm zum Beispiel zu verbieten, mit bestimmten Leuten Kontakt zu haben, in eine bestimmte Moschee zu gehen, vorschreiben, dass er sich wöchentlich bei der Polizei melden muss. Das schöpft ihr enorm schwach aus. 4 Fälle pro Jahr. Der Bundesrat hat mal gesagt, dass bis zu 30 Fälle. Da macht ihr offenbar nicht alles, was möglich ist.
5: Doch, wir machen alles, was möglich ist. Einfach im Rahmen auf dem Gesetz. Oder? Also auch die präventiven Massnahmen, die muss man mit Vorsicht und Augenmass die anwenden. Und das machen wir dort, wo wir den Eindruck haben.
4: Immer mehr Risikopersonen, immer mehr ja, Verfahren, Terror, wo der Bundesanwalt klagt. Also das scheint ja einen Bedarf zu geben.
5: Nein, Sie müssen auch sehen. Oder? Früher war das so, dass Radikalisierungen auch vielfach durch persönliche Kontakte beispielsweise sind entstanden. Heutzutage passiert das vor allem online. Oder? Also da die Radikalisierung passiert sehr schnell und sehr digital, sehr maßgeschneidert teilweise. Oder? Da hilft zum Teil das Kontaktverbot nicht.
4: Aber vielleicht ein wöchentliches Gespräch?
5: Ja, vielleicht ein wöchentliches Gespräch. Und wie gesagt, da wird wirklich jeder Fall, das kann ich euch bestätigen, wo eine Gefährdung da ist, oder? Und wird analysiert und dann wird zusammen mit dem Partner festgelegt, was ist die adäquate Massnahme, die man ergreifen muss.
4: Gegen Thesen ist der Fall Winterthur, Ende Mai, wo ein polizeibekannter Islamist am Bahnhof, man kann sagen, mit Glück in grossem Unglück, 3 Passanten nur, Anführungszeichen, verletzt hat. Seit Jahren polizeibekannt, hat Hinweise darauf gegeben, dass er wieder zurück in die Schweiz ist. Da hat es keine solche Massnahmen gegeben.
5: Ja, da würde ich jetzt mich auch nicht auf den Test zulassen, ob es gar keine gegeben hätte. Oder sie, eine Gefährdung, oder hat. Eine Gefährdung, die ist ja immer da. Oder? Also das ist immer da. Oder man muss, wie gesagt, auch in diesem Fall, oder, da, die Person war bekannt, sie ist behandelt worden in diesen Gremien, aber wir warnen ja auch vor Jahren und vor allem der Nachrichtendienst vor eben so Einzeltätern. Das ist nicht immer einfach, hier vorauszuschauen. Und in diesem Fall auch, hat man ja auch können feststellen, dass noch psychische Erkrankungen möglicherweise auch noch mitgespielt haben. Aber auch da, oder? Man muss sehen, sofort hat man eingegriffen und hat die Person können festnehmen bei allen anderen Taten auch. Also ich bin der Meinung, wir sind gut unterwegs. Wichtig ist ein guter Informationsaustausch und eine gute Zusammenarbeit weiterhin.
4: Das ist ein Schlusspunkt. Wir sind am Schluss von der Sendung. Eva Wilde-Gortez, danke vielmals, dass Sie Gast waren in der Samstagsrundschau.
5: Herzlichen Dank. Merci, Herr Meier.
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0: Die Nachrichten von SRF um 2 mit Patrick Walter. Ein Tornado hat in einem Dorf in Südfrankreich mehrere Menschen verletzt und zahlreiche Häuser beschädigt. Das Unwetter hat am späten Nachmittag das Dorf Poma in der Nähe der Pyrenäen getroffen und dabei die Dächer von dutzenden Häusern zerstört, wie die Behörden mitteilen. Bilder zeigen auch zahlreiche zerstörte und teils umgekippte Autos. 41 Menschen seien verletzt worden, 15 Personen mussten ins Spital. Außerdem waren am Abend hunderte Haushalte in der Region wegen des Tornados ohne Strom und an mehreren Flughäfen in Frankreich führte das Unwetter zu Beeinträchtigungen des Flugbetriebs. US-Präsident Donald Trump versucht vor den Parlamentswahlen im Herbst die Briefwahl einzuschränken. Nun hat er einen Etappensieg errungen. Der oberste Gerichtshof hat den Weg für die Umsetzung einer entsprechenden Trump-Verordnung teilweise freigemacht. Die Vorinstanz hatte dies blockiert und argumentiert, Wahlregeln seien laut Verfassung Sache der Bundesstaaten. Allerdings schreiben Nachrichtenagenturen, der Supreme Court lasse weiterhin die Möglichkeit offen, erneut gegen die Einschränkung der Briefwahl zu klagen. Präsident Donald Trump behauptet seit Jahren, bei der brieflichen Stimmabgabe komme es zu Wahlbetrug im großen Stil, ohne Beweise vorzulegen. Beobachterinnen und Beobachter sehen in der Einschränkung der Briefwahl den Versuch, insbesondere demokratische Wählerinnen und Wähler von der Stimmabgabe abzuhalten. Weiter mit zwei Kurzmeldungen. Erneut ist in der Straße von Hormuz ein Öltanker angegriffen worden. Er sei vor der Küste des Omans von einem unbekannten Geschoss getroffen worden, meldet die britische Behörde zur Sicherheit der Schifffahrt. Das Schiff sei manövrierunfähig, die Besatzung sei in Sicherheit. Wer für den Angriff verantwortlich ist, blieb zunächst unklar. Bei einem nächtlichen Überfall durch eine bewaffnete Bande sind in Haiti über 40 Menschen getötet worden, das berichten Nachrichtenagenturen. Der Angriff ereignete sich nahe der Hauptstadt Port-au-Prince. In der strategisch wichtig gelegenen Nachbarschaft oberhalb der Hauptstadt bekämpfen sich seit Monaten verschiedene Banden. Die Sicherheitslage im Land gilt schon länger als sehr schlecht. Das Wetter. In der Nacht gibt es teils kräftige Gewitter, tagsüber wird es vorübergehend ziemlich sonnig, dann gibt es wieder lokale Schauer bei 23 bis 26 Grad. Das waren Nachrichten von Radio SRF, verantwortlich war Patrick Walter.
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4: Wir tanzen heute. Es geht um den Schweizer Volkstanz. Wie geht's ihm? Was macht er? Wie ist seine Zukunft? Das sind so ein paar Fragen, die wir umkreisen möchten in der nächsten halben Stunde. Andreas Wirth, dazu herzlich willkommen. Schön, dass Sie da sind.
5: Vielen Dank für die Einladung.
4: Gerne. Wir tanzen buchstäblich auf vielen Hochzeiten. Sie tanzen natürlich auch auf vielen Hochzeiten. Um Sie mal kurz vorzustellen, Sie sind Volkstanzlehrer, Dozent an der Uni Luzern, Vizepräsident der Interessengemeinschaft Volkskultur, dann Präsident der IG Lebendige Traditionen Basel-Land, Leiter der Trachtengruppe Waldenburgtal. Waldenburgertal. Habe ich was vergessen?
5: Nein, ich glaube, das war ziemlich umfassend.
4: So ungefähr. Sie sind auch natürlich ein großer Netzwerker. Haben Sie selber noch Zeit zum Tanzen bei so vielen Aufgaben?
5: Ja, absolut. Also ich tanze regelmäßig jeden Montag in Zürich, auch internationale Volkstänze. Und wie gesagt, leite ich mit einem kleinen Team die Trachtengruppe Waldenburgertal, wo wir vorwiegend Schweizer Tänze, aber auch ein paar internationale Tänze pflegen. Für mich ist das Tanzen ein Lebensgefühl und essentiell.
4: Ja. Wie ist eigentlich die Volkstanzszene in der Schweiz? Wie viele Mitglieder hat die?
5: Ja, das kann man nicht so ganz genau beziffern, aber ich kann Ihnen ein paar Angaben geben. Also die Trachtenvereinigung zählt ja ungefähr 10'000 Mitglieder und von diesen 10'000 Mitgliedern sind ein paar Tausend sicher tanzenderweise unterwegs. Dann gibt es auch noch lose, mehr oder weniger lose organisierte Kinder- und Jugendgruppen, sind auch etwa 3'000. Und das ist die eine Fraktion, also alle die Menschen, die in der Trachtenvereinigung organisiert sind und tanzen. Dann gibt es aber auch andere Gruppierungen, wie beispielsweise die Seniorentanzgruppen von der Prosenektute, die auch sehr aktiv sind. Im Kanton Basel-Landschaft kann man ab 50 dort